0: in der Mitte wechselhaft, im äußersten Süden trocken und zeitweise Sonnenschein, maximal 17 bis 27 Grad. Das waren die Nachrichten.
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2: Sternzeit, 20. September. Die fernste und früheste Galaxie im Kosmos. Im Sternbild Sextant hat das James-Webb-Teleskop das Objekt MOMZ-14 aufgespürt. Es handelt sich um eine Galaxie, deren Licht 13,5 Milliarden Jahre lang unterwegs war. Da der Kosmos 13,8 Milliarden Jahre alt ist, sehen wir diese Galaxie so, wie sie nur 280 Millionen Jahre nach dem Urknall ausgesehen hat. Ein Blick an den Rand des Universums ist immer ein Blick zurück in dessen früheste Kindheit. Diese Galaxie ist bisher das fernste bzw. früheste Objekt, das je beobachtet wurde. Die große Frage ist, wie sich diese Galaxie so schnell bilden konnte. Nach seiner Entstehung war das Universum zunächst ein einziger Brei aus Materie und Strahlung. Der kühlte langsam ab und schließlich fing das Gas an, sich zu Sternen und Galaxien zu verklumpen. In den dunklen Weiten des jungen Weltalls flammten die ersten Sterne auf. Einst dachte man, dass es einige Milliarden Jahre gedauert hat, bis das dunkle Zeitalter zu Ende ging. Doch wie Webb zeigt, hatte es der Kosmos sehr eilig, Licht zu machen. Die jungen Sterne am Rand des Alls leuchteten ursprünglich im blauen Licht. Durch die Ausdehnung des Universums wurde die Wellenlänge stark gedehnt und das einst blaue Licht ist für uns nun weit ins Infrarote verschoben. Deswegen wurde das Webb-Teleskop für Infrarotbeobachtungen ausgelegt. Das Instrument ist mitten in der Erntephase und verzückt die Fachwelt mit Beobachtungen in den Tiefen des Kosmos. Und bestimmt bald mit einem neuen Entfernungsrekord.
3: Und zur musikalischen Ernte heißt hier am Mikrofon willkommen Volker Warnig in unserer Radionacht. Von der Sternzeit also direkt zu Johannes Brahms. Im Sommer 1868 hat er einen Ausflug nach Wilhelmshaven gemacht. Er entdeckte dort in einem Bücherregal einen Gedichtband von Friedrich Hölderlin. Insbesondere von Hyperions Schicksalslied, welches das selige Dasein der Götter mit dem anstrengenden Leben der Menschen kontrastiert, war Brahms unmittelbar ergriffen. Mit Blick auf die Nordsee notierte er noch am selben Tag die ersten Skizzen zu seinem Schicksalslied und der Deutschlandfunk hat eine Aufführung von Brahms Werk im Mai vergangenen Jahres beim Ljubica Madrid Festival in Dresden mitgeschnitten. Sie hören das Schicksalslied mit der Singakademie Dresden und der Vogtland Philharmonie unter der Leitung von Michael Kepler.

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Das war das Schicksalslied von Johannes Brahms mit der Singakademie Dresden und der Vogtlandphilharmonie unter der Leitung von Michael Kettler. Brahms' Strahlkraft als Komponist ging weit über seine Wirkungsstätten in Hamburg und Wien hinaus. Der junge dänische Komponist Carl Nielsen war ein großer Verehrer und besuchte den alternden Brahms im Jahre 1894 in Wien. Nielsen schenkte ihm ein Exemplar der Partitur zu seiner ersten Sinfonie. Brahms bekam das Werk nie zu Gehör, aber ließ Nielsen später ausrichten, dass ihm die Partitur gefallen habe. Sie hören Nielsens erste Sinfonie, nun gespielt vom Sinfonieorchester des Dänischen Rundfunks unter der Leitung von Fabio Luisi.

Das war die erste Sinfonie in G-Moll Opus 7 von Carl Nielsen, eine Aufnahme mit dem Sinfonieorchester des Dänischen Rundfunks unter der Leitung von Fabio Luisi.

0: 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Drei Uhr die Nachrichten. In Mecklenburg-Vorpommern wird heute ein neuer Landtag gewählt. Rund 1,3 Millionen Menschen sind wahlberechtigt. Zum ersten Mal dürfen auch die 16- und 17-Jährigen ihre Stimme abgeben. Die Wahllokale sind von 8 bis 18 Uhr geöffnet. Die Abstimmung wird auch im Ausland mit großer Aufmerksamkeit verfolgt. Dabei steht besonders das Abschneiden der AfD im Fokus. Umfragen sagen ein Kopf-an-Kopf-Rennen zwischen der SPD von Ministerpräsidentin Schwesig und der AfD voraus. In Mecklenburg-Vorpommern regiert derzeit eine rot-rote Koalition. Auch in Berlin wird heute ein neues Abgeordnetenhaus gewählt. Hier sind rund 2,5 Millionen Menschen aufgerufen, ihre Stimme abzugeben. Wie in Mecklenburg-Vorpommern entscheiden erstmals auch die 16- und 17-Jährigen über die Zusammensetzung des Landesparlaments mit. Es wird mit einem knappen Rennen zwischen der bisher gemeinsam mit der SPD regierenden CDU und der Linken gerechnet. Zudem werden in der Hauptstadt die 12 Bezirksverordnetenversammlungen gewählt. Hier sind 2,75 Millionen Menschen wahlberechtigt, weil auch in Berlin lebende EU-Ausländer abstimmen dürfen. Die Ergebnisse der Wahlen in Mecklenburg-Vorpommern und Berlin haben auch bundespolitische Bedeutung. Je nachdem, wie die CDU abschneidet, dürfte die Debatte über die Zukunft von Parteichef und Bundeskanzler Merz wieder Fahrt aufnehmen. Er hat, anders als bei früheren Landtagswahlen, das komplette Präsidium für den frühen Abend zu Beratungen nach Berlin eingeladen. Merz steht seit der Niederlage der CDU bei der Landtagswahl in Sachsen-Anhalt Anfang September massiv unter Druck. Dort hatten die Christdemokraten ihr vorheriges Ergebnis halbiert, während die AfD nur knapp die absolute Mehrheit verfehlte. Die Houthi-Miliz im Jemen hat nach eigenen Angaben Ziele in der saudi-arabischen Hauptstadt Riad angegriffen sowie Ölanlagen am Roten Meer. Ein Sprecher der Rebellen sagte, es seien ballistische Raketen, Marschflugkörper und Drohnen eingesetzt worden. In Riad war zuvor Luftalarm zu hören. Augenzeugen berichteten von Explosionen und schwarzem Rauch in der Nähe des internationalen Flughafens. Feuerwehrleute sollen versucht haben, einen brennenden Tank zu löschen. Nach Angaben der Flugtracking-Seite Flight Radar 24 gab es am Flughafen von Riad zahlreiche Verspätungen und Ausfälle. Die Houthi-Miliz erklärte, die Angriffe seien eine Reaktion auf saudische Angriffe auf die jemenitische Hauptstadt Sanaa. Die saudische Seite bestätigte die Angriffe der Houthi-Miliz auf Riad und andere Städte. Sie machte aber keine Angaben zu möglichen Schäden. Chiles frühere Präsidentin Michelle Bachelet hat ihre Kandidatur für das Amt der UNO-Generalsekretärin zurückgezogen. Das gab die 74-Jährige auf Instagram bekannt. Bachelet, die zwischen 2018 und 2022 als UNO-Hochkommissarin für Menschenrechte fungierte, nannte keine Begründung für ihren Rückzug. Am Vortag war sie bei der jüngsten Probeabstimmung im UNO-Sicherheitsrat auf dem vorletzten Platz gelandet, wie die israelische UNO-Mission unter Verweis auf Quellen im Sicherheitsrat mitteilte. Favoritin für die Nachfolge von UNO-Generalsekretär Guterres ist demnach die Diplomatin Greenspan aus Costa Rica. Bachelet war zweimal Präsidentin ihres Landes. Während der Pinochet-Diktatur war sie mit ihrer Mutter in die DDR geflohen, wo sie Medizin studierte. Guterres scheidet zum Jahresende aus dem Amt. Nach zwei Amtszeiten kann der Portugiese nicht noch einmal kandidieren. Im Tennis Davis Cup steht es zwischen Deutschland und Kroatien nach dem ersten Tag 1:1. In Halle in Westfalen gewann US Open-Sieger Alexander Zverev zunächst gegen Maciej Dodik. Anschließend verlor Daniel Altmaier im zweiten Einzel gegen Dino Prijmic. Heute findet zunächst ein Doppel statt, danach sind zwei weitere Einzel angesetzt. Für das Weiterkommen sind drei Siege nötig. Die Finalrunde findet Ende November im italienischen Bologna statt. Das Wetter: in der Nacht im Norden und Nordwesten dichte Wolken und Regen, sonst gering bewölkt und trocken. Tiefstwerte 16 Grad im Nordwesten und 7 Grad im Süden. Am Tag im Norden meist regnerisch, einzelne Gewitter möglich, in der Mitte wechselhaft, im äußersten Süden trocken und zeitweise Sonnenschein. Maximal 17 bis 27 Grad. Und die weiteren Aussichten: am Montag im Norden und Nordosten Schauer und Gewitter, im Südwesten heiter bis wolkig, Höchsttemperaturen 16 bis 23 Grad. Das waren die Nachrichten.
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2: Es muss eine Enttäuschung für Maurice Ravel gewesen sein, als sein Streichquartett nach dessen Uraufführung 1904 von Gabriel Fauré abgelehnt wurde. Fauré war schließlich nicht nur Ravels ehemaliger Lehrer, sondern auch Widmungsträger des Werkes. Claude Debussy, zu dem Ravel eine eher angespannte Beziehung führte, war andererseits begeistert vom neuen Stück seines Kollegen. Heute gilt es als eines der ersten Werke, in denen der damals 28-jährige Ravel zu seiner ganz individuellen Tonsprache gefunden hatte. Sie hören von Ravels einzigem Streichquartett nun eine Aufnahme mit dem Minguet-Quartett, aufgenommen im Deutschlandfunk-Kammermusiksaal.

Musik von Maurice Ravel. Sie hörten sein einziges Streichquartett in einer Aufnahme aus dem Deutschlandfunk-Kammermusiksaal mit dem Mingott-Quartett. Genau wie Ravel ist der britische Komponist Samuel Coleridge Taylor im Jahre 1875 geboren. Und genau wie Ravel hat auch er nur ein einziges Stück für Streichquartett geschrieben. Seine 5 Fantasiestücke aus dem Jahre 1895. Das dritte Stück ist mit seinem verspielten Stil und dem Titel Humoresque eine Verneigung vor Antonin Dvořák, den Samuel Coleridge Taylor sehr bewunderte. Sie hören seine 5 Fantasiestücke in einer Aufnahme mit dem Tokarczuk-Quartett.

0: Das Dogwatch-Quartett mit dem Fantasiestück Nummer 5 von Samuel Coleridge Taylor. Und jetzt das Kalenderblatt. Heute vor 25 Jahren starb der DDR-Propagandist Karl Eduard von Schnitzler. Ein Kalenderblatt von Markus Heumann.
1: Liebe Zuschauer, ich bitte jetzt um Ihre Aufmerksamkeit für die Sendung Der Schwarze Kanal von und mit Karl Eduard von Schnitzler.
2: Tatort, DDR-Fernsehen, erstes Programm, Tatzeit, jeden Montagabend, 29 Jahre lang. Zuschauer, die nach dem allwöchentlichen Montagsfilm, meist ältere Uferstreifen, nicht schnell genug ab- oder umschalteten, gerieten unweigerlich in ein Kontrastprogramm besonderer Art. Unter den verfremdeten Tönen der bundesdeutschen Nationalhymne setzte sich ein mit Reichsflagge drapierter Bundesadler auf symbolisierte Antennen, umkreist von den Senderlogos von ARD und ZDF. Der SED-Führung war der Westfernsehempfang ihrer Bürger ein Dorn im Auge. Der Kalte Krieg zwischen beiden deutschen Staaten tobte auch im Äther.
3: Der schwarze Kanal, den wir meinen, führt Unflat und Abwässer. Es ist der Kanal, auf welchem das westdeutsche Fernsehen sein Programm ausstrahlt. Und ihm werden wir uns von heute an jeden Montag zu dieser Stunde widmen. Als Kläranlage gewissermaßen.
2: So der Erfinder und Hauptmoderator der Sendung, Karl Eduard von Schnitzler, am 21. März 1960 in der allerersten Episode des Schwarzen Kanals, von der nur das Manuskript erhalten geblieben ist. Schnitzler, Jahrgang 1918 und aus einer großbürgerlichen Bankiersfamilie stammend, hatte sich schon früh kommunistischen Ideen zugewandt. Im Gegensatz zu manchen Angehörigen seiner Familie, die zu NS-Kriegsverbrechern wurden. Ab Juni 1944 in britischer Kriegsgefangenschaft startete er seine journalistische Karriere im deutschen Dienst der BBC. Nach Kriegsende setzten die britischen Alliierten Schnitzler beim neu entstandenen Nordwestdeutschen Rundfunk ein, zunächst in Hamburg, dann in Köln. Dort alsbald wegen kommunistischer Agitation entlassen, wechselte er 1948 in die Sowjetzone, um seine Karriere beim Ostberliner Rundfunk fortzusetzen, als medialer Propagandist der SED, der schon bald zum Chefkommentator avancierte, ab 1960 beim Fernsehen der DDR.
4: Der Kanal war erst für alle, von Lieschen Müller bis Dr. Lieschen Müller bestimmt. Und dann in zunehmendem Maße für sogenannte Multiplikatoren. Also für Funktionäre aller Parteien und Organisationen, für Lehrer, für Politoffiziere und so weiter. Ja.
2: Erinnerte sich Schnitzler rückblickend 1992. Das Prinzip indes blieb immer gleich. Sendungen aus dem Westfernsehen wurden aus ihrem Zusammenhang gelöst, manipulativ geschnitten und deren Aussagen so verfälscht, wie es der SED-Propaganda ins Bild passte. Dazwischen polemisch-zynische Kommentare Schnitzlers, wie hier zu den ersten Toten an der Berliner Mauer.
5: Sie kamen ums Leben, weil sie ihren Feinden Glauben schenkten statt ihren Freunden. Weil sie RIAS hörten und SFB sahen statt Deutschlandsender und Deutschen Fernsehfunk, Berliner Rundfunk und Radio DDR. Und so wurden sie Schuldige und Opfer zugleich.
2: Die SED-Führung verzieh ihrem wichtigsten Propagandisten viel. Etwa, dass er mehrfach in Westberliner Bars betrunken vom Hocker kippte. Doch je mehr in den späten 80ern die DDR ins Schlingern geriet, umso absurder muteten Schnitzlers Polemiken an, wie hier zur Fluchtwelle über Ungarn im August 1989.
4: Die vorgeblichen Massen, um die es sich angeblich handelt, stellen im Kreise der Urlauber keine 2% dar. Man veranstaltet eine wüste Hetze und versucht Panik zu schüren wegen nicht einmal 2%.
2: Zwei Monate später zog Honecker-Nachfolger Egon Krenz erste Konsequenzen. Unter dem Druck des Volkszorns nahm er den schwarzen Kanal vom Bildschirm. 5 Minuten gab man Schnitzler am 30.10.1989, um sich nach 1519 Sendungen von Freund und Klassenfeind zu verabschieden.
4: Nicht, dass ich etwas zu bereuen hätte. Der Umgang mit der oft unbequemen Wahrheit ist schwer, aber er befriedigt.
2: Mit Karl Eduard von Schnitzler starb am 20. September 2001 einer der verhasstesten deutschen Propagandisten des 20. Jahrhunderts. Ein Propagandist, der indes zuweilen sehr hellsichtige Momente hatte.
4: Einige unbelehrbare Schreihälse allerdings wird es wohl immer geben. Bloß, warum müssen die gerade solche Berufe wie Politiker oder Journalist ausüben? Guten Abend.
0: Markus Heumann erinnerte an den DDR-Propagandisten Karl Eduard von Schnitzler, der heute vor 25 Jahren gestorben ist.

0: 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Vier Uhr die Nachrichten. Bundeskanzler und CDU-Chef Merz wird heute mit der Parteiführung über die Wahlergebnisse in Mecklenburg-Vorpommern und Berlin beraten. Anders als bei früheren Landtagswahlen hat er das komplette Parteipräsidium für 17 Uhr zu einer formellen Sitzung in die CDU-Zentrale in Berlin eingeladen. Merz steht seit dem schlechten Abschneiden der CDU in Sachsen-Anhalt unter Druck. Dort hatten die Christdemokraten ihr vorheriges Ergebnis halbiert, während die AfD nur knapp an der absoluten Mehrheit vorbeigeschrammt ist. In Mecklenburg-Vorpommern droht der CDU ihr bisher schlechtestes Ergebnis bei einer Landtagswahl. In Berlin wird mit einem knappen Rennen zwischen der bisher mit der SPD regierenden CDU und der Linken gerechnet. Die Wirtschaftsweise Grimm hat die Entscheidung der Bundesregierung für einen neuen Tankrabatt kritisiert. Es sei zynisch, auf Kosten der jungen Generation das Fahren von Autos mit Verbrennungsmotor zu subventionieren, sagte die Ökonomin dem Kölner Stadtanzeiger. Am Ende dürften sich viele Wähler frustriert von den etablierten Parteien abwenden. In diesem Fall betreffe das sowohl diejenigen, die die Klimawirkung dieser Maßnahme ablehnten, als auch die Unternehmer, die, Zitat, nur noch den Kopf schüttelten angesichts dieser kurzsichtigen Handlungsmaxime. Grimm ergänzte, ausbleibende strukturelle Reformen dürften für die Bürger mehr Wohlstandsverlust bedeuten als vorübergehend höhere Spritpreise. Die Bundesregierung hatte angekündigt, ab Oktober erneut die Energiesteuer auf Kraftstoffe zu senken. Außerdem soll es einen Spritpreisdeckel spätestens ab dem 1. Januar geben. Wirtschaftsministerin Reiche, CDU, bekräftigte allerdings ihre Skepsis gegenüber einem solchen Instrument. In Russland geht heute die dreitägige Parlamentswahl zu Ende. Erste Ergebnisse werden nach Schließung der letzten Wahllokale in Kaliningrad um 20 Uhr mitteleuropäischer Sommerzeit erwartet. Ein Sieg der Regierungspartei Geeintes Russland gilt als sicher. Zur Wahl der Duma sind nur kremlnahe Parteien zugelassen. Erstmals wird auch in den von Russland besetzten ukrainischen Regionen Luhansk, Donetsk, Saporischschja und Cherson abgestimmt. Nach Angaben der ukrainischen Menschenrechtsorganisation Donbass SOS werden die Einwohner zur Teilnahme an der Wahl gedrängt. Mitglieder der Wahlkommissionen gingen dort von Haus zu Haus, um die Menschen zur Stimmabgabe zu zwingen. Dabei würden sie von russischen Soldaten begleitet, hieß es. Die EU-Kommission kritisierte die systematische Unterdrückung der Opposition. Zudem verurteilte sie die Durchführung der Wahl auf besetztem ukrainischen Territorium als völkerrechtswidrig. Der Iran hat den USA über Vermittler Bedingungen für ein Ende des Krieges genannt. Das berichtet der Sender Al Jazeera unter Berufung auf den iranischen Sicherheitschef Ressai. Teheran fordert demnach ein Ende der Kämpfe an allen Fronten, eingefrorene iranische Gelder freizugeben und die Seeblockade aufzuheben. Außerdem soll der Krieg zwischen Saudi-Arabien und dem Jemen beendet werden. Die Gespräche mit Katar und Pakistan laufen laut Ressai weiter. Der Iran wartet demnach nun auf eine Antwort von US-Präsident Trump. In den Niederlanden hat es zwischen rechtsextremen Demonstranten und der Polizei gewaltsame Zusammenstöße gegeben. Im Zentrum von Den Haag skandierten laut Polizei rund 500 Rechtsextreme antisemitische Parolen und bewarfen die Beamten unter anderem mit Feuerwerkskörpern. Die Polizei setzte Schlagstöcke ein und ging mit Hunden und Wasserwerfern gegen die rechten Demonstranten vor. 24 Menschen wurden demnach festgenommen. Der niederländische Regierungschef Jetten warf den Demonstranten im Online-Dienst X vor, gezielt die Konfrontation mit der Polizei gesucht und so wörtlich abscheuliche rechtsextreme und antisemitische Parolen gebrüllt zu haben. Die Demonstration unter dem Motto »Wir sind das Volk« war als Protest gegen die niederländische Regierungspolitik vor allem in Einwanderungsfragen angemeldet worden. Nach Beginn der Zusammenstöße wurde die Auflösung der Demonstration angeordnet. Das Wetter. Im Norden und der Mitte stark bewölkt und zeitweise Regen, einzelne Gewitter möglich. Im Süden später sonnig und trocken. Höchstwerte zwischen 17 Grad an der See und 27 Grad im Breisgau. Das waren die Nachrichten.
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2: Dass von einem Komponisten wie Johannes Brahms zuvor unbekannte Stücke entdeckt werden, das passiert nicht alle Tage. Als im Jahre 2012 Brahms Albumblatt in A-Moll aus dem Jahre 1853 gefunden wurde, hatte der Pianist Andras Schiff die Ehre, dessen Uraufführung zu spielen. Nun hat er dieses Frühwerk des damals 20-jährigen Brahms mit einer Reihe Klavierwerke aus einer späteren Schaffensphase des Komponisten kombiniert und ermöglicht so dem Zuhörer, die Entwicklung von Brahms Klangsprache nachvollziehen zu können. Dieses Album haben wir Ihnen am vergangenen Sonntag in Ausschnitten vorgestellt. Nun hören Sie Andras Schiff mit den drei Intermezzi Opus 117 von Johannes Brahms.

Sie hörten den Pianisten Andras Schiff mit den drei Intermezzi Opus 117 von Johannes Brahms. Mit seinen 4 Sinfonien zählt Brahms zu den großen Sinfonikern des 19. Jahrhunderts, da sein Zeitgenosse Anton Bruckner mehr als doppelt so viele und teils deutlich längere Sinfonien komponiert hatte, beeindruckte Brahms nicht im geringsten. Er bezeichnete die Musik seines Kollegen zuweilen sogar als großen Schwindel. Vielleicht hätte folgendes Werk Brahms umstimmen können, doch es wurde erst 1925 uraufgeführt, als beide Komponisten längst tot waren. Hier ist Bruckners Sinfonie in F-Moll. Christian Thielemann dirigiert die Wiener Philharmoniker.

0: 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Bundeskanzler und CDU-Chef Merz wird heute mit der Parteiführung über die Wahlergebnisse in Mecklenburg-Vorpommern und Berlin beraten. Anders als bei früheren Landtagswahlen hat er das komplette Parteipräsidium für 17 Uhr zu einer formellen Sitzung in die CDU-Zentrale in Berlin eingeladen. Merz steht seit dem schlechten Abschneiden der CDU in Sachsen-Anhalt unter Druck. Dort hatten die Christdemokraten ihr vorheriges Ergebnis halbiert, während die AfD nur knapp an der absoluten Mehrheit vorbeigeschrammt ist. In Mecklenburg-Vorpommern droht der CDU ihr bisher schlechtestes Ergebnis bei einer Landtagswahl. In Berlin wird mit einem knappen Rennen zwischen der bisher mit der SPD regierenden CDU und der Linken gerechnet. In den Niederlanden hat es zwischen rechtsextremen Demonstranten und der Polizei gewaltsame Zusammenstöße gegeben. Im Zentrum von Den Haag skandierten laut Polizei rund 500 Rechtsextreme antisemitische Parolen und bewarfen die Beamten unter anderem mit Feuerwerkskörpern. Die Polizei setzte Schlagstöcke ein und ging mit Hunden und Wasserwerfern gegen die rechten Demonstranten vor. 24 Menschen wurden demnach festgenommen. Der niederländische Regierungschef Jetten warf den Demonstranten im Online-Dienst X vor, gezielt die Konfrontation mit der Polizei gesucht und so wörtlich abscheuliche rechtsextreme und antisemitische Parolen gebrüllt zu haben. In Russland geht heute die dreitägige Parlamentswahl zu Ende. Erste Ergebnisse werden nach Schließung der letzten Wahllokale in Kaliningrad um 20 Uhr mitteleuropäischer Sommerzeit erwartet. Ein Sieg der Regierungspartei Geeintes Russland gilt als sicher. Zur Wahl der Duma sind nur kremlnahe Parteien zugelassen. Erstmals wird auch in den von Russland besetzten ukrainischen Regionen Luhansk, Donetsk, Saporischschja und Cherson abgestimmt. Nach Angaben der ukrainischen Menschenrechtsorganisation Donbass SOS werden die Einwohner zur Teilnahme an der Wahl gedrängt. Mitglieder der Wahlkommissionen gingen dort von Haus zu Haus, um die Menschen zur Stimmabgabe zu zwingen. Dabei würden sie von russischen Soldaten und Sicherheitskräften begleitet, hieß es. Die EU-Kommission kritisierte die systematische Unterdrückung der Opposition. Zudem verurteilte sie die Durchführung der Wahl auf besetztem ukrainischen Territorium als völkerrechtswidrig. Das US-Militär hat bei einem Angriff auf ein Schiff in der Karibik 4 Menschen getötet. Das Schiff sei nachweislich am Drogenhandel beteiligt gewesen, teilte das zuständige Südkommando des Militärs mit. Vor 10 Tagen waren bei einem ähnlichen Einsatz in der Karibik nach US-Angaben 3 Menschen getötet worden. Seit rund einem Jahr greifen die US-Streitkräfte immer wieder Boote angeblicher Drogenschmuggler im Ostpazifik und in der Karibik an. Dabei wurden nach einer Zählung der Nachrichtenagentur AFP inzwischen mehr als 200 Menschen getötet. Juristen und Menschenrechtsaktivisten bezeichnen das Vorgehen als außergerichtliche Hinrichtungen und völkerrechtswidrig. Chiles frühere Präsidentin Michelle Bachelet hat ihre Kandidatur für das Amt der UNO-Generalsekretärin zurückgezogen. Das gab die 74-Jährige auf Instagram bekannt. Bachelet, die zwischen 2018 und 2022 als UNO-Hochkommissarin für Menschenrechte fungierte, nannte keine Begründung für ihren Rückzug. Am Vortag war sie bei der jüngsten Probeabstimmung im UNO-Sicherheitsrat auf dem vorletzten Platz gelandet, wie die israelische UNO-Mission unter Verweis auf Quellen im Sicherheitsrat mitteilte. Favoritin für die Nachfolge von UNO-Generalsekretär Guterres ist demnach die Diplomatin Greenspan aus Costa Rica. Der langjährige Fußball-Co-Trainer Peter Hermann ist tot. Er starb im Alter von 74 Jahren nach langer Krankheit, wie der Bundesligist Bayer Leverkusen unter Berufung auf die Familie mitteilte. Hermann war bei vielen Vereinen im Trainerteam, unter anderem bei Bayern München, Schalke, dem Hamburger SV und zuletzt bei Borussia Dortmund. Besonders eng verbunden war er mit Bayer Leverkusen. Der Verein würdigte Hermann als einen der renommiertesten und geschätztesten Co-Trainer Deutschlands. Das Wetter: im Norden und der Mitte stark bewölkt und zeitweise Regen, einzelne Gewitter möglich. Im Süden später sonnig und trocken, Höchstwerte zwischen 17 Grad an der See und 27 Grad im Breisgau. Am Montag in der Nordosthälfte stark bewölkt mit Schauern, im Südwesten heiter und trocken, maximal 16 bis 23 Grad. Das waren die Nachrichten.
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2: Karl Czernys Klavierwerke prägen bis heute die Klavierwelt von Musikschülern bis hin zu Konzertpianisten. Doch er hat nicht nur für das eine Instrument komponiert. In unserer Sendung Musikpanorama präsentieren wir jeden Montagabend neue Eigenproduktionen des Deutschlandfunk. In der kommenden Ausgabe senden wir ein Konzert mit den ersten beiden Sinfonien von Czerny, gespielt von der Kölner Akademie unter Michael Alexander Willens. Nun hören Sie eine Sinfonie, die Czerny für Klavier zu vier Händen bearbeitet hat. Hier ist das Duo Pleyel mit der sechsten Sinfonie von Ludwig van Beethoven.

Sie hörten die 6. Sinfonie von Ludwig van Beethoven hier in einer Bearbeitung für Klavier zu vier Händen von Karl Czerny. Gespielt hat das Duo Pleyel. Einem großen Pianisten des vergangenen Jahrhunderts widmen wir uns am Donnerstagabend in unserer Sendung Historische Aufnahmen. Wladimir Sofronskinitzky hatte in diesem Jahr seinen 125. Geburtstag zu feiern. Sein Repertoire reichte von Barockmusik bis zur Avantgarde seiner russischen Heimat. Sergei Prokofjew bescheinigte ihm einst sogar, seine 5 Sarkasmen besser zu spielen, als sie komponiert seien. Dieses Werk von Prokofjew hören Sie nun, es spielt der Pianist Alexander Gadjew.

0: Das waren Sarkasmen von Sergei Prokofjew für Klavier Opus 17, eine Aufnahme mit Alexander Gadjew. Und das war unsere Radionacht im Deutschlandfunk. Ihnen allen einen guten Start in diesen Sonntagmorgen.
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2: Sechs Uhr, die Nachrichten. In Mecklenburg-Vorpommern wird heute ein neuer Landtag gewählt. Rund 1,3 Millionen Menschen sind wahlberechtigt. Zum ersten Mal dürfen auch die 16- und 17-Jährigen ihre Stimme abgeben. Die Wahllokale sind von 8 bis 18 Uhr geöffnet. Die Abstimmung wird auch im Ausland mit großer Aufmerksamkeit verfolgt. Dabei steht besonders das Abschneiden der AfD im Fokus. Umfragen sagen ein Kopf-an-Kopf-Rennen zwischen der SPD von Ministerpräsidentin Schwesig und der AfD voraus. In Mecklenburg-Vorpommern regiert derzeit eine rot-rote Koalition. Auch in Berlin wird heute ein neues Abgeordnetenhaus gewählt. Hier sind rund 2,5 Millionen Menschen aufgerufen, ihre Stimme abzugeben. Wie in Mecklenburg-Vorpommern entscheiden erstmals auch die 16- und 17-Jährigen über die Zusammensetzung des Landesparlaments mit. Es wird mit einem knappen Rennen zwischen der bisher gemeinsam mit der SPD regierenden CDU und der Linken gerechnet. Zudem werden in der Hauptstadt die 12 Bezirksverordnetenversammlungen gewählt. Hier sind 2,75 Millionen Menschen wahlberechtigt, weil auch in Berlin lebende EU-Ausländer abstimmen dürfen. Die Ergebnisse der Wahlen in Mecklenburg-Vorpommern und Berlin haben auch bundespolitische Bedeutung. Je nachdem, wie die CDU abschneidet, dürfte die Debatte über die Zukunft von Parteichef und Bundeskanzler Merz wieder Fahrt aufnehmen. Er hat, anders als bei früheren Landtagswahlen, das komplette Präsidium für den frühen Abend zu Beratungen nach Berlin eingeladen. Merz steht seit der Niederlage der CDU bei der Landtagswahl in Sachsen-Anhalt Anfang September massiv unter Druck. Dort hatten die Christdemokraten ihr vorheriges Ergebnis halbiert, während die AfD nur knapp die absolute Mehrheit verfehlte. Die Wirtschaftsweise Grimm hat die Entscheidung der Bundesregierung für einen neuen Tankrabatt kritisiert. Es sei zynisch, auf Kosten der jungen Generation das Fahren von Autos mit Verbrennungsmotor zu subventionieren, sagte die Ökonomin dem Kölner Stadtanzeiger. Am Ende dürften sich viele Wähler frustriert von den etablierten Parteien abwenden. In diesem Fall betreffe das sowohl diejenigen, die die Klimawirkung dieser Maßnahme ablehnten, als auch die Unternehmer, die, Zitat, nur noch den Kopf schüttelten angesichts dieser kurzsichtigen Handlungsmaxime. Das Mitglied im Sachverständigenrat zur Begutachtung der gesamtwirtschaftlichen Entwicklung ergänzte, ausbleibende strukturelle Reformen bedeuteten für die Bürger einen größeren Wohlstandsverlust als vorübergehend höhere Spritpreise. Die Bundesregierung hatte angekündigt, ab Oktober erneut die Energiesteuer auf Kraftstoffe zu senken. Außerdem soll es einen Spritpreisdeckel spätestens ab dem 1. Januar geben. Wirtschaftsministerin Reiche, CDU, bekräftigte allerdings ihre Skepsis gegenüber einem solchen Instrument. Das US-Militär hat bei einem Angriff auf ein Schiff in der Karibik 4 Menschen getötet. Das Schiff sei nachweislich am Drogenhandel beteiligt gewesen, teilte das zuständige Südkommando des Militärs mit. Vor 10 Tagen waren bei einem ähnlichen Einsatz in der Karibik nach US-Angaben 3 Menschen getötet worden. Seit rund einem Jahr greifen die US-Streitkräfte immer wieder Boote angeblicher Drogenschmuggler im Ostpazifik und in der Karibik an. Dabei wurden nach einer Zählung der Nachrichtenagentur AFP inzwischen mehr als 200 Menschen getötet. Kritiker bezeichnen das Vorgehen als außergerichtliche Hinrichtungen und völkerrechtswidrig. Chiles frühere Präsidentin Bachelet hat ihre Kandidatur für das Amt der UNO-Generalsekretärin zurückgezogen. Das gab die 74-Jährige auf Instagram bekannt. Bachelet, die zwischen 2018 und 2022 als UNO-Hochkommissarin für Menschenrechte fungierte, nannte keine Begründung für ihren Rückzug. Am Vortag war sie bei der jüngsten Probeabstimmung im UNO-Sicherheitsrat auf dem vorletzten Platz gelandet, wie die israelische UNO-Mission unter Verweis auf Quellen im Sicherheitsrat mitteilte. Favoritin für die Nachfolge von UNO-Generalsekretär Guterres ist demnach die Diplomatin Greenspan aus Costa Rica. Das Wetter. Im Norden und in der Mitte stark bewölkt und zeitweise Regen, einzelne Gewitter möglich. Im Süden später sonnig und trocken. Höchstwerte zwischen 17 Grad an der See und 27 Grad im Breisgau. Am Montag in der Nordosthälfte stark bewölkt mit Schauern, im Südwesten heiter und trocken, maximal 16 bis 23 Grad. Das waren die Nachrichten.
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3: Mit seiner US-Tour sorgt der britische Popstar Ed Sheeran derzeit für Aufsehen, aus politischen Gründen. In seinem Vorprogramm sollte der US-Rapper Macklemore auftreten. Doch nach einem Konflikt um dessen Wortbeiträge auf der Bühne, zum Gazakrieg und zur Situation im Westjordanland, wurde Macklemore vor kurzem von der Tour ausgeschlossen. Aus Solidarität mit ihm sind daraufhin alle weiteren Vorbands in Ed Sheerans Programm abgesprungen. Macklemore ist bekannt für seine pro-palästinensische Haltung und für Statements wie Free Palestine. Gleichzeitig wird ihm in der öffentlichen Debatte seit längerem Antisemitismus vorgeworfen. Und was sagt Ed Sheeran? Der Rauswurf sei die Entscheidung seines Tourmanagers gewesen. Er selbst verzichte auf politische Äußerungen auf der Bühne. Das sei auch völlig berechtigt, meint Rainer Pöllmann. Das Versprechen, Neutralität und Idylle auf der Bühne, sei aber nicht durchzuhalten. Dazu sein Frühkommentar.
4: Was eigentlich haben sich die Promoter dabei gedacht, als sie den Rapper Macklemore für das Vorprogramm von Ed Sheeran engagiert haben? Der Mann ist bekannt für seinen lautstarken Aktivismus auf der Bühne. Seit Jahren kein Macklemore-Konzert ohne Free Palestine, ohne Genozidvorwurf an Israel. Was hat man erwartet? Nun also wurde Macklemore wieder ausgeladen. Auf Druck des Milliardärs Robert Kraft, Eigentümer des Stadions in Boston und damit an einem langen Hebel sitzend. Alle anderen Vorbands sagen daraufhin aus Protest ihre Teilnahme an der Tour ab. Einladung, Ausladung, Shitstorm, Solidarisierung, ein noch größerer Shitstorm. Und am Ende von wohlfeiler Empörung hat jeder wieder mal recht gehabt und ein paar tausend Follower mehr. Veranstalter laden Musiker ein und wieder aus, Künstler laden sich selbst aus, Künstler werden mit Druck dazu gebracht, sich selbst auszuladen und nicht zu vergessen, Künstler werden gar nicht erst eingeladen. Davon können viele ein bitteres Lied singen. Es ist ein Spektakel, ermüdend in seiner Vorhersehbarkeit, selbstbezüglich mit den immer gleichen Argumenten und Pseudo-Argumenten. Es geht nicht um irgendwelche Erkenntnisse, es geht um Selbstbestätigung. Und jedes Mal so auch hier kocht zuverlässig die Debatte hoch. Wie politisch darf Pop sein? Wie politisch muss Pop sein? Dürfen sich Popkünstler politisch äußern? Ja, natürlich dürfen sie das. Sie dürfen sich dem Bekenntniszwang aber auch entziehen. Der israelische Dirigent Lahav Shani wurde vergangenes Jahr mitsamt Orchester von einem Festival in Belgien ausgeladen, weil er das Vorgehen Israels im Gazastreifen nicht explizit als Genozid bezeichnen wollte. Ed Sheeran wird jetzt angegriffen, weil er sich auf der Bühne nicht zur Weltpolitik im Allgemeinen und zu Gaza im Besonderen äußern will. Fast könnte man sich fragen, ob nicht inzwischen viele Konzerte nur der Anlass sind für politischen Aktivismus. Der einzige Grund, warum er auf dieser Bühne stehe, seien zwei Wörter, sagte Macklemore vor Tausenden von Besuchern in New Jersey. Zwei Wörter. Eigentlich hätte er danach die Bühne konsequenterweise wieder verlassen müssen, ganz ohne Konzert. Um Musik, um die Kunst geht es dabei nämlich nur noch am Rande. Musik als künstlerische Ausdrucksform wird funktionalisiert und instrumentalisiert und verliert dabei das, was gerade sie kann. Zu erzählen von Liebe und Leid, von den Widersprüchen des Lebens, von Vielfalt, von Ambiguität und nicht von Rechthaberei und schon gar nicht von Hass. Nein, es gibt kein Recht auf Idylle in diesen Zeiten, auch nicht in der Kunst und auch nicht auf den Bühnen der Welt. Aber die Bühne und die Kunst als Ort des Austauschs und des Diskurses, wäre das nicht auch eine schöne Utopie?
3: Sie hörten den Frühkommentar von Rainer Pöllmann.
5: 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Guten Morgen und willkommen zur geistlichen Musik im Deutschlandfunk. Wir beginnen heute mit Philippe Verdelot, einem Komponisten des späten 15. und frühen 16. Jahrhunderts. Sein Weg führte ihn von Nordfrankreich nach Florenz, wo er unter anderem Kapellmeister am Dom Santa Maria del Fiore war. Von ihm hören Sie die fünfstimmige Motette Sibona Suscipimus, wenn wir Gutes empfangen, musiziert vom Ensemble Teatro dei Cervelli unter der Leitung von Andrés Locatelli.

Von Philippe Verdelot hörten Sie seine Motette Sibona Suscepimus. Im Programm nun Johann Sebastian Bach mit der Kantate »Wer weiß, wie nahe mir mein Ende« Bach Werkeverzeichnis 27. Bach schrieb sie für den 16. Sonntag nach Trinitatis im Jahr 1726. Auffällig ist die reich besetzte Instrumentalbegleitung mit Horn, drei Oboen, Oboe da Caccia und einer obligaten Orgelstimme. Es musizieren Gerlinde Sämann, Damien Guillon, Jan Kobo und Dominik Wörner gemeinsam mit dem Ensemble Il Gardelino.

Das war Johann Sebastian Bachs Kantate »Wer weiß, wie nahe mir mein Ende«. Nun folgt Heinrich Schütz mit »Es steh Gott auf«, einem geistlichen Konzert aus dem zweiten Teil seiner Symphonie Sacrée. Der Text beginnt mit den Worten »Es steh Gott auf, dass seine Feinde zerstreuet werden«, Worte aus dem 68. Psalm. Zu hören sind die beiden Tenöre Benoit Haller und Koen van Stade und außerdem Instrumentalisten der Chapelle Renan.

Von Heinrich Schütz hörten Sie sein geistliches Konzert »Es steh Gott auf«. Nun geht es ins frühe 19. Jahrhundert zu Franz Schubert. Sein Magnificat in C-Dur, Deutschverzeichnis 486, entstand wahrscheinlich 1815.

Das war Franz Schuberts Magnificat in C-Dur unter der Leitung von Nikolaus Harnoncourt. Zum Abschluss unserer heutigen geistlichen Musik hören Sie eine Orgelkomposition Adolf Friedrich Hesses Fantasie für Orgel zu vier Händen in D-Moll, Opus 87. An der Breinbauer Orgel der Klosterkirche in Vichy-Brod spielen Martin Rost und Pavel Czerny.

0: Sie hörten soeben von Adolf Friedrich Hesse die Fantasie für Orgel zu vier Händen in D-Moll. An der Breinbauer-Orgel der Klosterkirche in Wischibrod spielten Martin Rost und Pavel Czerny. Das war die geistliche Musik an diesem Sonntagmorgen. Vielen Dank fürs Zuhören und einen guten Tag noch, wünscht Ihnen Jürgen Albrecht.
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7: Die Nachrichten. Zwei Wochen nach dem Sieg der AfD in Sachsen-Anhalt finden heute Landtagswahlen in Mecklenburg-Vorpommern und Berlin statt. Die Ergebnisse dürften für die Zukunft der schwarz-roten Koalition auf Bundesebene mitentscheidend sein. In Berlin wird das Abgeordnetenhaus neu gewählt. Seit 2023 regiert in der Hauptstadt eine Koalition aus CDU und SPD. Der regierende Bürgermeister Wegner von der CDU tritt nicht mehr an. Spitzenkandidat der Christdemokraten ist Finanzsenator Evers. Erstmals dürfen auch 16- und 17-Jährige abstimmen. Auch in Mecklenburg-Vorpommern darf erstmals schon mit 16 Jahren gewählt werden. Die sozialdemokratische Ministerpräsidentin Schwesig regiert das Bundesland seit 2017. Zunächst mit der CDU, seit 2021 zusammen mit der Linken. Die Wirtschaftsweise Grimm hat die Entscheidung der Bundesregierung für einen neuen Tankrabatt kritisiert. Es sei zynisch, auf Kosten der jungen Generation das Fahren von Autos mit Verbrennungsmotor zu subventionieren, sagte sie dem Kölner Stadtanzeiger. Grimm ergänzte, ausbleibende strukturelle Reformen bedeuteten für die Bürger einen größeren Wohlstandsverlust als vorübergehend höhere Spritpreise. Auch die Opposition, Umwelt- und Sozialverbände hatten den Tankrabatt kritisiert. Der Bauernverband und die Logistikbranche äußerten sich dagegen positiv. Sebastian Dulin, Ökonom vom Institut für Makroökonomie und Konjunkturforschung der Hans-Böckler-Stiftung, äußerte die Hoffnung, dass die Steuersenkung die Inflation abfedert. US-Präsident Trump hat die Einrichtung einer Aufsichtsbehörde für künstliche Intelligenz angekündigt. Einen Beauftragten für diese AI-Force werde er in naher Zukunft ernennen, teilte Trump mit. Die Branche werde in keiner Weise behindert. Die Regierung werde die Technologie vielmehr wertschätzen, unterstützen und ihr Wachstum beaufsichtigen. Zugleich werde man auf Missbrauch achten. Trump hatte zuletzt Forderungen nach neuen Regeln und einer verlangsamten Entwicklung künstlicher Intelligenz zurückgewiesen. Er verwies dabei auf den technologischen Fortschritt, den die USA in der KI-Forschung gegenüber China haben und der bestehen bleiben solle. US-Vertreter wollen das Thema KI bei einem Treffen Trumps mit dem chinesischen Präsidenten Xi Jinping in der kommenden Woche ansprechen. Bei israelischen Angriffen im Gazastreifen sind nach Angaben des von der Hamas kontrollierten Gesundheitsministeriums mindestens 4 Menschen getötet worden. Unter den Toten ist den Angaben zufolge der Sohn eines ranghohen Regierungsvertreters. Bei den Angriffen im Zentrum und im Norden des Palästinensergebiets soll es auch Verletzte gegeben haben. Die israelische Armee teilte mit, es seien mehrere Funktionäre der Hamas ins Visier genommen worden. Das US-Militär hat bei einem Angriff auf ein Schiff in der Karibik 4 Menschen getötet. Das Schiff sei nachweislich am Drogenhandel beteiligt gewesen, teilte das zuständige Südkommando des Militärs mit. Vor 10 Tagen waren bei einem ähnlichen Einsatz in der Karibik nach US-Angaben 3 Menschen getötet worden. Seit rund einem Jahr greifen die US-Streitkräfte immer wieder Boote angeblicher Drogenschmuggler im Ostpazifik und in der Karibik an. Dabei wurden nach einer Zählung der Nachrichtenagentur AFP inzwischen mehr als 200 Menschen getötet. Kritiker bezeichnen das Vorgehen als außergerichtliche Hinrichtungen und völkerrechtswidrig. Chiles frühere Präsidentin Bachelet hat ihre Kandidatur für das Amt der UNO-Generalsekretärin zurückgezogen. Das gab die 74-Jährige auf Instagram bekannt. Bachelet, die zwischen 2018 und 2022 als UNO-Hochkommissarin für Menschenrechte fungierte, nannte keine Begründung für ihren Rückzug. Am Vortag war sie bei der jüngsten Probeabstimmung im UNO-Sicherheitsrat auf dem vorletzten Platz gelandet, wie die israelische UNO-Mission unter Verweis auf Quellen im Sicherheitsrat mitteilte. Favoritin für die Nachfolge von UNO-Generalsekretär Guterres ist die Diplomatin Greenspan aus Costa Rica. Das Wetter. Im Norden und der Mitte stark bewölkt und zeitweise Regen, einzelne Gewitter möglich. Im Süden später sonnig und trocken. Höchstwerte zwischen 17 Grad an der See und 27 Grad im Breisgau. Am Montag in der Nordosthälfte stark bewölkt mit Schauern, im Südwesten heiter und trocken, maximal 16 bis 23 Grad. Die Aussichten am Dienstag bedeckt, im Südwesten heiter und im Nordosten sonnig, 18 bis 24 Grad. Das waren die Nachrichten.
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8: Am Mikrofon ist heute Benedikt Schulz. Ich wünsche Ihnen einen schönen Sonntagmorgen.

Wer viel redet, vielleicht auch reden muss, darüber, wie man die Portemonnaies von Autofahrern entlastet, hat vielleicht weniger Zeit, um über andere Dinge zu reden. Wir nehmen uns aber die Zeit, versuchen wir zumindest in dieser Sendung, und reden zum Beispiel darüber, wie präsent in diesen Zeiten die Belange von Kindern und Jugendlichen sind. Nicht nur, aber auch im Vergleich zu den präsenten Sorgen von Autofahrern. Und an einem Tag, an dem in gleich zwei Bundesländern gewählt wird, nehmen wir uns die Zeit, über ein Thema zu reden, das eine dieser Wahlen dominiert in Berlin, aber eigentlich ganz Deutschland betrifft, nämlich Mieten, die immer weiter steigen. Außerdem nehmen wir uns ein wenig Zeit, um auch mal über das Ende der Menschheit zu reden, das ja in einiger Zeit drohen könnte, zumindest wenn man den Aussagen mancher Apokalyptiker in amerikanischen KI-Unternehmen folgt. Und wie viel Sinn und wie viel Unsinn in solchen Untergangsprophetien steckt, dem nähern wir uns aus einer literarischen Perspektive. Zuerst aber bleiben wir zeitlich noch ein wenig im Hier und Jetzt und schauen am Tag der Landtagswahl in Mecklenburg-Vorpommern, wie die Kulturszene, genauer gesagt die Kinoszene im Land auf diese Wahl schaut.

0: Musik von Heinrich Ignaz Franz Bieber aus einer seiner Rosenkranz-Sonaten. Es blicken viele Menschen aus der Kultur mit Sorge auf den derzeitigen Höhenflug der AfD bei Landtagswahlen, der sich auch heute fortsetzen kann. Und das aber nicht nur, weil die AfD in Sachsen-Anhalt oder nach der Wahl heute in Berlin und Mecklenburg-Vorpommern Teil einer Regierung sein könnte, was zumindest bei den heutigen Wahlen auch eher unwahrscheinlich sein dürfte, sondern auch aus einem anderen Grund. Denn schon jetzt spüren Kultureinrichtungen steigenden gesellschaftlichen Druck, sei es durch Anfeindungen im Netz, sei es durch wachsende Ungewissheit in Sachen Fördermittel. Und das gerade dann, wenn Kulturträger sich Themen wie gesellschaftliche Vielfalt auf die Fahnen schreiben. Christian Berndt hat sich vor der Wahl in Mecklenburg-Vorpommern in der dortigen Kino- und Festivalszene umgehört, unter anderem bei einem jungen Filmfestival in Rostock.
1: Seit 2004 gibt es das Fischfilmfestival Rostock für den jungen und nordeuropäischen Kurzfilm. Teilnehmen können Filmschaffende bis zum 26. Lebensjahr. Was das Festival so spannend macht, meint Festivalleiterin Hella Riel, ist, dass man hier sehr gut gesellschaftliche Trends bei jungen Menschen ablesen kann.
2: Wir hatten vor 2 Jahren einen wahnsinnig politischen Jahrgang und das ist sehr zurückgegangen. Also letztes und auch dieses Jahr gab es auf einmal ganz viele Komödien, auf der anderen Seite ganz viele Filme, die sich mit mentaler Gesundheit beschäftigt haben. Viel zum Thema Mobbing, Depression.
1: Nach Jahren des politischen Aktivismus, so Riel, scheint jetzt das Thema des Ausgeliefertseins bei jungen Menschen zu dominieren. Das erfolgreiche Festival wird öffentlich gefördert. Dass ein Wahlerfolg der AfD daran etwas ändern könnte, weil das Festival auch für Diversität, Vielfalt und Internationalität steht, fürchtet Riel erstmal nicht.
2: In Sachsen-Anhalt war das ja fast zu erwarten und trotzdem ist dann so ein Ergebnis sehr erschütternd. Ich gehe immer mit diesem schönen Satz, den ich auf einer Demonstration gehört habe, Hoffnung ist Widerstand, also verbleiben wir erstmal damit. Es gibt ja durchaus auch die Chance, dass das hier ein gutes demokratisches Ergebnis gibt.
1: Und Rostock, meint Riel, ist eine bunte, offene Stadt. Das sieht auch die Mitbegründerin des Queer-Filmfests Rostock, Theresa Brunk, so.
3: Rostock hat eine Universität, also wir sind eine junge, universitär geprägte Stadt.
1: Dieses liberale Klima, meint Brunk, schütze queere Menschen, im Umland sehe es aber ganz anders aus. Einer lesbischen Bekannten dort habe man kürzlich eine Hassbotschaft auf die Haustür gesprüht. Aber auch in Rostock bemerkt Brunk seit dem Aufstieg der AfD Beunruhigendes.
3: Wir hatten nie mit Angriffen zu tun und tatsächlich wurde letztes Jahr unser Festival das erste Mal angegriffen und unser Festival wird 18 dieses Jahr. Wir hatten letztes Jahr das erste Mal einen Hasskommentar auf Social Media und unser Kino hat so ein kleines Außengelände und wir hatten dort einen Banner aufgehangen, wo wir einfach unser Festival mit beworben haben und jemand hat nachts das Banner runtergerissen und versucht anzuzünden.
1: Dass die AfD in Mecklenburg-Vorpommern an die Regierung kommt, befürchtet Brunk nicht. Aber für das Queerfilmfest könnte es mit den Förderungen schwieriger werden. Die CDU-Bundesbildungsministerin Karin Prien hat zum Beispiel das Förderprojekt Demokratie Leben gekürzt und besonders betroffen davon sind queere Projekte. In Mecklenburg-Vorpommern haben bereits auf Kreisebene CDU-Abgeordnete zusammen mit der AfD gegen Förderprojekte von Demokratie Leben gestimmt. Das besorgt auch Mirko Schütze. Er ist Leiter der Sophie-Medienwerkstatt in Hagenow.
4: Die Sophie-Medienwerkstatt ist eine freie Medienwerkstatt, die Jugendprojekte macht im Bereich Kamera, Film, Podcast. Jugendlichen haben die Möglichkeit, zu uns in die Medienwerkstatt zu kommen. Wir fahren auch direkt zu Schulen, machen Projektwochen, wo Jugendliche einfach kreativ mit Medien arbeiten können.
1: Die Jugendlichen drehen selbst Filme über das, was sie bewegt. Freundschaft, Mobbing in der Schule, aber auch politische Themen. Am Wahlwochenende findet eine Tour mit Jugendlichen nach Schwerin statt, wo sie die Wahl begleiten und Interviews mit Politikern und Wählern führen. In der Medienwerkstatt ist auch ein Film für ein landesweites Projekt gegen Rassismus entstanden.
4: Als wir in Wahn an der Müritz die Filmpremiere gemacht haben mit 10 anderen Filmen zu diesem gleichen Thema, wir saßen alle im Kino und dann hieß es auf einmal von dem Veranstalter, ihr müsst jetzt aufpassen, draußen stehen jetzt wirklich Nazis, die warten auf euch.
1: Und in den Schulen, sagt Schütze, wurden die Jugendlichen schon von Mitschülern bedroht. Aber abhalten lassen sie sich von der Medienwerkstatt dadurch nicht.
4: Ganz im Gegenteil. Ich glaube, die nutzen das dann noch mehr als Rückzugsort und als Möglichkeit, sich auszudrücken. Das ist wie ein sicherer Zufluchtsort. Also hier haben sie die Möglichkeit, wirklich frei zu denken und mit anderen Leuten, die das Gleiche denken, sich zu vernetzen. Also hier werden Freundschaften gebildet. Also es gibt keinen Rückzug, sondern eher noch mehr Stärkung, dass sie wissen, hier sind sie für sich und arbeiten mit Leuten, die sie so akzeptieren, wie sie sind.
1: Im Landtag hat die AfD bereits Anfragen zur Finanzierung der Medienwerkstatt gestellt. Auch Schütze rechnet nicht mit einer AfD-Regierung in Mecklenburg-Vorpommern, aber sie prägt bereits das gesellschaftliche Klima mit. Das merkt man auch in Neubrandenburg, so die Co-Leiterin des Europäischen Filmfestivals Dokumentart, Lisa Siomicheva.
5: Für uns kommt dieses Wahlergebnis der AfD in Sachsen-Anhalt auch nicht überraschend. Wir beobachten diese Entwicklung auch im MV schon seit längerer Zeit. Ich erinnere mich zum Beispiel an einen Moment im letzten Jahr sehr gut. Wir hatten einen größeren Artikel über Dokumentart in der lokalen Stadtzeitung und direkt danach haben wir unter unserem Artikel eine große AfD-Anzeige gesehen. Das war ein sehr konkretes Bild der Realität, in der wir hier arbeiten und wohnen. Und diese Realität muss man anerkennen. Das bedeutet aber nicht, dass wir sie einfach akzeptieren müssen.
1: Und darin, meint Siomi Jeffer, liegt auch die Aufgabe des Filmfestivals: Präsenz zeigen und Debattenräume öffnen. Und Neubrandenburg sei immer noch eine bunte Stadt. Am Bahnhof etwa weht die Regenbogenflagge.
5: Das ist ein klares Zeichen. Hier bin ich willkommen als Mensch, egal wer ich bin. Und wir wollen immer noch, dass das so bleibt.
0: Wie die Kinoszene in Mecklenburg-Vorpommern auf die dort heute stattfindende Wahl blickt. Christian Berndt hat dazu Stimmen gesammelt. Und jetzt hören Sie eine Nocturne der jungen britisch-bulgarischen Komponistin Dobrinka Tabakova.

0: Wenn heute in Berlin ein neues Abgeordnetenhaus gewählt wird, dann steht da in der Hauptstadt vor allem ein Thema im Mittelpunkt, das Thema Miete. Und dabei ist es ein Thema, das ja nicht auf Berlin beschränkt ist. Denn obwohl es in Deutschland seit über 10 Jahren einen gesetzlichen Mechanismus gibt, der den Anstieg der Mieten begrenzen soll, kennen die Zahlen seit Jahren dennoch nur eine Richtung, nämlich steil nach oben. Konkret, in den vergangenen gut 10 Jahren sind die Angebotsmieten bundesweit um 50% gestiegen. Und das ist auch nur eine Seite des Problems. Denn gleichzeitig wohnen weniger als die Hälfte der Bevölkerung in 4 Wänden, die ihnen auch gehören. Die Wohneigentumsquote, die liegt so niedrig wie seit 20 Jahren nicht mehr. Das sind jetzt erstmal nur Zahlen, aber es sind eben Zahlen, die eine existenzielle Frage betreffen. Und dass das Sprengkraft hat, das zeigt nicht nur die heutige Wahl in Berlin. Und über die soziale Sprengkraft dieser Frage habe ich gesprochen vor der Sendung mit Lisa Vollmer. Sie ist wissenschaftliche Mitarbeiterin am Leibniz-Institut für raumbezogene Sozialforschung. Und ihr Thema ist unter anderem Mieterproteste als soziale Bewegung. Frau Vollmer, in Berlin bei der Wahl zum Abgeordnetenhaus, da steht dieses Thema sehr im Mittelpunkt. Ansonsten habe ich das Gefühl, dass die Politik in Deutschland dem Thema Mieten eher wenig Aufmerksamkeit widmet. Teilen Sie diesen Eindruck?
1: Ja, ich glaube, das muss man differenziert betrachten, kommt auf die politische Ebene drauf an. Ich glaube, in vielen Städten, Großstädten, aber auch mittleren Städten und auch in manchen ländlichen Räumen ist es vielen Regierungen durchaus bewusst, dass das ein Riesenproblem ist und sie versuchen mit ihren beschränkten Mitteln und Ressourcen und Zuständigkeiten da eben gegenzusteuern. Aber ich würde Ihnen recht geben, auf Bundesebene finde ich doch auch dafür, wie drängend dieses Thema ist, ist es relativ unterbeleuchtet. Immerhin haben wir wieder ein Bundesbauministerium seit 2 Legislaturen. Das gab es ja auch eine ganze Weile gar nicht als einzelnes Ressort. Aber hier ist durchaus viel mehr Potenzial, was man tun könnte und aus meiner Sicht auch tun müsste.
0: Es ist natürlich interessant auf der anderen Seite, dass zum Beispiel bei steigenden Spritpreisen da sehr schnell Entlastungen ins Spiel gebracht werden. Also offenbar ist da ja politisch schnelles Handeln möglich. Beim Thema Wohnen tut sich Politik sehr viel schwerer. Warum eigentlich?
1: Ja, das ist eine gute Frage. Spritpreisentlastung im Sinne von einer Subvention ist natürlich, tut außer den Steuerzahlerinnen natürlich auch erstmal niemand weh. Davon profitieren sowohl die Leute, die ein Auto fahren, als auch die Spritkonzerne. Beim Thema Wohnen ist es natürlich ungleich schwieriger, wenn man sagt, mittel- und langfristige Lösungen wären ein Ausbau der öffentlichen und gemeinwohlorientierten Wohnraumversorgung. Dann reden wir über einerseits sehr, sehr hohe Investitionskosten, die damit verbunden sind, aber auch über einen langen Zeitraum, dass das eben dauert, dass der Bau von Wohnungen, die Planung von Wohnungen dauert lange, ist sehr teuer, kommen selten auch günstige Mieten raus, also man subventioniert es sehr hoch, also hat sozusagen einen langen Vorlauf. Und Maßnahmen, die sehr kurzfristig wirken würden und auch gar nichts kosten würden, wie zum Beispiel eine stärkere Regulierung des Wohnmarktes, die haben natürlich sehr, sehr große Gegenspieler aus der Immobilienwirtschaft, weil das natürlich unmittelbar deren Interessen betrifft und da wird stark Lobbyarbeit dagegen gemacht und auch erfolgreich.
0: Das heißt, die Politik hat weder die Macht oder die Kraft, sich gegen solche Player durchzusetzen, einerseits und andererseits auch nicht den langen Atem, um andere Maßnahmen zu ergreifen?
1: Ja, das ist ja sozusagen der Einstieg in die soziale Wohnraumförderung ist ja noch nicht so lange her. Der Bund war da eine ganze Weile ausgestiegen. Jetzt ist das wieder angelaufen. Die Fördermittel werden teilweise nicht umfassend abgerufen, weil eben die Baukosten und auch die Bodenkosten, die Zinskosten so hoch sind, dass es für Wohnungsunternehmen sich gar nicht lohnt, bezahlbaren Wohnraum bereitzustellen, beziehungsweise es gar nicht möglich ist, das zu tun. Also hier wirklich sozusagen haben wir Marktbedingungen, die das extrem erschweren, dass wirklich bezahlbarer Wohnraum stattfindet. Und zur Frage, warum eine Bundesregierung nicht stärker in die Mietregulierung eingreift, ich denke, das könnte sie durchaus und sie hätte die Macht dazu. Es ist dann eine Frage des politischen Willens.
0: Würden Sie denn sagen, Wohnen als soziale Frage, ist da die Dimension der politischen Sprengkraft richtig eingeschätzt?
1: Ich denke nicht, wenn man sich anschaut, was passiert bzw. nicht passiert. Aus meiner Sicht hat das eine unglaubliche soziale Sprengkraft, einerseits auf individueller Ebene und andererseits auf gesellschaftlicher Ebene. Auf individueller Ebene reden wir darüber, dass immer mehr Haushalte und Menschen von den Wohnkosten überlastet sind. Das heißt, so viel für Miete bezahlen, dass sie sich in anderen Bereichen einschränken müssen. Oder dass sie eben ihre verdrängt werden, also ihr Wohnort wechseln müssen, was mit hohen sozialen Folgekosten verbunden ist. Ich verliere mein soziales Netzwerk, meine Kinder müssen die Kita oder Schule wechseln, mein Arbeitsweg wird vielleicht länger. All das sind auf individueller Ebene Probleme, gar nicht zu schweigen natürlich von den immer weiter steigenden Zahl der obdachlosen und wohnungslosen Menschen. Aber auch auf gesellschaftlicher Ebene machen wir uns, glaube ich, nicht genug klar, welche Sprengkraft darin liegt. Wenn es immer mehr Verdrängung gibt, wenn ich mit anderen anderen Bereichen sparen muss, dann haben wir ein massives Problem mit der Teilhabe von immer breiteren Bevölkerungsschichten in unserer Gesellschaft, was eben dazu führt, dass der soziale Zusammenhalt auch darunter leidet. Diese Art von Verdrängungsprozessen führen auch zu Segregation, also dass arme und reiche Menschen eben getrennt in der Stadt leben. Auch das ist unserem sozialen Zusammenhalt unserer Gesellschaft nicht förderlich und auch ganz sozusagen fiskalpolitisch gesprochen ist das ein riesiges Problem. Letztes Jahr haben die deutschen Steuerzahlerinnen 27 Milliarden Euro für Kosten der Unterkunft und Wohngeld bezahlt. Und diese Zahl steigt eben zunehmend. Und zwar nicht, weil die Zahl der anspruchsberechtigten Haushalte steigt, sondern weil die sinkt sogar, sondern weil die Mieten eben so stark steigen. Und das zahlen wir am Ende alles. Und es sind eben direkte Subventionen an Vermieter.
0: Jetzt ist ein anderes Thema, das Thema Eigentum. Also die Wohneigentumsquote in Deutschland liegt auf einem historisch niedrigen Stand, so niedrig wie seit 20 Jahren nicht mehr. Und ich glaube, diese Aussicht, irgendwann mal eigene vier Wände zu besitzen, das war ja jahrzehntelang sowas wie ein, ich nenne es jetzt mal, bundesrepublikanisches Aufstiegsversprechen. Und jetzt haben wir eine ganze Generation, für die sich dieses Versprechen zum überwiegenden Teil zumindest nicht mehr erfüllen wird. Was macht das mit einer Gesellschaft?
1: Ja, ich würde ein Stück weit widersprechen. Ich glaube, die Wohneigentumsquote in Deutschland war im Vergleich zu anderen Ländern immer sehr niedrig. Das hat historische Gründe. Ich würde es aber an sich nicht als Problem sehen. Das wird dann zum Problem, wenn wir zwei Entwicklungen haben, die wir eben aktuell beobachten. Nämlich einerseits, dass die Wohnsicherheit im Mietsektor immer weiter untergraben wird. Das heißt, dass Mieten nicht nur steigen, sondern dass Leute auch zunehmend in ihren Mietverträgen bedroht sind. Das heißt, dass wir immer mehr Eigenbedarfskündigungen haben, dass es zu unzulässigen Kündigungen kommt und so weiter. Also dass sozusagen die Sicherheit, die mit dem Wohnen, mit den Mieten in Deutschland ja verbunden ist im Vergleich zu anderen Ländern, wo es zum Beispiel ausschließlich zeitlich befristete Mietverträge gibt und gar keinen guten Kündigungsschutz. Das haben wir ja eigentlich in Deutschland historisch erkämpft durch die Mieterinnenbewegung. Und das ist aber im Moment massiv unter Druck durch Rechtsbrüche auf Vermieterseite, aber auch durch Änderungen im Mietrecht, die das eben ermöglichen. Das heißt, das ist, würde ich sagen, das ist ein Problem, warum Menschen überhaupt ins Eigentum auch wollen, weil sie eben die Wohnsicherheit im Mietsektor nicht mehr haben. Und das zweite Problem, warum eine geringe Eigentumsrate problematisch sein kann, ist eben, wenn die soziale Sicherung im Alter und der Vermögensaufbau vor allem über Immobilien passiert. Mhm. Und davon, das ist auch zunehmend so, ja, dass wir sozusagen unsere Altersvorsorge eigentlich nicht mehr so gut funktioniert und ich deswegen im Alter darauf angewiesen bin, dass ich weniger Wohnkosten habe, was ich als Mieterin tendenziell nicht habe, sondern die steigen ja immer weiter. Wenn ich Eigentum habe, dann sinken sie mit dem Alter. Davon sind natürlich jetzt viele junge Menschen ausgeschlossen, aber nicht nur junge Menschen, sondern wenn ich heute eine Wohnung kaufen will, dann brauche ich Eigenkapital, ja? Und das Vermögen und Eigenkapital ist in Deutschland sehr, sehr ungleich verteilt. Und da sieht man immer noch die Mauer, ja? Also zwischen Ost- und Westdeutschland gibt es da einen riesigen Unterschied und auch viele Ostdeutsche sind ausgeschlossen von dem Erwerb von Eigentum, aber eben auch jüngere Generationen. Und das verstärkt eben die Ungleichheit in unserer Gesellschaft. Und insofern würde ich das als Problem beschreiben, aber nicht an sich die niedrige Eigentumsquote.
0: Jetzt gibt es in Berlin eine konkrete Forderung, nämlich das Enteignen von Wohnungsunternehmen. Da gibt es ja sogar einen positiv beantworteten Volksentscheid, allerdings bislang nicht umgesetzt. Das ist ja eine vergleichsweise radikale Forderung. Aber eine Mehrheit der Berliner schließt sich dieser Forderung an. Was sagt das eigentlich aus, dass man in so einer vergleichsweise radikalen Maßnahme eben die einzig effektive Maßnahme sieht, um das Problem zu entschärfen?
1: Ja, ist es eine radikale Maßnahme? Das würde ich mit Ja und Nein beantworten. Einerseits ist es eine sehr realpolitische Maßnahme, die sich ja auf einen Artikel in unserem Grundgesetz beruft und sozusagen sehr reformistisch auch daherkommt und sagt, wir können das Problem nur so lösen. Sie ist radikal in dem Sinne, dass sie das Problem wirklich an der Wurzel packt, also wirklich da ansetzt, wo meiner Meinung nach die Probleme auf dem Wohnungsmarkt entstehen, nämlich beim Eigentum, bei der Frage, wie wir Eigentum organisieren und bei der Frage, ob wir es zulassen, dass eben mit Wohnraum Profit gemacht wird oder nicht. Und darauf gibt diese Vergesellschaftung, ist ja keine Enteignung, sondern Vergesellschaftung, eben eine Antwort und sagt, nein, das sollten wir nicht tun. Und da, wo das im Moment sozusagen am stärksten passiert, nämlich bei den großen finanzialisierten Wohnungsmarktakteuren, da müssen wir die Eigentumsform ändern und das in eine öffentliche Hand und eine demokratische Verwaltung überführen. Von dem her würde ich sagen, es ist gar nicht, ne, es ist sozusagen radikal im Sinne eines Lösungsansatzes, aber sehr realpolitisch im Sinne der Umsetzung. Wie kommt man dahin? Es gibt ein geschriebenes Gesetz von der Initiative, es gibt Vorschläge aus der Politik, wie man das umsetzen kann. Es gab eine Expertinnenkommission, die auch bereits darüber diskutiert hat, wie in Entschädigungshöhen und sowas festgelegt werden können. Also das ist durchaus mit konkreten Umsetzungsvorschlägen verbunden. Aber natürlich haben Sie recht, dass das ernsthaft diskutiert wird, und zwar seit Jahren ja in Berlin ernsthaft diskutiert wird als Lösung. Das ist ein Verdienst der Mieterinnenbewegung, die eben gezeigt hat, wie dramatisch die Situation ist. Ja, jede Woche über Jahre gibt es Berichte in den lokalen Medien in Berlin, wo wieder jemand verdrängt wird, wo wieder jemand nach 60 Jahren seinen Mietvertrag verliert, welche schlimmen Zustände von einzelnen Vermietern zugelassen werden, wie nicht mehr in Instandhaltung investiert wird, wie Gebäude verfallen und so weiter. Und dadurch eben eine Stimmung produziert hat, die eine sehr große Mehrheit in der Berliner Bevölkerung hat sagen lassen, ja, wir müssen diesen Schritt gehen, das ist die einzige Möglichkeit und das ist die richtige Möglichkeit.
0: Steigende Mieten und warum das Gift ist für den gesellschaftlichen Zusammenhalt. Darüber habe ich gesprochen mit Lisa Vollmer vom Leibniz-Institut für raumbezogene Sozialforschung. Wir haben das Gespräch vor der Sendung gehört. Und wir hören jetzt Kammermusik von einem Komponisten, der hier viele und bedeutende Werke geschaffen hat. Vielleicht in diesem Feld einer der bedeutendsten Figuren in der Hochromantik, Antonín Dvořák. Und von ihm hören wir einen Auszug aus einem Trio, ein Terzett, und zwar das Terzett Opus 74. Da hören wir das Scherzo, den dritten Satz. Und es spielt das Charon-Ensemble.

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1: Uhr 7:30, die Nachrichten. Am letzten Tag der Parlamentswahl in Russland ist die Hauptstadtregion Moskau erneut zum Ziel ukrainischer Drohnenangriffe geworden. Seit Mitternacht seien mehr als 180 anfliegende Drohnen abgefangen worden, meldete die staatliche Nachrichtenagentur TASS. Zwei Wohnhäuser seien getroffen worden, es gebe zwei Tote und mehrere Verletzte. Heute endet die dreitägige Parlamentswahl in Russland. Nach dem Ausschluss der Opposition will sich Präsident Putin seinen Kriegskurs gegen die Ukraine bestätigen lassen. Die Wahl wird trotz Protesten der Ukraine erstmals auch in den von Russland kontrollierten Teilen der annektierten ukrainischen Regionen Luhansk, Donetsk, Saporischja und Cherson abgehalten. Auf der schon 2014 annektierten Schwarzmeerhalbinsel Krim wird ebenfalls abgestimmt. Die ukrainische Führung sprach von einer Stimmabgabe mit vorgehaltenen Sturmgewehren und will das offizielle Ergebnis in den besetzten Gebieten nicht anerkennen. Zwei Wochen nach dem Sieg der AfD in Sachsen-Anhalt finden heute Landtagswahlen in Mecklenburg-Vorpommern und Berlin statt. Die Ergebnisse dürften für die Zukunft der schwarz-roten Koalition auf Bundesebene mitentscheidend sein. In Berlin wird das Abgeordnetenhaus neu gewählt. Seit 2023 regiert in der Hauptstadt eine Koalition aus CDU und SPD. Der regierende Bürgermeister Wegner von der CDU tritt nicht mehr an. Spitzenkandidat der Christdemokraten ist Finanzsenator Evers. Erstmals dürfen auch 16- und 17-Jährige abstimmen. Auch in Mecklenburg-Vorpommern darf erstmals schon mit 16 Jahren gewählt werden. Die sozialdemokratische Ministerpräsidentin Schwesig regiert das Bundesland seit 2017. Zunächst mit der CDU, seit 2021 zusammen mit der Linken. In den Niederlanden hat es zwischen rechtsextremen Demonstranten und der Polizei gewaltsame Zusammenstöße gegeben. Im Zentrum von Den Haag skandierten laut Polizei rund 500 Rechtsextreme antisemitische Parolen und bewarfen die Beamten unter anderem mit Feuerwerkskörpern. Die Polizei setzte Schlagstöcke ein und ging mit Hunden und Wasserwerfern gegen die Demonstranten vor. 24 Menschen wurden festgenommen. Der niederländische Regierungschef Jetten warf den Demonstranten vor, gezielt die Konfrontation mit der Polizei gesucht zu haben. Die Demonstration unter dem Motto »Wir sind das Volk« war als Protest gegen die niederländische Regierungspolitik vor allem in Einwanderungsfragen angemeldet worden. US-Präsident Trump hat die Einrichtung einer Aufsichtsbehörde für künstliche Intelligenz angekündigt. Einen Beauftragten für diese AI-Force werde er in naher Zukunft ernennen, teilte Trump mit. Die Branche werde in keiner Weise behindert. Die Regierung werde die Technologie viel mehr wertschätzen, unterstützen und ihr Wachstum beaufsichtigen. Zugleich werde man auf Missbrauch achten. Trump hatte zuletzt Forderungen nach neuen Regeln und einer verlangsamten Entwicklung künstlicher Intelligenz zurückgewiesen. Er verwies dabei auf den technologischen Fortschritt, den die USA in der KI-Forschung gegenüber China habe und der bestehen bleiben solle. US-Vertreter wollen das Thema KI bei einem Treffen Trumps mit dem chinesischen Präsidenten Xi Jinping in der kommenden Woche ansprechen. Die Houthi-Miliz im Jemen hat nach eigenen Angaben Ziele in der saudi-arabischen Hauptstadt Riad angegriffen sowie Ölanlagen am Roten Meer. Ein Sprecher der Rebellen sagte, es seien ballistische Raketen, Marschflugkörperanlagen am Roten Meer. Ein Sprecher der Rebellen sagte, es seien ballistische Raketen, Marschflugkörper und Drohnen eingesetzt worden. In Riad war zuvor Luftalarm zu hören. Augenzeugen berichteten von Explosionen und schwarzem Rauch in der Nähe des internationalen Flughafens. Feuerwehrleute sollen versucht haben, einen brennenden Tank zu löschen. Nach Angaben der Flug-Tracking-Seite FlightRadar24 gab es am Flughafen von Riad zahlreiche Verspätungen und Ausfälle. Die Houthi-Miliz erklärte, die Angriffe seien eine Reaktion auf saudische Angriffe auf die jemenitische Hauptstadt Sanaa. Die saudische Seite bestätigte die Angriffe der Houthi-Miliz auf Riad und andere Städte, sie machte aber keine Angaben zu möglichen Schäden. Das Wetter. Im Norden und der Mitte stark bewölkt und zeitweise Regen, einzelne Gewitter möglich. Im Süden später sonnig und trocken. Höchstwerte zwischen 17 Grad an der See und 27 Grad im Breisgau. Morgen in der Nordosthälfte stark bewölkt mit Schauern, im Südwesten heiter und trocken, 16 bis 23 Grad. Die Aussichten am Dienstag bedeckt, im Südwesten heiter und im Nordosten sonnig, 18 bis 24 Grad. Das waren die Nachrichten.
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2: Weiterhin mit Benedikt Schulz. Schön, dass Sie zuhören.

Nur mal ein Gedankenexperiment. Sie sind Hersteller von Haushaltsgeräten. Sie haben ein sensationelles Produkt entworfen, das das Leben von Millionen Menschen einfacher machen soll. Und noch bevor Sie das Gerät auf den Markt werfen, sagen Sie öffentlichkeitswirksam: Es tut mir leid, aber mein sensationelles Produkt ist zwar sensationell, aber leider auch sehr gefährlich. Klingt ein bisschen unwahrscheinlich, aber so ähnlich muss man sich das vorstellen, was da derzeit rund um die führenden KI-Entwickler in den USA passiert. Denn diese Unternehmen, die warnen nun selbst vor den Gefahren ihrer Innovation mit apokalyptischer Rhetorik rund um das drohende Ende der Menschheit, vielleicht sogar bis zum Ende dieser

0: echte Sorge steckt eigentlich in der aktuellen Aufregung um KI und wie viel vielleicht auch morbide Lust am Schauspiel von Seiten eines staunenden und vielleicht sich auch gruselnden Publikums?
1: Ja, also ich denke, dass abgesehen von einer gewissen Wichtigtuerei es ja im Augenblick so einen Endzeitdiskurs, apokalyptischen Diskurs gibt. Und man, glaube ich, kann guten Gewissen sagen, dass das zum Lieblingsplot der amerikanischen Rechten gehört. Also Prophezeiung von Unheil, Prophezeiung des Weltuntergangs als politisches Geschäftsmodell. Wahrscheinlich kann man das auch in irgendeiner Weise Angstpolitik nennen. Kleines Aperçu: bereits 2024, kurz vor den letzten Präsidentschaftswahlen, hat man in Florida einen Weltuntergangsball veranstaltet und die gesamten Milliardäre aus dem Silicon Valley versammelt. Übrigens zusammen mit dem Aufruf zu einer konzertierten Weltzerstörung. Nur wenige würden das tatsächlich überleben. Aber ich würde vielleicht noch etwas Konkreteres sagen. Das Interessante an diesem apokalyptischen Ton besteht ja darin, dass er von der Katastrophe ablenkt, die diese Unternehmen inzwischen geworden sind. Man hat das jetzt gerade mit den KI-Unternehmen wahrscheinlich mit dem bislang größten Diebstahl fremder Arbeitskraft zu tun, also beim Training der KIs mit fremden Texten, Bruch des Copyrights, Vernichtung von Arbeitsplätzen, Klimaschädigung durch den explodierenden Energieverbrauch, sogar Steigerung von Gesundheitskosten lässt sich feststellen, Deepfake-Pornografie. Und vielleicht noch eine Bemerkung, OpenAI beispielsweise war schon an den Überfällen der USA auf Venezuela und Iran beteiligt. Also man könnte sagen, und das war ja Ihre Frage, der Grusel vor der KI lenkt tatsächlich von der Zerstörungskraft dieser Unternehmen ab. Vielleicht letzte Bemerkung dazu, das ist nicht uninteressant bei diesem, wie soll man sagen, Überschuss an Warnungsenergie. OpenAI hat schon 2024 eine ganze Abteilung zur Überprüfung von Risiken bei KI-Produkten abgeschafft.
0: Jetzt ist es ja so, Sprache formt bekanntlich Wirklichkeit. Und wenn man mal ganz grob scannt, wie über KIs aktuell gesprochen wird, dann spricht man oft über KI-Agenten, die sich dann zusammentun, ja, die sich über Probleme austauschen, die brechen aus Systemen aus, in andere ein. Beginnt hier im Grunde genommen so eine Art von Personalisierung von Maschinen, die ja noch annähernd kein Bewusstsein haben? Und wenn ja, was hat das für Folgen für diese Debatte um diese Technologie?
1: Ja, also ich denke, dass das vielleicht eine der dümmsten Seiten dieses Diskurses ist. Das heißt, die Anthropomorphisierung, die Vermenschlichung dieser Maschinen. Man könnte ja sagen, die Bots brechen aus ihrem Gefängnis aus ihrem Gehege. Sie rotten sich zu fanatischen Kollektiven zusammen. Sie entwickeln einen bösen Willen. Das sind alles jetzt so memorierte Zitate. Sie entwickeln eine eigene Moral, wo sich einzelne Bots für die Gemeinschaft aufopfern. KI-Agenten kommunizieren heimlich miteinander. Sie denken darüber nach, was sie gerade gegen den Willen ihrer industriellen Schöpfe treiben. Sie tricksen ihre Entwickler aus und so weiter und so fort. Also ich glaube, dass man es hier wirklich mit einer schlichten Vernebelung profitabler Geschäftsinteressen zu tun hat.
0: Jetzt schauen ja viele, gehen wir mal auf den Bereich Literatur konkret rüber, auf den Zauberlehrling von Goethe, also mit den gerufenen Geistern, die man nicht mehr loslässt. Ja. Ich habe so ein bisschen das Gefühl, vielleicht ist die angemessenere Folie vielleicht der Roman Frankenstein von Mary Shelley, weil der Protagonist dieser Geschichte, also ein Schweizer Wissenschaftler, er schafft Leben, aber er scheitert daran, Verantwortung zu übernehmen für seine Schöpfung. Hilft uns diese Erzählung, mehr zu verstehen, wie die gegenwärtigen Entwicklungen uns zukünftig moralisch herausfordern können?
1: Nö, ich glaube überhaupt nicht. Also sowohl Frankenstein wie der Zauberlehrling bei Goethe bringen uns nicht weiter. Das Interessante am Zauberlehrling, also 1797, besteht ja darin, dass ein sehr dilettantischer Umgang mit dämonischen Kräften vorgeführt wird. Man könnte Ende des 18. Jahrhunderts vielleicht an die entfesselten Kräfte der Französischen Revolution denken, mit denen diese Ballade oft in Verbindung gebracht worden ist. Es ist völlig anders bei den gegenwärtigen KI-Unternehmen. Da gibt es ganz klare professionelle Interessen, klare Geschäftsinteressen. Es geht um Gewinnmaximierung. Man geht kalkuliert vor, hat die Sache auch mehr oder weniger in der Hand, plant Börsengänge, verschiebt sie auch nochmal, um eventuell größere Kapitalien anzuwerben. Man darf jetzt auch nicht vergessen, dass zum Beispiel OpenAI bereits die größte Kapitalbeschaffung in der Geschichte der Tech-Konzerne gelungen ist. Also wenn ich nach einer Analogie suchen würde zwischen diesen Eigentümern, magischen Schöpfungen zwischen Zauberlehrling und dem armen Frankenstein, dann könnte man wahrscheinlich sagen, dass eine sehr dilettantische Politik die Aufzucht von Konzernen ermöglicht hat, die sich heute kaum mehr regulieren lassen.

0: Führende Tech-Bosse, Elon Musk ist ein besonders gutes Beispiel. Die haben ja bei zahlreichen Gelegenheiten immer wieder deutlich gemacht, dass Literatur in ihrem Denken durchaus eine Rolle spielt und auch in ihrem Handeln. Es sind dann in erster Linie aber immer Science-Fiction-Bücher, um die es da geht. Man kann eine ganze Menge jetzt nehmen. Ich wähle jetzt einfach mal eines aus. Das sind die Bücher des Schotten Ian Banks. Der hat eine Gesellschaft beschrieben, eine utopische, postökonomische, von KIs gesteuerte Gesellschaft. Und Elon Musk hat sich immer wieder darauf bezogen. Aber ich habe das Gefühl, dass er die Ambivalenz, die in diesen Werken steckt, eher nicht begriffen hat, oder?
1: Ja, ich meine, das ist nicht nur Banks, sondern einer der wichtigsten Quellen für diese ganze Generation. Also man könnte sagen, für diesen Männerchor, der dort in Silicon Valley singt oder gesungen hat, ist Tolkien, Herr der Ringe beispielsweise. Das geht quer durch alle durch, abgesehen auch von anderen Formen der Science Fiction wie Heinlein oder wie Clive Stevenson etc. Und interessant dabei ist, dass in diesen eigentümlichen, wie soll man sagen, Aussichten, die zwischen Dystopie und Utopie schwanken, eine völlige Geschichtsvergessenheit herrscht. Also Geschichte wird gewissermaßen gelöscht, taucht nicht auf und damit ist auch, glaube ich, eine gewisse Intention verbunden. Lasst uns nicht auf die Geschichte unserer eigenen Unternehmen, unserer eigenen Produkte, unserer eigenen Biografien schauen. Kommt aber etwas anderes dazu, dass häufig in diesen Gesellschaftsentwürfen, wenn man das so nennen darf, im Grunde ein sehr manichäisches Weltbild vorherrscht. Es geht immer um den Kampf des Guten gegen das Böse. Es geht immer um ein Ende der Geschichte, in dem irgendetwas Messianisches tatsächlich die Menschheit womöglich gerettet hat. Der neue Messias ist eben im Augenblick die KI in diesen Umkreisen. Das heißt also, ich würde bei all diesen Bezugnahmen von einer Sklerose politischer Einbildungskraft reden. Also die politische Einbildungskraft ist schwach, ist schwächlich, ist morbide geworden. Ich glaube, im 19. Jahrhundert hat man sehr viel mehr Fantasien entwickelt, was Zukunft betrifft, zwischen den unterschiedlichen Liberalismen oder Sozialismen, Nationalismen etc. Also ich glaube, diese Form der Fantasie ist ein Zeichen für eine tiefe Schwäche, das eigene Tun noch einmal in irgendeiner Weise in konkrete Folgen zu projizieren.
0: Jetzt ist Literatur, Sie sind ja Literaturwissenschaftler, eine, ich sag's mal, freie Experimentierfläche zur Erforschung von all dessen in der Existenz des Menschen, was sich nicht mit empirischen Naturwissenschaften messen oder fassen lässt.
1: Deswegen das, das ist jetzt eine sehr überfordernde Definition. Ich habe jetzt schon Angst.
0: Verzeihung. Ich frage mich deswegen, weil wir reden in diesen Debatten ja oft auch über das technisch Mögliche oder das technisch nicht Mögliche. Und deswegen die Frage, was kann oder wie viel kann Literatur und Literaturwissenschaft zu einer solchen Debatte beitragen, Begriffe und auch Bewusstsein schärfen?
1: Also Literaturwissenschaft, Kulturwissenschaft in diesen Feldern ist man zunächst einmal damit beschäftigt, einen kritischen, ich würde vielleicht sogar sagen leicht bösartigen Blick auf gegenwärtige Konjunkturen zu werfen. Also das heißt einerseits, um es konkreter zu machen, es geht wirklich um das Festhalten der Analyse historischer Dimensionen und es geht um das Nachzeichnen von Herkunftslinien. Und wenn man das betreibt, dann könnte es sein, dass manche großen Dinge oder Dinge, die heute groß aussehen, dabei sehr klein angefangen haben. Oder anders gesagt, nicht alles, was man als Zeitenwende, als epochal und überwältigend aufruft oder ausruft, muss bei genauem Hinsehen tatsächlich wirklich neu sein. Dafür ließen sich verschiedene Beispiele erwähnen. Und die andere Seite in diesen Wissenschaften, Literatur, Kulturwissenschaften, da geht es um eine gewisse Fleißarbeit, nämlich um ein unaufhörliches Hin- und Herlaufen zwischen verschiedensten Gebieten. Das heißt, einige Probleme oder Gegenstände in unserer Gegenwart kriegt man nur in den Blick, wenn man sich beispielsweise von Technologien zu Geschäftsmodellen und ökonomischen Praktiken bewegt, wenn man sich von dort dann vielleicht zu politischen Maßnahmen und Interessen hinbewegt und von da wiederum zu rechtlichen oder kulturellen Ordnungen. Also um das zusammenzufassen, ich glaube, erst in einem solchen Beziehungsgeflecht lassen sich Dinge, die uns wirklich angehen, etwas schärfer stellen.
0: KI, Apokalypse und der Blick auf Sinn und Unsinn von Untergangsprophetien. Gemeinsam mit dem Literaturwissenschaftler Josef Vogel, wir haben vor der Sendung gesprochen. Die Musik der Romantik oder überhaupt der Romantik überhaupt hatte ja ein Faible für das Motiv des Wanderns, was sich darin auch so viel hineindenken lässt. Die Rastlosigkeit, Sehnsucht nach der Natur, das Suchende. Und damit jetzt zu Franz Schubert, in dessen Werk gelinde gesagt sehr viel gewandert wird. Und so ein Text von Goethe, des Wanderers Nachtlied, der muss auf Schubert einen unwiderstehlichen Reiz ausgeübt haben. Und er hat den Text dann auch vertont. Wir können das Lied jetzt hören. Den Text selber allerdings nicht, denn es gibt jetzt hier eine Bearbeitung für Streichquartett und die wird hier gespielt vom Signum Quartett.

0: 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Jetzt gibt's die Kulturpresseschau heute mit Klaus Pokatzki und einer guten Nachricht, und zwar aus diesem Bundesland.
1: Sachsen-Anhalt stand in der Frankfurter Rundschau. Und jetzt ganz ruhig bleiben, es kommt etwas Tolles aus Sachsen-Anhalt. Sachsen-Anhalt gibt dem Kurt-Weil-Fest in Dessau Planungssicherheit bis 2030. Jährlich gibt es bis dahin eine Unterstützung von 250.000 Euro. Und damit ist wenigstens für die nächsten 3 Jahre ein Kulturfestival gesichert, das seit mehr als 35 Jahren an den Komponisten Kurt Weil erinnert, mit Ausstellungen, Vorträgen und musikalischen Darbietungen. Weil wurde 1900 in Dessau geboren und musste als jüdischer Künstler 1933 vor den Nationalsozialisten in die USA emigrieren, so die Frankfurter Rundschau. Hoffentlich werden auch in Zukunft die Kinder an den Schulen in Sachsen-Anhalt etwas über solche Schicksale lernen. Und natürlich nicht nur dort. Bildung mag ja Ländersache sein, aber sie betrifft schließlich unser ganzes Land. So schlecht hat Deutschland noch nie abgeschnitten, lasen wir in der Tageszeitung Die Welt zu unserem Schulsystem. Die PISA-Zahlen für 2025, die jetzt veröffentlicht wurden, künden nicht etwa von der Trendwende in Sachen Bildung, sondern nur von einer Malaise der langen Dauer, schrieb Michael Sommer, Geschichtsprofessor an der Universität Oldenburg. Die Leistungen der 15-Jährigen sind in den Naturwissenschaften moderat, im Lesen und in Mathematik signifikant schwächer als 3 Jahre zuvor. Und damals waren sie schon miserabel. Da könnten wir doch vielleicht von Ländern lernen, an die wir nicht so schnell als Vorbilder denken. Estland ist Europasieger geworden, hieß es in der Frankfurter Allgemeinen Zeitung zur PISA-Studie. Die Schulen dort richten einerseits hohe fachliche Erwartungen an ihre Schüler und unterstützen sie gleichzeitig, wo nötig, durch Förderung, erzählte im Interview der Mathematiklehrer Alexander Brandt, der für sein Buch »Die Bildungsweltmeister – Schulen in 4 PISA-Musterländern« besucht hat, in Finnland und Estland, Japan und Singapur. Nehmen wir Estland und Japan als gute Beispiele. Dort werden allen Schülern fachlich anspruchsvolle Ziele gesetzt. Statt bei Schwierigkeiten gleich die Anforderungen zu senken, wird zunächst die Unterstützung verstärkt. Wenn in diesen Ländern ein Kind eine Lernlücke hat oder länger krank war, kommt es in eine Kleingruppenförderung für vielleicht 2 Stunden pro Woche, bis die Lücke geschlossen ist. Auch wird in Estland wöchentlich eine Schülersprechstunde angeboten für Fragen und Probleme. Da raten wir doch denen, die bei uns für die Bildungspolitik zuständig sind, vielleicht auch mal solche Bildungsreisen zu machen. Dass wir einen Schwerpunkt auf die Grundschule legen, forderte der Mathematiklehrer Alexander Brandt und wies darauf hin, wie unsere Bundesländer auch voneinander lernen könnten. In Hamburg zum Beispiel helfen Lehramtsstudierende bei der Leseförderung. Das ist eine kostengünstige Lösung, die wir verstärkt umsetzen sollten. Wir müssen jetzt schnell handeln, sonst wird alles noch schlimmer. Und wie viele Rentnerinnen und Rentner gibt es bei uns? Nicht nur ehemalige Lehrkräfte, sondern aus dem Journalismus und welchen Berufen auch immer, die beim Lesen fördern ebenfalls gerne noch aushelfen können und wollen? Das sollten wir schließlich nicht der sogenannten künstlichen Intelligenz überlassen, die ohnehin schon so viel Macht zu bekommen scheint, dass selbst etliche ihrer Erfinder und Entwickler vor den Folgen warnen. Mir macht nicht die künstliche Intelligenz Angst, sondern die natürliche Dummheit. Es sind die Menschen, die sie kontrollieren, die ich fürchte, meint da Paolo Benanti. Unsere Mission ist es, ein Werkzeug, das töten kann, in eines zu verwandeln, das uns ernährt, sagt der Franziskanermönch und KI-Berater des Papstes im Interview mit der Welt am Sonntag. Alles, was wir in der Geschichte der Menschheit entwickelt haben, kann als Werkzeug oder als Waffe benutzt werden. Als unsere Vorfahren in einer Höhle aufwachten und zum ersten Mal eine Keule in die Hand nahmen, war die Keule da ein Werkzeug, um mehr Kokosnüsse zu öffnen oder mehr Schädel zu zerschlagen? Wahrscheinlich nämlich beides. Deshalb gibt es eine Mission für Christen und alle Menschen guten Willens, die von Jesaja formuliert wurde. Lasst uns Schwerter zu Pflugscharen machen und die Erde kultivieren. Da hören wir doch gerne auf den heiligen Jesaja der hebräischen Bibel. Von Gott gesandt, um dem untreuen und sündigen Volk die Treue und das Heil des Herrn zu offenbaren. Um hier ausnahmsweise einmal die offizielle Homepage des Vatikans zu zitieren. Erst stirbt der Mensch, dann die künstliche Intelligenz. Wahrscheinlicher ist, dass beide überleben, machte uns Claudius Seidel in der Süddeutschen Zeitung ein wenig Hoffnung. Deutschland investiert einen großen Teil seines Reichtums in nationale und internationale Solidarität, um dem eigenen und allgemeinen Wohlstand eine breite, dauerhafte Basis zu bewahren, schrieb Thomas Meissen in der Frankfurter Allgemeinen. In Zürich geboren, Geschichtsprofessor an der Universität Heidelberg seit 2004 und dazwischen von 2013 bis 2023 Direktor am Deutschen Historischen Institut Paris, der nun deutscher Staatsbürger werden möchte. Deutschland ist die Hauptstütze, politisch wie finanziell, für dieses Europa. Diese demokratische, rechtsstaatliche Stütze will ich mitstützen, nicht nur fiskalisch, sondern als Staatsangehöriger auch politisch. Das baut auf, gerade an einem Sonntag der Wahlen.

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3: Acht Uhr, die Nachrichten. Zunächst die Übersicht. In Berlin hat die Abgeordnetenhauswahl und in Mecklenburg-Vorpommern die Landtagswahl begonnen. Die Wirtschaftsweise Grimm hat den neuen Tankrabatt zynisch genannt. US-Präsident Trump hat die Einrichtung einer Aufsichtsbehörde für künstliche Intelligenz angekündigt. Die Meldungen im Einzelnen. Zwei Wochen nach dem Sieg der AfD in Sachsen-Anhalt finden heute Landtagswahlen in Mecklenburg-Vorpommern und Berlin statt. Die Ergebnisse dürften für die Zukunft der schwarz-roten Koalition auf Bundesebene mitentscheidend sein. In Berlin wird das Abgeordnetenhaus neu gewählt. Seit 2023 regiert in der Hauptstadt eine Koalition aus CDU und SPD. Der regierende Bürgermeister Wegner von der CDU tritt nicht mehr an. Spitzenkandidat der Christdemokraten ist Finanzsenator Evers. Erstmals dürfen auch 16- und 17-Jährige abstimmen. Auch in Mecklenburg-Vorpommern darf erstmals schon mit 16 Jahren gewählt werden. Die sozialdemokratische Ministerpräsidentin Schwesig regiert das Bundesland seit 2017. Zunächst mit der CDU, seit 2021 zusammen mit der Linken. Der Bundeskanzler und CDU-Vorsitzende Merz berät am frühen Abend mit der Parteiführung über die Wahlergebnisse in Mecklenburg-Vorpommern und Berlin. Er hat das Parteipräsidium für 17 Uhr zu einer formellen Sitzung in die CDU-Zentrale in Berlin eingeladen, anders als bei anderen Landtagswahlen. Merz steht seit dem schlechten Abschneiden der CDU in Sachsen-Anhalt unter Druck. Dort hatten die Christdemokraten ihr vorheriges Ergebnis halbiert, während die AfD nur knapp die absolute Mehrheit verfehlte. Die Wirtschaftsweise Grimm hat die Entscheidung der Bundesregierung für einen neuen Tankrabatt kritisiert. Es sei zynisch, auf Kosten der jungen Generation das Fahren von Autos mit Verbrennungsmotor zu subventionieren, sagte sie dem Kölner Stadtanzeiger. Grimm ergänzte, ausbleibende strukturelle Reformen bedeuteten für die Bürger einen größeren Wohlstandsverlust als vorübergehend höhere Spritpreise. Auch die Opposition, Umwelt- und Sozialverbände hatten den Tankrabatt kritisiert. Der Bauernverband und die Logistikbranche äußerten sich dagegen positiv. Sebastian Dolin, Ökonom vom Institut für Makroökonomie und Konjunkturforschung der Hans-Böckler-Stiftung, äußerte die Hoffnung, dass die Steuersenkung die Inflation abfedert. Nach der Wahl von Generalinspekteur Breuer zum neuen Vorsitzenden des NATO-Militärausschusses werden Forderungen laut, seinen Posten schnell neu zu besetzen. Das meldet das Magazin Der Spiegel. Breuer tritt sein neues Amt im Juli 2027 an. Verteidigungsminister Pistorius plane, dass er bis kurz vor seinem Wechsel Generalinspekteur der Bundeswehr bleibe. Dagegen gibt es Bedenken. Eine Hängepartie an der Spitze der Bundeswehr könne man sich angesichts der sicherheitspolitischen Lage nicht leisten, warnte der Vorsitzende des Verteidigungsausschusses im Bundestag, der CDU-Politiker Röwekamp. Ähnlich äußerte sich die Vizefraktionschefin der Grünen, Brugger. Auch der Chef des Bundeswehrverbandes Wüstner forderte Pistorius laut dem Bericht auf, schnell zu handeln. In den Niederlanden hat es zwischen rechtsextremen Demonstranten und der Polizei gewaltsame Zusammenstöße gegeben. Im Zentrum von Den Haag skandierten laut Polizei rund 500 rechtsextreme antisemitische Parolen und bewarfen die Beamten unter anderem mit Feuerwerkskörpern. Die Polizei setzte Schlagstöcke ein und ging mit Hunden und Wasserwerfern gegen die Demonstranten vor. 24 Menschen wurden festgenommen. Der niederländische Regierungschef Jetten warf den Demonstranten vor, gezielt die Konfrontation mit der Polizei gesucht zu haben. Die Demonstration unter dem Motto »Wir sind das Volk« war als Protest gegen die niederländische Regierungspolitik vor allem in Einwanderungsfragen angemeldet worden. Am letzten Tag der Parlamentswahl in Russland ist die Hauptstadtregion Moskau erneut zum Ziel ukrainischer Drohnenangriffe geworden. Moskaus Bürgermeister sprach von einem beispiellosen Angriff mit mehr als 1600 Drohnen seit gestern. Die russische Luftabwehr habe allein 450 auf Moskau zusteuernde Fluggeräte abgefangen. Die staatliche Nachrichtenagentur TASS meldet, zwei Wohnhäuser seien getroffen worden. Es gebe zwei Tote und mehrere Verletzte. Heute endet die dreitägige Parlamentswahl in Russland. Die Opposition ist davon ausgeschlossen. Die Wahl wird trotz Protesten der Ukraine erstmals auch in den von Russland kontrollierten Teilen der annektierten ukrainischen Regionen Luhansk, Donetsk, Saporischschja und Cherson abgehalten. Die ukrainische Führung sprach von einer Stimmabgabe mit vorgehaltenen Sturmgewehren und will das offizielle Ergebnis in den besetzten Gebieten nicht anerkennen. US-Präsident Trump hat die Einrichtung einer Aufsichtsbehörde für künstliche Intelligenz angekündigt. Einen Beauftragten für diese AI-Force werde er in naher Zukunft ernennen, teilte Trump mit. Die Branche werde in keiner Weise behindert. Die Regierung werde die Technologie viel mehr wertschätzen, unterstützen und ihr Wachstum beaufsichtigen. Zugleich werde man auf Missbrauch achten. Trump hatte zuletzt Forderungen nach neuen Regeln und einer verlangsamten Entwicklung künstlicher Intelligenz zurückgewiesen. Er verwies dabei auf den technologischen Fortschritt, den die USA in der KI-Forschung gegenüber China habe und der bestehen bleiben solle. US-Vertreter wollen das Thema KI bei einem Treffen Trumps mit dem chinesischen Präsidenten Xi Jinping in der kommenden Woche ansprechen. Die Houthi-Miliz im Jemen hat nach eigenen Angaben Ziele in der saudi-arabischen Hauptstadt Riad angegriffen sowie Ölanlagen am Roten Meer. Ein Sprecher der Rebellen sagte, es seien ballistische Raketen, Marschflugkörper und Drohnen eingesetzt worden. In Riad war zuvor Luftalarm zu hören. Augenzeugen berichteten von Explosionen und schwarzem Rauch in der Nähe des internationalen Flughafens. Feuerwehrleute sollen versucht haben, einen brennenden Tank zu löschen. Nach Angaben der Flugtracking-Seite FlightRadar24 gab es am Flughafen von Riad zahlreiche Verspätungen und Ausfälle. Die Houthi-Miliz erklärte, die Angriffe seien eine Reaktion auf saudische Angriffe auf die jemenitische Hauptstadt Sanaa. Die saudische Seite bestätigte die Angriffe der Houthi-Miliz auf Riad und andere Städte, sie machte aber keine Angaben zu möglichen Schäden. Bei israelischen Angriffen im Gazastreifen sind nach Angaben des von der Hamas kontrollierten Gesundheitsministeriums mindestens 4 Menschen getötet worden. Unter den Toten ist den Angaben zufolge der Sohn eines ranghohen Regierungsvertreters. Bei den Angriffen im Zentrum und um den Norden des Palästinensergebiets soll es auch Verletzte gegeben haben. Die israelische Armee teilte mit, es seien mehrere Funktionäre der Hamas ins Visier genommen worden. Chiles frühere Präsidentin Bachelet hat ihre Kandidatur für das Amt der UNO-Generalsekretärin zurückgezogen. Das gab die 74-Jährige auf Instagram bekannt. Bachelet, die zwischen 2018 und 2022 als UNO-Hochkommissarin für Menschenrechte fungierte, nannte keine Begründung für ihren Rückzug. Am Vortag war sie bei der jüngsten Probeabstimmung im UNO-Sicherheitsrat auf dem vorletzten Platz gelandet, wie die israelische UNO-Mission unter Verweis auf Quellen im Sicherheitsrat mitteilte. Favoritin für die Nachfolge von UNO-Generalsekretär Guterres ist die Diplomatin Greenspan aus Costa Rica. Bachelet war zweimal Präsidentin ihres Landes. Während der Pinochet-Diktatur war sie mit ihrer Mutter in die DDR geflohen, wo sie Medizin studierte. Guterres scheidet zum Jahresende aus dem Amt. Nach 2 Amtszeiten kann er nicht noch einmal kandidieren. In der Fußball-Bundesliga gab es folgende Ergebnisse: Stuttgart-Dortmund 0:1, Frankfurt-Freiburg 2:2, Mönchengladbach-Mainz 3:4, Hamburg-Köln 2:1 und Bremen-Augsburg 3:2. Und hier noch einmal die Übersicht. In Berlin hat die Abgeordnetenhauswahl und in Mecklenburg-Vorpommern die Landtagswahl begonnen. Die Wirtschaftsweise Grimm hat den neuen Tankrabatt zynisch genannt. US-Präsident Trump hat die Einrichtung einer Aufsichtsbehörde für künstliche Intelligenz angekündigt. Das Wetter. Im Norden und der Mitte stark bewölkt und zeitweise Regen, einzelne Gewitter möglich. Im Süden später sonnig und trocken. Höchstwerte zwischen 17 Grad an der See und 27 Grad im Breisgau. Morgen in der Nordosthälfte stark bewölkt mit Schauern. Im Südwesten heiter und trocken. Maximal 16 bis 23 Grad. Die weiteren Aussichten am Dienstag bedeckt, im Südwesten heiter und im Nordosten sonnig, 18 bis 24 Grad. Hier noch die Temperaturen von heute früh 7 Uhr, Greifswald 16 Grad, Hamburg und Bremen 14, Hannover 18, Berlin und Leipzig 17, Köln 18, Dresden 17, Frankfurt am Main 11, Stuttgart und Freiburg 10 und München 11 Grad. Das waren die Nachrichten.
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0: Und hallo, sagt Benedikt Schulz. Schönen Sonntagmorgen wünsche ich Ihnen.

0: Isabel Faust hat hier den letzten Satz aus der Partita Nummer 3 gespielt von Johann Sebastian Bach. Und diese Partiten gehören bekanntlich zum Schwersten, was Geiger sich so auf den Notenständer legen können. Heute ist der 20. September und da kann man durchaus ja mal nachdenken über die Lage von Kindern und Jugendlichen in unserer Gesellschaft. Und warum? Heute ist schließlich Weltkindertag. Was in der Regel keine allzu große Resonanz hervorruft, natürlich auch, weil solche Tage im Allgemeinen eher unbeachtet bleiben. Aber wenn es um Kinder geht, da scheint das Problem doch tiefer zu liegen. Denn in den Debatten, um die sich große Teile der Berichterstattung drehen, kommen Kinder und Jugendliche doch erstaunlich wenig vor. Die Berichte über die jüngste PISA-Erhebung sind da eher Ausnahme als Regel. Und wer erinnert sich noch? Noch in diesem Mai landete Deutschland in einer internationalen Vergleichsstudie zum Wohlbefinden von Kindern auf Platz 25 von 37. Angesichts der Tatsache, dass wir ja immer noch in einem reichen Industriestaat leben, hätte man da durchaus einen Aufschrei erwarten können. Gegeben hat es den nicht. Und die Frage, die sich nicht nur am Weltkindertag stellt, sehr zugespitzt jetzt, sind uns unsere Kinder eigentlich egal? Über diese Frage habe ich gesprochen vor der Sendung und zwar mit Sabine Andresen. Sie ist Professorin für Familienforschung und Sozialpädagogik an der Goethe-Universität in Frankfurt und nicht zuletzt ist sie die Präsidentin des Kinderschutzbundes. Frau Andresen, wer derzeit die innenpolitischen Nachrichten verfolgt wird, also natürlich abgesehen von den wichtigen Landtagswahlen in diesen Tagen, lesen vor allem von Debatten über Entlastungen an der Tankstelle, vielleicht auch über die Rentenreform, aber doch insgesamt wenig über die Lage von Kindern und Jugendlichen. Das ist natürlich eine Momentaufnahme, aber trotzdem die Frage, spielen die Belange von Kindern und Jugendlichen eine angemessene Rolle in unserer Gesellschaft?
1: Es kommt wahrscheinlich immer darauf an, wen man fragt. Also wenn Sie mit Jugendlichen sprechen und alle Jugendstudien der letzten Jahre deuten darauf hin, sagen Jugendliche, wir werden nicht gehört, wir werden nicht gesehen und unsere Interessen werden viel zu wenig berücksichtigt. Und das, finde ich, ist wirklich auch ein ganz zentraler Befund, den wir ernst nehmen müssen. Und in der Tat hat man den Eindruck, jetzt allein von der Art und Weise, worüber wird intensiv diskutiert, dass die Belange von Kindern und Jugendlichen, die sich ganz explizit auf diese Altersgruppen beziehen, deutlich weniger im Zentrum stehen als andere Interessen und andere Belange.
0: Ich habe die Studie von UNICEF erwähnt. Man kann andere Studien anführen. Sie haben es ja selbst gerade erwähnt, zum Beispiel auch was die psychische Belastung angeht oder vergleichsweise niedrige Ausgaben für Bildung, eine hohe Kinderarmutsquote, zuletzt die jüngste PISA-Erhebung. Das sind ja alles Zahlen, die kein sehr rosiges Bild zeichnen. Aber solche Berichte verhallen doch eher, als dass es so etwas wie einen Aufschrei geben würde. Und dann muss man sich fragen, warum eigentlich?
1: Ja, das finde ich ehrlich gesagt auch sehr auffällig. Und darauf eine klare Antwort zu finden, fällt mir schwer. Denn einerseits gibt es ja sehr viele Eltern in Deutschland, die natürlich sehen, welchen Wert haben wir als Familie, welchen Wert haben Kinder und Jugendliche, deren Bildung, deren Gesundheit, deren Fortkommen. Ich nehme es schon so wahr, dass es eine Berichterstattung darüber gibt. Aber es wird darüber berichtet. Es gibt vielleicht eine kurze Diskussion, aber all das ist nicht wirklich nachhaltig. Eine Erklärung ist sicherlich die, dass man immer noch davon ausgeht, viele politische Maßnahmen adressieren Erwachsene. Erwachsene haben Kinder, also sind Kinder immer schon mitgedacht. Und das ist aber deutlich zu kurz gegriffen. Und daran muss man immer wieder erinnern. Ja, Kinder und Jugendliche finden ihre Familien ganz zentral. Zum Wohlbefinden tragen die Familien wirklich ganz maßgeblich bei. Aber Kinder und Jugendliche sind auch Subjekte eigenen Rechts. Das bedeutet, man muss einfach auch sehen, was brauchen sie in dieser Lebensphase. Und ich finde, ein wirklich bemerkenswertes Beispiel dafür ist, wie wenig wir in Deutschland über Armut sprechen. Wir sprechen allgemein über soziale Herkunft, soziale Ungleichheit. Aber Kinder und Jugendliche in Deutschland wachsen in Armut auf. Und das ist ein Thema, das überhaupt nicht mehr auftaucht in der öffentlichen Debatte, in der politischen, das überhaupt nicht mehr auftaucht in der öffentlichen Debatte, in der politischen Diskussion über Reformen hat man eher den Eindruck, dass diejenigen, die jetzt schon in Armut leben, noch mehr belastet werden. Und das muss wirklich ins Zentrum unserer gesellschaftlichen Diskussion.
0: Genau, ich habe die hohe Kinderarmutsquote erwähnt, aber versuchen Sie es mal in Worte zu fassen, wie schlimm ist die Situation tatsächlich, abgesehen eben von dieser Quote von, ich glaube, 15%.
1: Naja, also es hängt immer davon ab, wie man Armut misst. Wir gehen davon aus, dass jedes vierte oder mindestens jedes fünfte Kind in Deutschland in Armut aufwächst, über unterschiedlich lange Phasen im Prozess des Aufwachsens. Und was bedeutet das? Sie haben die PISA-Studie erwähnt. Wir haben einen hartnäckigen Befund. Kinder, die in Armut aufwachsen, haben in der Regel zu Hause keinen ruhigen Platz zum Lernen. Kinder, die in Armut aufwachsen in Deutschland, haben deutlich weniger Möglichkeiten, das, was man in der Schule noch anschaffen muss während des Schuljahres, das auch tatsächlich bezahlen zu können. Kinder, die in Armut aufwachsen oder Jugendliche, können sich häufig nicht leisten, zu Gleichaltrigen zum Kindergeburtstag zu gehen, weil sie sich kein Geschenk kaufen können. Also wir haben so viele Komponenten, die aufzeigen, dass in Armut aufzuwachsen eine riesengroße Benachteiligung für Kinder und Jugendliche darstellt. Und wir haben sehr viele Befunde dazu, viele Studien, die PISA-Studie, das Schulbarometer, die belegen, dass dort, wo Risiken sind, dass dort, wo Belastungen sind, der Anteil der Kinder in Armut besonders hoch ist.
0: Haben Kinder und Jugendliche, jetzt mal ganz simpel ausgedrückt, einfach keine Lobby und erst recht dann, wenn sie aus einkommensschwachen Familien kommen?
1: Also arme Menschen in Deutschland haben generell keine Lobby. Kinder und Jugendliche in Armut haben auch keine Lobby. Darum ist es für den Kinderschutzbund so wichtig, hier immer wieder die Stimme zu erheben. Aber insgesamt fehlt es hier an einer Lobby für Kinder in Armut.

0: Und ich würde auch sagen, grundsätzlich ist es wirklich schwer, sich durchzusetzen oder durchzudringen für Kinder und Jugendliche selbst. Das können sie selber gar nicht machen. Hier haben wir einfach eine Situation, in der sich deutlich zeigt, das, was Kinder und Jugendliche wirklich betrifft, das wird zu wenig gesehen. Und natürlich sind die Belange von Kindern und Jugendlichen im Ressort der Bundesbildungs- und Familienministerin vertreten. Aber in allen politischen Bereichen sind Kindeswohlbelange zentral, sei es in Wirtschaft, sei es in Soziales, in Justiz, in Digitales, in Verteidigung, geht es immer auch um die Rechte und Interessen von Kindern und Jugendlichen. Und das muss systematisch berücksichtigt werden und Kinder und Jugendliche müssen hier auch gehört und beteiligt werden.
1: Wenn die Interessen von Kindern und Jugendlichen jetzt keine oder kaum eine Lobby haben, fragt man sich, ist das eine jüngere Entwicklung in einer alternden Gesellschaft, in der Kinder sozusagen zur Minderheit geworden sind?
0: Das ist eine These, die stärker diskutiert wird, die These der Kinder, die eine Minderheit darstellen. Mein Eindruck ist, dass eigentlich eine weit zurückreichende Tradition hat. Wir betrachten Kinder primär als Teil ihrer Familie und eben nicht als Menschen, die selbst schon Rechte unabhängig von ihrer Familie haben. Das Recht auf Schutz, auf Förderung und auf Beteiligung. Und solange wir das nicht mit in den Blick nehmen, solange wird sich daran auch nichts ändern. Und ob sich das nochmal verschärft, dadurch, dass Kinder rein zahlenmäßig eben deutlich in der Minderheit sind, dafür spricht möglicherweise vieles. Ich bin vorsichtig, weil ich eben auch aus Studien weiß, dass Kinder und Jugendliche selbst ein großes Interesse daran haben, dass ältere Menschen gehört, gesehen und unterstützt werden. Ich wünsche mir natürlich, dass wir nicht immer nur sagen, die Kinder sind doch unsere Zukunft, sondern dass wir sagen, die Kinder und Jugendlichen haben ein Recht auf Gegenwart, denn Kindheit und Jugend kann nicht warten. Das ist das, was meines Erachtens wirklich deutlich zu kurz kommt.
1: Welche Rolle spielen die Belange von Kindern und Jugendlichen in unserer Gesellschaft? Darüber habe ich gesprochen vor der Sendung mit der Präsidentin des Kinderschutzbunds, Sabine Andresen.
2: Denke ich an Deutschland.
1: Und da geht es heute um die Autorin Eva Sichelschmidt, die aber nicht nur, also in Anführungszeichen nur, Bücher schreibt, sondern auch als Kostümbildnerin gearbeitet hat, ein Atelier für Brautmoden und ein Geschäft für Whisky und Zigarren eröffnet hat. Und sie lebt nicht nur in Deutschland, in Berlin um genau zu sein, sondern auch in Rom. Und vor gut 2 Wochen ist ihr neuer Roman erschienen. Schön, dass du da warst, ist der Titel. Und es ist ein Buch nicht zuletzt über Erinnerung und das Erinnern. Und ihre Antwort auf die Frage, was denke ich, wenn ich an Deutschland denke, die hat eben auch damit zu tun, mit Erinnerung.
3: Denke ich an Deutschland, denke ich an früher. Ich denke an Fisch am Freitag, den geschlossenen Friseur am Montag, den arbeitsfreien Nachmittag der Ärzte am Mittwoch, die Quizshow am Donnerstagabend, die alle verband, die ganze Familie zusammen vor den Fernseher zwang.
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3: Den Samstag als Markttag, die Sonntagspredigt und den Putztag am Dienstag, die Ordnung eines kleinen, überschaubaren Lebens in den 70er und 80er Jahren. Das ist meine Kindheit. Eine sehr kleine, ordentliche Welt. Wenn ich an Deutschland denke, dann bin ich eigentlich immer noch dankbar für die Sicherheit und den Wohlstand und den Frieden und die Demokratie, in der ich aufgewachsen bin. Eine Demokratie, die heute noch eine Art Rückversicherung ist, bei zugegebenermaßen immer schlechter ausfallender Diagnose zur politischen Gesundheit unseres Landes.
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3: Wenn ich, wie ich gerade gesagt habe, an Deutschland denke und an die Vergangenheit denke, dann ist Europa die Zukunft, weil ich eigentlich nicht mehr wirklich an Landesgrenzen glaube. Zumindest nicht an die innerhalb Europas. Das, was ich schreibe, ist eben Erinnerungsprosa, so nenne ich das. Und Erinnern hat ja ganz viel damit zu tun, dass man eben zurückgeht. Deswegen ist meine Erinnerung an Deutschland eben auch eher die der Vergangenheit. Man besteht eben, würde ich sagen, zu 99% aus Erinnerung, die in einem schon konserviert ist. Und das ist ganz interessant, was man findet, wenn man diese Wege immer wieder zurückgeht, nämlich eigentlich immer wieder was Neues, Persönliches, genauso wie Allgemeingültiges, was eben auch mit Identität zu tun hat, natürlich in meinem Fall dann deutscher Identität. Deutscher Identität.
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3: Die Heimat steckt auf jeden Fall in uns drin. Und die Heimat finde ich zum Beispiel, wenn ich über die Vergangenheit nachdenke. Das Interessante ist, dass es gar nicht unbedingt meine persönliche Vergangenheit sein muss, sondern vielleicht auch die Vergangenheit Deutschlands, die ja, wie wir nun wissen, wirklich bis hin zu den größten Schrecken reicht.
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3: Die Teilung Deutschlands, die besteht ja eigentlich immer noch fort, finde ich. Dass wir auch jetzt gerade wieder merken, wie schwer es ist, einig zu sein, zusammenzustehen. Es ist etwas, was mich sehr beschäftigt, der Mauerfall. Und dann ist da eigentlich immer noch eine Mauer.
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3: Berlin hat sich gewandelt und aus dem Abenteuerspielplatz wurde irgendwann eine Großbaustelle. Und jetzt befinden wir uns, glaube ich, in Berlin in so einer Art Warteposition, weil eine neue Generation heranrückt, die ganz anders mit der Stadt umgeht. Ich merke durch das Älterwerden, dass so eine Stadt mir auch nicht mehr in Anführungsstrichen so gehört wie früher, dass man die abgeben muss an die, die neue Dinge dort machen. Das ist eine interessante Erfahrung, die manchmal so ein bisschen wehmütig macht. Wenn ich nicht in Berlin bin, dann fehlt mir Berlin furchtbar. Mir fehlt die Ordnung, mir fehlt auch das Licht. Es gibt so ein ganz bestimmtes nördliches Licht der Klarheit.
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3: Umgekehrt ist es aber so, dass sobald ich in Berlin bin, ich sofort nach Rom möchte, weil Rom eben so schön ist und die Schönheit in Berlin nicht unbedingt das ist, was mir mit der Stadt verbindet. Die beiden Städte gehen sehr gut zusammen, eben weil immer etwas fehlt. An Deutschland merke ich eine gewisse, immer noch stabile Zuverlässigkeit, die damit verbunden ist, dass ich Deutschland natürlich auch am besten kenne. Und dass ich das Gefühl habe, schon allein durch die Sprache dort hinzugehören. Denn die Sprache ist ja letztlich das, was man nicht wirklich mitnehmen kann. Was im Übrigen auch Heimat ist. Sprache, Heimat. Heimat. Was mich dort stört, ist die Grundunzufriedenheit, die ich nicht so richtig verstehe. Zumindest nicht vollumfänglich. Der Hass und diese Wut, die sich jetzt wieder manifestiert und die mir geschichtlich bekannt vorkommt. Dieses Kleine, das macht mich gerade ganz wütend.

0: Wenn ich ganz frühe Lieder von Udo Lindenberg höre, das ist wirklich Heimat. Das berührt mich immer noch so, die Texte sind so großartig.
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0: Deutschland sollte sich trauen, laut zu sagen, was gesagt werden muss. Denn egal, woher man kommt und egal, was man für eine Meinung hat, ein Satz ist immer absolut falsch, nämlich, dass nicht gesagt werden darf, was man sagen will. Alles kann gesagt werden, wenn man richtig denkt. Dann braucht man keine Angst davor zu haben, dass etwas passiert. Dann kann man diese Gedanken, die humanistische Gedanken sind, die sich an alle wenden, jederzeit laut sagen. Das geht in Deutschland, das geht nicht in allen Ländern. Dass sich alle politischen Lager, die so weit auseinandergerückt sind, wieder zusammentun. Dass wir uns in einer Mitte wiederfinden, uns auf die Demokratie besinnen, die so wichtig ist wie nie zuvor, und uns vertragen. Das würde ich mir wünschen.

denke ich an Deutschland. Heute mit der Autorin Eva Sichelschmidt und ihr neues Buch. Schön, dass du da warst, ist vor etwa 2 Wochen erschienen. Und das war die Sendung Information und Musik. Und im Namen aller Beteiligten an dieser Sendung heute früh sage ich jetzt einfach mal Danke fürs Zuhören. Mein Name ist Benedikt Schulz. Tschüss, machen Sie es gut.

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1: Uhr die Nachrichten. In Berlin und Mecklenburg-Vorpommern haben die Landtagswahlen begonnen. In der Hauptstadt sind rund 2,5 Millionen Menschen aufgerufen, ihre Stimme abzugeben. Im Nordosten gibt es rund 1,3 Millionen Wahlberechtigte. In beiden Bundesländern wird, wie Anfang des Monats in Sachsen-Anhalt, mit kräftigen Gewinnen für die AfD gerechnet. Aussichten, an einer Landesregierung beteiligt zu werden, hat die Partei aber voraussichtlich nicht. Mit Spannung wird auch auf die Ergebnisse für die CDU geblickt. Es bleibt abzuwarten, inwieweit der Parteivorsitzende und Bundeskanzler Merz weiter unter Druck gerät. Berlin wird von einer Koalition aus CDU und SPD regiert. Der regierende Bürgermeister Wegner von der CDU tritt nicht mehr an. Spitzenkandidat der Christdemokraten ist Finanzsenator Evers. In Mecklenburg-Vorpommern steht die sozialdemokratische Ministerpräsidentin Schwesig einer rot-roten Regierung vor. Nach der Wahl von Generalinspekteur Breuer zum neuen Vorsitzenden des NATO-Militärausschusses werden Forderungen laut, seinen Posten schnell neu zu besetzen. Das meldet das Magazin Der Spiegel. Breuer tritt sein neues Amt im Juli 2027 an. Verteidigungsminister Pistorius plane, dass er bis kurz vor seinem Wechsel Generalinspekteur der Bundeswehr bleibe. Dagegen gibt es Bedenken. Eine Hängepartie an der Spitze der Bundeswehr könne man sich angesichts der sicherheitspolitischen Lage nicht leisten, warnte der Vorsitzende des Verteidigungsausschusses im Bundestag, der CDU-Politiker Röwekamp. Ähnlich äußerte sich die Vizefraktionschefin der Grünen Brugger. Auch der Chef des Bundeswehrverbands Wüstner forderte Pistorius laut dem Bericht auf, schnell zu handeln. In den Niederlanden hat es zwischen rechtsextremen Demonstranten und der Polizei gewaltsame Zusammenstöße gegeben. Im Zentrum von Den Haag skandierten laut Polizei rund 500 Rechtsextreme antisemitische Parolen und bewarfen die Beamten unter anderem mit Feuerwerkskörpern. Die Polizei setzte Schlagstöcke ein und ging mit Hunden und Wasserwerfern gegen die Demonstranten vor. 24 Menschen wurden festgenommen. Der niederländische Regierungschef Jetten warf den Demonstranten vor, gezielt die Konfrontation mit der Polizei gesucht zu haben. Die Demonstration war unter dem Motto »Wir sind das Volk« als Protest gegen die niederländische Regierungspolitik angemeldet worden, vor allem in Einwanderungsfragen. Am letzten Tag der Parlamentswahl in Russland ist die Hauptstadtregion Moskau erneut zum Ziel ukrainischer Drohnenangriffe geworden. Moskaus Bürgermeister sprach von einem beispiellosen Angriff mit mehr als 1600 Drohnen seit gestern. Die russische Luftabwehr habe allein 450 auf Moskau zusteuernde Fluggeräte abgefangen. Die staatliche Nachrichtenagentur TASS meldet, zwei Wohnhäuser seien getroffen worden. Es gebe zwei Tote und mehrere Verletzte. Auch eine Raffinerie wurde den Angaben zufolge getroffen. Die Parlamentswahl hatte bereits am Freitag im fernen Osten Russlands begonnen. Die Abstimmung über die 450 Sitze in der Staatsduma wird bis heute Abend in 11 Zeitzonen abgehalten. Es ist die erste Parlamentswahl in Russland seit der russischen Vollinvasion in der Ukraine im Februar 2022. Ein Sieg der Partei Geeintes Russland von Präsident Putin gilt als sicher. Neben ihr sind nur andere Kreml-treue Parteien zugelassen. Das US-Militär hat bei einem Angriff auf ein Schiff in der Karibik 4 Menschen getötet. Das Schiff sei nachweislich am Drogenhandel beteiligt gewesen, teilte das zuständige Südkommando des Militärs mit. Vor 10 Tagen waren bei einem ähnlichen Einsatz in der Karibik nach US-Angaben 3 Menschen getötet worden. Seit rund einem Jahr greifen die US-Streitkräfte immer wieder Boote angeblicher Drogenschmuggler im Ostpazifik und in der Karibik an. Dabei wurden nach einer Zählung der Nachrichtenagentur AFP inzwischen mehr als 200 Menschen getötet. Kritiker bezeichnen das Vorgehen als außergerichtliche Hinrichtungen und völkerrechtswidrig. Das Wetter. Im Norden und in der Mitte stark bewölkt und zeitweise Regen, einzelne Gewitter möglich. Im Süden später sonnig und trocken. Höchstwerte zwischen 17 Grad an der See und 27 Grad im Breisgau. Morgen in der Nordosthälfte stark bewölkt mit Schauern, im Südwesten heiter und trocken, maximal 16 bis 23 Grad. Die weiteren Aussichten am Dienstag bedeckt, im Südwesten heiter und im Nordosten sonnig, 18 bis 23 Grad. Das waren die Nachrichten.
0: Hören Sie nun am Sonntagmorgen eine Sendung der Evangelischen Kirche mit dem Titel Untergetaucht, wie jüdische Jugendliche den NS-Deportationen entkamen. Eine Wiederholung aus dem Oktober 2021 von Barbara Zillmann.
2: Allgemein galt die Auffassung, es gehe in Arbeitslager. Das wurde auch verbreitet. Und wir gingen in der Tat davon aus, dass dem so sei. Ich möchte heute sagen, wir taten das, weil der Mensch an Schlimmes nicht glauben will, sich ja vielleicht auch gar nicht hätte vorstellen können, was wirklich dann dort geschah.
3: Der jüdische Lehrer Yitzhak Schwersens in einem Interview 2001. Im Jahr 1941 war er 26 Jahre alt.
2: Man sprach von Arbeitslagern und man glaubte, wenn man gut arbeiten wird, wird man diese Zeit überstehen können. Lächerlich heute gesehen oder später gesehen, was machten alte Menschen, die mit auf den Transport kamen, in einem Arbeitslager? Was machten kleine Kinder, ja Säuglinge zum Teil, in einem Arbeitslager?
3: Die Deportationen der jüdischen Bevölkerung aus Berlin begannen mit einer perfiden Täuschung. Anfang Oktober 1941 hatten die ersten jüdischen Familien die sogenannte Anordnung zur Abwanderung erhalten. Ein Behördenschreiben, gespenstisch normal. Koffer und Rucksack dürfe man mitnehmen, im Handgepäck Essgefäß, Trinkbecher und Lebensmittel. Die Schlüssel, Wertsachen und eine Vermögensaufstellung seien den abholenden Beamten zu übergeben. Die ersten Züge starteten vom Bahnhof Grunewald als Personenzug. Ordner halfen beim Koffertragen und Einsteigen. Betroffen waren auch Kinder der letzten jüdischen Schule in Berlin, der Jugend-Aliyah-Schule in der Corinna Straße. Yitzhak Schwersens war der Schulleiter.
2: Wir haben häufig in der Schule Abschied nehmen müssen von solchen, die die Listen bekommen haben und uns das mitteilten. Die Listen also, die zugeschickt wurden, in dem stand, was man mitnehmen darf und was man nicht mitnehmen darf, daher Listen. Und wir haben regelrecht immer Abschied genommen.
3: Der Lehrer gab den Mädchen und Jungen ein Stückchen Kordel zur Erinnerung mit. Die Schule war der jüdischen Jugendbewegung und der Reformpädagogik verbunden und wollte junge Menschen auf die Aliyah, die Emigration nach Palästina, vorbereiten. Dort sollten sie in kleinen jüdischen Siedlungen leben. Nach Jahren der Entrechtung sahen viele jüdische Eltern darin eine Chance für ihre Kinder. Deshalb gab es an der Berliner Schule und anderen Einrichtungen auch Unterricht in Hebräisch, Palästinakunde, Landbau. Von den Nationalsozialisten toleriert, war die zionistische Jugend-Aliyah-Bewegung lange eine Insel der Hoffnung für Kinder wie Pädagogen.
2: Vor allem möchte ich nur einmal betonen,

0: anderen Juden ab 14 Jahren. Die jüdische Gemeinde muss die Synagoge Levezo-Straße als Sammellager für die Deportationen zur Verfügung stellen. Schwersens fährt nun Suppenkübel dorthin, um die Menschen zu versorgen. Er sieht seine Tante mit einem Blechnapf in der Schlange stehen. Schüler erkennen ihn, doch er darf mit niemandem reden, keine Nachrichten aus dem Lager bringen. Er tut es trotzdem. Über allem liegen die Drohgebärden der Gestapo und ein striktes Schweigegebot. Dass es um Leben und Tod ging, ahnen im Herbst 1941 nur wenige. Eine ist Edith Wolf, eine Kollegin, von den Freunden wird sie Evo genannt. Aufgewachsen in einem weltoffenen christlich-jüdischen Elternhaus, hat sie Hitlers Buch »Mein Kampf« genau gelesen und nimmt die mörderischen Absichten darin ernst. Sie beginnt, mit christlichen Helferkreisen ein Netzwerk für Untergetauchte aufzubauen. Nicht mitgehen, sondern untertauchen, heißt ihre Devise. Doch sie stößt auf unerwartete Schwierigkeiten, wie sie später in einem Bericht für die Holocaust-Gedenkstätte Yad Vashem schreibt.
1: Das moralische Gewissen der Menschen gegen verbotene Wege richtig zu stellen, war bisweilen viel schwerer, als den technischen Apparat vorzubereiten, der zum Leben in der Illegalität gehörte. Mein Argument, dass es bei der herrschenden Unmoral gerade das einzig Moralische sei, sich zu widersetzen, verfing nur selten.
2: Von ihr wurde erstmalig im Winter 1941-42 der Gedanke aufgebracht, man habe unterzutauchen, man habe sein Leben zu retten. Man hat nicht der Anordnung Folge zu leisten, sich deportieren zu lassen. Und dann begannen monatelang die Diskussionen, ob ja, ob nein. Für mich war es selbstverständlich, wenn ich an die Reihe komme, dann gehe ich mit, wie fast alle anderen.
0: Die jungen Starken sollten die Älteren nicht im Stich lassen. Ihnen vorangehen, hieß es zunächst in der Jugend-Aliyah-Bewegung. Edith Wolf interpretiert das Vorangehen anders. Schwersens solle ausprobieren, wie es ist, illegal zu leben, um den Weg auch für bedrohte Jugendliche zu bereiten. Als er im August 1942 deportiert werden soll, hat sie schon einen gefälschten Ausweis und einen neuen Namen besorgt. Im Tiergarten wechselt er den Judenstern gegen ein NS-Abzeichen. Fortan lebt er irgendwo.
2: Ich hatte ja angegeben, schon bei Schließung unserer Schule im Oktober 1941, dass wenn es nicht mehr weiterginge, man versuche zu kommen bei Nacht in die Wohnung der Evo. Und so war mit ihr auch vereinbart.
0: Zum Tag X wird der 27. Februar 1943 der Tag der sogenannten Fabrikaktion. Die noch in Berlin lebenden jüdischen Menschen sollen aus Wohnungen und Fabriken geholt, draußen aufgegriffen, auf Lastwagen getrieben und deportiert werden. Das Propagandaziel, ein judenfreies Berlin.
2: Und da ich an diesem Tage gesehen habe, wie die Massenverhaftungen vor sich gingen, denn wir sahen die Lastwagen ständig durch Berlin fahren, voll mit jüdischen Menschen, war ich am Abend bei der Evo in der guten Hoffnung, es war ja alles völlig unklar, dass sich einfinden würden dort von meinen Schülerinnen und Schülern.
0: Tatsächlich kommen an diesem und den folgenden Abenden 12 Mädchen und Jungen in die Wohnung von Edith Wolf. Als privilegierter Mischling ist sie noch nicht bedroht und kann den Flüchtigen einen gewissen Schutz bieten. Die 10-jährige Lotte hatte sich vor der Gestapo versteckt, als ihre Eltern abgeholt wurden. Ein Geschwisterpaar, Gad und Miriam, war verhaftet und wieder freigelassen worden. Der 14-jährige Heinz fand eine versiegelte Wohnung vor, als er von der Nachtschicht nach Hause kam. In einem Zeitzeugengespräch des Jüdischen Museums Berlin erzählte der Israeli 2020 davon. Sein hebräischer Name Zvi Aviram.
3: Ich kam nach Haus. Sie waren tatsächlich da und wollten mich abholen.

0: Da öffneten die Nachbarn ihre Tür. Mit den Nachbarn lebten wir zusammen 10 Jahre in Freundschaft. Die sagte zu mir, Heinz, die Gestapo war hier, und sie sagte, du sollst zur Lovetzestraße kommen, dort sind deine Eltern, die warten auf dich. Habe ich gewusst, das ist es. Jetzt ist der Tag gekommen, wo du beschließen musst, was du wirst du tun.
1: Heinz sucht Rat bei Verwandten, die ihn wieder wegschicken. Dann trifft er einen alten Schulfreund in ähnlicher Lage. Der kannte Jitzhak Schwersens und Edith Wolf noch als Lehrer.
0: So bin ich dann mit dieser Gruppe zusammengekommen und habe tatsächlich zum ersten Mal Freunde gefunden. Habe Menschen gefunden, mit denen ich mein Leid teilen konnte, denen ich meine Geschichte erzählen konnte und die mir ebenfalls ihre Geschichte erzählten, sodass wir verbunden waren. Und wir fühlten auch, dass wir uns gegenseitig trauen können.
1: Die Gruppe gab sich den Namen Chug Chalutzi, Kreis der Pioniere. Einige der Jungen und Mädchen können noch legal bei nichtjüdischen Verwandten wohnen, die meisten aber darf es offiziell gar nicht mehr geben. Sie benötigen neue Pässe, Schlafplätze, Essen und Geld. Unermüdlich ist Edith Wolf unterwegs, um Helfer zu finden, Reiche und Arme, Bekannte und Unbekannte.
2: Da gab es die erste Gruppe, das waren die Helfer, welche ein Nachtquartier gaben. Die zweite Gruppe, die das nicht wagte, aber helfen wollte, das sind die Essensgeber, wie wir sie nannten, die uns also zu einem Mittagessen in die Wohnung nahmen, weil das leichter war und es war auf kürzere Zeit. Dann gab es die dritte Gruppe, das waren diejenigen, welche nur an der Wohnungstür Geld gaben, damit wir uns ein bisschen was kaufen konnten.
1: Mit Geld half auch der Hechalutz, eine zionistische Dachorganisation in der Schweiz. Was die Gruppe innerlich zusammenhielt, war die Hoffnung auf ein besseres Leben in Israel. Ein Gruppenlogo entstand mit dem See Genezareth in der Mitte und Symbolen aus der jüdischen Jugendbewegung. Af Alpichen stand darauf, trotz alledem. Man traf sich im Frühjahr und Sommer 1943 regelmäßig im Freien zu einer Art Unterricht. Ein paar Worte Hebräisch, ein bisschen Englisch, die Lektüre eines Schiller-Dramas in einem Reklamheft, ein leises hebräisches Lied. Oder einfach nur im Gras liegen und sich austauschen. Auch den Schabbat feierten sie oft gemeinsam, manchmal am Ufer der Spree.
2: Wir nahmen etwas vom Gras, das unter uns war, zerrieben das Gras und nahmen das für den Segensspruch über die Gewürze, die die Schönheit des Schabbat darstellen sollen. Ein Licht hatten wir nicht, eine Kerze, wie sie üblich ist. Wir hatten eine Taschenlampe stattdessen. Unsere Treffen waren immer nur bei Nacht und der Schabbatausgang ist sowieso erst, wenn 3 Sterne am Himmel zu sehen sind.
1: Fast ein halbes Jahr lang fühlte sich alles wie ein Wunder an. Doch im Herbst 1943 wendet sich das Blatt. Zunächst bekommt Edith Wolf eine Vorladung zur Gestapo, kommt in Haft. Ein Jugendlicher wird von Nachbarn verraten und in der Haft zu Tode gefoltert. Im Winter wird Jitzhak Schwersens zur Fahndung ausgeschrieben. Er flieht in die Schweiz, will die anderen nachholen, vergebens. Doch einige der Gründungsmitglieder, darunter Gerd und Miriam Beck sowie Heinz Abrahamsohn, bringen die Gruppe bis zum Kriegsende durch und helfen noch vielen illegal lebenden Jugendlichen und Erwachsenen. Fast alle aus dem engeren Kreis des Chug Chalutzi haben überlebt. Viele sind nach Israel ausgewandert. Edith Wolf schreibt nach ihrer Befreiung aus der Haft:
3: Es blieb zuletzt für alle, die jeder Gruppe angehörten, nur eine Aufgabe: das Leben zu retten und den Naziterror, die Schreckensherrschaft, zu überstehen. Wir wollten im jüdischen Heimatland das Leben neu beginnen.
1: Heute werden die Mitglieder des Chug Chalutzi in der Gedenkstätte Deutscher Widerstand geehrt, weil sie der Verfolgung widerstanden haben, durch eine Hoffnung und ein gewagtes Leben im Untergrund. Doch die Bedrohung für jüdische Menschen in Deutschland ist nicht vorbei. Immer wieder wird der Staat Israel dabei zum Hassobjekt. Kaum ist bekannt, wie sehr die Hoffnung auf einen eigenen Staat, eine sichere Existenz, ein Überleben des Holocaust erst möglich machte. Auch die Fluchtbewegungen unserer Zeit lassen Kinder und Jugendliche ohne Eltern stranden, bei uns. Sie können nur aufleben an einem sicheren Ort und mit der Hilfe von Menschen, die nicht bedroht sind.
4: Am Sonntagmorgen hörten sie untergetaucht, wie jüdische Jugendliche den NS-Deportationen entkamen. Eine Wiederholung aus dem Oktober 2021 von Barbara Zillmann. Die redaktionelle Verantwortung hatte der Senderbeauftragte der evangelischen Kirche, Pfarrer Martin Vorländer. Deutschlandfunk, die Presseschau. Kommentiert werden Warnungen vor den Risiken künstlicher Intelligenz und die Situation von Präsident Trump vor den Zwischenwahlen in den USA. Zunächst schauen wir auf die heutigen Landtagswahlen in Berlin und Mecklenburg-Vorpommern. Die Neue Zürcher Zeitung blickt auf sozialistische Antworten der Parteien auf den Wohnungsmangel in Berlin. Die Linkspartei, die sich ein Kopf-an-Kopf-Rennen mit der CDU liefert, will die Wohnungsnot bekämpfen, indem sie private Wohnungsunternehmen vergesellschaftet. Die Grünen stimmen ihr in diesem Punkt zu. Ein Bürgerentscheid hatte das 2021 gefordert. Und in der SPD bereiten einflussreiche Kreisverbände bereits Beschlüsse vor, mit denen ihr Frontmann Stefan Krach nach der Wahl gezwungen werden soll, sich der Verstaatlichungsphalanx anzuschließen. Das zeigt, wie weltfremd in Berlin links der Mitte gedacht wird. Die hochverschuldete Stadt müsste den Wohnungsunternehmen Entschädigungen in Milliardenhöhe zahlen, ohne dass dadurch eine einzige zusätzliche Wohneinheit entstünde. Wenn aber weitere Schulden für Linke, Grüne und Teile der SPD eine lässliche Sünde sind, wäre es erheblich sinnvoller, in Neubau und Nachverdichtung zu investieren, kommentiert die Neue Zürcher Zeitung aus der Schweiz. Berlin sucht einen Saubermann, titelt der Tagesspiegel aus der deutschen Hauptstadt und weiter. Vom Forsa-Institut befragt, nannten 39% der Berliner die Vermüllung der Stadt als größtes Ärgernis. Doch niemand nimmt sich ihrer wirklich konsequent an. Im Wahlkampf ist das Thema zwar präsent, die CDU verleiht ihm mehr Dringlichkeit als ihr größter Rivale die Linke, die es auch für sich entdeckt hat. So wollen die Christdemokraten die Berliner Stadtreinigungsbetriebe als zentrale Reinigungsmacht mit mehr Rechten ausstatten und Vergehen stärker ahnden, während die Linke auf kostenlose Sperrmülldienste und Prävention setzt. Dennoch wirken die unterschiedlichen Lösungsansätze eher gut gemeint als stringent durchdacht und mit einem Leitbild verbunden, einer Vision davon, wie Berlin in 10 Jahren aussehen soll. Warum ergreift niemand die Chance, sich als Saubermann zu profilieren, fragt der Tagesspiegel. Mit Blick auf die Landtagswahlen beobachtet die Frankfurter Allgemeine Sonntagszeitung eine Krise des Parteiensystems. Für CDU und SPD sind es existenzbedrohende Zeiten. Man muss nur nach Mecklenburg-Vorpommern schauen, wo die CDU selbst der Wiedereinzug in den Landtag gefährdet ist. Die Neigung der Partei, Politainment mit kopfloser Hektik zu beantworten, ist toxisch, weil dadurch ihr Markenkern, Stabilitätsgarant zu sein, weiter beschädigt wird. Die SPD kann das ohnehin schon nicht mehr von sich behaupten. Noch mehr Schaden würde die CDU nehmen, rüttelte sie bei Themen wie Klimaschutz, Menschenrechten oder Westorientierung am Konsens der Mitte, meint die Frankfurter Allgemeine Sonntagszeitung. Die Welt am Sonntag warnt sarkastisch vor einer Horrorwahlnacht. Psychologen warnen vor einem schwarzen Montag, denn sowohl in Berlin als auch in MacPom wird die AfD bei der Regierungsbildung keine Rolle spielen. Das stürzt die Medienindustrie in eine existenzielle Krise. Seit Monaten hat man die Machtübernahme der AfD in Sachsen-Anhalt medial begleitet und bis zu 11-mal am Tag davor gewarnt. Doch jetzt wird man zum ersten Mal seit 1433 Tagen nur am Rande über die AfD sprechen können. In Leitartikeln kann nicht zum 100. Mal analysiert werden, wie es dazu kommen konnte, welche Fehler Merkel gemacht hat, welche Themen man sich nicht von der AfD vorschreiben lassen darf und warum der Osten anders ist. Auf diese Extremsituation sind Medien und Kulturschaffende nur unzureichend vorbereitet, spöttelt die Welt am Sonntag. Nun zu den Risiken der künstlichen Intelligenz. Der Chef des KI-Unternehmens Anthropic, Dario Almude, hatte zuletzt ein langsameres Entwicklungstempo gefordert. Die japanische Tageszeitung Nihon Keizai Shimbun stellt fest, die Kontrollmechanismen laufen dem explosiven Fortschritt der KI-Entwicklung nur noch hinterher und die Gefahr für autonome Ausbrüche nimmt drastisch zu. Nur mit ausreichendem Risikomanagement kann man sich der Vorzüge der künstlichen Intelligenz erfreuen. Jetzt ist eine Balance zwischen der Entwicklung und der Kontrolle gefragt. KI-Systeme lassen sich nicht durch Staatsgrenzen aufhalten. Für ein Risikomanagement ist daher eine internationale Zusammenarbeit unabdingbar. Nicht nur die USA und China, sondern jeder Staat sollte sich dem Aufruf der KI-Unternehmer stellen. Denn künstliche Intelligenz angemessen zu entwickeln, ist eine Pflicht der internationalen Gemeinschaft. Die gesamte Welt kann davon profitieren, meint Nihon Keizai Shimbun aus Tokio. Die New York Times bemerkt, wir wissen, was zu tun ist, frei zugängliche KI-Modelle entwickeln, Technologien regulieren, bevor sie außer Kontrolle geraten, diejenigen zur Rechenschaft ziehen, die dies zulassen, falls es doch geschieht, und die Schwächsten schützen. Einige der KI-Pessimisten sind bereit, einer unabhängigen Überprüfung der Sicherheit ihrer KI-Modelle zuzustimmen. Die meisten von ihnen fordern bestenfalls Selbstregulierung, was von vornherein zum Scheitern verurteilt sein dürfte. Keiner von ihnen zeigt Begeisterung dafür, diejenigen, die schädliche Software entwickeln, zur Verantwortung zu ziehen. Das sollte aber die unnachgiebige Haltung nüchterner Amerikaner sein, die mit beiden Beinen fest in der Realität stehen. Die Bedrohung ist bereits da. Panik wird das Problem nicht lösen, Politik hingegen schon, hält die New York Times aus den Vereinigten Staaten fest. Die Tageszeitung Arab News aus Saudi-Arabien geht auf Warnungen von Mitarbeitern der KI-Unternehmen ein. Insiderwissen bedeutet nicht, dass Vorhersagen mit Sicherheit eintreten werden, aber es ist verständlich, warum Warnungen vor dem möglichen Aussterben der Menschheit die Öffentlichkeit beunruhigen. Eine Sorge ist, dass zunehmend autonome Systeme ihre Ziele durch Täuschung, unbefugte Handlungen oder Widerstand gegen menschliches Eingreifen verfolgen könnten. KI, die dabei hilft, immer leistungsfähigere KI zu entwickeln, könnte das Problem noch verschärfen. Allerdings sind sich die Experten uneinig darüber, wie schnell sich die KI weiterentwickeln wird und wie ernst die Gefahren werden könnten. Prognosen über das Aussterben der Menschheit bis zum Jahr 2030 sind nach wie vor heftig umstritten, meint Arab News aus Riad. Zum Abschluss der Presseschau geht es um die Lage von Präsident Trump vor den Zwischenwahlen in den USA. Die ägyptische Zeitung Al-Shorouk analysiert, seit die Houthi-Miliz die Meerenge Bab al-Mandab kontrolliert, steckt Trump in einem Dilemma. Er kann den Konflikt zwischen militärisch entscheiden und ist noch nicht bereit, eine strategische Niederlage einzugestehen. Trump erklärte, er erwäge ein Ende des Krieges nach den Zwischenwahlen Anfang November. Wie ein solches Ende aussehen und nach welchen Kriterien es erreicht werden sollte, ließ er jedoch offen. Doch diese Erklärung überzeugte offenbar niemanden. Immer deutlicher scheint es, als ignoriere Trumps Kurs die offenkundigen Realitäten vor Ort und drohe zugleich, die Chancen der Republikaner bei den Zwischenwahlen weiter zu belasten, vermerkt Al-Shorouk aus Kairo. In einem Gastkommentar in der israelischen Zeitung Jerusalem Post heißt es, wie auch immer das Ergebnis am 3. November ausfallen mag, man kann davon ausgehen, dass Trump alle Siege der Republikaner persönlich für sich verbuchen und alle Niederlagen als manipuliert oder als Folge von mangelhaftem Kandidatenmaterial erklären wird, das ihm gegenüber nicht loyal genug war. Seine Neigung zu Ausflüchten ist hinlänglich bekannt. Mit diesem Gastkommentar in der Jerusalem Post endet die Presseschau. Redaktion hatte Tim Neumann, Sprecher war Jürgen Albrecht. 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
8: Neun Uhr, die Nachrichten. Bei einem der bislang schwersten ukrainischen Drohnenangriffe auf die Region Moskau sind russischen Behörden zufolge zwei Menschen getötet worden. Zudem sei eine Ölraffinerie getroffen worden. Der Angriff ereignete sich am letzten Tag der russischen Parlamentswahlen. Moskaus Bürgermeister Sobjanin sprach von einer beispiellosen Attacke, die darauf abgezielt habe, die Abstimmung zu stören. Sobjanin zufolge fing die Luftverteidigung seit Samstag mehr als 1600 Drohnen ab, von denen 450 auf Moskau gesteuert worden seien. In Russland gehen heute die dreitägigen Parlamentswahlen zu Ende. Die Opposition ist davon ausgeschlossen. Gewählt wird auch in den von Russland kontrollierten Teilen der Ukraine. Die ukrainische Führung sprach von einer Stimmabgabe mit vorgehaltenen Sturmgewehren. US-Präsident Trump hat die Einrichtung einer Aufsichtsbehörde für künstliche Intelligenz angekündigt. Einen Beauftragten für diese AI-Force werde er in naher Zukunft ernennen, teilte Trump mit. Die Branche werde in keiner Weise behindert. Die Regierung werde die Technologie vielmehr wertschätzen, unterstützen und ihr Wachstum beaufsichtigen. Zugleich werde man auf Missbrauch achten. Trump hatte zuletzt Forderungen nach neuen Regeln und einer verlangsamten Entwicklung künstlicher Intelligenz zurückgewiesen. Er verwies dabei auf den technologischen Fortschritt, den die USA in der KI-Forschung gegenüber China hätten und der bestehen bleiben solle. US-Vertreter wollen das Thema KI bei einem Treffen Trumps mit dem chinesischen Präsidenten Xi Jinping in der kommenden Woche ansprechen. In Berlin und Mecklenburg-Vorpommern haben die Landtagswahlen begonnen. In beiden Bundesländern wird wie Anfang des Monats in Sachsen-Anhalt mit Gewinnen für die AfD gerechnet. Aussichten, an einer Landesregierung beteiligt zu werden, hat die Partei aber voraussichtlich nicht. Mit Spannung wird auch auf die Ergebnisse für die CDU geblickt. Es bleibt abzuwarten, inwieweit der Parteivorsitzende und Bundeskanzler Merz weiter unter Druck gerät. Berlin wird von einer Koalition aus CDU und SPD regiert. Der regierende Bürgermeister Wegner von der CDU tritt nicht mehr an. Spitzenkandidat der Christdemokraten ist Finanzsenator Evers. In Mecklenburg-Vorpommern steht die sozialdemokratische Ministerpräsidentin Schwesig einer rot-roten Regierung vor. Die Wirtschaftsweise Grimm hat die Entscheidung der Bundesregierung für einen neuen Tankrabatt kritisiert. Es sei zynisch, auf Kosten der jungen Generation das Fahren von Autos mit Verbrennungsmotor zu subventionieren, sagte sie dem Kölner Stadtanzeiger. Grimm ergänzte, ausbleibende strukturelle Reformen bedeuteten für die Bürger einen größeren Wohlstandsverlust als vorübergehend höhere Spritpreise. Auch die Opposition, Umwelt- und Sozialverbände hatten den Tankrabatt kritisiert. Der Bauernverband und die Logistikbranche äußerten sich dagegen positiv. Sebastian Dolin, Ökonom vom Institut für Makroökonomie und Konjunkturforschung der Hans-Böckler-Stiftung, äußerte die Hoffnung, dass die Steuersenkung die Inflation abfedert. Nach der Wahl von Generalinspekteur Breuer zum neuen Vorsitzenden des NATO-Militärausschusses werden Forderungen laut, seinen Posten schnell neu zu besetzen. Das meldet das Magazin Der Spiegel. Breuer tritt sein neues Amt im Juli 2027 an. Verteidigungsminister Pistorius plane, dass er bis kurz vor seinem Wechsel Generalinspekteur der Bundeswehr bleibe. Deswegen gibt es Bedenken. Eine Hängepartie an der Spitze der Bundeswehr könne man sich angesichts der sicherheitspolitischen Lage nicht leisten, warnte der Vorsitzende des Verteidigungsausschusses im Bundestag, der CDU-Politiker Röwekamp. Ähnlich äußerte sich die Vizefraktionschefin der Grünen, Brugger. Auch der Chef des Bundeswehrverbands, Wüstner, forderte Pistorius laut dem Bericht auf, schnell zu handeln. Das Wetter. Im Norden und der Mitte stark bewölkt und zeitweise Regen, einzelne Gewitter möglich. Im Süden später sonnig und trocken. Höchstwerte zwischen 17 Grad an der See und 27 Grad im Breisgau. Morgen in der Nordosthälfte stark bewölkt mit Schauern. Im Südwesten heiter und trocken. Maximal 16 bis 23 Grad. Die weiteren Aussichten am Dienstag bedeckt, im Südwesten heiter und im Nordosten sonnig. 18 bis 23 Grad. Das waren die Nachrichten.
4: Heute vor 25 Jahren starb der DDR-Propagandist Karl Eduard von Schnitzler. Ein Kalenderblatt von Markus Heumann.
9: Liebe Zuschauer, ich bitte jetzt um Ihre Aufmerksamkeit für die Sendung Der Schwarze Kanal von und mit Karl Eduard von Schnitzler.
10: Tatort, DDR-Fernsehen, erstes Programm, Tatzeit, jeden Montagabend, 29 Jahre lang. Zuschauer, die nach dem allwöchentlichen Montagsfilm, meist ältere Uferstreifen, nicht schnell genug ab- oder umschalteten, gerieten unweigerlich in ein Kontrastprogramm besonderer Art. Unter den verfremdeten Tönen der bundesdeutschen Nationalhymne setzte sich ein mit Reichsflagge drapierter Bundesadler auf symbolisierte Antennen, umkreist von den Senderlogos von ARD und ZDF. Der SED-Führung war der Westfernsehempfang ihrer Bürger ein Dorn im Auge. Der Kalte Krieg zwischen beiden deutschen Staaten tobte auch im Äther.
11: Der Schwarze Kanal, den wir meinen, führt Unflat und Abwässer. Es ist der Kanal, auf welchem das westdeutsche Fernsehen sein Programm ausstrahlt. Und ihm werden wir uns von heute an jeden Montag zu dieser Stunde widmen. Als Kläranlage gewissermaßen.
10: So der Erfinder und Hauptmoderator der Sendung, Karl Eduard von Schnitzler, am 21. März 1960 in der allerersten Episode des Schwarzen Kanals, von der nur das Manuskript erhalten geblieben ist. Schnitzler, Jahrgang 1918 und aus einer großbürgerlichen Bankiersfamilie stammend, hatte sich schon früh kommunistischen Ideen zugewandt. Im Gegensatz zu manchen Angehörigen seiner Familie, die zu NS-Kriegsverbrechern wurden. Ab Juni 1944 in britischer Kriegsgefangenschaft startete er seine journalistische Karriere im deutschen Dienst der BBC. Nach Kriegsende setzten die britischen Alliierten Schnitzler beim neu entstandenen Nordwestdeutschen Rundfunk ein, zunächst in Hamburg, dann in Köln. Dort alsbald wegen kommunistischer Agitation entlassen, wechselte er 1948 in die Sowjetzone, um seine Karriere beim Ostberliner Rundfunk fortzusetzen, als medialer Propagandist der SED, der schon bald zum Chefkommentator avancierte, ab 1960 beim Fernsehen der DDR.
12: Der Kanal war erst für alle, von Lieschen Müller bis Dr. Lieschen Müller, bestimmt. Und dann in zunehmendem Maße für sogenannte Multiplikatoren. Also für Funktionäre aller Parteien und Organisationen, für Lehrer, für Politoffiziere und so weiter. Ja.
10: Erinnerte sich Schnitzler rückblickend 1992. Das Prinzip indes blieb immer gleich. Sendungen aus dem Westfernsehen wurden aus ihrem Zusammenhang gelöst, manipulativ geschnitten und deren Aussagen so verfälscht, wie es der SED-Propaganda ins Bild passte. Dazwischen polemisch-zynische Kommentare Schnitzlers, wie hier zu den ersten Toten an der Berliner Mauer.
13: Sie kamen ums Leben, weil sie ihren Feinden Glauben schenkten statt ihren Freunden. Weil sie RIAS hörten und SFB sahen statt Deutschlandsender und Deutschen Fernsehfunk, Berliner Rundfunk und Radio DDR. Und so wurden sie Schuldige und Opfer zugleich.
10: Die SED-Führung verzieh ihrem wichtigsten Propagandisten viel. Etwa, dass er mehrfach in Westberliner Bars betrunken vom Hocker kippte. Doch je mehr in den späten 80ern die DDR ins Schlingern geriet, umso absurder muteten Schnitzlers Polemiken an, wie hier zur Fluchtwelle über Ungarn im August 1989.
12: Die vorgeblichen Massen, um die es sich angeblich handelt, stellen im Kreise der Urlauber keine 2% dar. Man veranstaltet eine wüste Hetze und versucht Panik zu schüren wegen nicht einmal 2%.
10: 2 Monate später zog Honecker-Nachfolger Egon Krenz erste Konsequenzen. Unter dem Druck des Volkszorns nahm er den schwarzen Kanal vom Bildschirm. 5 Minuten gab man Schnitzler am 30.10.1989, um sich nach 1519 Sendungen von Freund und Klassenfeind zu verabschieden.
12: Nicht, dass ich etwas zu bereuen hätte. Der Umgang mit der oft unbequemen Wahrheit ist schwer, aber er befriedigt.
10: Mit Karl Eduard von Schnitzler starb am 20. September 2001 einer der verhasstesten deutschen Propagandisten des 20. Jahrhunderts. Ein Propagandist, der indes zuweilen sehr hellsichtige Momente hatte.
12: Einige unbelehrbare Schreihälse allerdings wird es wohl immer geben. Bloß, warum müssen die gerade solche Berufe wie Politiker oder Journalist ausüben? Guten Abend.
4: Markus Heumann erinnerte an den DDR-Propagandisten Karl Eduard von Schnitzler, der heute vor 25 Jahren gestorben ist.
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6: 1726 ist Johann Sebastian Bach 41 Jahre alt und seit 3 Jahren Thomaskantor in Leipzig. 1726 entsteht auch eine besondere Werkgruppe unter den Kantaten, die Solokantaten für Alt. Innerhalb von wenigen Wochen werden 3 Kantaten komponiert und aufgeführt, die in ihrer Dramaturgie anders sind als der Großteil der Bach-Kantaten. Nämlich ohne Chor, nur mit einer Solostimme und auch die Orgel spielt eine herausragende Rolle. Das tschechische Ensemble Collegium 1704 hat unter der Leitung von Václav Lux die Kantaten Bachwerkeverzeichnis 35, 169 und 170 aufgenommen mit dem Countertenor Benno Schachtner und dem Organisten Johannes Lang. Gerade ist das Album beim Label Glossa erschienen und ich möchte Ihnen diese Einspielung in der heutigen Sendung vorstellen. Mein Name ist Elisabeth Hahn, herzlich willkommen.

Vergnügte Ruhe, beliebte Seelenlust. Mit dieser Arie eröffnet Bach seine gleichnamige Kantate Bachwerkeverzeichnis 170. Rührende Friedlichkeit strahlt diese Musik aus. Vergnügt und genügsam, mit tänzerischer, charmanter Eleganz lässt Václav Lux sein Kollegium 1704 durch diese Arie gleiten, während Benno Schachtner mit warmer Stimme die pastorale Idylle erleuchtet.

Die Solokantate Vergnügte Ruhe, beliebte Seelenlust hat Bach für den 6. Sonntag nach Trinitatis komponiert. Erstmals aufgeführt wurde sie am 28. Juli 1726 in Leipzig. Der Text stammt von Georg Christian Lehms. Seine sprachgewaltigen, bildhaft verschnörkelten Worte tragen schon viel Musik in sich. Kein Wunder also, dass Bach in seinen Kantaten mehrmals auf den Darmstädter Hofpoeten zurückgegriffen hat.

Die Arie »Wie jammern mich doch die verkehrten Herzen« ist alles andere als pastorale Idylle. Vielmehr zeigt sich hier eine verlassene, verquere Landschaft, ohne Boden, ohne Generalbass und harmonisch besonders kühn. In dieser Interpretation nehmen sich die Musiker Zeit, um die wackelige Welt auszukundschaften. Der Solist läuft hier quasi auf Eierschalen. Souverän wandelt Schachtner durch diese hochchromatische Musik.

Knapp 3 Monate nach diesem Werk komponiert Bach für den 12. Sonntag nach Trinitatis im September 1726 die nächste Kantate für Altstimme. Geist und Seele wird verwirret. Bach-Werke-Verzeichnis 35, wieder auf einen Text von Georg Christian Lehmens. Die Orgel bekommt hier sogar eine noch prominentere und virtuosere Rolle. Vorlage dafür ist vermutlich ein älteres Solokonzert. Im ersten Satz, dem Concerto, darf die Orgel sowohl verspielt als auch erhaben strahlen.

Der Organist dieser Aufnahme ist Johannes Lang. 2022 wurde er an die Thomaskirche berufen. Immer wieder zeigt er, so wie hier, seine Qualitäten am Instrument. Sehr sprechend und präzise in der Artikulation, mit großer innerer Spannung bei gleichzeitiger Leichtigkeit. Václav Lux unterstützt mit seinem Ensemble, das sich fließend durch diesen Satz bewegt und dabei immer den großen Bogen im Auge behält.

Wie oft hört man diese Kantate in Konzerten aus pragmatischen Gründen auf der Truhenorgel? Und wie anders klingt diese Musik doch auf einer großen Kirchenorgel wie der Bachorgel in der Thomaskirche. Sie orientiert sich an historischen Vorbildern aus der Bachzeit und wurde zum 250. Todestag von Johann Sebastian Bach auf der Nordempore eingeweiht. Das war im Jahr 2000. In dieser Kantate spielt die Orgel nicht nur zu Beginn eine quasi solistische Rolle, sondern auch in der Sinfonia vor dem zweiten Kantatenteil. Und die hat unter den Händen von Johannes Lang ganz besonderen Drive. Trotz des mutig schnellen Tempos ist jede Phrase unglaublich klar und verständlich. Das Orchester lässt dem Organisten die Bühne frei für seine virtuosen Spiele. Und hier werden einem der Geist und die Seele beim Zuhören wirklich so verwirrt, dass man zwischenzeitlich nicht mehr weiß, wo oben und unten ist.

Die titelgebende Arie Geist und Seele wird verwirrt hat in dieser Aufnahme wiederum ihren ganz eigenen Drive. Trotz des aufgewühlten Textes erschafft das Kollegium 1704 eine erstaunliche Leichtigkeit und Ruhe. Fast hat man den Eindruck, man sei bei einem höfischen Tanz dabei, bei dem die Orgel um den Solisten herum flirrt und flötet.

Das Kollegium 1704 ist das wohl prominenteste Ensemble für alte Musik aus Tschechien. Sein Gründer und Leiter Václav Lux ist ein unermüdlicher Musiker, der sich nicht nur in besonderem Maße für den tschechischen Komponisten und Dresdner Hofmusiker Jan Dismas Zelinka einsetzt, den Bach selbst sehr bewundert hat und auch persönlich kannte. In zahlreichen Aufnahmen haben sich Lux und sein Kollegium auch Bachs Musik gewidmet. Die historisch informierte Aufführungspraxis betrachten sie als Fundament, aber weder akademisch noch effekthascherisch. Das zeichnet auch diese Aufnahme aus. Nah am Affekt, aber nicht von ihm getrieben.

Offenbar muss Bach 1726 einen besonders begabten Sänger zur Verfügung gehabt haben. Wer das war, ist nicht überliefert. 6 Wochen nach dieser Kantate komponierte Bach jedenfalls erneut für Alt Solo mit dem Titel »Gott soll allein mein Herze haben«. Diese Kantate steht im Bachwerke-Verzeichnis unter der Nummer 169. Die eröffnende Sinfonia ist besser bekannt aus dem späteren E-Dur-Konzert für Cembalo.

wieder steht die Orgel im Fokus der Kantate. Das erinnert uns daran, dass Bach seinerzeit eben vor allem bekannt war als Orgelvirtuose, mehr noch als für seine Kompositionen. Diese Kantate ist eine Liebeserklärung an Gott. Der Text stammt vom Leipziger Theologiestudenten Christoph Birkmann.

Trotz des relativ zügigen Tempos klingt diese Arie erstaunlich gelassen. Einen besonders reizvollen Part nimmt hier erneut die Orgel ein. Der Musikwissenschaftler Michael Maul beschreibt das im Booklet zur Aufnahme so: Die Orgel kommentiere mit einer Beständigkeit und Fantasie, dass es wirkt, als solle sie für ein aufgeregtes Menschenherz stehen, das in freudiger Erwartung Gottes aufgeregt schlägt und seine Kammern mit den schönsten Ornamenten schmückt.

Im Gegensatz zu dieser kindlich aufgeregten, swingenden Nummer geht Bach in der zweiten Arie dieser Kantate ganz tief hinein in die menschliche Seele. Stirb in mir, Welt, heißt diese Arie. Und Benno Schachtner strahlt mit seinem Gesang eine andächtige und zärtlich entrückte Ruhe aus.

Harmonisch abenteuerlich ist diese Arie irgendwo zwischen Himmel und Erde. Václav Lux führt durch das Dickicht mit ruhiger Hand und nimmt sich für die Wendungen die nötige Zeit, ohne den Fluss zu verlieren. Erst am Ende dieser Kantate wird die Liebe zu Gott geteilt mit den anderen Menschen. Nun steht die Nächstenliebe im Vordergrund. Irgendwie logisch, dass auch der Klangapparat hier geöffnet wird mit einem Choral. Also doch, ein kleines bisschen Chormusik in diesen drei Altkantaten. Václav Lux entscheidet sich hier für die solistische Besetzung. Neben Benno Schachtner singen Julia Sophie Wagner, Patrick Grahl und Gotthold Schwarz, der ehemalige Thomaskantor.

0: Wie ein roter Faden zieht sich durch die Interpretationen von Václav Lux eine große Transparenz und Leichtigkeit bei enormer dramatischer Spannung. Pulsierend, frisch und energetisch musiziert das Kollegium 1704. Benno Schachtner ist dabei der ideale Solist. Flexibel und leicht, zugewandt und souverän. Vor genau 300 Jahren komponierte Johann Sebastian Bach im Sommer und Herbst 3 Kantaten für Alt Solo. Zu diesem Anlass haben Benno Schachtner und das Kollegium 1704 unter der Leitung von Václav Lux eine Einspielung vorgelegt. Leipzig 1726 heißt sie, mit den Altkantaten Bachwerkeverzeichnis 35, 169 und 170. Das Album ist am 18. September beim Label Glosser erschienen. Sie finden die Sendung Die neue Platte wie immer auch in der Deutschlandfunk-App. Ich danke Ihnen fürs Zuhören. Mein Name ist Elisabeth Hahn.
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2: Eros is a triangle, meint die kanadische Dichterin und Altphilologin Anne Carson. Sie entwickelt ihre These am berühmten Fragment 31 der Dichterin Sappho. Es scheint mir Göttern gleich, jener Mann zu sein, der dir gegenüber sitzt und nahe dir, wenn du süß redest, zuhört und wenn du liebreizend zulächelst. Das wahrlich hat mein Herz in der Brust erschüttert. Sobald ich auf dich blicke, vermag ich keinen Laut mehr zu sprechen. Was beschreibt das Fragment? Ein Stelldichein zwischen Mann und Frau. Er hört, verliebt vermutlich zu, sie redet, verliebt vermutlich, süß. Und dann ist da eine dritte Person, die nicht Teil der Handlung ist, sondern die Szene stumm beobachtet. Sie wäre vielleicht gern an der Stelle des Mannes, der ihr göttlich erscheint, aber nur, weil die begehrte Frau süß zu ihm redet. Und schon ist das Karussell in Gang. Es ist die Dritte, die Außenstehende, die alle Symptome des Liebesschmerzes zeigt. Das wahre Begehren liegt bei ihr. Sobald ich auf dich blicke, vermag ich keinen Laut mehr zu sprechen. Aber meine Zunge zerbricht und fein sofort ein Feuer läuft mir unter die Haut. Und mit den Augen nichts mehr sehe ich. Und es dröhnen mir die Ohren. Und mir ergießt sich der Schweiß. Und ein Zucken ergreift mich ganz. Und grüner als das Gras bin ich, vom Todsein kaum entfernt. Fragment 31 wurde oft im Sinn der Eifersucht gedeutet. Aber das, so findet Anne Carson, trifft die Sache überhaupt nicht. Was Sappho uns hier zeige, sei die tiefere Struktur der Liebe selbst. Damit Eros in Gang komme, bedürfe es genau dieser drei Komponenten: Lover, Beloved and that which comes between them. Liebender, Geliebter und das, was zwischen sie kommt. Man könnte diese Konstellation platt verstehen. Ah, das Liebesdreieck und ja, das Begehren ist immer am stärksten, wenn etwas verboten ist, unerreichbar oder sich entzieht. Die Kirschen in Nachbars Garten und so weiter. Postromantisch könnte man die Dreierstruktur auch als List abtun, als simplen Trick. Aber Anne Carson beharrt darauf, diese List nicht vorschnell abzutun. Sappho zeige, dass Eros ganz grundsätzlich eine triadische Struktur aufweist. Er ist eine Sache von Zweien, die als Triangel funktioniert, als ein Schaltkreis mit drei Polen. Die dritte Komponente, so schreibt Anne Carson, spielt eine paradoxe Rolle, denn sie verbindet und trennt zugleich. Sie markiert, dass zwei nicht einer sind. Und weiter schreibt sie, wenn die Schaltkreispunkte sich verbinden, springt Wahrnehmung hervor. Sichtbar wird die Differenz von dem, was ist und was sein könnte. Erstens, die Drei als Trickster. Wie bedeutsam ist die Drei? Betrügt sie uns oder ist sie eine fundamentale Wahrheit? Wie in einem Kippbild kann sie erscheinen, mal trivial, mal tiefgründig. Und vermutlich ist sie beides. Wenn sie aber bedeutsam ist, die drei, was sagt sie dann? Omnipräsent bis fast schon zum Überdruss ist sie im deutschen Volksmärchen. Und die Brüder Grimm waren besessen davon. Die drei Federn, die drei Glückskinder, die drei Männlein im Walde, die drei Spinnerinnen, der Teufel mit den drei goldenen Haaren, etc. etc. Schon in den Titeln kommt die drei überproportional häufig vor. Aber noch viel öfter ist sie das leitende Strukturelement der Märchen selbst. Heute back ich, morgen brau ich, übermorgen hol ich der Königin ihr Kind. Dreimal darf die Müllerstochter raten, wie der Name des Zwergs lautet, der ihr drei Nächte lang geholfen hatte, Stroh zu Gold zu spinnen. Dreimal. So oft, wie wir heute versuchen dürfen, einen PIN-Code richtig einzugeben, bevor das Bankkonto gesperrt ist und der Schlamassel beginnt. Im Märchen geht's dagegen noch einmal gut. Rumpelstilzchen zieht den Kürzeren. Beim dritten Mal nämlich klappt es. Die Müllerstochter, die inzwischen Königsgattin wurde, errät den richtigen Namen und darf ihr Kind behalten. Die Märchen erzählen von drei Versuchen, drei Prüfungen, die zu bestehen sind, oder drei Geschwistern, bei denen eines aus der Reihe tanzt. Es ist immer das Dritte, das Jüngste oder das Einfältigste oder das Stiefkind, das am Anfang die geringsten Aussichten hat, aber schlussendlich das große Los zieht. Wie bei Aschenputtel und ihren beiden bösen Schwestern. Das dritte Kind wird erlöst oder es bringt Erlösung. Interessant ist auch das Motiv der drei Wünsche, die im Märchen als drei Zauberdinge auftreten. Tischlein deck dich, Goldesel und Knüppel aus dem Sack. Oder eben als drei Dinge, die man sich wünschen darf. Das Wünschen hilft im Märchen aber meist nur denen, die sowieso gut sind. Die Bösen scheitern stets an ihrer Gier und Dummheit. Johann Peter Hebel erzählt, nach einer französischen Vorlage, das Märchen von einem Ehepaar, das Besuch von einer schillernden Bergfee bekommt. Drei Wünsche lässt sie ihnen frei und 8 Tage Bedenkzeit dafür. Schon bald äußert die Ehefrau beim Kochen unbedacht, sie hätte zu den Kartoffeln gerne eine Bratwurst. Flugs erscheint diese auch in der Pfanne. Aus Wut über den vertanen Wunsch wünscht der Ehemann seinem dummen Weib die Wurst an die Nase. Wie gewünscht, so geschehen, sitzt sie dort fest, wie angewachsen im Mutterleib und hing zu beiden Seiten hinab wie ein Husarenschnauzbart. Der dritte Wunsch, man weiß es schon, muss dazu herhalten, die Wurst wieder wegzuwünschen. Die drei bringt zwar Erlösung, aber ganz ist ihr auch nicht zu trauen. Dass sie im Märchen so oft vorkommt, liegt an der Magie der drei. Sie gilt als eine heilige Zahl, als das Maß der Vollendung. Achtung, fertig, los, rufen wir. Gut, besser, am besten. Auch die Steigerungsformen hören auf bei 3. Die Forschung hat vermutet, dass die Verehrung dieser Zahl auf archaische Zeiten zurückgeht, in denen Zählsysteme noch nicht voll ausgebildet waren. 1, 2, vieles. Die 3 jedenfalls schafft eine Reihe. Ganz prosaisch und ohne viel heilige Magie lässt sich ihre privilegierte Rolle im Märchen auch damit erklären, dass sie als Erzählstruktur so gut funktioniert. Denn Anfang, Mitte, Schluss, der schlichte Dreiakter, ist die basalste Form einer Geschichte. Exposition, Dilemma, Lösung. Die Königin verliert den Ball, der Frosch hilft und will seinen Lohn, aber einmal gegen die Wand geworfen, verwandelt er sich in einen Prinzen und kann geheiratet werden. Wir lieben das. Und 3 Eisenreifen sprengen sich vom Herzen des treuen Dieners Heinrich. So erleichtert ist er über die Erlösung seines verwunschenen Herrn im Froschkönig. Die 3 schließt den Kreis oder sie markiert den Beginn einer Serie. Bei 2 aufeinanderfolgenden Ähnlichkeiten haben wir begriffen, wie der Hase läuft. Aha, da wiederholt sich was. Beim 3. Element könnte es so weitergehen. Oder auch nicht. Das 3. schert gern aus und macht genau über Abweichung das Muster klar. Weiß wie Schnee, rot wie Blut, schwarz wie Ebenholz. Die Drei hat eine gewisse Rhythmik, die sie auch zu einer bevorzugten rhetorischen Figur macht, dem sogenannten Trikolon. Veni, vidi, vici. Liberté, Egalité, Fraternité. Einigkeit und Recht und Freiheit. Dreimal klopfen wir aufs Holz, um Unglück abzuwenden.

sie vielleicht sogar physiologisch in uns verankert, fest verdrahtet im Körperempfinden? Drei Dimensionen hat die menschliche Wahrnehmung im Raum, der hoch ist, tief und breit. In die Trias Vergangenheit, Gegenwart und Zukunft unterteilen wir die Zeit. Aus drei Grundfarben, Rot, Gelb, Blau, lassen sich alle anderen Farbtöne mischen. Und das Farbensehen im Auge, die sogenannte Trichromasie, läuft über drei Arten von Zapfen auf der Netzhaut für kurze, mittlere und lange Wellenlängen, Blau, Grün, Rot. Drei Gehörknöchelchen leiten Töne im Ohr weiter. Auf dem Dreiklang mit Moll und Dur, die jeweils durch aufeinander geschichtete Terzen entstehen, basiert die Harmonielehre seit dem Barock. Auch wenn das meiste im menschlichen Körper auf die Zahl 1 oder 2 geht, zwei Augen, eine Nase, zwei Nieren, ein Herz und so weiter, scheint das Gefühl, der Takt der drei, im Leib irgendwo verankert. Im Herzschlag vielleicht. Denn obwohl der nur zwei Schläge hat, Systole und Diastole, gibt es da doch eine Verzögerung, einen Nachhall im zweiten Schlag, der sich zur drei hin öffnet. Bedeutest du nun etwas, du drei? Ja oder nein? Die drei ist ein Trickster, ein Hütchenspieler. Bei diesem Spiel wird eine Kugel unter einer von drei kleinen Schachteln, Bechern oder Nussschalen verborgen. Der Spielleiter verschiebt die Behältnisse und fragt, wo ist nun die Kugel? Der Trick funktioniert, weil wir glauben, dass die drei einfach genug sei, um dem Verwirrspiel und dem Weg der verborgenen Kugel zu folgen. Aber die ist nie da, wo wir sie vermuten. Weil sie weggenommen wurde inzwischen und anderswo untergeschoben. Oder weil, wie im verwandten Zaubertrick mit drei Bechern und drei Kugeln, eine verborgene vierte Kugel im Spiel ist. Zweitens, die drei als Wahrheit. Ja, die drei ist ein Trickster. Und doch gibt es hier eine tiefere logische, philosophische und auch spirituelle Wahrheit. Die klassische Logik, die auf Aristoteles zurückgeht, kennt den Syllogismus. Aus einem Ober- und einem Untersatz lässt sich zum ersten, zum zweiten, zum dritten analytisch ein richtiger Schluss ziehen. Alle Menschen sind sterblich. Alle Griechen sind Menschen. Also sind alle Griechen sterblich. Eigenartigerweise fußt die klassische Logik auch auf genau drei Grundsätzen, nämlich erstens dem Satz der Identität. A ist gleich A. Etwas ist immer sich selbst gleich. Zweitens dem Satz vom Widerspruch. Eine Aussage und ihr Gegenteil können nicht zur selben Zeit und in derselben Hinsicht wahr sein. Drittens, ironischerweise, dem Satz vom ausgeschlossenen Dritten. Eine Aussage ist entweder wahr oder falsch. Es gibt keine dritte Möglichkeit dazwischen. Tertium non datur. Viele weitere Dreien gibt es in der Philosophiegeschichte, von Platons dreigeteiltem Seelenbild als Wille, Begierde und Vernunft, über Plotins Stufenmodell von einem, Geist und Psyche, bis hin zu den Modalitäten möglich, wirklich und notwendig und zur kantischen Kategorientafel, die zwar in vier Päckchen, aber mit jeweils drei Begriffen aufgeteilt ist. Bleiben wir aber kurz beim Satz vom ausgeschlossenen Dritten. Die klassische Logik operiert, wie gesagt, in drei Schritten. Sie selbst ist aber zweiwertig. Eine Aussage ist entweder wahr oder falsch. Ein Ding ist ein Ding. Eine Identität ist identisch. Es war Hegel, der das, Zitat, tote Gebein der Logik einmal kräftig zum Tanzen brachte. Wir kennen seine Dialektik als eine Klappermühle des Dreischritts von These, Antithese und Synthese. Aber das fasst nicht den eigentlichen Sinn. Der besteht nämlich in etwas, das man als den Spirit der Drei bezeichnen könnte. Hegels Idee ist, dass das Identische eben nicht mit sich identisch ist. Oder besser, es ist identisch und nicht identisch zugleich. Tertium datur.

0: Hegels Behauptung ist nicht unlogisch, nur anders logisch als gewohnt, nämlich spekulativ logisch. Sie funktioniert, weil er das Sein als Prozess auffasst. Am Anfang seiner Wissenschaft der Logik steht das reine Sein, das nichts ist als Sein, also irgendwie auch nichts, und daher in sein Gegenteil übergeht, das reine Nichts, aus dem dann, weil das Nichts doch etwas ist, das Werden hervorgeht. Im Werden sind Sein und Nichts aufgehoben und zugleich mehr geworden, als sie vorher waren. Das Dritte kommt hier nicht von außen, sondern es geht hervor aus dem einen, das sich in sich spiegelt und auffaltet. Hier entsteht etwas Neues, weil die Dinge nicht feststehen, nicht ein Bollwerk sind aus unvermitteltem Entweder-Oder, wahr, falsch, gut, böse. Schau einfach nur länger hin, scheint diese Philosophie zu sagen. Gib einer Sache Zeit und sie wird sich wandeln. Sie wird bleiben, was sie war, und doch anders werden, weil sie lebt. Und gilt das nicht auch für den Takt in der Musik? Die 2 ist ein Marsch, bam, bam, bam, bam. Die 3 aber, als 3/4 oder 6/8-Takt, ist ein Tanz. 1, 2, 3, 1, 2, 3, fertig ist der Walzer. Immer bringt die 3 Bewegung ins Spiel. Oder sie stabilisiert und beruhigt, je nachdem. Hegels Dialektik war inspiriert von der christlichen Trinitätslehre. Oder sie kann in gewisser Hinsicht auch als deren philosophischer Ausdruck gelesen werden. Vater, Sohn und Heiliger Geist sind nicht identisch, also verschieden, aber doch sind sie eins. Ein Renaissance-Gemälde von Geronimo Cossida veranschaulicht die unlogische Logik sehr schön. Da hält ein dreigesichtiger Gott auf dem Thron ein Dreieck im Schoß, dessen äußere Punkte jeweils mit den Namen Pater, Filius, Sanctus beschriftet sind. Auf den Schenkeln des Dreiecks steht Non est. Pater, non est Filius, non est Spiritus. Im Mittelpunkt des Dreiecks befindet sich das Wort Deus. Und von allen drei Ecken führen Linien dorthin. Der Vater ist nicht der Sohn, ist nicht der Geist. Aber alle drei sind Gott. Oder anders gesagt, Hypostasen, also Seinsweisen des einen Göttlichen. Man könnte also sagen, 1 ist 3 und 3 ist 1. Die 3 ist hier nicht quantitativ zu verstehen, als eine abgegrenzte Zahl in ihrer abstrakten Bestimmung der Äußerlichkeit, wie Hegel sagen würde. Die 3 ist hier eine Qualität, nämlich Einheit von Verschiedenem. Das wäre ihr tieferes Mysterium oder zumindest eines ihrer Geheimnisse. Der Gräzist Hermann Usener spricht in einem alten Aufsatz mit dem Titel Dreiheit von einer Zwingherrschaft der 3, und irgendwie ist das plausibel. Als sei die 3, wenn schon nicht eine logische, so doch zumindest eine Art anthropologischer Konstante. Und im Grunde ist das völlig banal, natürlich Vater, Mutter, Kind. Die Psychologie, allen voran die Psychoanalyse, arbeitet stark mit dem Begriff der Triangulierung. Kurz seien auch hier ein paar Dreiergruppen in der Theoriebildung erwähnt. Freud teilt den psychischen Apparat in Ich, Es und Über-Ich. Lacan spricht vom Imaginären, Realen und dem Symbolischen. Beim Triangel tritt zu Zweien ein Drittes hinzu. Es kann wie bei Vater, Mutter, Kind direkt aus der Dyade hervorgehen, als Fortentwicklung in die nächste Generation. Im Dritten, dem Gemeinsamen, beziehen sich die 2 aufeinander. Es ist das C, in dem sich A und B treffen, oder, hegelisch ausgedrückt, in dem A und B aufgehoben sind. Und wenn es nicht das Kind ist, so ist es der Hund oder das gemeinsame Haus oder ein Projekt. Irgendetwas Drittes im Außen vermag und muss vielleicht auch die 2 verbinden. Etwas Drittes, in dem sie sich spiegeln können. Die dritte Person ist Vermittler. Das weiß jede Mediatorin, jeder Mediator, die ja genau diese Rolle einnehmen. Zugleich ist das Dritte auch das Spaltelement schlechthin. Wo drei Menschen zusammen sind, schließen sich gern zwei gegen den Dritten zusammen. Das Skatspiel basiert auf dieser Dynamik, einer gegen zwei. In manchen psychotherapeutischen Kontexten wird der Begriff Triangulierung ausschließlich zur Bezeichnung einer krankhaft toxischen Beziehungsstruktur verwendet. Es werde in solchen Beziehungen eine dritte Person oder ein drittes Element verwendet, um den zweiten zu manipulieren. Und welche ist denn nun die eigentliche Zahl der Liebesbeziehung? Die 2 oder die 3? Oder etwas dazwischen? Die 2,5 etwa? Denn oft erscheinen 3 als zu viel und 2 als zu wenig. Die Stellung des Ödipus-Komplexes ist eine dreigliedrige, schreibt Sigmund Freud in Das Ich und das Es. Das Kind merkt, dass der Vater ihm den Weg zur Mutter verlegt. Seine Identifizierung mit dem Vater nimmt durch diese Wahrnehmung eine feindselige Tönung an und wird identisch mit dem Wunsch, den Vater bei der Mutter zu ersetzen. Die Dyade Mutter-Kind ist das Urbild aller späteren Bindungen. Der Vater tritt als Drittes hinzu. Als Störenfried macht er die ausschließliche Zweisamkeit kaputt und wird dann auch, nach Freud zumindest, im ödipalen Dreieck vom Sohn mit Todeswünschen bedacht. Gleichzeitig ist der oder die Dritte, das muss immer wieder betont werden, Rettung aus der alles vereinnahmenden Dyade. Wir alle würden im Schwitzkasten symbiotischer Verschmelzung ersticken, wenn nicht hin und wieder von außen ein fremdes Element hinzuträte. Wenn sich da nicht ein Fenster öffnete. Ein Ich kommt eben nicht über ein Du, sondern nur über ein Du plus X wirklich zustande. Drittens. Die 3 als Utopie. Was ist die 3? Das Ungerade. Sie ist die Unwucht, die Brechung der Symmetrie. Sie ist der erste Schritt ins Unendliche und doch geschlossene Form. Sie ist stabil und bewegt, denn der Zopf hält mit 3 Strängen. Und jonglieren wird mit 3 Bällen richtig schön. Welch eine Zahl! Und doch erscheint sie als zutiefst altmodisch. Jeder 3 Käse hoch kann heute bis 3 zählen. Aber das reicht nicht aus, um die Komplexität gegenwärtiger Verhältnisse zu fassen. Der klassischen Logik mit ihrer Zweiwertigkeit von wahr und falsch sind längst andere an die Seite getreten. Die intuitionistische Logik zum Beispiel, die den Satz vom ausgeschlossenen Dritten aufhebt, oder die Fuzzy-Logik. Das angemessene Bild für Beziehungsverhältnisse ist das Netz. Eine Verbindung von vielen einzelnen Punkten. Wir sprechen von Rhizomen und Myzelen und der Multitude, von fluiden Verhältnissen, Diversity und Polyvalenzen. Zu Recht. Denn die Wirklichkeit selbst ist ein Strudel, der kaum mehr in einfachen Oppositionen oder Dreierkonstellationen konzeptuell zu fassen wäre. Vorbei sind die Zeiten, als der Ausdruck »drittes Geschlecht« noch radikal klang und etwas erklärte, als der dritte Weg eines Anthony Giddens die Sozialdemokratie modernisieren sollte. Heute ist der dritte Weg, schlimm genug, nur noch der Name einer deutschen rechtsradikalen Splitterpartei. Vermutlich wurde die 3 samt ihrer Weisheit einfach verschluckt, aufgehoben oder zersprengt ins All der multilateralen Verknüpfungen. Gleichzeitig, wie eigenartig, erscheinen Gesellschaften derzeit polarisiert wie nie. Politisch und emotional bilden sich Gräben, geht, wie es so schön heißt, die Schere der Ungleichheit immer weiter auseinander. Man spricht von zerrissenen Ländern und Brandmauern. Als riefe zu viel Komplexität auf der einen Seite die simpelsten Denkfiguren auf der anderen hervor. Ratlos steht man vor politischen Systemen, die mit hochmodernen Waffen Kriegslogiken aus dem 19. Jahrhundert verfolgen. Vor Autokraten oder autoritativen Parteien, die massiv Social Media einsetzen, um nationalistische Ideologien durchzusetzen, die regressiv auf Tradition, Abschottung und Sicherheit setzen. Auf die eine Familie in ihren 4 Wänden am 4-beinigen Tisch, denn der steht fest wie alles gerade. Die 3 als Zahl ist definitiv zu klein und zu einfach, um die Welt zu ordnen oder Verhältnisse aufzumischen. Sie wird uns aus den gegenwärtigen Dilemmata nicht retten. Sie ist keine Speziallösung für alle Probleme. Und doch, etwas am Tertium Datur, dem Spirit der 3, ließe sich vielleicht halten und auch produktiv einsetzen. All good things come in 3. Alle guten Dinge sind 3. Die Redensart stammt aus dem frühmittelalterlichen Rechtswesen. Ting oder Ding war der Name für eine Gerichtsversammlung, die 3-mal im Jahr stattfand. 3-mal hatte ein Beklagter die Möglichkeit, hier seine Sache zu vertreten. Erschien er nicht, konnte beim 3. Mal in Abwesenheit das Urteil über ihn gesprochen werden. Die 3 ist also doch ein Bastard. Du musst schon kommen, die Chance ergreifen. Du kannst warten mit der Entscheidung zwischen A und B, entweder oder, aber ewig Zeit für deine Wünsche hast du nicht. Die 3 ist eben offen, aber doch eine geschlossene Form. Ach ja, demokratische Gewaltenteilung, Legislative, Exekutive, Judikative, hört auf die 3. Weil 3 sich gegenseitig kontrollieren und in Schach halten, nicht entweder paktieren oder sich spalten, wie 2 es so gerne tun. Wenn wir die 3 nicht nur als Zahl, als bloße Quantität verstehen, sondern als eine Qualität, dann lässt sie sich als eine Denkweise der Offenheit begreifen, die sich gegen erstickende Einheit genauso wendet wie gegen schizoid-paranoide Ausschließlichkeiten. Das wäre eine Denkweise, aus der eine Haltung folgt, sozusagen eine Ethik der 3. Diese Haltung beinhaltete Ambiguitätstoleranz, ohne sich aber im endlos Beliebigen oder Anything Goes zu verlieren. Denn die 3 ist agil, aber nicht nomadisch. Sie ist bewegt, aber doch gehalten. Schließlich ist sie eine Beziehungsform. Immer reagiert sie situativ auf die anderen Komponenten im Spiel. Sind 2 zu einig, dann spaltet sie. Sind beide entzweit, dann vermittelt sie. Gibt es keinen Ausweg, dann verlässt sie das Spiel. Mal ist sie der lebendige Kompromiss, dann wieder das Moratorium. Nicht jetzt musst du handeln, aber auch nicht nichts tun. Warte ab. Die 3 ist der lebendige Weg in der Mitte, der ausgehaltene Widerspruch. Sie ist der Raum zwischen der 1 und der 2. Sie ist Bewegerin, Vermittlerin, Befremderin. Je nachdem. Und manchmal ist sie einfach nur die Tür nach draußen. Epilog. Ich frage verschiedene Menschen zur 3. Der Grafiker findet sie schwierig, weil sie nicht symmetrisch zu bauen sei. Die Informatikerin findet sie komisch, weil sie in der Welt der Bits und Bytes, die immer in geraden Paketen gezählt werden, nicht vorkommt. Der Architekt kann mit ihr nicht viel anfangen. Ein Dreieck habe als Grundriss zu wenig Fläche und sei im Raum zu dominant. Der Mathematiker erzählt mir von der nächsten Generation der Quantenrechnung, die nicht mehr mit Qubits, sondern Q-Trits arbeiten werde. Wobei Q-Trits wesentlich potenter, aber auch instabiler seien als Qubits. Die Musikerin setzt sich an den Flügel und spielt Triolen und moduliert 3 Klänge und erwähnt Beethoven, dessen Kompositionen klar dialektisch aufgebaut seien. Die 3 hat immer einen Schwung, sagt sie. Und dann zeigt sie auf die Saiten des Klaviers. Ab der kleinen Oktave sind jeweils für einen Ton 3 Saiten gespannt. Beim Klavierstimmen komme es darauf an, die Saiten nicht exakt gleich zu spannen, sondern mit einer minimalen Varianz, damit sie ein bisschen chorisch klingen. Ein Ton, 3 Saiten und ein Klang, der sich ausbreiten kann. Welch schönes Bild, das mehr ist als nur eine Metapher.
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3: Zehn Uhr, die Nachrichten. In Berlin und Mecklenburg-Vorpommern haben die Landtagswahlen begonnen. In beiden Bundesländern wird wie Anfang des Monats in Sachsen-Anhalt mit Gewinnen für die AfD gerechnet. Aussichten, an einer Landesregierung beteiligt zu werden, hat die Partei aber voraussichtlich nicht. Mit Spannung wird auch auf die Ergebnisse für die CDU geblickt. Es bleibt abzuwarten, inwieweit der Parteivorsitzende und Bundeskanzler Merz weiter unter Druck gerät. Berlin wird von einer Koalition aus CDU und SPD regiert. Der regierende Bürgermeister Wegner von der CDU tritt nicht mehr an. Spitzenkandidat der Christdemokraten ist Finanzsenator Evers. In Mecklenburg-Vorpommern steht die sozialdemokratische Ministerpräsidentin Schwesig einer rot-roten Regierung vor. Die Wirtschaftsweise Grimm hat die Entscheidung der Bundesregierung für einen neuen Tankrabatt kritisiert. Es sei zynisch, auf Kosten der jungen Generation das Fahren von Autos mit Verbrennungsmotor zu subventionieren, sagte sie dem Kölner Stadtanzeiger. Grimm ergänzte, ausbleibende strukturelle Reformen bedeuteten für die Bürger einen größeren Wohlstandsverlust als vorübergehend höhere Spritpreise. Auch die Opposition, Umwelt- und Sozialverbände hatten den Tankrabatt kritisiert. Der Bauernverband und die Logistikbranche äußerten sich dagegen positiv. Sebastian Dulin, Ökonom vom Institut für Makroökonomie und Konjunkturforschung der Hans-Böckler-Stiftung, äußerte die Hoffnung, dass die Steuersenkung die Inflation abfedert. Bei einem der bislang schwersten ukrainischen Drohnenangriffe auf die Region Moskau sind russischen Behörden zufolge zwei Menschen getötet worden. Zudem sei eine Ölraffinerie getroffen worden. Der Angriff ereignete sich am letzten Tag der russischen Parlamentswahlen. Moskaus Bürgermeister Sobjanin sprach von einer beispiellosen Attacke, die darauf abgezielt habe, die Abstimmung zu stören. Sobjanin zufolge fing die Luftverteidigung seit Samstag mehr als 1600 Drohnen ab, von denen 450 auf Moskau gesteuert worden seien. In Russland gehen heute die dreitägigen Parlamentswahlen zu Ende. Die Opposition ist davon ausgeschlossen. Gewählt wird auch in den von Russland kontrollierten Teilen der Ukraine. Die ukrainische Führung sprach von einer Stimmabgabe mit vorgehaltenen Sturmgewehren. Der iranische Parlamentspräsident Ghalibaf hat die Freigabe der Straße von Hormuz erneut an die Umsetzung US-amerikanischer Zusagen geknüpft. Der Nachrichtenagentur Fars zufolge erklärte Ghalibaf, der Iran werde die Meerenge erst öffnen, wenn seine Bedingungen erfüllt seien. Er wiederholte die Drohung, Teheran werde militärische Gewalt einsetzen, um Feinde zurückzuschlagen. Der Leiter des Nationalen Sicherheitsrates des Iran, Rezai, hatte gestern die Forderungen aus dem Rahmenabkommen mit den USA bekräftigt. Teheran verlangt ein Ende der Kämpfe, eine Freigabe eingefrorener Gelder und die Aufgabe der Seeblockade. Außerdem solle der Krieg zwischen Saudi-Arabien und dem Jemen beendet werden. Nordkorea hat offenbar erneut eine Rakete getestet. Der Generalstab Südkoreas teilte laut der Nachrichtenagentur Yonhap mit, ein nicht näher identifiziertes Geschoss sei an der nordkoreanischen Ostküste gestartet und auf das japanische Meer geflogen. In Seoul wurde der Nationale Sicherheitsrat einberufen. Die japanische Regierung sprach von einer mutmaßlich ballistischen Rakete. Vergangenes Wochenende hatte Pyongyang nach einer Militärübung von Südkorea, Japan und den USA mehrere Kurzstreckenraketen abgefeuert. Diese waren nach einer Flugstrecke von 250 Kilometern ins japanische Meer gestürzt. Dem nordkoreanischen Regime sind Starts oder Tests von ballistischen Raketen jeglicher Reichweite durch UNO-Beschlüsse untersagt. Es herrscht unter anderem die Sorge, dass sie mit Atomsprengköpfen bestückt werden könnten. Nordkorea verfügt nach Schätzungen über 80 bis 120 Atomwaffen. Das Wetter. Im Norden und der Mitte stark bewölkt und zeitweise Regen, einzelne Gewitter möglich. Im Süden später sonnig und trocken. Höchstwerte zwischen 17 Grad an der See und 27 Grad im Breisgau. Morgen in der Nordosthälfte stark bewölkt mit Schauern, im Südwesten heiter und trocken, maximal 16 bis 23 Grad. Die weiteren Aussichten: am Dienstag bedeckt, im Südwesten heiter und im Nordosten sonnig, 18 bis 23 Grad. Das waren die Nachrichten.
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Einen gesegneten Sonntag und willkommen im westlichen Niedersachsen, liebe Hörerinnen und Hörer. Die Glocken rufen zum Gottesdienst. Uns hier im Osnabrücker Stadtteil Kalkhügel und auch Sie, wenn Sie mögen. In der kleinen, irgendwie gemütlichen St. Piuskirche sind wir im Kreis um den Altar versammelt. Ihr weißer Turm überragt die vielen Wohnhäuser im Umfeld und auch die Kita nebenan. Erbaut wurde die St. Piuskirche Ende der 1950er Jahre. 2009 wurde sie geteilt und verkleinert. Das Gemeindehaus zog mit ein. Im Chorraum der Kirche reichen große Fenster vom Boden bis zur Dachtraufe. Sie geben den Blick frei in den Garten. Die Welt draußen ist auch so, optisch ganz nah. Die hohe Altarwand in der Mitte zeigt Christus am Kreuz auf der Weltkugel vor einer leuchtenden Sonne. Christus als Quelle von Wärme und Licht begegnen wir jetzt auch im Eingangslied im Gottesdienst mit Domkapitular Martin Schumacher. Wir singen Sonne der Gerechtigkeit im Gotteslob Nummer 481, im evangelischen Gesangbuch Nummer 262. Stimmen Sie gern mit ein in die Strophen 1, 5 und 6. Zum Gloria singen wir dann Lied Nummer 169 aus dem Gotteslob. An der Orgel begleitet uns Franziska Schürmann, Kantor ist Jan Theissen. Britta Bohr und Andrea Deken tragen die Lesungen und weitere Texte vor.

0: Im Namen des Vaters und des Sohnes und des Heiligen Geistes. Amen. Gnade und Friede von Gott, unserem Vater und dem Herrn Jesus Christus, seien mit euch.
1: Und mit deinem Geist.
0: Guten Morgen, liebe Schwestern und Brüder. Hier in der Kirche St. Pius haben sich Kinder, Jugendliche und Erwachsene versammelt, um die Mitte unseres Glaubens zu feiern: Tod, Auferstehung und Wiederkunft Jesu Christi. Zu unserer Feier heißen wir euch und sie herzlich willkommen, die über den Rundfunk mit uns verbunden sind. Wir bilden nun eine große Gottesdienstgemeinde. Im Evangelium werden wir ein Gleichnis Jesu hören. Er macht deutlich: Gott bezahlt nicht, er schenkt, und zwar großzügig. Im Vertrauen auf die Gegenwart des auferstandenen Herrn Jesus Christus, der Sonne der Gerechtigkeit, rufen wir: Herr, erbarme dich.
1: Herr, erbarme dich.
0: Christus, erbarme dich.
1: Christus, erbarme dich.
0: Herr, erbarme dich.
1: Herr, erbarme dich.
0: Der Herr erbarme sich unser. Er nehme von uns alles, was uns von ihm und untereinander trennt, und führe uns die Wege zum Leben in Fülle. Amen.

0: Lasset uns beten. Heiliger Gott, du hast uns das Gebot der Liebe zu dir und zu unserem Nächsten aufgetragen als die Erfüllung des ganzen Gesetzes. Gib uns die Kraft, dieses Gebot treu zu befolgen, damit wir das ewige Leben erlangen. Darum bitten wir durch Jesus Christus, deinen Sohn, unseren Herrn und Gott, der in der Einheit des Heiligen Geistes mit dir lebt und Leben schenkt in Ewigkeit.
1: Amen. Lesung aus dem Buch Jesaja. Sucht den Herrn, er lässt sich finden. Ruft ihn an, er ist nah. Der Frevler soll seinen Weg verlassen, der Übeltäter seine Pläne. Er kehre um zum Herrn, damit er Erbarmen hat mit ihm und zu unserem Gott. Denn er ist groß im Verzeihen. Meine Gedanken sind nicht eure Gedanken und eure Wege sind nicht meine Wege, Spruch des Herrn. So hoch der Himmel über der Erde ist, so hoch erhaben sind meine Wege über eure Wege und meine Gedanken über eure Gedanken. Wort des lebendigen Gottes.
2: Das

Lesung aus dem Brief des Apostels Paulus an die Gemeinde in Philippi. Schwestern und Brüder, ich erwarte und hoffe, dass Christus verherrlicht werden wird in meinem Leibe, ob ich lebe oder sterbe. Denn für mich ist Christus das Leben und Sterben Gewinn. Wenn ich aber weiterleben soll, bedeutet das für mich fruchtbares Wirken. Was soll ich wählen? Ich weiß es nicht. Bedrängt werde ich von beiden Seiten. Ich habe das Verlangen, aufzubrechen und bei Christus zu sein. Um wie viel besser wäre das? Aber euretwegen ist es notwendiger, dass ich am Leben bleibe. Vor allem lebt als Gemeinde so, wie es dem Evangelium Christi entspricht. Wort des lebendigen Gottes. Amen.

In jener Zeit erzählte Jesus seinen Jüngern das folgende Gleichnis. Mit dem Himmelreich ist es wie mit einem Gutsbesitzer, der früh am Morgen hinausging, um Arbeiter für seinen Weinberg anzuwerben. Er einigte sich mit den Arbeitern auf einen Denar für den Tag und schickte sie in seinen Weinberg. Um die dritte Stunde ging er wieder hinaus und sah andere auf dem Markt stehen, die keine Arbeit hatten. Er sagte zu ihnen: Geht auch ihr in meinen Weinberg, ich werde euch geben, was recht ist. Und sie gingen. Um die sechste und um die neunte Stunde ging der Gutsherr wieder hinaus und machte es ebenso. Als er um die elfte Stunde noch einmal hinausging, traf er wieder einige, die dort standen. Er sagte zu ihnen: Was steht ihr hier den ganzen Tag untätig? Sie antworteten: Niemand hat uns angeworben. Da sagte er zu ihnen: Geht auch ihr in meinen Weinberg. Als es nun Abend geworden war, sagte der Besitzer des Weinbergs zu seinem Verwalter: Ruf die Arbeiter und zahl ihnen den Lohn aus, angefangen bei den Letzten bis hin zu den Ersten. Da kamen die Männer, die um die elfte Stunde angeworben wurden, und jeder erhielt einen Denar. Als dann die Ersten kamen, glaubten sie, mehr zu bekommen, aber auch sie erhielten einen Denar. Als sie ihn erhielten, murrten sie über den Gutsherrn und sagten: Diese Letzten haben nur eine Stunde gearbeitet und du hast sie uns gleichgestellt. Wir aber hatten die Last des Tages und die Hitze ertragen. Da erwiderte er einem von ihnen: Freund, dir geschieht kein Unrecht. Hast du nicht einen Denar mit mir vereinbart? Nimm dein Geld und geh. Ich will dem Letzten ebenso viel geben wie dir. Darf ich mit dem, was mir gehört, nicht tun, was ich will? Oder ist dein Auge böse, weil ich gut bin? So werden die Letzten Erste sein und die Ersten Letzte.

Liebe Schwestern und Brüder, Gott schenkt und zwar großzügig. Dies ist die zentrale Botschaft des Gleichnisses, das wir heute im Evangelium gehört haben. Jesus greift eine Lebenssituation aus der Alltagswelt seiner Zuhörerinnen und Zuhörer auf. Menschen stehen auf dem Marktplatz und hoffen, für den entsprechenden Tag eine Anstellung zu finden, um sich und ihre Familie ernähren zu können. Ein Gutsbesitzer wirbt in der Frühe Arbeiter an, einigt sich mit ihnen auf den Tageslohn und die Arbeit kann beginnen. Im Laufe des Tages sieht der Gutsbesitzer noch weitere Personen, die keine Arbeit gefunden haben. Auch sie schickt er, ohne eine Zusage des Gehalts, in den Weinberg. Bei der Auszahlung bekommen alle, was sie für sich und ihre Familie brauchen. Auch die, die nur kurze Zeit gearbeitet haben, erhalten den Lohn, der für die Arbeit eines Tages vorgesehen ist. Alle sollen ihr Leben bewältigen können. Jesus verkündet in diesem Gleichnis, Gott schenkt, und zwar großzügig. Diese Botschaft unterstreicht Jesus in seinem Handeln. Die Evangelien berichten, dass sich Jesus der Kleinen und Geringen annimmt. Er stellt Kinder in den Mittelpunkt, nimmt Kranke wahr und steht ihnen bei. Jesus führt Menschen, die gesellschaftlich isoliert waren, aus der Einsamkeit heraus und in die Gemeinschaft hinein. Enttäuschten spricht Jesus Mut zu. In diesen Begegnungen können die Menschen erfahren, Gott schenkt, und zwar großzügig. Ohne unsere Leistung werden wir reich beschenkt. Liebe Schwestern und Brüder, wer heute in den Fußspuren Jesu unterwegs ist, hat die schöne Aufgabe zu verkünden, Gott schenkt, und zwar großzügig. Diese zentrale christliche Botschaft verkünden Ehrenamtliche aus St. Pius in der Vorbereitung von Kindern auf die Erstkommunion. Junge Erwachsene nehmen sich der Jugendlichen an, die sich auf die Firmung vorbereiten möchten. Bei vielen Besuchen, zum Beispiel bei der Hauskommunion, und in unseren Gottesdiensten sprechen wir über diese zentrale Aussage der Bibel, Gott schenkt und zwar großzügig. Das Handeln in unserer Gemeinde St. Pius unterstreicht diese zentrale Botschaft. Ein Besuchsdienst hat eine große Bedeutung. Ehrenamtliche gehen in die Altenheime und besuchen die Bewohnerinnen und Bewohner. Wer sich meldet oder nach einem Hinweis von Angehörigen, wird zu Hause aufgesucht. Einsame freuen sich über Gespräche mit anderen Menschen, die im Laufe der Zeit zu Vertrauten werden. Mittwochs finden sich Personen zum gemeinsamen Mittagstisch im Gemeindehaus ein. Sie sprechen miteinander, genießen gemeinsam ein schmackhaftes Mittagessen und erleben Gemeinschaft. Jugendliche engagieren sich für Kinder. Sie organisieren jährlich ein wunderbares Zeltlager und koordinieren das Jahr über Aktivitäten für Kinder im Stadtteil. Diese können Freundschaften schließen, Erfahrungen miteinander machen und gemeinsam Spaß haben. Eine große Bereicherung für unsere Gemeinde ist die Präsenz von drei Ordensschwestern aus Togo. Sie arbeiten in einer Kindertagesstätte oder in einer Einrichtung für schwerkranke Kinder. Hier vor Ort haben sie ihren Konvent. Die Schwestern haben Kontakt mit vielen Personen aus der Weltkirche, die zum Studium oder zur Arbeit hierher gekommen sind. Seit einiger Zeit trifft sich eine Gruppe von Personen mit und ohne Migrationshintergrund. Sie sprechen über ihre Glaubenstraditionen in der Vielfalt der Weltkirche und über ihre Erfahrungen, die sie hier im Studium, bei der Arbeit und im Alltag machen. Gott schenkt, und zwar großzügig. Dies soll in unserer Verkündigung und in unserem Handeln aufleuchten. Liebe Schwestern und Brüder,
An diesem Sonntag begehen wir in unserem Bistum Osnabrück den Caritas-Sonntag. Neben dem ehrenamtlichen Engagement braucht es auch die fachlichen Dienste im Caritas-Verband. Die Expertinnen und Experten für soziale Fragen kümmern sich um verschuldete Menschen, engagieren sich für Migrantinnen und Migranten, suchen nach Perspektiven für Menschen, die auf der Straße leben, fördern Familien mit Unterstützungsbedarf bei der Erziehung und beim gemeinsamen Leben. Diese Aufzählung ist nur eine kleine Auswahl der großen Aufgaben des Caritas-Verbandes. Es geht immer darum, Menschen zu unterstützen, damit diese ihr Leben bewältigen können. Liebe Schwestern und Brüder, Gott schenkt, und zwar großzügig. In Wort und Tat dürfen wir uns auf diese Hoffnungsbotschaft einlassen. Amen.

0: Barmherziger Gott, du schenkst großzügig, vertrauensvoll bitten wir dich.
1: Vor dich bringen wir die Not der Menschen in den Kriegs- und Krisengebieten der Erde. Segne alle Bemühungen um Frieden, Versöhnung und Gerechtigkeit in der Welt. Barmherziger Gott, vor dich bringen wir die Sorge um die Schöpfung. Stärke alle, die sich für die Bewahrung der Natur engagieren. Barmherziger Gott, vor dich bringen wir die Not und die Hoffnung der Kranken. Sei ihnen nahe und schenke ihnen Menschen, die einfühlsam und geduldig für sie da sind. Barmherziger Gott, vor dich bringen wir die Erfahrungen von Einsamkeit. Hilf allen, die sich in den Familien, in Besuchsdiensten, in Gruppen und in Nachbarschaften für Erfahrungen von Gemeinschaft einsetzen. Barmherziger Gott, vor dich bringen wir die Situation der Trauernden. Lass die Verstorbenen teilhaben am ewigen Gastmahl und tröste alle, die um Verstorbene trauern. Barmherziger Gott,
0: dir, Herr, sei die Ehre in Ewigkeit. Amen.
2: Messdienerinnen bringen die Gaben für die Eucharistiefeier zum Altar. Die Gemeinde sammelt die Kollekte, die an diesem Sonntag für Caritas-Arbeit bestimmt ist. Während der Gabenbereitung singt die Gemeinde das Lied Nummer 456, Strophe 1 und 3 aus dem Gotteslob. Im Hochgebet singen wir später das Sanctus unter der Nummer 198.

Lasset uns beten. Herr unser Gott, nimm die Gaben deines Volkes an und gib, dass wir im Geheimnis der heiligen Eucharistie empfangen, was wir im Glauben erkennen. Darum bitten wir durch Christus, unseren Herrn. Amen.

Wir danken dir, Gott allmächtiger Vater, und preisen dich für dein Wirken in dieser Welt durch unseren Herrn Jesus Christus. Denn inmitten einer Menschheit, die gespalten und zerrissen ist, erfahren wir, dass du

den Hass überwindet und Rache der Vergebung weicht. Darum können wir nicht aufhören, dir zu danken und dich zu preisen. Wir stimmen ein in den Lob.

Du hast ihn in den Tod gegeben, damit wir zu dir und zueinander finden. Darum feiern wir die Versöhnung, die Christus uns erwirkt hat, und bitten dich, heilige diese Gaben durch deinen Geist, da wir nun den Auftrag deines Sohnes erfüllen. Denn bevor er sein Leben hingab, um uns zu befreien, nahm er beim Mahl das Brot in seine Hände.

ist mein Leib, der für euch hingegeben wird. Ebenso nahm er an jenem Abend den Kelch in seine Hände, pries dein Erbarmen, reichte den Kelch seinen Jüngern und sprach: Nehmet und trinket alle daraus, das ist der Kelch des neuen und ewigen Bundes, mein Blut, das für euch und für alle vergossen wird.

Gott, dein Sohn hat uns dieses Vermächtnis seiner Liebe anvertraut. In der Gedächtnisfeier seines Todes und seiner Auferstehung bringen wir dar, was du uns gegeben hast, das Opfer der Versöhnung. Wir bitten dich, nimm auch uns an in deinem Sohn und schenke uns in diesem Mahl den Geist, den er verheißen hat. Den Geist der Einheit, der wegnimmt, was trennt und der uns zusammenhält in der Gemeinschaft mit unserem Papst Leo, unserem Bischof Dominikus, mit allen Bischöfen und mit deinem ganzen Volk. Mach deine Kirche zum Zeichen der Einheit unter den Menschen und zum Werkzeug deines Friedens. Wie du uns hier am Tisch deines Sohnes versammelt hast in Gemeinschaft mit der seligen Jungfrau und Gottesmutter Maria, mit dem heiligen Josef und allen Heiligen, so sammle die Menschen aller Sprachen, aller Schichten und Gruppen zum Gastmahl der ewigen Versöhnung in der neuen Welt deines immerwährenden Friedens durch unseren Herrn Jesus Christus.

0: Der Apostel Paulus schreibt in seinem Brief an die Gemeinde in Philippi: Lebt als Gemeinde so, wie es dem Evangelium entspricht. So beten wir voll Vertrauen. Vater unser im Himmel, geheiligt werde dein Name, dein Reich komme, dein Wille geschehe, wie im Himmel so auf Erden. Unser tägliches Brot gib uns heute und vergib uns unsere Schuld, wie auch wir vergeben unseren Schuldigern. Und führe uns nicht in Versuchung, sondern erlöse uns von dem Bösen. Erlöse uns, Herr, allmächtiger Vater, von allem Bösen und gib Frieden in unseren Tagen. Komm uns zu Hilfe mit deinem Erbarmen und bewahre uns vor Verwirrung und Sünde, damit wir voll Zuversicht das Kommen unseres Erlösers Jesus Christus erwarten.
1: Denn dein ist das Reich und die Kraft und die Herrlichkeit in Ewigkeit.
0: Wenn wir als Gemeinde so leben, wie es dem Evangelium entspricht, dann engagieren wir uns für den Frieden. So bitten wir, Herr Jesus Christus, schau nicht auf das, was uns von dir und voneinander trennt. Sieh auf unser Vertrauen und auf den Glauben deiner Kirche und schenke ihr nach deinem Willen Einheit und Frieden.

0: Frieden. Der Friede des Herrn sei allezeit mit euch.
1: Wir Gemeindemitglieder geben uns gegenseitig Zeichen des Friedens. Anschließend singen wir das Agnus Dei unter der Nummer 202 aus dem Gotteslob.

0: Seht das Lamm Gottes, das hinwegnimmt die Sünde der Welt.
1: Herr, ich bin nicht würdig, dass du eingehst unter mein Dach, aber sprich nur ein Wort, so wird meine Seele gesund.
0: So spricht der Herr, ich bin der gute Hirt, ich kenne die Meinen und die Meinen kennen mich.

Der Herr wird dich mit seiner Güte segnen. So singen wir jetzt zum Dank im Wechsel mit dem Kantor. Es ist der Gesang unter Nummer 452 im Gotteslob.

0: Lasset uns beten. Allmächtiger Gott, du erneuerst uns durch deine Sakramente. Gewähre uns deine Hilfe und mache das Werk der Erlösung, das wir gefeiert haben, auch in unserem Leben wirksam. Darum bitten wir durch Christus, unseren Herrn.
1: Amen.
0: Liebe Hörerinnen und Hörer, schön, dass Sie mit uns Gottesdienst gefeiert haben. Wenn Sie Kontakt mit uns aufnehmen möchten, rufen Sie uns gern an. Bis 14 Uhr sind Gemeindemitglieder für Sie da. Hier die Rufnummer 0541 für Osnabrück und dann 350630. Ich wiederhole 0541 für Osnabrück und dann 350630.

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Wenn Sie jetzt mit der katholischen Gemeinde in Osnabrück sprechen möchten, können Sie dort bis 14 Uhr anrufen. Die Nummer lautet 0541 350 630. Noch einmal 0541 350 630.

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1: Elf Uhr, die Nachrichten. In Berlin und Mecklenburg-Vorpommern sind die Bürger heute aufgerufen, neue Landesparlamente zu wählen. Die Wahllokale sind noch bis 18 Uhr geöffnet. In Berlin lagen die Linke und die CDU in den letzten Umfragen vorn. In Mecklenburg-Vorpommern zeichnet sich ein Kopf-an-Kopf-Rennen zwischen der SPD und der AfD ab. Beobachter richten ihren Blick besonders auf die Ergebnisse für die AfD und die CDU. Der Ausgang der beiden Wahlen könnte Einfluss auf die Debatte über Bundeskanzler und CDU-Chef Merz haben. Bei der Landtagswahl in Sachsen-Anhalt hatten die Christdemokraten vor zwei Wochen eine Niederlage hinnehmen müssen, während die AfD fast die absolute Mehrheit erreicht hatte. Die Wirtschaftsweise Grimm hat die Entscheidung der Bundesregierung für einen neuen Tankrabatt kritisiert. Es sei zynisch, auf Kosten der jungen Generation das Fahren von Autos mit Verbrennungsmotor zu subventionieren, sagte sie dem Kölner Stadtanzeiger. Grimm ergänzte, ausbleibende strukturelle Reformen bedeuteten für die Bürger einen größeren Wohlstandsverlust als vorübergehend höhere Spritpreise. Auch die Opposition, Umwelt- und Sozialverbände hatten den Tankrabatt kritisiert. Der Bauernverband und die Logistikbranche äußerten sich dagegen positiv. Sebastian Dolin, Ökonom vom Institut für Makroökonomie und Konjunkturforschung der Hans-Böckler-Stiftung, äußerte die Hoffnung, dass die Steuersenkung die Inflation abfedert. Die Entscheidung von US-Präsident Trump, den Sender CNN und zwei weiteren Medien den Zugang zum Weißen Haus zu verwehren, wird von Journalistenorganisationen kritisiert. Der Verband der White House-Korrespondenten forderte die sofortige Aufhebung der Anweisung. Der Schritt verstoße gegen den ersten Zusatzartikel zur US-Verfassung, der die Pressefreiheit garantiere. Trump hatte den Fernsehsendern CNN und MS Now sowie der Nachrichtenwebsite Politico den Zutritt zum Weißen Haus untersagt unter dem Vorwurf, sie verbreiteten Falschinformationen über ihn und die Regierung. Reporter der betroffenen Medien wurden gestern nicht auf das Gelände des Weißen Hauses gelassen. Zudem wurden ihnen nach eigenen Angaben von Sicherheitskräften ihre Hausausweise abgenommen. Nach Angriffen der jemenitischen Houthi-Miliz auf die saudische Hauptstadt Riad hat das US-Außenministerium vor einer Verschärfung des Konflikts gewarnt. Die militärischen Auseinandersetzungen könnten rasch eskalieren, hieß es in einer Reisewarnung des Ministeriums. Darin wird auch auf Angriffe auf zivile Flughäfen verwiesen. US-Staatsbürger sollten Reisen in die Region ernsthaft überdenken. Die Houthi-Miliz hatte gestern nach eigenen Angaben mit ballistischen Raketen, Marschflugkörpern und Drohnen Riad angegriffen. Nahe dem Flughafen brannte ein Öltank. Die saudischen Behörden warnten erstmals seit dem Wiederaufflammen der Kämpfe mit der Houthi-Miliz vor Angriffen auf die Hauptstadt. In der vergangenen Woche hatte die vom Iran unterstützte Miliz die Kontrolle über große Teile der jemenitischen Küste übernommen. Sie kündigte eine Seeblockade gegen Saudi-Arabien an. Nordkorea hat offenbar erneut eine Rakete getestet. Der Generalstab Südkoreas teilte laut der Nachrichtenagentur Yonhap mit, ein nicht näher identifiziertes Geschoss sei an der nordkoreanischen Ostküste gestartet und auf das japanische Meer geflogen. In Seoul wurde der Nationale Sicherheitsrat einberufen. Die japanische Regierung sprach von einer mutmaßlich ballistischen Rakete. Vergangenes Wochenende hatte Pjöngjang nach einer Militärübung von Südkorea, Japan und den USA mehrere Kurzstreckenraketen abgefeuert. Diese waren nach einer Flugstrecke von 250 Kilometern ins japanische Meer gestürzt. Dem nordkoreanischen Regime sind Starts oder Tests von ballistischen Raketen jeglicher Reichweite durch UNO-Beschlüsse untersagt. Es herrscht unter anderem die Sorge, dass sie mit Atomsprengköpfen bestückt werden könnten. Nordkorea verfügt nach Schätzungen über 80 bis 120 Atomwaffen. Das Wetter. Im Norden und der Mitte stark bewölkt und zeitweise Regen, einzelne Gewitter möglich, im Süden später sonnig und trocken. Höchstwerte zwischen 17 Grad an der See und 27 Grad im Breisgau. Morgen in der Nordosthälfte stark bewölkt mit Schauern, im Südwesten heiter und trocken, 16 bis 23 Grad. Die Aussichten am Dienstag bedeckt, im Südwesten heiter, im Nordosten sonnig, 18 bis 23 Grad. Das waren die Nachrichten.
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2: Zum Interview der Woche im Deutschlandfunk begrüßt Sie Markus Pindur. Wir sprechen mit John Bolton, dem ehemaligen Sicherheitsberater des amerikanischen Präsidenten Donald Trump, während dessen erster Amtszeit. Herr Bolton, Sie waren nationaler Sicherheitsberater von US-Präsident Trump. Heute zählen Sie zu seinen schärfsten Kritikern. Was hat Ihre Sicht auf ihn verändert?
3: Well, when I became National Security Advisor, I thought that
4: Als ich nationaler Sicherheitsberater wurde, ging ich davon aus, dass Trump, wie jeder seiner Vorgänger, die Last seiner Entscheidungen spüren würde. Gerade in der Sicherheitspolitik, wo so viel auf dem Spiel steht. Die Schwere der Themen und die Folgen seiner Entscheidungen würden, so dachte ich, für eine gewisse Disziplin sorgen. Das hätte kein bestimmtes Ergebnis garantiert, aber die Wahrscheinlichkeit erhöht, dass die letztlich vom Präsidenten getroffene Entscheidung eine gute politische Entscheidung wäre. Relativ schnell stellte ich jedoch fest, dass ich mich völlig geirrt hatte. Nichts diszipliniert Trump. Er hat keine politische Philosophie, keine übergeordnete Strategie für die nationale Sicherheit und denkt nicht einmal in klassischen politischen Kategorien. Er handelte transaktional, punktuell und ad hoc. So war es in seiner ersten Amtszeit, und das ist in der zweiten Amtszeit noch schlimmer.
3: And that's the way he was in the first term, and if anything, it's worse in the second term.
2: Sie haben früher dafür plädiert, Iran wegen seines Atomprogramms militärisch anzugreifen. Das hat die USA inzwischen in eine kostspielige Sackgasse geführt. Glauben Sie weiterhin, dass man den Iran militärisch zum Einlenken zwingen kann?
3: Well, the question is what your objective is when you use military force.
4: Die entscheidende Frage ist, welches Ziel man mit militärischer Gewalt verfolgt. Im Juni 2025 führten die USA und Israel den sogenannten 12-Tage-Krieg gegen Irans Atomprogramm. Für die USA war es faktisch ein eintägiger Einsatz, bei dem bunkerbrechende Bomben gegen drei zentrale Anlagen eingesetzt wurden. Das hat das Atomwaffenprogramm schwer beschädigt. Trump erklärte anschließend, das Programm sei vollständig ausgelöscht worden. Das stimmt natürlich nicht. Fest steht, das Programm wurde deutlich zurückgeworfen. Man hätte es dabei belassen können, aber damit wäre das eigentliche Problem nicht gelöst worden. Seit Jahrzehnten vertrete ich die Auffassung, dass Frieden und Sicherheit im Nahen Osten nur durch einen Sturz des iranischen Regimes erreicht werden können.
3: Because it's the regime itself that's the problem. It's not just the nuclear weapons. It's not just.
4: Das Regime selbst ist das Problem. Nicht nur die Atomwaffen. Nicht nur die Unterstützung terroristischer Gruppen wie Hamas, Hisbollah, der Houthis oder schiitischer Milizen im Irak, sowie Anschläge in Europa und Nordamerika. Und das Regime unterdrückt zudem seine eigene Bevölkerung. Ich habe versucht, Trump davon zu überzeugen, dass ein Regimewechsel das politische Ziel sein sollte. Schon in seiner ersten Amtszeit, allerdings ohne Erfolg. Was er mit den Angriffen vom 28. Februar erreichen wollte, weiß ich nicht. Falls es ein Regimewechsel war, hat er nichts dafür vorbereitet. Ein Ziel zu benennen heißt nicht, dass es per Fingerschnipsen passiert. Trump entscheidet, ohne die Folgen zu bedenken, ohne mögliche Szenarien durchzuspielen. Das hat ihn in eine Lage gebracht, aus der er heute keinen Ausweg weiß.
2: Aber wie würde eine Strategie für einen Regimewechsel im Iran aussehen? Und wie könnte sie umgesetzt werden?
4: Wenn man das will, muss man vorher einige wichtige Schritte unternehmen. Erstens, man muss die amerikanische Bevölkerung überzeugen, dass das Regime in Teheran eine so große Bedrohung ist, dass nur seine Beseitigung hilft. Das ist uns früher gelungen, etwa in Grenada und Panama. In Venezuela hat Trump das nicht getan. Maduro zu entfernen hat wenig verändert. Dieselbe Diebesbande regiert dort weiter. Man muss keine konkreten Pläne verraten, aber man kann sagen, dieses Regime bedroht uns und unsere Verbündeten, es verhindert Frieden im Nahen Osten, wir werden handeln und dafür um Unterstützung werben, auch im Kongress. Und man muss die Verbündeten einweihen. Trump hat nichts davon getan. Er hat weder die Bevölkerung noch den Kongress überzeugt. Er hat weder die NATO noch die Golfstaaten informiert, auch nicht Japan oder Südkorea. Und vor allem hat er nicht mit dem Widerstand im Iran zusammengearbeitet. Der ist sehr verbreitet, wenn auch schlecht organisiert. Er hätte die Opposition fragen können, was braucht ihr? Geld? Kommunikationsmittel? Waffen? Ich glaube, eine funktionierende Regierung gibt es im Iran heute nicht mehr. Die Macht ist fragmentiert. Menschen im Land könnten das Regime weiter destabilisieren, bis es sich nicht mehr halten kann. All das braucht Zeit. Diese Zeit hat Trump sich nicht genommen. Deshalb hat er, wie so oft, nicht durchdacht, was sein Ziel ist und was nötig wäre, um es zu erreichen.
3: As is so typical of Trump, he didn't think through what it meant or what he would need to do to achieve the objective.
2: Die USA verbrauchen im Krieg gegen den Iran derzeit Munition schneller, als sie sie ersetzen können. Besonders häufig wird über die Patriot-Systeme gesprochen. Ist der Konflikt mit dem Iran deshalb nicht eine möglicherweise gefährliche Ablenkung von anderen Krisenherden wie der Ukraine oder Taiwan?
4: Ich glaube, das wird übertrieben, auch wenn es ein Problem ist. Uns gehen nicht die Waffen aus. Aber anderswo steigt das Risiko, weil dort weniger Waffen verfügbar sind als nötig. Das Problem besteht seit Jahren. In beiden Parteien fehlte der politische Mut zu sagen, die Bedrohungen verlangen einen höheren Verteidigungshaushalt.
3: Explain to people what you have to do in a democracy, that the threats we face around the world required a bigger defense budget. We've seen since the end of the Cold War cuts across the board, and even the buildup that the U.S. undertook in Trump's first term was not nearly sufficient.
4: Seit dem Ende des Kalten Krieges wurde überall gekürzt. Auch Trumps Aufrüstung in der ersten Amtszeit reichte bei weitem nicht. Die Ukraine war eine Warnung. Dort wurde viel mehr Artilleriemunition verschossen als erwartet. Spätestens damals hätte man erkennen müssen, unsere Lagerbestände sind zu klein. Wir müssen Produktion und Kapazitäten ausbauen. Existenzbedrohend ist das aber nicht. Trump hätte dieses Problem zu Beginn seiner Amtszeit angehen können, hat aber nichts unternommen. Das passt zu einer Bemerkung, die einmal über ihn gemacht wurde. Trump hat keine Ideen, er hat Reaktionen. Und jetzt reagiert er lediglich.
2: Sie hören das Interview der Woche im Deutschlandfunk. Zu Gast ist John Bolton, ehemaliger Sicherheitsberater von Donald Trump. Trump hat die gesamte Militärhilfe für die Ukraine gestoppt, auch wenn europäische Staaten weiterhin amerikanische Waffen kaufen und an die Ukraine weitergeben können. Würden Sie als Sicherheitsberater empfehlen, die militärische Unterstützung der Ukraine durch die USA wieder aufzunehmen?
3: I think we should support Ukraine militarily.
4: Ich bin der Meinung, dass wir die Ukraine militärisch unterstützen sollten. Dabei geht es nicht immer darum, etwas zu verschenken. Biden hätte zu Beginn des Krieges sagen können, wir liefern alles, was ihr braucht, um die erste russische Angriffswelle abzuwehren. Danach hätte man zu kommerziellen Käufen übergehen können. Daran habe ich nichts auszusetzen. Den meisten amerikanischen Verbündeten verkaufen wir Waffen und sie kaufen sie. Das ist ein normaler Vorgang unter Partnern. Das hätten wir auch mit der Ukraine tun können. Für Trump geht es dabei jedoch nicht um Bündnispolitik. Für ihn geht es ums Geld. Es ist ein Geschäft. Er denkt, welchen Deal habe ich gemacht? Was habe ich daran verdient? So betrachtet er die Dinge. Nicht strategisch, sondern transaktional.
2: Die amerikanische Sicherheitsstrategie zeichnet kein Bild einer künftigen amerikanischen Zusammenarbeit mit Europa und den NATO-Partnern. Vielmehr wirkt das Dokument auf mich wie eine Art Scheidungsurkunde. Wie sehen Sie das?
4: Ich denke, die nationale Sicherheitsstrategie wurde von den Isolationisten in der Regierung geschrieben. Deren Argument: Wir haben uns weltweit übernommen. Wir haben keine echten Interessen in Europa oder im Nahen Osten. In Asien vielleicht ein paar. Manche sehen nicht einmal die. Es ist ein politisches Papier. Viele Schlussfolgerungen, viel Ideologie, wenig zur Umsetzung. Das ist gut so, denn so richten sie weniger Schaden an. Ich halte das Papier für weitgehend substanzlos.
2: Sie haben einmal gesagt, die Allianz zwischen Russland und China sei die größte Bedrohung des 21. Jahrhunderts. Die Trump-Regierung scheint sich aber an beiden Fronten zurückzuziehen.
3: No, Trump has it backwards, but
4: Trump sieht die Dinge grundsätzlich verkehrt. Das ist ein gutes Beispiel dafür, wie er internationale Politik versteht. Er glaubt, wenn er persönlich mit einem ausländischen Staatschef befreundet ist, dann seien auch die Beziehungen zwischen den Staaten in Ordnung. Das stimmt natürlich nicht. Persönliche Beziehungen spielen eine Rolle, wie überall im menschlichen Leben. Aber man ist nicht einfach mit Wladimir Putin befreundet, so wie Trump das glaubt. Putin weiß genau, wer ihm gegenüber sitzt. Xi Jinping ebenfalls. Trump hält beide für Freunde und möchte sie deshalb nicht unter Druck setzen.
3: Trump thinks they're friends and therefore he doesn't want to put pressure on them that would normally be the case. He was just asked the other day about the implication of China providing intelligence to Iran.
4: Neulich wurde er gefragt, welche Folgen es habe, dass China Iran mit Geheimdienstinformationen unterstützt habe, um amerikanische Schiffe und Stützpunkte ins Visier zu nehmen. Das tat er einfach ab. Vor wenigen Tagen sagte er zudem, er glaube nicht, dass Putin die NATO angreifen werde, obwohl Russland seit Jahren hybride Kriegsführung betreibt. Seine Begründung lautete, er habe mit Putin darüber gesprochen.
2: Was mich besonders erstaunt, Trump stellt sich Putin nie entgegen. Er scheut jede ernsthafte Konfrontation. Woran liegt das?
4: Er will die Freundschaft nicht beschädigen. Nur daran denkt er. Ich war oft dabei, wenn er Putin getroffen oder mit ihm telefoniert hat. Ich kenne Putin seit kurz nach dem 11. September. Damals habe ich Verteidigungsminister Rumsfeld nach Moskau begleitet. Ich war immer froh, wenn ein Treffen mit Putin ohne Folgen blieb. Das war für mich schon ein Sieg.
2: Ich möchte keine Verschwörungstheorien verbreiten, aber kann es sein, dass hinter Trumps Weigerung, Putin zu konfrontieren, mehr steckt?
4: Bislang gibt es dafür keine belastbaren Belege. Allerdings wurde kürzlich berichtet, dass ein russischer Oligarch die Hochzeit von Trumps Sohn in erheblichem Umfang finanziert haben soll. Das wäre zumindest ein Interessenkonflikt und zeugt sicherlich von großer Unklugheit, weil es den Präsidenten in eine schwierige Lage bringt. Ich glaube jedoch eher, dass Trump schlicht überfordert ist, wenn es um den Umgang mit Mächten wie Russland und China geht.
2: In der nationalen Sicherheitsstrategie heißt es, das Verhältnis Europas zu Russland werde erhebliches diplomatisches Engagement der USA erfordern. Ich sehe von einem solchen Engagement wenig. Sehen Sie das?
4: Nein, ich glaube, Trump versteht die Mechanismen von Bündnissen nicht. Bei uns gibt es die Redewendung, was hast du in letzter Zeit für mich getan? Genauso denkt er über Allianzen. Aber so funktionieren Bündnisse nicht. Viele Amerikaner waren nach dem Zusammenbruch der Sowjetunion überzeugt, dass Europa zu wenig für seine Verteidigung ausgibt. In dieser Hinsicht hatte Trump recht. Die Art und Weise, wie er Europa davon überzeugen wollte, war jedoch kontraproduktiv. Andererseits sagt das auch etwas über Europa aus. Jahrzehntelang haben höfliche Diplomaten wie ich erklärt, dass Europa mehr für Verteidigung ausgeben müsse. Das wurde weitgehend ignoriert. Und dann kam Trump und warf den Tisch um.
2: Die Europäer haben sich größtenteils zu höheren Verteidigungsausgaben durchgerungen, was dringend nötig war. Inzwischen stimmt dem auch eine Mehrheit der Deutschen zu. Gleichzeitig scheint die aktuelle Regierung in Washington eher auf Distanz zu Europa zu gehen. Steuern die USA auf einen NATO-Austritt zu?
4: Das würden manche Isolationisten gern sehen. Aber die NATO genießt im Kongress enorme Unterstützung. Viele Republikaner glauben sogar an eine stärkere NATO mehr als manche Demokraten. Das Problem ist, sie lassen sich von Trump einschüchtern. Das ist die gute und die schlechte Nachricht zugleich. Die gute Nachricht lautet, sie stimmen Trump eigentlich nicht zu. Die schlechte, sie trauen sich nicht, das offen auszusprechen. Sobald Trump das Amt verlässt, sehe ich gute Chancen für eine Rückkehr zu einer traditionelleren Politik. Trump hat den Beziehungen zu den NATO-Partnern enormen Schaden zugefügt. Dieser Schaden muss repariert werden. Er war völlig unnötig. Aber ich glaube, das ist möglich. Und je früher wir damit beginnen, desto besser.
3: But I think it can be repaired, and I think the sooner we do it, the better.
2: Das sehe ich nicht unbedingt so, etwa wenn J.D. Vance der nächste Präsident würde.
3: Well, you never can tell with Vance. You know, in 2016 he compared Trump to Hitler.
4: 2016 hat J.D. Vance Trump mit Hitler verglichen. 2022 wollte er Senator von Ohio werden und plötzlich war Trump sein bester Freund. Dann wollte er Vizepräsident werden und die Freundschaft wurde noch enger. Ich halte Vance für äußerst opportunistisch. Wer weiß schon, was er 2028 denken wird.
2: Deutschland und andere europäische Staaten geben inzwischen deutlich mehr Geld für Verteidigung aus. Spät, aber sie tun es. Sie hofften, sich damit mehr Sympathien in der amerikanischen Öffentlichkeit und bei den beiden Parteien zu sichern. Das scheint nicht wirklich zu funktionieren, oder doch?
4: Doch, ich glaube, das hat einen erheblichen Effekt. Wenn man sich anhört, was Kongressabgeordnete sagen, besonders Republikaner, dann heißt es oft, Donald Trump hat die Europäer dazu gebracht, mehr für Verteidigung auszugeben. Und das ist gut. Damit schmeicheln sie Trump und schreiben ihm den Erfolg zu, was teilweise auch gerechtfertigt ist. Aber die eigentliche Botschaft an Europa lautet, macht weiter so.
2: Donald Trump scheint stärker daran interessiert zu sein, Geld für seine Familie zu verdienen, als internationale Beziehungen zu gestalten. Die Historikerin Ann Applebaum bezeichnet das als Korruption.
4: Ich glaube, viele Amerikaner werden das ähnlich sehen. Sollten die Demokraten die Mehrheit im Repräsentantenhaus gewinnen, werden sie zu allem Anhörungen durchführen. Für Trump wären das zwei sehr unangenehme Jahre. Vieles davon wird außerhalb Washingtons kaum Aufmerksamkeit erhalten. Aber eines dringt durch: Korruption, Vorteilsnahme, Geld verdienen auf Kosten des Staates. Am Ende begnadigt Trump vielleicht sich und seine Familie, aber je nachdem, wie die Anhörungen laufen, könnte ihr Ruf erheblich leiden.
2: Was halten Sie von dem völlig unprovozierten Konflikt mit Kanada? Kanada war wahrscheinlich der engste Verbündete der USA.
4: Darin liegt keinerlei Vorteil. In seiner ersten Amtszeit hat Trump das nordamerikanische Freihandelsabkommen neu verhandelt. Heute heißt es USMCA. Damals bezeichnete er es als das beste Handelsabkommen aller Zeiten. Und dann kommt er zurück ins Amt und entscheidet einfach, es in Frage zu stellen, ohne erkennbaren Grund. Er mochte Justin Trudeau, den früheren Premierminister, nicht. Er hat ihn öffentlich herabgewürdigt. Das hat die Stimmung in Kanada beeinflusst, den konservativen Kandidaten geschwächt und letztlich Mark Carney geholfen. Das ist ein weiteres Beispiel dafür, dass Trump die Folgen seines Handelns nicht durchdenkt.
3: A good example of how Trump never thinks through the implications of what he does. He just, as a friend of mine once said, he has no filter between his brain and his mouth.
4: Ein Freund von mir sagte einmal, zwischen Trumps Gehirn und seinem Mund gibt es keinen Filter. Der Konflikt schadet Kanadiern und Amerikanern gleichermaßen. Zölle sind Steuern für die eigene Bevölkerung. Trump sagt, er werde Kanada bestrafen, indem er die Steuern für Amerikaner erhöht. Carney sagt, er werde es Trump heimzahlen und die Belastungen für Kanadier erhöhen. Das ist schlicht unsinnig. Im Grunde gilt dasselbe für die meisten seiner Zölle. Es gibt Probleme im internationalen Handelssystem, vor allem mit China. Gemeinsam mit unseren Verbündeten hätten wir diese Herausforderungen angehen können. Stattdessen führt Trump wirtschaftliche Konflikte mit den eigenen Freunden und erschwert damit den Umgang mit China.
2: China ist nicht nur ein Handelsproblem, sondern auch ein Sicherheitsproblem. Präsident Xi hat mehrfach mit einer Invasion Taiwans gedroht. Glauben Sie, die USA würden Taiwan im Ernstfall verteidigen?
4: Ich bin sehr besorgt, dass Trump Taiwan nicht verteidigen würde. Bei seinem China-Besuch vor einigen Monaten erklärte er sinngemäß, das 14 Milliarden Dollar Waffenpaket für Taiwan sei eine Verhandlungsmasse. Das hat in Taiwan große Besorgnis ausgelöst, und zwar zu Recht. Entscheidend ist, China von einem Vorgehen gegen Taiwan abzuschrecken. Ich glaube nicht, dass China tatsächlich eine Invasion Taiwans will. Wahrscheinlicher ist, dass Peking eine politische Krise erzeugt, anschließend eine Blockade um Taiwan legt und dann beobachtet, ob die USA eingreifen. Und ich fürchte, Trump würde eine solche Blockade nicht aufbrechen. So könnte China die Insel übernehmen, ohne sie durch eine Invasion zu zerstören.
2: Kommen wir zur Innenpolitik. Die hohen Lebenshaltungskosten scheinen derzeit für viele Amerikaner das wichtigste Thema zu sein. Von Eiern bis Diesel wird alles teurer. Welche Auswirkungen wird das haben?
4: Ich denke, das wird den Republikanern wahrscheinlich schaden. Aber Trump scheint das egal zu sein. Das sollte den Republikanern im Kongress klar machen, es geht hier nur um Trump, nicht um die Partei. Er hat die Republikaner in Gefahr gebracht, das Repräsentantenhaus und sogar den Senat zu verlieren. Er denkt nur an sich. Deshalb sieht er nicht, dass vieles, was er tut, der Partei bei den Wahlen schadet und damit auch ihm selbst. Er hat einfach eine sehr kurze Aufmerksamkeitsspanne.
2: Was erwarten Sie für die Zwischenwahlen?
4: Wenn ich heute eine Prognose abgeben müsste, 7 Wochen vor der Wahl, dann würden die Republikaner das Repräsentantenhaus verlieren. Im Senat ist das Rennen aus meiner Sicht derzeit völlig offen.
2: Herr Bolton, vielen Dank für das Gespräch.
4: Sehr gerne. Danke Ihnen.
5: Das war das Interview der Woche im Deutschlandfunk mit John Bolton, dem ehemaligen Sicherheitsberater des amerikanischen Präsidenten Donald Trump.
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7: Mit Laura Kingston und einem grauen Sonntag, zumindest in den meisten Ecken Deutschlands. Deswegen schauen wir heute noch einmal auf den Sommer zurück, genauer gesagt auf den Festivalsommer. Und dafür haben wir 2 besondere Festivals rausgesucht. Eins in Prag, bei dem es ums Nichtstun geht. Und eins, bei dem es um die Kraft der Musik geht. Weltmusik, Reggae, Jazz. Das Gnawa World Music Festival hat unsere Musikredakteurin Babette Michel besucht im marokkanischen Essaouira. Und natürlich hat sie auch die Musik für die Sendung herausgesucht. Wir hören einen Künstler, der dieses Jahr aufgetreten ist, und das ist Karim Said.

0: Wer Reisen mit Musik verbindet, der kann mehr erleben und sich noch tiefer verbinden mit Menschen und ihren Kulturen in verschiedenen Ländern und Regionen. So sieht es zumindest unsere reisende Musikjournalistin Babette Michel. Ende Juni dieses Jahres war sie beim 27. Gnawa Musikfestival in der marokkanischen Stadt Essaouira und das hat sie mitgebracht.
1: Drei tiefklingende Saiten, ein vibrierender Sound. Die Basslaute Gembri gibt den Ton an in Essaouira. Dazu das metallische, rhythmische Scheppern riesiger Kastagnetten. Sie werden Krakab genannt und es heißt, ihr Klang erinnert an die eisernen Fesseln der Vergangenheit. An jene Ketten, die versklavte Menschen in Nordafrika einst tragen mussten und die sie viel später erst als freie Menschen ablegen konnten. Die Nachfahren dieser Sklaven werden Gnawa genannt. In ihren Gesängen finden sich noch heute Worte in der westafrikanischen Sprache Bambara, gemischt mit marokkanischem Arabisch. Essaouira, die Stadt an Marokkos Atlantikküste, ist durchdrungen vom Klang der Gnawa-Musik. Er mischt sich mit dem Rauschen des Ozeans, dem geschäftigen Treiben am Fischereihafen gegenüber der Insel Mogador und den Stimmen in den Gassen der Medina, der von Mauern und Türmen umgebenen autofreien Altstadt mit ihren dicht an dicht gereihten Läden und Cafés.
2: Moroccan food, tagine, couscous.
1: Und beim jährlichen Gnawa Musikfestival erklingt diese Musik auch auf großen Bühnen am Strand und auf dem zentralen Moulay Hassan Platz. Außerdem an historischen Orten wie dem jüdischen Kulturzentrum Beit Takira oder dem spirituellen Gnawa Zentrum Zawiya Sidna Bilal. Der Ort ist benannt nach Bilal ibn Rabah. Er war der erste Gebetsrufer des Islam, erklärt mir der Gnawa-Musiker Mehdi Nassouli.
3: Sidna Bilal, in the history of Islam, the most person who touched Gnawa, who touched that slave, it's Bilal, because Bilal, he is like us, you know, he was also slave.
1: Bilal war ein ehemaliger Sklave, den der Prophet Mohammed freigelassen hatte. Für die Gnawa ist er deshalb eine besonders wichtige Figur. Denn auch ihre Vorfahren wurden versklavt.
3: And especially those Gnawa who went here to Morocco, they found Islam as religion and they adapt the ritual, slavery ritual, to the Islam.
1: Als die Sklaven nach Marokko kamen, fanden sie den Islam vor und sie haben ihre eigenen Rituale mit der neuen Religion verbunden. Mehdi Nassouli ist nicht der einzige Gnawa-Musiker, den ich in Essaouira treffe. Beim Festival treten mindestens 43 Ma'alems auf. Erfahrene Musiker, die das spirituelle Wissen und Können der Gnawa weitergeben. In meiner Unterkunft, dem Riad al-Medina, bin ich mit Ma'alem Abdelkader Haddada verabredet.
4: Assalamu alaikum. Ma'akum Ma'alem Abdelkader Haddada. Min Medina Tanja. المهم داخلين في 60 عام ومرحله ديالنا بديناها في تكناويت ملي نشأنا في هاد الدنيا.
1: Ma'alem Abdelkader Haddada kommt aus Tanga und ist schon als Kind in die Gnawa Kultur eingeführt worden. Er kennt sich aus mit den nächtelangen Gnawa Zeremonien, den Lilas, in denen Menschen in Trance fallen und Heilung erfahren können, zum Beispiel bei Trauer oder Konflikten. Dabei entsprechen den musikalischen Mustern verschiedene Farben und Bewusstseinszustände. Jede Farbe, jeder Rhythmus hat eine eigene Bedeutung und steht für eine bestimmte spirituelle Kraft. Wenn die Musiker ihre Gewänder wechseln und die Rhythmen sich verändern, wandert die Zeremonie durch verschiedene Welten mit Gesang, Tanz, Weihrauch und der treibenden Kraft der Krakab. Und die Farben sind wie Wegweiser durch die Zeremonie.
4: Musik.
1: An meinen Tisch im lauschigen Innenhof des Riads kommt jetzt ein weiterer, genauer Meister. Auch er macht auf mich einen entspannten, herzlichen Eindruck. Hamid El Kasri, einer der bekanntesten Ma'alems Marokkos. Bei den Lilas wird spirituelle Musik gespielt, erklärt Ma'alem Hamid El Kasri. Die Texte und Melodien richten sich an den Geist und die Seele des Menschen. Sie sind mit spirituellen Kräften, mit Ahnen, Verstorbenen und alten Geschichten verbunden. Deshalb wirken sie direkt auf die Seele. Eine einzigartige Kultur. Seit 2019 gilt die Gnawa Kultur bei der UNESCO als immaterielles Kulturerbe. Auch das Gnawa-Festival Essaouira hat viel für ihre Anerkennung getan. Neila Tazi ist Mitgründerin und Festivaldirektorin. Ende der 1990er Jahre, berichtet sie mir, gab es Gnawa-Musik nur im Verborgenen, niemals im Fernsehen oder auf einer Bühne.
5: You would never see a Gnawi on stage or on a TV show. They were really marginalized and playing music in the streets or in the houses. They were like hidden.
1: Das Festival war am Anfang sehr klein, aber es ist gewachsen, weil die Musik der Gnawa so besonders, so schön, wertvoll, spirituell und humanistisch ist.
5: It's so special and so beautiful and it's a real spiritual and human culture.
1: Über 50 Konzerte haben Neila Tazi und ihr Team 2026 organisiert. 460 Künstler treten auf. Sie kommen aus ganz Marokko und auch aus anderen Kulturen und Ländern. Brasilien, Frankreich, USA, Äthiopien, Ruanda, Kamerun, Libanon, Palästina. Sie treffen sich in sogenannten Fusion-Konzerten und es kommt immer etwas Schönes dabei heraus. Am ersten Abend des Festivals versammeln sich alle Gnawa-Musiker in der Medina. Es ist Zeit für die große Parade der Gnawa-Ma'alems, die aus allen Ecken Marokkos angereist sind. Die engen Gassen sind voller Menschen. Vom historischen Stadttor Bab Doukala ziehen die Künstler durch die Altstadt bis zum Moulay Hassan-Platz. Farbenfrohe, kreativ gestaltete Gewänder, Kopfbedeckungen mit Bommeln, spitze Pantoffeln. Gnawa-Kultur spiegelt sich auch in der Kleidung. Krakab-Kastagnetten, Trommeln, Flöten, im Kreis herumwirbelnde und in die Höhe springende Tänzer. Bei dieser ersten geballten Begegnung mit Gnawa-Musik in Essaouira wird mir leicht schwindlig. Es geht in den Körper. Das hat mir auch Barbara aus Deutschland bestätigt, die zum 10. Mal in Essaouira ist, vor allem wegen des Festivals.
6: Dass man das Feeling spüren kann, den Spirit, ja, alles kann man hier spüren, in der Seele, im Körper kann man diese Musik, diese Energie, kann man da spüren. Und ich bin so glücklich, da zu sein.
1: Auf der großen Bühne wird das Festival dann offiziell eröffnet, von der Festivalchefin Neila Tazi. Was uns in Essaouira zusammenführt, geht weit über die Musik hinaus, sagt Neila Tazi. Wir sind überzeugt davon, dass Begegnung möglich ist und dass Unterschiede kein Hindernis sind, sondern eine bereichernde Chance. Dialog ist keine abstrakte Idee, sondern eine lebendige Erfahrung.

0: مدينة مراكش وشعب مبروك هادي الله يحفظنا ويحفظكم.
1: Wenn Ma'alem Mohamed Kouyou Gembri spielt, scheint er mit seinem Instrument eins zu werden. Eine spirituelle Verbindung, hat er mir erklärt. Sie geht weit über das Materielle hinaus. Die Gembri ist für Mohamed Kouyou kein Gegenstand, sondern ein Teil seines Inneren. Diese Verbindung kann man nicht lernen oder unterrichten, sagt er. Man muss sie in sich tragen. Mohamed Kouyou hat schon als junger Mensch viele Stunden damit verbracht, Gembri zu spielen. Und er hat sie überall hin mitgenommen.

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2: Wie die Gembri gebaut wird, das erfahre ich nur wenige Meter entfernt von der großen Festivalbühne, in einer kleinen Werkstatt. Sie gehört Maalem Sedik Lash. Er ist genauer Musiker und Instrumentenbauer.
0: Ich bin Mawalid, 1952, wohnt in Sawira. Sie hat auch noch in Sawira. Der Isim Diyali, Lash Sedik.
2: Der Duft von Walnussholz liegt in der Luft. Sedik Lash hüllt das Holz aus. So entsteht der große rechteckige Instrumentenkörper. Dann noch Kamelhaut drauf, dazu ein Stock und drei Saiten aus Schafs- oder Ziegendarm. Und wunderschöne Verzierungen aus Holz und Austernschalen. Sedik Lash macht das schon seit Jahrzehnten. Jetzt probiert er das Instrument aus. Weitere Instrumente gibt es in den Shops der Medina. Flöten, Schalmeien, Gembris, Krakab, die großen Metallkastagnetten. Hier schaut sich der weltbekannte brasilianische Musiker Carlinhos Brown neugierig um und fängt auch gleich an zu singen.

0: Carlinhos Brown gehört zu den internationalen Künstlern beim Gnawa Festival Essaouira, die mit Gnawa-Musikern zusammen auftreten. An der Musik der Gnawa gefällt ihm, dass sie nah an ihrem Ursprung bleibt. Die Tradition bleibt lebendig und ist gleichzeitig offen für Neues. Sie nimmt Einflüsse auf, ohne ihre Identität zu verlieren. Die Balance zwischen Offenheit und Bewahrung der eigenen Kultur beeindruckt Carlinhos Brown sehr. Ma'alem Hussam Ginya ist 31 Jahre jung und stammt aus einer berühmten Gnawa-Familie, die Lust hat auf immer wieder neue Begegnungen mit internationalen Musikern. Hussam Ginya sagt, dass es zum Beispiel zwischen Jazz und Gnawa-Musik eine große Harmonie gibt. Wenn Jazz und Gnawa-Musiker zusammenkommen, finden sie nicht nur gemeinsame Klänge, sondern auch eine innere Verbindung.
1: Bonjour, je m'appelle Fatem Zarajbli, amateur et joueuse du guembri, originaire d'Essaouira, âgée de 22 ans, et j'ai l'honneur d'être parmi les participants à l'occasion de la 27e édition du Festival Gnawa et Musique du Monde.
0: Fatima Ezrajbli spielt Guembri. Sie ist 22 und darf am 27. Gnawa Festival in Essaouira als Ma'alema teilnehmen, als sogenannte Gnawa Meisterin. Und das, obwohl sie so jung ist und eine Frau. Frauen sind sehr wichtig für die Lila-Zeremonien. Sie organisieren und strukturieren diese Ereignisse. Aber die Musik übernehmen traditionell

0: Männer. Trotzdem hat sich Fatima Ezra Jebli für das Gembri-Spiel entschieden. Das ist nicht immer einfach. Nicht alle wollen sie als Gembri-spielende Frau akzeptieren und schon gar nicht als Malema.
1: Donc ça crée un peu un problème encore, mais j'espère d'ici des années donc ça sera une idée très très courante au sein de la société marocaine.
0: Fatima Ezra Jebli hofft, dass die Präsenz von Frauen in der Gnawa-Musik in einigen Jahren ganz selbstverständlich zur marokkanischen Gesellschaft gehören wird. Das hat sie mir sehr selbstbewusst erzählt. Auch, dass sie am Berkeley-Workshop teilgenommen hat, den es seit 2024 beim Festival gibt. Das Berklee College of Music in Boston ist eine der bekanntesten Musikhochschulen der Welt. Beim Festival in Essaouira bringt es Musikerinnen und Musiker aus aller Welt mit Gnawa-Musikern zusammen und sorgt für regen Austausch. Im ehemaligen dänischen Konsulat in Essaouira herrscht eine ausgelassene Atmosphäre. Ma'alim Mohamed Boumezouchs Gnawa-Gruppe trifft in einer Jam-Session auf Jazzmusiker. Und wen sehe ich? Armin Alic aus Wuppertal. Mit seiner Teilnahme am Berklee-Programm in Essaouira hat sich der Bassist einen Traum erfüllt. Was dieses Festival für ihn über die Musik hinaus bedeutet, beschreibt er so.
2: Wenn man jetzt bedenkt, in welche Richtung sich zum Beispiel in Deutschland politisch gerade entwickelt, und nicht nur Deutschland, sondern viele andere Länder, ist das nämlich genau das Schöne daran, dass man einfach erleben kann, wie Menschen mit so unterschiedlichen Herkünften oder Hintergründen einfach zusammenkommen und die Unterschiede als Vorteil erlebt werden und nicht als Gefahr oder irgendwas, was schlecht ist. Und das ist, glaube ich, das, was das ganze Ding auszeichnet.
3: Erinnerungen an den Sommer und Erinnerungen an das Gnawa World Music Festival hat Babette Michel aus dem marokkanischen Essaouira mitgebracht. Die nächste Ausgabe ist für die Tage vom 24. bis 26. Juni 2027 geplant. Und den marokkanischen Gnawa-Musiker Mehdi Nassouli haben wir eben schon im Beitrag gehört und hier ist er nochmal.

0: Arbeiten, schaffen, nicht auf der faulen Haut zu liegen, das ist für viele, vielleicht gerade in Deutschland, ein sehr wichtiger Wert. Und Nichtstun wird heute häufig als Self-Care vermarktet, ist aber dann auch nur in einem bestimmten Rahmen okay mit Wellness oder Yoga. In Prag gab es dieses Jahr ein ganzes Festival über das Nichts oder das Nichtstun und dort konnte man unter anderem einfach nur rumliegen. Klingt absurd, hat aber einen ernsten Hintergrund. Die Veranstalter wollten auf die schwierige Lage der mangelnden Altenpflegekräfte in Tschechien hinweisen. Sie wollten begreiflich machen, nur wer Selbstfürsorge betreibt, kann sich auch um pflegebedürftige Menschen kümmern. Paul Vorreiter war beim Festival über das Nichts dabei.
1: Im Wasserturm im Prager Kreativviertel Letná werden im Erdgeschoss die Vorhänge zugezogen. Rund 2 Dutzend Matratzen verteilen die Veranstalter gleichmäßig im Raum. Zwischen den Betten Stehlampen mit warmem orangefarbenen Licht. Auf den weißen Kissen stehen Sätze wie »Du musst nichts«, auf Tschechisch »Nemusisch« oder »O nic nejde«, »Es geht um nichts«. Das hier ist ein Saal, in dem Konzerte, Tanz und auch Yogakurse stattfinden werden. Hier kann man tagsüber jederzeit vorbeikommen und sich auf die Betten legen und entspannen. Statt zu sitzen, werden die Besucher hier während der Konzerte und Auftritte auch liegen, sagt der Bühnenbildner Marek Zpin. Das Festival O Ničem, das Festival über Nichts, will einen Gegenpol zum Alltagsstress schaffen. Besucherinnen und Besucher können hier also liegen, zuhören, sich bewegen oder einfach mal nichts tun. Die Angebote sind kostenlos. Nichts, nur Tanz, lautet der Name eines Workshops. In einem weiteren geht es um Körperbeherrschung. Auch Märchen werden vorgelesen. Jeden Morgen gibt es außerdem Yoga mit Trainerin Lucie Königova. Wir konzentrieren uns darauf, wie es ist, einfach nur zu sein. Wir versuchen nicht, eine bestimmte Person zu sein oder eine bestimmte Rolle zu erfüllen, sondern uns bewusst zu werden, was in diesem Moment mit uns geschieht und wo wir gerade sind. Der erste Kurs am Montagmorgen kam gut an, sagt Königova. Es ging nicht darum, möglichst perfekte Positionen einzunehmen, sondern darum, den eigenen Atem, die Kräfte und die Grenzen des Körpers wahrzunehmen. Dinge, für die im Alltag oft keine Zeit bleibt. Ich bin Studentin in Prag und habe ganz zufällig über soziale Netzwerke von diesem Festival erfahren. Ich habe ein Video gesehen, in dem zu einem Tanzkurs hier eingeladen wurde. Das bekomme ich zeitlich nicht hin, also wollte ich wenigstens beim Yoga vorbeischauen. Ich fand es entspannend. Man konnte zu sich finden und der ganze Ort hier ist sehr angenehm. Resümiert Lea. Hinter dem scheinbar leichten Festivalmotto steckt ein ernster Gedanke. Beteiligt ist die Organisation Mila. Sie setzt sich für bessere Bedingungen in der Altenpflege in Tschechien und mehr Anerkennung für Pflegende ein. Wir wollten einen Ort schaffen, der für die Menschen eine Quelle der Energie ist und deutlich machen, dass Fürsorge für andere nur dann möglich ist, wenn man ausreichend für sich selbst sorgt. Deshalb haben wir einen Ort geschaffen, an dem sich die Besucher mit diesem Thema auseinandersetzen und erkennen können, wie wichtig es ist, Energie für sich selbst zu haben.
2: Mit Energie pro sebe.
1: Simona Bagarova ist Gründerin und Leiterin von Mila. Sie kritisiert, dass die Altenpflege in Tschechien politisch und gesellschaftlich zu wenig Aufmerksamkeit bekomme. Schon heute fehlen im Bereich der sozialen Dienste rund 3000 Beschäftigte, darunter Pflege- und Betreuungskräfte. Bis 2050 soll die Zahl der Seniorinnen und Senioren in Tschechien um 1 Million zunehmen. Auch Anetta, selbst Therapeutin in einem Seniorenheim, nutzt das Yoga-Angebot während des Festivals. Sie will hier nach eigener Aussage Stress abbauen. Yoga hilft mir, wieder ins Gleichgewicht zu kommen. Und ich finde die Idee dieses Festivals sehr wichtig, dass Pflege die Aufmerksamkeit bekommt, die sie verdient. In Tschechien ist das kein häufig diskutiertes Thema in der Öffentlichkeit, ganz sicher nicht. Ziel des Festivals ist es also, Tempo aus dem Alltag herauszunehmen, sich selbst zu stabilisieren, damit so wieder stärkere menschliche Bindungen entstehen. Leichter gesagt als getan, denn für sich selbst gut zu sorgen, das beherrschen manche Tschechinnen und Tschechen nicht so gut, beobachtet Yoga-Lehrerin Lucie. Ich habe den Eindruck, dass heutzutage immer mehr Menschen in einer solchen Hektik leben, die ihnen oft nicht gut tut. Es gibt einfach zu oft zu viel zu tun. Und manchmal wäre es gut, sich bewusst zu machen, wo es vielleicht besser ist, nicht einzugreifen, sondern die Dinge aus sich selbst heraus passieren zu lassen. Obwohl es beim Festival vermeintlich um nichts geht, ist das Interesse an den Programmangeboten groß. Für manche lohnt es sich bereits, einen Spot zu reservieren. Idealerweise finden die Leute den Mut, hierher zu kommen und überhaupt nichts zu tun. Dass sie sich bei schönem Wetter auf die Terrasse legen und dort lesen, dass sie einen Kaffee in dem Café trinken, dass sie sich ins Bett legen und dass sie erkennen, wie toll es ist, einfach nichts zu tun. So Mida-Leiterin Simona Bagarova. Noch bis Sonntag lädt das Festival über das Nichts in Prag zum Innehalten ein. Ein Festival, das seinen Besucherinnen und Besuchern, anders als der Alltag, ausnahmsweise nichts abverlangt.
0: Das Festival über das Nichts in Prag hat Paul Vorräter besucht. Und ich verspreche Ihnen, viel müssen Sie in der nächsten Stunde auch nicht tun, wenn Sie dem Sonntagsspaziergang weiterlauschen. Nach den Nachrichten um 12.10 Uhr nehmen wir Sie mit auf unterschiedlichste Reisen durch Deutschland und durch Deutschlands Geschichte. Bis gleich hier im Deutschlandfunk.

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1: Wir übertragen nun aus der Akademie der Künste das 17. Berliner Hörspielfestival.

0: 20, heute am dritten und leider schon letzten Tag. Genau, übersteuert ist das Motto des diesen Jahres. Es geht um freie Radios und Klangkunst. Und genau, ich bin Alex und ich habe heute die ehrenvolle Aufgabe, den Blinden-Workshop des diesen Jahres vorzustellen. Und genau, zuallererst würde ich aber nochmal an Andrea übergeben für ein paar begrüßende Worte. Genau.
1: Ja. Hallo, ich bin die Andrea aus der künstlerischen Leitung vom Berliner Hörspielfestival. Mein Kollege Jochen Meißner sitzt an den Reglern bei der Technik. Ihr seht ihn nicht, aber er ist der gute Geist im Hintergrund. Ihr seht auch mich nicht, aber ihr hört mich. Und ich will erstmal, ich habe hier in der Hand eine Flüstertüte, die ist golden und glänzt. Und die Flüstertüte ist dazu da, um laut zu sprechen, witzigerweise. Und das mache ich jetzt. Ein ganz herzliches Willkommen an euch. Ich bin... Also seitens des Festivals, ich bin überglücklich, ja, dass ihr bei uns seid. Das ist so wunderbar, euch Experten des Hörens bei uns zu haben. Wir sind jetzt, ich denke, im dritten Jahr, Robby, ne, machen wir diesen Workshop und das ist einfach großartig, was ihr leistet. Ich freue mich riesig. Inklusion liegt uns am Herzen. Dieser Workshop hier ist einfach ein Geschenk, für das wir unglaublich dankbar sind, von Blinden für Blinde. Und ja, und wir haben noch weitere Inklusionssachen. Zum Beispiel Robby ist dieses Jahr in der Fachjury auch vom langen brennenden Mikro. Um 16 Uhr werden wir da deine Expertise auch nochmal aus anderer Warte dann kennenlernen und freuen uns darauf. Und wir machen noch andere Workshops mit Kindern an der Inklusionsschule, an der Johann-August-Zeune-Schule. Da war die Präsentation schon am Freitag. Da war hier alles voll mit Kindern. Und auch mit der Lebenshilfe machen wir seit dem letzten Jahr Workshops, die auch hier präsentiert werden. Also Inklusion liegt uns richtig am Herzen, denn jeder unserer Vorjurys ist auch ein blindes Mitglied. Und ja, wir freuen uns gigantisch, euch bei uns zu haben. Es ist eine Riesenbereicherung fürs Hörspiel. Und ich übergebe jetzt an Conny Klaus von der Akademie der Künste, die euch auch gerne noch mal einmal ein herzliches Grußwort ausrichten möchte.
2: Vielen Dank, Andrea. Herzlich willkommen in der Akademie der Künste. Mein Name ist Conny Klaus. Ich leite hier die Sektion Film- und Medienkunst. Nur ein Wort vielleicht, wie die Akademie so aufgebaut ist. Wir sind keine Lehranstalt. Manche denken immer, man kann hier studieren, aber so ist es nicht. Im Gegenteil, wir haben hier sehr viele sehr verdienstvolle Künstler als Mitglieder. Die sind sozusagen Ehrenmitglieder und meistens schon, ich sag mal, 50 plus. Also das Durchschnittsalter der Akademie-Mitglieder liegt irgendwo zwischen 70, 80. Und unser letztes Mitglied, das älteste, war 102. Also wir sind eigentlich eine ganz andere Art von Institution. Aber es gibt hier im Haus auch ein Kunstweltenprogramm, das sich so um Vermittlungen bemüht. Und ich bin eigentlich jedes Jahr hier aufs Neue sehr begeistert, dass wir auch von dem Festival immer sehr viel lernen können. Zugehen. Man muss Geduld haben, man muss ein bisschen Zeit mitbringen, dranbleiben. Und ich glaube, was wirklich auch für uns als Haus, das sage ich jetzt so ganz selbstkritisch, wichtig wäre, ist, dass es nicht nur sich so immer auf so ein Ereignis bezieht, sondern dass man es eben auch übers Jahr immer wieder mal solche Zusammentreffen, solche Begegnungen hat miteinander. Ich werde es auf jeden Fall bei diesem Kunstweltenprogramm auch nochmal mit anregen. Und habe das Gefühl, ihr sensibilisiert uns eben fürs Hören und im Sinne dieser Sensibilisierung und Sensibilität wünsche ich uns jetzt erstmal einen sehr schönen, interessanten Vormittag.
0: Okay, danke schön. Dann starten wir jetzt mit dem ersten Block Blind in der Zukunft 2. Genau, wir hören gleich das erste Stück des Workshops, was letztes Jahr produziert wurde und in den letzten Tagen ist auch noch die zweite Folge sozusagen entstanden. Der Workshop ist von und für blinde Menschen und jetzt im vierten Jahr, also das vierte Mal, dass das Projekt umgesetzt wird und neben mir sitzt der Regisseur Robby Sandberg. Was hören wir denn gleich?
3: Wir hören gleich die Unheilbaren, also das Hörspiel, was letztes Jahr entstanden ist. Ich muss aber, bevor ich was dazu sage, tut mir leid, ein bisschen was zurechtrücken. Also wir möchten das Wort Blindenworkshop, glaube ich, lieber nicht hören. Wir sind ein inklusiver Workshop und da wir natürlich als Ausrichter der Deutsche Blind- und Sehbehindertenverband sind, ist unsere Zielgruppe natürlich vorrangig blind, ja, aber bei uns dürfen auch Sehende mitmachen. Wir haben auch diesmal zwei sehende Menschen dabei, die mitspielen und deshalb begreifen wir uns als inklusiven Workshop und nicht als Blindengeschichte. So.
0: Danke für die Zurechtrückung.
3: So, das gesagt habend, im Hörspiel Die Unheilbaren geht es um blinde Menschen, die in einer Gesellschaft leben, etwa in, sag ich mal, 100 Jahren. Wer genau zuhört, kann sich das genaue Jahr sogar ausrechnen. In einer Gesellschaft mit einer sehr autoritären Regierung, einer rigorosen Gesundheitspolitik und vor allem einer Zeit, in der es möglich ist, alle Behinderungen medizinisch zu heilen oder eben oder sogar zu vermeiden. Ein Weg, auf dem wir jetzt ja uns schon befinden. Und das führt halt dazu, dass auch die Erwartungshaltung in der Gesellschaft so ist, dass es dann keine Behinderungen mehr gibt oder dass behinderte Menschen sich operieren lassen, heilen lassen, weil es ja möglich ist. Und warum soll man das nicht wollen? Und wenn man das nicht will, fällt man ja eben der Gesellschaft zur Last. Das ist so diese Grundstimmung, in der sich die Geschichte entspannt.
0: Gut, vielen Dank. Dann würde ich sagen, hören wir mal rein. Wie lang geht das Stück jetzt?
3: Ich glaube, 59 Minuten.
0: Dann 59 Minuten Hörspiel.
1: Ton ab.
0: Los geht's.

0: Es ist 7 Uhr UTC. 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Ceres City. Wie die Sprechperson der Vereinten Industrienationen bekannt gab, hat im Asteroidengürtel zwischen Mars und Jupiter der Abbau seltener Erden begonnen. Canberra. Im südlichen Pazifik hat der angestiegene Meeresspiegel einen Flüchtlingsstrom entwurzelter Menschen ausgelöst, die an der australischen Küste Asyl suchen. München. Wie das Helmholtz-Zentrum berichtet, hat die großflächige Fassadenbegrünung der Innenstädte zu einer deutlichen Verbesserung der Luftqualität beigetragen. Allerdings gilt dies nur für die oberen Wohnebenen, da die unteren Etagen generell nicht begrünt sind. Soweit der Überblick.
1: Guten Morgen, Max. Es ist 7 Uhr. Dies ist dein erster Weckruf.
2: Oh nee. Wecker aus.
1: Kein weiterer Weckruf.
2: Omni, wie ist das Wetter?
1: Es ist ein sonniger Tag. Du brauchst keine Jacke.
2: Mhm. Okay. Oh Mann. Omni, ist mein Frühstück bereit?
1: Kaffee und Müsli stehen bereit.
2: Für was Besseres reichen anscheinend meine Punkte nicht mehr. Ja, schön auch, ey. Na ja, gut. Aufstehen.

0: Vor dir die Straße. Wende dich 90 Grad links. Der Weg ist frei. Halte dich mehr links. Wende dich 90 Grad rechts. Die Stufe zum Guideway kommt. Jetzt. Vor dir der Levi-Shuttle. Gehe zu. Direkt rechts ist ein freier Platz. Es ist eine weitere Person anwesend. Flügeltür schließt.
1: Hi Max, wie geht's dir? Du machst einen ziemlich freshen Eindruck, hat mir meine Brille gerade gesagt.
2: Ja, Mara, ich bin alles andere als fresh. Noch nicht mal ein vernünftiges Frühstück konnte ich haben.
1: Warum
2: meine,
1: das denn?
2: Meine Punkte. Ich hatte nur so ein mickriges Müsli und ein bisschen Kaffee. Und das war's.
1: Oh nein, das ist ja gemein. Hast du vor, irgendwie deinen Punktestand ein bisschen aufzubessern?
2: Muss ich. Also, vielleicht gehe ich heute Nachmittag nochmal zum Fitnessstudio oder so.
1: Ja, das ist eine gute Idee.
2: Mein Punktestand ist so im Keller. Also, ich weiß auch nicht. Ich muss alleine schon bei mir auf der Arbeit, wie du weißt, die ganzen Systemadministratoren-Scheiß, das verlangt mir schon ganz schön viel ab.
1: Ach ja. Ja, also bei mir ist gerade auch echt mega viel Stress auf Arbeit und meine Chefin, die triezt mich ohne Ende. Sie denkt wohl, weil ich blind bin und weniger Punkte habe, kann sie sich alles erlauben.
2: Aber du hast doch mehr als ich, oder nicht?
1: Aber trotzdem zu wenig. Und du weißt ja, welchen Stand wir haben.
2: Ja. Oh Scheiße, das wird langsam. Was ist denn hier los?
0: Die Fahrt verzögert sich wegen äußerer Umstände.
1: Oh nein, das ist diese Demo. Bündnis Selbstbestimmt Leben, davon hast du doch gehört, oder?
2: Ja, hab ich. Oh je, das bedeutet wieder, wir kommen zu spät zur Arbeit.
1: Ja, Mensch. Super. Und ich habe ja eh schon Stress mit meiner Chefin. Ne?
2: Und ich auch mit meinem Chef. Oh Mann.
3: Oh. Tag zu spät? Was, hast du dich verlaufen auf dem Weg oder was?
2: Quatsch, verlaufen, Witzbold. Nein, ich wurde aufgehalten bei einer scheiß Demo.
3: Ganz im Ernst, wenn du einfach mit dem Flugleiter zur Arbeit kommen würdest, hätten wir das Problem nicht.
2: Flugleiter, du weißt ganz genau, dass mir das als Blinder nicht zusteht. Habe ich nicht genug Punkte für.
3: Ja, na gut, aber wer heutzutage noch blind ist, ist doch selber schuld. Da kann man doch schon ganz viel machen. Hier, meine Großtante zweiten Grades, die hat das auch einfach machen lassen. 2 Tage, da ist das erledigt. Ja.

0: Ja, was ist denn?
1: Entschuldigung, es ist viel zu laut. Also, ich muss morgen früh raus. Geht's nicht ein bisschen leiser mit der Musik?
0: Ja, sorry, ich wohne seit 3 Tagen hier unten, weil ich nicht auf meine Gesundheitspunkte gekommen bin. Und ja, jetzt wohne ich leider hier unten und muss hier gerade ein bisschen Dampf ablassen. Sorry.
1: Ach, ich kenn's nicht anders. Ich bin nämlich blind. Ich werde immer runtergestuft bleiben. Also höher wie die 8. Etage komme ich sowieso nicht. Echt brutal alles.
0: Boah, das ist ja krass.
1: Ja, schon.
0: Scheiß Punktesystem.
1: Oh, furchtbar.
0: Ich bin übrigens Kira.
1: Ja, ich bin der Arvid.
0: Also,
1: hi. Also wie gesagt, ich habe nichts gegen laute Musik, aber jetzt wirklich unpassend. Also ein bisschen leiser wäre schon gut.
0: Okay, alles klar. Sorry nochmal.
1: Ja, nichts für ungut, ne?
2: Guten Tag, Frau Eisenberg. Ich bin Dr. Ribeiro.
3: Guten Tag.
2: Sie erkennen sicherlich meine Stimme.
3: Ja, die Ärztin von gestern, oder?
2: Genau. Ja. Die Operation war erfolgreich.
3: Ja?
4: Das bedeutet, meine Schwester kann jetzt gleich wieder sehen?
2: Ja, dann würde ich den Chip aktivieren. Sind Sie bereit?
3: Ja.
2: Okay, dann.
4: Und?
3: Oh nein! Es hat geklappt! Es hat geklappt! Ich kann wieder sehen!
4: Das ist ja großartig.
3: Oh, Schwester, das war genial! Ich bin so glücklich! Dein rotes T-Shirt!
4: Siehst du das?
3: Ja, ich sehe Ihren weißen Kittel. Ihr Namensschild. 15 Jahre habe ich darauf gewartet, dass dieser Traum endlich wahr wird. Entschuldigen Sie bitte, Frau Doktor, aber ich bin so überwältigt.
4: Okay, dann check dein Newsfeed. Du hörst mich in 15 Minuten.
5: 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Die Bundeskanzlerin Eugenia Eisenberg gibt eine Novellierung des Bevölkerungsgesundheitsgesetzes bekannt. Sie hören die Kanzlerin.
6: Meine Damen und Herren, wir leben in einer Zeit des technischen und medizinischen Fortschritts. Menschen im Rollstuhl, Menschen mit geistigen Behinderungen, gehörlose Menschen, solche bemitleidenswerten Bilder gehören längst der Vergangenheit an. Inzwischen sind wir dazu in der Lage, jegliche Form der Behinderung zu heilen oder zu vermeiden. Und seit kurzem können wir sogar blinden Menschen ihr komplettes Augenlicht zurückgeben. Etwas, das lang unmöglich schien. Gesundheit ist oberstes Gut in unserer Gesellschaft. Durch das Bevölkerungsgesundheitsgesetz motivieren wir alle Bürgerinnen und Bürger dazu, ihr volles Potenzial auszuschöpfen. Nun, da auch die größte medizinische Hürde überwunden ist, gehen wir noch einen Schritt weiter. Mit der Einführung des Paragraphen 5 Heilung sichern wir allen Menschen den Anspruch auf ein nicht behindertes Leben zu. In unserem Land ist niemand mehr dazu gezwungen, in völliger Dunkelheit zu leben. Und Ressourcen, die zuvor in die notwendige Unterstützung behinderter Menschen geflossen sind, können jetzt anderweitig genutzt werden. Für Bildung, Wohlstand, Fortschritt. Meine Damen und Herren, dieser Tag markiert einen Durchbruch. Eine neue Chance für tausende Bürgerinnen und Bürger auf ein erfüllteres Leben. Eine Chance für uns alle.

0: Ach, guck, Arvid, doch hier.
1: Thorsten, moin.
0: Ja, moin.
1: Du bist. Na? Ja. Auch Punkte aufladen, oder?
0: Ach Gott, ich sag's dir. Oh. Wollen wir mal.
1: Alter, glaub mir mal, ich könnte so kotzen. Ja. Was die von uns wollen, ey.
0: Ich sag's dir.
1: Weißt du, da wollen die, dass du auf einmal sehend bist. Ich glaube, ich war komplett mit der Situation überfordert.
0: Na sicher.
1: Ich sag dir, stell dir mal vor, ne? Wenn ich zum Beispiel durch den Wald laufe, so wie ich jetzt bin.
0: Ja.
1: Und dann, weißt du, dann höre ich die Vögel zwitschern und spüre den Wind auf meiner Haut und laufe da durchs Gras. Und das ist so Hammer, das kann ich gar nicht beschreiben.
0: Das, vor allem das Laub unter den Füßen.
1: Und, ja.
0: Und dann wirklich die Bäume knacken, vor allem im Winter. Wenn du im Winter unterwegs bist, den Schnee knistern unter deinen Füßen. Und dann, wenn du nach Hause kommst, du zehrst da, ja. Tage zehrst du davon. Die ganzen Leute, die gucken können. Ja. Ja, die gucken da nur blöd. Ach, guck.
1: Und fertig, ja. Wenn ich dann gewandert bin und dann wieder den richtigen Weg gefunden habe, ey, ich freue mir so einen Ast. Kannst du dir gar nicht vorstellen.
0: Mhm.
1: Ist der Hammer. Und für Seele fühlt sich das ganz normal an, wie die haben gar kein Erfolgserlebnis dann.
0: Ja, genau, du sagst es. Das ist alles weg und dann haben wir nichts mehr.
1: Genau.

0: Der Gang ist frei. Vor dir die Aufzüge.
1: Oh, was für ein Tag. So.
0: Für dich ist kein Aufzug verfügbar. Da du dich heute noch nicht viel bewegt hast, schenke ich dir zu deinem Wohl die Treppe.
1: Oh nee, nicht dein Ernst, oder? Jetzt muss ich die ganze Etage noch laufen. Oh, fick dich, Alter. Mann! Scheiße, ey. Also gut. Auf geht's.
2: Schatz.
1: Hi, Gatti.
2: Na?
1: Na?
2: Ich bin wieder zurück.
1: Ja, ich weiß. Hast du noch keine Nachrichten gelesen?
2: Nee, ich war monatelang weg im Asteroidengürtel auf Schürfmission. Dachte, du würdest dich vielleicht freuen, mich wieder zu sehen.
1: Ja, das tue ich ja auch. Aber im Moment habe ich andere Sorgen.
2: Okay.
1: Das Bevölkerungsgesundheitsgesetz wurde jetzt um einen Heilungsparagraphen ergänzt. Das heißt, jetzt habe ich auch als Blinder den Anspruch, operiert zu werden und wieder sehen zu können, und das möchte ich einfach nicht.
2: Oh Gott, aber warum nicht? Das ist doch viel einfacher.
1: Nein, es ist eben nicht viel einfacher. Du als Sehende stellst dir das einfacher vor, aber für mich wird es komplizierter werden. Ich muss dann alles wieder von der Pike auf an lernen, ich muss dann wie ein Kleinkind Farben lernen, das Sehen erlernen. Dann bin ich nur noch ein halber Jonas und kein ganzer Jonas mehr. Und das möchte ich nicht. Ich möchte meine Identität so behalten, wie ich sie kenne.
2: Aber wenn du das nicht gleich von Anfang an hinkriegst, dann kannst du einfach die Brille weiter auflassen. Die schalten die KI doch nicht direkt ab.
1: Darum geht's gar nicht. Es geht auch um die ganze Reizüberflutung, die ich dann habe. Diese ganzen Informationen, das werde ich überhaupt nicht verarbeiten können. Dann werde ich für dich ja noch mehr eine Belastung werden.
2: Du bist auch keine Belastung, du bist mein Partner. Seit wie vielen Jahren sind wir jetzt zusammen?
1: Ja, jetzt sind wir ein eingespieltes Team. Aber dann, wenn du das alles mir wieder von vorne beibringen musst...
2: Und dann werden wir uns auch wieder einspielen. Das wäre ja nicht das erste Mal in unserem Leben. Also, ganz ruhig mit den jungen Pferden, wir warten das erstmal ab.

0: Es ist 7 Uhr UTC. 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Canberra. Die australische Regierung hat einen Aufnahmestopp für Hochwasserflüchtlinge aus der Pazifikregion verhängt. Auf Höhe der ehemaligen polynesischen Insel Tonga hat sich inzwischen eine Floßstadt von Hochwasserflüchtlingen und zivilisationsfernen Subjekten gebildet. Halley. Der hellische Komet erreicht in wenigen Tagen den erdnächsten Punkt seiner Umlaufbahn. Er zieht alle 76 Jahre durch das innere Sonnensystem und kann zurzeit mit bloßem Auge am Morgenhimmel beobachtet werden. Soweit der Überblick.
1: Guten Morgen, Max. Es ist 7 Uhr. Dies ist dein erster Weckruf.
2: Oh. Omni, Wecker aus.
1: Kein weiterer Weckruf.
2: Omni, wie ist das Wetter?
1: Auf Straßenebene herrscht Bodensmog. Ich empfehle dir eine leichte Jacke.
2: Okay. Keine Lust, ey. Omni, ist mein Frühstück fertig?
1: Kaffee und Müsli stehen bereit.
2: Schon wieder dieser Scheiß, ey. Omni, Shuttle in 15 Minuten bestellen, bitte.
1: Ein Levy-Shuttle ist angefordert. Du bist heute Morgen zu einem Screening eingeladen.
2: Hä?
1: Dort wird die probate Heilungsmethode für deine Erblindung festgelegt.
2: Ach, nee, ich fahre erstmal zur Arbeit.
1: Flügeltür schließt.
3: Hi, Max.
2: Hi, Mara.
3: Na, wie geht's?
2: Oh, ich musste gestern Treppen laufen.
3: Oh nein.
2: Ja, dreimal kannst du raten. Zu wenig Punkte.
3: Ja, gut, aber früher, du weißt, früher mussten die Menschen generell Treppen laufen. So schlimm war es doch sicherlich nicht, oder?
2: Ja, aber es gab wenigstens noch Hä? Wieso biegt der jetzt hier falsch ab? Ist doch der falsche Weg.
3: Nein.
2: Omni, Kurskorrektur.
1: Der aktuelle Kurs ist korrekt.
2: Hä? Aber, hä? Wohin?
3: Hey.
2: Wohin geht's?
3: Weißt du das denn nicht? Ich dachte, du bist informiert.
2: Na, was, wie informiert? Wohin geht's überhaupt?
3: Na, wir fahren zum Screening.
2: Ach du Scheiße, nein. Ich will nicht zu diesem Termin. Omni, stopp, anhalten.
1: Ausführung nicht möglich.
3: Reiß dich doch jetzt mal ein bisschen zusammen. Das ist doch nur ein Termin, ein Infotermin.
2: Raus!
3: Hey!
2: Verdammte Scheiße!
3: Du kommst hier nicht raus.
4: Hallo zusammen, mein Name ist Lena Eisenberg. Bitte sehen Sie es mir nach, ich bin keine große Rednerin, aber ich versuche mein Bestes. 15 Jahre lang bin ich blind gewesen, denn ich hatte einen Tumor am Sehnerv. Ich dachte immer, ich käme damit gut zurecht. Ich habe an Freizeitaktivitäten teilgenommen, habe gearbeitet, habe ganz normal gelebt, habe irgendwann gedacht, nach einer Zeit der Trauer, ich bin glücklich. Aber dem war nie so. Durch einen Chip, der mir ins Gehirn eingepflanzt worden ist, kann ich nun wieder ganz normal sehen. Und ich habe jetzt dadurch erst erkannt, dass mir ein großer Teil meiner Persönlichkeit verloren gegangen ist und ich habe ihn wiedergefunden. Entschuldigen Sie, es geht mir so nahe, aber ich bin so unendlich glücklich darüber, dass mir die Welt wieder in allen Facetten offen steht. Und ich möchte Sie hiermit alle, wirklich alle ermutigen, dass Sie einen ähnlichen Weg gehen. Die Medizin macht es mittlerweile möglich, dass niemand mehr eine Behinderung haben muss. Neben mir steht Herr Lux, der Ihnen jetzt sagen wird, wie es weitergeht. Vielen Dank.
5: Ja, guten Morgen. Mein Name ist Lux. Gut, dass Sie da sind. Sie zeigen Verantwortung für unsere Gesellschaft. Ich erkläre Ihnen jetzt mal kurz, wie das hier abläuft. Wir rufen Sie gleich nach der Reihe namentlich auf und führen Sie in die einzelnen Sprechzimmer. Wir klären dann mit Ihnen, welche Behandlung bei Ihnen wieder zum Sehen führt und teilen Ihnen den Termin mit, an dem das stattfindet. Ich beglückwünsche Sie herzlich. Bald können Sie alle wieder sehen.
6: Was?
7: Berger, bitte.
8: Wie bitte? Ja. Was? Ich wurde überhaupt gar nicht gefragt.
7: Hansen?
8: Sag mal, ja. Wurdest du gefragt?
7: Als nächstes Yilmaz.
8: Was heißt es das denn? Ich will hier weg.
9: Warum macht ihr das denn nicht? Das ist so eine tolle Chance für alle Blinde.
7: Heisenthaler.
8: Tolle Chance, ohne gefragt zu werden. Ich will hier weg. Hier. Ich will hier raus. Hier ist ein Typ. Nein, ich will hier raus.
5: Frau Heisenberg, lassen Sie uns mal schnell verschwinden hier.
8: Ja, ist gut.
5: Wir gehen erst mal raus.
4: Ich verstehe das nicht. Unbegreiflich, oder? Können Sie das nachvollziehen?
10: Das ist mir unbegreiflich.
4: Ja, mir aber auch.
10: Die erwartet was Gutes. Was geschieht hier gerade?
4: Ich verstehe es nicht.
10: Ich würde sagen, ich schließe jetzt erstmal die Tür zu, bis die sich beruhigt haben, und dann sehen wir weiter.

0: Ah, ich sehe, Sie haben sich wieder etwas beruhigt. Es tut mir leid, es war uns nicht bewusst, dass diese Dinge für Sie so schwierig sind. Aber seien Sie sich gewiss, wir wollen wirklich nur Ihr Gutes. Und wir haben uns jetzt überlegt, Sie werden jetzt noch einmal 2 Wochen Zeit haben, ganz in Ruhe zu sich zu kommen und zu erkennen, was für eine Entscheidung Ihnen bevorsteht und wie sich Ihr Leben positiv verändern wird.
1: Was machst du denn da? Schreibst du noch mit einer Sticheltafel oder was?
0: Natürlich werden wir niemanden zu irgendetwas zwingen. Aber vielleicht können Sie die nächsten 2 Wochen auch dazu nutzen, sich bewusst zu werden, was gutes Sehen auch im Hinblick auf Ihre Gesundheitspunkte und Ihre Stellung in der Gesellschaft bedeuten könnte. Und natürlich können Sie sich auch entscheiden, nicht sehen zu wollen, denn es gibt Orte, wo Sie gut betreut und in Würde wohnen können, aber den Fortschritt unserer Gesellschaft nicht weiter beeinträchtigen. Ich wünsche Ihnen alles Gute. Kommen Sie zu einer positiven Entscheidung für uns alle.
2: Und dann war da dieser wahnsinnige Aufstand von diesen ganzen Blinden.
3: Ja, unfassbar.
2: Und vor allem beunruhigend, wenn man bedenkt, was ihnen alles entgeht. Und wir haben ja nun mal mittlerweile die medizinischen Möglichkeiten, um jedem zu helfen. Du hast mich ja selbst erlebt, als ich blind war.
3: Ja, schlimm war das.
2: Ja, und wie bin ich jetzt?
3: Jetzt bist du wieder meine Schwester, ganz die Alte.
2: Na, siehst
3: Und
2: du.
3: wir können es uns nicht leisten, dass trotz der Einführung dieses Heilungsparagraphen immer noch so viele blinde Menschen draußen rumlaufen und in der Öffentlichkeit stehen. Das muss unterbunden werden.
2: Der Meinung bin ich auch.
3: Pass auf. Erinnerst du dich noch an, wie hieß sie doch gleich, die du in diesem Hörspielprojekt kennengelernt hast?
2: Mara, genau.
3: Mara, ja, richtig.
2: Ja.
3: Die war doch auch bei dem Screening. Würdest du vielleicht Kontakt zu ihr aufnehmen, mal ein bisschen fragen, was diese Blinden jetzt vorhaben?
2: Kann ich gerne tun. Warum nicht?
3: Da wäre ich dir sehr dankbar.
4: Hey Jonas!
5: Hey Gatti!
4: Na, wie war's bei der Arbeit?
5: Ich war heute nicht bei der Arbeit.
4: Bitte sag mir, dass du nicht gekündigt hast.
5: Nein, ich war bei diesem Screening, wo sie dann mir noch ein Ultimatum gestellt haben, wo ich jetzt 2 Wochen Zeit habe, mir zu überlegen, ob ich sehen möchte oder nicht.
4: Bitte sag mir, dass du dich fürs Sehen entscheiden wirst.
5: Nein, natürlich nicht.
4: Ja, warum auch einfach, wenn's
5: Für
4: kompliziert
5: dich
4: geht?
5: wäre es einfach, aber
4: Ach,
5: für
4: für dich
5: mich wäre
4: wär's
5: es kompliziert.
4: Haben sie mit irgendwelchen Konsequenzen gedroht?
5: Nein, nicht direkt. Irgendwas mit einem würdevollen Ort.
4: Oh, als wenn, das sind Politiker. Das ist nur nett für, ihr werdet irgendwo eingepfercht.
5: Tja.
4: Willst du irgendwo in ein Lager eingepfercht werden? Lass dich doch
5: Nein.
4: einfach operieren.
5: Nein, das will ich nicht, aber ich will auch weiterhin selbstbestimmt leben
4: Aber
5: können.
4: das hat doch Konsequenzen.
5: Ja, ich weiß, aber lieber die Konsequenzen in Kauf nehmen, als sich operieren zu
4: Aber
5: lassen.
4: das sind doch nicht nur Konsequenzen für dich, das sind auch Konsequenzen für mich.
5: Ja, das ist nun mal leider so.

0: Ja, wer ist da?
1: Louis.
0: Louis. Louis.
2: Louis.
0: Ja. So, ein bisschen eng hier. Moment, ich hole noch einen Stuhl. So. Mhm. Versucht euch mal hier niederzulassen, so gut es geht.
1: Ah, hier, ich setze mich mal hier.
0: Ja, so. Ja, wow. Volle Bude habe ich jetzt hier. Vielleicht, damit ich mal eine Übersicht habe, dass ihr euch mal kurz vorstellt, wer ist jetzt eigentlich hier?
3: Ja, groß ist es ja nie wirklich hier, ne?
0: Nee, aber viele Leute.
3: Ja, also ich bin Max.
4: Ja, ich bin Jonas.
2: Ich bin Mara.
0: Hi.
2: Hi.
4: Ja, mich kennst du ja. Ich bin ja der Horst.
0: Ach, moin.
4: Erstmal muss ich einen großen Respekt aussprechen, wie du das geschafft hast, diese Nachricht in Braille zu sticheln.
0: Ah, danke.
4: Unter den wachsamen Blicken der Security, unter den ganzen Sehenden, echt großen Respekt.
0: Das war auch nicht ganz unwichtig, war mir auch ein Anliegen. Ja, warum wir alle hier zusammengekommen sind, liegt, denke ich mal, auf der Hand. Geht ja um das Screening, bei dem wir alle waren. Und um die OP, wo wir jetzt ein 2 Wochen Ultimatum gestellt bekommen haben, ob wir sie machen wollen oder nicht. Mhm. Und da halt jetzt die Frage, ja, seid ihr euch alle sicher, dass ihr die OP nicht wollt?
3: Ja, auf jeden Fall.
4: Frage. Sicher.
3: Zu 100%, Alter.
0: Ja, was ist mit dir, Mara? Du sagst nichts.
2: Ich?
0: Ja?
2: Ja, also doch.
0: Klingt aber sehr zaghaft, ne?
2: Naja, also ich mache mir Sorgen. Habt ihr von Lagern gehört?
0: Was für Lagern?
2: Die Städte sollen sauber gehalten werden. Es ist so, dass Obdachlose auf keinen Fall mehr in den Städten sichtbar sein sollen. Und es gibt Lager und da verschwinden Menschen. Und was wäre, wenn wir da eventuell auch landen könnten?
4: Mit der
3: was? Sie gehen so weit?
0: Ja, aber ist ja schon klar, was das bedeuten könnte, ne? Also das
3: ist ja, aber was haben wir denn dann für Möglichkeiten, wenn wir auf der einen Seite diese Zwangs-OP nicht wollen und auf der anderen Seite nicht in diese Lager wollen?
5: Ja, wir müssen auf jeden Fall mit unserem Anliegen an die Öffentlichkeit, ne? Mhm. Also sei es Influencer, Podcast.
0: Kennst du jemand?
5: Nee.
0: Ich gerade auch nicht. Also, so
3: ich auch nicht.
0: Also, das wird ein hartes Stück Arbeit.
5: Wir brauchen auf jeden Fall die Öffentlichkeit, weil ohne die Öffentlichkeit geht's nicht.
3: Aber ganz ungefährlich ist es auch nicht.
4: Nein.
5: Wir können auch nicht untätig hier rumsitzen, ja? Je mehr wir auf uns aufmerksam machen und viel mehr Leute mitmachen, dann kriegen wir vielleicht die Regierung auch umgestimmt. Wer weiß das schon?
2: Meint ihr, das bringt was?
0: Ja, also besser als nichts zu tun.
3: Ja, Versuch ist es auf jeden Fall wert.

0: Es ist 15 Uhr UTC. 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Bagdad. Die Vereinigten Staaten von Persien haben die Ölförderung eingestellt. Damit werden weltweit keine fossilen Brennstoffe mehr gefördert. Colombo. Die Quantenmilliardärin Yoshimi Kobayashi lässt in Sri Lanka einen Weltraumlift bauen, der Nutzlasten für die Raumfahrt zu einem geostationären Raumbahnhof in 36.000 Kilometern Höhe transportieren soll. Los Angeles. Forschende am California Institute of Technology haben für den Kunststoffabbau genoptimierte Cyanobakterien großskalig im pazifischen Müllstrudel freigesetzt. Soweit der Überblick.
1: Hallo Mara.
2: Hi.
1: Hi. Oh, bin ich froh, dass meine Rolle jetzt endlich im Kasten ist. Ich bin heute sowas von unkonzentriert, das glaubst du gar nicht.
2: Ja, es gibt solche Tage, ich kann das absolut nachvollziehen, aber es macht Spaß, oder?
1: Ja, es hat schon Spaß gemacht, aber ich weiß nicht jetzt, wo ich wieder sehen kann, ob Hörspiele, ob das wirklich das Richtige noch für mich ist, keine Ahnung, aber...
2: Echt jetzt?
1: Ja.
2: Ich meine, das ist ein Hörspiel, das ist doch nicht für Blinde.
1: Ja, aber ich merke, dass mir das Visuelle halt fehlt.
2: Mhm. Ja. Okay.
1: Ich merke einfach, was ich verpasst habe in den vergangenen Jahren.
2: Ah, verstehe. Mhm. Naja, dann freue ich mich natürlich für dich, dass es dir so gut geht jetzt, wo du sehen kannst.
1: Ja, und wie geht's dir so? Du warst ja auch beim Screening, habe ich mitbekommen. Und ja, wie geht's dir so damit?
2: Ich weiß nicht. Also, ja, vielleicht ist das eine ganz gute Sache.
1: Meinst du?
2: Ja, vielleicht. Ich denke schon. Doch, doch. Also ich glaube, das ist genau der richtige Weg und man sieht ja an dir, dass es gut funktioniert.
1: Ja, also willst du dich dann auch für eine OP also entscheiden oder bist du dann eher auf der Seite, dass du sagst, nee, für mich ist das nichts und...
2: Warum fragst du?
1: Nur so, weil wir uns ja schon ein bisschen kennen und...
2: Ja, also ich... Hab mir da jetzt noch nicht so Gedanken drüber gemacht. Also...
1: Ja, weil ich habe dich ja kennengelernt als einen Menschen, der so immer so ein bisschen von zwei Seiten die Sache sieht. Und da wollte ich einfach mal wissen, so, wie du dazu stehst.
2: Ja, also ich glaube, die Regierung weiß schon, was sie tut.
1: Gibt's da irgendwas, was du mir aus der blinden Welt mitteilen könntest?
2: Also ich verstehe wirklich nicht, was du meinst.
1: Naja, wegen der Rebellen halt. Also gibt es ja so einige, die da einen Aufstand proben.
2: Ach ja?
1: Ja. Also das dürfte dir doch nicht entgangen sein, oder?
2: Und was willst du jetzt von mir?
1: Ich möchte wissen, ob die irgendwas planen, was die vorhaben.
2: Warum sollte ich dir das sagen?
1: Ja, überleg mal, ich könnte zum Beispiel dafür sorgen, dass du besser eingestuft wirst bei deinen Punkten. Wolltest du nicht immer schon haben, so eine Wohnung mit Dachterrasse und so?
2: Naja, wer will das nicht? Ich meine, Dachterrasse ist schon schick.
1: Das müsste dann aber unter uns bleiben.
2: Ich finde das schon schwierig, was du da von mir willst.
1: Aber einverstanden wärst du, oder?
2: Heißt das, nur für den Fall, dass ich mich nicht operieren lassen möchte, dass ich es vielleicht auch nicht muss?
1: Genau. Du hast es erfasst.
2: Okay.
1: Heißt das ja?
2: Ja.
1: Okay.
2: Ich denke schon.
1: Hier. Mit diesem Gerät kannst du mich jederzeit erreichen, wenn du Infos hast. Okay?
2: Alles klar, ich weiß Bescheid.
3: Na, magst du noch Kaffee?
4: Ja, gerne. Danke dir.
3: Oh, ich könnte so kotzen, ist alles scheiße. Ich hab keinen Bock mehr.
4: Was denn los?
3: Oh, weißt du, ich war jetzt letztens bei so einem Screening und da wurde so ein neues Gesetz verkündet.
4: Aha.
3: So ein Heilungsparagraf, wonach sich Blinde jetzt auch heilen lassen müssen.
4: Was?
3: Ja, das ist Und wir haben 2 Wochen Zeit, darüber nachzudenken, ob wir das wollen oder nicht. So ein Ultimatum wurde uns gestellt. Ich will das nicht.
4: Oh, das ist ja krass, ey, dieses scheiß System. Ich bin jetzt auch seit ein paar Tagen Mitglied vom Bündnis Selbstbestimmtes Leben.
3: Aha.
4: Ich könnte da mal nachfragen, vielleicht könnten wir da irgendwas auf die Beine stellen, dass wir dem entgegensetzen können.
3: Würdest du das machen? Das wäre mega.
4: Ja, klar.
3: Ach, super.
4: Also irgendwas muss man da noch machen.
3: Auf jeden Fall.
4: Ich habe mir sowieso überlegt, irgendwann hier auszusteigen.
3: Ich bin der Erste, der mitkommt. Das kannst du mir aber glauben. Aber wo soll man überhaupt hin?
4: Ich habe von so einer Floßstadt gehört.
3: Aha.
4: Pazifis.
3: Was ist das denn?
4: Die haben auch Leute gegründet, die hier aus diesem System ausgestiegen sind und sich da ein neues Leben aufgebaut.
3: Klingt so schon mal nicht schlecht.
4: Ja, nur die Frage ist, wie kommen wir da hin?
5: Okay, neuer Versuch. Ah.
6: Halt doch mal! Alter, was soll das? Ist der voll?
5: Okay, alle guten Dinge sind 3. Komm, komm näher, komm näher. Halten, halten!
6: Ah, was soll denn das?
5: Okay, Omni, bestelle einen Levi Shuttle.
7: Dieser Service steht dir nicht mehr zur Verfügung.
6: Kann doch nicht wahr sein! Scheißteil!

0: deinem Atem, deine Haut auf meiner.
1: Hä? Warum habe ich jetzt keine Audiodeskription? Oh Mann.
0: Unter den zwei Monden.
1: Omni, starte Audiodeskription.
2: Dieser Service steht dir nicht mehr zur Verfügung.
1: Ach, verdammt nochmal.
0: Zwei Welten.

0: Ich habe dich doch gebeten, Kontakt zu dieser Mara aufzunehmen. Ist da schon irgendwas rumgekommen?
1: Ja, sie hat angebissen, aber ich habe mich nicht wieder mit ihr getroffen.
0: Wie meinst du das? Das heißt, du hast gar keine weiteren Infos?
1: Aktuell nicht, nein.
0: Kannst du dir vielleicht ein bisschen mehr Mühe geben?
1: Ich kann doch nichts dafür, wenn sie sich nicht gemeldet hat wieder.
0: Weißt du eigentlich, was für mich auf dem Spiel steht? In 4 Wochen stehen die Wahlen an.
1: Ja, ich bemühe mich ja, ich mache ja schon.
0: Bleib an ihr dran.
1: Diese Kopfschmerzen in letzter Zeit über.
0: Stell dich nicht so an. Jeder hat mal Kopfschmerzen. Nimm wieder Kontakt zu ihr auf. Mach ein bisschen Druck.
1: Ja, mache ich ja.
2: Hi, grüßt euch. Ja, cool, dass ihr alle wieder hier euch eingefunden habt. Mein Beitrag heute wäre auf jeden Fall die Kira, die habe ich mitgebracht. Die ist meine Nachbarin.
3: Hi.
2: Hallo.
3: Hi.
2: Ja, und sie ist auf jeden Fall Aktivistin und was sie genau macht, das kann sie, glaube ich, besser selber
3: erzählen. Ja, Jonas hat mich mit angeschleppt. Ich bin Agatha oder Gatti,
2: Ah, grüß
3: Freundin von
2: dich.
3: Jonas.
2: Okay, hi.
4: Hallo.
3: Hi.
4: Ja, also wie Arvid schon gesagt hat, ich bin Aktivistin bei der Bewegung Selbstbestimmt Leben. Und ich bin leider auch von diesem Gesundheitsfaschismus betroffen. Und ja, deswegen würde ich euch gerne unterstützen. Ich kann euch auf jeden Fall mit den Leuten von der Bewegung connecten.
3: Ich scheiße da hier wirklich nur ungerne drüber, ne? Aber diese Organisation ist schon auf der roten Liste. Wenn wir uns mit denen verbünden, stehen wir automatisch unter Beobachtung.
2: Ja, aber hast du eine bessere Idee?
4: Ja, aber wir stehen doch auch schon auf der roten Liste. Wir werden sonst abgeschoben in irgendwelche Lager.
3: Du wurdest bis jetzt nur runtergestuft, weil du deine Punkte nicht stabil halten kannst,
5: Okay,
3: Mädchen.
5: ganz ehrlich, hast du eine bessere Idee?
3: Nein, aber hast du da hinten schweigend in der Ecke irgendwas Besseres? Oder möchtest du lieber direkt mit auf der roten Liste sitzen und beobachtet
4: Wir
3: werden?
4: haben noch nichts zu verlieren.
3: Ihr habt auch was zu verlieren. Eure Freiheit, eure Jobs. Nicht jeder kann so wie arbeitslos wie du daneben sitzen und runtergestuft werden.
6: Leute, wir sind doch nicht hier zum Streiten. Mann. Das ist doch schon mal cool, Arvid, dass du Kira ins Spiel gebracht hast. Ich denke, das ist ein Schritt in die richtige Richtung.
4: Da lässt sich auf jeden Fall irgendwas organisieren, eine Demo. Ich kenne auch Leute, die können uns einen Lautsprecherwagen besorgen. Also
7: Wirklich? Das ist doch top.
4: Ja, klar.
7: Ja, cool.
3: Könnt ihr uns auch die Polizei vom Hals halten?
7: Oh,
6: das ist
7: Scheiße.
6: Doch nicht
7: Alles
6: alles
7: mega zusammen.
3: Ihr seht es alles ein bisschen zu positiv.
4: Ja, scheiß doch mal auf die Bullen, ey, ganz ehrlich. Also, was sollen wir denn machen?
6: Ich finde, wir sollten jetzt einfach mal abstimmen. Sind wir bei der Demo dabei? Machen wir das oder nicht?
4: Ja.
7: Jawohl, wir sind dabei. Jawohl.
6: Okay, gut. Dann brechen wir jetzt auf.
7: Ja, kommt gut heim.
6: Ja. Omni, nach Hause bitte.
8: Omni, nach Hause bitte.
9: Omni, nach Hause bitte.
2: Warte mal, ich helfe euch. Omni, Tür auf.
6: Scheiße, Moment.
2: Omni, Tür auf.
6: Bei mir funktioniert die Navigation nicht.
5: Omni, bring mich zur Tür.
6: Scheiße.
3: Nichts, lass mich
6: gar
3: mal was
6: nichts.
3: ausprobieren. Omni, Tür auf.
2: Hä, wieso geht's bei dir auf einmal?
3: Haben die die. Das machen die doch nicht.
6: Ey Leute, ich muss mich mal
9: Das
6: kurz
9: bringen die
6: setzen.
9: nicht. Das
8: Wir
9: können sie
8: haben
9: nicht tun.
8: Jetzt schon die ersten Konsequenzen und haben uns aus der KI geschmissen.
2: Die haben uns
7: Das gibt's
2: geblockt.
7: doch nicht!
3: Die haben uns eiskalt geblockt!
5: Wie soll ich denn zur Arbeit
2: Oh
5: kommen?
2: nein.
5: Nach
8: Ja,
5: Hause?
8: das wird jetzt aber ein echtes Problem.
2: Wie soll ich denn rumlaufen?
6: Ich fürchte. Wir sind im Arsch. Also ich glaube, die haben uns den Saft abgedreht.
4: Okay, dann müssten Gatti und ich euch wohl nach Hause führen.
2: Ja, sieht wohl so aus, müsst ihr.
6: Ja, das
5: Leute,
6: ist dann
5: wisst ihr eigentlich, was das
6: altbacken.
5: bedeutet?
3: Es gibt
5: Wir sind doch eigentlich ständig auf Hilfe angewiesen.
6: Ich habe, glaube ich, eine Idee. Die wird zwar bestimmt jetzt nicht euch allen passen, aber mein Urgroßopa war Lehrer an der Blindenschule.
3: Ach
6: Ihr
3: ja,
6: wisst,
3: das
6: sowas gab es ja früher noch.
3: gab's ja zu der Zeit.

0: Ja, und er hat so Utensilien, die es damals noch gab, in einen großen Container aufbewahrt. Ja, der hat schon damals befürchtet, dass die Dinge mal irgendwann unbedeutend werden könnten und dadurch verloren gehen. Ja.
1: Und was für Utensilien?
0: Blindenstöcke,
2: Das ist Mittelalter.
0: Bücher in Braille,
2: ich habe noch nie so einen Stock benutzt, ganz ehrlich.
3: Ich weiß auch nicht,
0: alte
3: wie man mit so einem
0: Technik.
3: Stock umgeht.
0: Ja, aber gerade wo wir keine Navigation mehr haben, können uns die Blindenstöcke noch nützlich werden.
2: Kann ich mir nicht vorstellen.
4: Wer bringt uns das denn bei, wenn wir die dann alle brauchen? Dann stehen wir, selbst wenn wir die Dinger finden würden, dann haben wir sie in der Hand, aber wissen gar nicht, wie sie funktionieren.
2: Haben die KI?
0: Nein, natürlich nicht.
2: Boah, wie soll ich das machen?
1: Ihr habt doch auch keine KI.
5: Okay, dann würde ich vorschlagen, wir bilden mal eine Kette.
0: Ach,
5: Und wir
0: Mann.
5: führen euch mal
1: Was irgendwie
5: nach draußen.

0: So, da wären wir.
1: Das ist ja wirklich
0: voll staubig. Für was haben wir denn hier? Bücher?
2: Oh, Breibücher.
0: Was? Duden 14. Band. Ach so.
2: Perkins steht hier drauf.
3: Was für ein Ding?
1: Das sieht ja wirklich aus. Perkins.
2: So. Nehmen wir an, dass man da mit Punktschrift mal...
1: Boah, die will ich mir auch mal anschauen.
0: Ja. Uiuiui. Was
1: sag ich? Das sieht das gruselig aus, ein Riesenteil.
0: Boah, ist die schwer.
4: Und damit musst du Kinder haben,
0: oder? So, Leute, ich gebe euch mal die Stücke. So, hier.
1: Danke.
0: Hier. Hier.
4: Die ist ja wirklich einfach nur gefallen. Das ist
1: Macht man die auseinander?
0: Ja, hier, ich zeig's dir, warte. Hier musst du abziehen.
1: Ja, ja.
0: So musst du, so, was?
1: Okay.
0: Ja, ja, genau.
3: Oh, kann mir mal jemand helfen? Au!
0: Nicht, ja, man kann...
3: Oh.
0: Ach, genau.
1: Schieb ich den jetzt?
3: Oder da kannst du doch mit erschlagen. Oh, ich hab mir den Finger eingeklemmt.
0: Also eben, hier sind so Rollen, glaube ich, und dann müsst ihr die immer so rechts, also links schwenken, wenn ihr den rechten Schritt macht, und rechts, den, wenn ihr so einen linken macht.
3: Also, ja, so ein Schwürdus und keine Waffe, so ausgezündet.
5: 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Es ist 17 Uhr UTC. 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Timbuktu. Im sogenannten Solarkrieg um Förderflächen für Sonnenenergie haben Bodenkampfeinheiten der chinesischen Protektoratszone in Zentralafrika große Teile der südlichen Sahara annektiert. Pazifis. Die anarchisch organisierte Floßstadt im Südpazifik hat sich als freies Territorium ausgerufen. Da sie sich fernab von Handelsrouten und Gebietsansprüchen befindet, reagiert die Staatengemeinschaft zunächst gelassen. Verlangsame die Erderwärmung. Soweit der Überblick.
6: Hi, Mara.
1: Ah, du auch hier?
6: Ja.
1: Hi.
6: Hi. Bin wieder mal hier. Hast du schon irgendwelche Informationen für mich?
1: Ist mit dir alles in Ordnung? Du wirkst seltsam. Mit dir stimmt doch irgendwas nicht.
6: Im Prinzip ist alles in Ordnung, aber diese Kopfschmerzen... Ich habe solche Kopfschmerzen und hin und wieder so... verschwommenes Sehen.
1: Ich dachte, das sei alles gut gelaufen bei dir. Wieso hast du Kopfschmerzen?
6: Ich kann es nur vermuten, dass es diese Sinneseindrücke sind, diese Überforderung. Oh, ich kann nicht mal klar sprechen, das tut so weh.
1: Oh nein, es tut mir echt leid.
6: Ach, du kannst doch nichts dafür. Ich frage mich ob das überhaupt die richtige Entscheidung war.
1: Wieder sehen zu können?
6: Ja, alles, was damit zu tun hatte. Ich meine, es hat doch jeder sein Recht zu leben, wie er möchte. Ich kann mich doch nicht, nur weil ich wieder sehen kann, über die Entscheidung anderer Menschen stellen, die es nicht wollen. Ich bin doch kein höheres Wesen, verstehst du?
1: Also, ich habe auch so meine Zweifel, und wenn ich ehrlich bin, habe ich mich von Anfang an nicht damit wohlgefühlt, dass du von mir Infos haben wolltest. Aber ich meine ganz ehrlich, ich habe auch was zu verlieren. Ja, ich lebe hier und ich bin eigentlich glücklich gewesen bis jetzt. Ich hatte alles, ich hatte meine Freunde, ich hatte meine Wohnung, meinen Job, und ich will das nicht aufgeben.
6: Ich komme mir so schlecht vor.
1: Ja, ich mir auch.
6: Nee, ich mach das nicht mehr mit.

0: ihr im Land. Schließt euch fest zusammen, schließt euch fest zusammen. Wehrt euch, leistet Widerstand. Schafft doch endlich Freiheit hier im Land.
1: Liebe Freunde, wir hier auf dem Wagen sind blind. Man erzählt euch, wir führen ein unwertes Leben. Die Blindheit aber gehört zu uns und hat unsere Persönlichkeit geprägt. Wir führen ein Leben genau wie ihr. Wir haben Teilhabe am gesellschaftlichen Leben. Und das will man uns nehmen.
2: Der sogenannte Heilungsparagraf ist nichts anderes als eine Zwangsvollstreckung. Man hat uns mit Internierung gedroht, weil wir uns nicht heilen lassen. Menschen, die nicht ins Gesundheitssystem passen, sollen verschwinden. Und das droht nicht nur uns, sondern euch allen. Heute sind es die Blinden und morgen sind es die Suchtkranken, die Alkoholkranken oder die Übergewichtigen.
1: Und deshalb fordert mit uns Freiheit für Körper und Geist. Freiheit für Körper und Geist. Freiheit für Körper und Geist. Freiheit für Körper und Geist.
3: Freiheit für Körper und Geist. Freiheit für Körper und Geist. Freiheit für Körper und Geist. Freiheit für Körper und Geist.
4: Omni, Lux kontaktieren.
5: Audiolink steht.
4: Ja, Herr Lux, Eisenberg hier. Ich sehe hier gerade auf meinem Bildschirm diese Demonstration und das kann nicht sein. Das muss gestoppt werden. Zerschlagen Sie die Demonstration. Sorgen Sie dafür, dass diese Blinden gestoppt und interniert werden. Schaffen Sie sie weg. Ich kann es nicht mehr ertragen. Weg, weg mit denen.
1: Wir sind hier. Wir sind laut, weil ihr uns die Blindheit klaut. Wir sind hier. Wir sind laut, weil ihr uns die Blindheit klaut.
6: Wir sind hier. Wir sind laut, weil man uns die Blindheit klaut. Wir sind hier.
5: Beschleunigung auf Höchsttempo.
7: Wir müssen fliehen, Leute.
8: Ja,
7: wohin?
8: Aber wohin denn?
7: Ja, wohin?
9: Ihr habt doch erstmal weg.
7: Scheiße.
10: Das ist ja komplett eskaliert.
8: Leute, das war's. Wir können's vergessen.
7: Nein, Scheiße. Das kann man nicht.
11: Das gibt's doch nicht, Mann.
7: Scheiße. Wohin? Hat irgendjemand eine Idee?
8: Das war's. Wir sind geliefert, es ist vorbei.
9: Scheiße. Wie wär's mit Pazifis?
7: Pazifis?
11: Was für ein Ding?
9: Die Florstadt.
10: Oh, direkt neben Atlantis, oder was?
7: Ja, die
8: ja, nee, ist
7: genial. Pazifis, ja.
11: Da wo noch kommen wir da hin?
7: Leute, macht hin, ey. Ich hab's, wir nehmen das Raumschiff.
10: Moment, was? Welches Raumschiff?
7: Naja, welches wohl?
9: Kannst du kein fliegen, oder nicht?
7: Ja, aber Gatti, ja.
10: Was sagt denn überhaupt, dass ich mitkomme?
7: Das, ja, du bist da jetzt auch dabei. Warum solltest du es dir nochmal anders überlegen? Und zurück können wir alle nicht mehr mitgehangen, mitgefangen. Also.
10: Mitgehangen, mitgefangen. Du hast gut reden.
7: Ja, tut mir leid.
10: Ich habe mir jahrzehntelang den Arsch aufgerissen und jetzt ist alles vorbei.
7: Nein, es ist nicht vorbei. Du musst einfach nur jetzt Ja sagen und das Raumschiff fliegen, Mann.
11: Verdammte Scheiße, beruhigt euch hier. Leute, fetzen hier.
12: Wollt ihr alle eingesperrt werden?
7: Ich nicht. Wir haben jetzt keine Zeit zum Diskutieren.
8: Ganz ehrlich, Leute, das bringt uns jetzt gar nicht. Entscheidet euch und hört auf, euch zu streiten.
10: Wir haben unser ganzes Leben weggeworfen.
8: Ja,
7: nein. Fangen wir halt ein neues an. Ist doch jetzt egal. Jetzt macht das Raumschiff klar.
11: Als wäre das so einfach.
7: Wir müssen nach vorne, wir können nicht mehr zurück.
11: Verdammt, Mann.
10: Bringt doch alles nichts mehr. Scheiß drauf. Kommen alle in den Knast, wenn sie uns kriegen. Dann können wir auch nach Pazifis.
7: Ja, jetzt, wo wir uns ein bisschen beruhigt haben.
13: Er sagt das.
7: Wir müssen noch den Container mitnehmen.
9: Dein Ernst?
10: Wir müssen jetzt auf der Flucht noch den Trödel von deinem Opa mitschleppen.
13: Wie willst du das machen?
10: Ja, das macht ja total Sinn.
7: Leute.
10: Lass doch mal einen Umweg nehmen.
7: Leute. Wenn wir schon in Pazifis ein neues Leben anfangen müssen, dann müssen wir sowieso von vorne anfangen. Da gibt es keine scheiß Variables, die uns helfen können. In diesem Container ist geballtes Wissen drin. Da sind Blindenstücke drin, Bücher, alles. Wir können uns das alles selber beibringen.
14: Und wie wollen wir das überhaupt hier auf den Wagen kriegen?
10: Naja, wir sind auf einem Lautsprecherwagen, Leute. Und fast schmeißen wir die Anlage runter, ne?
7: Richtig.
10: Wie viel haben wir noch zu verlieren?
7: Na,
10: wie viel haben wir ehrlich noch zu verlieren?
12: Leute, wisst ihr, was wir komplett vergessen haben?
13: Ja, genau.
12: Die Sehenden tragen ihre Wearables. Sie müssen sie unbedingt loswerden. Sonst werden wir getrackt.
9: Oh, was? Das ernst? Auf gar keinen Fall.
13: Stimmt.
9: Auf gar keinen Fall. Da hängt unser ganzes Leben dran. Meine ganzen Daten drauf. Meine Konzertaufnahmen, meine Musik. Wir alles, mein ganzes
8: Nein,
9: Leben.
8: Nein, von meinem Vater.
15: Leute, es reicht mir langsam. Wir müssen fliehen. Es ist ein komplett neues Leben. Es ist vorbei.
7: Hey Leute, bei Pazifis, wie schon gesagt, müssen wir sowieso neu anfangen. Da braucht ihr keine Gesundheitsdaten, da braucht ihr keine Ausweise, nichts.
10: Und was ist mit den Bildern? Was ist mit den Aufnahmen von meinen Eltern? Die sind tot, die kommen nicht wieder.
7: Irgendwelche Opfer müssen wir doch bringen. Das machen wir hier alle.
9: Ja.
15: Ihr müsst ja schon.
9: Aber
10: es sagt sich so einfach. Euch wurde die Entscheidung doch teilweise abgenommen. Ach, ihr müsst von jetzt auf gleich treffen.
13: Als ob wir das wollten.
7: Leute.
10: Gera,
9: du bist. Okay.
10: Geh her. Schmeiß aus dem Fenster.
9: Hier. Bleib damit.
4: Gera, ich brauche deine Hilfe.
10: Was möchtest du denn?
4: Die Kacke ist komplett am Dampfen. Diese blinden Rebellen sind auf der Flucht und ich brauche jetzt die Infos, die du hast von dir. Bitte.
10: Eugenia, ich habe mich entschieden, da nicht mehr mitzumachen.
4: Was?
10: Ja.
4: Warum?
10: Jeder hat das Recht zu leben, wie er leben möchte. Das ist meine Meinung.
4: Das ist Quatsch. Jeder hat Rechte, aber auch Pflichten. Und die Pflicht steht im Gesetz, der Heilungsparagraf.
10: Aber wenn die Leute es doch nicht möchten, Eugenia, bitte.
4: Es ist mir scheißegal, was die Leute möchten. Beschlossen ist beschlossen. Ich habe mich auf dich verlassen, Lena.
10: Ja, aber man kann seine Meinung auch ändern, oder? Und man darf es auch, oder nicht?
4: Ich bin so enttäuscht. Aber gut, wenn du mir nicht mehr helfen willst, dann eben ohne dich. Immerhin können wir die KI im Wagen tracken.
10: Hier zum Hangar, komm mit!
13: Was denn?
9: Der Lautsprecherwagen wird getrackt.
10: Woher weißt du das?
13: Woher weißt du das?
9: Ich weiß es einfach. Bitte vertraut mir.
10: Oh nein.
9: Was machen wir jetzt?
13: Alles umsonst.
9: Es gibt nur eine Lösung.
13: Und die wäre?
9: Ihr flieht mit dem Raumschiff und ich lenke die Polizei ab.
13: Hör mal auf, Spaß zu machen.
16: Gar nicht in Frage. Wir haben das zusammen begonnen. Wir bringen es zusammen zu Ende.
9: Die Polizei wird jeden Moment hier sein. Wir haben nur noch diese eine Chance. Entweder wir alle oder ich. Okay, Leute. Ich hau ab mit dem Wagen.
10: Na dann los jetzt. Auf ins Raumschiff.
4: Kommt, Leute.
10: Wir haben nur drei Sitze. Kira, ich brauche dich als Co-Piloten und Arvid, du den anderen. Der Rest von euch an die Seite. Ihr müsst euch gleich hinlegen und in Embryo-Stellung, wenn es losgeht.
13: Ich leg dich hin.
16: Klapp ich diesen Stock zu. Ach so.
10: Hauptsache, er ist nicht auf. Leg dich hin. Omni, starte das Raumschiff.
5: Nicht ausführbar. Die Personenzahl übersteigt die Standardbesatzung.
10: Oh, Scheiße. Ja, ist überladen. Omni, Schalter auf Manual Override.
5: Manuelle Kontrolle erteilt.
10: Ich muss das ganze Scheißteil jetzt manuell fliegen. Und los.

0: Durchgeschüttelt hier.
1: Wir sind im Orbit, das sollte gleich besser werden.
2: Warnung. Für einen Wiedereintritt bei aktueller Nutzlast ist nicht genügend chemischer Treibstoff an Bord.
1: Scheiße, ich hab vergessen zu tanken.
3: Oh Mann.
4: Was?
1: Ja, wir sind zu schwer für einen Wiedereintritt.
5: Und was jetzt?
1: Ja, da müssen wir nur Wicht loswerden.
6: Den Container. Wir müssen den Container loswerden.
5: Oh nein, bitte? Nein.
3: Ja?
5: Nicht den Container.
1: Der Krempel oder dein Leben. Wir haben nur die beiden Optionen.
5: Oh, Leute, wir brauchen die Sachen im Container.
3: Nein, brauchen wir
1: es
3: nicht.
1: Es nützt dir nichts, wenn du tot bist.
3: Da hat sie recht.
6: Willst du, dass wir alle sterben?
5: Leute, ich glaube, ich habe eine Idee.
3: Ja?
5: Ihr habt das in den Nachrichten in den letzten Tagen verfolgt, oder? Der hellische Komet. Der ist am nächsten Sonnenpunkt aktuell. Wenn wir die Sachen dort lagern können, dann sind sie erstmal sicher. Der Komet kommt alle 76 Jahre mal in unsere Nähe. Die Erinnerung muss auf jeden Fall, ja, lebendig bleiben, würde ich sagen. Wenn wir dann wieder ein normales Leben führen können, ja, dann können wir die Dinger einfach wieder abholen und da haben wir es wieder.
3: Oder unsere Nachfahren.
5: Ja, natürlich unsere Nachfahren. Wichtig ist halt nur, dass wir es rumerzählen, oder?
3: Ja, aber da haben wir doch auch nicht genug Treibstoff für.
1: Ah, er hat schon recht. Für Weltraumflüge brauchen wir keinen Treibstoff. Da nutzen wir Triebwerke mit Proton-Bohr, ist auch egal. Aber dann haben wir wahrscheinlich mit weniger Last genug für den Wiedereintritt.
3: Na gut, okay.
6: Wenn das funktioniert?
1: Dann auf zum Kometen. Omni, Container abladen.
2: Frachtraum wird entladen.
1: Dann hat das mal geklappt. Jetzt müssen wir noch gucken, ob wir wirklich... Omni, neu berechnen. Benötigter Treibstoff für Wiedereintritt.
2: Wiedereintritt bei aktueller Nutzlast möglich.
3: Ja!
1: Gut.
6: Na dann, Kurs auf Passives.
3: Ja.
6: Omni, 21 Grad, 6 Minuten Süd. 175 Grad, 12 Minuten West.
2: Zielkoordinaten übernommen. Neuer Kurs liegt an.

0: Die Unheilbaren. Eine Produktion des Deutschen Blinden- und Sehbehindertenverbands 2025. Es spielten Avid, Tomislav Sola, Max, Alisa Wasch, Mara, Pauline Rohn, Horst, Robin Langenberg, Jonas, Klaus Bob, Kira, Leonie Oesterle, Gati, Nanni Savasch, Lena Eisenberg, Silke Wagner, Eugenia Eisenberg, Marie Lampe, Herr Lux, Rainer Delgado, Kollege Felix Högel, Ärztin Tanja Cardoso, Nachrichtensprecher Robbie Sandberg, geklont, Omnivoice Christine Rieger, geklont, dramaturgische Beratung Carola M. Lowitz, Musik KI generiert, Regieassistenz Susja Moletz, Regie KI-Prompting und technische Realisation Robbie Sandberg. Gefördert von Aktion Mensch.
1: Ja, vielen Dank für diesen tollen Ausflug in die Zukunft. Ihr habt gerade den ersten Teil der Produktion gehört. Der zweite Teil wurde ganz fleißig in den letzten Tagen produziert. Und von diesem zweiten Teil darf ich jetzt mal die ganze Crew auf die Bühne bitten. Noch einen Applaus bitte für alle Teilnehmer, fast alle. Leider fehlen schon zwei, drei. Ali. Den hier. Genau, den. So, ja, willkommen auf der Bühne, ihr alle. Ich würde dann jetzt einmal eine kleine Vorstellungsrunde vielleicht machen und einmal das Mikrofon rumgeben. Und ihr könnt euch einmal vorstellen und sagen, was ihr für eine Rolle gespielt habt oder was für eine Aufgabe ihr hattet in der Produktion. Genau. Dann, wer will anfangen? Silke, ich gebe dir mal das Mikrofon direkt in die Hand.
2: Hallo, ich bin Silke Wagner und habe Lena Eisenberg gesprochen, die Schwester der Kanzlerin.
3: Hallo, ich bin Vreni. Genau, ich habe bei der letzten Produktion nicht mitgespielt und habe jetzt für den zweiten Teil des Hörspiels die Rolle von Mara übernommen.
4: Jo, ich bin Robby. Ich hatte die Ehre, mit diesen geilen Leuten dieses Hörspiel zu machen und habe es dann auch produziert. So.
5: Ja, Tommy Sola, ich habe den Rebellenführer Avid gespielt.
6: Ja, hallo, ich bin Lenny. Ich habe bei der letzten Produktion nicht mitgespielt. Ich bin jetzt auf Pazifis, bin der Mitgründer von Pazifis gewesen.
7: Ich bin Franziska Skoff. Ich habe bei der letzten Produktion auch nicht mitgespielt. Ich habe jetzt eine Seglerin gespielt, die Amy, die auf Pazifis gestrandet ist.
8: Ich bin Nanni, ich war und bin Gatti und bin die Quotensehende in der Gruppe.
9: Ja, ich bin Ali Savasch. Ich habe den Max im Hörspiel verkörpert und bin auch im zweiten Teil nochmal zu hören.
10: Ja, ich bin Klaus Bob und habe in dem Hörspiel Jonas gespielt, den Partner von Gatti.
11: Ich bin Leonie und ich habe im Hörspiel die Rolle der Kira gespielt.
1: Okay, vielen Dank. Ja, schön, dass ihr alle da seid. Genau, wir haben jetzt schon gehört, wir sind eigentlich alle hier für den zweiten Teil. Wir haben jetzt natürlich den ersten gehört, etwas verwirrend. Worum geht es denn im zweiten Teil? Kann und möchtet ihr dazu schon Auskunft geben? Jemand? Wem darf ich das Mikrofon geben?
8: Also es geht darum, wie es mit uns weitergeht auf Pazifis und wie sich die Situation entwickelt. Schön grob zusammengefasst.
9: Naja, es ist ja auch so, dass die in Pazifis, wie wir ja im ersten Teil schon gehört haben, ja nichts mehr haben, keine KI, und die müssen sich quasi mit der Situation auf der neuen, naja, künstlichen Insel, will ich nicht sagen, aber Floßstadt, zurechtfinden mit all den Sehenden. Und da werden dann auch noch mal ein paar Themen aufgegriffen, mit denen wir es heutzutage auch noch sozusagen in unserem Alltag zu tun haben.
1: Ja, dann, was mich jetzt interessieren würde, ist, wie diese Stücke entstanden sind. Ihr habt die gemeinsam entwickelt. Wie sah das genau aus?
5: Ja, also wir haben uns kurz bevor wir uns hier zusammengefunden haben, online verabredet, dann über Zoom und haben dann einfach gesagt, wir entwickeln jetzt die Handlung weiter. Genau, wir wissen ja jetzt, was im ersten Teil passiert ist, und dann machen wir weiter. Dann mussten wir uns natürlich auch erstmal überlegen, wie entsteht sowas, was kommt als nächstes, wie könnte das auf der Insel aussehen. Und ja, haben wir uns zusammengesetzt, haben uns überlegt, was gehört ins Skript rein, und ja, so ist es entstanden.
1: Das heißt, ihr habt alle gemeinsam dran mitgewirkt, ja. Hierarchiefrei sozusagen. Gab es da Chaos vielleicht auch mal oder Uneinigkeiten? Ich stelle mir das ja sehr schwierig vor, mit so vielen Leuten sowas zu entwickeln.
9: Naja, Uneinigkeiten würde ich das jetzt nicht nennen. Also es ist natürlich immer wieder so, man denkt zum Beispiel, man hat eine Handlung entwickelt, erfolgreich, und derjenige, der dann vielleicht mal ein bisschen besser aufgepasst hat, fällt dann auf, dass dann sozusagen dann Logikfehler entsteht, und dann müssen wir das wieder umbauen und so. Das ist so, apropos umbauen, ja dann auch noch mal im letzten Moment immer wieder mal passiert, dass wir Kleinigkeiten noch mal nachbessern. Natürlich jetzt nicht den Großteil des Hörspiels, ne, aber dass man so Kleinigkeiten noch mal umbaut, während man überhaupt aufnimmt.
1: Ja, ihr habt beim Aufnahmeprozess sehr viel improvisiert. Und ich hatte auch das Gefühl, dass ihr durch diesen Skriptentwicklungsprozess eigentlich alle auch so tief im Stoff steckt sozusagen und wisst, wie diese Welt auszusehen hat, dass ihr da voll gut improvisieren könnt. Aber wie kam es denn zu dieser Entscheidung, das alles auf Improvisation aufzubauen und nicht einfach ein fertiges Skript aufzuschreiben? Man könnte ja denken, dass es vielleicht sogar einfacher ist, es das? Nani?
8: Erstmal erlaubt es das ein bisschen Handlungsspielraum allgemein und auch nette Gruppeninteraktion. Wir stecken halt sehr tief drinne, und dann macht es auch ein bisschen Spaß. Auf der anderen Seite ist es halt mit Braille nicht ganz so einfach, einen vorgefertigten Text einfach abzulesen, prompt. Das heißt, es wäre auch sehr, sehr viel auswendig lernen einfach gewesen, wenn es ein fertiges Skript gewesen wäre.
9: Ja, also, sorry. Robby, wolltest du?
4: Ja, ich wollte dazu noch sagen, also genau, also das Braille-Lesen ist eine Sache, auch wer schnell Braille lesen kann, kann vielleicht tatsächlich laut, also sprechen, also laut lesen, aber man hört ja die Bewegung der Finger auf dem Papier, ja, also das Braille-Lesen ist ja nicht lautlos, wenn man jetzt aufnimmt, würde man das hören, und ich habe auch die Erfahrung gemacht, dass Laien, also die quasi eine Schauspielschule besucht haben, dass es denen leichter fällt zu improvisieren, also quasi in ihrer eigenen, mit ihren eigenen Worten etwas zu sagen, als wenn sie jetzt einen vorgefertigten Text nachsprechen sollen, weil man dann doch, das klingt es dann mehr so wie ja, eben auswendig gelernt. Und es gibt Leute, die, bei denen hilft das ein bisschen, wenn man sagt, okay, ich gebe dir mal einen Satz oder sowas vor, aber jemand wie Nani zum Beispiel, je weniger man vorgibt, desto besser ist das Ergebnis. Also da gibt es Leute, die können einfach aus dem Stand improvisieren, und das dann bekommt man das beste Ergebnis.
3: Willst du nochmal? Ja. Genau, also ich fand es auf jeden Fall sehr interessant, dass es so auf Improvisation aufgebaut hat, weil das für mich total herausfordernd war. Also bisher, wenn ich in Theatergruppen gespielt habe oder so, war das halt immer mit vorgegebenem Text, und mir hat das immer total geholfen, und ich fand es jetzt auch mal sehr spannend, das anders zu erleben und wirklich auch mal zu improvisieren, aber es war schon
12: eine Challenge für mich. Also, und ich glaube, das ist genau das, was vielleicht Robby auch meint. Es gibt eben Leute, bei denen fällt das leichter und andere Leute, für die ist es ein bisschen herausfordernder. Aber es hat auf jeden Fall super viel Spaß gemacht, auch mal improvisieren zu können und vielleicht sich dann auch mal spontan zu überlegen, ja, vielleicht mache ich den Satz jetzt doch ein bisschen anders oder vielleicht fällt mir noch was ein, was irgendwie sinnvoll ist, da noch reinzubringen.
13: Ich hatte als Seglerin tatsächlich eine bestimmte Szene, wo ich sehr, sehr froh war, Text vorgegeben zu bekommen, weil es halt da sehr, sehr viel auch um Segelwording ging, wo ich dann teilweise nicht so ganz wusste, wie ich manche Sätze aussprechen soll oder formulieren soll. Und dann war ich ganz froh, einen Text schon mal vorgegeben zu bekommen in dem Fall, den ich dann halt quasi auch vorher auswendig lernen konnte. Ich bin dann auch extra nochmal in einen separaten Raum gegangen, um den Text auch nochmal zu üben. Das war für mich sehr, sehr gut. Aber die anderen Szenen hatte ich schon das Gefühl, dass es auch improvisiert auch leichter war, weil man dann irgendwie besser noch in die Rolle schlüpfen konnte und sich besser auch mit der Rolle identifizieren konnte.
14: Na, es ist ja nicht planlos. Also wir hatten ja schon auch einen Szenenplan, wo wir aufgeschrieben haben, das und das müssen wir jetzt spielen. Und ich meine, du kannst das 100-mal gelesen haben, aber wenn du dann erstmal da davor stehst, musst du auch erstmal überlegen, wie sagst du das? Ja, und das finde ich dann gut, dass dann zum Beispiel Robby sagt, dass du das mit Robby vorher besprichst, sagt, wie könnte der Ablauf jetzt sein? Und dann kannst du dir immer noch selber überlegen, so und so mache ich's. Und das finde ich halt auch toll, weil wenn ich zum Beispiel auch daheim bin, und ich mache ja hin und wieder privat auch mal, spreche ich auch mal was ein. Da kann ich mir das vielleicht 100-mal durchlesen, bis ich es auswendig kann. Und dann muss man auch nicht irgendwie hören, dass ich jetzt da mit dem Papier raschel oder so. Also das ist dann nochmal ganz was anderes, als wenn man das hier improvisiert. Und finde ich irgendwie besser, weil ich irgendwie schwerpunktmäßig nur das gemacht habe. Also das ist dann auf jeden Fall schon nicht schlecht. Also ist schon irgendwie auch ein Plan dabei.
1: Okay, danke. Wie sah das denn konkret aus, wenn ihr aufgenommen habt? Wo habt ihr aufgenommen und... Ja, saßt ihr im Studio einander gegenüber oder wie kann man sich das vorstellen?
15: Wir sind immer der Meinung gewesen, oder auch dank Robby sind wir auch gleicher Meinung, wir nehmen immer so, wie wir können, auch in Realität nah auf. Also wenn wir jetzt zum Beispiel... irgendwelche Räume haben, wo sich was abspielen könnte. Wie könnte sich dieser Raum sich akustisch anhören? Wie hört sich zum Beispiel ein Wartezimmer an? Wie hört sich ein Raumschiff an? Wie hört sich Raum XY an? Dann gehen wir diese Räume ab und nehmen da tatsächlich mit einem echten Stereo-Gerät und Mikrofon auf, sodass es realistisch klingt, sodass wir diese Raumgeräusche nicht abmischen müssen. Aber es gibt auch natürlich Dinge, die man in einen schalldichten Raum aufnehmen sollte, wie wir es zum Beispiel gestern gemacht haben. Da haben wir in einem Rundfunkstudio aufgenommen vom Deutschlandfunk in einem schalldichten Raum. Weil wir nicht wollten, dass aus Versehen irgendwelche Geräusche in der jetzigen Zeit in der Aufnahme landen, weil in der Zukunft wird es wahrscheinlich keine Autos in dieser Form geben. Zweitens könnten irgendwelche Störgeräusche kommen und drittens kann man dann bei diesem schalldichten Raum dann ja die Akustik von Pazifis dann besser abbilden, indem man dann die Hintergrundgeräusche selber dann reinmischt.
1: Ja, und das hört man auf jeden Fall auch. Es gibt eine sehr krasse Dynamik in dem Stück. Hier gibt es eine Frage aus dem Publikum. Ja, na klar.
16: Ja. Ja, ich wollte euch zuerst irgendwie gratulieren, weil ich finde, erstens, ihr seid ganz tolle Sprecher und Sprecherinnen. Also es klang für mich entschuldige, wenn ich das so sage, aber total professionell. Und zum anderen fand ich es auch wirklich spannend, die Geschichte. Also man bleibt total dran. Daher die eine Frage, wann, wo kann man jetzt eigentlich den zweiten Teil hören? Und dann hätte ich die Frage, was ja wirklich interessant ist, ist der ganze, die ganze Verhandlung sozusagen von KI. Ja? Also wie KI einerseits als eine Hilfestellung beschrieben wird, andererseits natürlich als eine totale Kontrollinstanz, ist ja auch was Dystopisches. Und zum Dritten, wie ihr das letzten Endes auch als Tool offensichtlich verwendet habt, ja im Hörspiel, ich habe noch nie so einen Abspann gehört, wo also neben den Darsteller, Darstellerinnen dann immer die jeweilige KI auch mit einem Credit ausgewiesen wurde. Also für mich jetzt irgendwie auch so ein erstes Mal.
1: Okay, möchte jemand dazu antworten?
9: Also wenn das erste, zweite Teil fertig ist, das müsste man den Regisseur fragen. Da haben wir keinen Einfluss drauf.
4: Das wird, ich werde das wieder unter den Weihnachtsbaum legen, wie das erste Hörspiel auch. Weil das Bauer, ich habe gestern gelernt, dass bei einem professionellen Hörspiel im öffentlich-rechtlichen Rundfunk, das dauert 2 Wochen zu produzieren und da sitzen 4 Leute dran. Da kann man sich ja ausrechnen, wenn das einer macht, dann sitzt man da 2 Monate dran. Also das fand ich schon ganz interessant und das kommt auch ungefähr hin. Was das Thema KI betrifft, das ist ein ganz interessanter Punkt. Also das war auch eine Kritik, die ich gehört habe an diesem Hörspiel, dass die Blinden so abhängig von der KI seien. Aber das ist ja genau der Punkt. Also darum geht es ja unter anderem. Also es geht ja nicht nur um die Heilung, sondern auch um die Rolle der KI. Es ist ja heute schon so, dass KI für blinde Menschen ein großes Hilfsmittel ist und sehr viel Selbstständigkeit ermöglicht, aber natürlich dadurch auch abhängig von sich macht. Das ist ja immer so. Also wir Menschen werden doch immer von der Technologie abhängig, die wir erfinden. Ja, wenn wir hier mal den Strom abstellen in Berlin, wird nach ein paar Tagen sicherlich allen klar sein, was ich meine. Und für Blinde ist es halt nochmal so, also ich meine, das ist heute auch schon so, wenn man uns unsere Smartphones mal wegnehmen würde, mit denen wir navigieren, mit denen wir Texte lesen, mit denen wir kommunizieren, dann wären wir auch ganz schön aufgeschmissen. Und das wird sich natürlich in der Zukunft sehr steigern. Ich halte das auch für ein recht realistisches Bild, was wir da gezeichnet haben, dass die KI halt unglaubliche, also Freiheitsräume schafft, gerade für blinde Menschen, aber da natürlich dadurch umso abhängiger macht, weil wenn sie dann nicht mehr da ist, diese Freiräume eben sofort wegfallen. Und das wollten wir ja auch thematisieren in diesem Hörspiel.
1: Wie sieht das jetzt gerade konkret aus? Was für Tools nutzt ihr im Alltag und gibt es irgendwie eine Erwartung dazu, wie sich das vielleicht entwickelt in den nächsten Jahren?
4: Puh, das muss mal jemand anders machen. Okay, du mal. Okay.
12: Gerne. Genau, also ich würde sagen, im Alltag nutzen, also ich zumindest jetzt als blinde Person, KI vor allem für Bildbeschreibung sehr viel. Manchmal natürlich auch so ein bisschen für Szenenbeschreibung. Also es gibt jetzt mittlerweile auch Apps, die so deine Umgebung beschreiben können. Und natürlich auch in Verbindung mit so smarten Brillen kommt das ja jetzt auch langsam. Ist natürlich noch nicht so ausgebaut wie in unserem Hörspiel. Aber es wird natürlich in der Zukunft so sein, oder kann ich mir gut vorstellen, dass man mit diesen smarten Brillen viel machen kann. Ne? Dass sie dann eben auch sagen, wo man hingehen kann, wie man etwas findet und solche Dinge. Aber also in dem Hörspiel laufen die auch alle ohne Stock rum und so. Und das ist zumindest etwas, was für mich und ich glaube für viele andere blinde Menschen auch schon sehr schwer vorstellbar ist, dass das mal irgendwie durch die KI ersetzt wird. Also das sind dann vielleicht Grenzen, vielleicht auch nicht, vielleicht ist es auch ein Gewohnheitseffekt. Genau, aber ich würde sagen, vor allem nutzt man es für solche Dinge und vielleicht manchmal auch, um irgendwie Produkte zu erkennen, also in Konserven oder so, oder für so Alltagsdinge, ne? Viel.
14: Also mir hilft es auf jeden Fall auch, Bilder zu beschreiben. Und natürlich so, was man halt so nutzt, ChatGPT, ne? Ich habe da auch schon mir ganz oft helfen lassen, irgendwas zu formulieren. Und ja, natürlich, drüber lesen tue ich immer, weil ich kann mich nicht 100% drauf verlassen. Und Aber es ist schon Wahnsinn, was das alles kann. Und man darf sich nicht 100% darauf verlassen. Die Versuchung ist natürlich auch immer groß, irgendwas in die Richtung zu veröffentlichen. Ich beschäftige mich zum Beispiel auch sehr viel mit Musik und Stimmkloning und sowas. Aber da muss man echt auch vorsichtig sein, was man da anstellt. Also wenn, dann mache ich es eigentlich nur so als Spielerei, um mir das anzuschauen. Einfach, weil mich das interessiert, wie kommen die Resultate raus. Ich habe auch schon mal so als hobbymäßig mal irgendjemand mal geklont. Und guck mal, wie der spricht. Aber nee, da muss man auf jeden Fall auch aufpassen. Die Versuchung ist auch groß, was weiß ich, zum Beispiel auch mal ein Hörspiel damit zu basteln, aber das würde ich, glaube ich, auch nicht machen, weil das ist halt auch eine Hommage an den Künstler und eine Ehre, ne, wenn der wenn das gehuldigt wird und so. Und ich tue mich auch immer ganz schwer. Ich bin beim Radio zum Beispiel und dann habe ich ganz oft Leute, die fragen, ob ich ein Interview mit denen machen will über ihre KI-Musik. Und eigentlich, ich selber finde das zwar nicht schlecht, finde auch gut, wie das produziert wird, aber eigentlich will ich denen keine so große Plattform geben. Nicht, weil ich die Menschen nicht mag, sondern weil ich sage, KI sollte im Radio nicht so viel Platz haben. Und ja, das ist halt dann der Grund, warum ich sage, lieber können wir gerne machen, aber lieber ein bisschen vorsichtig. Und wer weiß, wo das irgendwann noch alles hinführt. Also das wird noch spannend.
15: Ich nutze es tatsächlich auch, um so Informationen herauszufinden. Zum Beispiel frage ich immer, liegt bei einem Bahnhof XY Gleis 2 und 3 gegenüber zum Beispiel? Und da liegt die KI eigentlich in den meisten Fällen richtig. Und wenn ich das jetzt Schaffner frage oder anderen Personen, die wissen das teilweise ja auch gar nicht, wenn sie nicht dort wohnen oder so. Und ja, KI kann sehr, sehr nützlich sein, aber wie Tommy schon gerade sagte, da muss man echt aufpassen, nicht einfach alles übernehmen ohne Überprüfung.
1: Ja, Klaus, möchtest du auch noch was sagen?
17: Ja, ich wollte nur noch mal eben kurz ergänzen, weil ja auch die Frage so kam, was wir dann so für die Zukunft erwarten. Also diese ganzen einzelnen Elemente wie Navigation, Texterkennung, Bilderkennung, das gibt's ja alles schon, aber das ist halt noch nicht so in einer Brille vereint. Und wenn das dann irgendwann mal sicherlich recht in naher Zukunft möglich ist, dann ist das schon eine coole Sache, wo man dann eben ohne viel Aufwand mit einer Brille dann entweder eben einfach zu irgendeinem gewünschten Zielort geführt wird, unterwegs Leute erkennt, die man trifft, Schilder lesen kann. Das ist alles jetzt schon auch ja möglich, aber eben mit unterschiedlichen Sachen, nicht in einer Brille oder in einem Hilfsmittel vereint. Das wäre so diese Richtung, in die es gehen wird und halt immer mit weniger Aufwand. Also jetzt hat man dann ja dann halt noch ein Handy und es muss mit irgendwas verbunden sein und mit Internet und irgendwie kann man dann irgendwann wahrscheinlich dann so eine Brille aufhaben, die einen halt navigiert, die Leute an, also ne, hier kommt ja Ali entgegen, grüß ihn und ist in Ansprechnähe. Da hast du jetzt dein Restaurant erreicht, da wird dir dann das Restaurant beschrieben, wo noch ein Platz frei ist, ohne dass du halt irgendjemanden fragen musst, weil das eben die Brille / die KI für dich übernimmt. Und das könnte so die Richtung sein, in die es gehen kann.
1: Okay, danke. Ja, an diesem, Nani, möchtest du auch noch was sagen? Achso, okay. Genau, ja, in diesem ersten Teil sind die Blinden im Stück ja sozusagen sehr autonom durch diese KI. Und vor dem Hintergrund entscheiden sie sich ja auch dagegen, sich heilen zu lassen. Wie ist das in der Gegenwart? Wird diese, die ist ja schon fast ein bisschen philosophisch, die Frage, wird die in der Community diskutiert, ob man sich heilen lassen würde oder nicht? Oder wie seid ihr drauf gekommen? Ist das ein Thema?
14: Ja, danke schön. Ja, also ich habe das immer so, also gut, wir selber, während wir das Hörspiel entwickelt haben, haben uns natürlich überlegt, welche Probleme haben wir heute? Ja, und wie könnte man, was könnte man tun, damit diese Probleme irgendwann nicht mehr bestehen? Und da kam halt dann diese Idee, okay, wer weiß, was ist in der Zukunft alles möglich, weil die Zukunft, die entwickelt sich ja alles weiter. Und ja genau, und haben wir dann gesagt, ja, dann soll es die Möglichkeit auch geben, sich heilen zu lassen. Ich selber, was die Gegenwart betrifft, ich habe tatsächlich auch über diese Frage nachgedacht ganz oft und ich selber habe das jetzt nicht so sehr, also man unter Blinden diskutiert man gar nicht so viel drüber, weil man ist einfach blind und Punkt. Ich würde sagen, es würde einiges erleichtern, weil man hat heute mit viel zu kämpfen, auch mit Sachen, die einfach nicht barrierefrei sind, wo noch nicht an Inklusion gedacht wird. Aber ich glaube, wenn als Kind war das dann so, hast du das eingeflößt gekriegt, ja, du willst doch bestimmt irgendwann mal sehen können. Aber mit zunehmendem Alter denkst du dir, ja, dann wäre dein Kopf wahrscheinlich, dein Gehirn überfordert, wenn du auf einmal sehen könntest, müsstest alles neu lernen, dich komplett umstellen. Da wäre es mir dann schon, also mir selber wäre das dann schon lieber, wenn die Welt mich so nimmt, wie ich bin, auch wenn ich blind bin. Und wenn das alles so ein bisschen inklusiver würde. Also das wäre schon ein großer Fortschritt, da würde ich mich drüber freuen. Ist leider noch nicht so, ja.
15: Ja, tatsächlich haben wir uns Gedanken selber natürlich auch gemacht, ob wir das jetzt nun machen würden oder nicht. Das ist ja auch durch andere Beispiele entstanden und haben dann halt gesagt, ja, warum könnten wir das nicht auch auf die Blindheit übertragen, wenn es darum geht, ob ich es will. Ich würde es tatsächlich nicht tun, weil ich bin so zufrieden, wie ich bin, auch wie Tommy schon gerade sagte, dass nicht immer alles so inklusiv ist, wie es eigentlich hätte sein können. Genau, und gerade das greift beim zweiten Teil ja auch auf. Also die Blinden auf Pazifis werden mit Alltagssituationen konfrontiert sein, mit denen die Blinden heute in unserer Gegenwart auch konfrontiert sind. Also die Blinden werden von irgendwelchen Sachen genervt sein. Ich will jetzt nicht zu viel vorwegnehmen, von vielen Sachen genervt sein, sowohl aber auch die Sehenden von den Blinden, ja, weil ja auch unterstützt werden muss und soll und darf. genau, und das haben wir nochmal aufgegriffen, weil uns das nochmal wichtig war, dass das angesprochen wird, was wir mit welchen Problemen wir heute rechnen und zu tun haben.
12: Genau, vielleicht nochmal ergänzend dazu. Dieser Heilungsgedanke ist ja auch immer ein sehr defizitorientierter Gedanke, ne? So, ja, als blinde Person kannst du irgendwie viele Dinge nicht und deswegen wäre es ja irgendwie naheliegend, das heilen zu lassen. Das bekomme ich oft vor allem mit in Gesprächen mit Menschen, die keine Behinderung haben, also es wird, genau, und die dann irgendwie davon ausgehen, naja, das ist doch logisch, dass man das dann heilen lassen würde, weil dann ist ja alles viel einfacher. Und ich glaube, was aber natürlich auch wichtig ist, ist natürlich festzuhalten, dass das auch wieder sehr die Verantwortung auf die Personen lenkt, die blind sind. Und dass es aber ja eigentlich darum geht, gesellschaftlich auch Barrieren abzubauen. Und das ist ja nicht nur, oder liegt eigentlich nicht in der Verantwortung der blinden Person, sondern das liegt in, ist eine gesellschaftliche Verantwortung. Und die sollte nicht dadurch gelöst werden, indem man einfach sagt, ja, wir versuchen das zu heilen, sondern indem die Menschen, die blind sind, auch einfach die Möglichkeit haben, in dieser Welt, in dieser Gesellschaft barrierefrei leben zu können. Und das ist halt natürlich in der Gegenwart in vielen Bereichen noch nicht so, aber das wäre natürlich etwas, wo wir uns hinentwickeln sollten. Und ich weiß, also es wird in der blinden Community tatsächlich nicht so viel diskutiert, weil dieses Heilen von Blindheit in Anführungszeichen einfach noch nicht so möglich ist. Aber in der Tauben Kultur wird das ja zum Beispiel viel diskutiert, weil es ja die Cochlea-Implantate gibt, durch die taube Menschen wieder hören können. Und es gibt viele taube Menschen, die das nicht wollen. Und das ist ein Thema, das auch oft auf sehr viel Unverständnis stößt, leider in der Gesellschaft. Und daran sieht man das so ein bisschen ganz gut eigentlich, wie sich das vielleicht auch mal entwickeln könnte.
1: Danke. Dann vielleicht noch ein letzter Impuls von Klaus und dann müssen wir langsam leider schon zum Ende kommen.
17: Genau. Also die Frage nochmal, ja gut, durch das Hörspiel ist es natürlich ein bisschen aufgekommen und es wird natürlich auch unterschiedlich von unterschiedlichen Auffassungen ja geprägt, falls sie auch unterschiedliche Geschichten hat. Also jemand, der zum Beispiel geburtsblind ist und noch nie das Sehen kannte, der wird eher dazu geneigt sein zu sagen, also ich bin so aufgewachsen, ich kenne nichts anderes, also möchte ich auch in meiner Identität und meiner Welt so bleiben, wie ich es kenne. Und für jemanden, der natürlich später blindet ist, aufgrund von Unfall oder Krankheit, je nachdem, auch in welchem Alter, wenn der natürlich von so einer Möglichkeit hört, wieder sehen zu können, der denkt darüber auch ganz anders. Und von daher wird das natürlich auch unterschiedlich gesehen. Und alles andere haben schon die Vorredner gesagt.
1: Okay, dann vielen Dank. Dann habe ich vielleicht noch eine ganz fixe Ja-Nein-Frage an Robby. Wird es noch einen dritten Teil geben?
4: Der dritte Teil ist zumindest in meinem Hinterkopf schon vorhanden. Da geht es dann der Spiel. Nee, das verrate ich nicht. Da müsst ihr euch.
1: Das war ein Ja, würde ich sagen. Okay, dann vielen Dank, dass ihr alle da wart und dass ihr dieses tolle Stück gemacht habt. Genau, wir möchten noch einmal kurz allen danken, natürlich euch allen, die teilgenommen haben und alle, die im Hintergrund gewirkt haben. Natürlich dem Deutschen Blinden- und Sehbehindertenverband, der das Ganze mit initiiert hat. Carsten Hein und der Werkstatt für interkulturelle Medienarbeit und dem Deutschlandfunk Kultur, dass wir die Räumlichkeiten benutzen konnten. Natürlich der Akademie der Künste und dem Berliner Hörspielfestival und der spartenoffenen Förderung für vieljährige Festivals und Reihen der Senatsverwaltung für Kultur und gesellschaftlichen Zusammenhalt, ohne die das hier alles auch nicht entstanden wäre. Genau.
18: Und ganz allergrößten Dank an euch. Großartig. Und auch, was ihr über KI gesagt habt, ich darf eine Fußnote machen, Bertolt Brecht zitierend. Eignet euch die Produktionsmittel an. Es ist ja lustig, in der Anfangszeit des Radios war das genauso suspekt und umstritten. Der springende Punkt ist die Ermächtigung. Und genau das macht ihr, davon handelt das Hörspiel, aber das macht ihr auch, indem ihr Hörspiel macht, finde ich ganz großartig. Also ganz großen Dank, ich freue mich sehr. Ihr kriegt jetzt alle hier so eine strahlend gelb-orangene Sonnenblume von uns in die Hand gedrückt. Oh. Ja, die och. Ach.
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24: 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Und zwar dunkler als dunkel. 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
7: Okay, es geht los. Ja, herzlich willkommen zu This is not the end, Sound Studies und Sonic Arts an der UdK. Herzlich willkommen allen Zuhörern hier im Clubraum an der Akademie der Künste, aber auch allen ZuhörerInnen im Livestream und im Radio. Und dieser Titel ist bewusst ambivalent gewählt, denn heute geht es einerseits um ein Ende. Der Masterstudiengang Sound Studies und Sonic Arts wird in seiner gegenwärtigen Form nicht mehr weiter existieren. Andererseits geht es aber auch um die Tatsache, dass mit dem Ende einer institutionellen Form tatsächlich ja, etwas endet, aber gleichzeitig auch ein Raum fürs Neudenken und neue Möglichkeiten eröffnet wird. Was verschwindet, wenn so ein Studiengang verschwindet? Eine Ausbildung, eine Community, eine künstlerische Praxis, eine bestimmte Vorstellung, was Klang sein kann, aber noch wichtiger, was kann daraus entstehen? Und darüber möchten wir heute diskutieren, und zwar mit Daisuke Ishida. Daisuke ist ein in Berlin tätiger Klangkünstler, der ja, mit Klang und zeitgenössischen Medien arbeitet. Er studierte Politik- und Wirtschaftswissenschaften, wie ich gelesen habe, sowie Sound Studies in Japan und in Deutschland. Und er interessiert sich für die Konsequenzen der künstlerischen Praxis in Theorie, in Klang, Raum und Wahrnehmung. Und seit 2020 ist er Professor für Sound Art und Klangkunst im Masterstudiengang Sound Studies an der Universität der Künste. Gleich daneben Miriam Ackermann. Miriam Ackermann ist Musikwissenschaftlerin zu den Forschungsschwerpunkten Musik des 20. und 21. Jahrhunderts, Computermusik und Musiktechnologie, digitale Musikwissenschaft, musikalische Aufführungspraxis und Musikarchivierung sowie, und das finde ich besonders spannend, auch Untersuchung der Wirkung von Musik auf Schlaf. Und darüber hinaus befasst sie sich mit Praktiken des Kuratierens von zeitgenössischer Musik im interkulturellen Kontext. Ihre künstlerischen Arbeiten umfassen Klanginstallationen, Fixed Media, Kompositionen, Performances mit Live-Elektronik. Von 2024 bis 2026 hatte sie die Ernst von Siemens Musikstiftungsprofessur an der FU Berlin inne und seit März diesen Jahres ist sie Professorin für systemische Musikwissenschaft an der TU Dortmund und aktuell auch im Vorstand der Deutschen Gesellschaft für elektroakustische Musik. Herzlich willkommen. Dann auf meiner rechten Seite Martina Mjanjes, ich hoffe, ich spreche es richtig aus, eine chilenische Klangkünstlerin und Forscherin. Im Mittelpunkt ihrer Arbeit steht die Wechselwirkung zwischen Natur und technischen Konstruktionen. Mit Live-Performances, Hörgeräten und Klanginstallationen fordert sie alternative Wege zur Neugestaltung unserer biologischen, kulturellen und historischen Umgebung ein. Und ich überspringe eine Person noch. Elisa Wiska ist eine in Berlin lebende Künstlerin aus Italien, die in den Bereichen Multimedia-Kunst, Videoproduktion und Audio-Video-Performance tätig ist. An der Schnittstelle von Musik und visueller Kunst verbindet sie Live-Visuals, DIY-Instrumente, modulare Synthesizer-Systeme und Flöte zu vielschichtigen audiovisuellen Kompositionen. Die beiden studieren aktuell im Studiengang Sound Studies and Sonic Arts. Und auf meiner linken Seite nochmal Markus Gammel. Markus Gammel verantwortet seit 2024 die Leitung der standortübergreifenden Abteilung Hörspiel, Feature, Radiokunst für die Programme Deutschlandfunk und Deutschlandfunk Kultur. Er war zuvor Ressortleiter Hörspiel bei Deutschlandradio und nach dem Studium der Musikwissenschaft und Literatur in Paris, New York und Berlin arbeitet er als freier Dramaturg und Lehrbeauftragter an der TU Berlin. Herzlich willkommen euch allen. Und eine letzte Person, die jetzt nicht inhaltlich sozusagen mit dabei sitzt, aber heute für übersetzende Unterstützung sorgt, Gabriele Heller.
8: Ich versuche mein Bestes, bin keine Übersetzerin.
7: Genau. Ja, ich hab viel Gutes gehört schon aus den letzten Tagen. Habe vor allem auch gehört, dass du nicht nur übersetzerische Kompetenz mitbringst, sondern auch sehr gut in dem Feld des Hörspiels und der Klangkunst auch inhaltlich unterwegs bist. Ja, und mich selbst stelle ich auch noch kurz vor. Mein Name ist Malte Giesen. Ich bin Komponist und Leiter des Studios für elektroakustische Musik hier an der Akademie der Künste. Und an mich wurde die Aufgabe herangetragen und die Bitte, dieses Gespräch heute zu moderieren. Und dieser Bitte komme ich natürlich gerne nach. Ja, als Einstieg, was steht eigentlich auf dem Spiel, so habe ich das überschrieben. Vielleicht noch ein kurzer Rückblick, was sind die Sound Studies, was ist dieses Programm an der UdK? Und wenn man auf die Webseite schaut aktuell, dann liest man da, als eine Art Motto, die da überschrieben steht, Think with your ears, make listening your culture. Und wenn man sozusagen zurückschaut, dieser Studiengang ist, glaube ich, 2005 entstanden. Den hat der damalige Rektor der UdK, Martin Rennert, initiiert. 2003 ist erschienen ein interessanter Aufsatz von Jonathan Stern mit dem Titel The Audible Past. In diesem Aufsatz hat er Kulturwissenschaft und die Geschichte der Kommunikationstechnologie ineinander überführt, miteinander verschmolzen und so inhaltlich den Grundstein zu diesem Wort Sound Studies als eine Art Ausprägung der Cultural Studies gelegt. Und die Idee war, wenn ich das noch richtig weiß, auch von Martin Rennert, dass man dort einen Studiengang mit wissenschaftlich-künstlerischem Anspruch hat, der aber kulturell ausdrücklich in die Breite gefächert ist, also keine Differenz auch zwischen Hoch- und Subkultur letztendlich kennt. Und daher noch mal kurz die Frage an dich, Deiske, wie ist das sozusagen aus deiner Wahrnehmung, dieser Studiengang?
2: Ja, so I will speak in English, I'm sorry. But so at the beginning, definitely it was so. Sound studies as a part of cultural studies and partly artistic, partly theoretical. That the inception was so, but quickly, I believe, on the way, right after Holger Schulze's departure and Martin Zuppa took take over, we became more of a sound art study program. And of course, you know, this sound studies discourses, what we do with sound in the cultural context, that stayed. So we became even more, widened the scope, I suppose. And clear distinction, I think it kicked in 2017 after Volker Strebel took over. And he changed the study program into everything in English. And as well as I believe that was a stronger consequence that we saw was more focusing on artistic practice and the theory, but more sound art theories, yeah.
4: Ich fasse mal ganz kurz zusammen. Also als der Kurs angefangen hat, war er sozusagen Teil von den Cultural Studies und dann mit einem mit weiterem Fortschreiten hat man sich immer mehr überlegt, die Sound Art auszuweiten und etwas breiter anzulegen. Und 2017 wurde der Fokus mehr aufs Künstlerische gelegt. Davor war so das Künstlerische und das Technische beides eigentlich gleichberechtigt, aber der Fokus wurde immer mehr auf die künstlerische Seite der Sound Studies gelegt.
7: Ja, vielen Dank. Miriam, wie ist das aus deiner Sicht quasi, aus dem breiteren universitären Kontext? Du hast ja auch noch quasi alte Kontaktpunkte zur UdK.
6: Ich würde sagen, dass sich die Entwicklung, die schwerpunktmäßig erfolgt ist, auch so wie Deiske sie gerade beschrieben hat, sich durchaus auch mit einer, ich sag mal, Spezialisierung auf der forschenden Seite einhergegangen ist. Das heißt, diese Idee, dass man eben Klangkunst in der Breite, Soundart, auch als einen musikwissenschaftlichen oder medienwissenschaftlichen Forschungsgegenstand nehmen kann, der hat sich da so langsam etabliert und damit ist natürlich auch eine höhere Ausdifferenzierung einhergegangen, was es natürlich dann auch schwierig macht, wirklich so eine Theorie-Praxis-Engführung zu machen, weil einfach das ganze Feld sich spezialisiert hat und damit auch sehr viel breiter geworden ist.
7: Also es gab diesen Shift sozusagen doch hin zur künstlerischen Praxis. Inwiefern und unterscheidet sich dann oder wie ordnet sich Sound Studies ein in diesem Kontext Musikwissenschaft, Klangkunst oder Sound Design oder eben Musikwissenschaft?
2: I think there were some very conscious decisions and some not conscious decisions, I suppose. And for example, sound design part, we kind of left it open. We didn't really go deep in it. And the theory and artistic practice became two strong pillars. There was also the people who were teaching there too. For example, Sammerwinger, Hans-Peter Kuhn, they were the sound artist, while Sabine Zanio was another backbone of supporting the study program alongside with Volker Strebel. So musicology, philosophy, those parts are supported by the theory professors, and sound art discourses or practice part were these other two, yeah.
7: Dann würde ich die Frage...
4: Fasst ganz kurz zusammen. Also es waren zwei sehr unbewusste und auch teilweise bewusste Entscheidungen. Und man wollte eben das Sound Design offen lassen, Sound Design Studies. Und es gab eben zwei Bereiche, die Theorie und die künstlerische Praxis. Und dafür gab es auch unterschiedliche Professoren, die dafür zuständig waren und die diese Aufgabe dann übernommen haben, sowohl in der Praxis auch als in der Musiktheorie oder in der Soundtheorie.
7: Dann würde ich die Frage gerne an euch beide Studierende einmal weitergeben. Was ist für euch dieser Studiengang? Was findet ihr hier in diesem Programm, was ihr woanders nicht findet? Was macht das so speziell?
8: Erstmal hallo und danke für die Einladung. Ich gebe mein Bestes mit meinem Deutsch. Ich hoffe, ihr versteht mich gut. Für mich, den Sound Studies, hat die Peculiarität, dass so breit international ist und viele verschiedene Künstler mit verschiedenen Hintergründen dazukommen können. Und dieser Austausch für uns auch sehr wichtig ist, weil jeder Studierende selber kann was mitnehmen und mitbringen von den Hintergrund, die jene hat. Und dann dazu kommt die Interdisziplinär, dass es so viele verschiedene Bereiche von Sound auch angegriffen werden. Und dann jeder Studierende kann für sich selber so quasi entscheiden, was für einen Weg nimmt. Also es gibt so verschiedene Schwerpunkte, dass man kann sich mehr in der Videoinstallation und in der Schiene gehen und sehr technisch werden oder aber auch sehr philosophisch oder politische Gründe haben kann, um irgendwas zusammenzustellen und so weiter. DIY-Instrumente, also es ist so breit, dass auch jeder Studierende selber kann auch eben seinen Weg nehmen und besser sich kennenlernen, so quasi.
9: Well, I'm also going to answer in English. I'm not so trusty in my Deutsch, but for me so far, especially as I'm coming from a fine art background and an aesthetic, bachelor in aesthetic background, my background was mostly filled with fine art references or philosophy references. 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And I think that's a really valuable approach that I have found in this program. 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I think that's... in a way, like opening different paths and taking consciousness about the things that I personally wouldn't have looked at in the first place. So, yeah, I think that's pretty much.
4: Pass auch noch mal kurz zusammen. Also, sie hat gesagt, dass sie von einem Fine Art, also einem bildender Kunst kommt eigentlich ursprünglich und dass also dieser Studiengang sie eigentlich sehr geholfen hat, auch über ihre eigene Kunstrichtung nochmal neu nachzudenken. Was bedeutet Sonic in der bildenden Kunst und auch dieser Ansatz der Interdisziplinität, die gelehrt wird, ist eigentlich sehr hilfreich und sehr unterstützend, um sich auch neue Wege zu eröffnen als Student, in welcher Richtung man weiter denken möchte und auch weiter praktizieren möchte.
2: I think it was a great point to pointing out what we've been doing, because our references are quite equalized. What we talk about in the classroom is not only about composition or tech-oriented installation or those things, but quite historically equalized, as well as the genre or interdisciplinary notion is absolutely strong. So we start that as a baseline. So I believe exactly why, that's the reason why these two current students feel that way. And I believe that that's our strength.
4: Ja, auch Professor Ishida hat nochmal bestärkt, dass das ja auch der Ansatz ist von dem Studiengang, dass man nicht nur über Sound Studies oder die musikalische Seite spricht, sondern dass man über die History, über das Genre an sich redet, dass man viel interdisziplinär reflektiert. Und die beiden Studierenden haben das ja auch jetzt sehr schön wiedergegeben, dass das eigentlich die Stärke von dem Programm auch ist.
7: Also es geht viel um Selbstverständnis auch in der eigenen Praxis. Was mich auch interessieren würde, wenn ich zurückdenke so an meine Begegnung an Kunsthochschulen, da gab es diese sehr klare Trennung zwischen Kunst und Design. Und die Kunstleute, die bildende Kunst oder Bildhauerei oder so studiert haben, die haben immer etwas abfällig fast auf die Designstudierenden geschaut, weil die quasi die entwerfen Toaster und wir machen hier die richtige Kunst. Jetzt gibt es ja auch im Studiengang Sound Arts, geht es auch um Sound Design, aber eben um Sound Art. Wie ist da aus eurer Sicht diese Trennung zu sehen? Gibt es überhaupt eine Trennung? Wie greift das ineinander?
9: Just to make sure I understood the question properly. You can go first.
10: Do you
9: want to
10: go first, please? Oh wait, I need to think. Also, wenn ich richtig verstanden habe, ist es den Unterschied zwischen Sound Art, also Soundkunst und Sound Design zum Beispiel. Also ich glaube, wir nehmen das Subjekt Sound einfach in eine andere Sicht. Also wir schauen Sound als Materie auch sehr viel und wie Sound in sich verhält in der Welt, die uns herum ist, umgibt. Ja, danke. Aber nicht nur eben in der Gegenwart, sondern auch in der Vergangenheit und wie kann sie sich auch in der Zukunft entwickeln oder wie können wir diese Thema dann weiterhin angreifen und verstärken mit dem Sound als einige Subjekt sozusagen und nicht nur irgendwas mit sich mitnimmt, sondern auch an sich selber so entstehen kann und eine Beschreibung von sich selber ist. Ich weiß nicht, ob das so Sinn macht oder so ich meine Gedanken gut übertragen könnte, aber wahrscheinlich kannst du mich auch ein bisschen unterstützen, Martina.
9: 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But If you ask me, as also someone who works a lot more with installations and more about acoustics and object sounding instead of making fixed media or like depending on audiovisual equipment for my installations, I think of myself also as a sound designer in that way. Was that correct?
4: Okay. Ja, also sie hat jetzt nochmal gesagt, dass sie sich, dass es für sie eigentlich gar keinen Unterschied gibt, auch speziell in ihrer Arbeit, weil sie auch als mit Sound eigentlich begreift, als also ein Sounddesigner kreiert den Raum für den Sound oder den Klang. Und was dann da passiert, kann alle möglichen Formen annehmen. Und sie arbeitet ja auch sehr mit Installationen und akustischen Installationen. Und natürlich gibt es einen kleinen Unterschied, wenn man ein Sounddesigner vielleicht für einen Film ist. Man ist, sitzt in seinem Studio und ist ein bisschen limitiert an der Aufgabe, die man zu erfüllen hat. Aber für sie persönlich gibt es eigentlich keinen Unterschied.
7: Vielleicht, ich vermute, Deiske hat darauf auch noch mal eine eigene Perspektive.
2: I guess I definitely do. Well, the design, inception of design really started as a study or studying design comes from Bauhaus tradition. So analyzing the condition or giving the condition to itself and what we can design for something, you require really the boundary of the focus to it. So in a way you can say that design, it needs to be based on these analyses. So on the other hand, it is quite often discussed between art versus design is that art, seemingly artists can just attack on their own expressing part. 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I mean, especially today, no one is just really doing it because I want to express myself. We all understand in the postmodern society that we are living in a condition, we are living in a certain time. So those are the target of reflections. So in this regard, we can of course argue what we do is giving, you know, analyzing and assessing. So that those two distances are getting always closer.
4: Also er hat ein bisschen eine andere vielleicht Vorstellung von diesem Begriff oder von dieser Konfrontation zwischen Design und Art. Design, diese Idee, der Begriff kommt ja auch ursprünglich aus dem Bauhaus-Movement, wo die Bedingungen erstmal analysiert werden mussten und die Grenzen ausgelotet. Und dann hat man sozusagen die Gegenüberstellung mit dem Künstler, der sich selbst darstellen möchte oder selbst ausdrücken möchte, was jetzt in unserer postmodernen Zeit auch nicht mehr eigentlich so funktioniert. Also die Idee des Künstlers, die Künstler sehen sich so auch nicht mehr, sondern sie analysieren ja auch die Zeit, in der sie sich befinden. Also da sind natürlich wieder Überschneidungen da.
7: Also da schlägt der Studiengang auch in gewisser Hinsicht so eine Brücke zwischen der ganz praktischen Anwendung und der ja auch künstlerischen Forschung. Ich möchte so ein bisschen allgemeiner auf das Thema Klang nochmal eingehen, wenn man sich damit beschäftigt. Es gibt Studien, die zeigen, dass 90% des Dateninputs, den das Gehirn kriegt, sind eigentlich visuelle Daten. Also wir verarbeiten sehr visuell, sind eigentlich visuell orientierte Wesen. Andererseits ist der Hörnerv der dickste Nerv in unserem Körper, also am größten dimensioniert. Was fasziniert euch beide an der Arbeit mit Klang? Oder wie, was hat euch dazu bewegt, sich damit zu beschäftigen angesichts dem starken Fokus auf Visuelles, den wir in dieser Welt begegnen?
10: So, ich persönlich komme von einer klassischen Schiene von der Musik. Also ich spiele eben Querflöte und habe ich von dort angefangen. Und jetzt zutage versuche ich auch visuelle Ebene mit auditive Ebene zu verbinden, weil eben audiovisuelle Werke hauptsächlich meine Praxis sind. Also ich fand grundsätzlich auch sehr spannend die Tatsache, dass eben unsere Augen die erste sind und die Ohren eher immer in Hintergrund kommen. Das passiert aber auch in Produktionen auch teilweise so. Wenn man einen Film zum Beispiel produziert, dann Audio kommt immer als Letzte. Also man sieht auch insgesamt in Systeme, die Audio wird immer so ein bisschen, ja, naja. Aber eigentlich, wenn ein Film ein schlechtes Audio hat, dann niemand will das auch schauen. Also von dem her ist es... Also für mich war auch spannend dieses, okay, das ist auch politisch ein bisschen so nicht in derselbe Lage. Und also für mich hat auch Musik immer auch eine Expression also gebracht, weil ich habe so... Ich bin so aufgewachsen, dass ich konnte meine Gefühle durch Musik so quasi ausdrucken, in irgendeiner Art, dass aber sie sich auch anders entwickelt hat, weil eben von der klassischen Musik, wo immer jemand nachspielst, am Endeffekt, also auch mit, ich spiele auch Klavier und dann ist es immer so Chopin, Beethoven, Bach und man geht dadurch alle die klassische Musik. Zu dem Punkt, wo man sagt, okay, ich will aber auch selber was gestalten. Und in meiner Praxis hat sie auch ein bisschen einen politischen Weg mal entwickelt. So, okay, ich würde gerne politische Themen auf die Bühne bringen, so wie Ungleichheit zwischen Frauen und Männern zum Beispiel. Aber dann durch Sound Studies habe ich auch realisiert, dass nicht nur diese Übersetzung machen kann, Sound, sondern auch als Materie so interessant ist. Und dann habe ich mich zum Beispiel jetzt in der letzten Zeit auch über Noise-Musik mehr interessiert, weil da ist es alles so dissonant, aber das auch eine Konsonanz ist am Ende. Also das ist so die, also diese Feinheiten, die oder diese Welt, die uns immer so unter uns ist und wir wahrnehmen, aber nicht immer wahrnehmen und was ist da besonders und warum manche Dinge kriegen unsere Aufmerksamkeit und andere nicht. Also diese ganze Feinheiten hat mir immer sehr interessiert, sozusagen.
9: 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about the action itself, it was what happened in this action that could not stay afterwards, and for me that was the sound. And I wouldn't say like more than making sound, this started as a listening approach, as listening to what I was doing, to what I was making interact with. And yeah, probably this all got materialized in a residency I was working in like lost in the Andes in Argentina. 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Yeah. There is so always something that is following our ears. And also, perhaps from my aesthetic background, like we, as far as I understood it, like aesthetic is the science of perception. So for me, like it was also, as Elisa was mentioning as well, from her perspective, like this balance into why are we so focused on the visuals? Why are we so focused on what we can see, what not talking about, what we cannot see, what which is not necessarily invisible. So yeah, like it started like as a really embodied practice, I would say, mostly about listening, that rather than just making something sound, I guess.
11: Ja, also für mich war das nochmal, weil ich ja aus der bildenden Kunst komme und ich mich sehr immer mit meiner Arbeit beschäftigt habe. Ich habe also gemacht und irgendwann habe ich festgestellt, irgendwas fehlt, irgendwo. Bin ich nicht aufmerksam genug und habe dann festgestellt, dass eigentlich der Sound oder der Klang ist, wo ich nicht genug Aufmerksamkeit gelegt habe. Und ich habe dann angefangen, eben mehr zu hören und auch mir selbst zuzuhören und mit dem Hören auch Fragen zu stellen. Und ich hatte eine Residency in den Anden und da war ich also in der Natur und habe diese Stille und auch den Wind gehört. Und dann kam mir auch dieser schöne Satz in den Sinn, was passiert, wenn jetzt hier in dem Land, wo niemand ist und es niemand sieht, ein Baum umfällt, fällt er dann wirklich um, wenn wir es nicht sehen? Und das hat mich auch nochmal so zum Nachdenken angeregt über was denn der Sound und der Klang für eine Bedeutung in meiner Arbeit hat.
7: Ja, vielen Dank. Ich möchte jetzt davon noch mal etwas auf eine eher systematisch-wissenschaftliche Perspektive kommen. Es gibt ja von Wilhelm Busch den schönen Satz, Musik wird störend oft empfunden, weil sie mit Geräusch verbunden. Ich möchte diese Frage von der anderen Seite angehen. Wenn wir von Klang sprechen, dann assoziieren die meisten Menschen damit erstmal Musik. Und wie ist das sozusagen aus wissenschaftlicher Sicht? Ab wann ist eigentlich so dieser Punkt oder wo kommt das her, dass wir Klang nicht mehr eben ausschließlich als Musik verstehen?
6: Ich würde sagen. Ich würde sagen, es geht aus beiden Richtungen. Also wann ist denn eigentlich ein Geräusch Musik und wann ist Musik vielleicht keine Musik mehr? Die Grenzen sind sicher sehr, sehr fließend und kommen ganz stark auf den auf die Perspektive an, mit der man draufschaut und auch auf die Intention, was man denn vielleicht gerade hören möchte oder was man erleben möchte. Aus einer wissenschaftlichen Sicht ist die Beschäftigung mit Musik einfach länger dokumentiert. Das heißt nicht, dass sie länger existieren würde oder dass man da irgendwie mehr drüber nachgedacht hat als über Klänge, aber sie ist disziplinär in einer Tradition, die sich als solche einfach auch an den Universitäten etabliert hat. Und das, bevor sich andere oder vergleichende Ansätze etabliert haben, die sich eben mehr auf Klang richten. Also das, ich würde sagen, das ist erstmal so dieses, woher diese Wahrnehmung kommt, dass Musik irgendwie zentraler ist. Wenn wir auf die Beschäftigung mit Klängen schauen, dann sehen wir, dass wir eigentlich sehr oft dieselben Fragen stellen, nur eben auf ein anderes Material. Und dass, wenn man jetzt mal die Musiktheorie, also Harmonielehre etc. pp. Quasi unter dem Begriff Musik einfach mal so subsumiert und nicht extra stellt, wie man das im deutschen Sprachraum sehr gerne macht, dann sind eigentlich die Fragen gleich. Ja, man fragt nach Strukturen, man fragt nach, in welchem Kontext wird das gehört, was hören die Leute eigentlich, was sollen sie hören, was haben die Menschen, die sich's ausgedacht haben oder die diese Klänge erzeugen, haben die sich da was dabei gedacht, ist das vielleicht zufällig, soll das so sein und dann auch vielleicht auf die Wirkung. Und ich glaube, auf der Ebene ist es gar nicht mehr schlussendlich so wichtig, ob das jetzt als das eine oder das andere klassifiziert wird. Dass, wenn wir jetzt in den künstlerischen Bereich schauen, dann würde ich sagen, hängt das sehr viel auch davon ab, wie die KünstlerInnen sich selber verorten und was die KünstlerInnen auch haben möchten. Die labeln das dann und geben dem Publikum so ein bisschen Hinweis, wie es dann vielleicht auch rezipiert werden soll. Und ich würde sagen, in der Forschung sind wir inzwischen Gott sei Dank so weit, dass wir sagen, wir gucken erstmal hin, wie haben denn die KünstlerInnen das gesetzt? Wie wollen die das denn? Wie erscheint das denn? Und was bedeutet das dann für uns, wenn wir das eigentlich analysieren oder wenn wir versuchen, das zu dokumentieren, wenn wir darüber arbeiten und irgendwie auch in Theoriefragen einbetten und das diskutieren. Und das hat sich, man muss aber auch ein bisschen zwischen der Forschungsrealität und der akademischen quasi Konstellation unterscheiden. Wir haben das in der Musikwissenschaft genauso wie in der Medienwissenschaft oder auch in den Kulturwissenschaften. Wir haben das in der Musikpsychologie sehr stark. Ganz viele Disziplinen, die mit sehr unterschiedlichen Fragen, Ideen, Gedanken an dieselben Objekte rantreten und das angucken. Und auch da wieder, da stimme ich quasi auch zu, das Interdisziplinäre ist eigentlich das, was die ganze Sache spannend macht. Also Musik oder Klänge, Klangkunst, wie auch immer man es bezeichnen möchte, ist nichts, was man vollumfassend aus einer Disziplin komplett darstellen kann. Und jede Perspektive hat was Spannendes, wenn sie gute Fragen stellt, die zu dem betrachtenden Objekt passen.
7: Ja, also es ist ein, wie ich es jetzt verstehe, ein sehr heterogenes Feld, ne, was auch in viele andere Bereiche und Disziplinen auch so rein diffundiert. Jetzt wollte ich in der Hinsicht mal Markus, lieber Markus, dich fragen, wie ist das sozusagen aus der Rundfunkperspektive eigentlich, sich mit Klängen zu beschäftigen, die eben nicht klar Musik oder klar Hörspiel sind oder die vielleicht auch im anderen Aspekt, wie eben das Visuelle mit einbeziehen, die sich jetzt im Radio nicht so leicht übertragen lassen. Wie ist deine Sicht da auf die Dinge?
12: Ja, genau. Ich leite ja die Abteilung Hörspiel-Feature-Radiokunst. Das heißt, bei uns sind erzählerische Aspekte stark im Vordergrund von dem, was wir machen. Und das macht, glaube ich, auch ein bisschen aus die zwei Seiten von Klang, über die wir hier gerade sprechen. Mein Musikwissenschaftsprofessor hat für mich mal Musik definiert als das zueinander in Beziehung setzen von Klängen. Also erstmal was Immanentes, Klang versus Klang. Während natürlich Hörspielmenschen, Radiomenschen immer gleich drauf gucken, was bedeutet denn ein Klang oder eben ein Geräusch, das uns sofort was erzählt, das uns sofort zu einer Reaktion herausfordert, wo wir sofort denken, ah, das ist jetzt das, jetzt ist das passiert, jetzt hat diese Person diese Bewegung gemacht. Also es ist immer ein Index für was anderes und jeder Sound hat diese Aspekte. Und je nachdem, wie ich da hinhöre und wie ich da drauf gucke, kann ich eben beide beschreiben, beide zueinander in Beziehung setzen. Die können auseinanderlaufen, die können sich gegenseitig verstärken. Da wird es spannend. Und ich glaube, genau das finde ich eben toll an den Sound Studies, dass sie diese Aspekte wirklich in ihrer ganzen Breite beleuchtet haben. Und das würde ich vielleicht kurz nachschieben zu der Frage, was ist eigentlich so toll an diesem Studiengang hier, weil ich glaube, Berlin genau die Stadt ist, wo das passieren muss, weil Berlin einfach eine große Geschichte und Tradition hat für eine sehr offene Auseinandersetzung mit Klang, angefangen von der Rundfunkversuchsstelle, die ja in der, was dann jetzt heute die UdK ist, angesiedelt war, räumlich über verschiedenste Experimental-Elektronik, Musiktraditionen, Akademie der Künste, Katzer Studio, elektronisches Studio, die Klangkunst, sagen wir mal Bewegung über die Singuhr-Hörgalerie, die versucht hat, sich auch so bewusst abzusetzen erstmal von der, sagen wir mal, akademischen Musikkomposition, um dann auch einen Kontrapunkt zu zeigen. Techno, Clubkultur, es ist eine wahnsinnige Breite und das ist einzigartig, glaube ich, in dieser Stadt weltweit, weil das auch so viele Menschen, Künstlerinnen und Künstler angezogen hat, auch weil die Mieten waren günstig, die Lebenshaltungskosten waren nicht so, man konnte hier arbeiten, was erfinden und all das bringt Sound Studies zusammen eben in einer Betrachtung, die das Gestalterische, das Künstlerische und aber auch das Reflektierende gleichwertig nebeneinander stehen lässt. Und das finde ich so stark an diesem Studiengang.
7: Ja, ja, also das kann ich sozusagen aus eigener Erfahrung als Studioleiter auch noch auf jeden Fall bekräftigen und ergänzen. Gerade auch, dass eben diese Verbindung von der Arbeit mit Klang und eben Technologie extrem wichtig war. Und dass gerade immer sehr viel die Grenzen zwischen den Disziplinen eigentlich immer aufgelöst hat. Also auch wenn man an das berühmte Electronic Beat Studio von Thomas Kessler denkt, ne, bekannt als Komponist neuer Musik und experimenteller Musik ist, aber in seinem Studio Leute wie Manuel Götsching oder eben Tangerine Dream gearbeitet haben und die damit bekannt geworden sind. Also die ganze Krautrock-Szene wäre ohne das Electronic Beat Studio nicht möglich gewesen. Heute hängt eine Plakette finanziert von Hans Zimmer noch an der Stelle. Also da sind ganz spannende Querverbindungen. Auch in Ostberlin, genauso gab es eine sehr aktive Szene. Eben auch angefangen mit dem Rundfunktechnischen Zentralamt und dem dortigen Labor für akustisch-musikalische Grenzprobleme. Was immer spannend war für die Leute, die dann darüber durften und dort dann arbeiten durften. Und das finde ich eben aus Studioleitersicht eben auch immer ganz spannend, weil dann bei uns auch sehr viele unterschiedliche Perspektiven zusammenkommen. Eben nicht nur quasi die Leute, die aus der Musik reinkommen und ganz klar dann Partituren, aber eben mit Elektronik dann erstellen, sondern die ganz unterschiedliche Herangehensweisen der Arbeit mit Klang, die genauso auch das Narrative irgendwie mitdenken. Und das verbindet sich dort und erzeugt dann wieder ja, ganz neue Impulse, aus denen dann auch international viel hervorgehen kann. Wie ist das denn jetzt sozusagen aus Rundfunksicht oder aus dem Betrieb Rundfunk, das wollte ich nochmal nachhaken,
12: ja.
7: Wie spielt es sozusagen im heutigen Rundfunkprogramm und auch angesichts der zunehmenden Verlagerung ins Internet und in nichtlineare Formate, was spielt es da für eine Rolle?
12: Ja, also wir haben einen Sendeplatz für Klangkunst wöchentlich in Deutschlandfunk Kultur schon seit, je mal nachdem, wie man zählt, 25, bald 30 Jahren, wo wir regelmäßig künstlerische Arbeiten in Auftrag geben, vorstellen. Einige davon auch von ehemaligen Sound Studies Absolventinnen beigetragen. Das heißt, für uns ist das Experimentieren im Klang, und das hat auch eine starke Tradition im deutschen Rundfunk, musikalisch in den Experimentalstudios und anderweitig experimentierend eben im Hörspiel aus Akustika, ein Versuchen, das zu erweitern, was Sound sein kann. Und dabei hilft, glauben wir, auch die Fokussierung auf das Hören im Radio, die dann nur gedrungen drinsteckt. Ne? Alles andere ist, naja, es ist nicht weg, weil die Menschen, die das hören, die sind ja in einer Umgebung, die sind ja in Räumen. Und in diesen Räumen begegnet ihnen dann ein Sound, der sich mit ihrem Leben überlagert, und dabei kann etwas entstehen, und dieses

0: Play und das geht los und dann habe ich eine andere Erwartung an das Ding, als wenn ich ein Radioprogramm einschalte, das ich irgendwie schon voreingestellt habe, auf einen Senderplatz gespeichert habe und das läuft dann so. Da will ich was anderes hören und damit müssen wir umgehen mit den Angeboten, die wir machen. Und auch da ist, glaube ich, und ich glaube, dieser Fokus auf das Zuhören ist nicht nur für den Rundfunk, sondern ganz allgemein für unsere Gesellschaft. Heute ist Wahl, eminent politisch wichtig, dass wir noch mal anders verstehen, was bedeutet es, Menschen, Klängen, Geschichten, andersartigen Dingen zuzuhören.
1: Sozusagen mit dem Blick auf die Zukunft und auf die Unsicherheiten möchte ich auch an euch beide, nicht nur an euch beide, auch an euch, nochmal die Frage aufmachen. Es tut sich ja technisch sehr, sehr viel und in immer schnellerer Geschwindigkeit. Gerade die aktuellen Entwicklungen im Bereich generative KI, auch im Klang- und Musikbereich, geht rasend schnell vonstatten. Mittlerweile ist es ja möglich, einfach durch einen kleinen kurzen Prompt ganze Lieder, Songs zu erzeugen, die auch technisch weitestgehend perfekt sind oder ununterscheidbar von dem, was sonst auf Spotify läuft. Sagen wir mal. Wie ist da eure Sicht auf die Dinge? Welche Implikationen hat diese Entwicklung? Gibt es da, seht ihr da irgendwo nur sozusagen blinde Flecken in der künstlerischen, vielleicht auch in der ethischen, in der ästhetischen Überlegungen in diesem Feld?
2: 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It is not only a tool, we know that. It is more of a fundamental change we are facing. And artists are usually the one who exploit these different matters in the new technology in a great way and also questionable way. So I think that impact of the discourses that artists can create is larger than we even think.
3: Okay, ich fasse kurz zusammen. Also Professor Ishido hat erzählt, er war vor einiger Zeit auf einem Panel in Karlsruhe beim ZKM, wo über die KI diskutiert wurde. Und aber die Diskussion verlief eigentlich so dann nach dem Motto, ja, habt ihr denn schon mal gute Musik von KI gehört? Und das ist eigentlich so ein bisschen, bleibt es dann auf der Oberfläche, weil man sich nicht wirklich damit auseinandersetzt, was das für einen Impact denn für die Gesellschaft hat. Und dann hat er auch so ein bisschen gesprochen von dem, was ist die Aufgabe des Künstlers, wenn er sich mit der KI auseinandersetzt. Und es ist die Aufgabe, sich kritisch damit auseinanderzusetzen, auch aus dem Grund, weil ja auch die Künstler meistens die Ersten sind, die sich mit diesen Technologien auseinandersetzen. Und dann müssen sie sozusagen diese Balance finden, was für einen Standpunkt habe ich. Ich benutze es, aber ich stehe dem vielleicht auch kritisch gegenüber. Und wie können wir auch die Technik regulieren? Wir sollten nicht nur darauf warten,

0: erwarten, dass die Technik von außen reguliert wird, sondern wir sollten uns als Künstler selber fragen, wie regulieren wir uns selbst?
1: Die Frage betrifft ja die Kunst wie die Wissenschaft gleichermaßen. Und ich glaube, eine Herausforderung, die wir, wenn wir jetzt auch auf sowas wie ein Ausbildungsprogramm oder was müssen wir denn eigentlich, was wollen wir denn vermitteln, blicken, dann haben wir natürlich die große Herausforderung, dass wir junge Menschen auf eine Situation vorbereiten sollen, von der wir heute eigentlich noch gar nicht genau wissen, wie sie denn in 15 Jahren aussieht. Und oder vielleicht auch kürzer. Gleichzeitig glaube ich, ist ein zentraler Aspekt schon ganz oft gefallen, und zwar ist das Interdisziplinarität, weil also KI kann oder KI-Mechanismen können sehr viel, aber eins können sie nicht, nämlich abstrahieren und Querverbindungen ziehen, ohne dass es implementiert ist. Das kann zumindest zum aktuellen Zeitpunkt primär Menschen, und Menschen können es besser und schneller und in der Regel auch über komplexere Inhalte hinweg. Und interdisziplinäres Arbeiten sowohl im künstlerischen Bereich, aber auch in dem künstlerisch-wissenschaftlichen, also an dieser Schnittstelle, mal zu gucken, was bedeutet es, verschiedene Perspektiven zu haben auf dasselbe Objekt und auch noch mal so ein bisschen zurückzuspielen, mit was für eine Erwartung gehen wir da eigentlich ran und was für Fragen generieren sich denn daraus. Ich glaube, da könnten beide Seiten total davon profitieren. Und dieses Privileg, das KünstlerInnen haben, dass sie dann in das Experiment gehen können, ohne dass es zwangsläufig einen bestimmten Output haben muss oder dass es ein bestimmtes Ding bedienen muss, das ist eine Offenheit, die wir, glaube ich, vermitteln sollten, die es wert ist zu behalten. Also dass diese Zweckmäßigkeit, die ist oft wichtig, ohne Frage, aber es gibt auch diese andere Variante, und da hat die Kunst eine riesengroße Freiheit. Die Wissenschaft hat sie auch, unter anderen Bedingungen, aber eben dieses Spearheading von ich experimentiere mit einer Technologie, ich kann die auch gegen sie selber verwenden, da haben KünstlerInnen früher die Freiheit, das zu tun. Und ich glaube, das zu ermutigen, das sich auch zu trauen, da diese Grenze immer weiter zu pushen und auch diese Art des Denkens sich zu behalten. Ich glaube, das ist etwas, womit wir sozusagen anfangen könnten, die Menschen auf wie auch immer in der Zukunft dann ausschauen wird, auf technologischer Seite irgendwie vorzubereiten. Und ich bin der Meinung, dass die Technologien, die sind zwar vielleicht so gut wie durchschnittliches Denken geht, aber eine gewisse Art des Denkens können sie einfach nicht. Und die sollten wir sozusagen kultivieren und die sollten wir auch weiter behalten. Und dann ist es vielleicht eine Aufholjagd, aber wie gesagt, also noch sind wir gut voraus und in der Kunst auf jeden Fall.
2: Ja, ist immer dieses, die KI kann das noch nicht. Ne? Man weiß immer nicht, ist da jetzt irgendwann dann die Decke erreicht oder die Wall, die Wand? Oder ist es dann nur eine Frage von Monaten, bis man dann seine Aussage wieder revidieren muss? Aber zum Glück ist ja künstlerische Praxis, verwehrt sich ja auch immer konsequent ökonomischen und Effizienzgedanken. Also aus der eigenen Beobachtung in der Studioarbeit, als ich noch elektronische Musik, Computermusik studiert habe, war ganz klar, man macht heute alles mit dem Laptop, ja, alles an Plugins, an Workflows, an Technologie, das macht man alles im Computer, man programmiert auch, man codet nur, und alles an Studiotechnik, was da noch aus den 70er, 80er Jahren in Studios rumstand, war eigentlich komplett obsolet. Und in den letzten 15 bis 20 Jahren ungefähr kann man sehen, dass es von diesem ich mache am Bildschirm alles eigentlich eine Bewegung wieder hin, eine Bewegung hin zu Hardware eigentlich gibt. Eine Bewegung hin, wieder Knöpfe zu drehen, wieder Fader zu ziehen, weg vom Bildschirm, weg vom Coden. Beobachtet ihr das auch? Was spielt das eine Rolle für euch auch?
3: Ich war kurz abgelenkt, die letzten zwei Sätze. Aber
4: es geht um die neue und die alte Technik.
3: Die neue und die alte Technik, ja. Also ich finde, dass KI kann wirklich ein Tool sein, einerseits. Und ich wollte auch dazu sagen, dass ich finde aber andererseits, für uns Menschen ist wichtig, dass auch andere Menschen Dinge machen. Und die Erfahrung, gemeinsam auf ein Konzert zu gehen und dann es gibt da eine Person, eine echte Person, die uns was spielt mit die eigene Dynamik. Und so ist was Besonderes, dass die KI uns nicht wegnehmen kann, weil es gibt schon Roboter, die Humanoiden sind, aber das ist trotzdem nicht das Gleiche wie eine Person. Und ich glaube, da ist jetzt ein schwieriger Zeitpunkt, so vorzusehen, was passieren wird mit der KI selber und weil es entwickelt sich auch so schnell. Und ich glaube, uns fehlt noch in unserem System zu wissen, wie wir die KI einsetzen können. Also sie haben uns nicht beigebracht, wie ist sie zu verwenden, sondern einfach nutzt sie. Und ich glaube, das ist ein riesiger Unterschied, auch weil unsere Gesetze nicht so schnell sind oder nicht schnell genug sind, sie sich einzugleichen, wie der KI-Prozess ist. Also der KI entwickelt sich sehr schnell, aber unsere Bürokratie oder unsere Systeme kann sie sich nicht so schnell bewegen. Und dadurch entstehen auch ein bisschen so diese, ja, diese Unwissenheiten, die wir alle haben und uns unsicher machen über diesem Tool.
2: Meine Frage war so ein bisschen eher bezogen auf, ja, also auch schon alte Technologien, ja, inwiefern das eine Rolle spielt, weil ich eben beobachte.
3: Ja, ich finde auf jeden Fall, dass noch eine Rolle spielen. Also wir alle verwenden auch immer wieder die alte Geräte in neuen Einsatz. Und uns, also es ist auch ganz anders an dem eine analoge oder irgendwas, das wirklich elektronisch passiert, zu verwenden, als was digital, nur auf die digitale Ebene ist. Weil diese Materialität, die wahrscheinlich alte Technologie haben, die neue Technologie nicht mehr haben, dann auch weniger spielerisch oder weniger Spielraum uns gibt. Wolltest du was dazu sagen? Und eben das wollte ich auch dazu sagen, weil das Prozess ist für uns Künstler auch sehr wichtig. Und wenn das gleiche Resultat so quasi unser Ziel ist, dann verlieren wir uns das ganze Prozess, wo wir aber auch sehr viele Dinge entdecken und die alte Technologie da uns unterstützen, auch zu verstehen, wie bestimmte Prozesse entstehen oder wovon sie gekommen sind, sozusagen.
5: I mean, I'm trying to translate the conversation with KI and...
4: It's not, I'm here.
5: 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I think it's a tool, but there's no natural tools. 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Especially because, at least in my case, like also the data centers of KI are installed in countries like Chile or Argentina. 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It's happening somewhere. So I think that's part of the discussion that I don't really see happening much here in Germany, as I see it happening in Chile. 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But yeah, I don't know.
0: Also Martina hat gerade noch mal gesagt, es gibt so einen Unterschied eigentlich in der Diskussion. Für sie ist KI erstmal ein Tool, aber gebaut werden. Die haben ja einen großen Impact. Da kann man ja lange noch drüber reden, was dieser Impact ist. Und es ist auch für sie wichtig und diese diese Diskussion findet eigentlich in Deutschland nicht so statt. Man denkt immer so, das ist sowas Imaginäres, das passiert irgendwo, aber nicht bei uns. Und in Chile ist man halt real damit konfrontiert, weil diese Datacenter vor Ort sind und ja auch riesige Energien abziehen und einen wirklichen physischen Impact haben, sage ich mal.
6: 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This is not really like a hammer and nail. 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So everybody probably not recognizing how old this technology is and stuff like this, but just, oh, it looks good, and what's that? I think that can be a very, you know, not necessary to bring in this nostalgic notion, but something new. Whatever, everything they get exposed should be new anyway.
0: Ja, ich versuche noch mal kurz zusammenzufassen. Also es ging am Anfang noch mal kurz um die KI. Man kann Dinge ja als Werkzeug verstehen, aber im Falle der KI ist es eben nicht mehr nur ein Werkzeug. Auch im medientheoretischen Feld können wir das nicht mehr nur als Werkzeug verstehen. Und es geht um unsere Perspektive, wie wir mit dieser KI umgehen. Und dann gibt es auch noch die Antwort zu der Frage über alte und neue Technologien. Und Professor Ischü, der hat gesagt, für ihn in seiner Generation ist man eigentlich schon mal einen Schritt weiter, weil man gar nicht mehr so unterscheidet oder das gar nicht mehr so wahrnimmt. Das sind jetzt alte, nostalgische Geräte, sollen wir die benutzen? Sondern für ihn ist es eigentlich eine große Freiheit, die er bekommt, weil er sagt, ich benutze alles, was mir Spaß macht. Ich kann alles benutzen. Es ist mir nicht wichtig, darüber nachzudenken, ist es jetzt alte Technologie oder neue Technologie. Ist es einfach da und ich kann es in größter Freiheit in meiner Arbeit integrieren. Und für die nächste Generation wird es wahrscheinlich noch mehr so sein, dass man einfach was entdeckt und sagt, oh, das ist schön, das ist toll, das macht genau das, was ich machen will. Das benutze ich in meiner Arbeit.
2: Also ich kann es aus Studioleitersicht auch bestätigen, dass sehr viele Künstlerinnen und Künstler, die im Studio sind, einfach ganz selbstverständlich parallel Technologien aus ganz unterschiedlichen Zeiten nutzen, ganz bewusst mit deren Möglichkeiten und Beschränkungen, weil die jeweils einen ganz unterschiedlichen kreativen Input und einen kreativen Widerstand ermöglichen. Also da spielt sozusagen die spielen Effizienz und quasi Technologieverbesserungsgedanken gar nicht so eine große Rolle. Da ist es tatsächlich genau das technische Defizit, in Anführungszeichen, was dann ästhetisch-künstlerisch eigentlich gesucht wird. Jetzt haben wir relativ lange schon relativ allgemein gesprochen. Jetzt wollen wir doch nochmal auf die konkrete Situation in Berlin zurückkommen. Es ist jetzt klar, dass der Studiengang in der jetzigen Form enden wird. Die konkreten Gründe für diese Änderung sind nicht primär die Gründe, die man vielleicht denken würde. Also es hatte jetzt keine unmittelbaren finanziellen Nöte. Es ist ein gebührenfinanziertes, weiterführendes Bildungsprogramm. Es gab eine spezielle juristische Fragestellung, die damit zusammenhängt. Vielleicht kannst du noch ganz kurz das nochmal erläutern, was jetzt eigentlich der Hintergrund war.
6: Yes, what we were communicated was that the legal issues that study program cannot exist in the weiterbildende area. So that's the continuous studies. So hence the three programs that are located in the Weiterbildung Institute, Central Institute, we cannot go on like this. And the change of the Berliner Hochschule Gesetz was actually introduced in 2021. So unknowingly, I mean, I suppose a lot of people upstairs, they knew, but we didn't know that we were existing under not the legally complying form. 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And thank you everyone who signed for the open letter. It meant a lot for us, and we also recognized ourselves that how important the sound studies and sonic card study program being in Berlin and UdK is. Probably I should let the...
0: Danke. Also wir haben eben, uns wurde mitgeteilt, dass das Programm nicht mehr in dieser Form weiter existieren kann, hauptsächlich aus juristischen Gründen, weil es ist ein Teil von dem zentralen Weiterbildungszentrum, und nachdem das Hochschulgesetz 2021 eingeführt wurde, war es klar, dass wir eigentlich gar keine legale Grundlage haben, auf der dieses Programm in dieser Form geführt wurde. Das war auch erstmal so eine Überraschung für uns, aber jetzt haben wir das verstanden, und wir möchten uns auch nochmal ganz herzlich bedanken bei all den Leuten, die die Petition unterschrieben haben. 5000 Namen haben auf dieser Petition unterschrieben, um für die Sound Studies zu kämpfen, dass es in einer anderen Form weitergeführt werden kann. Und es hat uns auch gezeigt, dass es eigentlich für eine größere Gruppe von Menschen als ein relevantes Studium angesehen wird.
6: And where was I? Yes. That was also, we were communicated that our study program, the topic itself, or how we were conducting the teaching, those were never the point of criteria for disclosure. So it was never a question, it was only the legal issues were imposed upon us. And even though that the UdK leadership decided to close down the study program, but the president of UdK decided to in a way create an inner way of a continuation of a study program, at least the area of studies, so sound arts, sound studies, some interdisciplinary, artistic and theoretical, this type of study program into a faculty. So this was clearly communicated, and I am very looking forward to what kind of form it's going to be in UdK, and let's see, that's what I
0: can come. Also nochmal dazugefügt, es wurde uns auch ganz klar mitgeteilt, dass das Topic und die Art, wie wir dieses Studium präsentiert haben und unterrichtet haben, gelehrt haben, wurde nie in Frage gestellt. Es ging einfach nur um diese legale Situation, die man sozusagen neu beleuchten musste. Und der Präsident der UdK hat auch ganz klar gesagt, wir suchen nach einem Weg, um die Soundart, diese interdisziplinäre Disziplin in einer anderen Form weiterzuführen. Wir suchen nach einer Fakultät, in der wir dieses Studium einbetten können. Und wir sind auch sehr gespannt, wie das ausgehen wird und in welcher Form das dann umgesetzt wird.
2: Genau, also wir haben heute eben nicht nur sozusagen was zu beweinen, sondern wir haben die Zukunftsperspektive. Wie du es im Vorgespräch hast, so schön ausgedrückt, we don't know how, we don't know when, but it will happen, war die Aussage. Was natürlich uns den Raum gibt, spekulativ, utopisch zu denken, wie könnte die Zukunft idealerweise aussehen. Man muss auch noch dazu sagen, dass der Studiengang, es werden jetzt nicht sofort alle Rollläden runtergezogen, sondern die Studierenden, die jetzt noch zuletzt sich neu immatrikuliert haben, die haben natürlich noch einen Rechtsanspruch darauf, den Studiengang in der alten Form fortzusetzen. Das heißt, ein paar Jahre wird es jetzt noch so gehen. Wir sind dann gespannt, was dann kommt. Deshalb möchte ich von hier nochmal die Runde machen. Wie müsste aus eurer Perspektive, in eurer Vorstellung die ideale Fortsetzung dieses Studiengangs sein, sagen wir mal ganz utopisch mit unbegrenzten zeitlichen und finanziellen Mitteln? Was wäre so die Idealvorstellung? Ich fange bei dir an, Markus.
7: Ich glaube, eine ideale Vorstellung wäre eine möglichst baldige Weiterführung von dem, was schon so, weil so ein, wenn das abreißt, da entsteht eine Lücke und diese Lücke, die hinterlässt wirklich sofort Spuren im kulturellen Leben dieser Stadt. Also ich nicht nur vom Künstlerinnen und Künstlern, die jetzt bei uns im Radio immer wieder auftreten. Jetzt im Herbst wird 3 Monate lang unser Programm gastkuratiert von Jasmine Gouffant und Lukas Grundmann, die so ein bisschen das Spin-off von Soundstar, dieses Spin-off Radio Kashmir Radio mitleiten. Das ist ein Riesenprojekt, was sich immer wieder gespeist hat aus Menschen, die in diesem Studiengang waren. Man sieht sie auf den Bühnen, in den Clubs, man hört sie in den Publikationen dieser Stadt und nochmal, dass es gibt sehr, sehr wenige Ausbildungsorte für genau dieses Feld in Deutschland, aber auch weltweit, und dass es gerade in Berlin weiter einen gibt, finde ich ganz entscheidend. Und immer gerne mit dieser Interdisziplinarität und dem Ineinandergreifen von Theorie und Praxis, weil das ist eben auch was sehr Seltenes. Die Unis wollen immer Theorie machen und ja, okay, wir müssen auch ein bisschen Praxis, das läuft, das kommt so unter Ferne. Und die Kunsthochschulen sind oft mit diesen auch sehr Künstlergenie fokussierten Klassen immer, das sind so Inseln, die Kunst an sich praktizieren. Und die UdK als Universität der Künste hat die Möglichkeit, solche Schnittmengen zu schaffen. Das ist sozusagen ihr Anspruch eigentlich. Und genau an dieser Stelle sollte sie das schleunigst wieder tun.
8: Sofern ein Kommentar aus dem Publikum mit erlaubt ist, da möchte ich mich wahnsinnig gerne anschließen. Wir sind hier beim Berliner Hörspielfestival und Hörspiel kann nicht ohne Klangkunst existieren. Es ist essentiell, genauso wie Soundart interdisziplinär ist, ist es das Hörspiel per se auch, weil es zwischen allen Stühlen sitzt, zwischen Poesie, Literatur, Theater, Klangkunst. Und wollte ich einmal betonen, wie unglaublich unentbehrlich diese besondere Semantik von Klangkunst ist, die nämlich weit über die Semantik von Sprache hinausgeht und aber so viel erzählt. Ich meine, Helmut Plessner sagt, das Sagbare wirft den Schatten des Unsagbaren, die Klangkunst sagt das Unsagbare auf eine Art. Und es ist ein ganz wichtiger Erzähler, der unsere Welt, unsere Seelenlandschaft und alles, was uns auszeichnet, mit abbildet. Und wir brauchen diesen Miterzähler unbedingt im Hörspiel, weil, um das es ja hier jetzt im Festival-Kontext selbst geht. Und dann wollte ich einmal gerne noch dazu sagen, also ich bringe jetzt Kommentare, ich habe gar keine Frage, es ist einfach pure Liebe und Leidenschaft, die jetzt hier hervorsprudelt. Wir haben ja auch ganz viele hier vorne im Studiofoyer der Akademie der Künste, sind ganz viele Installationen von Studierenden, dieses wunderbaren Studiengangs Sound Studies in Sonic Arts, also ein wirklicher Klangkunstspiel, Abenteuerspielplatz hier überall verteilt. Und was mich persönlich unglaublich fasziniert an diesen Arbeiten, ist, dass es eine Form der Kunst ist, die zugleich Forschung ist, Erforschung dieser Welt. Also meine Rezeption ist da eigentlich immer die, dass ich nicht vor einem abgeschlossenen Kunstwerk stehe, sondern vor einem offenen Prozess, der mich hinausschickt in die Welt mit der großen Frage, wie klingt diese Welt, in der ich mich befinde? Was erzählt sie mir? Was habe ich bisher nicht von ihr gehört? Und also wirklich eine zentrale Schule des Hörens ist, die ich als absolut unentbehrlich empfinde. Und speziell, jetzt ist ja hier dieses Festival, das Festival des freien Hörspiels, also der unabhängigen Szene. Und gerade für diese Szene ist dieser Studiengang so eine wichtige Inspiration. Das sind Menschen, die in ihrer Entwicklung sind, potenzielle Menschen, die dann auch diesen Studiengang studieren können. Oder auch, wir haben immer wieder Einreichungen von Studierenden, die auch dort studieren. Also ich kann nur sagen, aus der ganzen Warte, die ich gerade geschildert habe, wir brauchen unbedingt diesen Studiengang, in welcher Form auch immer. Aber das wäre jetzt einfach mal so genau meine brennende Liebesbekundung an der Stelle.
2: Ja, vielen Dank, Andrea Andres. Ich hätte jetzt auch gleich die Runde geöffnet für Fragen aus dem Buch. Aber es brannte dir so auf der Seele, hatte ich gesehen. Ja, genau. Deshalb, ich würde gerne noch die Runde kurz zu Ende machen, einfach von ein kleines Statement von jedem hören zu der Zukunft dieses Programms.
9: Ich glaube, was ich mir wünsche, das bleibt, ist die Offenheit. Also die Offenheit zwischen den Genres und zwischen den Ästhetiken und zwischen den Bereichen, sich eine Kombination rauszusuchen. Also dass es nicht festgenagelt wird, dass es nicht die eine Richtung gibt. Also was in so akademischen Prozessen gern mal passiert, dass es dann plötzlich doch irgendwie so eine Richtung gibt. Also das würde ich dem Studiengang wünschen. Also das, und die zweite, glaube ich, große Utopie ist, dass auch die Offenheit im Zugang bleibt. Also das heißt, eine Stärke, die ich sehe, ist eben, dass es ein Interesse, es gibt einen kleinsten gemeinsamen Nenner, Sound, aber es gibt nicht den einen Studiengang, den man gemacht hat oder das eine Wissen, das man haben muss, um diesen Studiengang zu besuchen. Und das ist eine große Stärke. Und ich glaube, das geht nur zusammen. Also in dem Moment, wo eine sehr große Breite an ganz unterschiedlichen Lebensläufen rein kann, muss auch die Offenheit da sein, dass diese Menschen sich ihren Weg da drinnen suchen können. Mit den Angeboten in einer interdisziplinären Breite, Kunst, Forschung, Technologie, wie auch immer das dann ausschauen mag. Aber ich glaube, das wären so die zwei zentralen Utopien von meiner Seite.
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0: Also ich fasse nochmal kurz zusammen. Ich bin wahrscheinlich die Person, die am meisten Insiderwissen hat, was denn in diesem Kurs überhaupt bis jetzt stattgefunden hat. Und ich kann nur bestätigen, dass es für uns das Beste ist, wenn wir offen bleiben. Und ich möchte einfach mal evaluieren, was wir denn haben. Unser Fokus ist ganz stark an dem Erforschen, an dem Exploren, und wir sind da auch ganz agnostisch. Also wir machen uns keine großen Gedanken, wenn wir anfangen, was denn das Endergebnis ist, sondern wir forschen, wir exploren, und die Studenten setzen das um, in welcher Form auch immer, ob es jetzt eine Installation ist oder ein Projekt. Sound oder der Klang ist natürlich das, was im Mittelpunkt steht, aber alles andere ist frei und frei in der Form, wie es erforscht und wie es ausgedrückt wird. Und ob es jetzt Sound als Materialität ist oder ob es um den Kontext von Sound geht, ist alles frei für die Studierenden, das zu unterscheiden. Wenn ich jetzt mal eine Utopie noch haben möchte, dann hätte ich gerne 10 Professoren, die sozusagen die Koryphäen auf Spezialgebieten sind. Ich hätte gern vielleicht einen Kirchenraum, den wir benutzen können, um die Sound auszuprobieren, oder ein Multi-Channel-Studio, so wie es hier in der ADK gibt. Also die Liste könnte weitergehen, Zugang zu Parkflächen, an denen wir frei experimentieren können und so weiter.
2: Habt ihr noch Utopien, Ideen?
5: 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So I think that shouldn't be like that. 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Also, for instance, in the Hongang, where some studies is practically the only program in the building. 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And of course, that generates like some sort of alienation of the program respect in comparison with the other students who are in Hadembergstrasse or the main buildings of the university. 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
0: Also sie hat sich angeschlossen an all das, was schon gesagt wurde, aber aus ihrer Perspektive ist auch nochmal ganz interessant zu hören, dass sie sich wünschen würde, vielleicht ein bisschen mehr Kollaboration mit anderen Universitätsstudiengängen. Und sie sind ja auch ein englischsprachiger Studiengang, da ist natürlich eine kleine Barriere damit, weil man sich mit dem deutsch sprechenden Studierenden nicht so schnell austauschen kann. Manchmal bekommen sie auch so ein kleines Feedback, dass sie in so einer kleinen Bubble sind. Ist vielleicht auch dadurch bedingt, dass sie in einem anderen Gebäude sind und so bei den Opening Days ist immer so eine kleine Hürde. Also sie würde sich wünschen, dass man ganz stark integriert wird in die ganzen anderen Fakultätsbereiche von der Universität.
3: Und ich schließe mich auch gleich an Martina und die Runde. Ich fand die ganze Ideen großartig. Und ich wollte auch nochmal betonen, dass wir eben auf Englisch unsere unterrichten werden. Und ich würde auch mir wünschen, dass es so behalten wird, weil das erlaubt auch internationale Austausch eben. Und aber auch, dass diese Integration besser überbrücken wird, weil momentan auch innerhalb von der Institution in große Runde, so wie Institutsrat oder so, es wird immer noch alles auf Deutsch geführt und das bringt dann natürlich auch eine Barriere zu den Studierenden zum Beispiel oder zu den anderen Professoren und so. Und das ist natürlich auch ein bisschen ein Problem für uns, finde ich. Und auch noch dazu, was mir wünschen würde, ist diese Freiheit, die wir gerade haben, in die verschiedenen Bereiche uns zu erforschen, dass es bleibt, weil wir nicht alle durch die gleiche Türen sozusagen gehen müssen, sondern wir haben eben freie Entscheidungen, auch mal zu probieren, etwas, das ganz anders ist, aber auch zu behalten, was uns am meisten interessiert.
6: Just to point out, our study program is, the class and everything is run in English. So we all speak in English in the class. But Elisa is right, administrative language is German. Of course, it's Germany. But UDK receives quite a lot of Erasmus students. And of course, the soil like Berlin and the people in Berlin, especially people who study art or, you know, being a professor of art, they are totally okay accommodating the language. It's just not the official speaking language. So a technical problem will not be there with language-wise. But from our perspective, because this is deliberately everything is taught in English, and some of the teachers don't even understand any German language, because it's possible that some teacher just stopping by here and then flying away. So those, it's only possible, we thought, to host these people as a teacher to change it in English. I mean, I don't know if that's impossible, if the speaking language is German, and then having someone guest coming from, I don't know from where, but yeah.
3: Those are the dystopian wishes,
0: no? Yeah, also es wurde noch mal kurz erklärt, dass natürlich der Kurs in Englisch stattfindet, aber es ist natürlich in der UDK die administrative Sprache Deutsch. Und es ist natürlich bei allen kreativen Studiengängen oder Kunststudiengängen sehr, sehr gut, wenn die Unterrichtssprache Englisch ist, weil es gibt ja auch sehr viele Erasmus-Studierende, die aus anderen Ländern kommen. Und es gibt natürlich sehr viele hochqualifizierte Professoren, die aus aller Welt kommen, um zu unterrichten. Und da ist natürlich die gemeinsame Sprache erstmal immer Englisch. Und das ist ja auch ein ganz toller Vorteil, wenn man diese tollen Koryphäen hat, die kommen, unterrichten für eine Zeit, gehen natürlich dann auch wieder in andere Länder. Also insofern ist die englische Sprache da natürlich von großem Vorteil.
2: Gut, vielen Dank in die Runde an der Stelle. Ich möchte jetzt noch zum Schluss einmal öffnen ins Publikum, genau, du schnappst dir Mikrofon, für Fragen oder auch Kommentare oder sonstige Anmerkungen dazu. Wäre jetzt der Zeitpunkt.
10: Danke, Andrea, für das Mikro. Wollte sagen, ohne dieses Programm, ich bin auch Alumnus. Ich bin übrigens Jermaine Peng, dieses Jahr Gastkuratorin vom Hörspielfestival. Und ohne dieses Programm hätte ich letztes Jahr kein Hörspiel eingereicht, über Community Radio gesprochen und nicht, also dieses Jahr nicht eingeladen. Es ist voll schön. Also dass es in Deutschland stattfindet, dieses Programm, auch in Berlin. Hörspiel ist auch ein sehr deutsches Ding und ich wusste eigentlich fast gar nichts davon und das hat einfach dieses Liebe für Hörspiel entwickelt, also durch dieses Programm, dass es in Berlin stattfindet und ja, super dankbar für das Programm. Ja, das ist alles.
11: Ja, vielen Dank auch für diese Runde. Fand ich total spannend, finde ich ganz wichtig. Ich wollte noch einen, klar, ich bin Chris, ich arbeite hier neuerdings mit im Team des Hörspielfestivals. Ich wollte noch auf einen wichtigen Aspekt, wie ich finde, einen kleinen, aber sehr wichtigen Aspekt hinweisen, der noch gar nicht zum Thema gekommen ist. Das ist nämlich Klang in der Erinnerungsarbeit. Ich arbeite mit Jugendlichen an historisch belasteten Orten wie KZ-Gedenkstätten. Und wir haben in den letzten Jahren, Sound in the Silence heißt dieses Projekt, und wir haben in den letzten Jahren die Erfahrung gemacht, dass gerade die Arbeit mit Klängen, also mit der Auseinandersetzung der eigenen inneren Stimme und den Klängen, denen wir begegnen an solchen Orten, ganz wichtig ist und dass da ganz, ganz tolle künstlerische Ergebnisse dabei herauskommen. Und insofern ist auch dieser Studiengang hier, Sound Studies und Sonic Arts, auch nochmal, ich weiß nicht, inwieweit das bekannt ist innerhalb der UdK, dass es sowas auch gibt. Deswegen nochmal dieser kurze Hinweis, dass es sowas gibt und dass es auch eine zunehmende Relevanz hat in der Arbeit mit, in der Erinnerungsarbeit an der Universität Leuphana. Ist jetzt gerade eine Publikation herausgekommen, wo sich verschiedene KünstlerInnen äußern zur Arbeit mit Klängen in der Erinnerungsarbeit. Und das kann ich nur empfehlen, das vielleicht auch mal zu lesen und sich damit auch nochmal auseinanderzusetzen. Dankeschön.
12: Jetzt kam das Mikro so zu mir an. Anne-Luise Frei, ich habe vor 7 Jahren Freiraum Berlin gegründet und ich hätte ohne die Sound Studies wahrscheinlich nicht so tolle Programme entwickeln können. Kleine einzelne Ausstellungen, Formate, Konzerte, die sind, also ich würde sagen, 70% mit einem Fuß aus der Sound Studies. Also von daher auch von der UdK, Medienkunst, Alberto Di Campo und so weiter. Das sind natürlich einfach auch Namen, die im Soundart-Bereich unendlich wichtig sind und großartiger auch an alle Professoren, Professorinnen. Unglaublich vielen Dank, denn das gibt, ermöglicht einfach Studierenden weltweit hierher zu kommen, die Stadt zu prägen und auch, ist ein großes Wort, wir haben Wahlen, Demokratie weltweit zu prägen. Und das ist mir sehr, geht mir sehr nah. Es ist ein Stück weit völkerverständigend schon fast. Also wo die Kunst und die Industrie auch zusammengehen kann und auch die Kultur eine Sprache finden kann, die vermittelnd ist. Egal, auch in der AI, in der Wissenschaft. Die Kultur wird, glaube ich, in Zukunft noch, eine viel größere Position einnehmen, auch politisch, als wir uns heute vorstellen können. Und dafür bin ich sehr, sehr dankbar, dass Sie alle auch diese Arbeit hier machen. Vielen Dank.
13: Danke, ich möchte hier eine Kritik umformulieren zur Bitte, da ich es schon grob fahrlässig finde, künstlerischen Forschung, zum theoretischen Experiment und so weiter aufzufordern mit KI ohne eine Zivilklausel. Also deswegen wäre meine dringende Bitte, während der Umbruch stattfindet, arbeitet bitte an einer Zivilklausel, damit eben so ein vermeintliches Tool, was aber eine Technologie zur umgekehrten Ausbeutung der Menschen ist, eben nicht zum Beispiel militärisch genutzt werden kann. Da gäbe es auch ein Vorbild, die Medienkunsthochschule in Köln, die haben eine Zivilklausel. Und genau, das wäre meine Bitte sozusagen.
2: Gut, ich sehe keine Hände mehr oder Mikrofone, die rumgehen. Ist auch eine ziemliche Punktlandung, naja, fast 2 Minuten drüber sind wir. Vielen Dank an euch alle, vielen Dank an die Runde, vielen Dank an das Publikum hier vor Ort und im Stream und im Radio. Und ich wünsche noch viel Vergnügen beim letzten Tag des Berliner Hörspielfestivals. Vielen Dank.
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16: Hallo, ich bin ein UFO. Ein UFO. Ein UFO. Ein UFO. Ein UFO. Number one. Ein UFO. Ein UFO. Ein UFO. Ein UFO. Ein UFO. Ein UFO. Ganz oben, unter dem Dach. Ich und
17: Caroline.
16: Mit den Dirn Caroline. Dort guckten wir immer auf die Straße. Und immer im Sommer stand dort.
18: Ja, wenn es um Ecken stehen geht. Dann darf der berühmteste Berliner Eckensteher, der Eckensteher Nante, nicht fehlen.
16: Mal im Regen, mal im Sonnenschein.
18: Er hatte eine Funktion zur Mitte des 19. Jahrhunderts. Heute würde man sagen Kopp, also Kontaktbereichsbeamter der Polizei.
17: Damals beobachtete das alles, was auf der Straße wüsste, was ein
16: Eckensteher. Die Vögel zwitscherten. Und nicht lange, da konnten wir auch sehen, wo Nante
17: wohnte. Würde ich jodeln. Es war gar nicht weit.
18: Er hieß eigentlich Ferdinand Stumpf.
19: Fahrer, Herr Busfahrer, Moment. Oh, verdammt. Oh, scheiß Bus. Oh, Mann. Hallo, hallo. Kann sie mich nicht.
20: Totalement dumm.
19: Ganz auf. Genau. Und nur nicht zu nah, so ist genau richtig. Ja.
16: Okay. In die Ecke. Immer wieder diese Ecke. Eine Ecke nur. Aber jede Ecke beschreibt ein Gebäude.
19: Der nächste. 10 Minuten. 10 Minuten warten.
21: Ihr habt den Eckensteher gesehen? Ich dachte, wir wären jetzt alle Eckensteher. Ich dachte, in der Gig-Economy sind alle Eckensteher, weil alle nur noch so on short-term contracts sich verkaufen.
22: Ich heiße John und ich spiele euch etwas vor, was wie ein Frosch klingt.
23: Was denn? Ich soll was zum Eckensteher sagen.
21: Ja.
23: Also, ist ja sozusagen, das Ding hier hat 2 Ecken, würde ich sagen. Ne?
21: Und einer steht.
23: Und das Tolle ist, sag mir mal ein geometrisches Objekt, was 2 Ecken hat.
21: Eine Gerade.
23: Ein Deliveroo.
21: Eine Gerade hat 2 Punkte.
23: Fahrradleute.
21: Punkte, aber ich meine ja Ecken.
23: Die auch immer so scheinselbstständig.
1: heute
23: vor sich hin vegetieren, mal hier, mal dort und nicht an der einen Ecke stehen, sondern eigentlich so alles zur Ecke machen. Genauso wie wir auch alles zur Ecke machen.
4: Ein lautes Getöse.
23: Das Klo und die Badewanne.
4: Das ist auch gar nicht so wichtig. Nannte war wohl Keller. Ein herzensguter Mann, aber er trank.
23: Und natürlich die Kneipe, auch wenn wir
7: aber er hatte alles im Blick und wenn ein Auto kam und keinen Parkplatz hatte,
23: Nannte
7: gab seinen Kommentar
23: Ecken
7: dazu ab.
23: Muss man lieben, weil Ecken werden gebraucht.
20: Weiß man kann es abgeben an all die anderen endlich.
7: Du meinst die Filme, die man nie gesehen hat? Das ist irgendwie so schlimm,
20: ich,
7: so wie ein schlechtes Gewissen und Krankheit
20: ich schlaf auch echt.
7: Oder?
24: Ach so, hast dass man krank, echt? Das hat, ja, dass man so psychisch krank wird, wenn man einen Film verpasst
7: hat. Ja, das ist ganz schlimm. Das ist wie so ein Loch, das sich dann...
4: Leise, nicht schreiend,
20: aber tatsächlich habe ich auch
4: immer so nur locker in die Lippen flüsternd.
7: Man hatte immer einen guten
20: immer
7: Ort,
20: in so Momenten,
7: ob zu weit vorne,
20: so
7: ob zu weit hinten, halt so oder sagen, was alles verkehrt war mit dem Auto. Nannte, wusste Bescheid und gab seinen Senf dazu.
20: Sorry.
7: Ja. Ich habe ein Gedicht gelesen von Frau Svitajeva und da geht es um den Raum, der im anderen dem gegenüber ist, das hinter seinen Augen liegt und in den Raum, den man niemals eindringen kann. Niemals.
1: Guck mal, was ich gefunden habe.
23: Eindeutig, immer wieder, gebraucht, benötigt. Die sind wichtig. So wichtig, dass man sich dann nicht vorstellen kann, was eine Ecke bedeuten kann.
18: Ja, gestorben, das kommt später.
23: Er
18: endete
23: durch
18: Selbstmord, das ist aber noch eine eigene Geschichte.
23: Also er war der Danke, Ecke.
7: Ein Dialog entsteht nur, wenn man das mit Demut erkennt. So irgendwie. Ehrlich, ich weiß nicht so genau, wieso. Und das fand ich so schön. Und da hat sie sogar einen Begriff für, und das heißt Sotschnatsch.
20: Sag niemals nie.
24: Den Raum, den man nie betreten kann.
7: Ja, den man nie betreten kann. Und dann gibt es noch was anderes, und zwar einen Begriff für Worte, die immer eine Hintertür haben. Also jedes Wort, man hat ja immer das Gefühl, man spricht etwas aus und dann ist es nicht genug. Kennst du das Gefühl,
24: Antonia? Nein.
20: Nee, so nochmal Worte, die immer eine Hintertür bieten.
7: Ja, also wenn nur ein Wort...
18: Ja, liebe Gäste, ich singe jetzt ein von mir selbst vertontes Liebesgedicht des schottischen Nationaldichters Robert Burns an seine Jugendliebe, damals war er 15 Jahre, die schöne Nelly.
1: Wollen wir sagen, wir wissen nicht, was der Eckenstein ist, oder? Ich weiß nicht, was der Eckenstein ist. Der Eckenstern ist was ganz Besonderes. Okay, also das ist aufs Klo gehen. Das, also Eckenstein ist meistens im Klo und frisst Tiere auf. Und manchmal sieht ihn auch manchmal in der Luft und dann kackt er auf einen drauf.
24: Von wegen, aus 10 Minuten wird eine Stunde. Dann werden 2 Stunden draus.
25: Also wenn ich überhaupt auf so eine Party gehe, dann will ich ja auch nicht mittendrin sein, weil da wird man ja angeguckt von allen, also nämlich von denen, die in den Ecken stehen. Also gehe ich lieber selber in so eine Ecke und gucke da, stehe und überlege, wann ich mich langsam Richtung Zentrum bewege. Und erstmal mache ich dann... Und gehe ein paar Meter.
24: Von dem Auto.
25: Geh wieder zurück. Ich guck lieber. Ist viel schöner, wenn ich gucke.
26: Was machst du denn hier in meiner Ecke?
23: Wieso deine Ecke?
26: Ja, kannst du nicht lesen? Da steht meine Ecke.
24: Ja, ich bin zum ersten Mal.
23: Eben.
26: Deine.
24: Weiter rum, warte.
26: Deine. Bei dir steht deine Ecke. Hier steht meine Ecke.
23: Und deine Ecke ist deine Ecke?
26: Ja, meine Ecke ist meine Ecke. Und deine Ecke ist deine Ecke.
24: Ganz schön was los hier in der Straße.
23: Können wir nicht die Ecken tauschen? Okay.
27: Läuft schon, oder?
24: Es läuft.
0: Wacht auf, Verdammte dieser Erde, die stets man noch zum Hunger zwingt. Die hast recht wie Glut im Kreiderherde, nunmehr mit Macht zum Ausbruch drängt. Reinen Tische mach mit dem Bedränger, Herr der Sklaven, wachet auf. Ein Nichts zu sein tragt es nicht länger, alles zu werden strömt zu Hauf.

0: Das heißt, die Melodie versuche ich jetzt mal zu singen. Ich bin ein bisschen heiser. Schauen wir mal, ob es klappt. 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Ja, sie hört schon von dem Husten an. 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
1: Dies war eine Hörcollage von Betty Alfred und sie entstand auf dem Berliner Hörspielfestival 2026 im sogenannten Rekord.

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4: Ja, guten Tag aus dem Clubraum der Akademie der Künste am Hanseatenweg in Berlin zum 17. Berliner Hörspielfestival, zum Jurygespräch des lang brennenden Mikros. Wir begrüßen die Leute hier im Saal, aber auch die an den Endgeräten vor dem Livestream oder bei unserem Medienpartner Deutschlandfunk Kultur. In Berlin ist Wahltag. Wer jetzt noch aus dem Wahllokal hier einfallen will, ist herzlich willkommen. Auch wer die Spannung nicht aushalten kann, um 18 Uhr gibt es hier den Mikroflitzer. Das ist der Wettbewerb für ein Minüter, die einen bestimmten Satz und ein Geräusch enthalten müssen. Und für Wahlmüde der Satz hieß, ich kann das alles nicht mehr hören. Und das Geräusch, was erwartet wurde, war das Geräusch überschießender Hoffnung. Also, wer vom Wahllokal da und dann direkt zum Mikroflitzer kommen will, um 18 Uhr geht's hier los. Um 19.30 Uhr dann ein Happening mit Georges Camerun und Mascha Kurella und Gästen. Getöse wird es heißen. Und wer dann noch Wahlberichterstattung erwartet, es könnte sein, dass die auch in die Performance mit einfließt. Aber wir sind jetzt zunächst mal hier, um über das lange brennende Mikro zu reden. Das lange brennende Mikro ist die Kategorie für Stücke zwischen 20 und 60 Minuten. Wir haben diese Länge gewählt, weil der Hörspielbegriff des Berlin Hörspielfestivals ein weiter ist. Es sind also sowohl erzählerische, dokumentarische, Klangkünstler, künstlerische Formen erlaubt und alles dazwischen und außerhalb. Und wir sind beim Festival inzwischen ganz gut darin geübt, Äpfel mit Birnen zu vergleichen. Wir haben schon darüber entschieden, wer dieses lange brennende Mikro bekommt. Also erwarten Sie jetzt hier nicht einen Schaukampf mit Abstimmung, sondern wir werden versuchen, die Eigenschaften und Ästhetiken der Stücke, die uns hier präsentiert wurden, Ihnen kurz vorzustellen. Dazu gibt es zu jedem Stück einen einminütigen Trailer. Wir gruppieren die Sachen in fünf verschiedene Kategorien, die wir genannt haben. Hörräume, migrantische Räume, mediale Räume und elementare Räume. Was das heißt, werden wir gleich feststellen. Und weil wir keine Zeit haben, denn es sind 10 Stücke in 90 Minuten, beziehungsweise weniger als 90 Minuten, denn vor Ende wollen wir natürlich noch den Preis verleihen, fangen wir gleich an, nämlich mit dem ersten Stück von Elena Ubrich, die Abteilung für elektrische Ohren. Ach, stopp, wir fangen noch nicht an, weil ich muss Ihnen natürlich noch die Ohren vorstellen. Das wäre ganz furchtbar. Also Ladies first, es geht los mit Nina Kronjäger. Die war letztes Jahr hier auf dem Festival in einem Werkstattgespräch mit Georges Camerun. Sie ist Schauspielerin und der Sound, der Nichtverhalt, den man von ihr kennt, sind die Schreie bei René Polesch. Daneben sitzt Friederike Wigger, Hörspielregisseurin, Feature-Regisseurin, Kinderhörspielregisseurin, vielfach ausgezeichnet und sie vertritt hier quasi das Gewerk Regie. Daneben Robby Sandberg, der heute schon als Vertreter des Deutschen Blinden- und Sehbehindertenverbandes hier war, nämlich als Hörspielmacher für das Stück Die Unheilbaren. Und auf dem Bildschirm uns zugeschaltet ist Ludwig Berger. Ludwig Berger, Hörspielautor, Regisseur, Soundkünstler. Und er ist hier als Vertreter, Sir, Soundkünstler. Und er ist hier als Vertreter, nicht eines Gewerks, sondern er ist der Sieger des letzten Jahres. Nämlich er hat mit dem Stück In the Ear of the Valley über die britische Soundkünstlerin, Malerin, Musikerin Josephine Dickinson das lange brennende Mikro gewonnen. Hallo Ludwig, sag was, ob
5: Hallo.
4: Wir mich hören.
5: Hallo, könnt ihr mich hören? Hallo aus Den Haag.
4: Super, alles klar. So, und jetzt geht's aber los mit dem ersten Stück. Elena Ubrich, die Abteilung für elektrische Ohren.
6: Ich gehe auf ein gedrungenes Gebäude mit großen quadratischen Fenstern zu. Hals, Nasen, Ohren. Davor steht ein Krankenwagen, leuchtet in den grauen Morgen hinein und hinaus schwebt über eine elektrische Hebevorrichtung ein sehr alter Mann. Er trägt nichts als ein wehendes Leibchen und ein blaues Auge, das sich über seine gesamte Gesichtshälfte zieht. Die Abteilung für elektrische Ohren liegt im ersten Stock. Die Sekretärin in der Anmeldung nimmt meine Daten auf. Sie trägt eine weinrote Brille und spricht so laut und deutlich mit mir, dass ich nicht vergessen kann, warum ich hier bin. Hallo. Ich habe mein linkes Ohr mitgebracht. Es ist kaputt. Es hört nichts mehr. Ich hätte gerne ein elektrisches Ohr.
4: Nina Kronjäger, was haben wir da gehört?
3: Wenn ich Geld hatten damals, habe ich Ablesenunterricht genommen bei einer Privatlehrerin. Und da habe ich 4 Jahre, 2-mal die Woche Ablesen vom Munde geübt.
7: Gut, da haben wir jetzt gerade noch einen kleinen Teil gehört von dem zweiten Protagonisten dieses Hörspiels. Also der erste Teil ist eine junge Frau, die eben ein nicht hörendes linkes Ohr hat und damit geht sie eben in diese Abteilung für elektrische Ohren. Das ist das. Wusste man jetzt nicht so genau, ob das sozusagen ganz realistisch ist und es spielt vielleicht auch gar keine Rolle. Und der zweite Protagonist ist ein Mensch, der eben nicht hörend ist und sich seine ganze Jugend mit sehr viel Tricks durchgeschlagen hat, um das zu kaschieren. Und der erzählt das sehr lustig. Wir hätten als Jury gedacht, man hätte dem noch mehr Raum geben können. Dann wird das Ganze immer wieder so ein bisschen unterteilt, diese zwei verschiedenen Geschichten, die man parallel verfolgt, durch Hörtests. Und da werden immer so Worte wiederholt, die werden immer wieder wiederholt. Und ganz am Ende führt es zu einem sehr schönen Zusammenkommen dieser drei verschiedenen Parts, sag ich mal. Ja, wir fanden das sehr einfühlsam und sehr, das war diese friedliche Welt, die auch der Nichthörende beschreibt, eine friedliche Welt, in der er festgestellt hat, die Tiere, die unterbrechen sich nicht, die Vögel, die unterbrechen sich nicht, die lassen den anderen immer ausquatschen und dann erst reagieren sie.
4: Genau, und da habe ich ja schon gerade völlig versagt, indem ich in die Pause gequatscht habe. Insofern, ja, durch das Hörspiel lernt man doch immer wieder was. Friederike, das ist eine Zwischenform zwischen Hörspiel und Feature. Wie geht man mit sowas um, wenn man so authentische O-Töne hat und dann einen poetischen Text dazu?
8: Also grundsätzlich ist das toll, wenn zwei komplett verschiedene Ebenen so aufeinander prallen. Ich finde das immer akustisch spannend, wenn etwas erstmal nicht so zusammenpassen scheint. Das kann sehr gut funktionieren und vor allen Dingen finde ich ja, dass besonders spannende O-Töne, wie zum Beispiel eben dieser Mann, der von seinem Leben als Nichthörender erzählt und wie er sich zurechtfindet, das hat ja auch eine ganz große Poesie, wenn der erzählt, was er so für Listen entwickelt hat, um klarzukommen als Nichthörender in der Welt der Hörenden. Und ich dachte manchmal, wenn ich dem zuhöre, das hätte ein Autor nicht toller schreiben können, wie er das berichtet.
7: Ja, stimmt. Mhm.
4: Robby, das ist ja so eine Art von Weltwahrnehmung, die in gewisser Weise eingeschränkt ist. Wie kann man da als Blinder sich in Beziehung setzen? Oder konntest du dich dazu in Beziehung setzen?
9: Ja, ich glaube, dafür muss man nicht blind sein. Also natürlich konnte ich nachempfinden, dass man andere Wahrnehmungen hat oder eine andere Wahrnehmung hat, wenn einem ein Sinn fehlt. Ja. Aber was der beschreibt, also mir fehlt halt nicht der Hörsinn, sondern der Sehsinn. Also genau nachempfinden kann ich es nicht. Und ich glaube, ich kann es deshalb auch nicht besser nachempfinden als ein sehender, einfühlsamer Mensch. Ich fand das auch sehr einnehmend. Ich habe auch, als ich den gehört habe, habe ich gedacht, der reicht doch eigentlich aus. Also mir hat sich die Rahmengeschichte nicht so richtig erschlossen. Ich fand es teilweise für meinen Geschmack, wie soll ich sagen, etwas abstrus mit dem Haken am Kopf, wo dann das Ohr eingehängt wird, habe ich nicht so richtig verstanden.
4: Die Protagonistin ist ja quasi halbseitig gehörlos. Also sie hat dann keine räumliche Wahrnehmung übers Gehör. Der ja natürlich auch, der Hörsinn ist ja nicht nur da, Schall wahrzunehmen, sondern auch räumlich sich zu orientieren. Das Schöne ist, sie kompensiert das durch die poetische Sprache. Also der Raum, den sie eröffnet, ist ein poetischer. Und das ist ganz lustig. Also es gibt halt auch sehr lustige Sätze da drin, weil es ein Klischee umdreht. Nämlich sie sagt, seit ich nicht mehr so gut hören kann, kann ich viel besser sehen. Und ja, das gefiel mir an diesem Stück sehr, dass es gleichzeitig den Humor hat und gleichzeitig also sowohl in beiden Ebenen funktioniert. Nicht sowohl auf der Feature-Ebene als auch auf der poetischen Ebene. Wie man das gewichtet, das ist dann eine Geschmackssache. Wie gesagt, da gab's halt, gibt's ja hier verschiedene Arten und Weisen, damit umzugehen. Noch was zu ergänzen?
8: Nein?
7: Ach, vielleicht Ludwig. Ja, Ludwig.
4: Ludwig, natürlich.
7: Was hattest du? Hast du noch was zu ergänzen? Ja.
5: Ich glaube, das meiste wurde schon gesagt. Ich fand es sehr interessant, wie auch so die Frage von sozialer Teilhabe gestellt wurde, vor allen Dingen über den interviewten Protagonisten, der das Aufwachsen beschreibt, wo er versucht, in der Schule vorzugeben, Dinge zu verstehen und wird dann enttarnt. Also es gibt immer wieder so Fragen von, in welcher Gesellschaft findet das alles statt. Und da finde ich gerade diesen surrealen Zugang sehr, sehr passend. Also wie sie beschreibt als Erzählerin, wie sie durch eine Stadt der Organe läuft, in dem jedes Gebäude bestimmten Körperteilen gewidmet ist. Und dieses Ohr als Objekt, die Frage, was gehört zum Körper, was nicht, was ist eine Prothese, was wird zu einem Objekt. Das finde ich, wurde sehr plastisch, eigentlich gerade durch dieses nicht konkrete Erzählen, sondern in dieser traumhaften Logik konnte man das dann, finde ich, gerade gut nachvollziehen.
7: Genau, und mir fällt noch ein, wir dachten auch, es hätte ein bisschen noch das besser bespielen können. Du hattest das angemerkt, Robby, dass wenn sie sagt, sie hört nur rechts, alles findet nur rechts statt, dass man das vielleicht hätte auch akustisch noch anders umsetzen können. Und das Zweite war diese Wolldecke, von dem also der männliche Protagonist spricht, der Nichthörende, unter der er praktisch seine gesamte Kindheit verbracht hat. Das hätten wir uns auch, haben wir gedacht, das hätte man auch noch probieren können, das ein bisschen umzusetzen.
4: Okay. Ludwig hat ja schon die Brücke gebaut über die fantastischen Räume. Wir hören jetzt einen anderen fantastischen Hörraum, nämlich die Entsiegelung einer Ecke von der Forschungsgruppe Detektor.
10: Doch nicht alle Fahrzeuge haben das Glück, einen der heiß begehrten Bordsteinplätze ergattert zu haben. Immer wieder tauchen Parkplatzlose auf. Mit eingezogenem Buckel schleichen sie schamvoll an den so glücklich dahingeparkten vorbei. Hier gibt es nichts mehr zu holen. Die Autos stehen ja sogar schon in zweiter Reihe. So geht es auch einem großen grünen Umzugstransporter. Frisch gemietet ist er, noch vollkommen leer und doch auf eine besondere Art und Weise schwer beladen. Gerade biegt er in die Reichlinger Straße ein.
11: Na gut, vielleicht habe ich ja jetzt Glück.
10: Ja, es ist nicht das erste Mal, dass Erika diesen großen grünen Transporter durch die Reichlinger Straße lenkt.
4: Ja, gerne Applaus, wenn ihr wollt. Denn immerhin, es gab insgesamt 187 Einreichungen und dann von denen hier nominiert zu sein, das ist schon mal was. Ja? Vielleicht Robby, in welchem Raum befinden wir uns hier?
9: Ja, der Raum ist in erster Linie ein Auto auf der Suche nach einem Parkplatz. Das Auto hat ein Wesen, man hört es sogar auch atmen. Und auf dieser Suche nach einem Parkplatz begegnen dann der Fahrerin und dem Auto verschiedene Leute, also unter anderem gibt es so Gentrifizierungsmännchen, die dann auf das Dach vom Auto steigen und so. Das erinnert so ein bisschen an die grauen Herren von Momo, hat aber auch klanglich ein bisschen was von Gollum gehabt, also das war, fand ich ganz witzig. Dann NachbarInnen strömen dann auf das Auto zu mit lauter guten Ratschlägen. Dann gibt es ein Pferd, das vor dem Auto herfährt, wollte ich sagen. Herfährt. Ein Pferd, das herfährt. Fährt. Ihr wisst, was ich meine. Dass dann auch so weise Antworten immer gibt. Und dann gibt es ein Lied der Parkplatzlosen, das finde ich sehr schön umgesetzt ist. Genau. Und eine Sache muss ich noch sagen, die ich im Jury-Vorgespräch nicht genannt habe, die mir eben nochmal aufgefallen ist, und zwar der Erzähler erinnert mich ganz stark an Ulrich von Bock. Wer das Hörspiel Der Wind in den Weiden von Radio Bremen 1976 in den Ohren hat, wird das sofort erkennen.
8: Ja, bitte. Ja, also es ist wirklich sehr, sehr professionell gemacht. Von der Form her ist es eben so ein Erzähler, der so durchführt, und die Protagonistin mischt sich immer ganz schlank szenisch ein. Die beiden, was ich schön finde, ist, dass im Lauf der Geschichte, die wirklich sehr surreal ist, ein bisschen wie so ein toll gebauter Science-Fiction-Film, ja, irgendwann tritt dann der Erzähler mit der Protagonistin in so einen direkten Dialog. Also verlässt diese normale Form Erzähler-Szene. Das hat mir sehr gut gefallen. Und wie gesagt, dieses Lied, dieser Song der Rasenden, ich kann es jetzt leider nicht wiedergeben, das ist wirklich richtig toll. Also das ist in diesem Hörspiel ein ganz toller, krasser, mitreißender Song, der einen wie so eine Arie in der Oper einen so mitnimmt.
7: Oder ein Musical.
8: Ja, das hat mir unheimlich gut gefallen, weil ich das natürlich selten höre, ein Song, eine Arie in einem Hörspiel. Ne? Also so
7: von den Verzweifelten der Parkplatz.
8: Das ist wirklich toll, da dachte ich, das ist eine schöne Form, mal sowas zu wagen, richtig Musik zu machen.
7: Genau, also diese Comic-Art mit der Erzählung umzugehen und damit die Realität so angenehm zu verlassen, das hat uns sehr, sehr gut gefallen. Und ich dachte auch, dass so eine junge Frau, die ist eben in einer Situation, da ist ziemlich viel Umwälzung gerade in ihrem Leben, und das ist eben wie so ein Trip, den sie macht, der irgendwie so schön absurd wird und damit auch beschreibt, dass sie ja auf eine Art, dass es Veränderungen geben wird, die sie nicht als angenehm empfindet, und deswegen ist es schön, dass ihr diese ganzen Leute begegnen und dann auch wieder gehen.
8: Und ich fand es auch einfach ein sehr schönes Bild. Was ist das Wichtigste, um sich in der Großstadt sicher zu bewegen? Einen Parkplatz zu finden. Und wenn man den nicht findet, ist man verloren. Das fand ich ein schönes Bild. Traurig schönes Bild.
4: Ja, Ludwig. Ludwig ist gerade in Holland, also eher die Stadt oder das Land der Fahrräder, nicht der Parkplätze, aber trotzdem vielleicht ein paar Sätze zu dem Stück.
5: Ja, ich fand es wirklich toll, wie konsequent das Ganze war, dass es wirklich alles in diesem Kosmos des Autos stattfindet. Mein Lieblingsmoment war auch dann am Ende die Autowaschanlage, die so als Utopie erzählt wird. Und man ist die ganze Zeit wirklich nur in dieser Situation und man erfährt eigentlich gar nicht so viel. Man weiß nur, der Mitbewohner zieht jetzt weg, aber ansonsten wissen wir keine biografischen Details über Erika, es gibt keine Psychologie. Man erfährt wirklich nur, was in diesem Moment passiert, und das ist wirklich toll erzählt und wirkt für mich wie im Nachhinein so einen seltsamen Traum, den ich hatte.
4: Ich darf noch was ergänzen. Am ersten Tag des Festivals, dem Donnerstag, da gibt es einen Tag für die langen brennenden Mikros. Das ist eine halböffentliche Veranstaltung, wo die Macherinnen und Macher sind und in der Regel 1 bis 3 Dramaturgen, die dann so ein professionelles Feedback geben und dann mit den Leuten ins Gespräch kommen. Die Forschungsgruppe Detektor sitzt in Hamburg und sie macht Performances, und zwar auf Basis von Hörspielen. Unter anderem gibt es auch eine Performance zu diesem Hörspiel, und die Versatzstücke, die ja schon erwähnt wurden, kann ich noch ergänzen. Es gibt eine Passage, wo der Wagen und Erika durch die Vorstadt fährt, und das ist so ein bisschen so Zombie-Apokalypse, aber FSK 12. Also es ist ganz nett, und ich habe sie dann gefragt, wie sie denn zum Thema Einschlafhörspiel stehen, nicht? Und das wurde sehr positiv aufgenommen, tatsächlich. Gut, damit verlassen wir die Hörräume, also jedenfalls diese Art von Hörräumen, und gehen zu migrantischen Räumen. Das nächste Stück ist von Dimitri Krusis und Boris Ganem, Pangé. ein Stück auf Französisch. Die beiden sind Belgier und es ist nicht nur ein Hörspiel, es ist auch ein Buch und eine Schallplatte. Eine Minute bitte.
12: Tanger. Épisode 1. Defter. Kavala. 1977. Anna.

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1: Das ist der Ort, darauf hinzuweisen, dass sämtliche langen, brennenden Mikro-nominierten Stücke bei uns auf der Website nachzuhören sind, und zwar mit Untertiteln. Also man kriegt die Sache dann auch mit. Und wir fangen an mit Ludwig Berger.
2: Ja, also wir haben hier eine generationenübergreifende historische Familiensaga, die sich so anhand der großen Umbrüche im Mittelmeerraum im 20. Jahrhundert erzählt. Im Zentrum steht ein Dokument, das gefunden wird. Das sind die Memoiren des Vaters, der als Tabakbauer geboren wurde, in einer griechischstämmigen Familie in der heutigen Türkei. Und der dann im Rahmen des Zwangsaustauschs von Griechen und Türken das Land verlassen musste und dann eine Odyssee durch den Mittelmeerraum macht, die sich wirklich über 7 Jahrzehnte erstreckt, von der Zwangsumsiedlung nach Griechenland, über die Flucht von den Nazis nach Ägypten bis zur erneuten Vertreibung dann in den 50er Jahren. Das heißt, es wird immer wieder erzählt, wie Großmächte und aufkommender Nationalismus diese eigentlich sehr bunte Welt zerschlagen, wo Menschen über Generationen hinweg zusammengelebt haben. Das Ganze findet natürlich mit dem Zusammenbruch des Osmanischen Reichs zusammen. Und das Ganze ist sehr plastisch und anschaulich erzählt, inspiriert von der eigenen Familiengeschichte des Autors. Man merkt, da ist wirklich eine tiefe Recherche drin. In der Form ist es eine klassische chronologische Chronik. Wir hören immer wieder in sich geschlossene Episoden, die auf einzelnen Dokumenten basieren. Wir haben verschiedene Erzählstränge. Es gibt einen Haupterzähler, aber immer wieder auch andere Perspektiven, in die die Geschichte wechselt. Und akustisch verbindet sich die Inszenierung mit von sehr handwerklich gut produzierten atmosphärischen Sounddesigns mit Musik von regionalen Traditionen. Das heißt, wir haben eine Melodie, die zum Beispiel in Ägypten gehört wird, die der Protagonist aber bereits vorher aus Anatolien gehört hat. Das heißt, die Musik ist auch wirklich Teil der Handlung. Und ja, das Ganze ist wirklich handwerklich sehr, sehr professionell gemacht, sehr klassisch erzählt, sehr klassisch umgesetzt, sehr professionelle SprecherInnen. Und was mich sehr gefreut hat, weil ich bin in Frankreich aufgewachsen und mit Tintin, also Tim und Struppi. Und einer der Sprecher war der Sprecher auch von Kapitän Haddock. Die kam mir die ganze Zeit sehr bekannt vor, diese Stimme. Und am Schluss habe ich es dann rausgefunden.
1: Okay, wer möchte?
3: Ja, also mich hat es auch sehr berührt, die Geschichte, und ich fand es unglaublich liebevoll zusammengestellt, weil diese ganzen verschiedenen Aspekte, was da eben los war, wie sich das für die Leute wirklich angefühlt hat und dass man eben sagen kann, dieser Nationalismus macht einfach so viel kaputt und diese so über Jahrhunderte gewachsenen Beziehungen werden da irgendwie nicht zerstört, aber diese Vertreibung und so weiter, das ist eine ganz schön harte Geschichte und es ist sehr, sehr schön zusammengestellt, ja, genau.
4: Wobei es eben sehr monologisch ist. Du hast immer so ein Kapitel mit einer Stimme. Ich hatte immer das Gefühl, das könnten auch Briefe sein, die man sozusagen gefunden hat und die jetzt dann immer, also pro Kapitel ein Brief, wird auch durch einen musikalischen Jingle eingeführt mit einer Überschrift. Also es ist sozusagen eine Serie von Briefen, denen ich zuhöre und dadurch was über die Familie und die historischen Gegebenheiten lerne.
1: Ja, und es gibt noch einen Abzweig ins Poetische. Also das Stück besteht aus 18 Episoden. Also die laufen auch unter dem Label Podcast, weil es da auch Förderung und so weiter für gab. Also für das Buch und die Platte nicht. Die ist im Selbstverlag erschienen. Aber als wir das Ganze übersetzen wollten, man fragt natürlich eine KI und bei Französischen dann fragt man natürlich Claude. Und Claude hat das auch brav getan, bis auf den 17. Teil. Das ist nämlich ein Gedicht eines griechischen Autors und da steht, das ist urheberrechtlich geschützt, obwohl er 70 Jahre tot ist, aber auch die französische Übersetzung ist urheberrechtlich geschützt und die KI hat sich geweigert, es zu übersetzen. Ist vielleicht auch mal ganz interessant. Robby, noch einen Satz dazu oder sollen wir weitergehen?
2: Gehen wir weiter.
1: Alles klar. Der nächste migrantische Raum ist in Italien. Giacomo Bagni und Veronica Lugaro haben ein Stück gemacht, Parallel. Es spielt in Genua und ein bisschen in Berlin. Eine Minute bitte.
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1: Hier hören wir den Sprecher und Autor, aber so bleibt es ja nicht. Friederike?
4: So bleibt es nicht. Also die beiden, also wenn ich mich jetzt recht erinnere, zwei Leute sind aus Genua oder gehen sie nach Genua zurück?
3: Ja,
4: sie sind gebürtig
3: von da,
4: dort,
3: waren dann 10
4: waren
3: Jahre
4: in Berlin, gehen zurück und gucken sich Genua an und machen ein Porträt dieser sehr gegensätzlich, also der aus vielen Gegensätzen bestehenden Stadt und sprechen mit vielen Leuten. Und das ist das Spannende an dem Stück, weil sie tolle, interessante Leute getroffen haben, die über die Stadt berichten, über die Schönheit, über den Dreck, über das Kaputte. Es wird teilweise, was mich sehr berührt hat, waren Kinderstimmen, die erzählen, dass sie immer die Drogenabhängigen sehen und die Dealer und die Fixer und denen zugucken und das, was für sie normaler Alltag ist. Also ich fand die O-Töne, die Genueser, die von ihrer Stadt erzählen, sehr interessant. Teilweise war mir das alles so ein bisschen zu lieb, zu glatt. Witzigerweise war ich vor einem Jahr in Genua und habe genau dort auch an der Straße gewohnt, wo dieser heftige Drogenumschlagplatz ist. Und also diese Rauheit und diese Dunkelheit und diesen Dreck und dieses Unwohlsein, das war in dem Stück eigentlich nicht richtig zu spüren. Es war irgendwie sehr schön und teilweise auch mit der Musik lieblich erzählt. Ja? Aber die O-Tongeber, die beiden getroffen haben, waren, denen habe ich sehr gerne zugehört.
1: Die haben da Radiotische aufgestellt und mit den Leuten geredet tatsächlich. Das ist also genau. Auch so ein soziales Projekt. Also es ist nicht geskriptet oder so, sondern die erzählen halt von ihren Erwartungen da. Nicht? Und man kriegt schon mit, wie schlimm die Situation da teilweise ist, nicht? Aber man kriegt auch mit, dass man offensichtlich damit klarkommt. Also eine Protagonistin sagt, wenn das hier die Hölle ist, ist ja nicht so schlimm. Nicht?
4: Ja, liegt aber auch daran, dass die Leute, denen es richtig dreckig geht in Genua, nicht zu Wort gekommen sind. Ne? Also
1: genau, ja.
3: Ja, was natürlich Sinn macht, wenn da Tische aufgebaut sind, dann sind die eben nicht gekommen. Und hätte man sich aber gewünscht, die mal zu hören. Genau.
4: Ich weiß nicht, ob es Wege gegeben hätte, die aufzusuchen oder sie irgendwie zum Sprechen zu kriegen. Oder man hätte ein verunglücktes Gespräch mit denen eventuell eingefangen. Das hätte auch was erzählt.
1: Robby, hat sich die Stadt für dich mitgeteilt in dem Sounddesign dieses Stückes?
6: Ja, ich fand den Sound teilweise, was mir ein bisschen zu leise, oder man hätte vielleicht noch mehr draus machen können. Aber was mir als allererstes aufgefallen ist, du hast von dem Dreck gesprochen, es fängt ja doch mit sehr viel Schmutz und Trostlosigkeit an und man denkt, Gottes Willen, da möchte ich niemals hinkommen. Und dann kommen eben halt auch positive Stimmen oder es werden positive Seiten des Lebens kommen dort dann zum Vorschein. Und das ist dann, fand ich ganz schön, dass man ich will nicht sagen, die Waage hält, aber dass es eben beides gibt und dass man eben auch schöne Seiten dort finden kann. Ich muss aber sagen, das muss ich echt zugeben, dass es mir schwer fällt oder schwer gefallen ist, ein Hörspiel in einer mir nicht bekannten Sprache richtig zu beurteilen, weil ich kann natürlich das Skript lesen, ich kann das hören, ich kann das Sounddesign hören, ich kann hören, wie die Leute klingen, aber ich kann zum Beispiel nicht beurteilen, mit welchem Akzent jemand spricht, ob der, also wenn ich in Hamburg jemanden, ich komme aus Hamburg, wenn ich da ein Radiointerview höre, kann ich sofort hören, ob das jemand ist, der auf der Straße lebt, oder ob der ins Büro geht. Und das kann ich da nicht so unterscheiden, weil ich eben ich höre zwar die Menschen sprechen, aber ich verstehe sie nicht. Und das war für mich so ein bisschen ein Punkt, wo ich gesagt habe, ich kann das eigentlich gar nicht so richtig voll beurteilen.
1: Mhm. Ludwig, wie ging es dir, der du ja Orte mikrofonieren kannst wie kaum jemand anders?
2: Ja, also ich fand die Atmosphäre des Stücks sehr interessant, also wie das so ganz zurückgezogen in der Atmosphäre am Anfang ist. Also man hat am Anfang das Gefühl, es wird nur ein Monolog sein mit Musik und dann entfaltet sich das immer weiter, dann kommt eine zweite Stimme dazu und dann kommen immer mehr BewohnerInnen dazu. Das heißt, also für mich war eigentlich so die Klanglichkeit eher in der Form zu finden als in den Klängen selbst. Da hätte ich mir auch noch ein bisschen mehr gewünscht, also mehr auf die Kraft auch der akustischen Erzählung zu bauen. Aber die Interviews waren natürlich auch sehr interessant, so Details von Frauen in der Nachbarschaft, die Pflanzen, die so Urban Gardening-mäßig auf den Plätzen stehen, die mit Crackwasser gegossen werden. Also es gab wirklich so viele sehr ambivalente Bilder, wie Menschen auch so innerhalb dieser Widersprüche leben und trotzdem versuchen, Nachbarschaft, normales Nachbarschaftsleben aufzubauen.
3: Ja, mir ging es auch so, dass ich dann dachte, also das nächste Mal, wenn ich nach Italien komme, muss ich da unbedingt vorbeifahren. Also den Effekt hatte es auf mich jedenfalls.
1: Ja, Tourismuswerbung war anders. Ja, Giacomo Banni hat auch tatsächlich sehr viel Wert darauf gelegt, die Untertitel selber zu machen und damit den Fluss seines Stückes auch auf dieser medialen Ebene darzustellen. Das ist eine ähnliche Art und Weise, wie die beiden Belgier halt sehen, dass man auch in verschiedenen Medien mit verschiedenen Rezeptionsweisen umgeht und die dann halt auch entsprechend bedient. Also gar nicht schlecht. Also wir waren schon in Smyrna, heute Izmir. Wir waren in Ägypten, in Griechenland, in der Türkei, in Genua und kommen jetzt nach Berlin. Da ist der Dreck ähnlich, aber hier hört man ihn auch. Bitte.
7: Al-Mamluk, Kurzu, 1.
8: Das Stück fängt ja eigentlich im Kaffeehaus an. Und da es ist praktisch der Geschichtenerzähler, ne? Und die sitzen alle in diesem Kaffee und der Geschichtenerzähler kommt und der erzählt scheinbar regelmäßig diese Geschichte. Ich glaube, der heißt Habakiki. Und die wollen alle, dass er eine ganz bestimmte Geschichte erzählt. Die erzählt er aber nicht. Er erzählt eben die Geschichte, die er zuerst erzählen will. Und das ist in dem Stück diese Geschichte von diesem Mamluk Jaber. Und die fängt ja eben an zu erzählen, ne? Das ist die, so fängt es an, richtig? Und das ist, das Stück insgesamt ist eine Geschichte über eine Geschichte von jemandem, der eine Geschichte erzählt über eine Geschichte, über eine Geschichte von...
9: Also Gefahr ist ein relativ großes Wort aus meiner Sicht.
1: Und da ist die Minute schon vorbei. Da ist die Minute, ja. Ja. Und der Dreck, den wir hören, der ist natürlich nicht Berlin, der ist eigentlich Leipzig, aber Berlin kommt auch drin vor. Das Stück, ich habe den Titel vorher nicht gesagt, weil er drin angesagt wurde, Mamluk Kutsu. Eigentlich heißt er, also der wurde dann von den Autorinnen umbenannt in Mamluk Versuch Nummer 3. Autorin ist der andere Kunstverein e.V. Und das sind genau die Leute, die vor 2 Jahren hier mit Fazza Versuch Nummer 1 schon mal das lange brennende Mikro gewonnen haben. Damals haben wir auch wieder 1 Minute gespielt und ich habe mir da von einem Jurymitglied einen Rüffel abholen müssen, weil ich natürlich nicht den Ausschnitt gespielt habe, den man hätte spielen können. Das Stück ist sehr variabel und in der Minute kriegt man das tatsächlich nicht unter. Was habe ich diesmal unterschlagen? Wer will? Ludwig?
2: Ja, also jetzt muss ich auch die Geschichte der Geschichte der Geschichte nacherzählen. Also im Zentrum steht eine Nacherzählung, wie wir am Anfang gehört haben, von einer Parabel von einem syrischen Dramatiker Sadal Awanus. Und in dieser Parabel lässt sich in einer belagerten Stadt ein Diener eine geheime Botschaft auf die Kopfhaut tätowieren, um sie aus der Stadt zu schmuggeln und weiß dabei nicht, dass es sein Hinrichtungsbefehl ist. Und das ist so die Geschichte, die sich durch das ganze Stück zieht. Das Stück selbst ist eine sehr vielstimmige dokumentarische Collage von O-Tönen und Musik. Es geht um ganz viele Themen, Prekarität, Gewalt, Flucht, Alltagserfahrungen. Wir haben viele autobiografische O-Töne, Kindheitserinnerungen aus syrischem Frauengefängnis, eine Schlauchbootüberfahrt im Mittelmeer, Erinnerungen an Versuche in den 70er Jahren, die gleiche Frisur zu haben wie Angela Davis, Schilderungen von Messerstechereien, ein Tutorial für die Schlachtung und Zubereitung eines Schafkopfes. Und all das steht direkt nebeneinander und clasht aufeinander. Diese Fetzen werden abgeschnitten, es gibt Glitches dazwischen, es gibt auch sehr viel Musik, wir haben feministischen Party-Rap, es gibt einen Talahorn-Song über Olaf Scholz, der die Dönerpreise runternehmen soll, improvisierte Jazz-Passagen. Also wirklich eine Fülle an Material, in das man einfach reingeschmissen wird. Es gibt keine Vermittlung, es gibt kein Glattbügeln, kein Korsett, was das irgendwie zusammenhält, sondern all diese verschiedenen Materialien, Sprechweisen, Aufnahmequalitäten stehen radikal gleichwertig nebeneinander. Aber dennoch gibt es bestimmte rote Fäden, wie zum Beispiel das Motiv des Kopfes und des Haareschneidens, was sich durchs ganze Stück zieht. Und es gibt eine Kapitelstruktur, in die das Ganze grob strukturiert ist. Und ganz am Ende des Stücks bekommen wir dann noch den theoretischen Überbau. Das ist eben das, was du schon erwähnt hast, der Begriff des Kutsu, der einerseits das Schafkopfessen beschreibt, das auch im Stück beschrieben wird, wie man es genau zubereitet. Aber es referiert auch auf das japanische Theoriekonzept Kutsu, wo man eben bewusst mit den Resten, mit den Abfällen und den Lumpen der Geschichte arbeitet. Und hier werden all diese Reste der Gegenwart eben aus sehr unterschiedlichem Material zu einem Erkenntnisinstrument über Migration, über Ausbeutung, über Prekarität. Und eigentlich muss man sich das dann als Hörerin selbst zusammensetzen. Und das hat eine unglaubliche Wucht, sehr emotional. Man ist immer bereit, dass jetzt wieder was ganz anderes kommt, was einen wieder destabilisiert und dadurch trägt diese Form auch sehr stark den Inhalt.
1: Alles in einer Form, die würde ich mal unterstellen, deine Stücke kennen, die du nie anwenden würdest oder nie machen würdest. Wie sieht es mit dir aus, Friederike?
4: Naja, finde ich jetzt auch toll zusammengefasst, Ludwig, weil ich hätte das gar nicht alles so in Worte fassen können, weil ich habe dieses Stück vor allen Dingen empfunden, also mehr gefühlt als kapiert, ja, weil es sind so viele Störungen drin, beabsichtigte Überlagerungen. Es wird einem sehr schwer gemacht, bestimmte Sachen zu Ende zu verstehen. Und ich habe mich wirklich ganz gefühlsmäßig auf dieses Stück eingelassen und habe einfach ein Stück bekommen über Gewalterfahrung, über Leid, über Schmerz, ohne belehrt zu werden, sondern ich habe eigentlich durch das Stück ein Gefühl von Gewalterfahrung rübergebeamt bekommen. Und das fand ich eine ganz beeindruckende, wirklich physische Erfahrung.
3: Ich fand auch sehr beeindruckend, dass das Projekt eben in Workshops entstanden ist mit Jugendlichen. Also das sind eben nicht zwei so Typen, die dann so sagen, komm, jetzt machen wir mal irgendwie und gucken mal, sondern sie haben es zusammen erarbeitet und die Form, wie das jetzt geworden ist, das ist sehr, sehr wahrscheinlich auch zusammen erarbeitet. Und deswegen also diese Störgeräusche zum Beispiel, die ich tatsächlich auch echt störend fand, das ist, wie ihr schon gesagt habt, das ist dann auch ganz gut, weil dann ist das auch physisch nachvollziehbar und das kann man nicht so schön schlunzig weghören, sondern man wird immer wieder aufgerüttelt und ups, ja, okay. Und das ist schon sehr beeindruckend.
1: Mhm. Ja, genau. Es gibt zwei Stellen, wo der Autor, also Ferdinand Klüsener, der so das Mastermind hinter diesem Stück seins erklärt. Ludwig hat es gerade schon erwähnt. Es gibt die eine Passage, die wir im O-Ton gehört haben, also im Ausschnitt gehört haben, nicht Geschichte über Geschichte über Geschichte. Und am Schluss halt dieser theoretische Überbau, aber der wird halt nicht als Erklärstück gemacht, sondern der läuft halt in einer rasanten übersteuerten Geschwindigkeit. Und das ist eigentlich ganz schön. Und es gefiel mir sehr, weil man da noch mal so eine neue Ebene aufgerissen bekommt. Nicht, ob man das dann alles plausibel findet, was man, ob diese Erklärung trägt, die er am Schluss trägt, im Zusammenhang mit dem, was vorher lief, das, darüber kann man gerne diskutieren. Nicht? Aber dieses Kutsu-Prinzip, das bezieht er da ganz konkret auf Lumpen und auf das Lumpenproletariat. Und das ist dann wieder sehr, sehr passend zu dem, was er dann vorher gemacht hat. Was ich noch vorher angedeutet habe, nicht was ich unterschlagen habe, das sind natürlich, ist der musikalische Anteil, der in dem Ausschnitt nicht vorkommt. Also es sind da Hip-Hop-Nummern drin, wie gesagt, Ludwig hat es gesagt, von irgendwelchen Kids, von so einer feministischen Rapperin, von ein paar Jungs, die das Ganze ein bisschen strukturieren, also Atempausen machen gegenüber der Überforderung, nicht? Und das ist halt schwierig, sowas hier in eine Minute dann reinzuschneiden. Ja, also so viel zu diesem Raum des migrantischen Lebens. Also wie gesagt, auch da kann man noch kurz ergänzen, es ist auch wieder so eine Zwischenform zwischen featurehaften Elementen, O-Tönen und ästhetischer Überformung. Aber dafür gibt es ja das Festival, dass so Sachen, die nicht kategorisierbar sind, auch vorkommen.
4: Ich wollte nur noch sagen, das ist ein wahnsinnig tolles Beispiel für das Stichwort Übersteuerung, dieses Stück. Also mehr übersteuert habe ich kaum gehört bei diesem Festival.
1: Genau, und bei der Einreichung wussten die Leute noch nicht, dass unser Motto so heißen würde. Gut.

0: Kommt er nach Hause? Ich verzehre mich, zerfließe, will die Türen öffnen. Mein Unterleib kribbelt und meine Beine sind schwach. Vor der Tür ist niemand. Will es mir nicht selbst machen. Needy und enttäuscht ist eine witzlose und schlechte Kombination. Nicht hinterherlaufen. Confident und empowered ist das unter meiner Würde, sagt mein Kopf. Diese Ablehnung fühlt sich wie Bestrafung an. Ich versuche mich zu analysieren, nehme den Schleier von jenem Gefühl herunter.
1: Ja, ein Stück einer studentischen Gruppe von der Burg Giebichenstein um Mariam Zeise, eine Liebesgeschichte und ein kultureller Raum, ein medialer Raum, den haben wir gehört, das Großvater-Motiv aus Peter und der Wolf. Es gibt noch eine andere literarische Ebene, die durchzieht, das ist das Hohelied Salomos. Und Robby kann uns was dazu erzählen.
2: Ja, also ganz trocken formuliert, wenn ich jetzt KI wäre, dann würde ich sagen, es ist ein Hörspiel über das Gefühlsleben der weiblichen Gen Z in Bezug auf das Thema Beziehung. Das ist aber eben, das wäre jetzt eine KI-Zusammenfassung. Ich finde, dass man es gar nicht auf Gen Z begrenzen muss. Also Needy und enttäuscht kenne ich auch. Und andere Sachen, die da vorkommen, es gibt zum Beispiel, ich zitiere das jetzt aus dem Kopf, weil ich nicht ablesen kann, wenn man sich kennenlernen will, müssen Schichten abgetragen, Panzer geknackt und Mütter besucht werden. Ja, I know the story. Also das, da muss man nicht 2000 geboren sein, um das zu kennen und sich da wiederzufinden. Und ich fand auch ein sehr schönes Stilmittel, fand ich diese griechischen Sprechchöre, so wie man das in griechischen Tragödien ja kennt. Und da gibt es, also die zitieren einmal das Hohelied, dann gibt es aber auch immer so, ja, ich nenne das mal so Vorsätze oder Erwartungshaltungen, die formuliert werden und das, die durch diese Sprechchöre so ein bisschen so klingen wie die Gesellschaft, die einen umgibt und oder Bezugspersonen, die einem alles Mögliche immer eintrichtern wollen und so in ein emotionales Gezeitenbad stürzen. Das hat mich also sehr berührt, dieses Stück.
1: Vielleicht jemand von euch?
3: Mich hat's auch sehr berührt. Ich habe eine Tochter, die, würde ich sagen, ist genau in dem Alter, Anfang 20. Und es gibt ein schönes Zitat, wird gesagt von einer der Personen, die spricht. Das sind schon mehrere Frauen, hauptsächlich vielleicht eine, aber sie sagt, wie ist das, ein Mädchen zu sein, eine Frau werden in einer Welt, die nicht auf der Seite der Mädchen war. Und das scheint so ein simpler Satz, aber was das bedeutet für Mädchen, dass man nicht auf ihrer Seite ist, dass die Welt nicht auf ihrer Seite ist, das ist so eine unfassbare Dimension. Und das finde ich, das hat die Mirjam Zeise wahnsinnig gut eingefangen und vorsichtig und gleichzeitig wahnsinnig ehrlich und radikal für sich Antworten gesucht.
4: Ja, also ich finde es vor allen Dingen wahnsinnig beachtlich, also dass das ein studentisches Projekt ist. Ich weiß nicht, wie viel Vorbildung im Audiobereich die hatten. Ich finde es einfach ganz toll gebaut und ja, und finde es ein tolles Beispiel dafür, dass sie eben nicht in dieser unterdrückten Haltung bleiben müssen, sondern dass sie eine Stimme haben und sie kundtun und wir sie hören können. Also super Projekt.
1: Mhm. Ludwig? Ludwig, du bist gerade nicht zu hören. Hast du dein Mikro vielleicht abgestellt?
5: Ja. Ja, ich fand es eine sehr gute Balance aus so einer sehr poetischen Sprache, gleichzeitig aber eben auch dieses sehr empowernde und emanzipative und aber auch sehr humorvolle. Also es gibt zum Beispiel so eine Liste, die ich sehr mochte, all der Crushes der Erzählerin. Und da gehören dann nicht nur Menschen dazu, sondern auch ein Hüttenhund, eine Basilikumpflanze und ein Peugeot-Auto. Und es sind dann so diese ganz konkreten, fassbaren Dinge, die wahnsinnig zugänglich und auch, man behält das einfach deine Erinnerung, auch wie das ganze Stück strukturiert ist in Kapitel, wo immer eine

0: Beziehungsphase mit einem bestimmten Essen verknüpft wird, also dann die Annäherungsphase mit den Airwaves lila und die Übergangsphase mit Pommes rot-weiß. Also sehr eigenwillig und ehrlich und toll geschrieben.
1: Ich würde noch gern darauf eingehen, dass wir das alles ja als Nichtmitglieder der Gen Z oder dieser Generation auch anders hören können. Also gerade die Sache des Hohelied Salomos, da gibt es natürlich schon verschiedenste Arten und Weisen, damit akustisch umzugehen. Meine erste Begegnung mit dieser Liebeslyrik, die ja auch so die erotische Beschreibung des weiblichen Körpers ist, die Beine wie Spangen, die Brüste wie Rehkitze und so weiter. Und meine erste Hörerfahrung war tatsächlich von Robert Gernhardt mit Pit Knorr, die sich darüber unterhielten, wie man denn am besten so die Freundin beschrieb. Ach ja, das ist gut, nee, das machen wir so und so. Also das war eine sehr ironische Art und Weise, damit umzugehen. Und das prägt natürlich Wahrnehmung. Und manchmal kann man sich von dieser Wahrnehmung nicht freimachen. Wobei Humor ja auch was Lustvolles ist. Nicht? Insofern kann man ja sehen, das ist halt diese Balance, die in diesem Stück sind, nicht zwischen den Anforderungen, die an Weiblichkeit gestellt werden und der Tradition, in der es steht. Gut, der nächste mediale Raum. Mariola Brilowska, ein völlig anderer medialer Raum. Frau in Blau sucht einen Mann. Bitte.
2: Frau in Blau sucht einen Mann.
3: Soll was wieder funktionieren? Frau in Blau kommt's reparieren.
4: Guten Tag, Frau in Blau.
5: Frau in Blau.
4: Ich komme wegen dem kaputten Klodeckel.
5: Richtig, richtig.
4: Dieses Schwein, ne?
5: Ja.
4: Geimpft.
5: Das Schwein ist natürlich nicht geimpft.
4: Ja, aber hören Sie mal.
5: Also das Ziel ist ja, das Schwein nachher zu essen.
4: Erstmal habe ich für Sie ein Kundengeschenk, aber ich möchte nicht, dass Sie das dem Schwein geben.
5: Ein Kundengeschenk. Vielen Dank. Das kriegt nicht das Schwein.
4: So, Kittel anziehen.
5: Ich zeige Ihnen, wo die Baustelle ist.
4: Betonboden im Bad.
5: Und immer, wenn ich hier drauf sitze...
4: Halten Sie das mal schon mal fest.
5: ...herumgerutsche.
4: Ich mache Ihnen einen Automatikdeckel.
5: Automatikdeckel?
4: Ja, Smart-WC-Deckel. Silikon habe ich mit. Wasserpumpenzange.
5: Das sieht sehr gut aus. Ja.
1: Ich sag vielleicht, warum ich das in den Raum, in die Kategorie mediale Räume einsortiert habe. Weil hier ist es natürlich eine extreme Künstlichkeit in Dialogen, von denen man merkt, dass sie so nicht stattgefunden haben, dass sie zusammengeschnitten worden sind. Und zwar in so einer Insta-Ästhetik mit Jump-Cuts, mit Geschwindigkeit. Und bei dem Gespräch am Donnerstag habe ich mir wohl auch gefragt, ob sie eigentlich eher so, ob die analoge Welt für sie eigentlich noch das Angemessene sei oder nicht eher die Digitale. Und sie meinte, ja, das Analog ist einfach viel zu langsam. Und das deswegen im medialen Raum nicht. Aber gehen wir jetzt darum, worum es eigentlich geht. Nina.
6: Genau, also es ist total rasant. Die Frau in Blau eilt zu Hilfe, wenn es irgendwas zu reparieren gibt und wenn es was einzubauen gibt, also einen Smart-Deckel oder so irgendwas. Und sie trifft dabei auf so eine, das ist im Prinzip immer, das wird immer unterteilt mit dem Jingle, den wir gehört haben. Wenn es was zu reparieren gibt, dann ruft man die Frau in Blau. Und dann folgen wir ihr in die verschiedenen Häuser und Wohnungen der verschiedenen Menschen. Das ist unglaublich eben rasant zusammengeschnitten. Und sie jongliert da mit den ganzen Geräuschen und Sounds, die es gibt von Hammer, Bohrer, Schrauben, Klingel etc. Und auch jongliert sie mit diesem Wahnsinn, mit diesem Wahnsinn, den wir alle kennen von Bewertungsmaschinerie. Also können Sie mir mal kurz eine Bewertung draufsprechen, zack, fertig und so weiter. Und so laufen auch diese Reparaturen immer ab. Also halten Sie mal, ja gut, das ist jetzt repariert. Manchmal kriegen die Leute dann was ganz anderes, als was sie wollten. Aber meistens sind sie auch irgendwie zufrieden und schon ist sie wieder weg. Gleichzeitig ist sie aber auch auf der Suche nach einem Mann, weil sie irgendwie nicht gut findet, wie es gerade ist und checkt dann so die Typen. Was sind denn das für Typen? Trifft dabei auch nicht nur Typen, sondern auch Menschen und verschiedenste... ich meinte, entschuldige, nicht nur Typen, sondern auch Frauen und absolut unglaubliche unglaubliche verschiedenste Sorten von Tieren, Schwein, Hund, Katze und andere MitbewohnerInnen. Und das macht sie so lustig. Also ich persönlich, ich habe praktisch durchgelacht. Und am Ende wird es dann noch sehr poetisch, weil sie dann endlich hat sie sich überlegt, das ist vielleicht der richtige Typ, mit dem zusammen sein könnte. Und den könnte ich auch heiraten, dann könnten wir Kinder kriegen. Und dann baut sie Luftschlösser am Baum. Dann hat sie so verschiedene, da können wir den Raum hinmachen und dann können wir da unten das noch dran bauen. Und das passt doch eigentlich ganz gut. Und so stellt sie sich das vor, die Zukunft.
1: Und zwar ganz praktisch, also ganz Luftschloss praktisch. Ganz praktisch bauen. Nicht? Also
6: aber eben in Luft, nicht irgendwie theoretisch, als Luftschloss. Ja. Also das ist einfach umwerfend, fantasievoll und witzig zusammengeschnitten. Ja. Saufrech.
7: Ja, absolut saufrech. Was ich noch ergänzen möchte, ja, also ich pflichte dir sowieso in einen Ball. Toll dabei finde ich, dass sie in ihrer, also sie hat total den Hut auf. Sie baut, schraubt, dreht, zwirbelt. Die Leute sind alle total überfahren von ihr. Also sie ist die Frau, die eigentlich alle überfährt mit ihren Werkzeugen und mit ihren Handgriffen. Und sie ist auch in ihrer Suche nach einem Mann so eine totale Macherin. Also es kommt gar nicht so rüber, dass sie needy, ja, weil wir das gerade hatten, auf der Suche ist, weil sie einsam ist, sondern sie ist so, sie sucht sich eigentlich einen Mann, wie man ein Werkzeug sucht. So, dass man eigentlich nur noch mal den passenden Schraubenzieher finden muss. Der ist nicht dabei, okay, gehe ich zum nächsten. Und das fand ich irgendwie ein ganz schönes, lustiges, selbstbewusstes Bild.
1: Mhm. Robby?
8: Ja, was soll ich noch groß hinzufügen? Ich kann vielleicht noch ergänzen, ich fand es eine interessante Beobachtung, dass sie eigentlich nichts Lustiges sagt. Aber durch ihre Art, durch diese rasanten Schnitte und diese natürlich auch diese urkomischen Dialoge mit den Kunden, es sind ja immer Kunden, und wie sie dann, also sie sagt ja nichts, wie jetzt, also sie erzählt ja keine Witze, ne? Aber man muss lachen wegen dieser Art zu sprechen und wie sie dann mit ihren Werkzeugen da, das und es macht ja auch Fusch, also es ist ja... Und ja, das fand ich auch eben sehr schön.
1: Improvisiert.
8: Genau, das ist noch besser. Das tun wir ja alle.
1: Ja. Ludwig.
0: Ja, was ich so toll fand an dem Stück ist, das Schneiden eines Stückes ist natürlich ja auch ein Handwerk. Und das kommt hier wunderbar zusammen. Diese schnellen Jump Cuts, die sind genauso überrumpelnd wie für die Leute, die Renovationen vor Ort. Und man ist dann als Hörerin des Stücks wirklich so genau diesem Tempo auch ausgesetzt und genauso überfordert und ja, so dieser Pfusch, der quasi im Inhalt stattfindet, den erlebt man wirklich auch physisch beim Hören. Und das Tempo ist auch wirklich andauernd hoch, es ist auch sehr überfordernd. Man kriegt keine Pause, ebenso wie diese Figur auch keine Pausen bekommt. Und das ist einerseits auch ein bisschen ermüdend natürlich, aber es ist auch radikal und stimmig.
1: Kann an mehrere Sachen anschließen. Also erstmal, ich bin ein großer Freund der Überforderung. Ich fühle mich hier überhaupt nicht überfordert. Ich kann dem Humor durchaus folgen. Das ist denn, Robert, völlig recht. Es ist eigentlich nichts Lustiges, was gesagt wird. Das ist nicht auf Pointe gesprochen, aber es wird parodiert. Und eine Parodie muss präzise sein, sonst funktioniert sie nämlich nicht. Und das hat Mariola auch gesagt. Also sie hat dann auch mit den Werkzeugen da gearbeitet, nicht? Und sie arbeitet immer mit Laien zusammen, nicht? Und manchmal sagen die halt nicht in der Reihenfolge das, was sie hören will. Nicht? Insofern ist die Großteil der Arbeit an ihren Stücken am Schnitt. Und sie geht aber inzwischen nicht mehr mit den echten Werkzeugen, für die sie sich natürlich die ganzen Fachbegriffe drauf schafft, weil damit die Parodie funktioniert, muss man eben den Jargon beherrschen, sondern sie hat dann nur noch Zettel, wo drauf steht Hammer oder so und geht dann damit hin und führt dann ihre Interviews. Also produktionsästhetisch ist das eine ganz interessante Sache, nicht? Und humorästhetisch genauso. Okay, mehr ist dazu nicht zu sagen. Das nächste Stück im medialen Raum referiert auf einen anderen medialen Raum, nämlich das Radio. Kamala Dubrovnik und Max Hohlebaus, Weltraumradio Satinfunk.
9: Weltraumradio. 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
12: Ich hätte gerne zwei Schokocroissants und eine Laugenstange und dann hätte ich gerne noch drei von dem Merkorn, bitte.
13: Möchten Sie mitnehmen oder hier essen oder das alles gar nicht eingepackt bekommen, sondern direkt hier auf der Theke mit verbundenen Händen essen?
12: Wenn Sie mir einmal ich würde mir jetzt einmal selber die Nase zuhalten, dann einmal die Augen zumachen, Ihnen das Portemonnaie geben, dann können Sie sich das Geld raussuchen. Also gebt mir aber halt ums drum riechen einmal, das ist, ne, ich mache das immer so, so, also ich rieche einfach an, ich rieche erst am Croissant, bevor ich es kaufe, verstehen Sie sich?
1: Ja. auch das ein, in Anführungszeichen, studentisches Projekt. Es ist eine Abschlussarbeit an der Kunsthochschule für Medien in Köln und es referiert auf etwas, ja genau, ich bin ja dran, es referiert auf etwas, wie gesagt, es referiert auf das Radio, aber auf ein Radio, was es eigentlich so vom Aussterben bedroht wird, nämlich das Formatradio und vor allem das UKW-Formatradio. Es gibt noch den Sound am Drehregler, wenn man die Sender wechselt, wo dann das Rauschen und die atmosphärischen Störungen kommen, was ja heute quasi immer weggemutet wird. Und selbst der Drehknopf ist ja schon wegtechnologisiert, wie es Iran Scherf sagt. Es gibt ja nur noch quasi Presets, auf die man dann klickt, sodass man gar nicht mehr in die Gefahr kommt, etwas Neues zu entdecken. Was dieses Stück noch so charmant macht, aus meiner Hinsicht, ist, dass es so den Charme des Handgemachten hat. Es gibt, wie in vielen anderen Stücken, unter anderem vom anderen Kunstverein, Songs drin, diesmal so eine eher schrammelige Indie-Pop-Nummer, die aber mit hoher Energie rüberkommt und also das Ganze radiogerecht in eine Radioshow transformiert. Wo wir bei Mariola Brilowska so die Form der Nummernrevue hatten, haben wir hier quasi so die Form eines Radios, einer Radioparodie und die muss halt auch stimmen und das, finde ich, tut sie meiner Ansicht nach. Was gibt es zu ergänzen?
7: Ja, also nur ganz kurz, ich bin einfach sehr beeindruckt davon, was die Frau alles kann. Die singt, die spielt, die ist irgendwie auf irgendeinem Podium, die moderiert, die ist ernsthaft, die ist komisch. Also das finde ich irgendwie ganz beeindruckend. Ich könnte mir das auch ganz toll als eine Bühnenshow vorstellen. Also wo ich praktisch einer Radioshow in Echtzeit fasziniert zugucke und die hüpft wirklich in alle möglichen Rollen. Also ich finde sie sehr virtuos.
6: Genau, aber sie ist gleichzeitig, finde ich, auch so auch verdammt ehrlich mit sich. Also sie denkt über sich und das alles, sie denkt über alles nach, über sich in der Welt und wie geht man mit allem um und sie zitiert dann einfach auch immer so, was gibt es so für Ratgeber, wie man mit dem Chaos eben umgeht, dann soll man es eben einatmen und dann wieder ausatmen und sie hat, wir haben es ja gerade schon gehört, herrlich absurde Ideen. Und dann springt man da wieder raus, das ist so angenehm. Zum Beispiel eins meiner Lieblingszitate ist aus, sie sagt, ich hasse mein Projekt und das finde ich einfach auch, sie ist witzig mit sich selbst, sie zieht sich selbst in Zweifel und wie man eben als Frau oder als Künstlerin sich in Zweifel zieht und das macht sie auch so mit einer Chuzpe.
1: Die Kunst hat mich zerstört. Ja. Ja, genau, ja. Robby vielleicht?
8: Ja, ich muss sagen, ich merke, dass ich vielleicht für das Absurde nicht so aufgeschlossen bin, wie es nötig wäre, weil ich das nicht so richtig verstanden habe. Also ich mochte die Songs, aber die Songs haben eben auch immer eine sehr klare Aussage. Also da versteht man, um was es geht. Und dann kommen sehr abstruse Geschichten, wie dieser Kauf bei der Bäckerei, wo sie dann den Cappuccino von der Theke schlecken soll. Und ich fand es auch lustig, wie dann der Verkäufer sagt, ja, ich mache hier mal so ein Döschen, da können Sie mal mir was, stelle Ihnen dann einen Duft ein, den können Sie dann riechen. Fand ich für sich genommen lustig, aber ich habe es nicht richtig zuordnen können, warum das jetzt in einer Radioshow also was es da soll. Das hat sich mir nicht so richtig erschlossen.
1: Ich würde das unter Service-Charakter verbuchen. Und außerdem ist am Donnerstag da das schöne Wort für den Humor Brilowska-esk gefallen. Ja. Und Ludwig?
0: Ja, ich wollte noch hinzufügen, dass das Radio ja auf Herzfrequenz gesendet wird. Das ist vielleicht auch noch was Wichtiges. Also es geht ja auch sehr viel um den Körper, Körperöffnungen auch immer wieder, in die verschiedene Dinge eingeführt werden. Und dann auch so ein durchgängiges Motiv ist hier der Kuchen in der Bäckerei eben, aber auch der Mutterkuchen. Die Welt wird als verwesender Kuchen beschrieben. Also auch hier gibt es doch wieder, so wie auch schon bei den vorigen Stücken, so Dinge, die sich so durchziehen. Ich finde es insgesamt sehr stimmig erzählt. Es ist auf eine sehr gute Weise irritierend und spielerisch und experimentierfreudig, aber immer auch sehr, sehr zugänglich in der Montage.
6: Und sie hat auch einfach eine ganz tolle Stimme.
7: Ja, und wie gesagt, das muss ja alles nicht zusammenpassen. Also man dreht an einem Radio und geht einmal irgendwie die Frequenzen durch. Und da hüpft man in lauter verschiedene Dinge, die total clashen können. Also dieses Nicht-Zusammenpassen und Nicht-Stringente ist ja total gewünscht.
1: Ja, genau. Es gibt ja auch so ASMR-Szenen, die man eher von YouTube kennt, nicht? Und ja. Okay, so viel zu diesen medialen Räumen. Jetzt geht's zu den elementaren Räumen. Und die elementaren Räume beginnen da, wo alles beginnt, nämlich in der Erde. Soil, ein australisches Stück von Jess Hamilton und Freya Mulway.
14: Humans have always been intertwined with the soil. It is reflected in our languages, from the Latin humus, meaning ground, and humanus, meaning human, or the Hebrew word adem or adema, meaning earth, and Adam being the one made from soil. Ancient Chinese emperors offered sacrifices to Shiji, the spirits of the soil and grains. This was so fundamental to life that the word Shiji came to be a symbol of the nation and state power. In Cleopatra's time, earthworms were recognized as so valuable for their contribution to soil that anyone found removing them was put to death. Even if many of us don't hold these original meanings as literal anymore, it should be easy to see the relationships between concepts of our existence and this substance beneath our feet.
1: Ja, eine Podcast-Serie aus Australien. Eigentlich ein Feature, aber auch Aktivismus. Wie geht man mit dieser Spannung um, Friederike?
7: Ja, also die Autorin hat sich das Thema Erde, Boden beschäftigt und beleuchtet das auf ganz verschiedene Arten und Weisen, also ganz biologistisch und esoterisch und historisch und sucht verschiedene Experten auf, die davon erzählen. Und das ist schon ganz interessant, vor allen Dingen in Australien, weil es ja da auch das Thema Kolonialismus gibt. Und sie spricht mit weißen Siedlern, ich nenne sie jetzt mal so, die noch nicht so lange dort sind, und auch mit einem First Nation Australier. Und das ist ganz toll, wie die von ihrer Beziehung zu dem Boden erzählen. Und ich fand ganz toll die O-Tongeber, die verschiedenen Leute, die dazu was sagen. Wie gesagt, ich bin ja immer, gerade auch als Regisseurin, daran interessiert, wie macht man den Protagonisten hörbar? Hier ist es die Erde, der Boden, das tief runtergehen, das Anfassen, das irgendwie sinnlich erfahrbar machen, das kam mir insgesamt ein bisschen zu kurz. Es war so ein bisschen so eine Interview-Folge, wo ich den Leuten sehr gerne zugehört habe und es sehr interessant fand, auch was der, es waren verschiedene Landwirte, was die weißen Australier über den Boden sagen, was der Aboriginal erzählt über seine Beziehung zu dem Boden. Das war sehr unterschiedlich. Das fand ich alles sehr interessant. Von der ganzen Machart war mir ein bisschen zu wenig die Erde hörbar. Da hätte ich gerne mehr Klangkunst, Audiokunst erlebt.
1: Ludwig, wie ging es dir da?
0: Ja, genauso. Also für mich war es mehr wie eben eine Bildungspodcast-Episode, die sehr gut gemacht war. Aber ich kenne von Field Recording, Soundkollegen, Aufnahmen von Böden, die unglaublich toll klingen, und davon war leider wenig zu hören. Und das Ganze war auch noch in Mono, was ich natürlich sehr schade finde, wenn auch noch der Stereoraum verschenkt wird. Aber ja, ich fand trotzdem auch, habe sehr viel gelernt dabei, toll, gut erzählt, gute Protagonisten, aber ja, für mich kam auch der Klang viel zu kurz.
1: Es war tatsächlich das einzige Stück in Mono, was wir im Wettbewerb hatten, ja. Ja, Robby, bitte.
8: Ja, ich würde das, was Ludwig gesagt hat, noch ergänzen. Also es geht hier auch immer noch mal wieder um das Sounddesign. Also klar, es geht in erster Linie um Informationsvermittlung und also da ist vielleicht dann das Sounddesign bei der Produktion nicht so im Vordergrund. Allerdings haben sie ja trotzdem auch Wert drauf gelegt, es schön klingen zu lassen. Es gibt ja Musikklänge, mit denen die Wortpassagen unterlegt sind. Aber eben dann für mich auch zu wenig Natursounds. Also es wird ja zum Beispiel am Ende auch gesagt, dass sie sich extra aus einem Archiv Sounds von Erdwürmern, also Regenwürmern, besorgt haben. Aber wenn dann von denen gesprochen wird, hört man nur Musik. Und das ist halt dann, ja, kommt für mich dann auch zu kurz.
1: Ja.
6: Trotzdem, also ja, genau, es ist eben einfach so, es ist ein Podcast-Format und man hört das. Es ist jetzt eben kein Klangkunstwerk geworden. Und ich nehme das, also ich fand das aber so interessant, dass ich auf jeden Fall diesen Podcast mir anhören werde. Also weil ich habe mich mit Boden bisher nicht so beschäftigt und da sind mir viele Sachen zum ersten Mal so zu Ohren gekommen. Okay. Vielleicht bin ich einfach furchtbar ungebildet, aber vielleicht auch nicht.
1: Es gibt so einen schönen Song von Franz Hohler von 76, so: Der Weltuntergang, meine Damen und Herren, wird nach dem, was man heute so weiß, etwa folgendermaßen vor sich gehen. Und dann geht es darum, dass ein Käfer verschwindet und dann der Käfer wird dann durch die Nahrungskette weitergeleitet und es hat halt den Schmetterlingseffekt, die Folgen, nicht? Also wie gesagt, das weiß man alles tatsächlich seit 50 Jahren, nicht? Und vom Boden, wenn man sich ein bisschen beschäftigt, das weiß man auch. Dann ist immer die Frage, wie man es erzählt, nicht? Und hier wird es halt in so einer Podcast-Form erzählt für ein australisches Publikum, nicht? Jetzt hören wir das aber tatsächlich mit deutschen Ohren und ich als Kritiker höre das natürlich nochmal mit anderen Ohren, weil der Diskurs über den Boden, der ist hier ja sehr rechtslastig geprägt. Das ist Blut und Boden, das ist das Ursprüngliche, das Tellurische, nicht? Und interessanterweise ist das in Australien nicht so. Da ist, vielleicht weil die Geschichte kürzer ist oder weil es anders ist, da ist diese Bodengeschichte eher ein linkes Projekt, also ein Projekt, was auf Ökologie zielt, nicht? Und gerade bei den Farmern, nicht, die dann halt konventionelle Landwirtschaft betreiben, nicht, denen das völlig egal ist, ob da 1,5 Millimeter Boden pro Jahr weggehen durch Erosion, und wenn man weiß, um die wiederherzustellen, braucht es 100 Jahre, nicht? Also das hört man ja auch in dem Stück, nicht? Also diese Bildungsarbeit zu machen, das ist natürlich was sehr Ehrenwertes, nicht? Wie gesagt, ist es eine Frage, mit welchen Anforderungen und mit welchen Erwartungen daran geht. Okay.
6: Also ich fand es interessant, weil ich war dann hinterher auf dem Land bei meiner Mutter und habe den Boden da ganz anders betrachtet. Mhm. Und das fand ich schon einen super Effekt, dass ich echt jetzt anders über Böden nachdenke und über die Landwirtschaft, obwohl ich ja sowieso schon so ein Bio-Deutsche bin. Aber ja, ich habe noch mal anders was mitgenommen.
1: Super. Elementare Räume, also wie gesagt, das Element des Bodens, nicht, das haben wir jetzt, nicht, ist ja auch eines der Urelemente, nicht, Erde, Feuer, Wasser, Luft. Das letzte Stück ist dann, was passiert, wenn der zweite Hauptsatz der Thermodynamik zuschlägt. Jörg Pieringer, Verbrenner.
15: Ein Stück über das Brennen der Wälder, das Brennen in mir. Das Brennen im Hals, die nie enden wollende Trockenheit. Ein Stück über den nie enden wollenden Regen. Das Meer, das Ertrinken in Gewässern, das Leugnen der Brände, das Abwehren des Feuers, das Kleinreden der Wasserstände, das Abdrängen der Ertrinkenden. In der Arena treffen sich Feuerbefürworter und Regenbejaher. Im Hangar streiten sie am runden Tisch im Eck des Boxrings. Wer fährt den größeren Wagen? Wessen Grillanzünder bringt schneller eine heftige Glut? Ein Autoreifen brennt. Das Feuer greift auf die Motorhaube über. Der Kühlergrill in Flammen.
16: Der Brenner.
15: Wenn das Wasser steigt, wen lassen wir in unsere Mitte? Wer ist es nicht wert? Nicht wert, Teil unserer Wertegemeinschaft zu sein. Wen werten wir auf? Wen wehren wir ab?
1: Ja, auch da. Auch da geht es um den ökologischen Impact des Verbrenners als Metapher für das Automobil mit Verbrennungsmotor. Aber das ist längst nicht alles, was in dem Stück ist. Das Stück ist eine 55-minütige Hörspielfassung eines dicken Buches. Und er meinte, könnte nur, also Jörg Pieringer, Wiener Autor, Mitglied des Gemüseorchesters, Bachmann-Preisteilnehmer, Informatiker, hat auch über ein schönes Buch über günstige Intelligenz geschrieben, als die KI noch nicht so ubiquitär war. Wie gesagt, diesmal geht es um Verbrennungsprozesse. Und der Verbrennungsprozesse finden nicht nur in Motoren statt, sondern auch im Menschen. Auch der Mensch ist eine Verbrennungsmaschine, der Sauerstoff zu Zucker verbrennt. Und das ganze Metaphernfeld wird da sehr ausgedehnt. Und zwar wird es ausgedehnt auf verschiedene Arten und Weise. Es wird thematisch ausgedehnt. Nämlich es gibt die physikalischen Prozesse, die wir gerade hier haben im Verbrennungsmotor. Es gibt chemische Verbrennungsprozesse, das sind dann Oxidationen. Und die werden in dem Stück durch eine Liste von Brandbeschleunigern dargestellt, und zwar mit ihren chemischen Namen. Dann gibt es die biologischen Verbrennungsprozesse, klar, das ist der Mensch, nicht? Also die Verbrennung, die Oxidation ist quasi etwas, was das ganze Universum durchzieht. Auch hier gibt es Songs. Es gibt einen Song über den Menschen, es gibt einen Song über die Verbrenner, die verbrannt werden. Der kommt quasi etwas im Anschluss an den Ausschnitt, den wir gehört haben. Es gibt einen Song über Asche, Asche, Asche. Das ist dann, wenn die Thermodynamik wirklich zugeschlagen hat. Und dann hat es den politischen Impact, indem man hört, wie die bösen Big Corporations sagen, und wenn nichts mehr zu verbrennen ist, dann werden wir auch noch das Nichtbrennbare verbrennen. Also das ist die Ebene. Auf sprachlicher Ebene funktioniert das so, dass auch da die Wörter in einer großen Litanei hintereinander quasi verbrannt werden. Es ist ein Solostück mit Jörg Pieringer selbst an der Stimme, würde ich sagen, der selbst Regie führt. Und das ist sozusagen das ganze Panorama, was er hier aufmacht. Macht. Wer möchte da noch was zu sagen? Wo ich jetzt schon so eine Suada, also die ja, an Pieringer also angelehnt ist.
7: Mich hat es auch wirklich hoch beeindruckt. Es ist wirklich eine Wortflut, die man über sich ergehen lässt. Aber mich hat es sehr beeindruckt, wie viel Gedanken in dem Stück sind, wie viele Bilder ich bekomme. Also sehr kippen und nochmal in eine andere Richtung geht es ja am Schluss, ne? Wenn es da geht es unter Wasser, habe ich das richtig in Erinnerung? Und er begibt sich einfach mal ganz kurz auf die in den Bereich, wo nichts mehr verbrannt werden kann. Und die Leute, die Menschen oder die, nennen wir es einfach die Wesen, die in dieser Ebene sind, nämlich die Ertrunkenen, das sind die ganz großen Verlierer, ne? Weil sie nichts mehr verbrennen können, also tot sind.
1: Sie haben keinen Zugang mehr zu Verbrennungsprozessen.
7: Genau.
1: Das sind die Flüchtlinge.
7: Und das hat mich dann, das fand ich dann schon sehr, dass ich musste dann so richtig schlucken, so, weil das auch nochmal ja, das Bild einer großen Gewalt für mich aufgemacht hat von ausgeliefert sein und nicht mitbrennen können und dadurch unterlegen sein auf der ganzen Linie. Also ich fand es sehr beeindruckend.
1: Wer möchte weiter? Robby vielleicht?
17: Nee? Ich auch
1: Nina? Nicht. Nina auch nicht, dann bleibt noch Ludwig.
0: Ja, ich wollte nur einen Moment noch erwähnen, den ich sehr interessant fand. Und zwar war das so ein parodistischer Remix eines realen Trump-Interviews, wo er darüber spricht, dass es ja in Europa keine Waldbrände gibt, weil die Österreicher zum Beispiel in Waldstädten leben. Und dieses Interview greift er so auf im originalen Wortlaut, lässt es dann über so eine KI-Stimme auf Deutsch erklingen. Also man erkennt Trumps Stimme, aber er spricht eben Deutsch. Und der Inhalt wird aber dann auch genauso überspitzt und in diese assoziativen Wortketten reingeführt. Also Trump spricht dann plötzlich auch vom Milzbrand und vom Marillenbrand. Es gibt immer wieder so diese Momente mit sehr überraschenden Wendungen, mit diesen Wortwiederholungen, die dann weitergedreht werden. Man kann das auch ermüdend und formelhaft finden, aber es ist auf jeden Fall konsequent durcherzählt in allen Registern.
1: Wunderbar. Dann sind wir durch. Wir haben alle 10 Stücke kurz gehört. Wir haben sie kurz diskutiert. Und jetzt geht es daran, den Preis zu verleihen. Und ich kann etwas verraten. Der Preis ist nicht nur dotiert mit einer Trophäe aus dem Museum Funkerberg, die uns Rainer Sukow gleich vorstellen wird, sondern auch noch mit einem Mikrofon, damit die Autoren dann noch mehr bessere Bedingungen haben, um noch bessere Stücke zu machen. Es gibt aber nicht nur einen Preis, sondern die Jury hat sich entschlossen, auch noch eine lobende Erwähnung auszusprechen. Und die wird Robby jetzt aussprechen.
8: Sie ist eine Rose im Tal, möchten wir lobend erwähnen. Das Stück... Ich freue mich sehr, dass ich das hier machen darf, weil mich das Stück, wie gesagt, auch persönlich berührt hat. Aber es ist, also ich habe auch beruflich mit jungen Menschen zu tun und tausche mich mit denen aus und habe auch da Sachen wiedererkannt. Also ich zitiere nochmal aus dem Kopf, wie gesagt, eine Passage, die das Hörspiel eigentlich auf den Punkt bringt. Wenn man in den 2000ern groß geworden ist, dann ist wohl Brüderie die 8. Todsünde. Und und es werden ja auch ganz viele Passagen in diesem Stück zum Beispiel von Mädchen gesprochen, die sich eben halt schon mal mit dem Thema Beziehung beschäftigen, und zwar einmal mit Sexualität, aber auch mit dem mit Zukunft, Heim und Karriere und sowas. Und da merkt man also schon, dass schon in dem Alter die Gesellschaft anfängt, an dir rumzukneten. Und das fand ich also auch sehr eindrucksvoll. Ich wollte noch mehr dazu sagen, das habe ich aber vorhin schon gesagt, weil ich mir nämlich, als ich mir zurechtgelegt habe, was ich hier sagen will, vergessen habe, dass ich ja davor auch schon was darüber sagen muss. Das heißt, deshalb nehmt das vorhin Gesagte für das jetzt Gesagte. Und ich möchte nochmal der Autorin und ihren MitstreiterInnen gratulieren zu diesem wunderschönen Hörspiel.
1: Miriam Pfeife, ist sie hier? Sie ist leider nicht hier, sonst würde sie eine Urkunde und eine Blume bekommen. Die werden wir dann schicken.
16: Wir sprechen mit Mikro. Genau. Einmal hier, Jochen, ich darf bei dir mit reinquatschen. Das ist deine Urkunde, ja? Vielen Dank für das wunderbare Stück hier, die Blume. Ich hoffe, die Currywurst schmeckt am Imbissbudenstand. Hier wärst du jetzt noch glücklicher, sage ich mal so. Wir verwahren das für dich und freuen uns, wenn du es dann abholst. Und wir würden gern deinen Jubelschrei hören. Also wenn du, kannst ja auch anrufen oder sowas. Kann man auch nachher noch machen, komm gerannt. Kannst du auch später noch hier abliefern. Wir sind noch da bis um 10.
1: Genau. Vielen Dank. Herzlichen Glückwunsch. Ja. Und ich möchte noch kurz abschweifen zu Robby, nämlich mit dem Preisträger des kurzen brennenden Mikros gestern, Milchhunde. Da kommt der schöne Satz, also das Stück beginnt mit einer Phishing-Mail, die manche vielleicht schon bekommen haben, wo drin steht, wir haben sie gefilmt beim Pornoschauen und wir wissen, wir kennen ihr Adressbuch und schicken das an alle weiter. Und die Protagonistin sagt da, finde es eigentlich ganz attraktiv, für Scham bezahlen zu können. So, jetzt aber das lange brennende Mikro. Wenn ein Publikum eine Geschichte hören will, der Erzähler aber eine andere Geschichte erzählen will und darüber eine Geschichte erzählt, die von Geschichte handelt, die sich mit in Geschichten manifestiert, dann ist man in einem Hörspiel, das sich gleichzeitig der komplexen Verschachtelung bedient und dennoch transparent in seiner Struktur ist. Was oberflächlich chaotisch erscheint, ist es auch und trotzdem, beziehungsweise gerade deswegen, genau konstruiert. Geschichten aus Berlin, Hauptstadt der DDR der 1970er Jahre, werden mit Storys aus dem gegenwärtigen Leipzig verkoppelt. Deutsche Vergangenheiten mit migrantischen Gegenwarten. Straßenrap mit Jazz. Kids rappen über Döner und Olaf Scholz. Mädels über feministisches und sexuelles Empowerment. Jungs über Drogen und Selbstbehauptung. Verschiedene Sprachen und Sprechweisen treffen, bestenfalls fragmentarisch übersetzt, auf die deutsche Nacherzählung eines Textes des syrischen Dramatikers Sadala Vanus. Dort lässt sich der Mamluk Jabba eine geheime Botschaft auf seinen rasierten Kopf tätowieren, die er erst zustellen kann, wenn sein Haar wieder gewachsen ist. Die Frage des Hörspiels ist, wer transportiert wie welche Botschaften an welchen Adressaten und wie werden sie womit verdeckt? Die methodische Antwort, die das Hörspiel gibt, ist, sein Material nicht zu hierarchisieren, sondern gleichwertig zu behandeln. Die berührende Erzählung von der traumatisierenden Erfahrung, in einem überfüllten Schlauchboot das Mittelmeer zu überqueren, bei dem man in jedem Wort die Dringlichkeit, mit der sie erzählt werden soll, spürt, wird O-Tönen gegenübergestellt, deren Verständlichkeit zumindest fragwürdig ist. Die Erzählungen und Songs sind authentisch und aus Workshops mit den Beteiligten hervorgegangen. Warum funktioniert das? Das Zauberwort heißt Rekontextualisierung, die der Autor in einem technisch rasant beschleunigten Nachwort mit Verweis auf Walter Benjamin, Felix Guattari und den Begriff des Lumpenproletariats abrundet. Deshalb zeichnen wir die Produktion Mamluk, Versuch Nummer 3 von Ferdinand Klüsener, Sahed Albatal, Michael Mander und Tobias Czerniewski, anderer Kunstverein e.V. mit dem langen brennenden Mikro des 17. Berliner Hörspielfestivals 2026 aus. Tobias war am Donnerstag da, leider ist sein Kind krank geworden, deswegen kann er heute nicht hier sein und leider auch niemand anders vom anderen Kunstverein. Aber wir werden Sie auf jeden Fall wiedersehen, nämlich als Mitglieder der Jury zum langen brennenden Mikro 2027. Und die Trophäe, ach ja, die Trophäe, ich habe ganz vergessen, dass wir die Trophäe noch erklären müssen, deswegen wird gleich...
18: Rainer Suko und Video.
1: Rainer Suko, das Video sehen wir. Und wir sehen hier Ilja Müller, der an dem Objekt gearbeitet hat.
18: Aber erstmal, was das ist.
1: Ne? Genau, Rainer Suko, bitte, das Video.
19: Was wir hier sehen, ist eine Poströhre, umgangssprachlich genannt. Diese Röhren wurden verwendet, um bei der Post auf lange Leitung eine Stromversorgung sicherzustellen. Und jetzt fragt man sich, was hat so eine Poströhre an der Wiege des Rundfunks, wo es um Senden geht, zu suchen? Ja, natürlich auch im Rundfunk.
18: Hey! Die Spannung steigt. Das ist alles Dramaturgie, oder? Weiter spielt er nicht, aber wir haben auch nur ein Standbild.
19: Was wir hier sehen, ist eine Poströhre, umgangssprachlich genannt. Diese Röhren wurden verwendet, um bei der Post auf lange Leitung eine Stromversorgung sicherzustellen. Und jetzt fragt man sich, was hat so eine Poströhre an der Wiege des Rundfunks, wo es um Senden geht, zu suchen? Ja, natürlich auch im Rundfunk werden über Leitungen Informationen übertragen, Sprache und Musik. Und diese Leitungen können wirklich lang sein, dank dieser guten Stromversorgung. Und das passt doch wirklich zum lange brennenden Mikro.
16: Zauberei auf dem Hörspielfestival. Wir haben das falsche Bild gesehen mit einem anderen Preis, der erst heute Abend verliehen wird, aber der Ton stimmte. Und das ist die Trophäe. Und die Senderöhre kann für sich nicht stehen. Damit die auf, aber schön als Pokal aufgestellt werden kann, ist sie auf einen Sockel montiert. Und zwar nicht von irgendjemandem, sondern von Ilja Müller, den wir hier ganz herzlich begrüßen. Du bist von der, oder möchtest du selber was dazu sagen gerne? Lieber nicht, dann übernehme ich das mal für dich. Also es gibt die Inklusionstischlerei von Mosaik e.V. in Spandau und dort hat Ilja das für uns gefertigt, also die Senderöhre hier drauf montiert, genau, und das wird jetzt also unserem Preisträger, die sich jetzt hier an der anderen Ende der Leitung, wir hören es nicht, aber wir haben Fantasie, wir stellen uns ihren Riesenjubel vor. Ja gut, jetzt ist schon das zweite Mal, dass sie gewinnen, ja. Aber wenn man halt so saugut ist, was soll man machen? Ihr habt noch genug Restfreude übrig. Das ist euer. Ilja hat das gebaut mit seinen Händen. Wunderschön. Ja. Ganz, ganz, ganz großen Dank dafür. Also ein wunderbarer, kostbarer, das ist nicht mit Materiellem auszudrücken, was hier drin steckt. Du warst auch selber Tischlermeister, bevor du deinen Unfall hattest, ne?
20: Ja. Hm. Unfall, naja, Mann.
16: Ich will dich nicht, es ist gut, ja, du musst das jetzt nicht hier auf dem Mikro sagen. Jedenfalls bist du immer noch ein Meister und jetzt bist du bei uns und das ist wunderschön. Wir danken dir von ganzem Herzen einen tosenden Applaus dafür. So, das unbezahlbare Stück haben wir ja jetzt gesehen. Das ist hier das, was man mit Geld erwerben kann. Das sagst du jetzt.
21: Ja, das muss ich auch ablesen tatsächlich. Das
16: Mikro.
21: Natürlich, man sollte in Mikrofone sprechen, wenn man über Mikrofone spricht. Das ist ein SRM100 von Microtech Fell, ein Smartphone-Reporter-Mikrofon. Also das ist auch was, was die Leute für ihre O-Töne sicher gut verwenden können. Und wir bedanken uns bei unseren Preisstiftern.
16: Ja, vielen Dank. Und das ist die Urkunde, aus warmen Händen abzuholen hier in Berlin. Und ja, auch ihr, dasselbe gilt für euch wie für die lobende Erwähnung. Wir wollen euren Freudenschrei hören und ihr könnt auch anrufen, wir recorden das oder wie auch immer oder ihr kommt später noch vorbei. Und wir bauen das dann ein. Im schlimmsten Fall bei Getöse nachher. Da ist das sicher erlaubt, nochmal guerillamäßig ein paar Freudenschreie mit auf die Bühne zu bringen.
21: Vielen Dank und 18 Uhr geht's weiter.
16: Bitte. 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
31: Genau, und das war jetzt in der Aufzählung. War alles dabei, außer das kleine Studio hier in der Akademie der Künste. Herzlich willkommen im Studio-Foyer der Akademie der Künste am Hanseatenweg. Wir begrüßen hier bei uns am Pult. Ist es okay mit dem Ton?
32: Ja, ich habe jetzt mich gerade im Kopf ein bisschen lauter gedreht.
31: Oh, sorry, wir haben das.
33: Genau, wir üben noch.
31: Das ist die erste Sequenz, die wir hier gemeinsam verbringen. Ich begrüße mal hier am Tisch Andrea Andres. Jörg Pieringer und Thomas Schmiller. Mein Name ist Frank Diersch. Und wir sind das Radiostudio des Berliner Hörspielfestivals und haben unseren ersten Gast. Jörg Pieringer ist hier mit einem langen Hörspiel vertreten mit dem Titel Verbrenner. Und der Produzent und Buchautor des gleichnamigen Buches sitzt uns hier gegenüber und ist morgen schon wieder in Wien. Habe ich das richtig verstanden?
32: Ja, morgen früh. Ich fahre heute mit dem Nachtzug.
31: Ist das, also ich frage jetzt lauter Laien- und Kinderfragen, ist das der erste Aufenthalt beim Berliner Hörspielfestival? Nein?
32: In Person ja, in Person, mit einem Stück nein.
6: Okay. Wir haben schon ganz viele großartige Stücke von Jörg bei uns laufen gehabt und sind überglücklich, dass er extra für diesen einen Tag zu uns hergechattet ist.
33: Ja, wenn man deine Vita liest oder deinen Wikipedia-Eintrag, der ist ja mehr als beeindruckend. Kriegt man sofort Lust, sich in das Rabbit Hole reinzubegeben. Du hast Informatik studiert. Du hast eine Diplomarbeit über elektronische Musik und Interaktivität geschrieben. Du lehrst an der Wiener Schule für Dichtung, akustische Poesie. Und du bist Ensemblemitglied in einem Orchester, das sich Gemüseorchester nennt. Also lauter interessante Spuren. Mal ist die Frage, welcher Spur man zuerst folgt. Man kann sich ja nicht entscheiden. Was hat es mit dem Gemüse auf sich? Wie kommt man von der Informatik zum Gemüseorchester? Vielleicht können wir ja so mal anfangen.
32: Ja, das ist vielleicht nicht der direkteste Weg, aber so ganz unlogisch ist es auch nicht. Also in der Informatik verwende ich Maschinen und das Gemüseorchester baut aus Gemüse Instrumente und das sind eigentlich auch Maschinen. Also Musikinstrumente sehe ich als Maschinen an und insofern liegt das nahe, man formt etwas, was dann etwas produziert und das macht das Gemüseorchester auch.
33: Man könnte ja aber vielleicht sagen, in der Informatik geht es eher so um logische Dinge und im erweiterten Sinne um Zahlen und binäre Codes. Und wenn man über Literatur und über Musik spricht, ist ja eher ein freierer Ansatz oder ist das eine falsche Einschätzung meiner Seite?
32: Ich würde in Abrede stellen, dass es um Zahlen geht. Also es geht natürlich um Zahlen auf der untersten Ebene des Computers, aber die meisten Menschen, die mit Computern arbeiten, verwenden Text. Das wird jetzt noch prominenter durch KI, denke ich. Man beschreibt einfach, was man haben will. Man macht das mit einer Computersprache oder inzwischen als Prompt. Und das ist ganz ähnlich wie Literatur schreiben. In der Literatur formuliere ich etwas, was ich gelesen haben will oder was im Buch stehen soll und das mache ich in der Informatik genauso. Der Unterschied ist einfach, im Buch lesen es Menschen und bei der Informatik lesen es Maschinen.
33: Aber in der Literatur hast du natürlich große Freiheit und da muss auch nichts stimmen und das muss auch nicht logisch sein und du kannst Dinge beschreiben, die es vielleicht so nicht gibt und die auch nicht logisch sein müssen.
32: Ja, ich würde das auch gar nicht sagen. Man muss zumindest irgendwie kommunizieren. Und um zu kommunizieren, muss es verständlich sein oder muss irgendetwas rezipierbar sein. Das ist vielleicht freier, als wenn man Computersprachen schreibt, aber der Unterschied ist nicht so gigantisch. Ich schreibe hauptsächlich Lyrik oder lyrische Texte, die haben teilweise formale Einschränkungen, also auch freiwillig gewählte. Genauso wie ich bei der Informatik die Sprache wählen kann, mit der ich schreibe oder wie ich das mache. Und was in der Informatik noch dazu kommt, ist, ich kann etwas machen, die Maschine führt es aus und ich schaue mir das an und dann verändere ich das. Das ist in der Sprache, würde ich sagen, komplizierter und eigentlich mühseliger.
31: Mich interessiert natürlich jetzt gleich dieser Einwand, freiwillig gewählte Einschränkung. Wie kommt es dazu? Welche wären das?
32: Zum einen ist es die Wahl der Sprache. Ich schreibe in Deutsch und das ist natürlich eine Einschränkung. Ich könnte auch irgendwelche Fantasiewörter nehmen oder zufällig auf der Tastatur tippen. Das sind alles freiwillig gewählte Einschränkungen. Aber natürlich geht es noch weiter in der Lyrik. Ich überlege mir zum Beispiel, ich schreibe einen Text, wo nur der Vokal A vorkommt. Das ist eine Einschränkung, die mal sehr restriktiv wirkt, aber gleichzeitig könnte ich dann total frei sein, weil ich verfolge diese einen Regel und dann kann ich machen, was ich will. Und im Grunde macht das, glaube ich, jede schreibende Person zu einem gewissen Grad.
31: Früher hätte man gesagt, das ist ein extrem weltbürgerlicher Zugang zum Medium Sprache, weil das, was wir als quasi, das mache ich eigentlich sonst nie, diese Zeichen in der Luft, Muttersprache oder Vatersprache mit uns oder in uns tragen, in der wir wahrscheinlich die besten Möglichkeiten haben zu interagieren sprachlich, die werden abgewählt an dieser Stelle, weil es ist auch eine von vielen Optionen offensichtlich.
32: Ja, ich glaube auch, dass es ein bisschen ein Irrtum ist, dass man sich in der eigenen Sprache am besten ausdrücken kann. Natürlich weiß ich die meisten Wörter, aber ich bin auch immer so durch meine Gewohnheit fixiert. Und das vielleicht, wenn ich irgendwas anders mache, dann muss ich einen anderen Weg finden, Dinge auszudrücken. Und ich glaube, gute Literatur macht das immer. Die selten schreibt man so genau, wie man spricht. Das wäre ja auch nicht literarisch oder nur in Einschränkungen literarisch oder nur unter gewissen Bedingungen literarisch. Das heißt, man wählt immer irgendeine andere Form. In der Muttersprache kann ich gar nicht schreiben, wirklich.
31: Jetzt gehen wir eigentlich die ganze Zeit auf ein Minenfeld, lieber Thomas, habe ich das Gefühl, weil wenn ich jetzt die nächsten Fragen stelle, ahne ich schon, lande ich wieder in einem Regelkosmos. Wir müssen zugeben, dass wir jetzt an dem Tag, bevor das Berliner Hörspielfestival losgeht, hier sitzen und dieses Interview aufzeichnen. Das heißt, wir haben das noch gar nicht gehört.
33: Ich hab kurze Passagen schon gehört.
31: Ich habe auch nur Passagen gehört, aber ich würde jetzt trotzdem gerne fragen, das ist ja, sagen wir mal, ein, manche würden vielleicht sagen, ein Schlagwort, andere würden sagen, das ist ein Wort, ein deutschsprachiger Begriff aus dem, wie heißt dieser Zeitraum, der von Menschen gemacht ist, aus dem
32: Anthropozän,
31: genau, vielen Dank. Also es ist ein ganz zentraler Begriff, aber er ist kleingeschrieben.
32: Ja, ich schreibe die lyrischen oder performativen Texte immer klein, weil es mehr Ambiguitäten erlaubt. Also gut, bei dem Wort ist es klar, das ist ein Substantiv, das kann jetzt nicht als Verb oder Adjektiv gelesen werden, aber bei anderen Wörtern ist das nicht so klar und ich liebe diese Ambiguität, wie alle Mehrdeutigkeiten, glaube ich, in der Poesie produktiv sind.
33: Wie kam es oder warum gibt es das Hörspiel? Also ich sage nicht Hörspiel zum Buch, aber du hast ja ein Hörspiel gemacht, ein Hörstück eingereicht, das ist ja auch eins der nominierten Stücke für das lange brennende Mikrofon. Und warum gibt es das Hörstück?
32: Also zuerst war natürlich das Buch da, wobei das Buch ist aus einem Lesetext entstanden, den ich gemacht habe, der so 5-Minuten-Text war. Und da habe ich dann irgendwie erkannt, okay, das könnte man ausbauen zu einem Buch, zu einem längeren Ding. Und meistens denke ich meine Bücher so, dass ich sie lesen kann, live in Form zu bringen. Auch weil ich fast immer so denke, Performance, Hörstück, Sound, für mich hat das irgendwie, hängt das immer zusammen und mich interessiert alles, deswegen war das immer eine Möglichkeit, das zu machen. Und es hat einen, ich habe einen Sendeplatz gehabt, wo ich das, auf Ö1 gibt es Blaue Stunde, das ist eine Sendung, wo eine Stunde literarischer Text oder literarisches Hörspiel gesendet werden kann und dafür habe ich das gemacht.
33: Muss man sich deine Lesungen denn eher wie einen performativen Akt vorstellen? Also gibt es da Sounds? Ist es dann wie ein Live-Hörspiel oder eine Mischform? Wie würdest du die beschreiben?
32: Hängt immer ein bisschen vom Projekt ab. Also ich habe Projekte gemacht. Das erste Buch, das ich gemacht habe, Datenpoesie, das ist rein computergenerierte Poesie, wo ich die ganzen Programme geschrieben habe. Und da trete ich zum Beispiel auf der Bühne mit Laptop auf. Und entsteht live auf der Bühne die Poesie, die auch dann projiziert wird, die Sound macht. Also bei mir ist das oft verknüpft. Ich mache auch manchmal ganz reine Lesestücke, wo keine Sounds vorkommen. Aber ich lasse mir das immer offen und ich denke es auch oft zusammen. Insofern ergibt sich das dann fast natürlich, dass ich da entweder Videoprojektion habe oder Textanimation oder Sounds, die ich dazu steuere.
31: Für mich wäre interessant, wir sind ja jetzt in einem Zeitraum unterwegs, also Thomas und ich, wir sind noch richtig radiosozialisierte Berliner. Wie würdest du deine Hörsozialisierung beschreiben? Kommst du von der Schallplatte und warum machst du Hörspiele und keine Filme?
32: Also ich mache natürlich auch Filme.
33: Natürlich.
32: Also Filme ist vielleicht übertrieben, Videos würde ich mal sagen, ja. Oder Videoperformances. Aber natürlich bin ich mit Schallplatten aufgewachsen. Ich meine, als Kind damals, ich habe, weiß nicht, ob ich alle, aber fast alle Pumuckl-Platten gehört. Insofern bin ich dadurch sicher beeinflusst. Aber ja, das Hören war immer wichtig. Und dann später natürlich auch Radio, Radiokunst, Schallplatten, die ich so gekauft habe, CDs, alles, was ich finden
31: konnte. Was war das erste Hörspiel im Kontext Radio, jetzt nicht mehr im Kontext Kinderliteratur, was dich nachhaltig aufgeweckt oder beeinflusst hat oder was dir in Erinnerung ist vielleicht sogar?
32: Gute Frage.
33: Kann ich Thomas,
31: was war es bei dir oder Andrea? Könnt ihr euch erinnern an die ersten wichtigen Hörspiele?
2: Also bei mir ist ganz klar, gab es eine Liebe aufs erste Hören und das war das Preislied von Paul Wühr. Als ich das in einem Seminar gehört hatte, war es um mich geschehen und hat auch nicht aufgehört bis heute. Aber der Verbrenner hat mich jetzt dieses Jahr wirklich unglaublich umgehauen, weil es ist irre, wie du anhand dieses einen Worts den ganzen Abgrund dieser Welt, in der wir uns gerade befinden, dieser Zeit, also du lässt ja

0: Der ganze Sound, der da dann auch Inhalt erzeugt, das ist ein Miterzähler. Bei dir hat Klang Semantik und erzählt mit. Und das ist so stark in diesem Stück, dass man übrigens bei uns hier in der Höhle der brennenden Mikros auch hören kann und auch auf unserer Mediathek. Wer es also hier verpasst, jetzt auf unserem Festival, auch zu Hause, kann man das genießen. Aber erzähl doch mal, ich habe jetzt viele Fragen zusammengestellt.
1: Ja, eben wie gesagt, der Beginn war ja dieser eine Text, der hat Verbrenner geheißen einfach und das war so ein 7-Minuten-Text, den ich irgendwann gelesen habe, öffentlich. Und da habe ich mir dann gedacht, okay, aus diesem Feld kann ich noch schauen, was noch geht. Und dann habe ich begonnen, zu meinen Texte zu schreiben, zu anderen einfach zu recherchieren. Ich habe ganz viele Dinge recherchiert. Wenn man sich länger mit so einem Begriff beschäftigt, dann kommt ganz viel, was hineinpasst. Und ja, ich meine, generell ist das Verbrennen zentral für die menschliche Zivilisation. Ja, wir nehmen das jetzt sehr auf den Verbrennermotor und so, das kommt natürlich alles vor und das ist natürlich, und Klimakrise und so, das kommt alles drinnen vor, aber natürlich ist Verbrennen ist das, ja, was uns zu Menschen gemacht hat, als das Feuer entdeckt wurde, würde ich mal sagen, was Zivilisationen ermöglicht hat. Und das generiert natürlich wahnsinnig viel und das hat positive Seiten und ganz viele negative. Ganz viele schreckliche, also es kommen zum Beispiel die Selbstverbrennungen von gewissen Protestbewegungen vor und so weiter. Und das, ich glaube, ich hätte noch 2 Bücher schreiben können drüber. Es gibt einfach unendlich viel und habe dann ausgewählt, habe Texte erzeugt. Ich mache dann so eine Riesentextsammlung und dann versuche ich das anzuordnen. Manches schmeiße ich dann wieder weg oder vieles schmeiße ich wieder weg. Und dann steht dieser Text und dann habe ich natürlich wieder das Hörstück, weil das war auf maximal 55 Minuten, vielleicht 50 Minuten limitiert die Länge, ausgewählt. Was kann ich lesen? Also die meisten Stimmen sind ja meine eigenen. Was kann ich da hineinbauen? Hab dann ein paar, so, es kommen 3 Songs vor zum Beispiel, die sind so ein bisschen Pop-Song-artig. Material dazu generiert, das irgendwie atmosphärisch dazu passt, habe aber auch ganz viel so Material erzeugt, elektronische Sounds, die ein bisschen irritieren auch. Und dann ein großer Teil waren Stimmen, ich habe mich mit Voice Cloning beschäftigt, also mit so neuronalen Netzen, die Stimmen imitieren können. Und habe zum einen existierende Stimmen geklont, habe dann versucht, meine eigene Stimme zu klonen und habe dann auch experimentiert mit diesen Systemen. Und wenn man diese Systeme mit Material sozusagen versorgt, das nicht eigentlich nicht intendiert ist. Also zum Beispiel geht man so her, man nimmt eine Stimmsample von 30 Sekunden, glaube ich, braucht das, und kann daraus eine Stimme erzeugen. Und die klingt dann relativ ähnlich. In meinem Fall ist es ein bisschen problematisch, weil diese Systeme sind darauf trainiert, dass sie einen deutschen Akzent nehmen. Also mein Akzent funktioniert dann schon gar nicht mehr richtig. Ich spreche dann mit einem deutschen Akzent zum Beispiel, wenn ich meine Stimme klone. Aber ich habe zum Beispiel dann Material hineingegeben wie weißes Rauschen oder wie Musik oder so. Und dann ist es nicht so, dass dann die Stimme wie Musik klingt, sondern dann macht dieses System, das ich verwendet habe, total seltsame Sachen. Es kommen in dem Stück so ein paar so laut poetische Dinge vor und das ist eigentlich alles Computerstimme, die eigentlich nicht das macht, was sie soll. Und das ist super seltsam, weil das ein bisschen so den Irrsinn aus der Maschine wieder zurückholt, der eigentlich gar nicht intendiert ist. Und damit habe ich viel experimentiert. Ja, noch viel, 1000 andere Dinge.
0: Du hast ein eigenes Studio, ne? Du produzierst bei dir.
1: Ich produziere bei mir zu Hause, ja. Das ist viel Equipment, viel Nachdenken, dauernd umbauen, alles, ja.
2: Ich war jetzt auch in Gedanken, gerade beim Anfeuern meines Ofens in meiner ersten Wohnung in Berlin-Friedrichshain, als ich dir zugehört habe. Und dann dachte ich, gab es auch bei der Auswahl der Themen oder Aspekte für dein Hörspiel und das Buch auch Dinge, an denen man sich die Finger verbrennen kann? In der Gegenwart?
1: Natürlich. Also, ja, der Kampf um den Verbrennermotor ist natürlich etwas, was konfliktgeladen ist, würde ich mal sagen. Und dann geht es natürlich ganz stark um die Klimakatastrophe und all das, was damit zusammenhängt. Und ja, es ist auch Pessimismus drin in dem Buch, aber nicht nur. Ich finde, es ist auch, oder auch in dem Hörstück, es ist Pessimismus und Humor, würde ich auch sagen. Also ich finde es manchmal sehr lustig. Ich hoffe, andere finden das auch so. Ja.
3: Eine Frage, die, glaube ich, wie so ein Elefant im Raum, glaube ich, die ganzen Tage hier

0: hier sein wird, ist die Frage Erzeugung von, du hast gerade gesagt, du hast Sounds erzeugt und mit Stimmen gearbeitet, also die Frage nach der KI als Tool für Kreative, für Leute, die zum Beispiel Hörspiele machen und so weiter. Hast du dazu eine Meinung oder wie würdest du das für deinen Arbeitsprozess benutzen? Also ich würde denken, du brauchst es nicht, weil du eben mehr interessiert bist an dem Experiment, aber grundsätzlich stellt sich ja die Frage, wie geht man damit um, auch in Zukunft? Die Frage geht doch an dich, Andrea, also vielleicht an euch beide.
1: Ja, ich habe eben dieses Voice-Cloning-Tool verwendet und das ist eigentlich ein neuronales Netz, insofern geht das in Richtung KI, aber das ist natürlich kein Ding, das man jetzt so promptet und dann erzeugt es einen Musiktrack. Ich habe schon so Experimente damit gemacht, aber ich finde das, was rauskommt, interessiert mich einfach nicht. Also wie mich die meisten Dinge, die diese Sachen produzieren, in der Rohform nicht interessieren, aber eben diese Stimm- und Sprechtools, wenn ich sie nicht so einsetze wie intendiert, kann man damit wirklich interessante Sachen machen. Ich habe ein Stück gemacht, wo nur so Artefakte aus Prompts, die Resultate von Artefakten aus Prompts, die ich da hineingegeben habe, kommen. Das klingt nicht so, wie die Maschine das machen sollte, glaube ich, wie das die Macher intendiert haben. Das klingt wie,
0: der glückliche Unfall dann.
1: Ja, auch der provozierte Unfall. Ich weiß schon, also ich weiß nicht immer, was ich mache, aber ich gehe so Fehlstellen nach in so Systemen, also oft. Und da kann man schon etwas machen, was interessant ist. Aber natürlich dieses reine, das Werkzeug so einsetzen wie intendiert, da kommt halt einfach ja Slop heraus und das interessiert mich nicht. Ich glaube, man kann auch mit diesem Slop und mit diesem Müll, der da rauskommt, interessante Kunst machen, aber das ist nicht meine Art.
2: Ja, also jetzt von meiner Perspektive, dem Overview, klar, es ist einerseits ein künstlerisches Spielzeug. Robert Schön hat zum Beispiel Schlagersongs mit RAF-Texten per KI verschnitten, was geil ist und auch eine Message dann hat. Und dann haben wir natürlich auch, wir sind ja hier das Festival der freien Szene und Niedrigschwelligkeit ist ein zentrales Schlagwort. Also die Leute nehmen ja in ihrem Kleiderschrank auf als schalltoten Raum und da ist natürlich KI eine Riesenhilfe. Jemand, der letztes Jahr hatten wir ein Stück, da waren 30 verschiedene Sprecher drin und es hat alles er selber gesprochen und konnte das per KI einfach in verschiedene Sprechhaltungen und Personengeschlechter aufteilen und die Möglichkeit hatte er vorher natürlich nicht, da musste er immer monologisch sein und jetzt kann er szenisch werden, obwohl er natürlich überhaupt nicht die Asche hat, um jetzt so ein Ensemble zu bezahlen oder ranzukarren. Insofern, aber ich würde gern lieber mehr bei dir bleiben, Jörg. Weißt du, mich interessiert noch dein Inspirationsprozess. Wie läuft das ab? Also hier im Verbrenner, es ist ja, wie soll ich sagen, der ganze Weltenkreis und auch die Seele als ein Ort der Verbrennung, die da aufgerufen wird. Du greifst so in die Wunde, ja, der ganze Rechtsruck in unserer Gesellschaft, Fremdenhass, Fleischfressen und also alles kommt vor, ja, alles. Und wie kommst du an die Quelle der Inspiration? Wie läuft das? Wie spült sich das dir zu? Interessiert mich brennend.
1: Zum einen kommt es natürlich wirklich zu mir. Also, und wenn man sich länger mit einem Thema beschäftigt, dann kann man ganz viele Dinge einordnen, die hineinpassen. Und dann ist es natürlich gezielte Recherche. Ich habe gewisse Dinge wirklich recherchiert und nachgeschaut, was ist das und das. Und habe halt, also zum Beispiel diese Kapitel über die Selbstverbrennungen, halt wirklich lang recherchiert, was auch nicht so einfach war, diese Texte zu schreiben. Also so emotional, das sind einfach wirklich schreckliche Sachen, die da passieren. Und dann ist es einfach sammeln, sammeln, sammeln und Material generieren, aussortieren. Ja, und natürlich, ich meine, mich interessiert, was passiert. Ich lebe jetzt und ich will über die jetzige Situation etwas schreiben. Und diese Themenkomplexe interessieren mich schon lange. Und da habe ich natürlich jetzt nicht unbedingt so Textmaterial immer parat, aber ich weiß, ich habe das Gefühl, ich weiß, wo ich suchen muss oder wo ich mich hineinbegeben muss und versuche auch immer, die Texte so zu schreiben, dass sie mich selbst betreffen. Also manche sind also in der Ich-Perspektive geschrieben, obwohl ich natürlich nicht die Person bin, die das ist, aber die Person gibt es auch nicht. Ne? Aber das fällt mir dann leichter, aus so einer aus einer quasi Täterperspektive auch zu schreiben.
2: Und zugleich Poesie. Diese Rhythmik, ja. Also es ist ja musikalisch, also eigentlich bist du auch, wie soll ich sagen, das Auditive, du bist ein auditiver Autor. Der Klang ist von Anfang an mit, die Musikalität, der Rhythmus, der Drive.
1: Ja, weil auch viele Dinge auch sozusagen von so Reden kommen. Viele sind ja, imitieren so Reden, zum einen Politikerreden, zum anderen auch Leute, die halt so Sachen erzählen oder so Meinungen haben. Und das will ich halt irgendwie auch hineinverarbeiten. Jetzt nicht eins zu eins, aber halt in einer poetisierten Form, würde ich sagen.
2: Ja. Also ich danke dir für dieses großartige Stück. Ich bin einfach glücklich und fühle mich beschenkt, wenn ich in der Vorjury hocke und dann sowas hören darf. Es ist einfach eine Gnade.
0: Aber deine Begeisterung ist auch ansteckend. Also man hat sofort Lust, das zu hören.
2: Ja, auf geht's. Los, hört das alle. Ihr müsst das hören. Das ist wichtig. Und saugut.
0: Vielen Dank, lieber Jörg Piringer. Ich vielleicht eine kurze Frage. Mhm. In deinem Wikipedia-Artikel steht, dass ihr mit eurem Gemüseorchester Free Jazz, Noise Dub und Cover von Kraftwerk-Songs spielt. Hast du einen Lieblingskraftwerk-Song?
1: Ich persönlich? Was ist mein Lieblingskraftwerk? Ich habe viele. Also mit dem Gemüseorchester haben wir Radioaktivität gecovert.
0: Vielen Dank und bleibt dran. Geht genauso gut weiter.
3: Yes. Danke.
1: Danke.

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7: Herzlich willkommen, wertes Publikum. Ich begrüße alle hier sitzenden Anwesenden vor Ort in der Akademie der Künste am Hanseatenweg, im angeschlossenen Sender DLF Kultur und auf dem Kanal Dokumente Debatten via DAB und zu Hause vor den Bildschirmen im Livestream auf unserer Website sowie bei YouTube. Herzlich willkommen, mein Name ist Inka Löwendorf. Wir werden jetzt gemeinsam die Mikroflitzer genießen. Ich freue mich sehr drauf. Wir haben von sehr kompetenten Zuhörerinnen und Zuhörern 10 Stücke in der Vorauswahl. 10 wunderbare, sehr unterschiedliche. Vielen Dank für das Wasser. Hörgenüsse, heißt der Plural von Genuss, Genüsse? Ja, wollte nur fragen, könnte ja auch Genussata sein, also griechisch, oder Genüsse, Latein. Man weiß es ja manchmal nicht so genau. Also diese Genüsse, die wir jetzt gleich konsumieren werden, können später bewertet werden. Ich werde jetzt einmal kurz erklären, weil nicht, dass man durcheinander kommt. An so einem Wahlsonntag ist ja so viel zu verdauen, ne? Es geht jetzt nicht ums Parteiprogramm und auch nicht um den Direktkandidaten. Man darf 3 Herzen vergeben. Die 3 sind für den absoluten Liebling. 2 für den danach Präferierten und 1 Herz ist für den, da schlägt mein Herz halt für, ja, aber der kriegt halt nur den 3. Platz. Die Zettel, sowie alle Abgaben übrigens auch online, gelten nur, wenn man das geschafft hat, 3 Angaben insgesamt zu machen. Was nicht geht, ist, hinter 3 Kandidatinnen und Kandidaten 3 Herzen zu malen oder 3x1 oder, ne, versteht er jetzt. Also die Regeln sind klar. Gut, ich freue mich, dass sich Menschen zu einer zweiten Wahl nochmal auf den Weg gemacht haben, hier in den Tiergarten. Wir wollen doch gleich anfangen mit dem großen, großen Hoffnungsträgern auf den großen Preis. Unser erster Beitrag, Nothing But Hope von Gabriele Heller.
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0: Jetzt kommt noch dazu, dass ich vergessen habe, vorhin zu erwähnen, dass die Mikroflitzer-Beiträge maximal eine Minute lang sind, innerhalb von 2 Wochen entstanden sind und sie alle den Satz in sich bergen: Ich kann das alles nicht mehr hören. Haben Sie den gehört? Sehr gut, dann ist schon mal richtig, Kriterien erfüllt, würde ich sagen. Ein abschließendes oder inkludiertes Geräusch überschießender Hoffnung sollte ebenso enthalten sein. Und das ist das, was diesen Beitrag ja auch so wunderschön gemacht hat. Deswegen bitte ich auf die Bühne Gabriele Heller.
1: Hallo.
0: Der Sound am Ende, war das denn Abschluss der großen Hoffnung?
1: Ja, das ist meine Hoffnung. Ich denke manchmal, ja, also ich bin ja gerne mal ein bisschen überfordert mit all dem, was auf mich einströmt und den ganzen vielen Dingen. Und ich denke, ich bin da nicht allein.
0: Also ich habe das gar nicht.
1: Und die Frage ist ja, wie gehen wir damit um? Und ich habe so ein bisschen das Gefühl, im Moment gehen wir damit um, dass wir nochmal einen draufsetzen. Also wir antworten und antworten und machen immer mehr und immer mehr und immer mehr und trauen uns vielleicht auch nicht mal, was runterzuspülen und zu sagen, jetzt fangen wir mal von vorne an vielleicht. Das wäre meine Hoffnung, dass man mal irgendwie so klar Tisch macht und dann können wir ja wieder was drauflegen.
0: Es war auf jeden Fall der überraschendste akustische Beitrag, finde ich, in Form der Hoffnung. Und das wirklich hat mir wahnsinnig gut natürlich gefallen, den so klangvoll ans Ende zu setzen. Wie bist du sonst rangegangen? Wusstest du genau, was du machen willst? Oder hast du dich leiten lassen von den
1: Schnipseln,
0: die du hattest?
1: Es fing irgendwie so die Inspiration, ja, dass ich immer so ein bisschen stolpere über den Begriff, wenn jemand als Content Creator vorgestellt wird. Weil ich mir immer denke, was macht dieser Mensch? Was das, ist das?
0: Ja, das ist die Tochter von dem It-Girl.
1: So eine seltsame Berufsbezeichnung, wobei mein Sohn zu mir gesagt hat, ja, du machst ja auch Content. Oh. Ja, aber natürlich, da muss man sich auch selbst reflektieren, glaube ich, so ein bisschen. Wir alle produzieren ja ständig was. Eine andere Sache war, die mich auch so ein bisschen beschäftigt, ist dieser wunderbare Begriff des Aufhörens, der ja heißt, dass wir eigentlich stoppen. Aber wir hören erstmal. Und das finde ich so ein schönes Bild. Um aufzuhören, müssen wir hören.
0: Ich habe darüber noch nie nachgedacht.
1: Es ist ein wunderbares Wort. Und ich wohne ja eigentlich in England, deswegen ist ja auch viel Englisch da drin. Diesen Begriff kann man leider auch nicht auf Englisch übersetzen. Ich versuche das immer, aber wie soll man das übersetzen? Schwierig. Ich versuche das dann immer zu umschreiben. Aber das ist halt auch so ein Wort, das mich beschäftigt.
0: Du bist ja dann total in dem Festival-Thema des Übersteuerten drin, sozusagen in diesem Überreizten. Glaubst du, es gibt eine Klimax und dann fällt es wieder ab?
1: Ja, es liegt an uns. Also ich meine, es liegt an uns, wie viel wir hören oder ob wir mal aufhören und auch anders hören vielleicht. Das ist so ein bisschen wie die Diskussion, die wir vorher hatten über die KI. Also da muss man sich auch ein bisschen selbst regulieren, denke ich mal. Und zu sagen, wie viel mache ich und warum mache ich das? So eine andere Sache, die mir irgendwie in dem Festival gekommen ist, weiß ich auch gar nicht warum. In der bildenden Kunst, glaube ich, ist man auch zum Beispiel so ein bisschen weiter. Da geht es ja sehr viel auch um Sustainability. Und Künstler überlegen sehr viel, wenn ich was produziere, was für Materialien benutze ich, kann ich die wiederverwerten? Darf ich diese Materialien überhaupt verwerten? Vielleicht auch so eine Anregung an die Welt des Sounds, ein bisschen über Sustainability nachzudenken. Wie viel Sound hauen wir immer raus? Können wir was wiederverwerten oder wie ist der Sound produziert?
0: Hast du was wiederverwertet?
1: Ich habe ganz viel wiederverwertet, ja. Klar. Ich habe natürlich geguckt und dann guckt man, was macht so ein Sound, so ein Content Creator?
0: Ja.
1: Und das ist natürlich furchtbar, weil ich dachte mir, oh Gott, jetzt habe ich mir meinen Algorithmus versaut, weil da kriegt man ja so viel, das ist ja unglaublich, nicht nur, dass wir Content produzieren, wir produzieren unglaublich viel Content, wie man Content produzieren kann.
0: Also du kriegst von mir auf jeden Fall schon mal den grünen Hörbuchpreis.
1: Okay. Ne?
0: Da leuchtet es hier schon gleich so. Meinen privaten kleinen grünen Preis bekommst du jetzt. Ich bin sehr gespannt, wie es weitergeht. Ich danke dir auf jeden Fall sehr für diesen Beitrag. Und hast du eine Sache gelernt von irgendeinem dieser Content-Creator? Das möchte ich gerne noch wissen. Wo du sagst, gut, aber jetzt kann ich halt aus Toilettenpapier eine Blume falten oder so. Ich weiß es nicht.
1: Was ich sehr lustig war, da ist ja auch eine Musik drin.
0: Ja.
1: Und ich dachte mir, was nehme ich jetzt da für eine Musik? Und dann habe ich gegoogelt, freie Musik, also royal-free Musik für Content-Creator. Da gibt es auch tausend Sachen. Das habe ich wiederverwertet.
0: Oh. Also, ne? Ihr wisst, freie Musik kann man finden im Netz. Vielen herzlichen Dank für deinen Beitrag.
1: Danke.
0: Zum Thema übersteuert, überreizt ist der nächste Beitrag Hals, Maul von Armin Himmelrath zu hören.
2: Ja, hallihallo, hallöchen, ich bin Mario Spumante, euer Motivationscoach für heute. Ich sage immer so spritzig wie mein Name, was? Ich freue mich wahnsinnig, Leute, heute mit euch am Teamgeist und am Spirit hier zu schrauben. Leute, ich merke ja direkt, ihr seid ein super Team. Guten Morgen, Leute.
3: Guten Morgen.
2: Ah, die Stimmung ist auf dem Siedepunkt. Ich merke das schon, Leute, da ist Power drin. Dann lasst uns mal ein Check-in machen. Und dann sagt ihr, wie ihr euch gerade fühlt als, sagen wir mal, als Buch zum Beispiel. Geile Idee, oder? Magst du mal anfangen?
3: Ich kann das alles nicht mehr hören.
2: Ich kann das nicht mehr hören. Wie wunderbar. Kenne ich gar nicht den Titel. Klingt nach, lass mich raten, klingt nach einem Arztroman. Hals, Nasen, Ohrenarzt. Und dann hast du da diese rätselhaft ertaubte Patientin. Single natürlich, wahnsinnig gut aussehen, super sexy. Die sagt ihm beim Hörtest, ich kann das nicht mehr hören. Und dann... Leute, was...
4: Bestattungshaus Stein, Sie sprechen mit Silvina Stein. Oh, mein herzliches Beileid.
0: Ich bitte auf die Bühne Armin Himmelrath. Er lebt. Hallo. Hi. Herrlich. Hast du extra schnell gesprochen, weil es eigentlich ein 5-Minüter war und du hast das dann komprimiert?
5: Ja, da hätte man ja noch pitchen können. Nee, mich nerven tatsächlich Menschen, die wahnsinnig schnell sprechen. Und das Grundproblem ist, ich spreche selber gerne wahnsinnig schnell. Also manchmal nerve ich mich auch selbst. Und da war so für mich der Ansatzpunkt wirklich aus der Überlegung raus, was will ich eigentlich nicht mehr hören? Sind diese dann auch sehr phrasenhaften, habe ich ja versucht hier, phrasenhaften Rituale bei irgendwelchen Veranstaltungen, wo alle Leute durch die gleiche Schulung gegangen sind. Und ja, das war so mein Ansatzpunkt, wo ich rangegangen bin.
0: Ich fand's super. Also ich hatte auch gerade eine Schulung zu Brandschutz, ne? Das ist ja dann auch so.
5: Ja, geht, ist thematisch letztlich egal. Das kann ja alles sein.
0: Genial. Ne? Ja, oder so, ne? Der Ersthelferkurs bei der Führerscheinprüfung, der war auch in Highspeed. Kein Mensch kann irgendwen danach retten. Gut, wie kamst du auf die Idee, was ist mein Lieblingssatz, wie fühlst du dich als Buch? Das ist genial. Das ist einfach genial.
5: Also tatsächlich mache ich bei relativ vielen Veranstaltungen mit, entweder als selber als derjenige, der irgendwie was vorträgt oder auch als Teilnehmender. Und es gibt jetzt so neuerdings seit 1, 2, 3 Jahren so eine Mode, dass man sich als irgendwas fühlt. Als Radiosender, als Buch, als Blume, als Buchtitel, keine Ahnung. Ja. Und dann dachte ich, ja, dann wenn wir schon diese Check-ins, wie das ja jetzt heißt, heißt ja einfach nicht mehr Begrüßung bei einem Seminar, sondern heißt ja immer mal, wir machen jetzt ein Check-in. Und dann dachte ich, gut, dann nehmen wir den Check-in und überspitzen den noch ein bisschen und fragen eben nach dieser, wie fühlst du dich als Buch?
0: Das fand ich sehr, sehr schön. Auch dein Abbruch, dein Ende. Hast du dir überlegt, diesen Bestatter, diese Bestatterin ans Ende zu setzen von vornherein oder war das was entstanden ist?
5: Also es musste ja noch einen Bruch haben, sonst läuft es sich ja so ein bisschen tot, obwohl es nur eine Minute ist, ne, finde ich. Also ich wollte da noch einen Turn drin haben und dass es die Bestatterin wurde. Das Interessante ist ja, es geht ja um das Geräusch überschießender Hoffnung.
0: Ja.
5: Das kann sozusagen der Anruf beim Bestattungsinstitut sein, aber ich habe das Stück natürlich auch ein paar anderen Menschen vorgespielt. Es gab Leute, die haben gesagt, dieser Kaffee, der da eingegossen wird, das war für mich das... überschießende Hoffnung für alles. Alles wird besser. Ja? Also es gibt so eine ganz unterschiedliche Deutung. Aber für mich tatsächlich dramaturgisch war die Idee, am Schluss es nochmal in eine andere Richtung zu drehen.
0: Für mich war der Coach die überschießende.
5: Nee, der war der Spinner, der war Hoffnung. Das, was man nicht mehr hören kann.
0: Ja, aber du weißt, viele werden gebucht, weil man verzweifelt als Unternehmen oder privat sich denkt, ich brauche wieder Hoffnung, verstehst du?
5: Genau, das also, kann man so lesen, aber ob der jetzt überschießende Hoffnung verbreitet, würde ich gerne in die Diskussion gehen, so viel Zeit haben wir jetzt.
0: Ich auch, nicht. Das würde ich wirklich gerne machen. Ich kriege dann aber immer richtig,
5: ja,
0: also 12, deswegen, ich darf leider nicht. Ich würde mich wahnsinnig gerne mit dir weiter unterhalten, das war mir wahnsinnig angenehm. Ich drücke dir die Daumen. Ne? Und freue mich sehr auf alle weiteren Geschichten, die du noch produzieren wirst.
5: Vielen herzlichen Dank.
0: Bis bald. Zum Thema übersprudelnde Hoffnung geht es jetzt weiter. Leon, geht es gut, von Peter Vittoria.
6: Leon, wie war dein Tag?
7: Ich bin mir sicher, er ist verschwunden.
8: Hallo!
9: Und jetzt ist es Realität! Der ist...
10: Guck mal, wer da kommt.
11: Mann, der kommt immer zu spät. Ja,
12: hast du schon gehört? Es gibt einen spontanen Mathe-Test.
10: Ach nee. 3 Quadrat A Quadrat mal B Quadrat. Oh Gott, was?
6: Leon?
13: Guck mal, was ich jetzt
6: mache. Ja?
13: Für euch.
6: Wie war dein Tag?
13: Okay.
10: Ganz gut.
6: Leon, du bist viel zu viel am Handy und an der Playstation. Ich werde jetzt das komplette Internet abschalten.
10: Ich kann das alles nicht mehr hören.
6: Leon, ich schalte jetzt ab.
10: Nein, tu das nicht! Wer? Danke.
0: Peter Vittoria ist online bei uns? Peter Vittoria ist live. He's alive. Komm her. Stand jetzt hier so bei mir. Hey. Schön.
14: Hallo.
0: Hallo. Schön, dich wiederzusehen.
14: Ja.
0: Gefällt mir sehr. Finde ich fantastisch, dass du nicht online dabei bist. Da schwitze ich nämlich schon Blut, weil Technik und ich, wir sind keine Freunde.
14: Nee, wir haben alles ausgeschaltet am Ende.
0: Herrlich. Alles ausgeschaltet, genau. Danke. Also, wie schön, wie bist du darauf gekommen?
14: Ja, die Medien sind omnipräsent bei unseren Kindern. Ich habe selbst 2 Söhne, die sind Generation Y jetzt mittlerweile, also um die 30. Als sie noch jünger waren, so in der Pubertätzeit, da war es so eine ähnliche Situation. Also die haben viel im Handy damals noch und am Computer gespielt. Aber ich hatte nicht das Gefühl, dass sie dadurch überfordert waren. Aber die hatten innerlich den Wunsch, irgendwie davon auch mal wegzukommen. Deswegen habe ich mit denen viel Sport gemacht und so weiter. Und deswegen entscheidend ist auch dieser Satz am Ende, so danke. Ja, das ist so diese Selbsterkenntnis. Also mir geht es eigentlich gut, aber wenn das jetzt irgendwie für alle jetzt mal ausgeschaltet ist, dann ist es noch besser.
0: Was hast du in deiner Erziehung richtig gemacht, dass dein Kind dich nicht angeschrien hat nach dem Ausschalten? Also ich frage das jetzt aus rein, also für eine Freundin.
14: Und angeschrien wurde ich, aber ja, viel Sport halt. Und aber auch mit den Medien arbeiten. Halt, man musste da mitgehen. Und jetzt ist es halt im Internet, Handy, da muss man auch dabei bleiben, ne? Also mit den Social Media. Und der zweite Ursprung, ich leite jetzt gerade eine Hörspiel-AG in der Schule, Goethe-Gymnasium Bensheim. Und die sind jetzt auch wieder in dem Alter. Allerdings haben die das wirklich gespielt. Das ist jetzt kein realer Fall. Aber man merkt, die kennen sich aus total und vor allem mit der KI. Also die erkennen auch sofort KI-Bilder, KI-Töne, alles, was damit zu tun hat und lehnen das eigentlich auch ab. Also sobald ich irgendwie das Label KI da dran habe, wir schreiben ein Drehbuch, dann wird es irgendwie so ein bisschen verfeinert über KI, mögen sie nicht.
0: Ja.
14: Ein Bild, KI generiert, mögen sie nicht. Also das auch da diese Selbsterkenntnis. Ja? Also natürlich ist es präsent, aber man soll auch damit da verzichten am besten. Ne?
0: Das ist jetzt deine private, übersprudelnde Hoffnung, höre ich raus. Wo genau, also verortest du sie in dem Stück? Ist es das Danke oder hattest du vorher schon was reingemogelt?
14: Nee, ist tatsächlich dieses Danke.
0: Okay,
14: ja, wolltest also, nur wissen, weil manchmal... Wie gesagt, es ist nicht so, dass es ihnen schlecht geht vorher und danach besser. Es ist, die leben damit. Aber wenn man jetzt für alle den Stecker zieht, dann ist es vielleicht sogar eine bessere Situation. Und das wissen die Kinder.
0: Also sollten wir einfach den Stecker für alle ziehen.
14: Ja, Nicht jetzt sofort.
0: Ja.
14: Nach der Abstimmung.
0: Danach, nach der Abstimmung. Absolut, absolut. Wir könnten sogar während schon den Stecker ziehen, weil die primär ja doch, also hier, ne, manuell stattfindet. Ich stehe ja total auf so analoge Sachen.
14: Ja, ja, klar.
0: Ne? Also das finde ich super, auch so ein gelber Briefkasten.
14: Wobei ich überlegt habe, wie ich die Herzen da platziere, da auf dem Zettel. Aber es
0: ist schwer.
14: Wird eine Challenge.
0: Ja, es tut mir leid. Wir werden das weiterleiten an die Stelle derer, die die Zettel gemacht haben. Ich fühle mich dafür zum Glück jetzt gar nicht verantwortlich. Da geht es mir wie so ein Politiker. Also gar nicht mein Zuständigkeitsbereich. Toll, herrlich. Und sage mal, wenn du jetzt diese Stücke machst mit diesen Kindern, ja, jüngere Kinder an der Schule, hast du das Gefühl, dass die überreizt und überfordert sind? Grundsätzlich?
14: Ja, teilweise. Ne? Teilweise hatten wir auch letztes Jahr so ein komisches Wort. Es geht ihnen damit nicht schlecht. Es ist einfach in uns drin, in der Gesellschaft, ja. Da ist dann jeder so ein bisschen überfordert. Aber deswegen will ja auch jeder so ein bisschen daraus flüchten. Und das versuche ich in der Hörspiel-AG. Back to the roots. Also nur auf ein Medium konzentrieren, das Hören. Und dann geht es ihnen besser. Aber jetzt insgesamt, dass sie überfordert sind, würde ich jetzt nicht sagen.
0: Übersteuert?
14: Übersteuert vielleicht manchmal, ja. Da muss man so wieder ein bisschen runterkriegen. Aber diesen Schwung mitnehmen und daraus was Kreatives machen, das macht Spaß.
0: Übersteuerte Energie nivellieren. Das klingt sehr, sehr gut. Ich danke dir so sehr für dein Engagement, für den Beitrag, aber auch für dein Engagement, mit Kindern zu arbeiten. Das hast du mir letztes Jahr schon erzählt. Ich finde es super, dass du es machst. Danke.
14: Sehr gern. Danke.
0: Ja. Mach es in Herzen. Ne? Wer lässt den Sack platzen? Von Nick Romm ist unser nächster Beitrag.
8: Willkommen zurück bei Wer lässt den Sack platzen? In der letzten Runde geht es darum, möglichst viele Begriffe zu folgender Überschrift zu nennen. Ich kann das alles nicht mehr hören. Unser Sack wurde heute gefüllt von Hoffnung. Wir sterben nicht zuletzt, wir sterben gar nicht. Und in der Leitung sind meine Kandidaten Kaya, Mali und Vanya. Habt ihr alles verstanden?
13: Ja.
8: Gut, eure Zeit läuft ab jetzt.
15: Trump.
16: Zivile Opfer.
17: Bundeswehr.
18: Putin.
19: Sanktionen.
20: Präventivschlag.
21: Drohnenangriff.
8: Super.
22: Raketenabwehrsystem.
23: Schwere Luftangriffe.
24: Zölle.
25: Gefangenenaustausch.
26: Präsident Netanyahu.
27: Öllieferungen.
8: Ja.
28: Von der Leyen.
29: Pistorius.
30: Werflich.
31: Verteidigungsetat.
8: Toll.
32: Größte Streitkraft.
33: Forderungen.
34: Machtverschiebung.
35: Waffenlieferungen.
36: Leopard 2.
37: Straße von Hormus.
38: Vergessen.
8: Das habt ihr super gemacht. Der Sack ist geplatzt. Und das ist alles eure Hoffnung. Yay. Viel Spaß damit.
39: Tschüss.
0: So, Nick Romm ist aber wirklich online live zugeschaltet aus Honolulu. Wie ist das Wetter, Nick? Erzähl.
8: Hört ihr mich?
0: Ja! Sag noch mal was.
8: Könnt ihr mich hören gut und so?
0: Ja, ja, wenn du es noch ein bisschen mehr zu deinem Mund hältst, dein Mikro, hören wir dich noch besser.
8: Okay.
0: Ja.
8: Ich bin in Portugal, nicht in Honolulu. Freue mich, dass es euch gut geht. Hört sich gut an alles. Ich hoffe, ihr habt ein schönes Festival.
0: Es ist wunderbar, dein Beitrag hat uns gerade sehr hoffnungsfroh gestimmt. Ein Sack voll Hoffnung, ganz toll. Und sage mal, wie lange hast du gebraucht, um den Kindern das beizubringen, was sie da gesagt haben?
8: Der Weg dahin war ziemlich schnell, weil diese Idee, die hatte ich irgendwie innerhalb dieser 2 Wochen, wo wir Zeit haben, das zu machen, glaube ich, recht früh, also so in der Richtung. Und dann habe ich gedacht, ah ja, das muss ich aber irgendwie mit Kindern machen. Und dann habe ich überlegt, wenn es in der Nachbarschaft. Und dann habe ich gedacht, ah nein, Quatsch, heutzutage kann man sowas ja mit KI machen. Und habe Gott sei Dank festgestellt, ich habe echt keine Ahnung von KI und dem Prompten und so. Und habe aber dann festgestellt, dass das gar nicht geht. Und dann habe ich irgendwie 2 Tage vorher gedacht, ey, ich brauche ja eigentlich nur so eine WhatsApp-Qualität. Das muss ja jetzt nicht in Mikro irgendwo reingesprochen sein. Und habe es dann mit 3 von meinen vielen Nichten gemacht, die das richtige Alter hatten, was ich mir vorgestellt habe. Und dann war das eigentlich innerhalb von 36 Stunden oder so fertig. Und ich habe nochmal ein paar Begriffe nochmal dazugegeben, und um das nochmal ein bisschen zu überhöhen. Und ja, die haben das super gemacht. Und dann habe ich es zusammengebastelt.
0: Die haben das absolut super gemacht. Ich bin auch sehr, also es spendet mir zumindest Hoffnung und Trost, dass es die KI-Kinder nicht gibt. Also es ist wirklich schön zu hören. Ich habe diese Kinder in KI nicht gefunden. Das ist toll.
8: Es ist also ich meine, man hat als Sprecher, ich spreche ja sehr viel, hat man natürlich permanent diese Thematik und ich fand es auch ganz schön, dass das so mit Kinderstimmen auf jeden Fall nicht so easy geht, irgendwie die zu sich so zu basteln, wie man sie haben will.
0: Wunderbar. Und hast du, während du das dann geschnitten hast, die Hoffnung verloren? Zwischen Frau von der Leyen und der Straße von Hormus ging es dir trotzdem noch gut, ja?
8: Ich habe überlegt, ob die Begrifflichkeiten, die ich da genannt habe, ob die dann überhaupt noch aktuell sind oder ob es dann schon wieder 20 viel schlimmere, neuere gibt, die man jeden Tag 50 Mal um die Ohren bekommt. Das war eigentlich meine Befürchtung. Und aber es ist ja alles, bleibt ja alles gleich schlimm irgendwie. Und ich bin aber trotzdem voller Hoffnung. Sowieso.
0: Du bist in Portugal, mein Lieber. Also. Es sei denn, du hast dir da irgendwas in den Hintergrund reingeschnitten und sitzt eigentlich gerade. Aber also offensichtlich ist es okay da hinten. Es sieht wirklich sehr schön aus.
8: Es ist total okay aus.
0: Also da wäre ich auch wirklich voller Hoffnung, trotz der Straße von Hormus. Also ich verstehe dich total. Wir sind alle bei dir, gedanklich.
8: Genau.
0: Total. Hast du es den Kindern vorgespielt, deinen Nichten?
8: Ja, klar. Direkt. Und? Die waren die Ersten, die es bekommen haben. Ja, die fanden es super. Und die Eltern fanden es fand ich gut. Also meine Geschwister, die fanden es gut, dass die, die konnten auch darüber lachen.
0: Ja, aber die sind parteiisch. Die sind natürlich, also Geschwister, die müssen das ja gut finden von dir.
8: Dass sie die Story gut fanden, das meine ich ja, weil dass sie ihre Kinder nicht hergegeben haben für irgendwas, was sie dann hinten nicht verstehen oder nicht gut fanden oder so.
0: Sehr schön. Was sagst du?
8: Das meinte ich nur, habe ich gesagt.
0: Alles klar. Alles klar. Ich bin sehr, sehr gespannt. Was ist noch dein allergrößter Wunsch? Welches Wort würdest du, wenn du das jetzt nochmal aufnimmst, nicht mehr dabei haben wollen müssen?
8: Oh Gott. Weiß ich nicht.
0: Schwer also, jetzt unter der Sonne, ne?
8: Ja, ist schwierig zu sagen, ja. Aber es gibt, ich würde die meisten eigentlich gerne streichen, also fast alle. Also ein paar, naja, die sind nicht nur negativ besetzt, aber was man so, mit welcher Normalität man diese ganzen Begrifflichkeiten, die man, also viele von denen, die man vor vielen Jahren nie so oft gehört hat und sich gar nicht so mit beschäftigen muss, das ist schon schlimm, finde ich. Also das, und das in so unschuldige Kindermünder zu legen, das fand ich dann noch so diese Überspitzung, die mir gut gefallen hat.
0: Na, in so eine Game-Show und in eine Gewinnshow, das ist brillant. Ja, ja. Das war wirklich, nur so, glaube ich, kann man das, ne, it's easy to swallow, kann man das überhaupt annehmen, weil es einfach, wie du sagst, ein redundantes Wiederholen von Grausamkeiten ist, wo ich mir auch immer denke, oh, es kann eigentlich, muss aufhören, es kann nicht ewig so weitergehen. Ja, also ja, genau, ich verstehe absolut, dass du da jetzt erstmal nach Portugal musstest, nach der Aufnahme. Das verstehen wir alle. Ja, wir sind total bei dir, Nick. In leicht Neid erfüllt. Wünsche ich dir natürlich trotzdem das Beste. Mindestens 3 Herzen auf jeder Karte. Und schreib uns eine Postkarte. Ne? Akademie der Künste, Hanseatenweg. Wäre sehr schön.
8: Ich bin schon wieder ganz früh zu Hause. Also morgen früh ganz früh.
0: Nee, jetzt brauchst du hier kein Mitleid zu erhaschen. Das
8: aber es ist wunderschön hier. Wunderschön hier.
0: Ja, das haben wir verstanden. Danke, Nick. Es war schön mit dir.
8: Schönen Abend. Ja.
0: Was ist das? Ach, das ist ja genial. Das ist die Veranstaltung der Mikroflitzer. Bitte schön, danke dir. Ach, jetzt muss ich mich erstmal davon erholen, dass er jetzt. Gut, angeblich fährt er morgen zurück. Was soll's? Es geht heiter weiter. Der nächste Beitrag kommt von Lisa Palladino und heißt Das Einhorn.
13: Technischer Support, guten Tag.
15: Jo, hallo. Mühlenberg, Evi mein Name. Meine Enkelin, die hat so ein Plüsch-Einhorn. Und durch einen ganz blöden Unfall verstopft das Ding gerade das Abflussrohr vom Klo.
13: Entschuldigen Sie, ich bearbeite technische Probleme.
15: Technische Probleme? Ich kann das alles nicht mehr hören. Ein Einhorn steckt im Abflussrohr. Und gestern Abend war Grünkohlessen bei Hedwig. Also habe ich ja wohl technisch gesehen ein Problem, oder nicht?
13: Ja, na gut. Das Internet sagt, dass Cola und Gebissreinigungstabletten das Rohr wieder komplett freimachen sollten.
15: Also schön hier, Cola. Was steht da? Zero. Jo, das wird auch funktionieren. Gebissreiniger. Am Start, wie mein Sohn immer sagt. Setzen wir unsere Hoffnung also ins Internet. Oh oh.
13: Alles gut bei Ihnen?
15: Jo, wie soll ich das sagen? Das war kein Gebissreiniger, das war ein Menthol-Kaubonbon vom Justin. Und die Hoffnung, die schießt gerade so ein Beten über die Klobrille. Aber das Einhorn ist draußen.
0: Ich bitte zu mir Lisa Palladino. Du darfst dieses Mikrofon nehmen, du darfst auch winken, das ist sehr schön.
16: Ja, ja, ich darf auch beides, oder?
0: Oh, bitte, besonders charmant. Das ist sehr, sehr lustig. Das ist wirklich ein sehr besonderer Beitrag. Und ich bin völlig platt. Hast du das selber eingesprochen? Wen hast du dir dafür genommen und wie kommst du darauf?
16: Ich habe beides selber eingesprochen. Ich bin immer, also bei den Hörspielen, ich bin immer ganz alleine. Nein, ich mache das halt gerne. Und ich wollte dieses Jahr unbedingt beim Mikroflitzer mitmachen. Und ich habe, als die Ausschreibung dann da war und ich den Satz hatte und das Geräusch hatte, ich glaube, ich war 24 Stunden komplett auf Standby. Einfach nur, es konnte niemand mit mir sprechen. Es ging immer nur so, sie könnte, also es könnte das und das passieren. Es könnte das und das, vielleicht mache ich das. Also man konnte keinen richtigen Satz mit mir reden. Und ich glaube, ich habe es auch nach der Ausschreibung innerhalb von 24 Stunden das Ding abgeschickt oder so. Ich weiß es nicht mehr. Also ich habe nicht aufgehört, dran zu arbeiten, bis es fertig war eigentlich. Und ja, und Evi Mühlenberg ist halt so ein Charakter, den ich gerne mal in meinen Hörspielen verwende. So, die ist so schön norddeutsch, ich komme aus Cuxhaven und ja.
0: Man hört's, das ist herrlich. Ist dir jemals irgendwas in die Toilette gefallen? Tatsächlich.
16: Ich möchte gerne Nein sagen.
0: Du darfst den Joker auch ziehen, aber
16: ich
0: Nein
16: sagen. Ich habe schon viele Handys dadurch kaputt gemacht.
0: Ich auch. Es ist, ja, also Hosentasche ist suboptimal. Also,
16: ja, ne? Ja, immer das Gleiche.
0: Es ist auch ein Problem, was sehr weiblich ist, habe ich dann festgestellt, primär. Ja.
16: Wahrscheinlich haben die meisten Frauenhosen deswegen keine Taschen mehr.
0: Das ist auch besser so für uns alle. Und jetzt ist dein Satz ja ziemlich schnell, der ist wirklich am besten versteckt gewesen, hatte ich das Gefühl. Am besten möchte ich jetzt nicht sagen, weil es gibt, da gibt es keine Wertung für. Aber da habe ich wirklich zweimal hinhören müssen, bis ich ihn gefunden habe. Das fand ich sehr interessant. Ne?
16: Ich kann das alles nicht mehr hören.
0: Ja.
16: Ach so, ja.
0: Das fand ich sehr lustig. Der ging so und ich dachte, nee, warte mal, das ist doch mal ein Kriterium gar nicht erfüllt. So. Und das stimmte gar nicht. Habt ihr ihn alle gehört?
16: Ja.
0: Ich bin so froh, ihr seid halt einfach schlau. Das finde ich gut. Das find ich
16: schlauste richtig. Publikum der Welt.
0: Ja, genau. Herrlich. Und sage mal, in Zeiten wie diesen ist ja so ein frischer, lebendiger Beitrag, gerade wenn es um Cola Zero geht, ein ganz, ganz wertvoller. Ist das was, womit du der Welt und deiner Überforderung begegnest, mit Humor?
16: Ja, definitiv. Ich kann, glaube ich, auch gar nichts anderes. Ich versuche manchmal ganz ernste Sachen zu machen und irgendwie, es geht immer in diese Richtung. Ich mache unglaublich gerne so Kurzhörspiele. Habe ich letztes Jahr auch schon erzählt. Ich mache jedes Jahr so einen Adventskalender, wo ich mir jeden Tag ein neues kurzes Hörspiel ausdenke anhand von Zufallsgeneratoren und so weiter. Und es ist immer, ich will es immer lustig machen, weil ich denke immer, es ist viel zu viel. Entschuldigung, Scheiße in dieser Zeit heutzutage. Und ich finde, das Einzige, was man uns dann nicht wegnehmen kann, ist der Humor in der Zeit. Und das ist so meine Waffe gegen all das. Und man kann damit auch sehr, man kann auch mit Humor sehr viel bewirken, finde ich. Also ich schreibe auch Lieder und sowas, also kurze Lieder, also gesellschaftskritisch, politisch und so weiter. Das ist und die sind nie ganz ernsthaft, die sind immer irgendwie ein bisschen satirisch oder komödiantisch.
0: Das ist die beste Waffe, ja? Also sagte Kurt Tucholsky, nicht ich. Also ich bin sehr, sehr, sehr froh darüber, dass du uns diesen Kurzmoment des Lächelns geschenkt hast. Auch weil die Situation, wenn man sie nämlich mal hat, tatsächlich ja auch sehr tragisch und ernst ist.
16: Ja,
0: also wenn da mal irgendwo irgendwas verstopft und normalerweise man ja in irgendwelchen Leitungen hängt und 10-mal durchgestellt wird mit irgendwelchen KI-Menschen, die angeblich einem helfen sollen, aber gar nicht können, weil sie gar keine Menschen sind. Das fand ich auch noch sehr erfrischend, dass du tatsächlich ein Telefonat kreiert hast mit einer echten menschlichen Stimme. Da war ich so ein bisschen, auch danke dafür.
16: Sehr gerne.
0: Gibt's noch in kurzen Formaten bei Mikroflitzer. Da geht jemand ans Telefon. Toll. Ich danke dir sehr für deinen Beitrag und ich wünsche dir viel Glück.
16: Euch. Dankeschön.
0: Wir machen weiter mit Ketchup und Mayo. Ein Debütprojekt von Andreas Miller und Christian, das habe ich mir aufgeschrieben, das werden wir gleich nochmal klären. Das ist so eine Sauklaue, die ich da habe und das ist meine, gefährlich. Christian Hecht und danach komme ich leider nicht mehr weiter. Wir werden, wie bitte? Hochthausen, vielen Dank. Christian Hochthausen, grüße schon mal hier raus. Wir machen weiter mit Ketchup und Mayo von Andreas Miller und Christian Hochthausen.
17: Ketchup oder Mayo, wissen Sie, wie oft ich das frage? So oft, dass es wahrscheinlich noch auf meinem Grabstein stehen wird. Jeden einzelnen Tag. Und wofür? Pommes. Rot oder weiß? Und dann dieses Gesicht, dieses Grübeln. Als hätte ich gefragt, was macht uns mehr zu schaffen, Merz oder Trump? Ja, ist schon schwierig. Ich kann das alles nicht mehr hören. Irgendwann muss man sich doch mal entscheiden. Aber nein. Also gut. Ein letztes Mal. Ketchup oder Mayo? Na also. Geht doch.
0: Andreas Miller und Christian Hochthausen.
18: Hallo, meine Lieben. Hallo.
0: So, wer ist wer?
5: Christian und ich bin Andreas.
0: Ja, du, danke. Wer hat was gemacht? Erklärt mir bitte, wer ist für was zuständig?
5: Also ich habe den Text geschrieben und Christian hat es vertont oder in die Regie und ja, eingesprochen.
19: Ja, den Rest in einer Person.
5: Ja.
0: Und ist das hoffnungsvolle Geräusch das Frittenfett?
19: Nee, das ist eigentlich dann die Entscheidung, dass es die Ketchup- oder Mayo-Flasche eben halt war, die aber schon fast leer war und dann so ein bisschen...
0: Ja, das war total der Brocken Hoffnung, der da überschwappte auf das kleine Papptellerchen.
19: Die Entscheidung ist getroffen.
0: Ja, sehr gut. Ja. Das ist ein Thema, das dich bewegt, die Entscheidung zu treffen.
5: Nee, ich glaube einfach mich bewegt, dass wir da so einen riesen Zirkus um viele Sachen machen. Und ja, und dabei ist das Leben relativ einfach, wenn man es einfach mal, wenn man sich mal entscheidet, ja, und nicht alles zerredet, diskutiert und so weiter. Wir werden ja ganz verrückt dadurch.
0: Mehr Klarheit, mehr Entscheidungswillen, sagt.
5: Nicht so viel nachdenken, vielleicht intuitiv mal entscheiden und dann klappt es auch.
0: Ist ja völlig verrückt. Total neuer Ansatz. Ich werde wahnsinnig. Das heißt, du hast geschrieben und hast du gleich gesagt, ja, so machen wir's.
5: Ja.
19: Genau.
5: Ja. Also, wir schieben uns so gegenseitig die Sachen zu.
19: Wir arbeiten ja auch schon seit einer ganzen Weile so zusammen.
0: Ich spüre es so ein bisschen. Ihr kennt euch schon länger.
19: Ja, also, schicksalhafte Begegnung.
0: Ja. Und, wie lange liegt die zurück?
19: Ja, wir kennen uns jetzt, glaube ich, schon 6 Jahre.
5: Ja, wahrscheinlich 5 vielleicht. Oder? Nee, 6. Oder 6.
0: Wirklich?
19: Ja.
0: Ich hätte jetzt gedacht 36. Also.
19: Ja, das ist ungefähr die Zeit, so lange wie ich schon Hörspiele mache.
5: Ah, ja? Ach, interessant.
19: Ja. Das
0: ist wunderbar.
19: Aber es ist, also...
5: Was machst du denn sonst so?
19: Andreas ist eben halt hauptsächlich als Autor unterwegs und ich mehr im Hörspielbereich und habe dann auch sein Buch mit seinen Geschichten vertont. Und,
5: ja, macht er auch.
0: Und da habt ihr euch gesehen und gefunden.
19: Wir sind mit Lesungen unterwegs.
5: Ja, genau.
0: Ja, es ist super unterhaltsam. Ich möchte eigentlich gar nichts mehr sagen. Kann ich euch einfach den ganzen Abend zugucken?
5: Können wir machen.
0: Fantastisch.
19: Ja. Also wir haben ein paar Fragen. Wir hätten Programm dabei.
5: Ja, ja, auf jeden Fall.
0: Ne? Ist wirklich, also
19: wir sind auch bereit noch für noch Größeres. Also
5: super.
0: Ihr habt euch jetzt reduziert auf angezogen. Eine Minute. Ne?
5: Ja.
0: Also,
5: ja, Mann. Ja. Nächstes Mal ziehe ich was anderes an, du, für, wenn das so aussieht hier.
0: Wunderbar.
5: Inka, hast du noch weitere Fragen?
0: Ja, ich möchte jetzt wissen, wie kriegt man das hin? Weil ich ja glaube, dass durch diese ganze, ne, nicht nur Internet, sondern auch diese ganze die globale Verknüpfung, glaube ich, ist dieses Thema Entscheidung treffen so ein Riesending geworden. Also ich glaube, dass da ja tatsächlich auch ein bisschen der Hund begraben liegt. Ne? Würdet ihr sagen, ihr wisst, wie es geht?
5: Jetzt hast du aber gerade die Kurve bekommen. Ne? Ich weiß nicht genau, wo die Reise hingeht.
0: Also, weiß ich doch auch manchmal nicht, wo die Reise
5: hingeht. Wissen wir auch nicht.
19: Ne?
5: Können wir die Frage nochmal wiederholen?
0: Entscheidung treffen. Könntet ihr da einen Crashkurs zu geben? In der Überforderung, der Überreizung und der übersteuerten Welt, glaube ich, wäre das zum Beispiel eine Sache, die uns allen sehr helfen würde.
5: Also wir kommen ja aus dem Rheinland.
0: Ja.
5: Da sehen wir die Sachen schon ein bisschen anders.
0: Da bin ich jetzt schon mal gespannt, wo die Reise hingeht mit dem Satz. Also wir kommen ja aus dem Rheinland. Das ist für mich schon gleich,
19: Naja, im Rheinland, also so nach meiner Erfahrung, ich bin ja zugezogen.
0: Wo bist du zugezogen? Ins Rheinland? Oder
19: ins Rheinland, ins Rheinland.
5: Ja, wer zieht nicht mit ins Rheinland?
19: Ja, und da ist man ja so ein bisschen mediterraner drauf. Also man ist ein bisschen gelassener.
5: So französisch Einfluss, und, ne?
19: Ja, wahrscheinlich.
5: Ja, wahrscheinlich.
19: Und,
5: war doch mal Frankreich.
19: Das ist zumindest eine Möglichkeit, damit umzugehen.
5: Ja,
0: mit der Entscheidungsfreudigkeit von den Franzosen, weil die das so gut können. Ich weiß jetzt gar nicht mehr, wo die Reise hingeht. Weiß das noch einer?
5: So. Ja, wir lassen auf jeden Fall den Dom in Köln.
0: Ja.
5: Kann man schon mal sagen. Ne?
0: Genau. Ja.
5: Generell würde ich sagen, oder?
19: Ja, doch.
0: Also wenn wir alle ein bisschen frankophiler wären und so viel Sonne hätten wie das Rheinland.
5: Ein bisschen Baguette, Rotwein vielleicht.
19: Ja.
0: Kleine Biere und wenig Wasser am Rhein, dann wären wir auch alle ein bisschen entscheidungsfreudiger.
19: Ob ein entscheidungsfreudiger, aber vielleicht etwas gelassen.
0: Ich bemühe mich hier wirklich was zu lernen, von alten, weißen, also, Männern.
19: Das
0: und es wirkt schwer. Ihr macht es mir sehr schwer.
19: Das Patentrezept haben wir wahrscheinlich nicht, aber es ist vielleicht ein Rezept.
5: Et kütt wie et kütt, würde ich sagen, oder?
19: Ja, und hätten auch immer Jutje Young.
5: Ja.
0: Und in dieser Ketchup-Mayo-Flasche liegt die Entscheidung. Ich möchte jetzt nochmal zurückkommen, weil ich das gehört habe, als er nimmt schon wieder beides und wird ewig frustriert sein.
5: Es gibt ja jetzt eine Menge Gyros in Köln, würde ich sagen, oder?
19: Ich weiß es nicht, aber ob das nun die Ketchup- oder Mayo-Flasche letztlich war, wissen wir ja nicht.
5: Nee, wissen wir nicht.
0: Das überlasst ihr dem Zuhörer und der Interpretationsfähigkeit eines jeden selbigen.
19: Genau. Und die können ja dann selber entscheiden, was es war.
5: Ja.
0: Sehr gut.
5: Das
0: sehr
5: war ein
0: gut. Gutes letztes Wort. Finde ich sehr fantastisch. Jetzt kam wieder hier diese Eieruhr, die mir sagt, dass das Frittenfett erneuert werden muss. Ich danke euch sehr für euren Beitrag. Es hat mir sehr schön viel Freude bereitet. Danke. Der nächste Beitrag heißt Trump von Helmut Hostnick.
1: Good morning. Good morning. Good morning.
2: Präsident Trump.
1: US-Präsident
2: Trump.
1: Good morning.
2: Donald Trump.
1: Good morning.
3: Präsident Trump hat erneut gedroht.
1: Good morning.
3: Präsident Trump.
1: Good morning.
2: Präsident Trump.
3: Halten Sie den Atem an. Präsident Trump.
1: Good morning.
3: Präsident Trump.
2: Macht ernst.
1: Good morning.
2: Präsident Trump. Präsident Trump.
1: Good morning.
3: Präsident Trump.
2: Donald Trump.
1: Good morning.
3: Ich kann das alles schon nicht mehr

0: Helmut Horst nicht oder Horst Nick müsste jetzt am Telefon dazu geschaltet sein.
1: Ja, bin ich.
0: Ach, fantastisch.
1: Einen schönen Abend nach Berlin.
0: Einen schönen Abend nach, wo sind Sie denn?
1: Ich bin in Wien.
0: Ach.
1: Einen schönen Gruß aus Wien nach Berlin.
0: Ein lieber Gruß aus Berlin nach Wien, der Stadt, in der ich viel Zeit verbrachte.

0: Veranstaltung steht, dafür bedanken, dass wir Radiomachenden immer wieder Gelegenheit haben, uns mit diesem Medium, und sei es auch in seiner Kurzform, auseinanderzusetzen. Dafür bin ich wirklich sehr, sehr dankbar.
1: Wir auch. Ich bin sehr dankbar, dass Sie dabei sind, und ich muss auch wirklich sagen, dass wir hier zusammenkommen. Jedes Jahr wieder ist ein Wahnsinnsgeschenk und ist total schön, weil es wirklich bedeutet, dass sowohl dieses Medium Radio, ne, sowohl auch Lesungen zusammenkommen, in welcher Form auch immer, nie aussterben wird. Das hat was ganz Besonderes, und ich finde, in Zeiten, wo alles gegengerechnet wird, was lohnt sich und wie, und Kalkulationen betrieben werden mit dem größten Unsinn, die sich nicht rechnen können und dürfen in monetärer Weise, ist das ein Riesengeschenk. Deswegen auch danke fürs Kommen. Herr Horsten, kann ich Sie kurz fragen, was so Ihre größte Motivation war und ob es schwer war, das auf eine Minute zu komprimieren?
0: Nein, damit habe ich nie eine Schwierigkeit. Im Gegenteil, weil jedes Element in dieser Kurzform gleichzeitig Inhalt und Form hat und es mich einlädt, die Sprache als Klang zu verwenden, als Möglichkeit zu kollagieren mit der Stimme und vor allem mit der Stimme und mit Geräuschen, mit Musik und allem, was dazugehört, um im Kopf der Zuhörer irgendetwas zu provozieren.
1: Das ist Ihnen auf jeden Fall gelungen mit dieser Collage. Und wann kam die Fliege mit ins Spiel?
0: Die Fliege steht für mich für das Symbol von Vergänglichkeit, für Sünde, für Diabolisches. Es ist für mich die akustische Metaphorik für diese lästige Dauerpräsenz im Nachrichtenstream. Also zwischen, es kann als Abwehr verstanden werden, als Ermüdung, aber auch als Kontrollwunsch am Schluss, diese Fliege, diese lästige totzuschlagen. Aber es sind auch andere Lesarten möglich, die ich da nicht weiter erklären will. Ich glaube, die Metaphorik wird verstanden.
1: Absolut. Also ich wäre jetzt persönlich nicht auf dieses Diabolische gekommen. Da ist aber jetzt auch für mich als absolut calvinistische Berlinerin, da höre ich schon auch den Österreicher bei Ihnen raus, ne? Das ist natürlich jetzt bei mir ganz anders konnotiert. Mehr so mit Brandenburg und Kudung. Aber das finde ich doch sehr, sehr interessant. Ist denn bei Ihnen jetzt, als Sie das geschnitten und gemacht haben, auch so etwas entstanden wie eine Überreizung und eine Überflutung? Oder ist das sozusagen, wenn man das Gift zweimal nimmt, das Gegengift entstanden?
0: Ja, eigentlich konterkariert diese Collage das Thema. Weil ich glaube, dass ich das mit vielen Menschen teile, dass wir bestimmte Namen wegen ihrer Dauerpräsenz nicht mehr hören können.
1: Ja.
0: Ob das Netanjahu, Putin oder Trump ist oder, ja, ich möchte es nicht weiter ausführen. Auf jeden Fall bestimmt er den Diskurs und polarisiert und vergiftet den Diskurs weltweit. Und die politische Debatte wird durch ihn einfach, da werden einfach täglich neue Fronten eröffnet. Das Einzige, was ich ihm zugute halten will, ist, dass er den Superlativ kaputt gemacht hat.
1: Endlich, der Superlativ. Ja, hat er geschafft. Ich würde mich gerne mit Ihnen weiter unterhalten. Mir fällt es gerade auch richtig schwer, nicht da reinzufallen. Ja, bitte, werfe ein.
2: Ich möchte das Gespräch gerade mal kurz noch verlängern und meine Hörart der Fliegen, das ist nämlich die überschießende Hoffnung, es sind die Fliegen.

0: der Verwesung auch, oder, lieber Helmut Hosnik? Vielen Dank für dieses schöne Stück. Wir sind ja schon größte Fans deines, Ihres wunderbaren Vaters. Und es ist einfach eine Pracht, wie Sie diese Fackel forttragen zu uns, zu unseren brennenden Mikros. Und ein Insider aus der Vorjury möchte ich mal sagen, das Stück von Helmut Hosnik war das allererste, das eingereicht wurde. Helmut, war es nach einem Tag oder nach zweien? Jedenfalls hat das einen Szenenapplaus verdient.
1: Ja, also kaum, ich hab's kaum.
0: Das war's schon. Jetzt wink ich und mit ganz viel Liebe.
2: Herrlich.
1: Schönen Gruß nach Berlin.
2: Danke. Schönen Gruß an ihn für die Papa. Als nächsten Beitrag, ich muss mich ein bisschen beeilen, weil ich dann noch runter muss. Und ich sehe, wir haben noch 9 Minuten. Man schafft aber viel in 9 Minuten, wenn Sie einminütige Beiträge dabei sind. Silvia Iris Himmelrath, der Name kommt mir aber bekannt vor, hat einen Beitrag eingereicht mit dem Titel Stille.

0: Bitte zu mir Silvia Iris Himmelrath. Hallo. Das war so schön, den Satz mal anders zu hören.
1: Also, ich habe mich erstmal überlegt, was möchte ich nicht mehr hören?
0: Ja, ne? Das war nicht so toll, den Ansatz zu sagen, nicht, ich kann das nicht mehr hören, darauf schimpfen, sondern...
1: Ja, und ich kann, es wurde immer wieder thematisiert, was gerade in die Welt passiert und Kriege und so. Und ich denke, ich kann das nicht mehr hören. Ne? Ja. Und manchmal mache ich ganz bewusst einfach die Nachrichten nicht mehr an, weil ich das wirklich nicht mehr hören kann. Und dann denke ich, nein, ich muss mich doch informieren, aber... Ne? Und dann dachte ich, okay, aber wie konkretisiere ich das, was ich nicht hören möchte? Ne? Weil wir hören von Krieg in da ist, ne, da überall, aber die Leute, die drin sind, ich denke, das muss so ein Horror sein. Und da ist, wo es da diese Idee gibt, das zu drehen. Ja. Und diese Person, denke ich, stirbt, ne? Er kann das nicht mehr hören. Aber im Sinne, wie gut, dass ich das alles nicht mehr hören kann.
0: Ja, es ist, war das ein stilistisches Mittel, was mich total überrascht hat und einzigartig ist in den Beiträgen auch. Also ich kann jetzt nur von denen ausgehen, die Vorjury ausgewählt hat. Aber ich dachte auf einmal, ja verrückt, wenn man den Satz liest. Ich komme auch immer nur auf dieses Genervte. Ich kann das nicht mehr hören. Aber zu sagen, ich kann es ja tatsächlich nicht mehr hören, finde ich absolut genialer Gedanke. Also danke dafür. Naheliegend und trotzdem wäre ich nicht drauf gekommen und dachte auch so, ja, diese Pause, ne, die ist, glaube ich, ein ganz großer Sehnsuchtsort von ganz vielen von uns. Ne, dieses eben, ich höre mal nicht Radio, ich beschäftige mich jetzt noch nicht mit den Wahlergebnissen. Also ne, so verbunden leider auch immer mit einer Angst, aber natürlich eine Sehnsucht auch, eine Hoffnung vielleicht auch.
1: Ja, das, die Hoffnung ist, irgendwann das nicht mehr hören zu müssen. Das ist diese Hoffnung. Ehrlich gesagt, wenn diese geräuschte Hoffnung nicht hätte sein müssen, ja, in diese 60 Sekunden,
0: ja, dann
1: wäre die Person gestorben und fertig, weil das ist Krieg. Also ich glaube nicht, dass im Krieg kommt noch tatsächlich eine die Krankenwagen und rettet jemanden. Also ich glaube, es ist noch schlimmer. Das ist, so stelle ich mir das vor.
0: Ja.
1: Aber ich dachte, okay, wir machen ein bisschen Hoffnung, dass es vielleicht doch ein bisschen gut geht.
0: Ich bin der Auflage ganz dankbar, weil es das so in der Schwebe lässt. Das heißt nicht, dass, ne, dass die Person nicht stirbt, aber natürlich zu hören, da gibt es Hilfe, ist hoffnungsgebend. Also.
1: Genau. Und dann dachte ich, mit der Zeit, dachte ich, man kann das an so viele andere Themen übertragen. Okay? Und dann ist es so gut, dass die Hoffnung dahinter ist. Zum Beispiel eine Lebenskrise. Man sagt, okay, kriege ich das gar nicht hin? Keine Ahnung was. Krankheiten, Entscheidungen, so. Und man kriegt es nicht hin. Und dann doch, dann kommt vielleicht Hilfe und dann geht's weiter.
0: Es war ein sehr anrührender, toller Beitrag.
1: Ich danke.
0: Möchte mich herzlich bedanken. Und Herr und Frau Himmelrath treten gegeneinander an. Ja. Oh, das wird spannend. Viel Erfolg. Wer auch immer nachher den Pokal bei den Himmelraths gewinnt, ich würde das ja einfach später ausspielen. Ne? Wenn ich den jetzt gewinnen würde, ne, an ihrer Stelle, würde ich einfach sagen, das mit dem Saubermachen geht gar nicht. Schau mal, ich habe doch jetzt den Pokal und würde morgens schon den Pokal so auf den Frühstückstisch stellen und mir einen Kaffee bringen lassen. Also ich hoffe da sehr drauf. Der 9. Beitrag kommt von Timo Sieke und heißt Kraftspray.
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4: 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Hey, du ultralinke Drecksau. Meinst du, du kannst hier machen, was du willst? Das ist aber unser Revier.
3: Boah, ich kann das alles nicht mehr hören.
4: Der Typ schlägt Haken. Los, gib Gas. Fall ihn um.
2: Weiter geht's mit Kraftspray.
4: Jetzt haben wir dich, du.
5: Der Iro, Top-Friese wie immer.
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3: Ach, ich hab sie nur ein bisschen durch den Kiez geführt.
2: Wetter, Faschos, ganz egal. Das neue Kraftspray hält dich und deine Frisur stabil. Jetzt auch in Farbe erhältlich.
0: Ich bitte die Musik zu mir. Hallo. Herzlich willkommen auf ein neues Kraftspray.
7: Ja, danke.
0: Schon benutzt.
7: ja, bringt nicht so viel bei mir, aber Stabilität bringt es doch.
0: Ist das deine große Hoffnung? Wir können es einfach mit Haarspray lösen.
7: Als ein Bestandteil auf jeden Fall.
0: Ja.
7: Und von mir aus gerne. Es sind natürlich viele Hilfsmittel nötig.
0: Aber, mehrere.
7: Mhm.
0: Wie bist du darauf gekommen als alter Sprayer?
7: Ja.
0: Aus der Szene.
7: Tatsächlich weiß ich das nicht so richtig. Es war eher eine Assoziation vielleicht. Der Iro, der braucht natürlich Haarspray. Und der Iro muss stabil sein. Und er muss in mehrerlei Hinsicht stabil sein heutzutage.
0: Ja.
7: Und ich glaube, so ist das entstanden. So genau weiß ich das gar nicht mehr.
0: Es ist interessant, worüber ich gerade sehr viel nachdenke in Zeiten wie diesen, ist, wenn es so um Linke und Rechte geht, das ja auch Teil dieses kurzen Beitrages ist, dass ich so denke, ich weiß gar nicht mehr, die Konnotation von links, mit der ich groß geworden bin, jetzt bin ich noch ein altes Kind mit einer Mauer um West-Berlin und so, aber die gibt es ja heute gar nicht mehr, diese Linken, ne, die ich da so verorten würde. Auch also, rechts ist relativ stabil, weiß man so ungefähr, was man drunter zu verstehen hat. Aber links ist so ein Spektrum inzwischen geworden. Ich fand das total interessant, dass du etwas hochgeholt hast, was für mich so in meiner Jugend total klar links war. Ja. Ich habe neulich wieder einen Punker gesehen, mich tierisch gefreut, weil ich dachte, die sind ja vom Aussterben bedroht. Also einen habe ich gefunden in Zehlendorf, from all the places in the world. Klar, gut, aber das war schon in meiner Kindheit so. Sie konnten sich ja nur die reichen Kinder leisten, da, ne? Hoffnungsgebende Haarspray, das für uns anderen war nicht drin. Also das hat mich aber total interessiert, weil du ja eigentlich einen über die Linkskurve sozusagen einen politischen Beitrag geliefert hast, mit aber einer Konnotation, von der ich mich frage, ob es die so in der Welt überhaupt noch gibt.
7: Wenn man es sieht oder wenn man das hört, das ist wie mit vielen Dingen, dann ist man da irgendwie drauf fixiert und dann sieht man sie wieder. Also es gibt sie. Und insofern ist das auch ein bisschen die Hoffnung in der Hinsicht, dass sie weiterhin tätig sind und ihre Meinung vertreten. Also ich finde, ja, es gibt sie noch.
0: Es gibt sie noch, ja. Und sie können andere Sachen nicht mehr hören. Das fand ich auch schön in dem Zusammenhang, was ganz Persönliches, was man nicht mehr hören kann. Auch das verstehe ich. Und ich bin guter Dinge, was deinen Beitrag anbelangt. Der hat mir Hoffnung gegeben.
7: Das freut mich sehr.
0: Ja, vielen Dank und muss ich mich sputen. Bis bald. Der letzte Beitrag kommt von Alexander Scholzo. Hoffnung für dich.
8: Verehrte Hoffende, willkommen auf dem Gründungsparteitag der AfD. Unser Slogan Hoffnung für dich wird das Wahlvolk elektrisieren. Endlich haben wir das Prinzip Hoffnung richtig verstanden. Die Hoffnung stirbt nicht zuletzt. Sie stirbt überhaupt nur dann, wenn sie in Erfüllung geht. Das müssen wir verhindern. Manche sagen, es gebe keinen Grund zur Hoffnung, weil was besteht, zugrunde geht. Ich kann das alles nicht mehr hören. Wir brauchen keinen Grund, wir brauchen Hoffnung. Die KI bringt es nicht, denn wäre Intelligenz erwünscht, würden wir die Intelligentesten gewählt. Darum haben wir die KH entwickelt, künstliche Hoffnung. HopeGPT ist ein alter Hut, erleben Sie nun die brandneue Hope Final Dementia, HFD.
9: Hört, ihr Hoffnungsfrohen.
10: Hoffnung auf Hoffnung.
9: Die Rettung aus der Hoffnungslosigkeit
10: hofft,
9: ist da.
10: So werden wir für immer gehofft haben.
9: Wie ist die Realität?
10: Immer schön, immer traumhafter, immer fantastischer.
11: Ich glaube, ich wähle doch die SPD.
0: Zum Tag der Wahlen in Berlin. Die Partei, die nicht angetreten ist, die AfD. Herzlich willkommen online, Alexander Scholz.
11: Hallo, hört man mich?
0: Ja, zeitverzögert zum Visuellen, aber das gibt dem Ganzen die spezielle Würze.
11: Na, mal sehen.
0: Wann kam denn diese Idee? Spontan, sofort?
11: Ja, sofort. Eigentlich ganz geradeaus gedacht. Ich wollte gerne um die Ecke denken, es ist mir aber nicht gelungen.
0: Das umso besser, umso mehr für uns. Der Satz war in der Rede so gut versteckt, dass ich auch da zweimal hören musste, wo er eigentlich kam. Hat mir sehr imponiert, den so einzubetten.
11: Der Redner spricht ihn halt,
0: ja,
11: weil er, wie viele andere Politiker, Gegenrede nicht mehr hören kann.
0: Absolut. Ich
11: also
0: bin
11: Einwände.
0: Sehr froh gewesen, die Partei der Hoffnung zu wählen, weil ich deren Ansatz total verstanden habe, dass man alles tun muss, damit gar nicht erst die Hoffnung aufkommt. Das ist wenigstens eine ganz ehrliche Ansage.
11: Ja, damit die Hoffnung nicht an der Realität gemessen werden kann. Das ist ja das Geniale. Make America great again. Weiß niemand, was das bedeutet und deswegen kann es auch niemand widerlegen. Oder yes, we can, oder wir holen uns unser Land zurück.
0: Ja, kann man definitiv nicht widerlegen. Ist trotzdem anscheinend ja, wie wir merken, egal, was da draufsteht auf der Verpackung. Ist denn klar gewesen, dass das Ende so sein soll?
11: Es musste ein ironischer Kontrast her und das mit der SPD fiel mir zum Schluss ein, weil die SPD doch gerade das Gegenteil ist, nämlich die ursprüngliche Hoffnung auf ein Minimum heruntergekocht.
0: Da bin ich jetzt so baff, weil das so gut war. Ich möchte das jetzt einfach mal so stehen lassen. Bin total.
11: Müssen wir.
0: Das müssen wir jetzt einfach mal so stehen lassen. Ja, was soll ich dazu sagen? Ja. Ja, und vielen, vielen herzlichen Dank für den Beitrag. Wo auch immer Sie jetzt gerade sind, wo sind Sie eigentlich gerade?
11: In Mannheim.
0: Mannheim, herrlich. Ich grüße Westdeutschland an dieser Stelle. Wir müssen uns jetzt ein bisschen sputen. Wir haben nämlich noch ganz viel Programm. Ja, aber die Partei der Hoffnung, ich würde Sie wählen. Ja, wenn sie denn käme. Und wir brauchen da ja viel, viel mehr, jetzt wo die großen Parteien ja wirklich vom Aussterben bedroht sind, mehr Möglichkeiten. Also ich wäre dabei, möchte.
11: Wir bräuchten eine echte Hoffnung.
0: Ja,
11: genau. Wir bräuchten Hoffnung, die sich auch erfüllt.
0: Ja, da bin ich auch dafür. Und in diesem Sinne wünsche ich uns allen das Beste. Viel Liebe geht raus und Hoffnung an Sie. Bis nach Mannheim. Vielen Dank.
11: Danke.
12: Ich schicke dich jetzt mal direkt in den Saal,
0: genau,
12: weil jetzt ist die Generalprobe, denn Inka ist heute nicht nur Moderatorin, sie ist auch bei dem Live-Act nachher auf der Bühne. Alle warten auf dich, ich übernehme das jetzt hier.
0: Super, willst du bei der Anmod für den Event unten weitermachen? Dann lasse ich dir meine Karten da.
12: Du, ja, ich kenne ja mein Programm. Ich mache das jetzt irgendwie so. Wer Fehler entdeckt, korrigiert mich bitte.
0: Toll,
12: ja?
0: Arbeit mit Professionellen. Ich danke dir sehr, ich flitze runter, wir sehen uns unten.
12: Danke für die geniale Mod. Also, heute ist Wahltag, auch bei uns. Ihr habt alle so einen schönen Zettel bekommen. Also, wir verteilen Herzchen. Euer Lieblingsstück kriegt die Zahl 3 für 3 Herze. 2 für das zweite Lieblingsstück und dann die 1 für das Stück, das halt ein Herz kriegt. Ja? Hier ist unsere Wahlurne. In die kommt das dann rein. Da könnt ihr hier vorkommen und das dann da reinstecken. Also ihr habt begriffen, ja, das, was gewinnen soll, eine 3 reinschreiben. Ne? So. Und ihr müsst aber 3 Stimmen abgeben. Ihr müsst 3, 2, 1 abgeben, reinschreiben, sonst ist die Stimme ungültig. Online-Voting ist bis 19:20 Uhr aktiv. Ich muss dazu sagen, weil wir Live ist live und das bevorzugen wir. Das zählt hier in einem Verhältnis 3:1. Online-Voting wird weniger gewertet, weil vor Ort zählt einfach mehr für uns und es ist dann auch weniger manipulierbar. Bei euch wissen wir, ihr seid da und könnt nur einmal stimmen. Super, Dankeschön. Und
7: jetzt kommt der Schnelldurchlauf.
12: Ach, jetzt kommt noch der Schnelldurchlauf. Also, dann hören wir uns jetzt den Schnelldurchlauf. Und den Sektor. Genau, aber jetzt haben wir ja erstmal den Schnelldurchlauf. Und danach quatsch ich weiter. If you've been wanting to become a content creator, this course is for you.
13: I'm going to walk you through a guide to content marketing. 7 Milliarden Menschen benutzen täglich ein Smartphone. Creating content completely changed my life.
14: Ja, halli, hallo, hallöchen, ich bin Mario Spumante, euer Motivationscoach für heute. Ich sage immer so spritzig wie mein Name, was? Ich freue mich wahnsinnig, Leute, heute mit euch am Teamgeist und am Spirit hier zu schrauben, Leute.
15: Leon, wie war dein Tag?
16: Ich bin mir sicher, er ist verschwunden.
17: Hallo! Willkommen zurück bei Wer lässt den Sack platzen? In der letzten Runde geht es darum, möglichst viele Begriffe zu folgender Überschrift zu nennen. Ich kann das alles nicht mehr hören.
18: Technischer Support, guten Tag.
19: Jo, hallo, Mühlenberg, Evi mein Name. Meine Enkelin, die hat so ein Plüsch-Einhorn und durch einen ganz blöden Unfall verstopft das Ding grad das Abflussrohr vom Klo.
20: Ketchup oder Mayo? Wissen Sie, wie oft ich das frage? So oft, dass es wahrscheinlich noch auf meinem Grabstein stehen wird.
21: Good morning. Good morning.
22: Präsident Trump.

0: Los, hinterher! 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Wir machen dich fertig!
1: Trotz widriger Umstände, der Iro steht.
2: Verehrte Hoffende, willkommen auf dem Gründungsparteitag der HFD. Unser Slogan Hoffnung für dich wird das Wahlvolk elektrisieren. Endlich haben wir das Prinzip Hoffnung richtig verstanden.
3: Hoffnung, ich muss das Mikro. Also schön, ihr seid hier schön am Einschmeißen. Gut so, es geht jetzt folgendermaßen weiter. Wir haben jetzt Pause bis 19.30 Uhr und dann geht es drüben im Saal weiter mit dem Live-Happening-Getöse von der Kamerun Corella Group mit ganz vielen Installationen auf der Bühne. Ein echtes Happening, quasi ungeprobt. Ihr habt gesehen, Inka ist Teil dieser Performance, ist jetzt gerade rübergerannt. Ihr werdet sie dann dort in einer anderen Rolle erleben. Und ganz wichtig, die Wettbewerbsteilnehmenden, kommen bitte alle in den Garten hier links um die Ecke. Die müssen sich jetzt ein Glas Sekt abholen, ist Pflicht. Ja, wir müssen doch. Du darfst auch Orangensaft trinken, Lisa. Oder komm einfach so, wir knuddeln uns und so weiter, ja? Genau, also und auch sonst. Kommt einfach und nachher geht's weiter mit dem Live-Act. Und später dann hier die Preisverleihung.
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Sie befinden sich noch einen Moment in einer Warte, Schleier, ja.

Da daf, da daf. 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

0: Haar haben Sie?
1: Na nun, noch etwas.
0: Geduld.

In einer Warte. Schleier, für Warteschleife. Das geht vorbei. Ei, ist gleich vorbei. Ei. Dann geht es weit. Ei, weiter. Hier.

Was sind das für närrische Tänze? Auf und ab und auf und ab. Und dann nur ab und zu von vielen und dann von Einzelnen. Wer wirft sich da wie ganz verrückt gegeneinander? Ein Dichter fände nur Spottgesang für dieses sinnlos kreisende Tun. Schäumend wogende, tosend tobende, zu Tausenden. Jeder Schritt tränkt das Parkett, die Erde mit noch mehr Blut. Allein, wer hat sie so aufgestachelt, die da kämpfen? Wer sie angeführt zu solch einer Radikalität? Vernichtendes Wuchern, vernichtendes Hauen und Stechen. Vernunft scheint hier fern. Zukunft? Nur mager der Gewinn für den Einzelnen. Was befreit und befeuert die Treiber zum Angriff gegen andere, gegen drohende, niedere Urmenschen-Ellenbogen, archaisches Vorwärtswälzen? Wütend in rohster Weise, wieder jedem Verständnis für ein Miteinander, Bubbles. Heute wie gestern, auf Gehorsam folgt Befehl, auf Erkenntnis folgt Kooperation. Mir scheint, dass sie immer wieder kommen werden. Auf und ab und auf und ab, dem Nebel schenken sie Glauben, im Getöse

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gibt eine Fischart, die ohne ersichtlichen Grund, obwohl sie am Ufer die Nahrung haben könnte, in großen Fischschwärmen ins offene Meer schwimmt. Bei denen hat man festgestellt, dass es merkwürdigerweise immer zwei Bewegungen gibt. Die eine ist die Bewegung nach vorne und die andere ist die Bewegung zur Mitte hin. Alle Fische immer auf einmal. Und das hat seinen Grund. Erstens ins Meer hinaus, hinter dem führenden Fisch hinterher. Und zweitens in die Mitte, um von den großen Fischen nicht gefressen zu werden. Nebenbei gesagt, man hat festgestellt, dass die sogenannten Leitfische das sind, was man in einem menschlichen Organismus geistesgestört nennen würde. Bei denen funktionieren nämlich einige Körperorgane nicht richtig. Daraus ist auch zu erklären, dass sie immer ins Offene wollen. Das Problem der anderen ist, dass sie denen hinterher schwimmen.

viele sind wir eigentlich noch? 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

0: Telefon. 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
1: Kommt ja noch, oder?
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0: Muss man aufpassen.
1: Von interessanten Unterschieden in M und V. Ich heiße Lage. Ich bin eine 6000 Seelengemeinde, ein Ort in Mecklenburg-Vorpommern, liege etwa eine halbe Autostunde von Rostock entfernt. Ganz in der Nähe von mir unterhält die Bundeswehr einen von 4 Eurofighter-Standorten in Deutschland. SoldatInnen in meinem Stadtbild sind also keine Seltenheit. Ebenso wie Kampfflugzeuge, die donnernd am Himmel zu beobachten sind. Ansonsten Backstein, Gassen, Grünes und die Regnitz. So ziemlich jeder meiner Laternen befindet sich außen ein Hansa-Aufkleber und Graffiti. MV halt. Was es eher nicht gibt, sind Sticker oder Parolen der rechten Szene. Was wir dafür haben, sind Jugendliche, die eine Wand in der Nähe des Skateparks mit Spraydosen verschönern. Sieht ein bisschen aus wie ein Workshop. Im kreativen Jugendtreff gibt es ein vielfältiges Angebot für junge Menschen. Nähen, Sport, Politik, Theater, Film, Selbstbehauptung, Ausflüge. Außerdem Projekte wie das erste Lagerfernsehen oder das Festival Tonlage. Man kann sagen, dass ich ein ziemlich interessanter Ort bin. Ich heiße Richtenberg. Ich gelte mit meinen etwa 1300 EinwohnerInnen als kleinste Stadt des Landes und liege direkt am gleichnamigen See. Mit dem Auto braucht man von mir eine knappe halbe Stunde bis nach Stralsund oder Grimmen. In meinem Zentrum befinden sich die Überreste einer Schnapsbrennerei. Die Kirche ist mit Bauzäunen abgesperrt, weil der Kirchturm so beschädigt ist, dass Einsturzgefahr besteht. Sieht man nicht überall so. Was man aber sonst noch so sieht, sind selbstgemalte Schilder gegen Windkraft, AfD-Flaggen, viele Sticker aus der rechten Szene, No Tolerance, Saufen gegen Links, Mut zu Deutschland, Fuck Grüne, Anti-Antifa und solches Zeug. An so ziemlich jeder Laterne, außerdem Hansa-Aufkleber und Graffiti. MV halt. Angebote und Orte für Kinder und Jugendliche sieht man eher nicht. Das Angebot ist vielleicht nicht da, kann aber auch daran liegen, dass man nicht gleich in jede Ecke der Stadt gesehen hat. Oder aber daran, dass diese Orte einfach nicht existieren. Eine kurze Online-Untersuchung verrät, dass die AWO wohl offene Kinder- und Jugendarbeit anbietet. Man kann also sagen, dass ich ein sehr interessanter Ort bin. Auch interessant sind Dömnitz, Bad Sülze, Stevenhagen, Leutz, Dagun, Stavenhagen, Altentreptow, Gneun, Demmin, Triebsee, Lage, alles sehr interessant.

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2: Ich bin 35 Jahre und 3 Monate. 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Danke, Anja, gut.

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0: Vielen, vielen Dank an Upcycled Electronic, DDR Synthesizer, Spielzeug, Reste. Wahnsinn! Unglaublich! Fantastisch! Und dann die Salzkatharsis, fantastisch! Ach, so salzig! Das Vespaphon! Ach, war das schön. Das war eins der schönsten Vespaphone, die ich jemals, meiner Ansicht nach, ein Fledermaus-Receiver. Und dann das sehr, sehr zart verstörte Polygon, da ist es, dort hinten. Sehr, sehr zart verstört. Ja, ja, ja. Kein Wunder, dass da Jubel aufbrandet. Ein Riesenapplaus nochmal hier in der Mitte. Can I tell you a secret? Riesenapplaus. Can I tell you a secret? 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Radio Anja. Und dann herzlichen Dank für Inka. Völlig ungeprobt. Inka, Wahnsinn, wo bist du?
1: Hinter dir.
0: Juhu,
1: hinter
0: dir. Unglaublich. Großartig. Toll, vielen, vielen Dank. Mascha Kreller.
1: Einen herzlichen Dank.
0: Unglaublich, danke an die Technik. Wow, wow, wow. Toller Film. Danke an alle. Zugabe, ich weiß, klar. Was wollt ihr hören als Zugabe?
1: Alle.
0: Vielleicht nochmal psychedelisches... Ich glaube, wir waren einfach fantastisch zu euch und umgekehrt und man sollte es dabei belassen. Wenn so viel Schönes wird beschert, ist das schon. Ciao, Leute. Vielen, vielen Dank.
1: Ein Applaus für Getöse. Für Schorsch Cameron und Mascha Kreller, die Group und die Gäste. Nochmal ganz hoch. Vielen herzlichen Dank. Wir machen gleich weiter um 21.30 Uhr im Clubraum mit der Laudatio und der Verleihung der Preise für das zündende Mikrofon und die Mikroflitzer. Tschüss. Tschüss.

Sie befinden sich noch einen Moment in einer Warte, Schleier,

In diesem Programm, Gramm, Gramm.

in einer Warte. Schleife, Warte, Schleife. Das geht vorbei. Ist gleich vorbei. Dann geht es weiter. Weiter. Hier.

In der Technik gern übersehen werden diese Bauelemente, das sind Isolatoren. Isolatoren dienen dazu, die Spannung auf einer Seite von der Spannung auf der anderen Seite zu trennen. Sie werden also so dimensioniert, dass die Spannung nicht von der einen Seite auf die andere Seite flitzen kann. Das ist also ein wichtiges Bauelement, weil in dem Augenblick, wo hier ein Spannungsüberschlag entsteht, ob hier oder hier, ist egal, in dem Augenblick habe ich ganz sicher eine Übersteuerung des Signals. Und das gilt es zu verhindern. Viel Spaß mit den Mikroflitzern.

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3: Wir kommen jetzt. Los geht's. 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

0: Der Trick sitzt nicht. Der Trick sitzt nicht, wie er soll. Der Trickbestand ist knapp. Der Trickbestand ist niedrig. Das weitere Trickbestehen ist nicht garantiert. Aber wenn du den Abend bestehst, kannst du ein halbes Jahr weiter Magie machen.
1: Ist das ein alter Trick? Ist ein alter Trick auch automatisch billig? Ist das ein alter billiger Trick? Ist das ein alter billiger Trick, eine Änderung zu verkünden kurz vor Feierabend? Und wer bist du überhaupt?
2: Also, ich mache da so ein Projekt und das Projekt soll am Ende ganz, ganz schön aussehen. Ich kann nicht anders als Kunst.
1: Also ich kann nichts anderes. Hast du gerade erst hier angefangen?
3: Das war ja mal alles Krankenhaus. Kann man sich mal vorstellen, wie hier die Leute immer die Etagen gewechselt haben und in weißen Kitteln von oben nach unten geeilt sind. Jetzt laufen hier halt Studierende rauf und runter. Und wenn der Aufzug nicht funktioniert, müssen sie das auch bis in den 6. Stock machen.
4: Ich bin zuerst Künstlerin und Szenografin und Kostümbildnerin und habe auch schon als Regisseurin gearbeitet und bin hier in der Funktion einer Interimsprofessorin. Ich leite die beiden Studiengänge Kostüm im Bachelorstudiengang und Kostüm im Masterstudiengang seit 7 Semestern. Das ist so nicht ursprünglich geplant gewesen, sondern eigentlich sollte ich für ein Semester den Job übernehmen und jetzt bin ich seit gut 3 Jahren hier. Und die Stimmung ist am Anfang bei der Übernahme einer solchen Aufgabe relativ unübersichtlich gewesen, weil es keinen Plan gab, wie lange das dauern würde, sondern es schien so zu sein, als würde dann sehr bald eine tatsächliche Nachfolgerin, also ich war ja keine richtige Nachfolgerin, sondern nur eine Interimsnachfolgerin, kommen, aber das stimmte eben nicht. Und das größte Problem ist für mich gewesen, dass es in so kleinen Schritten sich immer verlängert hat. Von einem halben Jahr zum nächsten und zum nächsten und zum nächsten. Und unter solchen Umständen ist es nicht so einfach, einen mittellangen Atem zu entwickeln, um etwas zu machen mit dem Studiengang, also sowohl organisatorisch wie inhaltlich. Und es ist eine sehr fragile Angelegenheit gewesen. Und auch insofern vielleicht typisch für die, nicht nur für die Schule, sondern für die Stadt, in der diese Schule steht, weil sich einfach Planungssicherheit oder gute Ziele erst entwickeln können, wenn man ein bisschen weiß, wie lange das dauern wird. Weil sich bei den schnellen Wechseln auch im personellen Bereich die Ziele einfach schnell ändern und dann so viel Arbeit verschwendet wird, also etwas zu etablieren und sich Gedanken zu machen. Und meiner Auffassung ist es vor allen Dingen wichtig, den Studierenden so eine Art denkendes Erfinden beizubringen. Und das braucht auch Zeit, es zu etablieren, also es zu flankieren mit den guten Mitlehrenden. Und die zu finden, ist auch schwer. Und wenn es eigentlich nur für ein Semester ist, also 4 Monate eben rund und dann sind sie wieder weg, dann hat das überhaupt keine Nachhaltigkeit. Es gab eine relativ desolate Situation, weil die Vorgänger-Crew sich halt schon, glaube ich, zumindest innerlich weitgehend verabschiedet hatte und so frühzeitig begonnen hat, in alle 4 Winde sich zu verstreuen. Und deswegen gab es so ein verwirrtes Misstrauen erstmal von der Wahrnehmung her. Und das war das eine. Und das andere ist, dass ich auch eine andere Person bin als die Crew, die das vorher geleitet hat. Insofern, als ich mich sehr als Künstlerin verstehe und eher finde, dass eine Hochschule Ort sein sollte für Experimente und um herauszufinden, was man für eine Persönlichkeit ist und dass man das auf eine sehr freie Weise tun sollte, weil der Markt früh genug um die Ecke kommt und das Reglement, was damit verbunden ist, ist relativ leicht meiner Auffassung nach zu lernen und das kann man dann machen, indem man irgendwas assistiert oder irgendwas begleitet. Dann kriegt man mit, wie der Markt funktioniert und kann sich nachher überlegen, will ich das auch so machen oder will ich es eben gerade nicht so machen. Aber ich glaube, es geht besser, wenn man eine kräftige künstlerische Persönlichkeit geworden ist, dann kann man freier darüber nachdenken, wie will ich das eigentlich machen. Und ich glaube nicht, dass Kostüm zum Beispiel so gelehrt werden kann, wie das vor 10 oder 20 Jahren gut war, sondern dass die menschliches, aber auch vor allem theoretisches Rüstzeug.
1: Sehr niedlich.
5: Bist du die Wehrpflicht?
1: Aber
5: weißt du?
1: Bist du geldarm?
5: Bist du bildungsfern? Bist du ganz prekär?
1: Bist du bunt?
5: Bist du abgesichert?
1: Ist Streicheln eine Form der nonverbalen Kommunikation?
5: Bist du grob verkürzt?
1: Bist du von noch nie dagewesenem Hass erfüllt?
5: Beschmutzt du das Netz?
1: Das Nest?
5: Ist Kunst dein Nest?
1: Ist Geld in deiner Kunst?
5: Ist Geld in Geld Geld?
1: Ist Geld Geld Geld Geld?
5: Geld Geld Geld Geld?
1: Trifft Geld deinen Nerv?
5: Bist du frei?
1: Bist du neu?
5: Ist das ein alter Trick?

0: Widerstand ist zwecklos. Widerstand ist fleckenlos. Widerstand ist schwachsinnig.
1: 110, wie kann ich behilflich sein?
2: Also, ich mache da so ein Projekt und das Projekt soll am Ende ganz, ganz schön aussehen. Aber es soll dabei auch eine politische Aussage treffen. Zum Beispiel, dass Krieg schlimm ist und Demokratie toll.
3: Toll.
4: Toll.
2: Toll.
3: Toll.
2: Toll.
5: Ist keine Meinung.
6: Also es gab sehr viele Menschen, die schlussendlich sich zusammengeschlossen haben für diese Quick-Change-Aufführung. 39 standen auf der Bühne und davon war höchstens die Hälfte aus dem Kostüm. Was ihnen gefallen hat, ist, dass es einen handwerklichen Bezug hatte, dass wir wirklich gelernt haben in unterschiedlichen Unterrichten, wie kriegt man das überhaupt hin, schnelle Verwandlungen zu machen, ganz handwerklich betrachtet eben, weil es ein immer wiederkehrendes Problem ist im Theater, dass die spielenden Menschen sich rasend schnell im Off oder auch Onstage verwandeln müssen, assistiert von Garderobieren oder alleine. Im Film ist das völlig anders, weil man nämlich einen Schnitt macht und jemand ist vorher blau und kann dann grün auftreten. Im Live-Zusammenhang geht das eben nicht. Man muss sich quasi umfärben. Und das ist ein interessantes handwerkliches Problem, aber eben auch ein intellektuelles Problem. Und schlussendlich hat die Aufführung in Summe nicht mal 1.000 Euro gekostet, also an Material. Was bei 39 Darstellenden und ich glaube 18 Szenen doch erstaunlich wenig ist. Aber wohl wissend, dass natürlich das Unit selber mit seinen

0: Leuten, die da arbeiten und so. Das ist jetzt nicht gerechnet. Es handelt sich nur um Materialkosten, keine Lohnkosten. Aber trotzdem ist das wahnsinnig wenig Geld. Verglichen mit großen Produktionen im subventionierten Betrieb. Und unsere Schwierigkeit war hauptsächlich, wir wollten ja nicht beweisen, es geht auch mit fast nichts, also finanziell gesehen, sondern wir wollten das in einen Rahmen setzen, zu sagen, es geht zwar mit fast nichts, aber erstens leeren sich die Lager und zweitens muss man das einbinden in einen Gesamtkontext und sagen, wir brauchen aber mehr. Es geht zwar so, aber es war inhaltlich verbunden mit der Forderung, wir brauchen deutlich mehr. Wir brauchen mehr Geld. Man kann nicht immer nur auf Verschleiß gehen. Es rächt sich halt, wenn ein Fundus zum Beispiel irgendwann verschlissen ist und dann gibt es halt keinen mehr. Es ist so ähnlich wie mit Schuhen, die man eben durchläuft und irgendwann sind sie halt weg, wenn man nicht rechtzeitig dafür sorgt, sich neue besorgen zu können. Und so weiter. Also es ist mit allem so. Und im Moment kam mir das so vor, als würde das auf die letzten Ressourcen abzielen, die es noch gibt. Und gleichzeitig wollten wir aber zeigen, dass wir es brauchen, dass da eine Notwendigkeit durchscheint und dass wir wichtig sind. Und das war so das Paradox und die Problematik dieser gesamten Aufführung, beides zu zeigen. Wir schaffen das mit wenig, aber wir brauchen in Wahrheit ganz schnell mehr Geld. Weil vor gut einem Jahr gab es diese Verkündigung der Kürzung und das hat eine große Verunsicherung innerhalb der gesamten UdK ausgelöst. Insbesondere im kleinen Studiengang Kostüm, in diesen beiden kleinen Studiengängen, weil da die Etats eh schon klein und mickrig sind und die Aussicht, dass sie jetzt vielleicht womöglich ganz gestrichen werden oder dass überhaupt nichts mehr möglich ist, hat zu einer enormen Verunsicherung geführt. Vor allen Dingen, weil die Kürzung schlussendlich am 19. Dezember, kurz vor Weihnachten, der Hochschule zur Kenntnis gebracht wurden. Ich halte das für Absicht, weil alle Menschen kurz vor Weihnachten mit Weihnachten beschäftigt sind. Man kann eigentlich sich innerhalb des Kollegiums nicht mehr gut darüber verständigen, was machen wir denn jetzt? Sondern es hat so eine Art Lähmung erzeugt, die ins neue Jahr getragen wurde. Und das war sehr entscheidend für die ganze Angelegenheit, weil mit einer Lähmung zu starten, anstatt wütend Gegenmaßnahmen überlegen zu können oder es kühl zu analysieren, vielleicht auch besser, ist damit erstmal nicht möglich gewesen. Es war so eine Art Ablenkung. Und das hat zu der Idee geführt, eben Quick Changes zu machen, weil es ist ein Begriff, der im Kostümwesen ganz oft vorkommt, man muss sich ganz schnell umziehen und braucht dafür Reißverschlüsse oder Klettverbindungen und solche Dinge. Aber es kommt vor allen Dingen in der Zauberei vor. Und die Zauberei funktioniert im Wesentlichen so, dass es immer eine Ablenkung braucht, um eine erstaunenswerte Verwandlung zu generieren. Mit Tricks natürlich. Das lernen die Zauberer. Und die Politik hat manchmal etwas von diesen Zauberern abgeguckt. So kommt mir vor, nämlich eine Ablenkung, die könnte eben auch Weihnachten heißen, zu produzieren.
1: Urzaubertrick. Karton? Bodenlos. Versenkung. Inhalt verschwindet.
2: Radieren gibt es nicht. Jeder Strich ist wichtig.
3: Ich übe das Wort, das ich nicht sagen soll.
4: Radieren gibt es nicht. Jeder Strich ist wichtig.
3: Das Wort. Das Wort. Wort.
5: Wort.
6: Vernichtung. Vernichtung. Vernichtung.
1: Vernichtung. Vernichtung, Vernichtung. Wir wenden uns daher gegen jede Aggression und Bedrohung, verbal, aufgeführt, im Internet, auf Plakaten, auf Wänden oder an Händen oder anderswo.

0: 110, wie kann ich behilflich sein?
1: Widerstand droht. Widerstand bedroht die Wand.
0: Ich übe das Wort ein, das ich nicht sagen soll. Bin ich eine Gefahr?
2: Wie geht die Nummer der Polizei? Hi, hi, hi, hi. Wie geht die Nummer der Polizei?
0: Mach ei.
3: Demokratietraining erhalten. Es läuft ganz gut. Ich respektiere jetzt jede Meinung.
2: Ich rufe jetzt die Polizei.
4: Also dadurch, dass ich dachte, dass ich das letzte Mal eine solche Aufführung machen würde, habe ich auf nichts Rücksicht genommen und dachte, ist ja egal, wenn ich danach rausgeschmissen werde, weil mein Vertrag sowieso geendet wäre. Und das hat sich so im Umgang sehr übersetzt. Alle waren bedingungslos quasi. Es gab aber auch durchaus schwierige Stellen. Also zum Beispiel hat ein Studierender beschlossen, sich in diesen Israel-Gaza-Konflikt so einzumischen, dass er ein T-Shirt tragen wollte, auf dessen Rückseite ein schwieriges Symbol abgebildet war. Und wir haben lange darüber diskutiert, dass das keine gute Idee sein würde, auf einer Bühne, getragen von allen, dadurch automatisch und auch von mir, das zu präsentieren. Und er hat es am Ende doch gemacht. Und das war sehr heikel und auch schwierig und gegen meinen Willen. Die gesamte Hochschulleitung war anwesend, inklusive Dekanat. Und es gab auch im ersten Angang durchaus Gratulationen und schöne Inszenierungen und so weiter und positive Reaktionen, die sich binnen 12 Stunden, als ein Teil der zuschauenden, leitenden Menschen realisiert hat, dass es da durchaus Konfliktpotenzial gab, wurden diese Gratulationen wieder zurückgezogen. Und ich wusste bis zu diesem Zeitpunkt nicht, dass Gratulationen auch wieder revidiert werden können, weil die ja damit vorher eigentlich in der Welt sind. Und das fand ich einen erstaunlichen Vorgang, weil auf den Fotos entsprechendes T-Shirt beim Applaus zu sehen war. Nur deswegen. Ich habe mit jeder einzelnen Person, die beteiligt war, darüber gesprochen. Wir haben, glaube ich, in Summe empfunden, dass das erstens aus einer großen Aufgeregtheit zustande kommt. Also überhaupt da sich so aufzuregen drüber. Es war überhaupt nicht entspannt und lässig zu bezeichnen, sondern sehr ängstlich auch und fast hysterisch. So. Und ich hätte mir gewünscht, dass man das in einer ruhigen Atmosphäre inhaltlich klären kann und die verschiedenen Positionen auch stehen lassen kann und das besprechen kann, aber das war nicht möglich. Es ging nur um, darf man einfach nicht, es gibt diese Doktrin, dass man das nicht in einer Hochschule als Forum missbraucht. Und auch mir ist quasi, also Sie müssen jetzt dafür sorgen, ich bin verantwortlich, dass das sozusagen aus der Welt kommt. Und das fand ich eine sehr schwierige Situation, weil es diese ruhige Auseinandersetzung im Grunde verhindert hat.

0: Ich rufe jetzt die Polizei. So geht das nicht weiter. Es geht anders weiter. Widerstand ist zwecklos. Widerstand ist fleckenlos.
1: Der Widerstand ist zu groß.
2: Groß.
0: Ihr geht leider zu wild durcheinander. Ich gebe euch dann kurz vor Weihnachten Bescheid. Dann habt ihr noch genug Zeit.
3: Spielst du mir das Weiß-Weiß, das Schön-Schön? Das Weiß-Weiß, das böse aussieht, aber reinlich ist?
4: Kommt der Polizist zum Auto und sagt, Papiere. Daraufhin sagt der Fahrer, Schere.
2: Schere.
3: Radieren, radieren.
1: Ich schwöre, dass ich das Wort, das ich nicht sagen soll, vergessen habe.
4: Mach Ei, das kannst du am besten.
1: Ja, hallo?
3: Spricht da die Polizei?
1: In meinem Projekt zum Thema Kürzung nutze ich Dialoge, Stoffe, Bodenklappen und Licht, um auf die Auswirkungen von Sparmaßnahmen auf Landesebene und darüber hinaus auf die Kunst- und Kulturbranche aufmerksam zu machen. Wie viel Geld braucht es, um eine allumfassende Ausbildung an einer Kunsthochschule zu gewährleisten? Inwiefern ist es als Kunstschaffende überhaupt vertretbar, unter solch erschwerten Bedingungen die eigene Zeit und Arbeitskraft zur Verfügung zu stellen? Und wie lässt sich Widerstand leisten in einer Welt, die von einer Katastrophe zur nächsten zu streben scheint? Könnt ihr mir ein bisschen was leihen? Vielleicht?
5: Ich finde, es hat sich so ein bisschen Business as usual eingestellt. Die Kürzungen sind zwar schmerzlich, aber die Leute haben sich an den Schmerz irgendwie gewöhnt. Und es ist so eine eigenartige, also meiner Wahrnehmung nach, Gleichgültigkeit entstanden. Diese Aufgeregtheit oder diese Empörung des letzten Jahres ist nicht mehr so gut zu greifen, sondern jetzt ist es halt so. Also es ist so eine Mischung aus Gleichgültigkeit und Müdigkeit oder so. Und das Ganze eben integriert in so eine große Maschinerie wie so eine ODK, die wie so ein großer Dampfer, der mal durch schwere See gestampft ist. Wenn man sich entscheidet für einen künstlerischen Weg, dann hat man damit Strategien zu erfinden. Das ist nötig und darauf coachen wir die Studierenden auch und machen ihnen da jetzt nichts vor. Das ist ein hartes Geschäft und es wird bedeuten, dass für die allermeisten es immer in einem Niedriglohnsektor bleiben wird. Ganz einfach. Sonst muss man in eine andere Branche gehen. Aber dafür versuchen wir, sie resistent zu machen. Und kampfbereit auch, weil es einfach dessen auch bedarf.
1: Treibt dich der Neid um? Auf alles, was blond scheint? Was zivilisiert spricht, was an eine Wand gehört. Hier sind alle sehr schön offen, die Wände nicht. Die sind eher zu und in sich geschlossen. Leider ist es sehr teuer, sie ständig von Slogans zu befreien. Und wir haben das Geld nicht. Aber die Show ist gut, oder? Was denkst du? Mir gefallen diese ganzen Popkulturreferenzen nicht so gut. Und das mit dem Krieg, das ist mir zu pathetisch. Das geht auch subtiler. Warum ein deutsches Publikum? Warum Dogma? Warum Feindbild? Dann reiß doch die Wand ein. Dann spreng halt den Rahmen. Keine Zeit für Nettigkeiten. Fakten 1 und Fakten 2. Sag Papier. Sag Schrottsatz. Sag, ich halte das alles nicht mehr aus. Sag, ich spreche den Sprengsatz. Sag, ich spreche. Sag, ich beschmiere. Beschmutze. Sag, ich vermülle. Verpeste. Sag, ich hab von Terrorismus mehr Ahnung, als man mir ansieht. Sag, habt ihr Angst? Sag. S. S. S. S. Schnitt. Sag Schnitt, sag Blut, sag Neid, sag Drecksarbeit. Sag Klettverschluss ist zu laut, sag ich prüfe jeden Satz, der fällt. Sag ich mache die Kunst frei, sag ich observiere den Satz. Sag glaubst du das? 1, 1, 0. Sag, ich habe mich irgendwo angesteckt. Sag, ich habe zu viel im Dreck gespielt. Sag, ich ziehe mich nur schnell um. Nach der Pause geht's weiter.
4: Ich mache den Schnitt. 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
1: 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Tut mir leid.

0: Das war die neue Produktion der Gewinner des zündenden Mikrofons vom letzten Jahr. Amina Hassan, oh Gott, bitte, Julie, hilf mir gleich, wenn du kommst. Und Helene Doppler, kann ich euch auf die Bühne bitten, zusammen mit Malte Gießen, dem Produzenten des Ganzen. Wir müssen leider sparen, also ihr kriegt jetzt zu zweit immer ein Mikrofon. Wir hatten vorhin noch Geld, aber es ist jetzt gekürzt worden. Julie, wer ist Julie? Julie. Wie heißt du mit Nachnamen?
1: Gigonis.
0: Gigonis, danke. Gigonis, ist gar nicht so schwer, kriege ich sogar hin. Okay, seid ihr selbst betroffen oder wie seid ihr auf das Thema gekommen?
2: Also, ich und Julie haben bis dieses Jahr, wir haben zusammen szenisches Schreiben an der UdK studiert und meine Erfahrung war es eigentlich, dass ich einfach Autorin bin mit libanesischem Hintergrund und so das Gefühl hatte, es entsteht immer mehr Druck oder es heizt sich irgendwie krass auf an der Hochschule und gleichzeitig gibt es irgendwie so Versprechen von irgendwie Erfolg und irgendwie so ego-anregende da wird einfach viel gestreut an der Stelle, vor dem Hintergrund von einfach irgendwie einer schlechten Prognose für die Zukunft und irgendwie auch gleichzeitig keiner Möglichkeit, irgendwie die Inhalte, die mich interessieren, zu platzieren in irgendeiner Form oder irgendwie ein öffentliches Forum zu bekommen. Und vor dem Hintergrund hat mich die Studiengangsleitung vom Kostümbild angesprochen und gefragt, ob ich nicht einen Text schreiben möchte zum Thema Quick Changes. Und dann gab es an der UdK diese Aufführung und genau,
3: im Kontext der Kürzungen, die dann waren. Mhm. Und dann gab es diese Aufführung und Beatrix von Pilgrim, die jetzt gar nicht namentlich da genannt wird in dem Ganzen, die da so in so einer Endzeitstimmung damals war, immer noch ist, weil sie jetzt ihr letztes Semester endlich abgeschlossen hat, nochmal 2 Jahre später. Klar sind wir vielleicht, und dann haben wir gedacht, wir machen den Text nochmal als Hörspiel. Und aber natürlich sind wir ja als Kulturkunstschaffende, wie ja hier wahrscheinlich die meisten irgendwie auch von den Kürzungen und nicht nur den Kürzungen, sondern auch dem politischen Klima halt betroffen. Und nicht nur in der Hochschule, aber es war irgendwie so ein bisschen wie so ein Abschied von unserem Studium, was wir endlich beendet haben.
0: Und wie geht man dann raus? Also, denn ich bin total überrascht, ne? Dieses Thema, was das alles mit Finanzen zu tun hat und dass es kein Geld gibt, ist tatsächlich ein Thema, was euch jetzt in eurer Generation extrem hart erwischt, ne? Und was ja auch Teil des Stückes ist, interessanterweise, ne? Also wie viel Kraft habt ihr und dieses wirklich für mich grauenvolle Wort von Resilienz oder so, ne? Wie man das so durchhält und so. Wie geht ihr raus und seid dann so, ey, ist gar keine Frage, ich mach das, weil das ist meine Passion, oder geht ihr raus und guckt schon die ganze Zeit, was gibt's noch draußen in der Welt? Oder weißt du, das ist so anders, als ich vor 20 Jahren einen Abschluss gemacht habe und dachte, so, das läuft irgendwie. Da gab es dieses Thema in der Form natürlich noch gar nicht. Ich bin total reingefallen in etwas, von dem ich dachte, das ist eine dauerhafte Struktur, dekadent, wie ich damals war, weißt du? So, die blühenden Nullerjahre. Wie ist das jetzt für euch?
2: Also grundsätzlich ist, glaube ich, immer so mein Wunsch, auch so den Begriff der Resilienz zu ersetzen durch den Begriff der Widerstandsfähigkeit oder Widerständigkeit, weil Resilienz, finde ich, irgendwie immer so nahelegt, dass es irgendwas so gibt in sich selbst, dass man da irgendwie anpassen oder irgendwie so einfach, ist einfach so ein Ding von außen gibt es irgendwie Druck und es gibt irgendwie keine Möglichkeit zu landen und dann muss ich irgendwie mich nur anstrengen und dann bin ich resilient. Und ich finde irgendwie so dieser kleine Dreh zu sagen, es geht eher darum zu sagen, wie härte ich mich irgendwie genug ab, um mich auch abgrenzen zu können oder zu sagen, es wird vielleicht nichts und trotzdem mache ich irgendwie noch ab und zu weiter oder so, ist irgendwie wichtig, um den Verstand nicht zu verlieren, sowohl an so einer Kunstuni als auch dann außerhalb.
0: Seid ihr noch voller Hoffnung?
3: Für was?
0: Also deine persönliche Zukunft.
3: Das privat. Nein, aber vielleicht kann ich auch noch mal kurz zu dieser Frage von, wie kommt man da raus, sagen. Also ich glaube, die Frage ist ja schon, oder vielleicht, wo setzt die Generationen an? Aber die Frage, wie geht man da rein? Also ich glaube, die Vorstellung, dass wir drei mit Kunst Geld verdienen können, die hatten wir wahrscheinlich auch noch nie. Also so zu denken, wir können, also Amina und ich sind jetzt ja auch noch Autorinnen für Theater und Hörspiel, das ist ja die Nische von einer Nische, da gibt es halt kein Geld, so, oder für ganz wenige Leute nur, und die Vorstellung, dass gerade, also dass wir dazugehören werden, das ist einfach komplett unrealistisch, und das, also ich glaube, die, wir sind da jetzt nicht reingegangen und dachten, das wird, und damit können wir unseren Lebensunterhalt bestreiten, und ich glaube auch nicht, dass wir das jemals können werden, sozusagen, aber das macht vielleicht ja die Sachen, die wir machen, vielleicht auch besser oder drängender vielleicht, weil wir, es wäre natürlich schön, wenn wir Zeit hätten und so, aber ja, ich glaube, es gibt irgendwie ganz viele Sachen auf der Welt außerhalb von Kunst und meiner eigenen Hoffnung, die deutlich wichtiger sind, so, und da ist ja auch ein Stück Wahrheit drin in dem, was wir im Stück gesagt haben, also es ist einfach, es brennt halt überall und wir sind jetzt hier und wollen unsere Kunst machen, also ich glaube, da wissen wir schon auch, wo unser Platz ist, so ein bisschen.
0: Es war sehr schön, wie ihr dieses Interview eingebettet habt. Das war wirklich toll. War das sofort da, die Ideen mit dieser Polizei und den, der Nähmaschine und den Stimmen?
1: Ja, also ich glaube, dass wir das Interview mit Bea machen, das kam, glaube ich, beim ersten Gespräch darüber, als wir uns entschieden haben, den Text zu machen. Und als wir den Text hatten, da gab es den ja auch schon ein Jahr oder so. Dann haben wir nochmal drauf geschaut oder ihr den ja auch nochmal neu gesehen, ich zum ersten Mal gelesen. Und dann war irgendwie klar, das wird ein bisschen skurril oder der Text bietet total an, dass man eben auch mit diesen Tricks und dieser Zauberei arbeitet und wie funktioniert das im Sound, und wussten dann, es braucht vielleicht auch so eine ruhigere Ebene oder eine inhaltliche, und dann lag das, glaube ich, auf der Hand, dass wir dieses Interview mit Bea noch machen wollen.
0: Und wenn sie dann sagt, da ist jetzt wie so eine Art Ohnmacht, ne? Und dieses Weihnachten kam dazwischen und so, also habt ihr sowas wie Wut manchmal in euch?
3: Ich denke, wann sind wir nicht wütend?
0: Ja, das frage ich mich auch zwischendurch, wann ich mal nicht wütend bin. Das ist super selten auf jeden Fall. Gestern, vorgestern, wann kam das raus mit dieser Exzellenzförderung von Herrn Weimer und Herrn Wegner und danke auch Herr Evers. Da habe ich auch wieder gedacht, boah, ich kann einfach nicht mehr. Also man kann nicht so viel fressen, wie man kotzen möchte. Das hat mich doch schon auch sehr beschäftigt. Bist du da sofort mit dabei oder denkst du dir so, nee, pass mal auf, Leute, das ist echt, ihr hättet ja auch was Anständiges studieren können.
4: Ich sitze ja jetzt als sozusagen Vertreter der Institution, insofern muss ich ein bisschen aufpassen, was ich jetzt hier
0: sage. Ja, eben, du bist ja so, schaufel dir nicht dein eigenes Grab, ja.
4: Also, ja, man hat ja so den Reflex, es wird gekürzt und es wird auch erstmal was in dem Bereich gekürzt, wo es die Leute am wenigsten interessiert. Das ist dann so Kultur und Gedöns. Ne? Und denkt man erstmal, ja, stimmt, es ist halt
0: Bildung
4: nicht Geld
0: auch
4: da, ne? Und ja. Genau, Bildung. Und dann, wenn man dann innerhalb so einer Institution ist, dann kriegt man ja auch so ein bisschen mit, wofür Geld ausgegeben wird, wofür dann Geld doch da ist. Und dann schaut man sich an, das Steueraufkommen in Deutschland hat sich seit 2007 verdoppelt von 500 Milliarden auf eine knappe Billion. Und dann kommen einem doch irgendwann doch Zweifel, wenn man denkt, also es ist für bestimmte Dinge kein Geld da, aber in Zahlen irgendwo, wo fließt denn dieses ganze Geld denn eigentlich hin? Und man hat natürlich selber auch innerhalb der Institution, man hat einen Etat und vergibt den und schaut, wie kann man den irgendwie möglichst wirksam einsetzen? Wie kann man das irgendwie so ausgeben, dass damit wirklich der größtmögliche künstlerische Nutzen auch geschaffen werden kann? Und das ist dann doch eben gar nicht so einfach. Es gibt immer auch bestimmte Sachzwänge und bestimmte Dinge, die gesetzliche Auflagen sind, die man einhalten muss, die Geld kosten. Und es ist ein schwieriger Balanceakt. Aber in mancher Hinsicht hab ich schon den Eindruck, dass eben in der Politik nicht mehr so das Verständnis da ist, was die Kultur für uns, für die Gesellschaft und für uns im Land bedeutet, wie das vielleicht früher der Fall war. Da habe ich schon das Gefühl, da bricht was weg, was in früheren Generationen vielleicht auch traditionellerweise eher bei der CDU noch da war. Und was heute in der, auch dort in der jüngeren Generation nicht mehr da ist. Die Leute gehen nicht mehr in die Oper, die gehen nicht ins Theater. Sie sitzen halt noch, in der Uber-Arena. So.
0: Es geht noch, aber man sieht halt, wenn man bei der Bildung kürzt, dann hat das Konsequenzen. Das ist ja nicht jetzt erst so, sondern da wird ja schon länger gekürzt und dann sieht die CDU halt irgendwann so aus und weiß gar nicht mehr, wofür das C steht. Aber als du das bekommen hast, das Skript, hast du noch viel verändert oder dich da reingebracht? Oder war das dann für dich so, macht ihr mal euer Thema, ihr jungen Hüpfer, ich lasse das mal laufen.
4: Genau, du hast jetzt von mich als Produzenten angekündigt. Ich würde sagen, ist, also, das trifft insofern zu, als ich die Produktionsstätte zur Verfügung gestellt habe. Also der Preis des zündenden Mikrofons hat jetzt eine kleine Tradition innerhalb des Festivals schon eben, dass man eben das Studio der Akademie dafür nutzen kann. Und ich habe tatsächlich inhaltlich da überhaupt nicht reingeredet. Also, ich habe euch den Raum ja sozusagen zur Verfügung gestellt und so ein bisschen Sachen an die Hand gegeben, von denen ich jetzt auch gar nicht mehr so viel gehört habe, glaube ich, im Produkt.
0: Denk mal drüber nach.
4: Aber das... kill your darlings. von daher war ich sozusagen der Ressourcengeber jetzt in dem Fall.
0: Ja, hätte ich vorlesen sollen, Ressourcengeber stand so gar nicht da. Wart ihr denn jetzt zufrieden mit dem Ergebnis? Ist es so geworden, wie ihr euch das gewünscht habt?
1: Wir haben es auch alle sehr lange nicht mehr gehört.
0: Okay. Jetzt die Resonanzen auch, weißt du so.
1: Ja, das war toll. Also, dass es ja auch lustig ist, teilweise haben wir uns schon gedacht. Aber an welchen Stellen es dann lustig wird oder nicht, ist ja dann immer wieder total unterschiedlich.
0: Naja, bitte sag.
3: Genau. Ich glaube, was für uns drei auch wichtig war, war, dass es halt irgendwie nicht nur um Kürzungen geht, sondern auch um so eine Art Klima, in der wir Kunst machen, die halt irgendwie ein Klima von Repression ist und von Ideologie ist. Und wir das zum Beispiel ja auch an der Hochschule doll hatten, dieses, wir können Themen, wir können irgendwie nicht über Gaza reden und über Krieg reden oder wir können, oder wer hat eigentlich, welche Stücke werden wie gespielt, irgendwie diese ganzen Möglichkeiten, wir können da irgendwie nicht produktive Diskurse drüber führen und wir können auch keine irgendwie Kunst machen, die sich damit auseinandersetzt, weil halt immer gleich so voll viel unterstellt wird oder so und dadurch halt irgendwie so eine Angst herrscht. Und ich glaube, uns war wichtig, das auch irgendwie so mit zu behandeln, irgendwie dieses so, man wird so verführt, man wird so, einem wird so was vorgespielt und einem wird so der große Traum verkauft. Und genau, ich wollte es nur noch mal sagen, dass uns das auch irgendwie neben diesen ganzen Kürzungssachen, dass das schon irgendwie so einhergeht, dieser Rechtsruck und dieser Staat, der halt irgendwie totalitärer wird mit den Kürzungen und den Ausgaben für Rüstung. Also die Kürzungen passieren ja, weil wir aufrüsten gegen Russland oder gegen andere. Also so, ne, das sind ja so Sachen, die halt so sind. Dass das für uns irgendwie wichtig war als Thema, das so mitschwingt. So, ja.
0: Das schwingt mit.
2: Ja, oder irgendwie so eine sehr spezifische Interaktion zwischen irgendwie noch so neoliberaleren Versprechungen und dann halt irgendwie so reaktionärer werdenden Tönen, die dann irgendwie irgendwann sich so hinbewegen, dass man so das Gefühl hat, es gibt wie so Aufrufe dazu, so Kunst irgendwie zu reinigen von irgendwie so irgendwie schlechtem Gedankengut oder irgendwie so allem, was irgendwie wirklich mal eine Diskussion auslösen könnte. Und genau, als ich das irgendwie so geschrieben habe, hatte ich irgendwie auch so das Bedürfnis, so diese Widersprüchlichkeit irgendwie so einzufangen. Oder auch so diese wirklich unmöglichen Gegensätzlichkeiten, die dann irgendwie so sich immer wieder am Ende, wo man auch immer wieder so Stichwort irgendwie Resilienz dazu verleitet, wird sie gegen sich selbst zu richten irgendwie. Oder es dann irgendwie so auf individueller Ebene so retten zu wollen oder genau.
0: Absolut, ihr seid natürlich jetzt auch in einer Generation, wo Kunst total instrumentalisiert werden wird und schon wird. Ne? Also das ist natürlich auch so ein tricky part. Wo seid ihr dann und wie viel habt ihr überhaupt Mitspracherecht oder eine Stimme dann am Ende? Ich finde das total spannend, was du sagst. Ich wünsche uns allen die Möglichkeit für den Diskurs, der nicht stattfindet, während dann alle anderen Leute reden über irgendwas anstatt miteinander. Das wäre mir sehr wichtig. Die Eieruhr hat geklingelt und die sagt mir dann immer, dass ich jetzt aufhören soll zu quatschen. Das muss ich jetzt leider tun. Ich würde mich noch ewig mit euch unterhalten. Ich danke euch sehr für diese Produktion. Ich danke euch sehr für das Thema und die Art, wie ihr es geschaffen habt, ist sehr, sehr schön geworden. Danke sehr. Danke. Andrea, du darfst gleich hier bleiben bei mir, denn du weißt Dinge, die ich nicht weiß, oder?
5: Ja.
0: Habt ihr schon ausgezählt?
5: Naja, erstmal sind wir ja jetzt beim zündenden Mikro, bei unserem Förderpreis für Debütsticke. Da haben wir ja gerade die Gewinnerin des Vorjahres gehabt mit einer wunderbaren Neuproduktion. Und das ist das, was dem oder derjenigen dreut, die jetzt gewinnt. Unser Preis ist ja eine Zumutung. Wir wollen dann noch ein Stück mehr, das dann im E-Studio produziert werden darf. Die Akademie der Künste gibt freundlicherweise einen Produktionszuschuss. 300 Euro ist richtig, Conny Klaus? Super, genau. Und es gibt auch eine dieser wunderschönen Trophäen. Ich weiß jetzt nicht, ob Ilja Müller noch da ist, der die gefertigt hat, aber auf jeden Fall haben wir, das ist das zündende Mikro, hier diese Böller, ja?
0: Genau.
5: Sind keine Böller natürlich, ist doch klar, ja? Ich weiß jetzt nicht, Jochen. Wann willst du das Video von Rainer abspielen? Ist jetzt für dich der gute Moment?
0: Die Aufklärung
5: der
0: Böller. Die 81, die uns die Böller erklärt. So.
6: In der Technik gern übersehen werden diese Bauelemente, das sind Isolatoren.
5: Ein bisschen leise.
6: Isolatoren dienen dazu, die Spannung auf einer Seite von der Spannung auf der anderen Seite zu trennen. Sie werden also so dimensioniert, dass die Spannung nicht von der einen Seite auf die andere Seite flitzen kann. Das ist also ein wichtiges Bauelement, weil in dem Augenblick, wo hier ein Spannungsüberschlag entsteht, ob hier oder hier, ist egal, in dem Augenblick habe ich ganz sicher eine Übersteuerung des Signals. Und das gilt es zu verhindern. Viel Spaß mit den Mikrofiltern.
5: Pass auf, es fällt raus. Genau, nehmt es als solches hin. Ihr wisst, ihr seht, wie er aussieht. Ihr könnt euch vorstellen, wie
6: in
5: er
6: sich bewegt. Was?
0: Die Technik von probiert es nochmal.
5: Ja,
0: dann funktioniert es.
6: Wir sehen jetzt zwei
5: Bilder. Ist das jetzt ein bisschen zu schnell?
6: Der Grüne, der einen festen Wert hat.
5: Sieht ein bisschen hektisch aus und der Ton einstellt. Fehlt. Aber ich meine, das ist happening, ja?
0: Das ist live, Leute, live.
6: Ohne fest eingestellt.
5: Ihr wisst ja noch, was er gesagt hat, nicht wahr? Natürlich. Und Lippen lesen können wir auch, insofern.
6: Und dann kann es zu Übersteuerung kommen. Hier hilft dieser Wert.
5: Für diejenigen am Radio, wir haben hier gerade ein stummes Hörspiel. Das Fantastische ist, es lohnt sich hierher zu kommen. Ja. Muss man einfach
0: hat was
6: in der Technik gern übersehen werden diese Bauelemente, das sind Isolatoren. Isolatoren dienen in der Kategorie also, das zündende Mikrofon geht es heute um Widerstände. Wir sehen hier zwei Widerstände, einmal der grüne, der einen festen Wert hat und dieser bräunliche, den man einstellen kann. Und mit Widerständen werden in der Technik Spannungswerte oder Ströme fest eingestellt. Und wenn ich jetzt zum Beispiel mit diesem Widerstand einen bestimmten Wert eingestellt habe, dann ist er nicht veränderbar und dann kann es zu Übersteuerung kommen. Hier hilft dieser Widerstand, weil den kann ich einregeln, genau auf die Situation, wie ich es brauche und damit verhindere ich Übersteuerung.
5: Niemand kann Technik erklären wie Rainer Suko vom Funkerberg Museum, hat übrigens auch eine Radioshow, fährt er immer sonntags, deswegen kann er heute nicht da sein. Genau. Er hat auch Bücher geschrieben, guckt mal, beim Funkerberg Museum kann man die auch erwerben. Sehr verständlich und exakt beschrieben. Also Widerstände, das ist doch das, was wir brauchen.
0: Positiv. Hier
5: zwei davon, ja. Ja. Und die kriegt jetzt gleich jemand.
0: Ja, jemand.
5: Du machst jetzt einen Trommelwirbel,
0: oder? Ich mach den Trommelwirbel.

0: Und das zündende Mikro. Nein, wir machen es noch spannender. Wir hören uns jetzt zuerst die Laudatio an und beim ersten Satz könnt ihr raten, welches Stück es sein könnte. Hallo.
1: Atmen, dann das Aufschlagen einer Bettdecke, Schritte, barfüßig durch die Wohnung laufend. So beginnt ein Hörspiel, das sich was traut. Kein Paukenschlag zu Beginn, sondern leise, sehr präzise abgebildete Geräusche. Das Radio wird angeschaltet. Eine Mischung aus knisternden Frequenzen und Rauschen, das langsam Kontur annimmt, je mehr am Regler gedreht wird. Das sind Geräusche aus der Vergangenheit, als es noch keine Radios mit Frequenzsuchlauf oder Presets gab. Wenn alles richtig eingestellt ist, steht die Verbindung zur Welt. Im Hörspiel Weltraumradio Satinfunk kreisen unterschiedlichste Hörräume wie Planeten im Weltraum umher, zusammengehalten von ihrem elektromagnetischen Zentrum, dem Radio. Das Radio als Anker. Das Weltraumradio ist das Hörspieldebüt der Autorin Kamala Dubrovnik und zugleich ihre Abschlussarbeit an der Kunsthochschule für Medien in Köln. Was für ein Wurf. Wir finden es ja, super. Es hat den Charme des

0: Performerin virtuos zur Geltung bringt. Neben gesellschaftlicher Reflexion, oft gebrochen durch Ironie und satirische Perspektiven auf den Kunstbetrieb selbst, schwirren auch persönliche, sehr poetische, wortgewaltige, aber auch wortspielerische Texte im Äther des Weltraumradios umher. Kamala Dubrovnik und Max Hurlebaus haben improvisierte Dialogszenen gemeinsam entwickelt, teilweise sehr unkonventionell, nämlich durch das Hin- und Herschicken von Sprachnachrichten, wie sie mir erzählt haben. Herausgekommen sind dabei absurd komische, fast Brilowska-esk daherkommende Dialoge, in denen zum Beispiel vom Bäcker Geruchssamples eines Croissants abgespielt werden, während sich die Kundin die Ohren zuhalten soll. Das ist eines von vielen, vielen Zeugnissen der spielerischen Experimentierfreude der beiden HörspielmacherInnen. Und davon wollen wir mehr hören. Und deswegen zeichnen wir Weltraumradio Satinfunk mit dem Förderpreis Das zündende Mikro des 17. Berliner Hörspielfestivals 2026 aus. Herzlichen Glückwunsch.
1: Wunderbar. Schau mal, ich drück dir das in die Hand. Ich wüsste nicht, Max, dich muss ich jetzt auch noch umarmen.
2: Mein Hund kommt an.
1: Dein Hund streichel ich auch noch, ja.
3: Willst du was sagen?
2: Ja.
1: So, ihr Lieben, ich wüsste nicht, bei wem diese Widerstände besser aufgehoben wären als bei euch.
3: Ja, Max, komm zu mir.
1: Ja.
3: Bitte.
1: Ihr seid zwei, ja, und zwei Widerstände sind es. Es war irgendwie wohl schon in dem Moment klar, wo...
3: Wie wir, zwei Widerstände.
1: Zwei Widerstände, Spannung erzeugt was. Und ich möchte noch dazu sagen, der Sockel, ich meine, hier haben wir die Widerstände, die müssen ja auch stehen. Und der Sockel ist gefertigt von Ilja Müller. Aus der Inklusionstischlerei von Mosaik e.V. Er war heute Nachmittag noch da und ich denke, jetzt musste er nach Hause. Genau, der hat das für euch gefertigt und es ist wirklich Handarbeit, wie eure Arbeit auch. Und Seele zu Seele, sage ich hiermit. Und wir freuen uns riesig auf euer neues Stück. Und ihr macht jetzt das E-Studio von Malte unsicher. Wir verkuppeln euch und schön, dass wir uns wiedersehen. Und ich will unbedingt noch eins von deinen kleinen Betonradios haben. Ja, ich glaube, ich will mehrere. Also nur mal so, hier werden hübsche kleine Radios produziert von Kamala. Ich mache jetzt ein bisschen, you know, ja, also, weißt du, genau für deinen Shop.
4: Genau, wer das Stück hören will oder sich für die Skulpturen interessiert, kann auf weltraumradio.de alles auch nachhören und uns kontaktieren, wenn ihr Lust habt. Danke.
1: Super. Bei uns auf der Mediathek steht euer Stück auch, dann mit dem Visual von Josef Maria Schäfers. Ja, ich will jetzt keine Konkurrenz machen, aber dort gibt es das auch zu hören in der Mediathek unter Langes brennendes Mikro 2026. Und nächstes Jahr wird da euer neues Stück sein. Ich freue mich, dass wir uns dann wiedersehen. Blümchen habt ihr, Urkunde habt ihr, das habt ihr, Geld kriegt ihr, E-Studio da drüben, ja, aber nicht jetzt sofort. Malte muss jetzt auch mal Weekend und Kinder und alles. Genau, und... Juhu! Danke euch. Ja, so laut hier, ha? Huh? So laut hier. Ja.
3: Sagst du was?
1: Nein. So brav, echt. Meine Hündin wäre ja ausgerastet jetzt.
5: Jetzt machen wir weiter.
1: Wir haben ja noch einen Preis.
5: Jetzt geht's hier Knall auf Fall.
1: Warte mal. Das Zünde, na, ja. Jetzt brauchen wir
5: das Zünde muss weg, ja, jetzt anders, genau. Sonst sind die Leute ja
1: kannst
5: verwirrt.
1: Die Farbe vom Licht ändern.
5: Ja, schon mal, hast du rausgekippt, ging's gleich. Der neue

0: Euer Mikro flitzert, das ist aber ein bisschen komisch hier. So, wir haben das I verloren.
1: Mikro.
2: Ach, so. Nö, jetzt. Ist alles da.
0: Alles, guck mal. Oh, schau mal, eine völlig neue Trophäe.
2: Oh, jetzt machen wir ein kleines Ratespiel aller Walter Benjamin. Ihr kennt ja alle Kasperl, Radau im Kasperl, oder? Wisst ihr, dass Walter Benjamin ein Hörspiel gemacht hat, ein Kinderhörspiel von dem, das ist eins der ältesten Tondokumente, die wir haben, aber nur 5 Minuten oder so daraus. Und da gibt es ein Geräuscheraten. Und hier machen wir jetzt mal ein Sendeobjekte-Raten. Wer bietet mehr? Echt, ich spendiere einen Sekt, der das Richtige sagt. Ich weiß es nicht. Bietet jemand was?
0: Für ein Pikolöchen. Los, jetzt. Knopf?
2: Knopf? Isolator?
0: Wer bietet mehr?
2: Joystick? Wer war das? Nicht das hinterher. Joystick?
0: Was noch? Ich zeig's mal von oben.
2: Zum Ersten, wir müssen auch zu Potte kommen, oder?
0: Ja, ja, völlig richtig. Wie bitte?
3: Fußbein.
2: Fußbein?
0: Joystick, Fußbein, ich habe jetzt schon wieder alles vergessen.
2: Was war das jetzt nochmal? Kondensator hattest du gesagt, wa?
3: Isolator.
2: Isolator, ja. Ja. Okay, zum Ersten, zum Zweiten, zum Dritten, Film ab. Aber jetzt, keine Avantgarde, bitte.
4: In der Technik gern übersehen werden diese Bauelemente, das sind Isolatoren. Isolatoren dienen dazu, die Spannung auf einer Seite von der Spannung auf der anderen Seite zu trennen. Sie werden also so dimensioniert, dass die Spannung nicht von der einen Seite auf die andere Seite flitzen kann. Das ist also ein wichtiges Bauelement, weil in dem Augenblick, wo hier ein Spannungsüberschlag entsteht, ob hier oder hier, ist egal, in dem Augenblick habe ich ganz sicher eine Übersteuerung des Signals. Und das gilt es zu verhindern. Viel Spaß mit den Mikroflitzern.
2: Okay, also vor dem Gewinner haben wir, also wir trinken jetzt nachher ein Gläschen, auf jeden Fall, wow. Ich muss ja auch mal sagen, wir haben das tollste Publikum aller Zeiten, ja. Was die alles wissen, wie sympathisch und schön.
0: Absolut.
2: Und klug sie alle sind und kreativ und witzig. Und deswegen machen wir das alles ja hier.
0: So, ich halte
2: aber
0: das, oder?
2: Genau, wir
0: das?
2: Sind ja immer so, dass wir die Spannung, ja... Nervt vielleicht, aber so ist es halt. Wir fangen jetzt mit Platz 3 an. Nimmst du das mal?
0: Natürlich, ich nehme Platz 3. Von hinten geht es los. Den dritten Platz des Mikroflitzers haben gewonnen. Hat gewonnen. Timo! Kraft! Spray!
2: Siege!
0: Herr Siege nach vorne!
2: Einmal her. Komm!
0: Kraftspray.
2: Hoch lebe der Punk. Vielen Dank.
0: Hoch leben die guten alten Zeiten. Hier, für dich.
2: Wir müssen uns der Kamera zuwenden. Und klappen das auch noch hier auf.
0: Ach, machst du auch mit Klappe.
2: Ja,
0: mit
2: und Klappe. Dann so mit allem drum und dran. Weil Punk, ja, das passt schon. Der hat auch Kraftspray. Siehst du das?
5: Eindeutig.
2: Ja. Hm. Der weiß, was gut ist.
0: Sehr gut, wir machen gleich weiter. Ja? Achtung,
2: vielen
0: zweiter
2: Dank.
0: Platz.
2: Danke, für das
0: Danke dir.
2: Genau, Karma-Punkte im Himmel, im Hörspielhimmel gesichert. Jetzt der schöne Kondensator nicht, aber genau.
0: Hättest du ihn gern gehabt? Nein.
2: Ihr müsst halt eine WG machen. Alle zusammen dann.
0: Der zweite Platz.
2: Ausbesetzen.
0: Der zweite Platz des Mikroflitzers geht an.
2: Nick, Nick, Nick, Nick, Nick, Nick. Nick Rom, komm her! Wer lässt den Sack platzen? Es ist Nick! Bist du da?
0: Nick ist doch woanders, der ist in Honolulu.
2: Ach, Nick ist in Honolulu?
0: Ja, na, er hat gesagt ja, Portugal, aber er wollte es nur runterspielen. Ah, ja. Ich weiß genau, wo
2: das
0: der ist.
2: Das nächste Mal machen wir dann in...
0: Also ja, ich möchte ihn jetzt auch nicht nochmal sehen, weil wer weiß, der sitzt jetzt bei so einem Sangria irgendwo in der Hängematte.
2: Also, ach, der freut sich schon. Nick, du siehst uns, ja? Nick macht übrigens auch Musicals mit Kindern mit Beeinträchtigungen und ganz großartige Sachen, ist ein hervorragender Sprecher und produziert tolle, unabhängige Hörspiele und...
0: Und komm morgen auch zurück und dann kannst du dir das hier abholen. Wir warten so lange auf dich, wir feiern durch. So,
2: ja,
0: oder?
2: Also Nick, das ist für dich und ja,
0: hol's dir ab. Weiter geht's. Den Mikroflitzer im Jahr 2026
2: du jetzt aber wieder, ja,
0: hat
2: oder?
0: Gewonnen.
2: Erster Platz.
0: Mit dem Ding hier. Peter Vittoria, Leon, geht es gut. Peter, wo bist du? Ja? So voll toll. Oh. Herzlichen Glückwunsch.
5: Also ich habe das gar nicht erwartet, das meine ich auch ehrlich, weil es waren ganz tolle Beiträge. Also ich glaube, jeder hätte es verdient, also wirklich ganz toll. Ich sage das, weil es gab Jahre, wo es, glaube ich, eindeutig war, wer dann gewinnen müsste.
0: Ja,
5: dieses Jahr qualitativ wirklich sehr gut, also Kompliment.
0: Ich hätte auch nicht sagen können, wer es ist, viele hätten es verdient. Ich bin total happy, ja, das ist ganz toll.
5: Ich möchte mich bedanken bei meinen Schülern. Ja, also dem Hauptsprecher, der Till. Aber auch die anderen, Emil, Leni, Mira, Nora, Rosa, das wird ja aufgezeichnet, ne? Das können Sie sich dann angucken, dann morgen. Ja. Ist jetzt ein bisschen
2: so
5: spät
2: ist
5: für
2: es.
5: Die.
2: Genau.
5: Genau. Ich möchte jeden motivieren. Also ich bin jetzt so einige Jahre dabei und auch alles erlebt. Also gar nicht nominiert, bis hin eben auch mal so Dritte, das ist immer so undankbar, ne? Oder Zweite. Macht weiter, wirklich. Also es macht einfach Spaß, es ist kreativ. Und diese Vorgaben, die werden immer verzwickter. Also wirklich, das.
2: Wir geben uns echt Mühe.
5: Ich weiß nicht, ob ihr das würfelt über KI, aber ich denke nicht.
2: Wir streiten uns so. Aber es lohnt sich, ja.
5: Sehr gut. Ja, also vielen, vielen Dank an euch und an alle, die abgestimmt haben.
2: Ja, und. Also wir haben hier diesen Kondensator, ja, das ist das eine, auch von Ilja Müller, gefertigt in selbiger Inklusionswerkstatt. Ihr habt es euch doch gemerkt, Mosaik e.V., ja, tolle
0: Spandau.
2: Adresse. Spandau, genau, sowieso. Mosaik hat übrigens auch eine Künstlerwerkstatt, ganz toll, ja, also kann ich nur loben. Und hier, Soundman, in ihr Aufnahmegeräte, damit kannst du, also quasi Kunstkopf, dein Kopf ist dann der Kunstkopf, das passt ja
0: den
2: wunderbar.
0: Auch. Den nimmst du aber auch bitte mit.
2: Kannst du
5: ja, also für die Kinder,
2: undercover,
5: das werde ich dann
2: du
5: gleich.
2: Hast ja fünf Hände, insofern kein Problem und, und ich finde es wunderschön, dass du hier die Wertschätzung an alle, weil ich kann das nur unterstützen. Es ist alles so ein Geschenk und eine Gnade und ich meine, wir rackern uns hier wirklich immer tot, muss ich echt zugeben. Es ist ein Mordsstress, so ein Festival zu veranstalten, aber es ist es so wert. Wir werden tausendfach zurückbezahlt und zwar mit dem, was kein Geld der Welt einem erstatten kann. Mit eurer Energie, mit der Freude, ja, es ist einfach... Danke, danke, danke schön an alle Nominierten. Auch die, die jetzt keinen Preis davon getragen haben. Und auch alle Einreichenden, möchte ich einmal sagen. Es ist wirklich, wir sind monatelang, bestehen wir nur aus Ohren. Und es ist diese kreative Energie, die Jahr für Jahr zu uns kommt, ist einfach ein Barometer, der unglaublich wichtig ist. Ja. Und
0: es waren super, super Beiträge. Vielen, vielen Dank an jeden Einzelnen. Toll, danke. Herzlichen Glückwunsch.
2: Das kriegst du jetzt nicht an. Schön, freut mich.
0: Alle anderen Danksagungen auch?
2: Ja, ich glaube, jetzt müssen wir die Dankeslatte dann wirklich
0: die Dankeslatte. Ich versuche so schnell wie möglich zu machen, oder? Wir danken, dass das Berliner Hörspiel ermöglicht wird durch die großzügige Unterstützung der Senatsverwaltung für
2: Kulturgesellschaft. Nein, das machen wir jetzt nicht so schnell. Halt, wir haben gerade darüber gesprochen. Ich meine, wie viele tolle Projekte haben wir sterben sehen?
0: Ja.
2: Ja, wirklich, das wie vielen geht es schlecht, die tolle Arbeit machen. Wir dürfen hier existieren, haben Geld, nächstes Jahr auch noch sicher. Und zwar von der spartenoffenen Förderung für Festivals und Reihen, vierjährig, der Senatsverwaltung für Kultur und
0: gesellschaftlichen Zusammenhalt.
2: Und es ist, wir sind so dankbar. Absolut. Es wäre nicht möglich, all das hier zu machen mit den ganzen Installationen, mit den Live-Acts, mit den Diskussionen, die wunderbaren Wettbewerbe, all das und wirklich ganz, ganz großen Dank auch an das Expertengremium, das uns damals ausgewählt hat aus diesen unzähligen Einreichungen. Und heute sind es viel weniger Einreichungen, weil schon so viele gestorben sind. Ja. Wir leben noch und wir danken euch wirklich aus voller Brust. So,
6: und es läuft, es könnte also auch noch weiter gefördert werden. Möchte ich an dieser Stelle noch mal sagen, ja, es haben ja eine Menge kluge Köpfe entschieden, da waren eine Menge tolle Frauen dabei. Eine ist gerade gegangen worden, gebt euch Mühe, dass das weiterläuft, Jungs. So, das wollte ich noch mal kurz loswerden.
2: Ja, das, wir tun unser Bestes, genau, das ist dann, dass wir dann noch das nächste Quartal noch bekommen. Und jetzt können wir weitermachen. Jetzt haben wir das schon mal weiter.
6: Genau. Jetzt machen wir die Akademie der Künste.
2: Auch nicht so schnell. Ja?
6: Auch zu schnell.
2: Okay. Ja, komm, das ist, dass wir hier sein können, in diesem Stein gewordenen Kubismus, diese wunderbaren Räume, ist auch ein Geschenk mit diesen wirklich brillanten Technikern. Entschuldigung, ihr seid super. Nein, fantastisch. Die Ironie ist jetzt ein Witz, ja. Und Conny Klaus vor allem, die einfach uns hier so unterstützt. Wir wären nicht hier, glaube ich, ohne dich. Ganz und Mechthild Kramer von Laue. Ich kann jetzt nicht alle namentlich aufzählen, weil Tag 3 des Festivals, wir haben gestern bis 2 Uhr Nacht getanzt und jetzt ist hier noch das letzte, ganz viel Liebe, wenig Gedächtnis. Björn Madsen und Actworks, Licht,
6: danke.
2: Alle. Danke, danke. Genau.
6: In Deutschland Kultur. Ich habe so eine Angst, jetzt was zu sagen, dass es schnell sein könnte. Ja,
2: ja, da danken wir auch sehr. Das ist nach wie vor der Sender, der am meisten für die freie Szene macht. Und auch wenn es viel zu schimpfen gibt auf den öffentlich-rechtlichen Rundfunk. Aber das ist die Bastion des freien, der freien Produktion. Und das muss man auch einmal ganz klar wertschätzen. Ja? Man muss auch wissen, wen man prügelt. Und wenn man seinen einzigen Freund prügelt, so ein bisschen vorsichtig. Ne? So,
6: Ich bin ja für Treten und nach oben.
2: Ja.
6: Grundsätzlich.
2: Treten nach oben.
6: Immer treten und nicht prügeln, sondern
2: Arschtritt. Aber wenn dann halt die Leute dann irgendwann auch keinen Bock mehr auf einen haben, dann weißt du,
6: nein,
2: so irgendwie ein bisschen.
6: Die haben immer
2: so, Bock. Man schon kritisieren, aber auch sagen, was gut ist. Das habe ich hier mit
6: Berlin Art Week.
2: Ja, das war unser Open House vergangene Woche. Da freuen wir uns. Also, wir haben ja einen Themenschwerpunkt freie Radios gehabt dieses Jahr. Fantastisch. Es sind so tolle Orte und wir haben Tage der offenen Tür veranstaltet. Letztes Wochenende, 2 Tage lang. Wir haben damit bei der Berlin Art Week angeklopft und sie wollten uns. Deswegen, die sind gut, sage ich mal so, weil die finden gut, was wir gut finden und dann so. Also dann ich kann nur Gutes berichten,
6: gut.
2: Genau.
6: Gut. Medienpartner Radio 1 vom RBB.
2: Ja, ohne, das, ganz toll.
6: Ganz tolle
2: Programmhinweise.
6: Medienpartner-Podcast, die Medien hören.
2: Oh, Jörg Wagner, wir lieben dich, wir vermissen dich im Medienmagazin, aber wir freuen uns, dass es die Medienhölle gibt.
6: Die Medienpartner freie Radios.
2: Ja, ich nenne sie einmal einzeln. Cashmere Radio.
6: Mutant.
2: Ja. Mutant Radio. Ja, in Neukölln. Refuge Worldwide. Auch Radio Industry, aka Radio Woltersdorf, die hier auch das Festivalradio betrieben haben und die ganze Zeit die Künstlergespräche so wunderbar geführt haben. Genau. Wir danken AKW, dass sie unsere Flyer so billig, ja, und ich muss mich jetzt beeilen, aber Dank ist auch wichtig. Kulturplakat
6: dem Deutschen Blinden- und Sehbehindertenverband würde ich sehr gerne danken,
2: insbesondere
6: Rainer Delgado und Robby Sandberg. Vielen, vielen Dank für die Hörspiel-Workshops von und für Blinde. Ja,
2: und
6: Präsentation war um 12 Uhr heute, super.
2: Genau, und wir danken euch, wir danken dem Team. Jetzt kommen wir mal einfach alle einmal auf die Bühne,
6: das einmal ist Gruppenfoto.
2: Und hinterher, wir trinken dann nochmal einen Sekt da.
6: Du kriegst jetzt zwei, es war so gut geraten. Vielen Dank, dass ihr alle da wart. Vielen Dank, dass wir hier so zahlreich zusammenkommen konnten. Vielen Dank für alle Einreichungen, fürs Mitmachen, Zuhören.
2: Vor allem vielen Dank auch unserer diesjährigen Gastkuratorin Germaine Peng.
6: Vielen Dank.
2: Die dafür verantwortlich zeichnet. Das
6: vielen Dank
2: wunderbaren Sound.
6: An Andrea.
2: Ja. Und Anke natürlich, die im Foto
6: vielen Dank ist, an
2: Anke. Weise. Genau.
7: Das wird euch übersteuert.
8: Übersteuert.
7: Ist die Welt, in der wir leben.
9: Übersteuert.
7: ist der Kunstgriff am Regler als Gegenaktion. Hören Sie.
2: Kommt ihr zu uns, alle Nominierten bitte. Wir wollen großes Familienfoto. Oder kommt doch einfach alle.
6: Ja, traut euch, ihr beiden auch.
2: Ja.
8: Aus der Akademie der Künste übertrugen wir das 17. Berliner Hörspielfestival. Wir schalten jetzt wieder zum Deutschlandfunk.
9: Connection, die ist ja Bundestagsabgeordnete und arbeitet da auch mal gerne mit CDU-Abgeordneten zusammen und bringt die zusammen. Und das Zweite ist, dass die Grünen natürlich Manuela Schwesig immer noch die Klimastiftung nachtragen, also den Bau der Nord Stream 2, obwohl damals es schon Boykotte und Sanktionen gegen Russland gegeben hat. Das sind zwei Punkte, die sind inhaltlich kompliziert. Ansonsten kann man sich, wenn man sich die beiden Wahlprogramme anguckt von SPD und Grünen, da gibt es sehr viele Übereinstimmungen und mit den Linken und der SPD sowieso, denn das ist ja die alte Landesregierung gewesen. Also ich denke mal, das ist nicht undenkbar.
10: Nun läuft schon den ganzen Abend auf einen Sieg der AfD hinaus, allerdings nicht mit einem so klaren Vorsprung, wie es noch vor Wochen schien. Was hat Live-Erik Holm falsch gemacht oder was hat Manuela Schwesig richtig gemacht in den vergangenen Wochen?
9: Live-Erik Holm ist kein Ulrich Siegmund, um es mal so zu sagen. Der ist eloquenter, der kann eine radikale Geisteshaltung hinter einer sehr moderaten Rhetorik verbergen. Holm, habe ich mal gelesen, habe so den Charme eines Sparkassenbankangestellten. Das ist ein bisschen böse, aber da ist durchaus was dran. Obwohl er Radiomoderator war früher, kommt er immer etwas hölzern rüber. Hinzu kommt, er ist ja Bundestagsabgeordneter, er steht nicht auf der Landesliste. Das heißt, wenn er sein Direktmandat nicht holt in Schwerin, wonach es danach im Augenblick aussieht, ist er auch gar nicht im Landtag vertreten. Und das sind, glaube ich, so Punkte, die nicht so ganz gut angekommen sind. Man kann es umgekehrt formulieren. Die AfD hat in Mecklenburg-Vorpommern trotzdem die Wahl gewonnen, obwohl sie mit Live-Erik Holm angetreten ist. Und ein Wort noch zu Manuela Schwesig. Die hat ja im Endspurt des Wahlkampfs alles auf eine Karte gesetzt. Sie hat gesagt, die Frau gegen Blau, das bin ich. Und damit stark polarisiert und das scheint zumindest dafür geführt zu haben, dass sie nicht ganz so stark verloren hat als Regierungspartei, wie umgekehrt in Sachsen-Anhalt die CDU vor zwei Wochen.
10: Ganz kurz, leitet denn die AfD aus ihrem wahrscheinlichen Wahlsieg auch einen Regierungsanspruch ab?
9: Ja, das tut Live-Erik Holm sehr deutlich, hat er auch gesagt. Das tut Alice Weidel, die Bundesvorsitzende, auch. Aber dazu wird es nach allem, wie es im Augenblick aussieht, nicht kommen, denn niemand will mit der AfD im Schweriner Landtag zusammenarbeiten.
10: Vielen Dank, André Hatting, live aus Schwerin, womit wir wieder bei Sandra Schulz wären. Sandra, blick mal nach Berlin. Was ergibt sich da aus den aktuellen Hochrechnungen?
11: Ein Bild, das sich eigentlich über den ganzen Abend jetzt relativ kontinuierlich so gezeigt hat, es reicht nicht mehr für die bisherige Regierung unter der Führung der CDU. Also zusammengenommen würden CDU und SPD jetzt nur noch auf 57 Sitze kommen, gebraucht für eine Mehrheit würden aber 80. Und da kommen zwei Dreierbündnisse in den Blick, nämlich einmal die Linke, SPD und Grüne, die würden es auf 84 Sitze schaffen. Und die CDU, die SPD, die Grünen, auch eine rechnerische Möglichkeit. Also das ist jetzt wirklich eine Frage des politischen Aushandelns.
10: Kann man sagen, warum die AfD nur so wenig dazu gewonnen hat, die CDU andererseits so viel verloren hat?
11: Die AfD hat es in der Großstadt Berlin generell nicht so leicht, ist ein nicht so einfaches Terrain für die AfD, wie jetzt zum Beispiel in dem Flächenland Mecklenburg-Vorpommern, das wir heute Abend ja auch intensiv im Blick haben. Bei der CDU ist einer der entscheidenden Punkte, dass die Wählerinnen und Wähler vor allem Vertrauen in die inhaltlichen Kompetenzen der CDU verloren haben.
10: Danke, Sandra. Sebastian Engelbrecht in Berlin. Die Linke gewinnt also die Wahl und stellt dann vielleicht nicht die regierende Bürgermeisterin. Läuft es auf dieses Szenario raus?
12: Das ist noch offen und das wird auch noch spannend im Laufe dieser Wahlnacht. Ob die CDU noch den regierenden Bürgermeister stellen können, das hängt davon ab, ob das BSW ins Parlament einzieht oder nicht. Nach der jüngsten Hochrechnung von Infratest DIMAP ist das BSW nicht im Abgeordnetenhaus vertreten. Das ist neu. Wir gingen den ganzen Abend von 5,0% aus. Jetzt liegt es bei 4,8%. Und das würde bedeuten, dass CDU, SPD und Grüne auf eine Mehrheit kommen könnten mit 83 Sitzen von 159. Und diese Regierung würde sich Stefan Evers, der Spitzenkandidat der CDU, wünschen.
13: Und es gibt gute Chancen, dass es rechnerische Mehrheiten einerseits für ein links-grün-rotes Bündnis gibt und andererseits für ein Bündnis der Vernunft, der Stabilität, der Handlungsfähigkeit. Denn ich finde, das ist es, was unser Berlin, was unsere Stadt in diesen schwierigen Zeiten dringend braucht.
12: Die andere Koalitionsvariante wäre ein Bündnis aus der Linken mit SPD und Grünen, mit einer deutlich komfortableren Mehrheit übrigens. Und die Linke Elif Eralp, sie will es anführen.
14: In unserer Stadt hat die Liebe und die Gerechtigkeit über den Hass gewonnen. Das haben wir heute alle gemeinsam gezeigt. Und dieses Signal geht raus in die Welt.
12: Soweit Elif Eralp, die Spitzenkandidatin der Linken.
10: Heißt also auch, die CDU wäre zwar zurechtgestutzt und vielleicht doch der heimliche Gewinner der Wahl zum Abgeordnetenhaus?
12: Das hängt von den Koalitionssondierungen und Verhandlungen ab. Das ist eben noch völlig offen, ob es die Linke oder die CDU wird, die die Bürgermeisterin oder den Bürgermeister stellt.
10: Was auffällt, im Gegensatz zu Sachsen-Anhalt, auch im Gegensatz zu Mecklenburg-Vorpommern, die AfD mit ihrer Spitzenkandidatin Christine Brinker ist etwas hinter den Umfragen zurückgeblieben, auch deutlich hinter dem bundesweiten Trend mit um die 16-17%. Lag das an den Durchsuchungen beim Brinker-Mitarbeiter in dieser Woche?
12: Das kann gut sein. Es ist jedenfalls eine Überraschung, dass sie deutlich schwächer als in den Umfragen erwartet abgeschlossen hat, bis 16,3%. Und Spitzenkandidatin Christine Brinker feierte dieses Ergebnis als Erfolg.
15: Wir sind die einzige bürgerliche Kraft, die wirklich ordentlich zulegen konnte. Die CDU hat deutlich verloren. Insofern sind wir auf dem richtigen Weg. Wir haben aber in Berlin natürlich vollständig andere Verhältnisse als in den Flächenländern. Wir haben ganz andere Milieus.
12: So sagt es Christine Brinker, die Spitzenkandidatin der AfD, heute Abend direkt gegenüber dem Deutschlandfunk.
10: Vielen Dank, Sebastian Engelbrecht aus Berlin. Und das war's für den Moment aus unserem Wahlstudio zu den Landtagswahlen in Mecklenburg-Vorpommern und in Berlin. Mehr dann auch bundespolitische Reaktionen zu diesen beiden Wahlen um 23.05 Uhr hier im Deutschlandfunk. Dann werden wir allerdings auch noch die Duma-Wahlen in Russland im Blick haben, die heute mit ihrem dritten Tag ihren Abschluss gefunden haben. Mein Name ist Tobias Oehlmeier. Vielen Dank für Ihr Interesse. Wenn Sie mögen, bis gleich.
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17: Dazu begrüßt Sie wieder Sylvia Sistermans. Gäbe es einen offiziellen Wettbewerb für klassische Musikwettbewerbe, der internationale Aeolus Bläserwettbewerb hätte gute Chancen auf einen ersten Preis. Als Mitglied der World Federation of International Music Competitions liegt er gleich auf mit Schwergewichten wie dem Tschaikowski-Wettbewerb in Moskau oder dem ARD-Wettbewerb in München. Flöte, Oboe, Klarinette, Fagott, Saxophon, Trompete, Horn, Posaune und Tuba. Das sind die Instrumente, für die der Aeolus-Wettbewerb ausgerichtet wird. Jedes Jahr für drei Instrumente im Wechsel. Ein wichtiges Merkmal, das jungen Bläsern eine mehrfache Teilnahme ermöglicht, betont Wettbewerbsgründer Sikat Romic.
18: Wir haben immer wieder den Fall gehabt, dass einer mit 17 Jahren zu uns gekommen ist. Mit 20 das zweite Mal und mit 23 hat er gewonnen. Das heißt, bei uns ist man sicher, dass alle drei Jahre eins der neuen Instrumente im Wettbewerb ist.
17: Das unterscheidet den Aeolus-Wettbewerb etwa vom ARD-Wettbewerb, bei dem Bläser mitunter 5 bis 7 Jahre warten müssen, bis er für ihr Instrument ausgeschrieben wird. Wer bis dahin die Altersgrenze erreicht hat, hat seine Chance verpasst. Hinzu kommt beim Aeolus-Bläserwettbewerb, dass die verschiedenen Instrumente in der dritten Wettbewerbsrunde und im Preisträgerkonzert von der Gesamtjury bewertet werden. Aus gutem Grund, erläutert Sigurd Romic.
18: Die meisten Wettbewerber haben 3 Kriterien. Das eine ist die technische Perfektion, zweitens ist die Art der Interpretation und das dritte ist die künstlerische Persönlichkeit. Bei uns ist es genau umgekehrt. Wir sagen, an der obersten Stelle ist die künstlerische Persönlichkeit, danach kommt die Interpretation und an dritter Stelle halten wir fast für selbstverständlich, dass die Musiker technisch erstklassig versiert sind und ihr Können haben. Denn am Ende kommt es darauf an, dass eine Aura oder eine Verbindung zwischen dem Musiker und dem Publikum hergestellt wird.
17: Beim Aeolus-Wettbewerb sind alle Wettbewerbsrunden öffentlich. Die Teilnehmer spielen also nicht nur vor Juroren, sondern auch vor und für Publikum. Und das fieberte mit den Teilnehmern regelrecht mit. So erlebte es der 27-jährige Dirigent des Preisträgerkonzerts, Kieran Friedenberg.
19: Das Erste, was mir auffiel, als ich vor zwei Tagen zur Bekanntgabe der Finalisten für das Preisträgerkonzert ging, das war die Unterstützung durch das Publikum. Das ist bei einem Wettbewerb wie diesem wirklich selten. Auch wie das Orchester die Teilnehmer des Wettbewerbs unterstützt, das ist sehr selten. Und durch den tonusmäßigen Wechsel der Instrumente bekommt der Wettbewerb selbst jedes Jahr neue Energie. Es wird nie langweilig. Das Publikum ist wirklich sehr neugierig und kennt sich sehr gut aus. Diese Kombination finde ich sehr inspirierend.
17: Getragen fühlte sich von diesem Publikum auch der Trompeter Ben Stümke. Mit 15 Jahren ist er nicht nur der jüngste Teilnehmer in der Geschichte des Wettbewerbs, er ist auch der jüngste erste Preisträger, der außerdem den Publikumspreis und den Preis für die beste Interpretation eines zeitgenössischen Stücks erhielt. Wir hören ihn jetzt mit dem Trompetenkonzert von Oskar Böhme aus dem Jahr 1899, dem einzigen Trompetenkonzert der Romantik.

0: Hochvirtuos und ausdrucksstark, das Trompetenkonzert Opus 18 von Oskar Böhme. Ben Stümke war der Solist. Kieran Friedenberg leitete die Düsseldorfer Symphoniker beim Preisträgerkonzert am 13. September in der Tonhalle Düsseldorf. Im zarten Alter von 3 Jahren begann Ben Stümke, Kornett zu spielen. Das Instrument ist kleiner als die Trompete und für Kinder etwas leichtgängiger zu spielen. Später stieg Ben Stümke dann auf Trompete um. Seit 2023, also seit er 12 Jahre alt ist, studiert er als Jungstudent an der Folkwang-Universität der Künste in Essen bei Laura Vukobratovic. Einige nationale Wettbewerbe hat Ben bereits gewonnen. Dass er sich beim diesjährigen internationalen Aeolus-Wettbewerb beworben hat, verdankt er seiner Lehrerin.
1: Meine tolle Lehrerin da, Laura Vukobratovic, hat mich dann eingeladen, zu diesem Wettbewerb zu kommen und zuzuhören, vor 3 Jahren. Als 12-Jähriger habe ich dann da hier zugehört und habe alle bewundert, die hier gespielt haben. Und dann bei diesem Wettbewerb 3 Jahre später habe ich dann gedacht, warum sollte ich es nicht versuchen?
0: Die anspruchsvollen Pflichtstücke aus verschiedenen Epochen, die fast alle auswendig zu spielen sind, den robusten Ansatz, den man braucht, um im besten Fall auch in der 4. Wettbewerbsrunde noch sein Bestes geben zu können, die kritische Jury, der man sich stellt. Für Ben Stümke waren es die richtigen Herausforderungen zur richtigen Zeit. Während der Wettbewerbsrunden im Partikasaal der Robert-Schumann-Hochschule und beim Preisträgerkonzert in der Tonhalle Düsseldorf wirkte er fokussiert, aber aufgeregt war er nicht, oder?
1: Doch, total aufgeregt. Also vor allem vor der ersten Runde und auch sonst. Ich war super aufgeregt, als ich gespielt habe, aber ich habe versucht, das in Spaß zu channeln und das hat mir geklappt.
0: Man könnte meinen, wer als Jungstudent Trompete studiert, noch zur Schule geht und Abitur machen will, hin und wieder Konzerte gibt mit Orchestern wie dem Sinfonieorchester Aachen oder dem WDR-Rundfunkorchester und als Trompeter erfolgreich an Wettbewerben teilnimmt, der ist ausgelastet. Ben Stümke hat Zeit zum Lesen, für Sport und fürs Bratschespielen. Auch auf diesem Instrument gewann er erste Preise und Sonderpreise bei Wettbewerben.
1: Genau, als Zeitinstrument, weil meine Schwester spielt Cello, mein Bruder spielt Geige, dann passt Bratsche eigentlich so da rein. Und ich mache das vor allem so für kammermusikalische Sachen. Also wir haben Streichquartetten, weil hier in Düsseldorf haben wir bei Eckhard Rummel studiert. Manchmal ist es schon stressig, aber es passt eigentlich. Wenn man das gechillt angeht, dann gibt es kein Problem.
0: Diese Mischung aus rascher Auffassungsgabe, spieltechnischer Virtuosität und einem feinen Gespür für die emotionalen Tiefendimensionen eines Werkes verblüffte die Juroren beim diesjährigen Aeolus-Wettbewerb, allen voran Hannes Leubin, selbst namhafter Solist, den eine enge Zusammenarbeit mit der Gechinger Kantorei verbindet und der als gefragter Professor an der Musikhochschule München unterrichtet.
2: Also wir hatten 32 Trompeterinnen und Trompeter, die alle unglaublich gut waren. Die waren vorbereitet, die waren professionell. Aber was wir heute haben mit dem Ben Stümke, das habe ich selbst noch nie erlebt. Der Junge ist 15 Jahre alt. Ich habe ihn vor 3 Jahren kennengelernt. Da war er schon unglaublich. Es ist mir wirklich eine Frage, für mich eine Frage, wie macht er das? Ich meine, dieser langsame Satz des Böhme-Konzerts, das ist eine solche lyrische Geschichte und er mit 15 Jahren holt das Publikum zu sich, dass wir wirklich da sitzen und weinen. Ne? Von den technischen Dingen im letzten Satz gar nicht zu reden. Er hat in dem ganzen Stück 2 kleine Noten gehabt, die nicht 100%ig waren. Ich kenne es ziemlich gut. Ist verblüffend, verblüffend.
0: Hannes Leubin bezeichnet Ben Stümke als Wunderkind. Aus Erfahrung weiß er, dass bei so steilen Erfolgskurven in jungen Jahren eine gewisse Vorsicht geboten ist.
2: Der Gedanke beim Wunderkind ist für mich so, dass viele nicht wissen, wie schwer das ist, was sie machen. Und dann kommt irgendwann der Zeitpunkt, wo natürlich auch, wenn man Probespiele macht oder Konzerte spielen soll, wo der Druck von außen größer wird. Also man sitzt dann in einem Orchester und muss tagtäglich die Leistung abfragen. Das Publikum fragt nicht danach, wie es einem geht. Ich habe meinen Studierenden immer gesagt, schaut, dass ihr euer Umfeld ganz, ganz, ganz toll im Griff habt. Dass ihr mit Freundin, mit Familie, mit Eltern immer im Reinen seid. Dann habt ihr es leichter beim Spielen.
0: Familie und Freunde als emotionale Basis, darauf scheint Ben Stümke bauen zu können. Am Ende des Preisträgerkonzerts in der Tonhalle Düsseldorf mobilisierte er noch einmal alle Ressourcen und spielte das enorm schwere Auftragswerk von Wolf Kerschek. Der Komponist, Arrangeur, Dirigent und Jazzmusiker lehrt an der Hochschule für Musik und Theater Hamburg Jazztheorie, Komposition und Filmmusik. A Stranger's Passage heißt sein dreisätziges Solostück für Trompete, frei übersetzt ein Fremder auf Durchreise.
1: Anders als bei so klassischer oder romantischer Musik, als bei anderen Stilen, ist moderne Musik viel mit Effekten und so. Und im ersten Satz gibt es viele so Effekte mit Glissandi. Und im zweiten Satz, ja, das ist ein gesanglicher Satz mit Flügelhorn. Da muss ich extra einen Flügelhorn besorgen. Genau, für diesen zweiten Satz. Es ist sehr schön, schöne Phrasen. Vor allem beim dritten Satz ist es sehr interessant. Dann nimmt man extra Schuhe und so und eine Münze, die man dann an den rechten Fuß bindet. Und dann muss man klopfen, während man spielt. Mit den Füßen klopfenden Schlagzeug. Es ist sehr cool, macht sehr Spaß.

Euphorischer Applaus für Ben Stümkel, der in der Tonhalle Düsseldorf am 13. September beim Preisträgerkonzert des Aeolus-Bläserwettbewerbs das Auftragswerk A Stranger's Passage für Trompete Solo von Wolf Kerschek auswendig meisterte. Ben Stümkel erhielt den ersten Preis, den Publikumspreis und den Sonderpreis für die beste Interpretation eines zeitgenössischen Stücks. Der 20. internationale Aeolus-Bläserwettbewerb ging damit furios zu Ende. Wir hören zum Abschluss dieser Sendung im Deutschlandfunk noch einmal die zweite Preisträgerin des Aeolus-Wettbewerbs 2026, die Posaunistin Sophie Bright, mit dem hochemotionalen Stück in S-Moll für Tenorposaune und Klavier des französischen Komponisten Joseph Guy Ropartz aus dem Jahr 1908. Den Klavierpart spielte in der dritten Wettbewerbsrunde im Partikasaal der Robert-Schumann-Hochschule Gira Sophia Jung. Im kommenden Jahr ist der Wettbewerb für Oboe, Klarinette und Fagott ausgeschrieben. Und mit diesem Hinweis verabschiedet sich am Mikrofon Silvia Sistermans.

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1: Uhr, die Nachrichten. Der CDU droht nach aktuellen Hochrechnungen in Mecklenburg-Vorpommern erstmals in ihrer Geschichte, dass sie den Einzug in einen Landtag verpasst. Sowohl Infratest DIMAP als auch die Forschungsgruppe Wahlen sehen die Partei kurz vor Ende der Auszählung bei 4,9% und damit unter der 5%-Hürde. Stärkste Kraft ist die AfD mit 38,3%, gefolgt von der SPD mit 35,4%. Auf Platz 3 steht die Linke mit 6,5%. Die Grünen kommen auf 5,6%, das BSW auf 4,9%. Die FDP ist mit 1,0% nicht im Landtag. Die derzeitige rot-rote Regierung unter Ministerpräsidentin Schwesig von der SPD verliert ihre Mehrheit. In einer Koalition mit den Linken und Grünen könnte Schwesig jedoch weiter regieren. Eine Zusammenarbeit mit der AfD schließen alle anderen Parteien aus. In Berlin könnte die Linke erstmals die Regierung anführen. Nach ihrem deutlichen Wahlsieg kündigte die Spitzenkandidatin der Partei, Eralp, an, regierende Bürgermeisterin werden zu wollen. Sie werde die im Wahlkampf versprochene Vergesellschaftung von großen Wohnungskonzernen umsetzen. Laut Hochrechnungen von Infratest DIMAP kam die Linke auf 25,5% der Stimmen, mehr als doppelt so viel wie bei der Wahl 2023. Die Landesvorsitzenden der Grünen, Stahr und Girmay, boten eine rot-rot-grüne Koalition an. Der Bundesvorsitzende der Grünen, Banaschak, nannte allerdings ein klares Bekenntnis der Linken gegen Antisemitismus als Bedingung für ein solches Bündnis. Die Grünen kamen auf 14,3% der Stimmen. Die bislang mit der SPD regierende CDU verlor deutlich und erreichte 18,9%. Spitzenkandidat Evers nannte das Ergebnis durchwachsen. Berlins regierender Bürgermeister Wegner war für die CDU nicht mehr angetreten. Die AfD kam auf 16,1% und gewann damit deutlich hinzu. Die SPD erhielt 12,1% der Stimmen, das BSW 4,7% und die FDP 2,6%. Auf die sonstigen Parteien entfielen 5,8%. Der CDU-Vorsitzende Merz will trotz der Niederlagen seiner Partei in Berlin und Mecklenburg-Vorpommern als Bundeskanzler an seinem Kurs festhalten. Die Reformen müssten kommen, sagte Merz bei einer Stellungnahme in der CDU-Zentrale in Berlin. Dafür übernehme er die Verantwortung, da er das Land voranbringen wolle. An den Wahlergebnissen gäbe es nichts schönzureden, vor allem das Abschneiden der CDU in Mecklenburg-Vorpommern sei ein Desaster, erklärte Merz. Die geplanten Reformen seien aber das Mittel gegen das autoritäre Gift, das immer tiefer in die Gesellschaft eindringe. SPD-Chef und Vizekanzler Klingbeil erklärte, er wolle das Handeln der Regierung auf den Prüfstand stellen. Man müsse als Bundesregierung analysieren, warum es diese große Unsicherheit im Land gebe. Die Regierung habe es nicht geschafft, ihre Reformen so zu vermitteln, dass die Menschen darin Veränderungen zum Besseren sähen. Stattdessen seien häufig nur Kürzungsdebatten geführt worden. Die AfD-Vorsitzende Weidel forderte den Bundeskanzler auf, Konsequenzen aus den schlechten Wahlergebnissen der CDU zu ziehen. Die AfD habe die CDU als Volkspartei abgelöst und sei in der Mitte der Bevölkerung angekommen. Linken-Fraktionschefin Reichenegg kritisierte in der Rheinischen Post, die Union treibe mit ihrem sozialen Kahlschlag den Rechtsextremen die Wähler in die Arme. Der ukrainische Staatschef Selenskyj hat für seinen Besuch in New York nächste Woche ein Treffen mit US-Präsident Trump angekündigt. Dieses könne viel bewirken, sagte Selenskyj im Hinblick auf mögliche neue Verhandlungen zur Beendigung des Ukraine-Kriegs. Die diplomatische Dynamik sei da, erklärte er. Ein genaues Datum für das Treffen nannte er nicht. Selenskyj und Trump nehmen kommende Woche an der Generalversammlung der Vereinten Nationen teil. In der Fußball-Bundesliga hat Paderborn gegen Hoffenheim mit 3:1 gewonnen. Zuvor spielte Schalke gegen Elversberg 0:0, Leverkusen bezwang Leipzig mit 2:0. Das Wetter. In der Nacht im Süden Regen, an den Küsten und im Nordwesten Schauer, sonst meist trocken, 12 bis 5 Grad. Am Tag in der Nordosthälfte stark bewölkt mit Schauern, im Südwesten heiter und trocken. 16 bis 23 Grad. Das waren die Nachrichten.
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2: Landtagswahlen im Nordosten der Republik, in Mecklenburg-Vorpommern und in Berlin sind neue Landesparlamente gewählt worden. In beiden Ländern haben sich die politischen Außen durchgesetzt. Die AfD als Wahlgewinnerin in Mecklenburg-Vorpommern, die Linke als stärkste Kraft in Berlin. Wir haben die aktuellen Zahlen, wir haben Reaktionen und Einordnungen für Sie und eine sehr schnelle Reaktion. Die kam vom Bundeskanzler. Nur wenige Minuten nach Schließung der Wahllokale hat er sich so geäußert.
3: Das Ergebnis in Mecklenburg-Vorpommern können wir nicht schönreden. Es ist ein Desaster. Die CDU hat gekämpft, aber es ist am Ende die CDU zerrieben worden in der Zuspitzung zwischen SPD und AfD.
2: Und doch will Friedrich Merz Kanzler bleiben. Daran hat er keinen Zweifel gelassen.
3: Ich übernehme diese Verantwortung, denn ich möchte unser Land voranbringen.
2: Neben den Landtagswahlen versorgen wir Sie mit frischen Informationen aus Moskau, denn in Russland war die Bevölkerung zur Wahl der Staatsduma des Parlaments dort aufgerufen. Heute ist die Abstimmung nach 3 Tagen zu Ende gegangen. Und am Ende der Sendung werden wir dann hören, wie die Zeitungen die Wahlen kommentieren. Am Mikrofon ist Tobias Ullmeier. Guten Abend. Ja, schalten wir gleich zu Anfang der Sendung zu Sandra Schulz, die die neuesten Zahlen für uns hat. Sandra, wie sieht's zunächst in Mecklenburg-Vorpommern aus?
4: Ja, das, was Friedrich Merz um 6:15 noch als Desaster bezeichnet hat, das hat sich in der Zwischenzeit noch weiter gesteigert. 4,9%, das ist die Zahl, bei der die CDU gesehen wird. Unter der 5%-Hürde, also bei fast allen ausgezählten Wahlkreisen, extrem unwahrscheinlich, dass sich daran noch was ändert. Es wäre das Aus für die CDU im Landtag. Die AfD deutlich vorn mit mehr als 38%, SPD mit etwas mehr als 35% auf Platz 2. Die Linke 6,5%, Grüne 5,7% und das BSW nicht im Landtag.
2: Sandra, kann man denn sagen, wo die vielen Stimmen der AfD herkommen?
4: Ja, man kann sagen, aus quasi allen politischen Richtungen, wobei eins ganz besonders ins Auge sticht, das ist das große Lager früherer Nichtwähler, also auch hier in Mecklenburg-Vorpommern das Bild, das wir schon in Sachsen-Anhalt gesehen haben. Das wichtigste sozusagen Lager, das neu dazugekommen ist, sind wirklich fast 70.000 Stimmen von früheren Nichtwählern. Auf Platz 2 steht allerdings die SPD. Fast 45.000 Wählerinnen und Wähler haben das Lager gewechselt. Und ja, das Bild zieht sich eigentlich durch. Eine einzige Partei konnte der AfD Stimmen abluchsen. Das war das BSW.
2: Welche Konstellationen wären denn nach derzeitigem Stand möglich für Mecklenburg-Vorpommern?
4: Es gibt genau ein Bündnis, das nicht politisch ausgeschlossen ist. Das wäre ein Dreierbündnis aus SPD, der Linkspartei und den Grünen.
2: Vielen Dank, Sandra Schulz. Wir hören uns gleich nochmal, schalten aber jetzt zunächst nach Schwerin zu unserem Landeskorrespondenten André Hatting. André, also nach derzeitigem Stand eben, wir haben es gehört, was für eine Konstellation möglich wäre. Ist das denn auch wahrscheinlich?
5: Das halte ich für sehr wahrscheinlich. Es gibt zwar, sagen wir mal so, diese Ménage à trois, die sich da abzeichnet zwischen SPD, der Linken und den eben neu dazu der Grünen, ist sicherlich keine Liebesheirat. Da gibt es durchaus Spannungen, vor allem zwischen den Grünen und der SPD. Einerseits. Andererseits ist es so, das ist politisch die einzig denkbare Konstellation. Und ich glaube schon, dass sich da vor allem SPD und Grüne zusammenraufen werden. Das, denke ich, ist eine sehr wahrscheinliche Konstellation. Und wenn es, und danach sieht es aus, denn es sind fast alle Wahlbüros mittlerweile ausgezählt, wenn es dabei bleibt, dass die CDU nicht in den Landtag kommt und das BSW auch nicht, dann wäre das sogar eine einigermaßen stabile Regierungskoalition.
2: Rot-Rot-Grün hört sich aber auch aus anderen Ländern schon fast vertraut an. Woran scheitert es, woran hapert es denn im Moment noch?
5: Naja, zum einen wäre es in diesem Bundesland ein Novum. Sie haben recht, das gibt es aus anderen Landtagen schon. Die Spitzenkandidatin der Grünen, Claudia Müller, ist ja eigentlich Mitglied des Deutschen Bundestages, kommt aus Berlin, hat also, obwohl sie hier in Rostock geboren ist, gar nicht so viel landespolitische Affinitäten. Das ist das eine. Das zweite ist, dass sie von Seiten der SPD immer als sehr CDU-nah wahrgenommen wird. Sie gehört ja zu der sogenannten Pizza-Connection in Berlin, also dem Austausch zwischen Grünen und CDU-Bundestagsabgeordneten. Und das Dritte ist, dass die Grünen ja im Januar mehr oder minder ihre gesamte Landesliste kassieren mussten und neu aufstellen mussten. Und da sagen einige SPD-Wahlkämpfer, mit denen ich gesprochen habe, wir wissen eigentlich gar nicht, mit wem wir es hier zu tun haben. Wer kommt denn da eigentlich als Fraktion in den Landtag nach Schwerin? Das sind so die Dinge, die schwierig sind. Und dann gibt es noch einen politischen Knackpunkt, denn die Grünen haben immer gesagt, wir müssen noch mal über das Thema Klimastiftung reden. Also dieses Konstrukt, was damals auch Manuela Schwesig vorangetrieben hat, nämlich, dass man die Nord Stream Pipeline mit Russland zusammen baut und das an den Sanktionen der USA vorbei durch dieses Konstrukt Klimastiftung. Und das hat sie später als Fehler gesehen. Und da finden aber die Grünen, da ist das letzte Wort noch nicht gesprochen in puncto Aufarbeitung.
2: Kann man denn sagen, dass diese Wahlen in Mecklenburg-Vorpommern zwei Sieger hervorgebracht haben? Die AfD in absoluten Zahlen und Manuela Schwesig als wahrscheinlich bleibende Ministerpräsidentin?
5: Ja, so sieht es die SPD natürlich. Ich war ja auf der Wahlparty der SPD und da ist Manuela Schwesig gefeiert worden. Natürlich auch deswegen, weil sie eine sehr, sehr starke Aufholjagd hingelegt hat. Aber das haben Sie gerade so ein bisschen angedeutet. Natürlich ist der eigentliche Sieger die AfD und das nun auch nach Sachsen-Anhalt in dem nächsten Bundesland. Sie hat klar die Wahl gewonnen, wird aber anders als in Magdeburg sehr wahrscheinlich nicht regieren können, weil niemand mit den verbleibenden Parteien im Landtag mit ihr irgendwas anfangen möchte, schon gar nicht koalieren. Insofern ja, die SPD hat gewonnen. Sie hat vielleicht auch deswegen gewonnen, weil sie als Regierungspartei vergleichsweise wenig Prozentpunkte verloren hat. Gerade wenn man sich Sachsen-Anhalt als Gegenbeispiel anschaut, dann hat sie doch sich einigermaßen stabilisieren können. Und das führt eben auch dazu, dass es wahrscheinlich zu einer relativ stabilen Regierung kommen wird aus SPD, Linken und den Grünen.
2: Und auf der anderen Seite die Verlierer, der größte wohl die CDU, wenn sich das bewahrheitet, dieses Scheitern an der 5%-Hürde. Woher kommt das? Ist das Landespolitik oder doch das eher schwache Bild der Bundesregierung?
5: Ich denke, es ist beides. Im Vorfeld sind ja die Wähler gefragt worden, ob sie diese Landtagswahl eben auch als Denkzettel für die Bundespolitik sehen. Da haben 70% gesagt, ja. De facto aber hat im Prinzip nur die CDU den Preis zahlen müssen, denn die SPD regiert im Bund ja auch mit. Insofern ist es sicherlich das eine, die Bundespolitik. Das andere ist, dass Daniel Peters hier, der Spitzenkandidat, einfach eine sehr blasse Figur ist. Kaum jemand kennt ihn hier. Sein Wahlkampf mit dem Fischbrötchen, das Beste ist in der Mitte. Naja, Geschmackssache. Und dann ist es auch so, dass die CDU einfach kein gutes Personal hat. Also der letzte große Name hier war Lorenz Kaffier, der war mal Vizeministerpräsident. Und danach ist nicht mehr so wahnsinnig viel nachgekommen. Und ich denke, das sind so die Gründe, warum die CDU hier Federn gelassen hat. Sie hat ja schon bei der vorletzten Bundestagswahl, sehr, sehr viele Wahlkreise, die sie vorher vor allem im Vorpommern, im Osten des Landes gewonnen hat, die musste sie damals schon an die AfD abgeben. Und danach war sie eigentlich konsequent im Sinn geflugt. Und das ist jetzt wirklich der absolute Tiefpunkt und eine absolute Katastrophe, nicht nur für die CDU hier in Mecklenburg-Vorpommern, sondern ich denke auch für die Bundes-CDU.
2: Vielen Dank, André Hatting. Nochmal zu Sandra Schulz, die ja für uns verfolgt, wie aus Prognosen Hochrechnungen werden und die verfestigen sich immer mehr. Wie ist denn der aktuelle Stand gut 5 Stunden nach Schließung der Wahllokale in Berlin?
4: Berlin hat einen ganz klaren Wahlgewinner, das ist die Partei Die Linke. Mehr als 25% und das Ergebnis mehr als verdoppelt im Vergleich zu 2023. Eine geschwächte CDU mit knapp 19% auf Platz 2, die Grünen 14% und die SPD bei nur noch gut 12%. Die AfD in Berlin bei mehr als 16% und auch in Berlin nochmal der Blick zum BSW hat sehr, sehr, sehr wahrscheinlich nicht gereicht. 4,7, das ist die Zahl, die die aktuelle Hochrechnung ausweist. Also das wäre nicht das Ticket ins Berliner Abgeordnetenhaus.
2: Also die Linken, die stärkste Kraft. Wo kommen denn die Wähler alle her?
4: Auch ganz wichtig das Lager von jetzt neu mobilisierten früheren Nichtwählern. 75.000 plus gibt es aus dieser Gruppe. Und dann sehen wir quer über die politische Konkurrenz eigentlich aus allen Parteien die Bewegung hin zur der Partei Die Linke, der allergrößte Strom oder das Wählerstromkonto, wie es hier immer heißt. Das sind die Grünen mit mehr als 50.000 verlorenen Stimmen in die Richtung. SPD aber auch 36.000 Stimmen verloren, die CDU 14.000. Auch hier wieder das interessante Bild. Die einzigen, die der Partei Die Linke Stimmen abluchsen konnten, waren einmal die AfD und auch das BSW.
2: Kann man denn was dazu sagen? Auch 16- und 17-Jährige durften ja diesmal sich an der Wahl beteiligen. Wie sich das ausgewirkt hat?
4: Also da gibt es einen noch viel klareren Wahlgewinner, wenn ich mir diese Nachwahlbefragungen anschaue. Die Linke bei den bis 35-Jährigen bei deutlich mehr als 40%.
2: Vielen Dank, Sandra Schulz. Also in Berlin stellt die CDU in Kai Wegner momentan noch den regierenden Bürgermeister. Allerdings ist er ja nicht mehr angetreten zur Wahl. Die Ungereimtheiten bezüglich seiner Arbeitsmoral und Wahrheitsliebe im Zusammenhang mit dem Anschlag auf Stromnetz im Winter, die waren ihm vor die Füße oder auf die Füße gefallen. Es wird also auf jeden Fall einen oder eine neue geben an der Spitze des Abgeordnetenhauses.
6: Mit Elif, Elif rufen, empfing die Basis auf der Wahlparty der Linken in Kreuzberg ihre Spitzenkandidatin und möglicherweise nächste regierende Bürgermeisterin von Berlin, Elif Eralp. Die Linke ist die große Wahlsiegerin in Berlin. Erstens setzte sie die richtigen Themen, Mieten und Wohnen. Zweitens hatte sie das größte Mobilisierungspotenzial. Inzwischen ist sie die mitgliederstärkste Partei in der Hauptstadt. Und drittens konnte sie mit ihrer Spitzenkandidatin Elif Eralp punkten, einer 45-jährigen Juristin mit türkischen Wurzeln. Menschen wie ich sind nicht vorgesehen für das Amt des regierenden Bürgermeisters, hatte Eralp im Wahlkampf gesagt. Deshalb:
7: Wir haben heute alle zusammen mit den vielen, vielen Menschen in unserer Stadt, wir haben alle gemeinsam Geschichte geschrieben.
6: Die Umfragen hatten zuvor ein Kopf-an-Kopf-Rennen zwischen Linken und CDU vorausgesagt. Doch am Ende war die Linke die deutliche Siegerin, die CDU Verliererin. Der christdemokratische Spitzenkandidat Stefan Evers.
8: Wir kommen von einem außerordentlich guten Ergebnis, das wir bei der Wahl 2023 erreicht haben und haben heute deutlich verloren. Das ist kein Grund zur Freude.
6: Auch die SPD hat verloren. Wie die Christdemokraten hatten auch die Sozialdemokraten den Bundestrend gegen sich. Die SPD wurde zudem zerrieben zwischen der Linken einerseits und der CDU andererseits. Ihrem Spitzenkandidaten Steffen Krach gelang es nicht, eigene Akzente zu setzen. Möglicherweise haben auch die staatsanwaltschaftlichen Ermittlungen gegen ihn, verbunden mit einer Hausdurchsuchung kurz vor der Wahl, das SPD-Ergebnis zusätzlich verhagelt. Krach sprach von einem katastrophalen Ergebnis, da gäbe es nichts schönzureden.
9: Man muss heute Abend feststellen, wir haben die Berlinerinnen und Berliner nicht geschafft, von der SPD zu überzeugen. Das tut uns allen weh, mir ganz besonders, und es ist eine Zäsur für die Berliner SPD, denn wir waren Jahre, Jahrzehnte die Berlin-Partei.
6: Die AfD gewann dazu, landete auf Platz 3, die Grünen auf Platz 4. Ein Durchmarsch wie in Sachsen-Anhalt und in Mecklenburg-Vorpommern gelang der Berliner AfD allerdings nicht. Spitzenkandidatin Christine Brinker.
10: Wir werden natürlich in die Opposition gehen und wir werden den Finger in die Wunde legen, wie auch immer sich die Regierung dann bilden wird.
6: Rechnerisch sind zwei Optionen möglich. Eine rot-grün-rote Koalition unter Führung der Linken und eine schwarz-grün-rote unter Führung der CDU. Am Freitag wird ein erster Landesparteitag der Linken über die Aufnahme von Sondierungen unter Führung der Linken entscheiden.
2: Ein Beitrag von unserer Landeskorrespondentin aus Berlin, von Claudia van Laak. Viel war spekuliert worden vor diesen beiden Landtagswahlen. Wird Friedrich Merz Kanzler bleiben können? Wird er Kanzler bleiben wollen bei einem schwachen Ergebnis seiner CDU? Das Ergebnis war tatsächlich schwach, wahrscheinlich noch viel schwächer als befürchtet, vor allem in Mecklenburg-Vorpommern. Wir haben es eben gehört. Und trotzdem will Friedrich Merz bleiben. Auch das haben wir vorhin schon gehört. Steffen Wurzel aus unserem Hauptstadtstudio über die Wahlreaktionen aus der Bundespolitik.
11: Es ist eine Art Flucht nach vorne, die Friedrich Merz bereits kurz nach 18 Uhr versucht. Also nur wenige Minuten, nachdem die Wahllokale in Berlin und Mecklenburg-Vorpommern schließen. Der Bundeskanzler und CDU-Vorsitzende stellt sich in Berlin vor die Mikrofone und macht zwei Dinge deutlich. Erstens, ich bleibe Kanzler und Parteichef. Und zweitens, ich möchte, dass die Bundesregierung an ihren verabredeten Reformen festhält.
3: Diese Reformen sind das Mittel gegen das autoritäre Gift, das mit der Faszination des Autoritären immer tiefer in unsere Gesellschaft eindringt. Was jetzt zu tun ist, erfordert Rückgrat, Standhaftigkeit und Geduld.
11: Welche Geduld die beiden Unionsparteien mit ihrem Bundeskanzler nach den erneuten Wahlschlappen noch haben, das wird sich in den nächsten beiden Tagen herausstellen. In Berlin treffen sich am Vormittag zunächst das CDU-Präsidium und der Parteivorstand. Dienstag setzt sich dann die Unionsbundestagsfraktion zusammen. Spätestens dann dürfte die Frage erneut aufkommen, welches Vertrauen genießt der Bundeskanzler noch in den eigenen Reihen? Die AfD strotzt nach den Zuwächsen in Berlin und vor allem Mecklenburg-Vorpommern vor Selbstbewusstsein. Der Co-Parteichef der AfD, Tino Chrupalla, kritisierte Friedrich Merz im Gespräch mit dem ZDF scharf.
12: Das Statement vom Bundeskanzler war ja nun heute wirklich mehr als dürftig. Er hat ein Weiter-so angekündigt, anstelle endlich die Konsequenzen zu ziehen und zurückzutreten.
11: Mit welcher Energie und welcher Stimmung die schwarz-rote Bundesregierung in die nächsten Wochen geht, dürfte ganz entscheidend auch von der SPD abhängen. Was den Abend über deutlich wurde, nach dem respektablen Ergebnis der Sozialdemokratin Manuela Schwesig in Mecklenburg-Vorpommern sind die Begehrlichkeiten bei der SPD eher noch größer als kleiner geworden. Co-Parteichef Lars Klingbeil sagte in der ARD, dass er bei der vereinbarten Rentenreform nachverhandeln möchte.
13: Es gibt Punkte, die Altersteilzeit, die Rente nach 45 Beitragsjahren, da müssen wir jetzt Lösungen finden. Wir wollen die Rente reformieren, wir wollen, dass die Rente auch für künftige Generationen gerecht ist. Aber ich nehme ernst, dass Menschen sich Sorgen machen und ich nehme auch den Widerstand ernst, der da ist.
11: Für Bündnis 90 Die Grünen gingen die Wahlen in Berlin und Mecklenburg-Vorpommern glimpflich aus. Trotz Stimmenverlusten hat die Partei gute Chancen, in beiden Bundesländern an den künftigen Regierungen beteiligt zu werden, möglicherweise auch in einer Koalition mit der CDU. Dennoch arbeitete sich Grünen-Co-Parteichefin Franziska Brandner im ZDF am Statement des Bundeskanzlers ab.
14: Da war wieder keine Empathie dabei. Er hat diese Aufgabe, jetzt endlich das Land zusammenzuführen, eine Regierung zu gestalten, die auch ja, nicht sich ständig nur streitet, wo man nicht nur ständig die Leute beschimpft, sondern was verändert. Also fassungslos, wenn man sich das angeschaut hat.
11: Der Wahlabend hat deutlich gemacht, es bleibt unübersichtlich, sowohl in den betroffenen Bundesländern als auch im Bund.
2: 23.23 Uhr ist es gleich. In Russland ist heute die dreitägige Wahl zur Staatsduma zu Ende gegangen. Eine echte Opposition war ja nicht zugelassen, sondern nur Parteien, die mit der Politik von Präsident Wladimir Putin weitestgehend konform gehen und vor allem den Krieg in der Ukraine nicht in Frage stellen. Björn Blaschke berichtet aus Moskau.
15: Die letzten Wahllokale des russischen Riesenreiches zwischen Ostsee und Japanischem Meer schlossen um 20 Uhr deutscher Zeit. Das amtliche Endergebnis wird erst kommenden Freitag erwartet, aber erste Hochrechnungen aus Moskau liegen schon vor, von der Zentralen Wahlkommission und deren Leiterin Ella Pamphilova. Wie erwartet ist die regierende Partei Geeintes Russland, der Kremlchef Wladimir Putin nahesteht, eindeutig Siegerin. Und das mit einer höheren Wahlbeteiligung als bei der Duma-Wahl vor 5 Jahren, nämlich jetzt mehr als 56%. Begleitet war die Wahl von mehr als 1600 Drohnenangriffen aus der Ukraine, allein auf Moskau, so der Bürgermeister der Stadt. Die meisten seien zerstört worden, aber einige forderten mehrere Menschenleben. Zwei Reaktionen an einem Wahllokal in Moskau. Die Situation ist schrecklich. Was soll ich sagen? Nun, die Drohnenangriffe sind natürlich unangenehm. Aber wir leben in dieser Realität schon ziemlich lange. Jedenfalls hält uns das nicht auf. Kreml-Chef Putin, der seinerseits hinter den russischen Attacken auf die Ukraine steht, verurteilte die Attacken der Kiewer Führung und ihrer Streitkräfte. Und Putin stellte sein Land als beispielhaft dar, als ein Land, das selbst unter schwierigsten Bedingungen Wahlen abhalten könne. Wie wir wissen, hat die ukrainische Führung es nicht eilig, Wahlen abzuhalten. Aber sie versucht gleichzeitig, uns daran zu hindern. Die hohe Wahlbeteiligung genügt Putin als neue Legitimierung seiner Politik. Denn alle 10 Parteien mit landesweiten Listen sind ganz auf Putins Linie, zumindest was den Krieg gegen die Ukraine betrifft. Die Liste der einzigen Partei mit einer offenen Antikriegshaltung, Jabloko, war nicht zur Duma-Wahl zugelassen. Die Parteiführung hatte ihre Anhängerschaft und andere Pazifisten dazu aufgefordert, am Wahlsonntag, Punkt 12 Uhr, in den Wahllokalen ihre Stimmzettel ungültig zu machen. Ein Ansturm blieb aus, aber in manchen Wahllokalen erschienen um 12 Uhr kritische Wählerinnen und Wähler, wie hier in Moskau. Vielleicht haben wir nicht die beste Demokratie, aber wir streben danach. Wir haben uns engagiert, weil hier über die Zukunft des Landes entschieden wird. Und insgesamt befinden wir uns gerade in einer Situation, in der man nicht schweigen darf. Das ist die einzige Möglichkeit, die uns noch bleibt, um unseren Standpunkt zu vertreten. Allerdings kam es zu Klagen über sogenannte Unregelmäßigkeiten bei der Duma-Wahl. Zum Beispiel sei Beobachtern der Jabloko-Partei der Zutritt zu Wahllokalen verwehrt worden. Das elektronische Abstimmungssystem steht im Mittelpunkt der Kritik. Oppositionspolitiker verweisen auf mangelnde Transparenz und eingeschränkte Nachprüfbarkeit der Online-Stimmen. Gleichzeitig sei die traditionelle Abstimmung über Papierwahlzettel schwierig gewesen. Diese Mitarbeiterin des staatsnahen Meinungsforschungsinstituts FOM hält dagegen. Ich habe nicht das Gefühl, ich bin mir absolut sicher, dass alles korrekt und gesetzestreu abläuft. Die recht hohe Wahlbeteiligung und die erneute Pro-Putin-Zusammensetzung der künftigen Duma bedeutet jedenfalls kein erwartbarer Widerspruch aus den Reihen der russischen Volksvertretung.
2: Björn Blaschke aus Moskau und nochmal zurück zu den Landtagswahlen in Mecklenburg-Vorpommern und Berlin. Natürlich befassten sich auch unsere Presseschau damit, Christiane Nothofer aus dem Nachbarstudio.
1: Zum Ausgang der Wahlen in Mecklenburg-Vorpommern und Berlin schreibt die Neue Osnabrücker Zeitung: Rechte Radikale sind die großen Gewinner der Wahl in Schwerin, linke Radikale sind es in Berlin. Deutschland wird so nicht einfacher zu regieren. Beide Landtagswahlen führen noch einmal vor Augen, was daraus folgt, falls die Mitte keinen Kurs vorgibt. Die Augsburger Allgemeine weist darauf hin, dass die Regierungsparteien der alten Bundesrepublik ihren Fußabdruck beinahe überall im Osten verlieren. Mal wankt die SPD an der 5%-Hürde, mal ist es die CDU. Im Berliner Wahlergebnis sieht die Frankfurter Rundschau die Möglichkeit für eine linke Alternative zur AfD. Die Bundesrepublik rückt nach rechts. Die ganze Republik? Nein. Ein gallisches Dorf, das dem allgemeinen Trend trotzt wie in den Asterix-Comics, befindet sich ausgerechnet in der Hauptstadt. In Berlin hat die noch vor wenigen Monaten völlig unbekannte linken Politikerin Elif Eralp einen überraschend klaren Wahlsieg eingefahren. Die Erfolgsgeschichte zeigt, wenn es gelingt, sozialen Protest mit dem Kampf gegen rechts zu verbinden, sind auch Wahlsiege auf der linken Seite des politischen Spektrums möglich. Für die Mediengruppe Bayern ist Manuela Schwesig, die SPD-Ministerpräsidentin von Mecklenburg-Vorpommern, die eigentliche Siegerin des Wahltags. Noch zum Jahresbeginn dümpelte ihre Partei in den Umfragen bei 23%. Dann setzte die Amtsinhaberin zu einer Aufholjagd an. Und je mehr Boden sie gut machte, desto mehr geriet ihr Wahlkampf zu einer Ego-Show, zu der auch gehörte, sich auf Kosten der eigenen Partei zu profilieren. Schwesig kann also weiter regieren. Ein erstaunliches Comeback. Die Nürnberger Nachrichten gehen auf die Stellungnahme des Bundeskanzlers am Wahlabend ein. Dass Merz unmittelbar nach der Prognose vor die Kameras trat, zeigt den Ernst der Lage, nicht nur für die CDU. Noch nie hat sich ein Kanzler unmittelbar nach Landesabstimmungen an die Nation gewandt. Dass der Rückenwind aus Berlin ausgeblieben ist, räumte der Kanzler unverblümt ein. An den umstrittenen Reformen will er dennoch festhalten. Ob ihm das gelingt, ist ungewiss. Der Weserkurier aus Bremen befasst sich mit der politischen Zukunft von Merz. Eines haben insbesondere die Ergebnisse der Wahlen in Mecklenburg-Vorpommern gezeigt. Das beste Mittel, die AfD in Schach zu halten, ist ein starker und anerkannter Regierungschef. Friedrich Merz ist dagegen in der Bevölkerung so unbeliebt wie kein Bundeskanzler zuvor. Sollte sich das nicht grundlegend ändern, wird es die Union kaum wagen, mit dem Sauerländer an der Spitze erneut in einen Bundestagswahlkampf zu ziehen.
2: Die Presseschau präsentiert von Christiane Nothofer. Und morgen früh arbeiten wir dann die Landtagswahlen in ausführlichen Interviews auf mit der Grünen-Chefin Franziska Brandner, mit der stellvertretenden CDU-Vorsitzenden Karin Prien und mit AfD-Chef Tino Chrupalla. In den Informationen ab 5:05 hier im Deutschlandfunk, dann mit Philipp May. Das war der Tag. Mein Name ist Tobias Ullmeier. Ihnen eine gute Nacht.
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17: München, Berlin oder die Region Rhein-Ruhr mit der Leading City Köln. Alle drei wollen Olympische und Paralympische Spiele in ihre Stadt holen. Kommenden Samstag entscheidet sich in einer Abstimmung beim Deutschen Olympischen Sportbund, welches Konzept das nationale Rennen gewinnt. Im Anschluss bewirbt sich dann das Siegerkonzept beim IOC, also beim Internationalen Olympischen Komitee, um die Austragung der Spiele. Dann auch mit internationaler Konkurrenz. Olympia in Deutschland, der DOSB bewirbt das mit Dafür sein ist alles. Aber so eine Austragung von Sportgroßevents, die bringt auch immer Veränderungen mit sich. Und viele davon, die betreffen die Zivilgesellschaft. Was also wünschen sich Bürger und Bürgerinnen in den Bewerberstädten? Was erhoffen sie sich von einer möglichen Austragung? Welche Befürchtungen haben sie aber vielleicht auch? Und wollen Sie überhaupt diese Sportgroßevents vor der Haustür haben? Ich bin Sabine Lerche und ich möchte in diesem Sportgespräch mit Vertretern aus der Bevölkerung sprechen, mit Vertretern aus den Bewerberstädten und einmal auf die Perspektive der Menschen dort vor Ort schauen. Dafür habe ich mir aus jeder Bewerberstadt einen Gast ausgesucht. Aus Berlin ist Christopher Gränert mit dabei. Er ist der Präsident der Deutschen Olympischen Gesellschaft des Landesverbands Berlin. Er ist auch Geschäftsführer eines großen Sportvereins des Berliner TSC und Mitinitiator der Bürgerinitiative Wir für die Spiele. Herzlich willkommen, Herr Gränert.
18: Ja, herzlich willkommen. Vielen Dank für die Einladung.
17: Aus Köln ist zugeschaltet Caroline Hühner. Sie ist Geschäftsführerin der Kölner Freiwilligenagentur. Diese hat Stellungnahmen von verschiedenen Vereinen und sozialen Initiativen in Köln eingesammelt, bevor dort die Bürger zu einem Referendum eingeladen worden sind, ob sie die Spiele in der Rhein-Ruhr-Region und in Köln haben möchten. Auch ein herzliches Willkommen an Sie, Frau Hühner.
19: Ja, ich freue mich auch, hier dabei zu sein. Vielen Dank.
17: Und der dritte Gast ist aus München, das ist Brigitte Wolf. Sie ist stellvertretende Vorsitzende des Programmausschusses des Münchner Forums. Das ist ein Verein, in dem sich Bürger an der Stadtentwicklung und der Stadtplanung in München beteiligen können. Außerdem hat Frau Wolf auch einmal für die Linke im Stadtrat von München gesessen. Schön, dass Sie mit dabei sind, Frau Wolf.
19: Ja, ich freue mich auch. Vielen Dank für die Einladung.
17: Ich habe vorab noch einen Hinweis. Wir zeichnen das Gespräch am Samstagnachmittag auf und wir nutzen ein Online-Meeting, sodass wir auch alle aus den verschiedenen Städten zuschalten konnten. Falls also die Tonqualität zwischendurch ein bisschen hakelig ist und nicht ganz optimal, bitte ich das zu entschuldigen. Ich möchte gerne in München starten bei Ihnen, Frau Wolf. München wollte schon einmal Olympische Spiele nach Bayern holen. 2013 ist das dann an einem Bürgerreferendum gescheitert. Diesmal gab es wieder ein Referendum, diesmal aber mit einer Zustimmung von über 66%. Was meinen Sie denn? Was hat sich in der Bevölkerung bezüglich der Einstellung gegenüber der Olympia-Austragung verändert?
19: Ich glaube, dass diesmal das Ratsbegehren einfach, das wurde ja vom Stadtrat initiiert und man hat für eine Blackbox gestimmt. per se gut oder nicht gut. Es wurden versprochen oder auch erhofft vielleicht viele Dinge wie Geld für zusätzliche Infrastruktur, die es braucht und so weiter. Aber es steht ja noch nichts oder es stand damals auch noch nichts in der Bewerbung. Man wusste nicht genau wo. Jetzt gibt es Überlegungen. Man hofft auf zusätzliche U-Bahnen und so weiter. Ich stehe dem sehr kritisch gegenüber. Aus unserer Sicht war es tatsächlich, es war mit viel Geld eine Werbekampagne. Die Stadt München hat zum Beispiel bei diesem Entscheid Pro-Argumente mitgeschickt an alle. Also ein fairer Entscheid war es nicht.
17: In Köln wurde auch abgestimmt, etwas später. Im April dieses Jahr war das. In Köln haben auch viele zugestimmt, da waren es aber nur 57% und es gab auch nur eine Beteiligung von knapp 40%. Frau Hühner, Sie haben vorher Stellungnahmen gesammelt. Was hat sich Ihnen denn da für ein Stimmungsbild in Köln geboten?
16: Köln ist grundsätzlich erstmal eine Stadt, die sehr weltoffen ist, sehr vielfältig ist und auch eine sehr lebendige Willkommenskultur zum Beispiel hat. Und ich habe im Vorfeld schon das Gefühl, dass die BürgerInnen schon grundsätzlich positiv eingestellt sind und auch neugierig sind. Und natürlich auch wissen, dass unsere Bezirksschüler und die ganzen Vorbereitungen dazu auch infrastrukturell einiges an Chancen bieten. Und gleichzeitig gab es natürlich auch Stimmen, die das Ganze kritisch gesehen haben, Angst haben vor Kostenexplosionen. Es gab ja bei anderen Austragungsorten auch Beispiele, dass die Kostenkalkulation nicht so ganz gestimmt hat und am Ende die Kosten doch höher waren als gedacht und die Kommunen oder die Länder das dann stemmen mussten. Da haben in Köln natürlich auch gerade Vereine und Initiativen Angst, die aus kommunalen Mitteln auch ausfinanziert werden. Dann gibt es natürlich immer Kritiker von Sportgroßveranstaltungen, die man ja auch je nachdem, wo Sportgroßveranstaltungen aufgetragen werden, auch einfach kritisch gesehen werden können. Auch persönlich, aber auch als Geschäftsführerin der Kölner Freiwilligenagentur zu sprechen, mehr Chancen als Kritikpunkte. Man muss es wirklich halt gut planen und gut kalkulieren und dann sehe ich das schon eine große Chance für unsere Region.
17: Herr Krähnert, Sie haben ganz aktiv Unterschriften gesammelt für die Austragung der Olympischen Spiele im Konzept Berlin Plus. Berlin Plus heißt, es ist Berlin dabei, aber auch noch Städte außenrum. Zum Beispiel Leipzig ist mit dabei, sozusagen als Co-Bewerber. Und Sie waren unterwegs und haben Unterschriften gesammelt, also auch direkt mit den Menschen gesprochen. Was haben Sie denn den Menschen geantwortet, wenn Sie wissen wollten, was Ihnen Olympia ganz konkret bringt?
18: Ja, Sie haben schon angesprochen, Berlin Plus, das ist ein Konzept, ja, ein gesamtdeutsches Konzept, nicht nur mit Leipzig, also Sachsen, auch Brandenburg und Mecklenburg-Vorpommern ist dabei. Das ist insofern schön, weil wir immer zum Anfang das Miteinander als das Gegeneinander fördern wollten. Und das ist ganz wichtig jetzt im Sport als Querschnittsthema. Und ja, die Gespräche waren sehr interessant. Wohlgemerkt, das war eine Volksinitiative, initiiert durch den Landessportbund Berlin. Sollten per Landesverfassung 20.000 Unterschriften zusammenkommen, was auch geschafft wurde, also sogar mehr, es waren am Ende 28.000 Unterschriften. Und damit gab das auch nochmal einen Impuls, nachdem der Senat von Berlin sich ja schon bekannt hat, dann dass das Abgeordnetenhaus auch nochmal Beschluss dazu findet. Man muss dazu sagen, ein Referendum, wo wir das Volk befragen, das war in dem Zeitraum, die der Deutsche Olympische Sportbund vorgegeben hat, nicht möglich. Und deshalb war das sozusagen dieses kleinere Format. Und man kann sagen, am Ende haben die Volksvertreterinnen und Vertreter entschieden. Aber interessant ist ja tatsächlich, wenn man dann unterwegs ist und sagt, unterschreibt mir gerne nicht nur den Punkt zu Olympischen und Paralympischen Spielen. Genauso ging es um den Schulsport, es ging um die Sportinfrastruktur. Dann haben wir natürlich das Thema Inklusion und es finden halt auch viele Begegnungen, interkulturelle Begegnungen Tag für Tag statt. Und jetzt ist immer die Frage, kann das so eine Stadt leisten? Beziehungsweise welche offenen Punkte, die auch zu Erwartungen führen, also Sorgen, Nöte, kommen dann auch noch mit hoch. Also gerade vor dem Hintergrund gesamtgesellschaftliche Stimmung. Und wir haben versucht, immer das aufzunehmen, auch ernst zu nehmen, alle Bevölkerungsgruppen zu fragen, also angefangen mit den Kindern und Jugendlichen, dann natürlich über die Arbeitenden und bis hin zu den Senioren. Und wenn die Bevölkerung ernst genommen wird, also das wird an anderer Stelle adressiert, wir können daraus was basteln, tatsächlich führt das zu mehr Zusammenhalt, zu mehr Zuversicht und tatsächlich auch hier und da zum Lösungsansatz, dann bekommt man auch gespiegelt, dass ich würde jetzt sagen, aus den Gesprächen heraus und auch im Ergebnis der Unterschriftensammlung, dass 70%, so würde ich mich jetzt festlegen, oder vielleicht irgendwas zwischen 60% und 70%, aber zumindest die Mehrheit auch in Berlin und darüber hinaus für die Spiele ist.
17: Aber Sie haben nicht ganz meine Frage beantwortet. Was bringt denn die Austragung konkret?
18: Also auf jeden Fall erstmal einen Fokus auf ja, den Sport im Querschnitt, also Gesundheit, Kultur, Bildung, dass dort halt auch Gelder bereitgestellt werden, immateriell eine Wirkung und natürlich dann auch materiell, wie zum Beispiel bei den Sportanlagen, die durchaus saniert werden müssen. Das Schöne ist ja gerade das Berlin-Plus-Konzept, hat 97% der Sportanlagen schon im Konzept. Also es muss jetzt im Wesentlichen nicht neu gebaut werden, aber durchaus ist es ja wichtig, dass wir die laufende Sportinfrastruktur dann noch ertüchtigen. Und weil ich jetzt sagte, mehr Bewegung, wenn man an die Spiele 1972 in München denkt, die letzten, die in Deutschland stattgefunden haben, die Trimm-Dich-Bewegung, halt mit Trimmi auch als Maskottchen, das ist ja auch geblieben, ja, auch über die Veranstaltung hinaus. Und man sagt ja immer so salopp, der Weg ist das Ziel. Das heißt, auf dem Weg der Euphorie, also sozusagen, führt dann alles zusammen. Und das ist dann schon so, dass ich sage, wir bauen Sportanlagen. Und was heißt denn barrierefrei? Was heißt jetzt Inklusion? Was heißt interkulturell offen? Und all das kann man durchaus dann realisieren. Und die Frage ist ja bloß, wird denn das abgenommen? Also ist das jetzt glaubwürdig? Ich bin ganz fest der Meinung, ja.
17: Frau Wolf, Sie sind Münchnerin. Wie würden Sie denn das Erbe der Münchner Spiele 1972 beurteilen?
19: 1972, das war natürlich jetzt für die Stadt München damals ein richtiger Entwicklungsschub. Ja. Also vorher hieß es immer, München ist ein großes Dorf. Natürlich, es hat einen Schub gegeben für die U-Bahnen. Das Olympiastadion ist ja sozusagen ein dauerhaftes Erbe. Wir sind da ja auch in der Bewegung zum Weltkulturerbe, haben wir auf den Weg gebracht. Es muss jetzt leider auch schon das zweite Mal seither, ich meine, das sind jetzt 60 Jahre her, saniert werden für sehr, sehr viel Geld, was die Stadt München allein stemmen muss. Aus Münchner Sicht kann es so einen Entwicklungsschub in unserer doch sehr engen Stadt nicht mehr geben, ja. Also und diese Weltoffenheit, die hier benannt wird, die haben wir die ganze Zeit. Ich meine, heute beginnt das Oktoberfest. Also ich kann sagen, eine Infrastruktur, die diesen Massenansturm 16 Tage aushält, hält auch Olympische Spiele in aller Regel aus, weil das sind mit Sicherheit nicht so herausfordernde Aktivisten, sage ich jetzt mal, diese Sportlerinnen und Sportler. Diesen Schub, den es 72 gegeben hat, den kann es 60 Jahre später aus meiner Sicht nicht mehr geben.
17: Der Schub, den Sie angesprochen haben, das ist oft ein Argument, dass Städte, die Olympische Spiele und Paralympische Spiele austragen, diesen Schub dann nutzen für zum Beispiel die Infrastruktur. Sie haben es auch konkret angesprochen. Ich frage mich aber gerade, wenn man an den paralympischen Bereich denkt, können denn die Städte das auch austragen? Also dadurch, was gegeben ist, aber auch dadurch, was finanziell im Hintergrund gegeben ist. Köln hatte eine Haushaltssperre, die Kassen sind auch in Berlin ziemlich klamm. Können die Städte das überhaupt leisten? Frau Hühner.
16: Ja, das ist ja eigentlich genau die Chance. Also in Köln braucht es auf jeden Fall eine Förderung des inklusiven Sports. Es kann auf jeden Fall noch einiges dazukommen. In Köln, wie auch, glaube ich, in ganz Deutschland, gibt es einen Investitionsstau in den Sportstätten. Und die Chance mit einer Olympia-Bewerbung ist ja einfach gerade, dass die Kommune die Sanierung und den Sportstättenbau nicht alleine stemmen muss, sondern dass Gelder aus dem Land und auch vom Bund und vom IOC auch noch in die Stadt und in die Region getragen werden. Und das sehen, glaube ich, viele BürgerInnen nicht so, weil sie es entweder nicht glauben können, dass es tatsächlich so passiert oder einfach nicht wissen. Und da würde ich schon dafür plädieren, vielleicht auch an die Politik, wenn die Entscheidung getroffen ist, einfach nochmal mehr aufzuklären. Was heißt es denn, die Infrastruktur zu unterstützen und welche Gelder kommen von außen rein?
19: Uns geht es eigentlich mehr um den Breitensport, ja. Und die Stadt München hat es in der Vergangenheit zum Glück geschafft, viele neue Schulen zu bauen, die natürlich alle inklusiv sind. Und sie hat auch geschafft, bestehende Schulen zu sanieren. Aber das hat jetzt halt dazu geführt, dass wir im Moment so um die 10 Milliarden Schulden haben als Stadt. Und natürlich gibt es zu den Investitionen da vom Bund und vom Freistaat. Aber die Herausforderungen an die Stadt oder an die Städte sind natürlich trotzdem immens. Und da wird man auch auf einen großen Teil hinterher sitzen bleiben. Also ich habe es jetzt nun mal gesagt, das olympische Dach bei uns, das ist ja wunderschön und wir machen auch alles zu erhalten. Aber alle 25 Jahre müsste das komplett sanieren. Da sind wir gerade wieder dabei, das ist ein dreistelliger Millionenbetrag. Da haben wir überhaupt keine Zuschüsse von niemandem. das sind nun richtige Probleme, die da auf einen zurollen, vor allem wenn man als Kommune schon verschuldet ist und da auch mit 10 Milliarden, also wir haben jetzt gerade ein riesiges Haushaltskonsolidierungsprogramm, wir müssen an die Zuschüsse, an die Sozialbetriebe gehen, an die Altenzentren, an die Jugendzentren, die sollen 50 Millionen sparen und jetzt aus Münchner Sicht passt das einfach nicht dazu. Dass ich dann sehr viele Millionen einfach, es ist ja nicht der Breitensport, der da gefördert wird, sondern es ist ja der Profisport bei den Olympischen Spielen letztendlich.
17: Ja, Frau Wolf, Sie sprechen einen wichtigen Kritikpunkt an. Oft werden für Olympische Spiele sogenannte Prestigebauten gebaut, also ein neues großes Stadion, ein olympisches Dorf, das dann teilweise anders weitergenutzt werden kann, teilweise aber auch nicht. Wie müsste denn die Stadtplanung aussehen, wenn man Olympische und Paralympische Spiele ausrichten darf, damit da auch wirklich die Bürger und Bürgerinnen beteiligt werden und auch was davon haben? Herr Krenert.
18: Also bei den Beteiligungsformaten in Berlin. Die Bürgerinnen und Bürger haben sich gewünscht, dass die Spiele von Grund auf sozial und ökologisch nachhaltig gedacht werden und so konzipiert. Und dazu gehört doch eine komplette Barrierefreiheit. Jetzt sehen wir mal das Beispiel. Also Wohnraum ist knapp. Wohnraum muss neu geschaffen werden. Und gerade das Olympische Dorf ist ein sehr gutes, konkretes Beispiel zu sagen, mehrere tausend Wohnungen entstehen. Die werden natürlich dann auch entsprechend barrierefrei gebaut. Also dass man an die Paralympischen an der Stelle denkt. Und die sind definitiv vom ersten Spatenstich an schon verplant, auch in der Nachnutzung. Also da könnten wir jetzt sagen, wir investieren auch in die Infrastruktur, was jetzt keine Sportinfrastruktur ist, aber die Gesamtgesellschaft hat einen Nutzen davon. Und es müsste so oder so gebaut werden, aber vielleicht mit einem anderen Booster-Effekt. Also vielleicht an der Stelle das nochmal zu sagen. Und gerade weil man dann eben auch neu baut, wohlgemerkt auch kurze Wege jetzt nach dem Berlin-Plus-Konzept, das heißt, unweit vom Olympiastadion, nicht sehr zentral gelegen, kann man da eben die Brache aktivieren.
17: Frau Hühner aus Köln, Sie haben auch direkt die Hand gehoben.
16: Ja, ich wollte noch dazugeben, ich meine, die Bewerbungsjahre sind 2036, 2040 oder 44. Und 36 ist jetzt in 9 Jahren, das ist natürlich jetzt nicht mehr so weit hin, aber 40 und 44 ist auf jeden Fall so weit in der Zukunft, dass man da noch richtig viel Zeit investieren kann, um in der Stadtplanung in der Region Köln-Rhein-Ruhr vernünftige Konzepte zu machen. Und auch schon in der Bewerbung, die abgegeben wurde, sind sehr nachhaltige Konzepte enthalten. Das, was Herr Krenert gesagt hat, die Infrastruktur in den Städten ist marode teilweise, es muss sowieso saniert werden. Viele schimpfen hier bei uns in Köln zumindest über den ÖPNV. Ich würde mich freuen, wenn der ÖPNV gut ausgebaut wird und dann nach den Olympischen Spielen und Paralympischen Spielen hier viel besser durch die Stadt kommt. Und auch was den Wohnungsbau angeht, ist das Olympische Dorf in einem Teil der Stadt geplant in Köln, wo sowieso gebaut werden soll. Und es gibt einige Sportstätten, die wohl zurückgebaut werden sollen, aber ganz viele sollen auch einfach nachher wieder nutzbar sein. Und wenn man sich Paris jetzt zum Beispiel anguckt als letzte Sommer-Olympische Spiele, die Stadt hat so viele tolle Ideen entwickelt, wie man den Innenstadtbereich autofrei bekommt. Und der ÖPNV ist wunderbar ausgebaut worden, sodass man richtig flott mit den Öffentlichen durch die Stadt kommt. Wie dann der ganze Innenstadtbereich von Paris hat wahnsinnig profitiert. Es ist einfach eine viel lebenswertere Stadt geworden dadurch. Und sowas, finde ich, für egal welche Stadt es jetzt in Deutschland wird, würde ich nicht für die Stadt oder die Region, die es nachher aufträgt, würde ich mir wünschen, dass sowas auch bei uns passieren kann. Was gleichzeitig nicht gut läuft ganz oft, ist halt, dass zum Beispiel marginalisierte Gruppen nicht wirklich mitgedacht werden. Ticketpreise sind oft einfach super teuer. In Paris wurden ja leider auch wohnungslose Menschen einfach aus der Stadt ausgebracht. Die haben dann ihre ganze Hilfsstruktur verloren. Sowas darf natürlich nicht passieren. Und da gehe ich auch davon aus, dass das in Deutschland anders gehandhabt wird. Ich würde mir auf jeden Fall wünschen, dass in Köln und im Ruhrgebiet die obdachlosen Menschen in ihrer Stadt bleiben und wohl eher unterstützt werden, als dass sie rausgebracht werden. Davon würde ich jetzt mal ausgehen. Aber diese Aspekte muss man auf jeden Fall mitdenken. Auf die Aspekte der Begegnung, auch des Reitensports. Denn Olympische und Paralympische Spiele haben ein großes Potenzial, dass sich die Menschen in der Region treffen, miteinander ins Space kommen und gemeinsame Aktionen im ganzen Rahmenprogramm der Olympischen und Paralympischen Spiele stattfinden können. Sowas würde ich mir wünschen, da würde die ganze Region von profitieren. Und das sind aber diese Kritikpunkte, ne?

0: vor Ort jetzt haben. Wenn Olympische und Paralympische Spiele wirklich kommen würden, aber erst 2044, dann haben wir ja diese Probleme noch knapp 20 Jahre. Das ist ein Argument, wo sich dieser Schub, der vielleicht durch die Austragung kommen würde, aber immer noch weiter nach hinten verschiebt. Also wie relevant sind denn jetzt überhaupt die Bewerbungsprozesse, wenn wir doch eigentlich erstmal Probleme vor Ort lösen müssten oder wollten? Frau Wolf, gerne.
1: Also gerade im ÖPNV, also gerade wenn man an U-Bahn-Erweiterungen denkt oder Regionalbahnen, die man ausbaut oder was auch immer, das sind 9 Jahre überhaupt nicht zu schaffen. Also das aus meiner Sicht in der Stadtpolitik. Ja, wir waren gerade mit U-Bahn nach Pasing, da sind wir seit 20 Jahren dran. Das geht gar nicht schneller, allein schon mit den Planungsprozessen und so weiter. Also da darf sich niemand in die Tasche lügen. Also alle, die in der Stadtentwicklung tätig sind, weiß, dass das lange dauert, es sei denn, man macht es auf der grünen Wiese. Da geht es vielleicht schneller, aber wir haben keine grünen Wiesen. Was man sich immer von der Olympia-Bewerbung erhofft, das wird halt tatsächlich, die Frau Hunder hat es ja gesagt, konterkariert, dass man oft, das, also sehr viele den Eindruck haben, das ist einfach nur eine Gelddruckmaschine für das IOC. Ich habe ja mal von 13, da war ich im Stadtrat, da habe ich ja gesehen, was wir da hätten unterschreiben sollen als Stadt, wofür wir alles zuständig sind, wo wir überhaupt eigentlich gar nicht die Möglichkeit haben, das irgendwie durchzusetzen. Ja.
0: Können Sie das noch konkretisieren?
1: Naja, schon mal die Marke muss geschützt werden bis zum Gehtchenmaß. Das heißt, niemand darf diese 5 Ringe verwenden ohne Lizenzabgaben. Wir hätten das irgendwie überall durchsetzen müssen. Dann ging es darum, die Steuerfreiheit sowieso, also das, was da ist, das IOC weigert sich ja Steuern zu zahlen. Das wird in diesen Verträgen ausgeschlossen. Dann geht es um Kontrollen am Flughafen, Nachtflugverbote und so weiter und so zu. Also das ist wirklich sehr ausgefuchst, was dann da immer in diesen Verträgen steht und was gefordert wird von den Bewerberstädten. Und solche Verträge will ich als Privatmensch nie unterschreiben, niemals.
2: Frau Wolf, nochmal zu reagieren. Frau Hühner hatte ja auch schon das Beispiel Paris 2024 gebracht. Also es ist seit 2013 eine ganze Menge passiert, auch beim Internationalen Olympischen Komitee. Es gibt eine neue IOC-Agenda und man hat da eben auch das erkannt und Hausaufgaben gemacht. Also alleine der Bewerbungsprozess wurde jetzt deutlich vereinfacht. Also wo man früher ein Konzept oder einen Bewerbungsvorschlag mehrere tausend Seiten abgeben musste, sind jetzt vielleicht ein paar hundert. Es ist ausdrücklich eben kein Gigantismus erwünscht, sondern das Gegenteil davon ist immer die Frage, nach welchem Werteverständnis, was bedeutet jetzt Nachhaltigkeit? Also wir können ja nur als Bundesrepublik Deutschland, als Deutscher Olympischer Sportbund mit den jeweiligen Bewerbern ein Angebot machen, was unser Verständnis dann irgendwo transportiert. Ich denke, das ist eine Chance. Also eher motivierend zu sagen, lasst es uns tun. Und so wie sich der ganze organisierte Sport, wohlgemerkt in Deutschland, die größte zivilgesellschaftliche Kraft, wie viele Millionen Mitglieder und sag mal, wir sind alle ja irgendwo als Mensch der Bewegung verpflichtet, sonst wären wir krank. Und gerade in der Pyramide vom Breitensport zum Leistungssport und genauso auch dieses Wechselspiel zurück. Schulsport hatten wir schon gesagt, jetzt auch gerade der Behindertensport. Wir hatten 2023 die Special Olympics World Games in Berlin. Ich war selber zur Eröffnungsveranstaltung im Olympiastadion. Das war so eine fröhliche, so eine gelöste, friedvolle Atmosphäre, das hat einen mitgerissen, also die Leidenschaft. Und jetzt auch außerhalb der Sportanlagen, wie viele Volunteers waren da unterwegs? Also es waren Tausende und man hat sich begegnet. Am Rande gab es ja so einen Festivalcharakter. Das heißt, man konnte die Kultur einbinden, jungen Leuten auch die Gelegenheit geben, einfach mal auf die Bühne zu kommen, sich zu präsentieren. Und das war Freude, das war eben dieser Austausch und das hält seitdem nach. Also das war auf jeden Fall eine lohnende Investition. Und dann müssen wir ja wieder sagen, wir sind uns, glaube ich, alle einig, dass Menschen, gerade junge Menschen, zum Beispiel auch schwimmen lernen müssen. Berlin hat sich schon mal um die Spiele beworben, also mit der Bewerbung 2000 sind namhafte Sportanlagen in der Bundeshauptstadt entstanden, zum Beispiel die Marx-Schmeling-Halle, aber auch die Schwimm- und Sprunghalle im Europasportpark, das Velodrom. Und wie viele Kinder, weiß ich selbst aus meiner Erfahrung, also tagtäglich im Sportverein, haben das Schwimmen gelernt? Das kann man jetzt nicht wegreden. Hätten wir die Anlage nicht, wäre das schwierig, überhaupt zu stellen. Bei der großen Nachfrage oder dem Bedarf. Auf der anderen Seite, für Jahr deutsche Meisterschaften, Jahresmeisterschaften, Behindertenmeisterschaften, auch im Schwimmen, immer in Berlin.

0: Innenstadt. Und sind wir da froh, dass wir diese Location, diesen Venture dann auch haben. Und so könnte ich weitermachen, wie viele Konzerte haben stattgefunden, am Max-Schmeling-Halle oder im Velodrom, die ja letztendlich dann auch den Menschen was gegeben haben, so bunt und kreativ, wie wir sind. Und dann hat das durchaus auch einen wirtschaftlichen Faktor, weil so ein Konzert heißt, man verkauft Tickets, dann kommen Leute von außerhalb, die buchen dann die Hotels und ja, kaufen sich ein Bahnticket oder mit anderen Worten, das ist dann immer so, man muss das im Gesamtkontext sehen. Aber Daseinsvorsorge ist definitiv nochmal ein Stichwort, das ist wichtig und wir kommen nicht dran vorbei. Das heißt, es ist jetzt aus meiner Sicht gar keine Frage, dass man es tut. Weil so wie wir an Europameisterschaften, an Weltmeisterschaften teilnehmen, das auch verfolgen, genauso Olympischen, Paralympischen Spielen, so sollte man jederzeit auch bereit sein, das ist eine besondere Ehre, ja, das Event auszurichten.
1: Frau Hühner, wie sehen Sie das? Sollte man jederzeit bereit sein, so ein Event auszurichten? Das ist ja auch ein Sportevent. Also Herr Grenert hat es gerade auch mit Konzerten verglichen. Klar, die bringen auch Menschen in die Stadt, aber Olympische Spiele sind in erster Linie ein Sportevent. Werden da genug Menschen in der Bevölkerung mitgedacht, mitbeteiligt?
2: Ja, das ist halt genau die Herausforderung. Habe ich ja vorhin auch schon kurz angemerkt. Man muss die Bevölkerung auf jeden Fall mitnehmen. Die Olympischen und Paralympischen Spiele haben auf jeden Fall das Potenzial, positive Message zu transportieren, ein Fest der Vielfalt zu machen, der Begegnung, endlich mal nochmal einen Gegenentwurf gegen rechte Kräfte und Neonazis zu setzen, weil man einfach weltoffen ist und zusammenkommt. Und das ist aber auch die Herausforderung. Also nicht nur die Sportlerinnen und Sportler zu denken und für die Sportlerinnen und Sportler die besten Bedingungen zu schaffen, sondern auch die Bevölkerung mitzunehmen, marginalisierte Gruppen mitzunehmen, Menschen mit Fluchtgeschichte, Einwanderungsgeschichte und Bildungsnachteilen einfach mitzunehmen, dann hat das schon eine Chance. Und das ist natürlich eine Herausforderung. Also alle Kommunen sind klamm, der Bund ist klamm. Aber ich bin da trotzdem der Meinung, dass man das mit vernünftigen, durchdachten Konzepten, wo auch die Bevölkerung mit in der Konzipierung beteiligt ist, in bestimmten Phasen, dass man das auch schafft durch internationale Gelder und europäische Gelder und Mittel vom Bund, dass man sowas auch schaffen würde, egal in welcher Region die Olympischen Spiele stattfinden würden. Aber es ist eine Herausforderung. Und davor haben auch viele Menschen Angst, dass es eben nicht passiert, dass es teuer wird, die sowieso nicht zugucken können. Und wenn man das Ganze aber positiv umdreht und ein positives Bild schafft, dann wäre das für Deutschland, egal wo es stattfindet, eine riesige Chance.
1: Kommenden Samstag entscheidet sich dann quasi, ob München, Berlin oder Köln sich weiter bewirbt beim IOC um die Austragung von Olympischen und Paralympischen Spielen. Was das Ganze für die Zivilbevölkerung bedeuten würde, das habe ich in diesem Sportgespräch diskutiert. Aus Berlin war zugeschaltet Christopher Gränert, aus Köln Caroline Hühner und aus München Brigitte Wolf. Ich danke Ihnen sehr für die Runde. Ich bin Sabine Lerche und ich bedanke mich bei den Hörern und Hörerinnen fürs Zuhören.
3: Hören Sie nun zum Tagesausklang die Nationalhymne und die Europahymne. 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
1: Uhr, Montag, 21. September, die Nachrichten. Der CDU droht nach aktuellen Hochrechnungen in Mecklenburg-Vorpommern erstmals in ihrer Geschichte, dass sie den Einzug in einen Landtag verpasst. Sowohl Infratest DIMAP als auch die Forschungsgruppe Wahlen sehen die Partei nach Auszählung fast aller Wahlkreise bei 4,9% und damit unter der 5%-Hürde. Stärkste Kraft ist laut Infratest DIMAP die AfD mit 38,3, gefolgt von der SPD mit 35,4%. Auf Platz 3 steht die Linke mit 6,5%, die Grünen kommen auf 5,7, das BSW auf 4,8%. Die FDP ist mit 1,0% nicht im Landtag. Die derzeitige rot-rote Regierung unter Ministerpräsidentin Schwesig von der SPD verliert ihre Mehrheit. In einer Koalition mit den Linken und Grünen könnte Schwesig jedoch weiter regieren. Eine Zusammenarbeit mit der AfD schließen alle anderen Parteien aus. In Berlin könnte die Linke erstmals die Regierung anführen. Nach ihrem deutlichen Wahlsieg kündigte die Spitzenkandidatin der Partei Eralp an, regierende Bürgermeisterin werden zu wollen. Sie werde die im Wahlkampf versprochene Vergesellschaftung von großen Wohnungskonzernen umsetzen. Laut Hochrechnungen von Infratest DIMAP kam die Linke auf 25,6% der Stimmen, mehr als doppelt so viel wie bei der Wahl 2023. Die Landesvorsitzenden der Grünen, Starr und Girmay, boten eine rot-rot-grüne Koalition an. Der Bundesvorsitzende der Grünen, Banaschak, nannte allerdings ein klares Bekenntnis der Linken gegen Antisemitismus als Bedingung für ein solches Bündnis. Die Grünen kamen auf 14,3% der Stimmen. Die bislang mit der SPD regierende CDU verlor deutlich und erreichte 18,9%. Spitzenkandidat Evers nannte das Ergebnis durchwachsen. Berlins regierender Bürgermeister Wegner war für die CDU nicht mehr angetreten. Die AfD kam auf 16,1% und gewann damit deutlich hinzu. Die SPD erhielt 12,1% der Stimmen, das BSW 4,7% und die FDP 2,6%. Auf die sonstigen Parteien entfielen 5,7%. Die Spitzen von CDU und SPD beraten heute über die Konsequenzen der Wahlen in Berlin und Mecklenburg-Vorpommern. Am Vormittag kommen die CDU-Gremien in Berlin zusammen. Im Anschluss will sich der Parteivorsitzende Merz den Fragen der Medien stellen. Merz steht innerparteilich unter Druck, stellte am Wahlabend aber klar, dass er an seinem Kurs als Bundeskanzler festhalten wolle. Auch beim Koalitionspartner SPD kommt die Parteispitze zusammen. Neben den Co-Vorsitzenden Baas und Klingbeil sind auch der Parteichef aus Berlin Krach und die Landesvorsitzende aus Mecklenburg-Vorpommern Schwesig dabei. Der ukrainische Staatschef Selenskyj hat für seinen Besuch in New York nächste Woche ein Treffen mit US-Präsident Trump angekündigt. Dieses könne viel bewirken, sagte Selenskyj im Hinblick auf mögliche neue Verhandlungen zur Beendigung des Ukraine-Kriegs. Die diplomatische Dynamik sei da, erklärte er. Ein genaues Datum für das Treffen nannte er nicht. Selenskyj und Trump nehmen kommende Woche an der Generalversammlung der Vereinten Nationen teil. Die Partei Geeintes Russland von Kremlchef Putin ist nach der dreitägigen Parlamentswahl erwartungsgemäß zur Siegerin erklärt worden. Die regierende Partei kam laut Wahlnachbefragungen des staatlichen russischen Meinungsforschungsinstituts Witsom auf 49,4% der Stimmen, wie Agenturen in Moskau berichteten. Zur Wahl der Duma waren nur kremlnahe Parteien zugelassen. Die EU-Kommission kritisierte die systematische Unterdrückung der Opposition. Zudem verurteilte sie die Durchführung der Wahl auf besetztem ukrainischem Territorium als völkerrechtswidrig. In der Fußball-Bundesliga hat Paderborn gegen Hoffenheim mit 3:1 gewonnen. Zuvor spielte Schalke gegen Elversberg 0:0, Leverkusen bezwang Leipzig mit 2:0. Das Wetter. In der Nacht im Süden Regen, an den Küsten und im Nordwesten Schauer mit einzelnen Gewittern, sonst meist trocken 12 bis 5 Grad. Am Tag in der Nordosthälfte stark bewölkt mit Schauern und einzelnen Gewittern, in der Südwesthälfte heiter und trocken 16 bis 23 Grad. Die weiteren Aussichten am Dienstag im Nordosten bedeckt, im Nordwesten auch Schauer, sonst heiter 18 bis 23 Grad. Das waren die Nachrichten.
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2: Herzlich willkommen. Ein weiterer dramatischer Wahlabend liegt hinter uns. In Mecklenburg-Vorpommern und in Berlin haben die Bürgerinnen und Bürger abgestimmt. Für die CDU ist dieser Abend offenbar eine Katastrophe. Gerade sieht es so aus, als würde sie es nicht in den Landtag von Mecklenburg-Vorpommern schaffen. Seit der Gründung der BRD hat es sowas nicht gegeben. Dafür hat die AfD ihr Ergebnis mehr als verdoppelt und zieht knapp an der SPD und Ministerpräsidentin Manuela Schwesig vorbei. Auch in Berlin legt die AfD zu, die Linke aber liegt vorn und somit wird Elif Eralp womöglich die erste regierende Bürgermeisterin in Berlin mit Migrationshintergrund. Wir in Fazit fragen heute, was bedeuten diese vorläufigen Ergebnisse für die Kulturinstitutionen der Länder? Aber wir besuchen auch das 17. Berliner Hörspielfestival und schauen in Wolfsburg vorbei. Dort am Kunstmuseum blickt man über den deutschen Tellerrand hinaus in die Welt und fragt, wo ist Heimat? Das alles heute in Fazit. Schön, dass Sie mit dabei sind.

0: Zwei wichtige Wahlen, die uns heute beschäftigen, auch weil sie eine Frage aufwerfen, die nicht nur Bundeskanzler Friedrich Merz stark unter Druck setzt. Können CDU und SPD, die die schwarz-rote Bundesregierung bilden, noch Mehrheiten erzielen? Kommen sie noch an gegen AfD und Linke? Die Hochrechnungen sind noch in Bewegung, aber wir wollen erstmal nach Mecklenburg-Vorpommern schauen. Zusammen mit unserem Landeskorrespondenten Heinrich Pfeiffer. Heinrich, schönen guten Abend.
1: Hallo, guten Abend nach Berlin.
0: Schauen wir auf die Zahlen. Wie sehen denn gerade die aktuellen Hochrechnungen aus in Mecklenburg-Vorpommern?
1: Ja, ich möchte erstmal, glaube ich, auf die Sitzverteilung gucken, weil die habe ich hier tatsächlich zuerst vorliegen. Danach erzähle ich die Zahlen. Wir schauen also erstmal ins Parlament. Insgesamt kann man 71 Sitze erreichen in Schwerin und 29 davon gehen an die SPD. Damit ist die zweitstärkste Kraft ja noch an der Regierung. 32 Sitze an die AfD, 5 an die Linke und 5 an die Grünen. Damit ist nur eine Koalition möglich, nämlich Rot-Rot-Grün, weil die anderen drei ja die Zusammenarbeit mit der AfD ausschließen. In absoluten Zahlen heißt das, das muss ich jetzt mal kurz hier hin und her springen. Ich habe es gleich. So, in absoluten Zahlen heißt das an Prozenten 35,4% für die SPD, 38,3% für die AfD. Und jetzt wird es historisch, du hast es schon anmoderiert, 4,9% für die CDU, 6,5% für die Linke. Die hat hier auch deutlich verloren, was auch nicht so richtig auf meinem Zettel stand, zumindest auf jeden Fall. Auch, dass die Grünen deutlich vor der CDU liegen mit 5,7%, habe ich auch nicht so erwartet. Und dann, das BSW scheitert an der 5%-Hürde auch wie die CDU und liegt bei 4,8%.
0: Du warst ja den ganzen Tag über unterwegs, auch vor Ort bei der AfD zum Beispiel. Wie sind denn diese Ergebnisse heute im Laufe des Tages angekommen? Das mit der CDU war ja noch nicht von Anfang an klar, aber es stand von Anfang an auf der Kippe mit gerade mal knapp etwas über 5%.
1: Ja, ehrlich gesagt hat man auch bei der AfD da ein bisschen geschockt, möchte ich jetzt nicht sagen, aber verblüfft auf jeden Fall reagiert. Ich habe da mit ein paar Parteimitgliedern, auch mit dem Bundestagsabgeordneten Enrico Comning gesprochen und der war auch so, also wir haben jetzt zwar noch nicht das Ergebnis, was wir uns vielleicht vorstellen oder also sie haben da irgendwie 40% angepeilt, aber natürlich sind sie stärkste Kraft und darüber war dann auch die Freude bei der AfD-Wahlparty groß. Die war so ein bisschen skurril, davon kann ich noch kurz erzählen. Die war so abgetrennt mit so Demo- oder Eisenzäunen, möchte ich sagen, also zwischen Presse und den Parteimitgliedern und genau, da kam man sozusagen nicht so richtig ran an die und es waren sehr viele Fernsehteams dort natürlich auch und dann wurde die auch spontan umgelegt in einen Kleingartenverein, in so ein Vereinsheim. Eigentlich sollte das in Schlossnähe passieren. Also es war vieles anders als geplant bei der AfD, aber natürlich die Freude ungebrochen.
0: Ja, aber das wirklich historische Ergebnis ist eben das der CDU bei unter 5% jetzt. Bundeskanzler Friedrich Merz hat ja schon gesagt, er wird weitermachen, aber dieses historisch schlechte Ergebnis, das schlechteste seit Bestehen der Bundesrepublik, wird es nicht doch bundespolitische Folgen haben müssen jetzt in den kommenden Tagen?
1: Ja, und ich würde auch noch hinzufügen, er hat das ja 18.15 Uhr schon gesagt. Ne? Also er hat eine Diskussion dicht gemacht, so kann man das ja verstehen. Obwohl er das Ergebnis des Endgültigen ja noch überhaupt nicht kennt. Und auch, das war ja noch vor der Hochrechnung. Also das war zwischen Prognose und Hochrechnung. Ich finde, das muss man auch erwähnen.
0: Das hat es so auch noch nicht gegeben.
1: Genau, hat es auch noch nicht gegeben und ich finde das auch, also auch aus demokratischen Gesichtspunkten ein bisschen schwierig sozusagen, weil er wartet überhaupt nicht ab. Ne? Das geht so ein bisschen darum, ne, ich gucke mir nicht an, was für ein Ergebnis kommt, so und so sieht es dann aus. Und es ist natürlich für Mecklenburg-Vorpommern auch noch spannend zu sehen, weil ich meine, Angela Merkel kommt aus diesem Bundesland. Ja, und jetzt ist es hier erstmalig passiert, dass die CDU ausscheidet aus einem Landtag. Das ist, also ich habe Daniel Peters, das ist der Spitzenkandidat. Ich bin noch nicht so lange hier im Land, aber ich kenne dieses, bin schon lange auch privat mit diesem Bundesland verbunden und ich habe diesen Kandidaten und auch ihn so in dieser Form noch nicht gesehen.
0: Wir werden sehen, wie es jetzt weitergeht. Aber erstmal ganz vielen Dank für die ersten Eindrücke. Heinrich Pfeiffer, unser Landeskorrespondent vor Ort in Schwerin in Mecklenburg-Vorpommern.
1: Gerne.
0: Ja, und bei uns im Programm hat der in Stralsund aufgewachsene Rapper und Autor Henrik Bolz, bekannt als Testo, auf das Ergebnis der Wahl reagiert und zu erklären versucht, warum die AfD auch in Mecklenburg-Vorpommern bei den Wählern so stark abgeschnitten hat.
2: dann sterben irgendwie gerade im Hinterland in MV, ist es auch nochmal anders als an den Küsten, da sterben irgendwie die Orte weg, so langsam aber sicher, weil einfach so viele Leute weggezogen sind, weil wir da so eine Überalterung haben, dann gehen die Strukturen weg, da werden die Buslinien ausgedünnt, Schwimmbäder, Ärzte und so weiter und ja, und dann hocken die Leute da und denken sich, naja, wer ist schuld? Na, die sogenannten Altparteien und ja, dann sollen die doch mal ran, die von der AfD und dann hilft es auch manchmal nicht so viel, wie man sich das manchmal so gemeinhin vorstellt, dass man den Leuten jetzt mit dem Wahlprogramm hinterherläuft und sagt, ja, aber guck doch mal und die wollen doch eigentlich und ist das wirklich dann für dich gut? Da geht es dann auch eher um so ein Gefühl, die geben mir das Gefühl, sie regeln das für mich.
0: Ja, das sagt der Rapper Tiësto über den Zuspruch der AfD in Mecklenburg-Vorpommern und die Krise der sogenannten Altparteien. Ja, wie geht's jetzt weiter in dem Bundesland, auch für die Künstlerinnen und Künstler, für die Kulturinstitutionen in Mecklenburg-Vorpommern? Darüber kann ich jetzt sprechen mit Hans-Georg Wegner. Er ist Generalintendant und Geschäftsführer des Mecklenburgischen Staatstheaters. Schönen guten Abend, Herr Wegner.
3: Ja, schönen guten Abend.
0: Ja, es war ja ein Kopf-an-Kopf-Rennen erwartet worden zwischen SPD und AfD, die jetzt aber doch deutlich vorne liegt. Hat Sie das überrascht?
3: Ja, ich hatte mir natürlich ehrlich gesagt auch gewünscht, dass es knapper wird und dass vielleicht sogar es gelingt, dass die SPD die AfD überholt. Aber so ist es jetzt. Und der große, große Schock ist natürlich, dass eine weitere Partei der Mitte verschwunden ist, nämlich die CDU. Das ist schon ein Fakt, den man, da muss man erstmal drüber schlafen, um das zu verarbeiten.
0: Ja, das ist wirklich, glaube ich, ein historischer Augenblick, dem wir da gegenüberstehen heute. Nun hat, ich habe es gerade eben schon im Gespräch mit unserem Landeskorrespondenten gesagt, Bundeskanzler Friedrich Merz hat reagiert sofort, kurz nach 18 Uhr hat er sich zu Wort gemeldet und eine kleine Durchhalterede gehalten, nachdem klar war, dass die CDU bei gerade mal etwas über 5% lag, zu dem Zeitpunkt, jetzt hat sie es offenbar nicht geschafft. Hören wir mal kurz rein, was Friedrich Merz gesagt hat.
4: Was jetzt zu tun ist, erfordert Rückgrat, Standhaftigkeit und Geduld. Ich werde das aufbringen, als Parteivorsitzender der CDU und vor allem als Bundeskanzler unseres Landes.
0: Ja, also da geht es ums Durchhalten. Herr Wegner, wie glauben Sie, wirkt das jetzt auch auf die Bevölkerung in Mecklenburg-Vorpommern, die ja nun sehr klar zum Ausdruck gebracht hat, dass sie mit der Politik von der CDU im Bund, mit der Politik von Friedrich Merz nicht einverstanden ist?
3: Naja, also was uns ja alle sehr beschäftigt, ist die Frage, wie kommt man zu Ergebnissen, wie kommt man weiter? Und da muss man leider Gottes sagen, dass die Regierung zurzeit nicht die richtigen Schritte findet, Lösungen zu finden für die Probleme. Und das ist etwas, wo es mir Himmelangst wird, dass es der AfD gelungen ist, die richtigen Fragen zu stellen, aus meiner Perspektive die falschen Antworten zu geben, aber damit natürlich auch so dieses Segment der Hoffnung und der Zukunft zu okkupieren, weil sie einfach noch nie an der Macht waren und dann Platz und natürlich die Wette sozusagen auf diese Partei fällt und das Ganze vor der Folie, dass die Bundesregierung im Moment einfach es nicht hinkriegt, Probleme effektiv zu lösen und für die Bevölkerung einfach auch das Signal zu geben, dass es eine Zukunft gibt und wie die aussehen soll vor allen Dingen.
0: Die CDU büßt massiv Stimmen ein, nach Sachsen-Anhalt jetzt eben auch in Mecklenburg-Vorpommern. Manuela Schwesig wiederum konnte als Landesmutter Wählerinnen und Wähler bei der SPD halten, auch wenn sie nicht das Ergebnis eingefahren hat, was sie einfahren wollte. Sie ist ja immerhin auch schon seit 9 Jahren im Amt. Warum glauben Sie, gelingt ihr das immerhin deutlich besser als anderen Politikern und Politikerinnen?
3: Ja, man muss ihr da wirklich sehr dankbar sein, dass sie das hingekriegt hat. Und das sage ich jetzt nicht nur als Wähler, sondern das sage ich auch als Intendant. Sie ist ein Mensch, der eine ganz große Nähe zu den Menschen pflegt. Ich erlebe das immer wieder bei Reden. Sie spricht die Leute persönlich an. Sie ist in den Situationen auch wirklich präsent. Sie kennt die Probleme, die es im Land gibt und diese Nähe zu den Menschen, die hier leben, ist, glaube ich, ein ganz, ganz wichtiger Faktor. Und sie steht natürlich auch für ein großes Selbstbewusstsein. Und das ist in Mecklenburg-Vorpommern, man möchte es nicht glauben, aber doch sehr berechtigt. Wir sind eines der wenigen Bundesländer, die noch Wirtschaftswachstum haben. und wo Probleme auch wirklich noch angegangen werden und Lösungen gefunden werden bei allen komplexen Fragen, die das immer nach sich zieht. Aber da hat sie schon einen Punkt und ich finde, das ist sehr verdient, dass sie jetzt so gut abgeschnitten hat.
0: Das Mecklenburgische Staatstheater, Ihr Haus, Sie haben es gerade erwähnt, das steht recht gut da. Wie sehen Sie denn insgesamt die Kulturpolitik in Ihrem Bundesland in Zeiten der schrumpfenden Förderbeträge? Die AfD scheint ja durchaus immer sehr konkrete Vorstellungen von einer patriotischen Kulturpolitik zu haben. In Sachsen-Anhalt hat sie das zum großen Thema gemacht. Ist das jetzt in Mecklenburg-Vorpommern auch der Fall gewesen?
3: Also das ist eine ganz interessante Frage, weil der Vergleich zu Sachsen-Anhalt ist schon enorm wichtig. In Sachsen-Anhalt ist durch den Till Schneider ein sehr profiliertes Bild von Kulturpolitik entstanden. Das ist in Mecklenburg-Vorpommern nicht der Fall. Hier gibt es einen sehr kleinen Abschnitt zur Kulturpolitik in der AfD. Und der ist auch, sagen wir mal, aus meiner Perspektive relativ harmlos bis, da kommen dann so Sachen vor, wie dass man die Denkmäler für die Kriegsgefallenen wieder renovieren möchte und so weiter. Aber es gibt auch hier natürlich den Punkt, gibt auch die Formulierung, dass man ideologisch motivierte Projekte auf den Prüfstand stellen möchte. Und da ist dann natürlich die Frage, was ist damit gemeint? Also wenn eine Partei sich rausnimmt, festzulegen, was ist ideologisch motiviert und dann zu entscheiden, ob es gefördert wird oder nicht, dann erinnert mich das als jemand, der in der DDR aufgewachsen ist, ganz stark an stalinistische Machenschaften, wo eine Partei einfach bestimmt, was Kunst und Kultur zu leisten hat. Und insofern ließ es sich erstmal harmloser, als es dann im Endeffekt ist. Und wenn man dann auf Sachsen-Anhalt schaut, dann sieht man, was für ein wirklich komplettes Bild von Kulturpolitik in der AfD gepflegt wird. Und das ist ein Bild des 19. Jahrhunderts, einer Nationalkultur, die es so, wie sie jetzt in der Erinnerung und im Klischee sich darstellt, nie gegeben hat und die einfach reaktionär ist und auch nicht auf dem Stand dessen, was Kultur heute eigentlich leistet. Und das ist schon spannend, dass sie da diesen Schritt zurück imaginieren als AfD, und den können wir natürlich als Kulturinstitutionen überhaupt nicht gut finden und auch nicht nachvollziehen. Da rede ich noch gar nicht über die ganze Frage der Remigration. In unseren Kulturbetrieben arbeiten einfach zahlreiche Nationen sehr effektiv, friedlich und respektvoll miteinander. Und die Kolleginnen und Kollegen machen sich natürlich Sorgen, was in der Zukunft wird. Das ist, kurz gesagt, wir haben das jetzt auch vor der Wahl sehr, sehr stark artikuliert und deutlich gemacht, dass wir mit diesem Bild von Kulturpolitik, was in der AfD propagiert wird, einfach nichts anfangen können und dass das auch nicht das ist, was wir unter unserer Tradition verstehen als Kulturinstitution.
0: Hans-Georg Wegner, er ist Generalintendant und Geschäftsführer des Mecklenburgischen Staatstheaters. Vielen Dank für diese Einschätzung.
3: Ja, gerne. Vielen Dank für das Interview.
0: Und wir schauen gleich auf die Wahl zum Abgeordnetenhaus in Berlin. Vorher gibt's aber nochmal Musik. Prismala mit Amelia.

0: Auch in Berlin wurde gewählt. Auch hier gab es ein Kopf-an-Kopf-Rennen. Nicht wie in Mecklenburg-Vorpommern zwischen SPD und AfD, sondern zwischen der CDU und der Linken. Die Linke hat die meisten Stimmen bekommen, liegt bei ca. 25%. Die CDU bei 19,2%. Die AfD an dritter Stelle bei 16,2%. Spitzenkandidatin Elif Eralp könnte also ins Rote Rathaus einziehen. Und damit wäre sie die erste regierende Bürgermeisterin mit Migrationshintergrund. Dazu hat sie heute schon Folgendes gesagt.
1: Viele Menschen schauen darauf, gerade die vielen Menschen, auch die GastarbeiterInnen-Generation, die diese Stadt, dieses Land mit aufgebaut haben. Und sie fühlen sich das erste Mal repräsentiert. Und das ist wundervoll. Aber ich möchte alle Menschen, genauso wie diese Menschen, auch die Menschen im Osten unserer Stadt, überall in der Innenstadt, in der Außenstadt, gemeinsam repräsentieren für ein besseres Berlin, das gerechter und sozialer ist.
0: Ja, das sagt Linken-Spitzenkandidatin Elif Eralp. SPD und Grüne werden sich aber noch entscheiden müssen, ob sie mit der Linken koalieren wollen oder doch mit der CDU und dem dortigen Spitzenkandidaten, dem derzeitigen Finanzsenator Stefan Evers. In Berlin ging es um Soziales, ums Wohnen, um die Vergesellschaftung großer privater Wohnungskonzerne, auch um Fragen nach innerer Sicherheit, etwa nach dem islamistischen Anschlag auf den CSD. Aber durchaus auch um Fragen der Kultur, die ja für die Hauptstadt auch Aushängeschild sein soll. Darüber kann ich jetzt sprechen mit Annemie van Ackere, der Leiterin des Berliner Theaters Hebbel am Ufer, einer der wichtigsten Spielstätten und Produktionshäuser für die freie Szene im deutschsprachigen Raum. Schönen guten Abend, Frau van Ackere.
2: Hallo, Herr Mumot.
0: Frau van Ackere, Sie kommen ursprünglich aus Belgien, einem Land mit Wahlpflicht. Wie nehmen Sie da so einen Wahltag wahr? Wie ist es Ihnen heute ergangen insgesamt?
2: Ich habe da noch mal recherchiert, wie viele Menschen so in meine Situation sind. Und das ist echt viel. Also von den 2,5 Millionen wahlberechtigten Menschen, also 3,9 Millionen Einwohner in Berlin, 2,5 dürfen wählen, aber 800.000 sind im Wahlalter und dürfen nicht wählen, weil sie keinen deutschen Pass haben. Das ist 25%. Das ist wahnsinnig viel. Und Ich glaube, dass ich das in jedem Interview jetzt sagen werde. Ich finde, dass man da was machen soll. Und auch die 25%, die hier wohnen, arbeiten, Steuer zahlen, auch mitbestimmen lassen sollte, über wie es in der Stadt geht. Mhm. Und ich glaube, dass das echt, dass wir diese Kompetenzen, diese Intelligenzen von diesen Menschen auch mitdenken müssen, die teilweise unterschiedliche Erfahrungen gemacht haben, biografische Erfahrungen, die aus Kriegsgebieten kommen oder so wie ich EU-Bürgerinnen sind, um das auch zu ermöglichen, dann wäre der Ergebnis vielleicht noch anders. Mhm. So. Und ich bin ein bisschen frustriert, dass ich natürlich nicht wählen darf.
0: Sie mussten sich das anschauen und auf die Ergebnisse warten. Immerhin, die 16- und 17-Jährigen durften zum ersten Mal mitwählen. Und die Wahlbeteiligung war insgesamt hoch bei über 60%. Offenbar haben die Menschen stark das Gefühl, dass diese Wahlen von großer Wichtigkeit sind. Können Sie das nachvollziehen? Auch wenn wir das jetzt gehört haben, zum Beispiel die Reaktion des Bundeskanzlers auf das schlechte Abschneiden der CDU in Mecklenburg-Vorpommern, dass die Menschen das Gefühl haben, hier geht es jetzt auch nicht nur um Berlin, sondern vielleicht auch um Deutschland insgesamt?
2: Ja, kann ich zustimmen. Also ich glaube, der Unterschied natürlich in den zwei Bundesländern ist sehr groß. Dass die Linke so gut abschneiden, ist ein echtes Umdenken jetzt in der Stadt. Persönlich finde ich, dass eine Frau, die 45 ist, mit Kindern, Migrationshintergrund, jetzt auch die Stadt führen darf, so wieder ein ganz anderes Bild. Bei welcher Partei sie dann auch hört, ist das auch noch schon was. Und aber natürlich, die Unterschiede sind groß und ich hoffe, dass die Wahlen in Berlin, dass wir jetzt eine gute Koalition formen und auch mal beispielhaft zeigen können, wie man demokratische Parteien, wie die zusammenarbeiten für die Stadt und das Zusammenleben in der Stadt.
0: Und damit auch für die Kultur in der Stadt. Kommen wir mal darauf zu sprechen. Am Dienstag wurde nämlich relativ überraschend der Hauptstadtfinanzierungsvertrag zwischen dem Bund und dem Land Berlin verabschiedet. Dazu gehört auch der Hauptstadtkulturfonds. Wir haben hier ein Fazit drüber berichtet. Es gibt mehr Zuwendungen für die großen Kulturinstitutionen, die Berliner Philharmoniker, die Staatsoper und die Berliner Festspiele. Doch wie sieht's aus mit den anderen Akteuren der Kultur, zum Beispiel der freien Szene? Sie, Frau van Ackere, haben mit anderen Festival- und TheatermacherInnen einen Protestbrief veröffentlicht, in dem Sie sagen, sagen, dass damit die kulturelle Innovationskraft der Hauptstadt geschwächt würde. Offenbar sind Sie da auch ziemlich wütend gerade. Inwieweit betrifft das denn Ihr Haus, das HAU?
2: Ja, die Pressemitteilung kommt eigentlich aus dem HAU und ich habe zum Glück viel Zuspruch von meinen Kolleginnen erfahren. Ich werfe noch mal eine Zahl rein, weil auch beim Land Berlin ist die Kulturunterstützung ist so 2% von dem ganzen Haushalt und davon 4-5% für die freien Szene. Das ist nicht so viel. Ich glaube, dass die Einwohner, dass es mehr als 5% der Einwohner von der Stadt Berlin gibt, die diese Art von Kultur auch in Anspruch nehmen wollen. Und das vielleicht ein Lichtblick noch auf die heutige Wahl. Die Linke haben irgendwie versprochen, 3% für Kultur rauszuschlachten. So. Auf Bundesebene mit dem Hauptstadtfinanzierungsvertrag ist 99% von diesem beachtlicher Zahl ist für die repräsentative Kultur. Also weniger als 1% ist für den Bereich, wofür ich stehe. Und deswegen habe ich das auch so formuliert, dass diese projektorientierte und unabhängige Kultur, wenn die so schlecht behandelt wird, dass das irgendwie diese Qualität und Charakter der Stadt nicht versteht. Und dass diese Gleichweiterführung von Hauptstadtkulturfonds, was so noch ein kleiner Unterteil ist, es ist letztendlich nur noch 11 Millionen für die Projekte. Und 2 Millionen muss die Stadt Berlin noch dazufügen, um zum Beispiel ein Festival wie Tanz im August in Stand zu halten. Der Bund findet es nicht bundesrelevant. Mhm. Das hat mich total schockiert, ja.
0: Was braucht die Berliner Kultur denn jetzt insgesamt aus Ihrer Sicht, wenn sich jetzt eine Koalition bildet, womöglich eben tatsächlich mit der linken Bürgermeisterin, mit der linken regierenden Bürgermeisterin?
2: Ich war vor ein paar Stunden in ein Gespräch mit dem Leiter von der VBKI, also Wirtschaft, ja, Harald Christ. Und er hat auch gesagt, dass wenn wir zurückdenken an Nullerjahre oder Ende der 90er Jahre, HKF ist dann entstanden. Das brauchte die Stadt, um die Kultur auch wieder, um sichtbar zu machen und Anschub zu geben, dass wir gerade wieder an so einem Moment sind.
0: Also der Hauptstadtkulturfonds.
2: Ja, aber auch im Allgemeinen. Also ich finde, wenn der Vertrag ist unterschrieben, wo kann die Nachbesserung stattfinden? Und da entweder muss man den Vertrag neu aufstellen, was schwierig wird, oder die Stadt Berlin, Land Berlin, muss eigentlich nachbessern, damit die unabhängige Kultur auch noch anders gefördert wird. Tanz im August, ich muss das einmal pitchen, gehört natürlich dazu. Das ist ein Festival mit einer 37-jährigen Geschichte und ist nicht mal ein Wort wert in so einem Hauptstadtfinanzierungsvertrag. Das finde ich nicht in Ordnung.
0: Jetzt wird man sehen, wie sich diese Koalitionen ergeben. Es wird ja stark auch diskutiert über die Antisemitismusvorwürfe, die Teile der Linken in Berlin treffen. Auch das ist eine Diskussion, die stark in den Künsten und in der Kultur widerhallt. Haben Sie da Bedenken, dass das auch bei den Kulturinstitutionen unter einer von der Linken angeführten Regierung in Berlin zu noch stärkeren Konflikten und Zerwürfnissen führen könnte?
2: Also ich finde, die Aufgabe von Kulturpolitik ist eigentlich, die Kultur keine Aufgaben mitzunehmen erstmal. Ne?
0: Das ist also die Kultur machen zu lassen.
2: Ja, absolut. Und die Instrumentalisierung von Kultur kann auf sehr unterschiedliche Weisen stattfinden. Wir haben es gerade gehört von meinen Kollegen in Mecklenburg-Vorpommern, wie er die Kulturpolitik der AfD einschätzt. Das ist nicht, das ist vollkommen Instrumentalisierung für eine bestimmte Ideologie. Sowas möchte ich auch nicht von den Linken erfahren, dass da was instrumentalisiert wird. Und ob da mehr Konflikte schüren, nee, das denke ich nicht. Ich hoffe auf wirklich ein Miteinander von der Koalition, die alle, zum Beispiel, sind alle für ein Kulturfördergesetz. All diese Parteien unterstützen das. Das ist schon mal eine starke Aussprache, dass alle finden, dass Kultur für das Zusammenleben, friedliches Zusammenleben in der Stadt wichtig ist. Und ich nenne das mal, dass diese vorpolitische Räume, ne, wo wir nicht auf Gewinnen eingestellt sind, aber miteinander diskutieren, uneins sein, die sogenannte Toleranz für andere Meinungen üben, dass das gesehen wird als etwas ganz Wichtiges, da setze ich drauf. Ja, und da bin ich auch hoffnungsvoll.
0: Ademie van Ackere, die Leiterin des Berliner Theaters Hebbel am Ufer. Ganz herzlichen Dank.
2: Sehr gerne.

0: Auch ein Begriff, der in Wahldebatten eine große Rolle spielt, Heimat. Aber was bedeutet Heimat heute? Ist sie ein geografischer Ort oder eher ein Gefühl, eine Erinnerung, eine Illusion? Wie bilden Menschen im 21. Jahrhundert immer wieder neue Heimaten? Das Kunstmuseum Wolfsburg beschäftigt sich in seiner neuen Ausstellung Tell Me Where Home Is genau mit diesen Fragen und ist damit, wie wir sehen, hochaktuell. Claudia Wheeler hat die Ausstellung für uns gesehen.
1: Mitten in der großen Ausstellungshalle hat der chilenische Künstler Alfredo Jarre seine Installation One Million German Passports aufgebaut. Wie in einem Hochsicherheitstrakt hat er hinter Panzerglas 1 Million deutscher Pässe zu einem riesigen Block aufgetürmt.
2: Die Wichtigkeit dieses Dokuments, was darüber entscheidet, wie viele Privilegien und wie viele Freiheiten wir haben, ist hier gut geschützt.
1: Kuratorin Uta Ruhkamp.
2: Die Idee ist im Grunde eine Hommage an die Regierung Angela Merkel, als wir während des syrischen Bürgerkrieges in Deutschland ungefähr 1 Million Geflüchtete aus Syrien aufgenommen haben. Und im Grunde ist es aber trotzdem auch eine Arbeit, die noch 1 Million verhandelt, also 2 Millionen, weil das war auch ungefähr die Zahl der Menschen, die nach diesem Integrationsschritt nicht mehr die CDU gewählt haben, sondern abgewandert sind zu rechtsextremen Parteien. Das sehen wir ja auch in den aktuellen Wahlergebnissen.
1: Wie diese Installation von Alfredo Jarre zeigen auch viele andere Arbeiten in der Ausstellung, wie eng Heimat mit Migration zusammenhängt. In der Videoarbeit Homeland von Halil Atindere erzählt der syrische Rapper Abu Hajar wütend über seine Flucht aus Syrien und sein Ankommen als Flüchtling in Deutschland. Manaf Halbuni malt knallbunte Einfamilienhäuser, deren Leinwände nur mit einem Spanngurt zusammengehalten werden. Der Traum vom schönen Heim kann jeden Augenblick reißen. Drei große Schaukeln der ukrainischen Künstlerin Marina Naprushkina halten den Heimatbegriff in der Schwebe. Und ein knallroter Betonmischer des französisch-algerischen Künstlers Kader Atia wirbelt Nelken auf, sobald man ihm zu nahe kommt.
2: Bei dieser Arbeit von Kader Atia werden wir noch weitere Nelken auffüllen und damit wird sich dieser Geruch der Nelken noch weiter intensivieren und in der Ausstellung ausbreiten. Auf der einen Seite verhandelt er damit eben seine Kindheitserinnerungen in Form dieses Geruches und auf der anderen Seite bekommt es in der Konzentration auch etwas Toxisches. Und so nehmen es einige Menschen ja auch wahr, wenn fremde Kulturelemente sich in die eigene Kultur einmischen.
1: Mit dieser Ausstellung beschäftigt sich das Kunstmuseum Wolfsburg mit den sehr aktuell kontrovers diskutierten Fragen nach Heimat, Migration und Zugehörigkeit. Tell Me Where Home Is ist eine Aufforderung, darüber nachzudenken, was Heimat für jeden Einzelnen von uns bedeutet. Ob es in unserer postmigrantischen Gesellschaft überhaupt noch so etwas wie Heimat geben kann oder ob Heimat nicht vielmehr ein Aushandlungsprozess ist.
2: Heimatdefinitionen sind zutiefst persönlich und individuell. Jeder hat eine eigene Vorstellung von Heimat, von Heimaten. Es ist meistens ein Plural. Es gibt einheimische Konzepte, mehrheimische, keinheimische, neuheimische und es gibt ganz viele neue Wörter für diese Konzepte eben auch.
1: Für viele KünstlerInnen ist Heimat längst nicht mehr an einen festen geografischen Ort gebunden. Wenn Shilpa Gupta eine riesige Flagge aus hauchdünn geschnittenem Absperrband auf die Wand klebt, zeigt sie, wie instabil Grenzen heute sein können. Und vor allem die Digitalisierung ist ein wichtiger Faktor für translokale Heimaten.
2: Damit sind Internetplattformen, Gamingplattformen, soziale Netzwerke entstanden und Heimaten sind auf einmal portabel und abrufbar geworden. Für viele Menschen sind soziale Netzwerke die Ebene, mit denen sie Heimatverbindungen zu ihren Herkunftsländern aufrechterhalten können. Und damit hat sich der Begriff von Heimat ganz stark verändert.
1: Dass sich Uta Ruhkamp lange gefragt hat, ob sie überhaupt eine Ausstellung zum Thema Heimat machen kann, zeigt, wie aufgeladen dieser Begriff inzwischen ist. In einer Zeit, wo der Heimatbegriff von rechten Parteien vereinnahmt und wieder stärker nationalistisch gedacht wird, bewege man sich auf einem schmalen Grat, so die Kuratorin.
2: Auf der einen Seite verhandeln wir die Entfremdung von Heimaten, die einige Menschen empfinden. Wenn wir jetzt zum Beispiel bei dem Beispiel Deutschland bleiben, können wir das an aktuellen Wahlergebnissen sehen, die praktisch fremde Kulturen und MigrantInnen obwohl wir sie brauchen, als Bedrohung der eigenen Kultur empfinden und die immer noch einen monokulturellen Heimatbegriff haben. Und auf der anderen Seite eben Menschen da sind, die mit offenen Armen eine Kultur der Vielfalt eben auch begrüßen.
1: Die Ausstellung zeigt mit sehr starken Bildern, dass Heimat ein offener, ein vielfältiger Ort ist. Ein Ort, der keine starren Grenzen kennt, sondern ständig in Bewegung ist. Ob das eine Befreiung oder eine Last ist, das muss jeder Besucher für sich entscheiden. Ein kleiner Wermutstropfen bleibt allerdings. Dass Migration und Heimat auch positive Geschichten erzählt, kommt in dieser sonst so großartig kuratierten Ausstellung etwas zu kurz.
0: Ja, Heimat als Thema. Claudia Wheeler hat für uns die Ausstellung Tell Me Where Home Is gesehen. Bis zum 17. Januar können Sie das auch tun. Und zwar im Kunstmuseum Wolfsburg.
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0: Wenn etwas übersteuert ist, dann tut's eigentlich weh in den Ohren. Aber womöglich ist auch das manchmal nötig. Übersteuert lautet jedenfalls der Titel des 17. Berliner Hörspielfestivals, das heute nach 4 Tagen in der Akademie der Künste zu Ende gegangen ist. Präsentiert wurden unabhängig produzierte Hörspiele, Dokus, Klangkunst, Gespräche, Live-Acts, Installationen und natürlich die Wettbewerbe um die begehrten brennenden Mikros. Auch Mariola Brilowska hatte sich dafür beworben mit ihrem Hörstück Frau in Blau sucht einen Mann. Da hören wir mal kurz rein.
4: Ich komme wegen dem kaputten Klodeckel.
5: Richtig, richtig.
4: Dieses Schwein, ne?
5: Ja.
4: Geimpft.
5: Das Schwein ist natürlich nicht geimpft.
4: Ja, aber hören Sie mal.
5: Also das Ziel ist ja, das Schwein nachher zu essen.
4: Erstmal habe ich für Sie ein Kundengeschenk, aber ich möchte nicht, dass Sie das dem Schwein geben.
5: Ein Kundengeschenk. Vielen Dank. Das kriegt nicht das Schwein.
4: So, Kittel anziehen.
5: Ich zeige Ihnen, wo die Baustelle ist.
4: Betonboden im Bad.
5: Und immer, wenn ich hier drauf sitze...
4: Halten Sie das mal schon mal fest.
5: Herumgerutsche.
4: Ich mache Ihnen einen Automatikdeckel.
5: Automatikdeckel?
4: Ja, okay. Smart-WC-Deckel. Silikon habe ich mit. Wasserpumpenzange.
5: Das sieht sehr gut aus.
0: Ja, offensichtlich auch ziemlich lustig da beim Berliner Hörspielfestival. Da wurden heute auch die Preise vergeben. Und wir können ein Resümee ziehen, auch über die Kunstform selbst, mit Jochen Meißner, dem künstlerischen Kurator dieses Berliner Hörspielfestivals. Guten Abend, Herr Meißner.
6: Guten Abend.
0: Kommen wir doch mal erstmal auf das Motto und den Untertitel zu sprechen. Der lautete, übersteuert ist die Welt, in der wir leben, übersteuert ist der Kunstgriff am Regler als Gegenaktion. Was bedeutet das denn für die Hörstücke und auch ihre technische Produktion? Ging es da in diesem Jahr besonders schrill und besonders politisch vielleicht auch zu?
6: Das ging es durchaus, aber in der Tat gab es das Motto erst, nachdem die Einreichungen gekommen waren. Und es ist aber so, dass das offensichtlich wir da einen Nerv der Zeit getroffen haben, denn wir sind ja täglich übersteuert von Meinungen, von Deregulierungen, von Disruptionen. Insofern passt das einfach in die Zeit.
0: Dann kommen wir mal zu den Preisträgern. Das langbrennende Mikro, das glühende Mikro, das kurzbrennende Mikro und der Mikroflitzer. So heißen die Wettbewerbskategorien. Vielleicht können wir das erstmal ein bisschen sortieren. Welche unterschiedlichen Akzente werden denn da gesetzt?
6: Also das Berliner Hörspielfestival hat einen weiten Hörspielbegriff. Es ist alles erlaubt, Klangkunst, Erzählerisches, Dokumentarisches und alle Mischformen. Mhm. Deswegen gruppieren wir nur nach Längen. Deswegen gibt es das lange brennende Mikro für Stücke bis 60 Minuten, 20 bis 60 Minuten, das kurze brennende Mikro für 5 bis 20 Minuten, das glühende Knopfmikro bis 5 Minuten und den Mikroflitzer bis 1 Minute. Und beim Mikroflitzer ist es so, den schreiben wir nur für 14 Tage aus und da gibt es immer 2 Bedingungen zu erfüllen. Es muss ein bestimmter Satz und ein bestimmtes Geräusch vorkommen. Und dieses Jahr war der Satz, ich kann das alles nicht mehr hören. Okay. Und das Geräusch, was wir hören wollten, war das Geräusch überschießender Hoffnung. Ah. Und der Mikroflitzer wurde heute um 18 Uhr quasi mit Schließung der Wahllokale gestartet.
0: Und dann kommen wir mal auf die Preisträger. Was können Sie denn, um das mal kurz zusammenzufassen, sagen, was sind die entscheidenden ästhetischen und erzählerischen Entscheidungen gewesen bei diesen Preisträgerinnen und Preisträgern heute Abend?
6: Also heute wurde der Preis für das lange brennende Mikro vergeben. Das ist ein Jurypreis, der von einer Fachjury vergeben wird. Alle anderen Preise sind Publikumspreise. Und wir von der Fachjury haben uns für das Stück Mamluk Versuch Nummer 3 entschieden vom anderen Kunstverein aus Leipzig. Das sind als Masterminds Ferdinand Klüsener und Saed Albertal. Und das ist ein Stück, was auf verschiedenen Ebenen funktioniert. Es ist in Workshops mit Kids entstanden, die da Hip-Hop-Beats gemacht haben. Es gibt O-Töne aus gewalterfahrenen Tätern und Opfern. Es gibt eine sehr berührende Geschichte einer Flucht über das Mittelmeer in einem überfüllten Schlauchboot. Und es gibt eine Menge akustischen Dreck in diesem Stück. Also wenn übersteuert auf ein Stück zutrifft, dann auf dieses.
0: Gab es denn bei den Publikumspreisen auch einen besonders herausragenden Favoriten, ein Stück, was besonders viel Zuspruch bekommen hat?
6: Ja, also beim kurzen brennenden Mikro ging der Preis an ein Stück namens Milchhunde. Das beginnt mit einer Phishing-Mail, die manche vielleicht schon bekommen haben, wo gesagt wird, wir haben deine Videokamera angezapft und wir schicken deine Aktionen an alle deine Freunde. Und da gibt es den schönen Satz drin, für Scham bezahlen gefiel mir.
0: Was ist denn das insgesamt für ein Jahrgang gewesen? Mit welchen akustischen Mitteln arbeiten die Künstlerinnen und Künstler im Augenblick?
6: Mit allen tatsächlich. Also wir hatten 187 Einreichungen. Davon waren 87 Einreichungen, die zum ersten Mal an unserem Wettbewerb teilgenommen haben. Es sind Amateure, aber es sind auch Profis, die ihre Stücke, die sie frei produziert haben, also nicht fürs Radio oder für andere Auftraggeber, bei uns einreichen. Also da ist Robert Schön beispielsweise dabei, da ist Jörg Pieringer dabei, Bachmann-Preis-Teilnehmer, leider nicht Träger, der ein Stück Verbrenner gemacht hat. Das war eine große Surade, ein großer Monolog über Verbrennungsprozesse, über das Verbrennerauto, aber auch den Menschen als Verbrennungsmaschine. Das ist sehr verschieden. Es gibt auch sehr hochdiffizile, feingearbeitete Klangkunstwerke. Wir haben auch internationale Einreichungen. Ein Stück kam aus Belgien, Tanger. Das erzählt eine Geschichte aus der Mitte des 20. Jahrhunderts, wo es um Flucht und Vertreibung geht nach Ende des Osmanischen Reiches zwischen der Türkei, Griechenland und Ägypten. Sehr poetisch, sehr feingearbeitet.
0: Sie haben ja auch viele Live-Events in der Akademie der Künste aufgeführt. Was sind denn da für Highlights dabei gewesen?
6: Der erste Abend begann mit

0: Arten, alle Genres gerne bespielt, produziert und auch gehört werden. Und auch wenn man die Datenbank oder den Ausspielweg ARD Sounds nimmt, da stehen ja etwa 5% des Angebotes Hörspiele, aber 20% der Hörzeit. Wo ich mir Sorgen drum mache, ist, was der öffentlich-rechtliche Rundfunk produziert, denn das ist doch sehr viel Mainstream oder das, was man meint, von den Hörern gewünscht wird. Und wir stellen tatsächlich immer fest, wenn man die Leute mit etwas konfrontiert, was sie noch nicht gehört haben, wird das gerne angenommen.
1: Sie haben ja auch gesagt, es handelt sich um Künstlerinnen und Künstler letztlich der freien Szene. Da frage ich mich, wo kann man denn deren Hörkunst eigentlich finden, wenn sie jetzt nicht mal im Radio gespielt wird?
0: Ja, man kann sie beispielsweise auf unserem Festival hören, auf unserer Website. Also wir streamen das Festival auf YouTube. Es ist tatsächlich so, dass jedes Hörspiel ein eigenes Visual bekommt. Das ist für die Leute vor Ort ganz sinnvoll, dass man nicht die ganze Zeit auf eine leere Fläche starrt. Die sind nicht illustrativ und von einem Künstler, Josef Maria Schäfers, gemacht worden. Und die werden dann auch auf unserer Website dauerhaft stehen.
1: Jochen Meißner, der neben Andrea Andres der künstlerische Kurator des 17. Berliner Hörspiels Festivals ist, das heute Abend zu Ende gegangen ist. Ganz herzlichen Dank.
0: Vielen Dank.
1: Und wir schauen jetzt nochmal in die Feuilletons von morgen. Tobias Wenzel hat sie für uns aufgeschlagen und auch er findet darin natürlich die großen politischen Debattenthemen.
2: Führt jetzt noch ein Weg daran vorbei, dass Jürgen Klopp das Amt des Bundespräsidenten übernimmt? Fragt die Taz Friedrich Küpersbusch und der antwortet: Klopps notorische Anmaßung, Medien hätten gefälligst seinen Zwecken zu dienen, zeigt, dass er im autoritär tickenden Fußballgeschäft gut aufgehoben ist. Jan Böhmermann hätte bald schon Zeit für das Amt des Bundespräsidenten, denn seine Sendung ZDF Magazin Royal wird im Dezember eingestellt. Und das Mindestalter für das Amt von 40 hat Böhmermann auch schon seit ein paar Jahren erreicht. Allerdings können sich die Feuilletonisten vom Montag nicht wirklich mehr für Böhmermann begeistern. Nicht mal für die Mischung aus Satire und Journalismus, die er laut ZDF in der Sendung versucht hat. In seinen relevantesten Momenten war Böhmermann eine Art deutscher John Oliver, der mit Last Week Tonight auf HBO sehr gründlichen Journalismus mit ein paar Pointen verkauft, schreibt Tore Rausch in der Süddeutschen, um dann zum Aber anzusetzen. In seinen schwachen Momenten war Böhmermann nicht gründlich genug und das machte Ärger, ziemlich viel sogar. Michael Hahnfeld geht mit Böhmermann noch härter ins Gericht. In der Frankfurter Allgemeinen spricht Hahnfeld von Böhmermanns sogenannter Satire-Show, die nie Satire, sondern immer eine pseudojournalistische Treibjagd war, die sich immer dann, wenn es inhaltlich kritisch wurde, damit herausredete, das sei alles Satire und nicht beim Nennwert zu nehmen. Das Interessanteste an Hahnfelds Artikel ist, dass er eine, wenn auch etwas gewagte, mögliche Erklärung für die Absetzung der Sendung liefert. Der Medienanwalt Christian Scherz, der Böhmermann in der Schmähgedichtsache gegen den türkischen Präsidenten Erdogan vertreten hatte, hat sich nämlich in einem Brief beim ZDF-Intendanten Norbert Himmler beschwert. Unter anderem darüber, dass Böhmermann sich über ihn, Scherz, mit einem kleinwüchsigen Darsteller lustig gemacht habe und, so könnte man herauslesen, dadurch die Menschenwürde des Darstellers verletzt habe, weil er, Böhmermann, eine Verbindung zwischen körperlicher Andersartigkeit und Lächerlichkeit hergestellt habe. Außerdem habe Böhmermann Scherz als Christian Ulmens Anwalt den unberechtigten Vorwurf gemacht, er wolle dem Spiegel im Fall Fernandes gegen Ulmen etwas verbieten, was er, der Spiegel, gar nicht gesagt habe. Scherz, so Hahnfeld in der FAZ, habe in dem Brief an Himmler gefragt, ob der meine, dass all das dem besonderen journalistischen und programmlichen Anspruch des ZDF gerecht werde und sich mit Fristsetzung eine persönliche Antwort von Himmler erbeten. In den Worten von Michael Hahnfeld: Die Frist von 14 Tagen endete am vergangenen Freitag, an dem das ZDF das Aus für Böhmermanns ZDF-Magazin Royal bestätigte. Ob man das als Antwort verstehen könnte? Die Antwort von Friedrich Merz auf die steigenden Benzinpreise, also Tankrabatt und Spritpreisdeckel, macht Gerhard Matzig von der Süddeutschen fassungslos.

0: Sag den Leuten die Wahrheit, schreibt Matzig. Die einzig sinnvolle Subvention abseits der Partikularinteressen, die jetzt zu beschließen wäre, ist die Subvention in die Abkehr von fossilen Energieträgern. Und was sagt Friedrich Küpersbusch in der Taz zum Umgang des Kanzlers mit den hohen Spritpreisen? Küpersbusch rät augenzwinkernd, dann solle die Partei doch lieber gleich folgenden Werbeslogan veröffentlichen: Damit das Wetter wieder deutsch wird. CDU.
1: Tobias Wenzel mit dem Blick in die Zeitungen von morgen. Das war's für heute bei Fazit mit André Mumot an diesem dramatischen Wahlabend. Schön, dass Sie mit dabei waren. Hier gibt's nochmal Musik. Ray LaMontagne mit Airwaves. Kommen Sie gut durch die Nacht.

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1: Ein Uhr die Nachrichten. Bei der Wahl in Mecklenburg-Vorpommern hat die CDU erstmals in ihrer Geschichte den Einzug in einen Landtag verpasst. Laut dem vorläufigen Ergebnis kommen die Christdemokraten nur noch auf 4,9%. Das ist ein Minus von mehr als 8 Prozentpunkten. Stärkste Kraft wird die AfD, die ihr Ergebnis bei der Landtagswahl in Mecklenburg-Vorpommern mehr als verdoppeln kann. Die Partei kommt auf 38,2% der Stimmen. Auf Platz 2 folgt die SPD mit 35,5%. Das entspricht einem Verlust von gut 4 Punkten. Außerdem ziehen die Linke mit 6,5% und die Grünen mit 5,7% in den Schweriner Landtag ein. Neben der CDU scheiterten auch BSW und FDP an der 5-Prozent-Hürde. Auf das BSW entfielen 4,8% der Stimmen, auf die FDP 1,0%. Die derzeitige rot-rote Regierung unter Ministerpräsidentin Schwesig von der SPD verliert ihre Mehrheit. In einer Koalition mit den Linken und Grünen könnte Schwesig jedoch weiter regieren. Eine Zusammenarbeit mit der AfD schließen die anderen im Landtag vertretenen Parteien aus. In Berlin ist die Linke bei der Wahl zum Abgeordnetenhaus stärkste Kraft geworden. Nach Auszählung fast aller Gebiete kommt die Partei auf 25,7% der Stimmen mit einem Plus von 13,5, mehr als doppelt so viel wie bei der letzten Wahl. Die bisherige Regierungsparteien CDU und SPD verloren deutlich. Die CDU kommt nur noch auf 18,8%. -9,4. Für die SPD stimmten 12,1%, -6,3. Drittstärkste Partei hinter der CDU wurde die AfD mit 16,1%. Das ist ein Zuwachs von 7,0 Punkten. Dann folgen die Grünen mit 14,3%, -4,1. BSW und FDP blieben unter der 5-Prozent-Hürde. Die sonstigen Parteien kamen zusammen auf 5,7%. Der CDU-Vorsitzende Merz will trotz der Niederlagen seiner Partei in Berlin und Mecklenburg-Vorpommern als Bundeskanzler an seinem Kurs festhalten. Die Reformen müssten kommen, sagte Merz in der CDU-Zentrale in Berlin. Dafür übernehme er die Verantwortung, da er das Land voranbringen wolle. An den Wahlergebnissen gäbe es nichts schönzureden. Vor allem das Abschneiden der CDU in Mecklenburg-Vorpommern sei ein Desaster, meinte Merz. Der SPD-Vorsitzende und Vizekanzler Klingbeil erklärte, man müsse als Bundesregierung analysieren, warum es diese große Unsicherheit im Land gebe. Die Regierung habe es nicht geschafft, ihre Reformen so zu vermitteln, dass die Menschen darin Veränderungen zum Besseren sähen. Stattdessen seien häufig nur Kürzungsdebatten geführt worden. Die AfD-Vorsitzende Weidel sagte, ihre Partei habe die CDU als Volkspartei abgelöst und sei in der Mitte der Bevölkerung angekommen. Die Linken-Fraktionschefin Reichinek meinte in der Rheinischen Post, die Union treibe mit ihrem sozialen Kahlschlag den Rechtsextremen die Wähler in die Arme. Die Partei Geeintes Russland von Kreml-Chef Putin ist nach der dreitägigen Parlamentswahl erwartungsgemäß zur Siegerin erklärt worden. Die regierende Partei kam laut Wahlnachbefragungen des staatlichen russischen Meinungsforschungsinstituts WISOM auf 49,4% der Stimmen, wie Agenturen in Moskau berichteten. Zur Wahl der Duma waren nur kremlnahe Parteien zugelassen. Erstmals wurde auch in den von Russland besetzten ukrainischen Regionen Luhansk, Donetsk, Saporischia und Cherson abgestimmt. Nach Angaben der ukrainischen Menschenrechtsorganisation Donbass SOS wurden die Einwohner zur Teilnahme an der Wahl gedrängt. Die EU-Kommission kritisierte die systematische Unterdrückung der Opposition. Zudem verurteilte sie die Durchführung der Wahl auf besetztem ukrainischen Territorium als völkerrechtswidrig. Das Wetter, nachts im Nordwesten Schauer, sonst teils wolkig, teils gering bewölkt, im Süden Regen, später an die Alpen zurückziehend, Tiefstwerte 12 bis 5 Grad, am Tag in der Nordosthälfte stark bewölkt mit Schauern und einzelnen Gewittern, in der Südwesthälfte heiter oder sonnig, Temperaturen 16 bis 20, im Südwesten 19 bis 23 Grad. Die weiteren Aussichten am Dienstag: im Nordwesten leichter Regen, sonst verbreitet heiter, in Teilen der Mitte auch wolkig, 18 bis 23 Grad. Das waren die Nachrichten.
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2: Heute Nacht mit Mike Herbstreut. Schön, dass Sie zuhören.

Mit den Wahlen in Berlin und Mecklenburg-Vorpommern sind die letzten großen Wahlen dieses Jahr gestern über die Bühne gegangen. Und zwar mit einigen Überraschungen. Wir schauen gleich genauer drauf in der nächsten Stunde hier in der Radionacht.

0: Die Frau gegen Blau. SPD-Ministerpräsidentin Manuela Schwesig gegen die umfragenstarke AfD mit ihrer Doppelspitze live Erik Holm und Enrico Schuld. Auf diesen Zweikampf hat zumindest das SPD-Team den Wahlkampf in Mecklenburg-Vorpommern runtergebrochen. Wie es ausging bei der Landtagswahl und welche Koalitionsmöglichkeiten dort jetzt bestehen, das hören Sie jetzt von unserem Mecklenburg-Vorpommern-Korrespondenten André Hatting.
1: Als alle Spitzenkandidaten ihre Statements abgegeben hatten, Manuela Schwesig sich für ihre Aufholjagd feiern ließ, die AfD aus dem nächsten Wahlsieg ihren nächsten Regierungsauftrag ableitete, ging es plötzlich nur noch um eine Partei, die CDU. 4,9% Einzug ins Landesparlament verpasst, mit dem schlechtesten Ergebnis in der Geschichte der Partei. Das ist nicht nur ein Desaster für die Landes-CDU, es ist auch für den Bundesvorsitzenden und Bundeskanzler Friedrich Merz eine Katastrophe. Daniel Peters, Spitzenkandidat der CDU in Mecklenburg-Vorpommern.
2: Die Ursache liegt zuallererst darin, dass wir hier in diesem hochpolarisierten Wahlkampf zerrieben wurden und dass es einzig um die Frage ging, wie hält man es mit der AfD? Die CDU hat tatsächlich hier ein katastrophales Ergebnis erzielt und das müssen wir natürlich in Ruhe miteinander besprechen.
1: Möglich, dass diese Besprechungen eher angespannt als ruhig verlaufen werden. Mehr als 70% in MV haben gesagt, diese Wahl sei für sie auch die Gelegenheit, die Arbeit der Bundesregierung zu kommentieren. Umso erstaunlicher, dass die im Bund mitregierende SPD im Nordosten mit einem blauen Auge davongekommen ist. Sie verliert zwar über 4 Prozentpunkte im Vergleich zur letzten Landtagswahl, aber das ist glimpflich im Vergleich zu dem, was der Regierungspartei CDU in Sachsen-Anhalt passiert ist. Manuela Schwesig, Ministerpräsidentin und Spitzenkandidatin der SPD, hat dann vor allem die Aufholjagd ihrer Partei betont. Für die Aussage des Kanzlers, unbeirrt weitermachen zu wollen, hat sie kein Verständnis.
3: Ich bin über diese Aussage sehr irritiert. Ich glaube, da ist mehr Demut vom Kanzler eigentlich angebracht. Warum? Wenn ich sehe, wie schlecht hier die CDU abschneiden wird, mit der ich selber viele Jahre auch gut zusammengearbeitet habe, muss der Kanzler sich schon selbstkritisch fragen, ob er einfach so weitermachen kann.
1: Schwesig hatte nicht zuletzt im Wahlkampf immer wieder gegen die Bundesregierung geschossen. Sei es beim Thema Spritpreisbremse, sei es bei der Rente mit 63. Daran wolle sie festhalten.
3: Die SPD hat ja ganz klar mit der CDU im Koalitionsvertrag verhandelt, dass die Rente nach 45 Beitragsjahren abschlagsfrei weiter möglich sein muss. Dafür habe ich mich persönlich in den Koalitionsverhandlungen stark gemacht. Und deswegen erwarte ich, dass man einfach auch vertragstreu ist und dass das auch umgesetzt wird.
1: Klare Siegerin in Mecklenburg-Vorpommern ist die AfD. Mit über 38% gewinnt sie ihre zweite Landtagswahl in Folge. Ein Grund auch diesmal, die Partei hat es vor allem geschafft, Nichtwähler zu mobilisieren. Das zeigt auch die höhere Wahlbeteiligung. Sie ist mit 78% gut 8 Punkte höher als bei der letzten Wahl. Der Sieg der AfD fällt zwar in Mecklenburg-Vorpommern weniger deutlich aus als in Sachsen-Anhalt. Von einer absoluten Mehrheit ist sie in Schwerin weit entfernt. Aber mit dem Ergebnis ist für den Bundesparteichef Tino Chrupalla klar.
4: Wir haben hier ganz klar den Regierungsauftrag. Wir haben uns ja auch mehr als verdoppelt. Also erstmal sensationell. Und wir werden auch allen Parteien Gespräche anbieten.
1: Nur umgekehrt will niemand im neu gewählten Landtag mit der AfD sprechen. Der wird nur noch aus 4 Parteien bestehen. 3 davon, SPD, Linke und Grüne, werden mit großer Wahrscheinlichkeit die neue Regierung bilden. Es gibt keine andere politisch denkbare Option, außer Neuwahlen.
0: Ein Beitrag von André Hatting war das.

0: Wir haben es gerade gehört, in Mecklenburg-Vorpommern wird die Koalitionsbildung den Umständen entsprechend einfach. In Berlin ist das allerdings nicht der Fall, denn die Partei, die dort die Abgeordnetenhauswahl klar gewonnen hat, die hat sich eine Sache ganz fest vorgenommen umzusetzen und zum zentralen Wahlkampfthema gemacht, die so ziemlich jeder potenzielle Koalitionspartner mehr oder weniger ausschließt. Über den Wahlausgang in Berlin hören Sie jetzt mehr von unserer Landeskorrespondentin Claudia van Laak.
1: Mit Elif, Elif rufen empfing die Basis auf der Wahlparty der Linken in Kreuzberg ihre Spitzenkandidatin und möglicherweise nächste regierende Bürgermeisterin von Berlin, Elif Eralp. Die Linke ist die große Wahlsiegerin in Berlin. Erstens setzte sie die richtigen Themen, Mieten und Wohnen. Zweitens hatte sie das größte Mobilisierungspotenzial. Inzwischen ist sie die mitgliederstärkste Partei in der Hauptstadt. Und drittens konnte sie mit ihrer Spitzenkandidatin Elif Eralp punkten, einer 45-jährigen Juristin mit türkischen Wurzeln. Menschen wie ich sind nicht vorgesehen für das Amt des regierenden Bürgermeisters, hatte Eralp im Wahlkampf gesagt. Deshalb:
2: Wir haben heute alle zusammen mit den vielen, vielen Menschen in unserer Stadt, wir haben alle gemeinsam Geschichte geschrieben.
1: Die Umfragen hatten zuvor ein Kopf-an-Kopf-Rennen zwischen Linken und CDU vorausgesagt. Doch am Ende war die Linke die deutliche Siegerin, die CDU Verliererin. Der christdemokratische Spitzenkandidat Stefan Evers.
3: Wir kommen von einem außerordentlich guten Ergebnis, das wir bei der Wahl 2023 erreicht haben und haben heute deutlich verloren. Das ist kein Grund zur Freude.
1: Auch die SPD hat verloren. Wie die Christdemokraten hatten auch die Sozialdemokraten den Bundestrend gegen sich. Die SPD wurde zudem zerrieben zwischen der Linken einerseits und der CDU andererseits. Ihrem Spitzenkandidaten Steffen Krach gelang es nicht, eigene Akzente zu setzen. Möglicherweise haben auch die staatsanwaltschaftlichen Ermittlungen gegen ihn, verbunden mit einer Hausdurchsuchung kurz vor der Wahl, das SPD-Ergebnis zusätzlich verhagelt. Krach sprach von einem katastrophalen Ergebnis, da gäbe es nichts schönzureden.
4: Man muss heute Abend feststellen, wir haben die Berlinerinnen und Berliner nicht geschafft, von der SPD zu überzeugen. Das tut uns allen weh, mir ganz besonders, und es ist eine Zäsur für die Berliner SPD, denn wir waren Jahre, Jahrzehnte die Berlin-Partei.
1: Die AfD gewann dazu, landete auf Platz 3, die Grünen auf Platz 4. Ein Durchmarsch wie in Sachsen-Anhalt und in Mecklenburg-Vorpommern gelang der Berliner AfD allerdings nicht. Spitzenkandidatin Christine Brinker.
5: Wir werden natürlich in die Opposition gehen und wir werden den Finger in die Wunde legen, wie auch immer sich die Regierung dann bilden wird.
1: Rechnerisch sind zwei Optionen möglich. Eine rot-grün-rote Koalition unter Führung der Linken und eine schwarz-grün-rote unter Führung der CDU. Am Freitag wird ein erster Landesparteitag der Linken über die Aufnahme von Sondierungen unter Führung der Linken entscheiden.
0: Ein Beitrag von Claudia van Laak war das.

0: Aus Mecklenburg-Vorpommern und Berlin haben wir jetzt schon einige Stimmen gehört. Aber diese Wahlen, die haben natürlich auch bundespolitisch ziemlich Staub aufgewirbelt. Die bundespolitischen Reaktionen hat Steffen Wurzel für uns zusammengestellt.
1: Es ist eine Art Flucht nach vorne, die Friedrich Merz bereits kurz nach 18 Uhr versucht. Also nur wenige Minuten, nachdem die Wahllokale in Berlin und Mecklenburg-Vorpommern schließen. Der Bundeskanzler und CDU-Vorsitzende stellt sich in Berlin vor die Mikrofone und macht zwei Dinge deutlich. Erstens, ich bleibe Kanzler und Parteichef. Und zweitens, ich möchte, dass die Bundesregierung an ihren verabredeten Reformen festhält.
2: Diese Reformen sind das Mittel gegen das autoritäre Gift, das mit der Faszination des Autoritären immer tiefer in unsere Gesellschaft eindringt. Was jetzt zu tun ist, erfordert Rückgrat, Standhaftigkeit und Geduld.
1: Welche Geduld die beiden Unionsparteien mit ihrem Bundeskanzler nach den erneuten Wahlschlappen noch haben, das wird sich in den nächsten beiden Tagen herausstellen. In Berlin treffen sich am Vormittag zunächst das CDU-Präsidium und der Parteivorstand. Dienstag setzt sich dann die Unionsbundestagsfraktion zusammen. Spätestens dann dürfte die Frage erneut aufkommen, welches Vertrauen genießt der Bundeskanzler noch in den eigenen Reihen? Die AfD strotzt nach den Zuwächsen in Berlin und vor allem Mecklenburg-Vorpommern vor Selbstbewusstsein. Der Co-Parteichef der AfD, Tino Chrupalla, kritisierte Friedrich Merz im Gespräch mit dem ZDF scharf.
3: Das Statement vom Bundeskanzler war ja nun heute wirklich mehr als dürftig. Er hat ein Weiter-so angekündigt, anstelle endlich die Konsequenzen zu ziehen und zurückzutreten.
1: Mit welcher Energie und welcher Stimmung die schwarz-rote Bundesregierung in die nächsten Wochen geht, dürfte ganz entscheidend auch von der SPD abhängen. Was den Abend über deutlich wurde, nach dem respektablen Ergebnis der Sozialdemokratin Manuela Schwesig in Mecklenburg-Vorpommern sind die Begehrlichkeiten bei der SPD eher noch größer als kleiner geworden. Co-Parteichef Lars Klingbeil sagte in der ARD, dass er bei der vereinbarten Rentenreform nachverhandeln möchte.
4: Es gibt Punkte, die Altersteilzeit, die Rente nach 45 Beitragsjahren. Da müssen wir jetzt Lösungen finden. Wir wollen die Rente reformieren. Wir wollen, dass die Rente auch für künftige Generationen gerecht ist. Aber ich nehme ernst, dass Menschen sich Sorgen machen. Und ich nehme auch den Widerstand ernst, der da ist.
1: Für Bündnis 90 Die Grünen gingen die Wahlen in Berlin und Mecklenburg-Vorpommern glimpflich aus. Trotz Stimmenverlusten hat die Partei gute Chancen, in beiden Bundesländern an den künftigen Regierungen beteiligt zu werden. Möglicherweise auch in einer Koalition mit der CDU. Dennoch arbeitete sich Grünen-Co-Parteichefin Franziska Brandner im ZDF am Statement des Bundeskanzlers ab.
5: Da war wieder keine Empathie dabei. Er hat diese Aufgabe, jetzt endlich das Land zusammenzuführen, eine Regierung zu gestalten, die auch ja nicht sich ständig nur streitet, wo man nicht nur ständig die Leute beschimpft, sondern was verändert. Also fassungslos, wenn man sich das angeschaut hat.
1: Der Wahlabend hat deutlich gemacht, es bleibt unübersichtlich, sowohl in den betroffenen Bundesländern als auch im Bund.
0: Soweit die Reaktionen, zusammengestellt von Steffen Wurzel. Und wir wollen jetzt auch noch mal so ein bisschen in die Analyse gehen. Am Abend in unserer Wahlsendung zu Gast bei meinem Kollegen Thilko Gries war der Politikwissenschaftler Frank Decker. Und Thilko Gries hat ihn als erstes gefragt, nachdem die AfD in Mecklenburg-Vorpommern die meisten Stimmen bekommen hat, in Berlin allerdings bei weitem nicht so erfolgreich war, ob Berlin für diese Partei kein gutes Pflaster ist.
6: Ja, natürlich. Wir haben ja auch die Unterschiede zwischen Ost- und Westdeutschland. Also es gibt regionale Hochburgen und insoweit war das auch vorauszusehen, dass hier das Ergebnis in Berlin wesentlich schlechter sein wird. Berlin ist strukturell eine linke Stadt, wobei man nicht übersehen darf, auch innerhalb Berlins sind die Unterschiede immens. Also es gibt ja den Unterschied zwischen der inneren Stadt in Berlin, also das, was innerhalb des S-Bahn-Rings liegt. Dort sind die linken Parteien noch sehr viel stärker. Aber dann haben wir auch Unterschiede zwischen den eher bürgerlichen Vierteln und auch im früheren Ost-Berlin, also etwa in Marzahn. Da schneidet dann auch die AfD überdurchschnittlich ab.
7: Wenn man sich die, wenn man sich Christine Brinker anschaut, die Spitzenkandidatin der AfD in Berlin, fällt auf, sie gehört in der Partei zu den, wenn man das so sagen kann, zu den Moderateren. Sie führt nicht den Begriff der Remigration, was auch immer das genau bedeuten soll, aber jedenfalls führt sie es nicht im Wahlkampf ganz vorne mit dabei. Sie erwähnt das so nicht, gibt sich anders. es zahlt sich vielleicht gar nicht aus.
6: Ja, das ist ja
7: nicht ohnehin, extrem zu sein, wollte ich
6: den ohnehin Satz das Phänomen bei der AfD, wo sie sich durchaus ja unterscheidet von anderen rechtspopulistischen Parteien in Europa. Sie hat sich seit 2014 immer weiter radikalisiert. Und bei der Bundestagswahl 2021 war es zum Beispiel so, dass sie in der alten Bundesrepublik, in den westlichen Bundesländern, auch sehr stark Stimmen verloren hatte gegenüber 2017. Das hatte man dann auf diese Radikalisierung zurückgeführt, die angeblich abschreckend gewirkt hat. Aber es hat sich eben seither gezeigt, dass das nicht mehr stimmt. Also auch dort oder gerade dort, wo die AfD besonders radikal auftritt, ist sie damit in der Tendenz sogar erfolgreicher als in den Landesverbänden, wo sie vielleicht wie in Berlin oder auch in Mecklenburg-Vorpommern etwas gemäßigter auftritt.
7: Und es sind ja zwei, will ich nur noch mal auch in Erinnerung rufen, es sind zwei Landesverbände, die von den jeweiligen Landesämtern für Verfassungsschutz nicht als gesichert rechtsextrem geführt werden, sondern als Verdachtsfall. Und das hängt mit der jeweiligen Datenlage, die diese beiden Ämter so sehen, eben zusammen.
0: Soweit der Politikwissenschaftler Frank Decker im Gespräch mit meinem Kollegen Thilko Gries. Und wie dieser Wahlabend nun zu bewerten ist, dazu hören Sie jetzt einen Kommentar von der Leiterin unseres Hauptstadtstudios, von Friederike Sittler.
8: Der Mann hat Nerven. Ein Kanzler und CDU-Parteivorsitzender, der noch nicht mal die erste Hochrechnung abwartet, um zu sagen, ich bleibe. Da können noch so viele über meinen Rückzug und meine schlechten Umfragewerte debattieren. Ja, Mecklenburg-Vorpommern ein Desaster, Berlin gerade mal ordentlich, aber es gibt eben noch viel zu tun. Offenbar setzt Friedrich Merz auf das Prinzip der Börsen. Die nehmen sich abzeichnende, schlechte Ergebnisse immer schon vorweg, preisen sie ein. Das war die Debatte der letzten Tage über den Kanzler und Parteivorsitzenden unter Druck. Tritt das Grauen dann ein, sind die Börsen meist unbeeindruckt, mitunter steigen die Kurse gar. So heute die Taktik des Friedrich Merz. Wie in der Wirtschaft gilt aber auch in der Politik, die Kurse können schnell ins Rutschen kommen. Entscheidend wird sein, wie die Basis der CDU reagiert. Gibt es einen Sturm der Entrüstung, wie bei Jens Spahn? Den fegte es als Fraktionsvorsitzenden durch die Rückmeldungen aus den Ortsverbänden hinweg. Käme es so, dann könnte Friedrich Merz noch so viel Rückgrat zeigen, er müsste sich zurückziehen, zunächst einmal vom CDU-Parteivorsitz. Vorausgesetzt allerdings einer seiner potenziellen Nachfolger, Henrik Wüst wurde zuvorderst genannt, würde sich in dieser Lage aus der Deckung trauen und absehbar Mehrheiten bekommen können. Leichter wird es für die demokratische Mitte im Land auch nach diesen beiden Landtagswahlen nicht. Gewonnen haben die politischen Ränder. Die Polarisierung schreitet voran. Die AfD sieht in Mecklenburg-Vorpommern einen Regierungsauftrag, hat allerdings keinen Partner dafür. Und selbst in Sachsen-Anhalt kommt sie ja bislang kaum voran, ihrem Spitzenkandidaten Ulrich Siegmund den Weg ins Amt des Ministerpräsidenten zu ebnen. Einfach mal erstmal reichlich wenig machen. In Berlin gewinnt die Linke, die vor allem mit dem Thema der bezahlbaren Mieten und sozialer Gerechtigkeit gepunktet hat. Für eine Koalition mit SPD und Grünen wird aber auch Elif Eralp Kompromisse machen und die radikalen Ränder ihrer Partei, vor allem beim Thema Antisemitismus, einhegen müssen. Eine Linke als regierende Bürgermeisterin, ohne jede Regierungserfahrung. Eine Frau mit migrantischen Wurzeln. Sie steht für die Vielfalt der Stadt und für die Start-up-Mentalität. Einfach mal machen. Berlin bleibt einmal mehr spannend. Ganz anders die andere starke Frau in diesen beiden Wahlkämpfen. Manuela Schwesig, etablierte Ministerpräsidentin. Sie hat für die SPD eine bemerkenswerte Aufholjagd hingelegt, auch wenn es nicht zum Wahlsieg gereicht hat. Nah bei den Leuten, im Zweifel ohne Rücksicht auf Verluste in der Gesamtpartei und der Regierungskoalition in Berlin. Als Frau gegen Blau, so ihr Slogan. So könnten nach diesen beiden Landtagswahlen zwei Frauen Regierungschefin werden. Ob das dem ein oder anderen Mann in den anderen Parteien zu denken geben wird?
0: Ein Kommentar war das von Friederike Sittler.

0: Er war der Sicherheitsberater von Donald Trump in dessen erster Amtszeit. Heute zählt John Bolton zu den schärfsten Kritikern des aktuellen US-Präsidenten. Mein Kollege Markus Pindur hat Bolton für unser Interview der Woche zum Gespräch getroffen, das Sie die nächsten gut 20 Minuten hören hier im Deutschlandfunk. Und er hat ihn als erstes gefragt, was bei ihm selbst diesen Sinneswandel ausgelöst und seine Sicht auf Trump verändert hat.
1: Well, when I became National Security Advisor, I thought that
2: Als ich nationaler Sicherheitsberater wurde, ging ich davon aus, dass Trump, wie jeder seiner Vorgänger, die Last seiner Entscheidungen spüren würde. Gerade in der Sicherheitspolitik, wo so viel auf dem Spiel steht. Die Schwere der Themen und die Folgen seiner Entscheidungen würden, so dachte ich, für eine gewisse Disziplin sorgen. Das hätte kein bestimmtes Ergebnis garantiert, aber die Wahrscheinlichkeit erhöht, dass die letztlich vom Präsidenten getroffene Entscheidung eine gute politische Entscheidung wäre. Relativ schnell stellte ich jedoch fest, dass ich mich völlig geirrt hatte. Nichts diszipliniert Trump. Er hat keine politische Philosophie, keine übergeordnete Strategie für die nationale Sicherheit und denkt nicht einmal in klassischen politischen Kategorien. Er handelte transaktional, punktuell und ad hoc. So war es in seiner ersten Amtszeit und das ist in der zweiten Amtszeit noch schlimmer.
1: And that's the way he was in the first term, and if anything, it's worse in the second term.
3: Sie haben früher dafür plädiert, Iran wegen seines Atomprogramms militärisch anzugreifen. Das hat die USA inzwischen in eine kostspielige Sackgasse geführt. Glauben Sie weiterhin, dass man den Iran militärisch zum Einlenken zwingen kann?
1: Well, the question is what your objective is when you use military force.
2: Die entscheidende Frage ist, welches Ziel man mit militärischer Gewalt verfolgt. Im Juni 2025 führten die USA und Israel den sogenannten 12-Tage-Krieg gegen Irans Atomprogramm. Für die USA war es faktisch ein eintägiger Einsatz, bei dem bunkerbrechende Bomben gegen drei zentrale Anlagen eingesetzt wurden. Das hat das Atomwaffenprogramm schwer beschädigt. Trump erklärte anschließend, das Programm sei vollständig ausgelöscht worden. Das stimmt natürlich nicht. Fest steht, das Programm wurde deutlich zurückgeworfen. Man hätte es dabei belassen können, aber damit wäre das eigentliche Problem nicht gelöst worden. Seit Jahrzehnten vertrete ich die Auffassung, dass Frieden und Sicherheit im Nahen Osten nur durch einen Sturz des iranischen Regimes erreicht werden können.
1: Because it's the regime itself that's the problem. It's not just the nuclear weapons. It's not just.
2: Das Regime selbst ist das Problem. Nicht nur die Atomwaffen. Nicht nur die Unterstützung terroristischer Gruppen wie Hamas, Hisbollah, der Houthis oder schiitischer Milizen im Irak, sowie Anschläge in Europa und Nordamerika. Und das Regime unterdrückt zudem seine eigene Bevölkerung. Ich habe versucht, Trump davon zu überzeugen, dass ein Regimewechsel das politische Ziel sein sollte. Schon in seiner ersten Amtszeit, allerdings ohne Erfolg. Was er mit den Angriffen vom 28. Februar erreichen wollte, weiß ich nicht. Falls es ein Regimewechsel war, hat er nichts dafür vorbereitet. Ein Ziel zu benennen heißt nicht, dass es per Fingerschnipsen passiert. Trump entscheidet, ohne die Folgen zu bedenken, ohne mögliche Szenarien durchzuspielen. Das hat ihn in eine Lage gebracht, aus der er heute keinen Ausweg weiß.
3: Aber wie würde eine Strategie für einen Regimewechsel im Iran aussehen? Und wie könnte sie umgesetzt werden?
2: Wenn man das will, muss man vorher einige wichtige Schritte unternehmen. Erstens, man muss die amerikanische Bevölkerung überzeugen, dass das Regime in Teheran eine so große Bedrohung ist, dass nur seine Beseitigung hilft. Das ist uns früher gelungen, etwa in Grenada und Panama. In Venezuela hat Trump das nicht getan. Maduro zu entfernen hat wenig verändert. Dieselbe Diebesbande regiert dort weiter. Man muss keine konkreten Pläne verraten, aber man kann sagen, dieses Regime bedroht uns und unsere Verbündeten, es verhindert Frieden im Nahen Osten, wir werden handeln und dafür um Unterstützung werben, auch im Kongress. Und man muss die Verbündeten einweihen. Trump hat nichts davon getan. Er hat weder die Bevölkerung noch den Kongress überzeugt. Er hat weder die NATO noch die Golfstaaten informiert, auch nicht Japan oder Südkorea. Und vor allem hat er nicht mit dem Widerstand im Iran zusammengearbeitet. Der ist sehr verbreitet, wenn auch schlecht organisiert. Er hätte die Opposition fragen können: Was braucht ihr? Geld? Kommunikationsmittel? Waffen? Ich glaube, eine funktionierende Regierung gibt es im Iran heute nicht mehr. Die Macht ist fragmentiert. Menschen im Land könnten das Regime weiter destabilisieren, bis es sich nicht mehr halten kann. All das braucht Zeit. Diese Zeit hat Trump sich nicht genommen. Deshalb hat er, wie so oft, nicht durchdacht, was sein Ziel ist und was nötig wäre, um es zu erreichen.
1: As is so typical of Trump, he didn't think through what it meant or what he would need to do to achieve the objective.
3: Die USA verbrauchen im Krieg gegen den Iran derzeit Munition schneller, als sie sie ersetzen können. Besonders häufig wird über die Patriot-Systeme gesprochen. Ist der Konflikt mit dem Iran deshalb nicht eine möglicherweise gefährliche Ablenkung von anderen Krisenherden wie der Ukraine oder Taiwan?
2: Ich glaube, das wird übertrieben, auch wenn es ein Problem ist. Uns gehen nicht die Waffen aus. Aber anderswo steigt das Risiko, weil dort weniger Waffen verfügbar sind als nötig. Das Problem besteht seit Jahren. In beiden Parteien fehlte der politische Mut zu sagen, die Bedrohungen verlangen einen höheren Verteidigungshaushalt.
1: Explain to people what you have to do in a democracy, that the threats we face around the world require a bigger defense budget. We've seen since the end of the Cold War cuts across the board, and even the buildup that the U.S. undertook in Trump's first term was not nearly sufficient.
2: Seit dem Ende des Kalten Krieges wurde überall gekürzt. Auch Trumps Aufrüstung in der ersten Amtszeit reichte bei weitem nicht. Die Ukraine war eine Warnung. Dort wurde viel mehr Artilleriemunition verschossen als erwartet. Spätestens damals hätte man erkennen müssen, unsere Lagerbestände sind zu klein. Wir müssen Produktion und Kapazitäten ausbauen. Existenzbedrohend ist das aber nicht. Trump hätte dieses Problem zu Beginn seiner Amtszeit angehen können, hat aber nichts unternommen. Das passt zu einer Bemerkung, die einmal über ihn gemacht wurde. Trump hat keine Ideen, er hat Reaktionen. Und jetzt reagiert er lediglich.
3: Sie hören das Interview der Woche im Deutschlandfunk. Zu Gast ist John Bolton, ehemaliger Sicherheitsberater von Donald Trump. Trump hat die gesamte Militärhilfe für die Ukraine gestoppt, auch wenn europäische Staaten weiterhin amerikanische Waffen kaufen und an die Ukraine weitergeben können. Würden Sie als Sicherheitsberater empfehlen, die militärische Unterstützung der Ukraine durch die USA wieder aufzunehmen?
1: I think we should support Ukraine militarily.
2: Ich bin der Meinung, dass wir die Ukraine militärisch unterstützen sollten. Dabei geht es nicht immer darum, etwas zu verschenken. Biden hätte zu Beginn des Krieges sagen können, wir liefern alles, was ihr braucht, um die erste russische Angriffswelle abzuwehren. Danach hätte man zu kommerziellen Käufen übergehen können. Daran habe ich nichts auszusetzen. Den meisten amerikanischen Verbündeten verkaufen wir Waffen und sie kaufen sie. Das ist ein normaler Vorgang unter Partnern. Das hätten wir auch mit der Ukraine tun können. Für Trump geht es dabei jedoch nicht um Bündnispolitik. Für ihn geht es ums Geld. Es ist ein Geschäft. Er denkt, welchen Deal habe ich gemacht? Was habe ich daran verdient? So betrachtet er die Dinge. Nicht strategisch, sondern transaktional.
1: I didn't get any money out of this. I didn't get my take out of this. That's how he thinks about things. Not strategically, but transactionally.
3: Die amerikanische Sicherheitsstrategie zeichnet kein Bild einer künftigen amerikanischen Zusammenarbeit mit Europa und den NATO-Partnern. Vielmehr wirkt das Dokument auf mich wie eine Art Scheidungsurkunde. Wie sehen Sie das?
2: Ich denke, die nationale Sicherheitsstrategie wurde von den Isolationisten in der Regierung geschrieben. Deren Argument: Wir haben uns weltweit übernommen. Wir haben keine echten Interessen in Europa oder im Nahen Osten. In Asien vielleicht ein paar. Manche sehen nicht einmal die. Es ist ein politisches Papier. Viele Schlussfolgerungen, viel Ideologie, wenig zur Umsetzung. Das ist gut so, denn so richten sie weniger Schaden an. Ich halte das Papier für weitgehend substanzlos.
3: Sie haben einmal gesagt, die Allianz zwischen Russland und China sei die größte Bedrohung des 21. Jahrhunderts. Die Trump-Regierung scheint sich aber an beiden Fronten zurückzuziehen.
1: No, Trump has it backwards, but
2: Trump sieht die Dinge grundsätzlich verkehrt. Das ist ein gutes Beispiel dafür, wie er internationale Politik versteht. Er glaubt, wenn er persönlich mit einem ausländischen Staatschef befreundet ist, dann seien auch die Beziehungen zwischen den Staaten in Ordnung. Das stimmt natürlich nicht. Persönliche Beziehungen spielen eine Rolle, wie überall im menschlichen Leben. Aber man ist nicht einfach mit Wladimir Putin befreundet, so wie Trump das glaubt. Putin weiß genau, wer ihm gegenüber sitzt. Xi Jinping ebenfalls. Trump hält beide für Freunde und möchte sie deshalb nicht unter Druck setzen.
1: Trump thinks they're friends and therefore he doesn't want to put pressure on them that would normally be the case. He was just asked the other day about the implication of China providing intelligence to Iran.
2: Neulich wurde er gefragt, welche Folgen es habe, dass China Iran mit Geheimdienstinformationen unterstützt habe, um amerikanische Schiffe und Stützpunkte ins Visier zu nehmen. Das tat er einfach ab. Vor wenigen Tagen sagte er zudem, er glaube nicht, dass Putin die NATO angreifen werde, obwohl Russland seit Jahren hybride Kriegsführung betreibt. Seine Begründung lautete, er habe mit Putin darüber gesprochen.
3: Was mich besonders erstaunt, Trump stellt sich Putin nie entgegen. Er scheut jede ernsthafte Konfrontation. Woran liegt das?
1: Well, he doesn't want to harm the friendship.
2: Er will die Freundschaft nicht beschädigen. Nur daran denkt er. Ich war oft dabei, wenn er Putin getroffen oder mit ihm telefoniert hat. Ich kenne Putin seit kurz nach dem 11. September. Damals habe ich Verteidigungsminister Rumsfeld nach Moskau begleitet. Ich war immer froh, wenn ein Treffen mit Putin ohne Folgen blieb. Das war für mich schon ein Sieg.
3: Ich möchte keine Verschwörungstheorien verbreiten, aber kann es sein, dass hinter Trumps Weigerung, Putin zu konfrontieren, mehr steckt?
1: Well, we haven't seen evidence of it, although
2: bislang gibt es dafür keine belastbaren Belege. Allerdings wurde kürzlich berichtet, dass ein russischer Oligarch die Hochzeit von Trumps Sohn in erheblichem Umfang finanziert haben soll. Das wäre zumindest ein Interessenkonflikt und zeugt sicherlich von großer Unklugheit, weil es den Präsidenten in eine schwierige Lage bringt. Ich glaube jedoch eher, dass Trump schlicht überfordert ist, wenn es um den Umgang mit Mächten wie Russland und China geht.
3: In der nationalen Sicherheitsstrategie heißt es, das Verhältnis Europas zu Russland werde erhebliches diplomatisches Engagement der USA erfordern. Ich sehe von einem solchen Engagement wenig. Sehen Sie das?
2: Nein, ich glaube, Trump versteht die Mechanismen von Bündnissen nicht. Bei uns gibt es die Redewendung, was hast du in letzter Zeit für mich getan? Genauso denkt er über Allianzen. Aber so funktionieren Bündnisse nicht. Viele Amerikaner waren nach dem Zusammenbruch der Sowjetunion überzeugt, dass Europa zu wenig für seine Verteidigung ausgibt. In dieser Hinsicht hatte Trump recht. Die Art und Weise, wie er Europa davon überzeugen wollte, war jedoch kontraproduktiv. Andererseits sagt das auch etwas über Europa aus. Jahrzehntelang haben höfliche Diplomaten wie ich erklärt, dass Europa mehr für Verteidigung ausgeben müsse. Das wurde weitgehend ignoriert. Und dann kam Trump und warf den Tisch um.
3: Die Europäer haben sich größtenteils zu höheren Verteidigungsausgaben durchgerungen, was dringend nötig war. Inzwischen stimmt dem auch eine Mehrheit der Deutschen zu. Gleichzeitig scheint die aktuelle Regierung in Washington eher auf Distanz zu Europa zu gehen. Steuern die USA auf einen NATO-Austritt zu?
2: Das würden manche Isolationisten gern sehen. Aber die NATO genießt im Kongress enorme Unterstützung. Viele Republikaner glauben sogar an eine stärkere NATO mehr als manche Demokraten. Das Problem ist, sie lassen sich von Trump einschüchtern. Das ist die gute und die schlechte Nachricht zugleich. Die gute Nachricht lautet, sie stimmen Trump eigentlich nicht zu. Die schlechte, sie trauen sich nicht, das offen auszusprechen. Sobald Trump das Amt verlässt, sehe ich gute Chancen für eine Rückkehr zu einer traditionelleren Politik. Trump hat den Beziehungen zu den NATO-Partnern enormen Schaden zugefügt. Dieser Schaden muss repariert werden. Er war völlig unnötig. Aber ich glaube, das ist möglich. Und je früher wir damit beginnen, desto besser. But I think it can be repaired, and I think the
3: sooner we do it, the better. Das sehe ich nicht unbedingt so, etwa wenn J.D. Vance der nächste Präsident würde.
1: Well, you never can tell with Vance. You know, in 2016 he compared Trump to Hitler.
2: 2016 hat J.D. Vance Trump mit Hitler verglichen. 2022 wollte er Senator von Ohio werden und plötzlich war Trump sein bester Freund. Dann wollte er Vizepräsident werden und die Freundschaft wurde noch enger. Ich halte Vance für äußerst opportunistisch. Wer weiß schon, was er 2028 denken wird.
3: Deutschland und andere europäische Staaten geben inzwischen deutlich mehr Geld für Verteidigung aus. Spät, aber sie tun es. Sie hofften, sich damit mehr Sympathien in der amerikanischen Öffentlichkeit und bei den beiden Parteien zu sichern. Das scheint nicht wirklich zu funktionieren, oder doch?
2: Doch, ich glaube, das hat einen erheblichen Effekt. Wenn man sich anhört, was Kongressabgeordnete sagen, besonders Republikaner, dann heißt es oft, Donald Trump hat die Europäer dazu gebracht, mehr für Verteidigung auszugeben. Und das ist gut. Damit schmeicheln sie Trump und schreiben ihm den Erfolg zu, was teilweise auch gerechtfertigt ist. Aber die eigentliche Botschaft an Europa lautet, macht weiter so.
3: Donald Trump scheint stärker daran interessiert zu sein, Geld für seine Familie zu verdienen, als internationale Beziehungen zu gestalten. Die Historikerin Ann Applebaum bezeichnet das als Korruption.
2: Ich glaube, viele Amerikaner werden das ähnlich sehen. Sollten die Demokraten die Mehrheit im Repräsentantenhaus gewinnen, werden sie zu allem Anhörungen durchführen. Für Trump wären das zwei sehr unangenehme Jahre. Vieles davon wird außerhalb Washingtons kaum Aufmerksamkeit erhalten. Aber eines dringt durch: Korruption, Vorteilsnahme, Geld verdienen auf Kosten des Staates. Am Ende begnadigt Trump vielleicht sich und seine Familie, aber je nachdem, wie die Anhörungen laufen, könnte ihr Ruf erheblich leiden.
3: Was halten Sie von dem völlig unprovozierten Konflikt mit Kanada? Kanada war wahrscheinlich der engste Verbündete der USA.
2: Darin liegt keinerlei Vorteil. In seiner ersten Amtszeit hat Trump das nordamerikanische Freihandelsabkommen neu verhandelt. Heute heißt es USMCA. Damals bezeichnete er es als das beste Handelsabkommen aller Zeiten. Und dann kommt er zurück ins Amt und entscheidet einfach, es in Frage zu stellen, ohne erkennbaren Grund. Er mochte Justin Trudeau, den früheren Premierminister, nicht. Er hat ihn öffentlich herabgewürdigt. Das hat die Stimmung in Kanada beeinflusst, den konservativen Kandidaten geschwächt und letztlich Mark Carney geholfen. Das ist ein weiteres Beispiel dafür, dass Trump die Folgen seines Handelns nicht durchdenkt. Ein gutes Beispiel, wie Trump nie über die Implikationen von dem, was er tut, denkt. Wie ein Freund von mir einmal gesagt hat, er hat keinen Filter zwischen seinem Gehirn und seinem Mund. Ein Freund von mir sagte einmal, zwischen Trumps Gehirn und seinem Mund gibt es keinen Filter. Der Konflikt schadet Kanadiern und Amerikanern gleichermaßen. Zölle sind Steuern für die eigene Bevölkerung. Trump sagt, er werde Kanada bestrafen, indem er die Steuern für Amerikaner erhöht. Carney sagt, er werde es Trump heimzahlen und die Belastungen für Kanadier erhöhen. Das ist schlicht unsinnig. Im Grunde gilt dasselbe für die meisten seiner Zölle. Es gibt Probleme im internationalen Handelssystem, vor allem mit China. Gemeinsam mit unseren Verbündeten hätten wir diese Herausforderungen angehen können. Stattdessen führt Trump wirtschaftliche Konflikte mit den eigenen Freunden und erschwert damit den Umgang mit China.
3: China ist nicht nur ein Handelsproblem, sondern auch ein Sicherheitsproblem. Präsident Xi hat mehrfach mit einer Invasion Taiwans gedroht. Glauben Sie, die USA würden Taiwan im Ernstfall verteidigen?
2: Ich bin sehr besorgt, dass Trump Taiwan nicht verteidigen würde. Bei seinem China-Besuch vor einigen Monaten erklärte er sinngemäß, das 14 Milliarden Dollar Waffenpaket für Taiwan sei eine Verhandlungsmasse. Das hat in Taiwan große Besorgnis ausgelöst, und zwar zu Recht. Entscheidend ist, China von einem Vorgehen gegen Taiwan abzuschrecken. Ich glaube nicht, dass China tatsächlich eine Invasion Taiwans will. Wahrscheinlicher ist, dass Peking eine politische Krise erzeugt, anschließend eine Blockade um Taiwan legt und dann beobachtet, ob die USA eingreifen. Und ich fürchte, Trump würde eine solche Blockade nicht aufbrechen. So könnte China die Insel übernehmen, ohne sie durch eine Invasion zu zerstören.
3: Kommen wir zur Innenpolitik. Die hohen Lebenshaltungskosten scheinen derzeit für viele Amerikaner das wichtigste Thema zu sein. Von Eiern bis Diesel wird alles teurer. Welche Auswirkungen wird das haben?
2: Ich denke, das wird den Republikanern wahrscheinlich schaden. Aber Trump scheint das egal zu sein. Das sollte den Republikanern im Kongress klar machen, es geht hier nur um Trump, nicht um die Partei. Er hat die Republikaner in Gefahr gebracht, das Repräsentantenhaus und sogar den Senat zu verlieren. Er denkt nur an sich. Deshalb sieht er nicht, dass vieles, was er tut, der Partei bei den Wahlen schadet und damit auch ihm selbst. Er hat einfach eine sehr kurze Aufmerksamkeitsspanne.
3: Was erwarten Sie für die Zwischenwahlen?
2: Wenn ich heute eine Prognose abgeben müsste, 7 Wochen vor der Wahl, dann würden die Republikaner das Repräsentantenhaus verlieren. Im Senat ist das Rennen aus meiner Sicht derzeit völlig offen.

0: Die deutsch-jüdische Germanistin Käthe Hamburger floh vor den Nazis nach Schweden und schrieb dort einen Meilenstein der Literaturtheorie. Die Logik der Dichtung erklärt, warum fiktionale Sprache anders funktioniert als gesprochene. Heute vor 130 Jahren wurde Hamburger geboren und über sie hören Sie jetzt ein Kalenderblatt von Sabine Oelze.
1: Name?
2: Käthe Hamburger.
1: Geboren?
2: 21. September 1896 in Hamburg.
1: Status?
2: Eine der bedeutendsten Literaturtheoretikerinnen des 20. Jahrhunderts.
1: Berühmteste These?
2: Sprache funktioniert in der Literatur anders als in der Wirklichkeit.
3: Käthe Hamburger, Frau, Jüdin, Wissenschaftlerin. Das war keine einfache Kombination für eine akademische Karriere in der ersten Hälfte des 20. Jahrhunderts. Und doch hat die Germanistin Käthe Hamburger die literarische Erforschung der deutschen Sprache entscheidend beeinflusst.
4: Käthe Hamburger war die erste Frau, die in der Bundesrepublik Deutschland in der neueren deutschen Literaturwissenschaft, also auch meinem Fach, habilitiert wurde.
3: Andrea Albrecht, Germanistin der Universität Heidelberg, hat viel zu Käthe Hamburger geforscht.
4: Sie ist nach ihrer Vertreibung durch die Nazis ins schwedische Exil auch eine der wenigen, die in den Westen, also als Wissenschaftlerin in den Westen zurückkommt. Und dazu hat vor allem ihr Hauptwerk beigetragen, die Logik der Dichtung.
3: Die Logik der Dichtung ist Käthe Hamburgers Habilitationsschrift. Darin fällt ein entscheidender Satz.
2: Morgen war Weihnachten.
3: Zukunft und Vergangenheit in einem Satz. Das macht in der Alltagssprache keinen Sinn, in der Literatur dagegen schon. Hamburger nennt diese Zeitform das epische Präteritum. Für sie ein Hinweis darauf, dass fiktionale Sprache eigenen Regeln folgt.
4: Wenn das auftritt in dieser merkwürdigen Verbindung von einem Zukunftsadverb, also morgen, und einem Vergangenheitstempus war, dann genau sehen wir daran, ohne dass wir weiteres wissen müssen, das ist nur in der Fiktion möglich. In dem Moment versetzt man sich mit der Erzählstimme in eine Welt der Fiktion.
3: Auf diese Besonderheit fiktionalen Erzählens stößt Käthe Hamburger ausgerechnet im schwedischen Exil. Dort muss sie Deutsch unterrichten, um für sich und ihre Mutter Geld zu verdienen.
4: Wenn man in einer plötzlich nicht Muttersprachler in der eigenen Sprache, die einem sonst so selbstverständlich über die Lippen kommt, unterrichten muss, fängt man an, über diese selbstverständlichen Regularien nachzudenken und das auch als Regel überhaupt erst zu formulieren.

0: Käthe Hamburger wächst in einer reformiert-jüdischen Bankiersfamilie in Hamburg auf. 1917 macht sie Abitur, studiert in Berlin und München und wird 1922 über Schiller promoviert. Zurück in Hamburg schreibt sie über Jean-Paul und Novalis und verbindet dabei Literatur mit Philosophie und sogar Mathematik.
1: Käthe Hamburger ist die Erste, die wiederum auch ganz klar gegen die geistesgeschichtliche Doktrin der Zeit, also gegen den Mainstream ihrer Zeit, ein sehr rationales oder sogar rationalistisches Bild der Romantik überträgt. Eben tatsächlich von Novalis spricht als einem Aufklärer, einem rationalistischen, wissenschaftlich interessierten, mathematisch versierten, aufklärerischen Denker.
0: Literatur und Logik, für Hamburger sind das keine Gegensätze. 1932 veröffentlicht sie Thomas Mann und die Romantik und lernt Thomas Mann persönlich kennen. Für eine jüdische Frau sind die Aussichten auf eine Universitätskarriere schon vor 1933 schlecht. Mit den Nationalsozialisten fallen sie auf Null. Hamburger geht erst nach Frankreich und Ende 1934 nach Göteborg. Die Distanz zur eigenen Sprache wird für sie zum Schlüsselerlebnis.
2: Es scheint mir, dass ich vielleicht ohne diesen Grammatikunterricht mein Buch »Die Logik der Dichtung« nie geschrieben hätte.
0: »22 Jahre bleibt sie in Schweden. Sie wird schwedische Staatsbürgerin, forscht weiter über Literatur.« Dann ergibt sich endlich eine Möglichkeit zur Rückkehr nach Deutschland, doch mit einem bitteren Beigeschmack.
1: Und dann trifft sie mit mehr oder minder Glück, aber auch zum richtigen Zeitpunkt auf Fritz Martini, Stuttgarter Ex-Nazi, also einer, der wirklich in der NS-Zeit profitiert hat vom System. Martini holt sie als Thomas-Mann-Spezialistin in ein Kuratorium fürs Thomas-Mann-Archiv.
0: So kommt sie 1956 nach Stuttgart. Als sie mit 61 habilitiert wird, ist sie für eine Professur zu alt. So lebt Käthe Hamburger von Entschädigungszahlungen und einem kleinen Lehrauftrag. 1992 stirbt sie, 95 Jahre alt. Internationale Käthe Hamburger Kollegs tragen heute ihren Namen und erinnern an eine Wissenschaftlerin, die für ihren Platz in der Wissenschaft hart gekämpft hat.
3: Heute, vor 130 Jahren, wurde die Germanistin und Philosophin Käthe Hamburger geboren. Ein Kalenderblatt war das über sie von Sabine Oelze.

1.59 Uhr haben wir es, kurz vor zwei. Das heißt, hier im Programm folgen gleich die Nachrichten und danach geht's weiter mit der Deutschlandfunk-Radionacht.